0: Versprechen missbraucht hatten, vor Gericht verantworten.
1: Das war eine Verurteilung des Nationalsozialismus, die weit über den Rahmen eines einzelnen Staates hinausging.
2: Hier wurden die Kriegsverbrecher erstmals vor Gericht gestellt. Das war ein Prozess von fundamentalem Charakter.
3: Die Völker der Erde klagten den Faschismus an.

0: Berlin, die Hauptstadt Deutschlands. Vor 80 Jahren wurde hier die finale Schlacht des schrecklichsten Krieges aller Zeiten ausgetragen. Für eine Welt frei von Faschismus. Die rote Fahne des Sieges, das von den Soldaten der Roten Armee über dem Reichstag gehisst wurde, wurde zum Symbol der Befreiung. Die Kuppel wurde seitdem umgebaut, blieb jedoch weiterhin ein Symbol Deutschlands. Die Ereignisse von vor 80 Jahren werden hier nur oberflächlich behandelt. Diese Ausstellung mitten in Berlin beschreibt bildhaft und in allen Einzelheiten den Untergang der Weimarer Republik, Hitlers Machtergreifung, den Krieg und seine unschuldigen Opfer. Doch wenn man so zwischen den Fotografien umherwandert, wird eines schnell klar. Die wichtigste Aufnahme, die rote Fahne, das Sinnbild des Sieges, das sucht man hier vergebens. In der UdSSR veröffentlichte die Zeitung Pravda dieses historische Foto schon am 3. Mai 1945. Der Fotoreporter Viktor Thümin hatte es am Tag zuvor geschossen.
1: Er filmte bei den Truppen, die die Reichskanzlei stürmten. Sie waren irgendwie davon überzeugt, dass die Reichskanzlei einzunehmen das Wichtigste überhaupt war. Für meinen Vater war Thümin damals ein echter Held. Sie glaubten, nichts könne ihm etwas anhaben. Das ist Berlin und der eingenommene Reichstag. Vor dem Reichstag stehen sowjetische Kriegsberichterstatter. Und hier, direkt in ihrer Mitte, steht mein Vater. Dass mein Vater der bedingungslosen Kapitulation der Wehrmacht in Karlshorst in der Nacht vom 8. auf den 9. beiwohnen konnte und dann Teil der Berichterstattung über die Nürnberger Prozesse war, ist der ganze Stolz unserer Familie.
0: Am 20. November 1945 begann der Nürnberger Prozess gegen die Hauptkriegsverbrecher. Noch nie hatte es in der Geschichte etwas dergleichen gegeben. Auf der Anklagebank saß die Spitze des NS-Staats, jene Männer, die einen Weltkrieg entfesselt und Verbrechen gegen die Menschlichkeit zur Staatsräson erhoben hatten. Fast ein Jahr lang sah die Welt zu, wie Gerechtigkeit vollstreckt wurde. 403 Sitzungen in 4 Sprachen und ein Urteil, das eine neue Ära einläuten sollte. Für die Organisation des Tribunals bedurfte es jedoch monatelanger diplomatischer Verhandlungen und eines enormen logistischen Aufwands.
2: Die Idee, dass die Völker der Erde den Faschismus anklagen und über ihn richten, erfüllte sich vollends. Und auch heute ist sie so aktuell wie eh und je. Zumindest ist der Grundgedanke gleich geblieben, auch wenn es viele Versuche gab, die Geschichte umzuschreiben.
0: 1945 stand für jedermann fest, dass es zu einem Gericht der Völker über den Faschismus kommen müsse. Die Welt, die die Grausamkeiten und Kriegsverbrechen der Nazis erdulden musste, lechzte nach Gerechtigkeit und Vergeltung.
3: Die Idee, Vergeltung für begangene Verbrechen zu fordern, entstand bereits während des Großen Vaterländischen Kriegs.
4: Einer der ersten Aufrufe, die Nazi-Kriegsverbrecher auf internationaler Ebene juristisch verfolgen zu lassen, wurde im Januar 1942 getätigt, als in London Repräsentanten von Ländern zusammentrafen, die unter dem Joch Nazi-Deutschlands zu leiden hatten. Die Erklärung, die dort verabschiedet wurde, enthielt einen Paragraphen, wonach Nazi-Kriegsverbrecher nach dem Krieg zur Rechenschaft gezogen werden müssten. Die Frage, wann dies geschehen solle, entwickelte sich sogleich zu einem Streitpunkt bei den Gesprächen mit unseren Verbündeten.
0: Die Situation an der sowjetischen Frontlinie war 1941 und 1942 äußerst kritisch. Der Feind verübte in den besetzten Gebieten abscheuliche Verbrechen und trat dabei alle Konventionen und Regeln der Kriegsführung mit Füßen.
5: Als die Rote Armee in westlicher

Richtung vorrückte, entdeckte sie den Bagerowo-Graben. Sie fand Massengräber von Zivilisten und Panzergräben, die mit Leichen von Menschen gefüllt waren, die man im europäischen Teil der Sowjetunion erschossen hatte. Das war im Jahr 1942.

0: Dann wurde das ganze Ausmaß der Verbrechen offenbar, die verbrecherischen Befehle, die Taktik der verbrannten Erde und die Vernichtung der Zivilbevölkerung.
1: Es wurden Rufe laut, man solle die dafür Verantwortlichen ihrer gerechten Strafe zuführen.
0: Die Sowjetunion hat nicht einfach so von Vergeltung und Bestrafung geredet. Sie ließ auf Worte Taten folgen und fing an, methodisch Beweise zusammenzutragen, um ihr Vorhaben in die Tat umzusetzen. Am wichtigsten war es, ein rechtliches Fundament zu schaffen, um die Schuldigen zur Rechenschaft zu ziehen.
2: Der wichtigste Teil dieses Fundaments waren die Dokumente der Sonderkommission, die im November 1942 einberufen wurde, um die Gräueltaten der Nazis zu untersuchen.
0: Die in den Vorschriften beschriebenen Verfahrensweisen legten klar fest, wie Dokumente gesammelt, Zeugenaussagen protokolliert und Exhumierungen durchgeführt werden sollten. Alle gesammelten Dokumente und alle Artefakte, die diese Verbrechen belegten, wurden als rechtskräftige Beweismittel für zukünftige Gerichtsverfahren anerkannt. Das war's. Sie wurden so zu unwiderlegbaren Beweisen. Da ging es nur noch um objektive Realität.
2: In der UdSSR wurde schon 1943 den ersten Nazi-Verbrechern der Prozess gemacht.
1: Wir hatten schon zuvor gefangen genommene Verbrecher vor Gericht gestellt. Da wäre zum Beispiel der Prozess von Krasnodar. Nichts hinderte uns daran, einzelnen Kriegsverbrechern für konkrete auf sowjetischem Territorium verübte Verbrechen den Prozess zu machen.
3: Möge dieses Urteil wie der Donner eines nahenden Gewitters erschallen, das über allen deutschen faschistischen Halsabschneidern herniedergehen wird. Sie alle erwartet eine gnadenlose Abrechnung für ihre bestialischen Gräueltaten.
2: Im Herbst 1943 wurde von der internationalen Gemeinschaft eine ähnliche Kommission gegründet. Die UdSSR wurde nicht mit einbezogen.
4: Die Briten verkündeten am 7. Oktober im Parlament im Namen aller Alliierten die Gründung dieser Kommission, ohne sich zuvor mit uns beraten zu haben. Stalin war natürlich empört, so behandelt zu werden. Dies veranlasste ihn, die Rudolf-Hess-Karte auszuspielen.
2: Im Mai 1941 fasste Hitlers Stellvertreter einen wahrhaft bizarren Entschluss, der bis heute ein historisches Rätsel darstellt. Er setzte sich in ein Flugzeug und flog nach Großbritannien, in ein Land, das sich mit Deutschland im Krieg befand. Der wahre Grund für diesen Flug ist auch jetzt noch in den britischen Archiven verborgen.
4: Die sowjetische Regierung veröffentlichte eine Erklärung in der Pravda, in der sie darauf hinwies, dass Krieg herrsche und die Nazis zahlreiche Verbrechen und Gräueltaten begehen, für die sie eine gerechte Strafe und Vergeltung ereilen werde. Nach dieser Erklärung erschien am 19. Oktober ein Artikel in der Pravda, in dem offen eine Bestrafung von Hess angesprochen wurde. Der Artikel enthielt zudem rhetorische Fragen für die britische Seite. Welchen Status hat er bei euch inne? Ist er Hitlers Gesandter? Wie sollen wir eure Beziehung zu Hess bewerten? Und warum habt ihr ihm immer noch nicht den Prozess gemacht? Was steht euch da im Weg?
2: Die von der sowjetischen Regierung in der Pravda veröffentlichte Erklärung war faktisch der erste Vorschlag, innerhalb der Allianz ein internationales Tribunal einzurichten.
4: Auch wenn einige heute behaupten, wir hätten alle einfach hinrichten wollen, so war es tatsächlich umgekehrt. Es waren die westlichen Mächte, die eine politische Verurteilung der Nazi-Kriegsverbrecher anstrebten. Sie wollten einfach ein Dokument unterschreiben, mit dem sie Erhängungen und Erschießungen hierfür und dafür beschließen würden, und das ohne jeden Gerichtsprozess.
5: Stalin sagte, dass wenn wir sie nicht vor Gericht stellen, man uns das als Schwäche auslegen würde, als Eingeständnis, dass wir ihre Schuld nicht beweisen könnten.
4: Sogar während der Konferenz von Yalta plädierte Roosevelt dafür, für Hitler und Mussolini keinen internationalen Prozess zu veranstalten, sondern sie politisch zu verurteilen.

0: рамки международного процесса.
1: Die waren nicht gerade erpicht darauf, Staatsoberhäuптern den Prozess zu machen.
0: Государств выводить на какие-то процессы.
1: Und selbst wenn es zu so einem Prozess kommen sollte, so schlug Roosevelt vor, diesen hinter geschlossenen Türen und ohne Presse abzuhalten.
2: Doch die Zeit spielte den britischen und amerikanischen Staatschefs in die Hände. Am 28. April wurde Mussolini von italienischen Kommunisten erschossen. 2 Tage später beging Hitler Selbstmord.
1: Ich denke, dass die westlichen Staatschefs erleichtert aufgeatmet haben, als sie von Hitlers und Mussolinis Ableben hörten. Das Problem hatte sich selbst aus der Welt geschafft.
2: Am 26. Juni begann in London eine Konferenz, bei der die Alliierten anfingen, einen Plan für das Gericht der Völker zu erarbeiten.
3: Auf der Londoner Konferenz wurde das entsprechende Statut entwickelt, das die Rechtsgrundlagen und die Prozessordnung regeln würde.
1: Dort wurden dann diese 4 Anklagepunkte erhoben: gemeinsamer Plan oder Verschwörung gegen den Frieden, Verbrechen gegen den Frieden, Kriegsverbrechen und Verbrechen gegen die Menschlichkeit.
4: Es war wichtig, die Entschlossenheit und Einigkeit der siegreichen Alliierten zu demonstrieren, trotz zahlreicher Hindernisse. Jedes Land hatte Leichen im Keller, die es nur ungern herausholen und diskutieren wollte.
2: Das Statut legte fest, dass einer der 4 Richter zum Vorsitzenden gewählt werden sollte. Beim Tribunal war dies der britische Vertreter Geoffrey Lawrence. Seine Stimme würde im Falle einer nicht einstimmigen Entscheidung ausschlaggebend sein.
3: Alle 8 Leute saßen zusammen, 4 Richter und 4 Stellvertreter. Unsere Delegation war in Uniform, die anderen waren in Zivilkleidung. Die Wahl der Richter wirft immer Fragen auf. Es heißt ja immer, wer sind die Richter? Unser Richter war Generalmajor Iona Nikitschenko, ein ehemaliges Mitglied des Militärkollegiums des obersten Gerichts der UdSSR. Nach Stalins Tod wurde er praktisch aus den Geschichtsbüchern gestrichen. In Enzyklopädien gab es keinen Eintrag über ihn. Nur jetzt fängt man wieder an sich an ihn zu erinnern. Sein Stellvertreter, Volchkov, war eine rein formale Figur, obwohl er ein Experte in internationalem Recht war. Ihr Ziel war es, den Prozess so durchzuführen, dass man damit faktisch das gesamte Regime verurteilen würde. Sie wurden damit beauftragt, die Anklagebank so zu besetzen, dass die Angeklagten das gesamte Spektrum des Regimes abdecken würden.
2: Die Liste der Angeklagten wurde am 29. August veröffentlicht. Sie enthielt 24 Namen, darunter Martin Bormann, dessen Schicksal damals unbekannt war. Im Laufe von 4 Monaten wurden die Angeklagten von den Alliierten von überall auf der Welt nach Nürnberg gebracht. Rudolf Hess wurde aus Großbritannien eingeflogen. Nürnberg ist die Wiege des Nationalsozialismus. Das Zeppelinfeld mit den von Albert Speer erbauten Tribünen wurde zum Schauplatz gewaltiger Aufmärsche. Es war wohl eine Ironie des Schicksals, dass der Architekt dieses Nazi-Dekors nur wenige Kilometer von seiner Schöpfung entfernt auf der Anklagebank Platz nehmen musste. Auf diesem 11 Hektar großen Feld hielt Hitler seine Reden und verkündete 1935 seine menschenverachtenden Rassengesetze. Hitler bezeichnete Nürnberg als deutscheste aller deutschen Städte. Heute sieht die Stadt so aus. Klassische bayerische Architektur mit Satteldächern, farbenfrohen Fassaden und kunstvollen Schnitzereien. So verblieb sie auch, zumindest bis 1940. Im Jahr 1945 gab die Stadt nämlich ein ganz anderes Bild ab. Während des Krieges wurde Nürnberg von der Royal Air Force und der US Air Force schwer bombardiert. Im Frühjahr 1945 galt Nürnberg als eine der am stärksten zerstörten Städte Deutschlands. Sie lag in der amerikanischen Einflusszone und so war es wohl kein Zufall, dass die Vereinigten Staaten Nürnberg als Standort für den Internationalen Militärgerichtshof vorschlugen.
1: Nürnberg wurde aus einem einfachen Grund gewählt. Es war die Hauptstadt des Nationalsozialismus. Berlin wurde zunächst auch in Erwägung gezogen. Die Russen hätten Berlin bevorzugt, da sie die Stadt erobert hatten. Schließlich waren sie es, die im Zweiten Weltkrieg den eigentlichen Sieg errungen hatten. Die Briten favorisierten München, den Geburtsort des Nationalsozialismus. Man einigte sich schließlich auf Nürnberg, den Austragungsort der Reichsparteitage, der NSDAP. Damit wollte man ein Zeichen setzen.

0: Margo und Ilja machen sich wieder auf den Weg.
1: Du hast doch bestimmt irgendwas vor.
2: Ich schlage vor, wir fahren irgendwo hin. Wir waren im Sommer unterwegs, dann sollten wir auch im Winter reisen.
0: 5500 Kilometer mit dem Auto, von Moskau bis zum Baikalsee.
2: Augen zu, 2, 3.
0: Auf dem Weg dorthin erwarten sie neue Bekanntschaften, überraschende Erkenntnisse und Abenteuer.
3: Prima, ich mache euch heute zu Knödelfeen.
1: Oh, du bist heute eine Knödelfee.
0: Das ist das wahre Russland, wie sie es mit eigenen Augen sehen sollten.
1: Hier fängt Sibirien an.
2: Hurra!

0: Die sowjetische Seite stimmte zu, den Prozess in Nürnberg abzuhalten. Es war also eine gemeinsame Entscheidung.
1: Dass dieser Boomerang wieder in diese Stadt zurückkehrte, war ebenfalls sehr symbolträchtig. Für diesen Gerichtsprozess war das von größter Bedeutung, denn er sollte zu einem Ereignis epochalen Maßstabs werden.
2: Erstaunlicherweise überstand der Justizpalast die zahlreichen Bombenangriffe weitgehend unbeschadet. Er wird bis heute als Gerichtsgebäude genutzt. Und im Jahr 2010 wurde im Ostflügel ein Museum eröffnet, das dem Tribunal gewidmet ist.
3: Der berühmte Saal 600 befindet sich im Ostflügel. Genau hier fanden die Nürnberger Prozesse statt. Der Saal 600 befindet sich direkt vor Ihnen. Das sind die vier großen quadratischen Fenster im mittleren Teil des Gebäudes.
2: Der Saal, in dem das Tribunal hauptsächlich stattfand, befindet sich im dritten Stock. Heute sieht er noch genauso aus wie damals, als die Amerikaner ihn zum ersten Mal erblickten. Nach den Prozessen wurde er in seinen ursprünglichen Zustand zurückversetzt. Doch dieser Raum war für ein so gewaltiges Unterfangen viel zu klein. Also musste er umgebaut werden. Eine Wand wurde eingerissen, um die Fläche des Saals zu verdoppeln. Die Amerikaner setzten dabei deutsche Kriegsgefangene als Arbeiter ein. Neben dem Gerichtssaal errichteten sie Pressebüros und verlegten kilometerlange Kabel, um Nachrichten in die ganze Welt zu senden. Es wurde erwartet, dass mindestens 250 Journalisten nach Nürnberg kommen würden, um über das Kriegsverbrechertribunal zu berichten.
4: Mein Vater erzählte mir, dass die Amerikaner hier überall das Sagen hatten, weil sie das Ganze organisierten. Typisch amerikanisch. Alle müssen nach ihrer Pfeife tanzen, ganz gleich ob Gewinner oder Verlierer. Bei den Journalisten war das anders. Niemand hat andere herumkommandiert. Es war wie eine Art Bruderschaft.
2: Insgesamt entsandte die Sowjetunion fast 50 Journalisten, Fotoreporter, Kameraleute, Schriftsteller und Künstler, um über den Prozess zu berichten. Nikolai Zhukov war einer von ihnen.
5: Er war ein Meister der schnellen Skizzen. Mit nur wenigen Strichen konnte er den Charakter eines Menschen erfassen und sogar verborgene Züge enthüllen, die dieser entweder verbarg oder derer er sich selbst nicht bewusst war. Die Journalisten wohnten im Schloss des Buntstiftkönigs Faber-Castell. Dolgopolow saß gerne im Sessel dieses sogenannten Stiftkönigs.
4: Das ist eine Zeichnung von Zhukov. Hier sitzt mein Vater auf Fabers Stuhl. Er erzählte mir, dass Polevoy etwas später als die anderen ankam. Er war über und über mit Orden behängt. Alle riefen, wow, da ist Polevoy. Sie wussten den Wert ihrer Kameraden zu schätzen. Sie alle haben ihn sehr respektiert.
6: Der Nationalsozialismus war in Deutschland sehr beliebt und zu der Zeit hatte er noch viele Anhänger. So kam es, dass ein paar Einheimische versuchten, meinem Vater irgendeine Säure in den Kragen zu schütten. Das haben sie zwar nicht geschafft, aber die Säure lief ihm den Rücken hinunter und brannte ein großes Loch ins Hemd. Daher zog er seine Paradeuniform an, die er vorsichtshalber mitgebracht hatte. Sie gefiel ihm, aber er hatte sie noch nie zuvor getragen. Als er sie erst einmal anhatte, salutierten ihm dort alle. Anders wurde er dann nicht mehr begrüßt.
4: Er freundete sich dort recht gut mit Boris Polevoy an. Polevoy war Schriftsteller und Autor

0: des großartigen, legendären und beliebten Buchs Erzählung vom wahren Menschen. Wenn sie mal Zeit hatten, gingen sie gelegentlich zusammen durch Nürnberg spazieren. Mein Vater meinte, Polevoj sei ein Mann gewesen, der für absolut alles Zeit fand und finden konnte.
1: Der Prozess dauerte 11 Monate. Es wurden insgesamt 403 Sitzungen abgehalten. In dieser Zeit wurden 240 Zeugen vernommen und 300.000 Aussagen protokolliert. Die Presse hatte uneingeschränkten Zugang zu allen Verhandlungen und Dokumenten. Den Organisatoren des Tribunals war bewusst, dass die Journalisten nicht bloß Beobachter, sondern vollwertige Teilnehmer des Prozesses waren.
2: Sie hatten dort die Besten der Besten versammelt. Es wäre seltsam gewesen, wenn dem nicht so wäre. Sie gehörten alle demselben Beruf an. Sie waren quasi Blutsbrüder. Die Reporter wurden nicht willkürlich ausgewählt. Sie alle hatten den ganzen Krieg gemeinsam durchgestanden.
1: Mit derselben akribischen Präzision, mit der sie zuvor Schlachten beschrieben und Aufnahmen von unschätzbarem Wert erstellt hatten, dokumentierten sie nun den Verlauf des Tribunals. Das komplexe juristische Verfahren musste der ganzen Welt verständlich gemacht werden.
2: Das Tribunal selbst war äußerst professionell organisiert. Was immer gerade benötigt wurde, ein Wort genügte und am selben Abend stand es schon bereit.
0: Ihnen wurden deutsche Dokumente ausgehändigt, die für das Tribunal ins Russische übersetzt worden waren. Richtlinien für die Führung der deutschen Wirtschaft. Aufgaben und Organisation der Wirtschaft. Dieses Dokument stammte vom Juni 1941 und legte bereits vor Kriegsbeginn fest, wie die Deutschen beispielsweise den Abtransport unseres Getreides aus der Ukraine nach Deutschland organisieren würden.
1: Eben diese Dokumente bildeten die Grundlage der Anklagereden. Auf sowjetischer Seite trat Roman Rudenko als Hauptankläger auf.
3: Hochverehrte Richter, ich beginne mit meiner Eröffnungsrede, mit der ich die Einführungsreden der Hauptankläger in diesem Prozess abzuschließen gedenke.
4: Mein Vater war Hauptankläger beim Nürnberger Prozess. Im März 1942 wurde er zum stellvertretenden Staatsanwalt der Ukraine ernannt und im Juni 1943 zum Staatsanwalt der Ukraine.
5: Das war eine Sowjetrepublik, die vollständig besetzt worden war, die größte unter den vollständig besetzten Republiken. Entsprechend konnte er in dieser Zeit viel Erfahrung bei der Verfolgung von Kriegsverbrechern sammeln.
4: Das war eine enorme Verantwortung, die auf seinen Schultern lastete. Er war sich dessen bewusst und ließ sich beim Nürnberger Prozess und auch bei der Berufung zu seinem Posten von diesem Gefühl leiten, denn er sollte ein großes Land vertreten, eine siegreiche Nation.
6: Es war essentiell, eine Person mit einem lebendigen und flexiblen Verstand zu finden, die klar und schlagfertig auf jede Art von Provokationen reagieren würde, vor allem auf unerwartete Stiche von Seiten der Verteidiger.
0: Es gab da sehr wortgewandte Anwälte. Viele dieser verdammten Bonzen hatten sich auf alle Fragen bestens vorbereitet. Ich bitte, meine Ausdrucksweise zu entschuldigen. Alle, ausnahmslos alle, schoben die ganze Schuld auf Hitler. Die Militärs gaben sich besonders entrüstet. Sie meinten dann, wir verstehen nicht, warum wir hier sind. Wir sind doch Soldaten. Wir hätten keine Befehle verweigern können.
5: Die Militärs beharrten eisern, wir taten alles für die Verteidigung unseres Landes. Dafür ist die Armee doch da, für die Verteidigung des Landes. Dafür haben wir gearbeitet.
3: Die Nazis erfanden ein ganzes System an Rechtfertigungen für ihren Krieg. Und dieses System war zumindest für einen Laien auf seine Weise durchaus ideologisch schlüssig.

0: Für uns ist es heute selbstverständlich, dass es sich um einen unprovozierten Angriff auf die Sowjetunion handelte, also um eine militärische Aggression. Doch 1945 war das für viele Menschen nicht offensichtlich. Es bedurfte stichhaltiger Beweise, um die Deutschen der Aggression zu bezichtigen.
1: Die Entstehung des Barbarossa-Plans wurde erörtert, genauer gesagt,

0: sagt, der Zeitpunkt, an dem die Idee eines Angriffskrieges überhaupt aufkam. Es war sehr wichtig zu verstehen, ab welchem Zeitpunkt dieser Plan bereits ausformuliert war.
1: Der Hauptkern der Beweislage bestand aus Dokumenten. Die Sowjetunion bestand darauf, eine möglichst große Anzahl an Zeugen zu vernehmen. Diese Zeugen waren für das Tribunal als Ganzes von höchster Bedeutung.
2: Die UdSSR verfügte über einen Zeugen, dessen Aussage beweisen konnte, dass das Unternehmen Barbarossa nicht bloß eine Militäroperation, sondern einen dokumentierten Akt der Aggression darstellte, der von Anfang an die unmenschliche Behandlung der Zivilbevölkerung vorsah. Feldmarschall Friedrich Paulus, einer der Hauptarchitekten des Angriffsplans auf die UdSSR, befand sich seit 1943 in sowjetischer Gefangenschaft.
3: In Deutschland galt er als tot. Es war sogar ein aufwendiges Begräbnis organisiert worden, bei dem Hitler selbst Paulus symbolisch zu Grabe getragen hatte. Schließlich gab die sowjetische Delegation bekannt, dass Paulus noch lebe und sich in Moskau aufhalte. Dann präsentierte sie seine Aussage.
2: In diesen Zeugenaussagen wurden alle Fakten und Daten klar dargelegt. Die Verteidigung verlangte jedoch eine Überprüfung dieser Angaben.
3: In diesem Zusammenhang kam die sowjetische Seite auf die Idee, Paulus heimlich nach Nürnberg zu fliegen. Stalin wurde über dieses Vorhaben unterrichtet. Er stimmte zu und fügte beiläufig hinzu, alles auf ihre Verantwortung, Genosse Rudenko. Die Bedeutung dieser Aussage war damals eindeutig.
4: Paulus bereitete seine Aussage für diesen Prozess sorgfältig vor, noch während er sich in der Sowjetunion aufhielt. So werde ich auftreten, das sage ich zuerst, das später. All das hielt er in seinem Tagebuch fest.
3: Paulus wurde nach Nürnberg gebracht, und zwar so, dass kein einziger westlicher Geheimdienst davon Wind bekam.
4: Das ist wirklich erstaunlich, denn schließlich war das der amerikanische Sektor. Trotzdem wurde er, getarnt als Mitglied der sowjetischen Delegation, nach Nürnberg gebracht.
3: Und als die sowjetische Delegation Paulus erneut erwähnte, forderte die Verteidigung, ihn in den Zeugenstand zu rufen. Mein Vater sagte, die Sowjetseite habe nichts dagegen einzuwenden. Dann fragte der Vorsitzende des Internationalen Militärgerichtshofs, Jeffrey Lawrence, meinen Vater, wie lange es dauern würde, Paulus nach Nürnberg zu bringen. Es schien klar zu sein, dass dies mindestens ein paar Wochen dauern würde. Mein Vater antwortete daraufhin lakonisch, Paulus könnte in einer halben Stunde vor Gericht erscheinen. Das war mal ein Schock.
5: Mein Vater erzählte mir das so. Sie aßen gerade irgendwo in der Kantine, als ein Amerikaner, den mein Vater kannte, ihm zurief. Michael, komm schnell! Was? Die haben Paulus hergebracht. Als dann Paulus auftauchte und Göring ihn sah, war direkt alles klar.
4: Ich schwöre vor Gott, dem Allwissenden und Allmächtigen.
6: Die Wahrheit und nichts als die Wahrheit zu sagen.
4: Die Wahrheit und nichts als die Wahrheit zu sagen.
2: Aus den Memoiren des Fotoreporters Viktor Tjomin.
7: Seine Aussage war das, was manche Schriftsteller als Knockout bezeichnen würden. Doch ich sehe das anders. Nach einem Knockout kann man sich wieder erholen. Den Anwälten gelang das jedoch nicht. Nachdem Paulus ausgesagt hatte, konnten sie keine Worte mehr finden, mit denen sie ihre Mandanten, die angeklagten Kriegsverbrecher, zu verteidigen vermocht hätten.
8: Der Auftritt von Paulus als Zeuge bewies eindeutig, dass die Idee hinter dieser Militärkampagne zu einer Zeit ersonnen wurde, als noch niemand an Krieg dachte. Und dass Hitler sich nicht im Geringsten um die Kriegsvorbereitungen der Sowjetunion scherte. Die Besetzung eines Großteils des sowjetischen Staatsgebiets und der Massenmord an der Zivilbevölkerung auf sowjetischem Territorium waren unabhängig von jedweden Handlungen der sowjetischen Regierung von langer Hand geplant worden.
5: Das Unternehmen Barbarossa, ein geplanter Angriffskrieg. Für meinen Vater stand fest, das war der Wendepunkt.
3: Ja, es wird ein harter Weg.
9: Die schießen wieder den ganzen Tag. Schau nur. Ein Blitz, Rauch und Qualm. Schließlich ist ein Teil des Beins weg.
3: Das Gehirn sendet ein Signal, aber das Bein ist weg. Es ist schwer natürlich.
8: Langsam, langsam.
4: Ich dachte nur, ich schlage einfach mit der Faust zu, um sie vom Himmel zu holen.
3: Ja, es schmerzt. Es ist erschütternd. Eine Gliedmaße ist abgerissen.
0: Alias, bist du am Leben?
3: Ja.
9: Mir fehlt also ein Bein? Das ist nicht tödlich.
4: Ich bin sicher, dass ich meinen Platz im Leben finden werde und eine Möglichkeit von Nutzen zu sein.
9: Das Wichtigste ist, dass man weiterlebt.
3: Alle haben es geschafft.

0: Um die Voraussetzungen für einen internationalen Prozess zu schaffen, mussten die Alliierten ein juristisches Wunder vollbringen. Sie mussten aus verschiedenen Rechtssystemen ein einheitliches Regelwerk schaffen.
1: Es war ein sehr schwieriges Unterfangen und ist wirklich bemerkenswert, dass sie damit Erfolg hatten. Hier ist es auch sehr wichtig zu erwähnen, dass die Alliierten einige Ideen aus dem sowjetischen Recht übernahmen. So basiert das angelsächsische Recht beispielsweise auf Präzedenzfällen. Diese Präzedenzfälle sind von größter Bedeutung, denn sobald sie geschaffen werden, richten sich andere Gerichte nach ihnen. Im sowjetischen Recht war alles viel einfacher. Die dokumentierte Beweislage reichte aus, um jemanden vor Gericht zu bringen. In der amerikanischen Rechtstradition, die viel vom englischen Common Law übernommen hatte, war das Prinzip des kontradiktorisch geprägten Gerichtsverfahrens von höchster Bedeutung. Was hieß, dass Anwälten, Staatsanwälten und Richtern hier eine große Rolle zufiel?
0: Göring, bis vor kurzem noch Reichsmarschall, versuchte die Verfahrensregeln als Waffe einzusetzen.
2: Göring hatte einen äußerst kompetenten Anwalt, der zudem so engagiert war, dass man ihn durchaus als die Nummer 1 unter den Anwälten der Verteidigung bezeichnen kann. Göring war also die Nummer 1 unter den Angeklagten und sein Anwalt war die Nummer 1 bei den Verteidigern. Er versuchte, die Verteidigung eigenhändig zu lenken. Alles in allem hatten sie sich eine recht effektive Verteidigungsstrategie ausgedacht, die beinahe zum Scheitern der Nürnberger Prozesse geführt hätte.
0: Einen Anwalt brauchte Göring eher als Berater, denn seine Verteidigung übernahm er größtenteils selbst.
2: Göring verfügte über ein recht hohes intellektuelles Niveau. Er war ein durchaus fähiger Politiker und ein sehr guter Redner. Am allerwichtigsten war jedoch, dass er weiterhin ein überzeugter Anhänger Hitlers war. Er war fest davon überzeugt, dass alles, was dieser getan hatte, richtig gewesen war.
3: Jackson verhörte Göring vor dem Hauptankläger der Sowjetunion.
2: Jackson verließ sich schlicht auf seine Rede. Gewandtheit und das amerikanische System der Prozessführung, bei dem persönliche Präsenz und Pathos, mit denen man die Jury überzeugen kann, von großer Bedeutung sind. Doch hier gab es gar keine Jury. Daher hieß es nach dem Verhör, Göring habe es klar für sich entschieden.
3: Mein Vater verhörte ihn als nächstes. Er hatte sich gründlich darauf vorbereitet und baute seine Befragung auf bereits vorliegenden Fakten auf.
1: Seite 119 des deutschen Textes. Der Absatz ist rot unterstrichen. Haben Sie die Stelle gefunden? Sehr gut. Lesen Sie mit. Ich zitiere jetzt Ihre Aussage. Ihr müsst wie Bluthunde sein. Wo immer es noch etwas gibt, das das deutsche Volk braucht, so muss es blitzschnell aus den Lagern genommen und hierher gebracht werden. Haben Sie das gesagt?
3: Er führte das Verhör auf sehr aggressive und offensive Weise, sodass Göring am Ende völlig entmutigt war.
2: Das heißt, er begann, ihm Dokumente mit seiner Unterschrift vorzulegen. Indem er Göring dazu brachte, seine Unterschrift anzuerkennen, zwang er ihn, indirekt seine Schuld an diesem Verbrechen einzugestehen.
0: Die Reaktion der internationalen Presse auf den Sieg des sowjetischen Anklägers ließ nicht lange auf sich warten.
3: In der amerikanischen Zeitung Stars and Stripes erschien ein sehr amüsanter Artikel, bei dem der Reporter die Beschreibung des Verhörs damit beendete, dass Rudenko Göring direkt im Gerichtssaal hingerichtet habe.
0: Andere Zeitungen griffen die Geschichte auf und begannen, diese sensationelle Meldung nachzudrucken, wobei sie immer mehr neue Details hinzuerfanden.
2: Vor allem lateinamerikanische Zeitungen waren für solche Geschichten bekannt. Sie hatten keine eigenen Journalisten in Nürnberg, also erfanden sie ständig irgendetwas, um die Aufmerksamkeit der Leser zu erregen. Dieser Rudenko, er trägt doch Uniform, oder? Also hat er eine Pistole. Und das heißt, er hätte ihn erschießen können, aber es waren einfach zu viele Zeugen.
0: Die sowjetische Presse hätte sich so etwas natürlich niemals erlaubt. Hier arbeiteten Menschen, die nicht einfach nur über den Prozess berichteten. Einige hatten noch während des Krieges Dokumente für dieses Tribunal gesammelt. Viktor Tjomin, Fotoreporter der Zeitung Pravda, dokumentierte, wie die Sowjetarmee die Stadt Lublin in Polen befreite. Später arbeitete er dort beim Konzentrationslager Majdanek als Mitglied einer Sonderkommission.
4: Es ist niederschmetternd. Es schmerzt, das alles mit ansehen zu müssen, aber die Aufnahmen müssen gemacht werden. Die Menschen müssen davon erfahren. Ich versuche, meinen Kragen zu lockern, aber meine zitternden Finger gehorchen mir nicht. Beruhige dich, reiß dich zusammen, rede ich mir ein. Es muss getan werden, aber es ist schwer, es ist unfassbar grauenvoll.
0: Am 19. Februar wurde im Gerichtssaal Nummer 600 ein von der sowjetischen Seite vorbereiteter Dokumentarfilm gezeigt. Er enthielt auch Aufnahmen aus dem Konzentrationslager Majdanek.
2: Dokumentaraufnahmen wurden präsentiert. Die Wirkungen, die sie in diesem Fall erzielten, waren gewaltig.
4: Die Stadt Rostow. Diese Aufnahmen wurden am 29. November 1941 von den Kameramännern Sologubov, Popov und Levitan gemacht. An der Ecke der Straßen Sowetskaya und Nolnaya hatten die Deutschen 26 Einwohner der Stadt erschossen. Der Stadtrand von Kertsch. Die Ausgrabungen dieses Panzergrabens wurden am 31. Dezember 1941 aufgenommen, einen Tag nach der Befreiung der Stadt. Auf diesem Stück Brachland wurden 7000 Einwohner von Kertsch ermordet.
5: Die Menschen weinten, die Journalisten im Saal, die Kriegsveteranen, diejenigen, die uns mochten, die, die uns nicht mochten und jene, die uns hassten. Mein Vater sagte, dass man sogar von der Anklagebank leises Schniefen hören konnte.
0: Für Göring war dieser Film ein weiterer Schlag, den ihm die sowjetische Anklage zufügte.
2: Göring gab bereits ganz zu Anfang folgende Erklärung ab. Ich weiß, dass ihr mich zum Tode verurteilen werdet, weil ihr mich unrechtmäßig anklagt. Aber ich übernehme die volle Verantwortung. Adolf Hitler handelte richtig. Wir alle haben richtig gehandelt. Das war Görings Position. Dieses pathetische Gehabe Görings erwies sich vor dem Hintergrund des Filmmaterials, das wir vorbereitet hatten, als bedeutungslos. Angesichts solcher Verbrechen waren das alles nur leere Worthülsen. Göring sagte ja, ich übernehme die volle Verantwortung. Das galt also auch in diesem Fall.
6: Das von der Sowjetunion vorgeschlagene Prozedere und die dazugehörige Beweislage waren sehr überzeugend. Hier ist jedoch wichtig, eines zu verstehen. Die USA waren zwar formell an der Bestrafung der Verbrecher interessiert. Schließlich hatten, wie sie es ausdrückten, ihre amerikanischen Jungs dafür auf europäischem Boden gekämpft und Blut vergossen. Doch waren sie nicht direkt, nicht emotional in diesen Prozess involviert. Für sie waren das alles Dinge, die irgendwo am anderen Ende der Welt abliefen. Natürlich hatten viele von ihnen, so zum Beispiel auch Oberbefehlshaber Eisenhower, die Schrecken der Konzentrationslager selbst zu Gesicht bekommen. Das hatte bei ihnen einen tiefen Eindruck hinterlassen. Doch letztendlich beobachteten sie die Entwicklungen in Europa, doch nur aus großer Entfernung. Die Sowjetunion hingegen war in höchstem Maße persönlich betroffen und emotional involviert. Daher taten die Repräsentanten der UdSSR auch alles in ihrer Macht Stehende, um die Verbrecher ihrer gerechten Strafe zuzuführen.
0: Im Kreise der Alliierten nahm Frankreich, nach den Schrecken der Nazi-Besatzung und Demütigungen durch das Regime der Kollaborateure, eine ähnliche Position ein.
3: Weder die Briten noch die Amerikaner wussten von den Schrecken des Besatzungsregimes. Sie haben diese Erfahrung nie gemacht. Wir hatten eine enorme Anzahl an Geiseln zu beklagen, weniger als die Russen, aber immer noch sehr viele, Zehntausende. Tausende unserer Mitbürger wurden exekutiert oder in Geiselhaft genommen, obwohl sie nicht einmal Widerstandskämpfer waren. Wir hatten über 100.000 deportierte Arbeiter, die zur Zwangsarbeit nach Deutschland geschickt wurden, zum sogenannten Pflichtarbeitsdienst.
0: Die Aussagen französischer Zeugen waren ebenso bedeutsam wie die der sowjetischen. Diese Menschen aus verschiedenen Teilen der Welt berichteten übereinstimmend von denselben Verbrechen und belegten damit die systematische Natur der Nazi-Gräueltaten. Marie-Claude Vaillant-Couturier überlebte zwei Konzentrationslager, bevor die Rote Armee die Lagerinsassen befreite.
7: Wir wurden Zeugen herzzerreißender Szenen. Alte Paare wurden gezwungen, sich zu trennen. Mütter mussten ihre jungen Töchter zurücklassen, da diese zusammen mit den anderen Kindern in die Gaskammern geschickt wurden. All diese Menschen ahnten nicht, welches Schicksal sie erwartete.
3: Sie hatte sowohl Auschwitz als auch das KZ Ravensbrück überlebt. Während ihrer langen Haft konnte sie mit vielen anderen Insassinnen sprechen. Sie gehörte zu den wenigen Zeugen, die im Prozess

0: aussagen konnten, denn sie hatte überlebt. Sie war in schrecklicher Verfassung, aber sie war am Leben.
1: Tag für Tag hörte das Tribunal Beweise für Verbrechen gegen die Menschen.

0: Bombenangriffen und Artilleriebeschuss geworden waren, anfangs auf insgesamt ca. 650.000 geschätzt.
1: Die sowjetische Seite hatte bereits während der Vorbereitungsphase eine Zeugenliste erstellt. Letztendlich sagten drei Personen über die Belagerung von Leningrad aus: Erzpriester Nikolai Lomakin, Akademiemitglied Josef Orbeli und der Bauer Jakow Grigorjew. Während der Belagerung blieben in Leningrad 10 orthodoxe Kirchen geöffnet. Das religiöse Leben kam keine Minute zum Erliegen. Hier sehen wir die Sankt-Nikolai-Kirche auf dem Bolsche-Ochtinski-Friedhof in Sankt Petersburg, in der Erzpriester Nikolai Lomakin während der Blockade tätig war. Wie auch die anderen Priester hielt er hier Messen und Gottesdienste ab. Die meiste Zeit verbrachte er aber damit, Verstorbene zur Ruhe zu betten. Während des Prozesses schilderte er alles, was er damals mit eigenen Augen gesehen hatte. Aus der Aussage des Zeugen Nikolai Lomakin:
2: Ich möchte dem Tribunal insbesondere von dem berichten, was ich am 7. Februar 1942 gesehen habe. Einen Monat vor diesem Ereignis erkrankte ich schwer, erschöpft vom Hunger. Vor Beginn der Fastenzeit ging ich zum ersten Mal, seit ich erkrankt war, wieder in die Kirche. Der Anblick, der sich meinen Augen dort bot, erschütterte mich bis ins Mark. Die Kirche war von Leichenbergen umgeben, die zum Teil sogar den Eingang versperrten. Die Leichenberge fassten jeweils 30 bis 100 Menschen. Sie lagen nicht nur am Kircheneingang, sondern auch ringsherum verstreut. Ich wurde Zeuge, wie ausgehungerte Menschen ihren Toten zum Friedhof bringen und bestatten wollten, dies aber nicht mehr fertig brachten. Zu Tode entkräftet fielen sie neben den sterblichen Überresten ihrer Verstorbenen zu Boden und starben ebenfalls.
0: Die Anklage argumentierte, die Deutschen hätten Leningrad im Prinzip in ein riesiges Konzentrationslager verwandelt.

0: Diese Orte sind mit dem Blut der Menschen getränkt, die unter dem Nationalsozialismus gelitten haben. Menschen, die durch Verhungern, Zwangsarbeit, medizinische Experimente und Gas ermordet wurden. Menschen, die in den Ghettos, den Todes- und Vernichtungslagern Osteuropas starben. Unter ihnen meine Familie. Ihre Sünde, als Juden geboren worden zu sein. 77 Jahre nach dem Ende des Zweiten Weltkriegs sind die Zeichen des Nationalsozialismus wieder da. Hakenkreuze und Neonazi-Kundgebungen, als ob der Nationalsozialismus nie vollständig ausgerottet worden wäre.
1: Es wird Leute geben, die den Nationalsozialismus wieder zum Leben erwecken werden. Es geschieht bereits. Was sich heute in der Ukraine und in Europa abspielt, ist fürchterlich.
0: Ich bin in Weißrussland, um die letzten lebenden Überlebenden des Holocaust zu treffen, um mehr darüber herauszufinden, was mit meiner Familie geschehen ist. Denn wenn wir ihr Schicksal, meine Geschichte, unsere Geschichte kennen, können wir dazu beitragen, dass sich die Vergangenheit nicht wiederholt. Wir fragen die Überlebenden, was der wahre Narzissmus ist und ob er uns wieder ins Angesicht blickt.
2: Ich bin Gabriel Doroschin, geboren in Frankreich, aber ein russischer Freiwilliger. Jeder Russe sorgt sich um Russlands Schicksal. Und als mir klar wurde, dass der Westen angefangen hat, Russland zu bedrohen, habe ich mich entschieden, hierher zu kommen, weil es keine andere Wahl gab. Diese Frage war für mich schnell geklärt. Ich habe nicht darüber nachgedacht, was Krieg bedeutet und was mich erwarten würde. Man geht einfach, weil man gehen muss, komme was wolle. Das ist einfach Schicksal. Ich habe Paris gegen Malaya Schischowka eingetauscht. Wir haben dort auch einen Turm, also ist es nicht so schlimm. Er erinnert an den Eiffelturm, aber er ist noch cooler, weil über dem Eiffelturm keine russische Flagge weht, noch nicht.

0: Parallel zum Internationalen Tribunal führte die UdSSR eigene Prozesse in Kiew, Charkow und Smolensk durch. Für die Überlebenden der Leningrader Blockade ging es nicht nur darum, über ihre Henker zu richten. Es war ihr persönliches Nürnberg, das genau an den Orten stattfand, an denen die Gräueltaten verübt worden waren.
1: Nichts vermag den Schmerz des sowjetischen Volkes zu lindern. Das menschliche Gewissen kann es nicht ertragen.

0: sagen, dass diese Scheusale, die kaltblütig Frauen und Kinder, die Alten und Schwachen gemordet haben, mit uns auf Erden weilen. Als Staatsanwalt beantrage ich, dass alle Angeklagten zum Tod durch den Strang verurteilt werden.
1: Die Unterlagen dieser Gerichtsprozesse wurden auch beim großen internationalen Tribunal verwendet. Sie sollten die bereits existierende Beweislage der Anklage stärken. Da die Vernichtung durch Hungersnot damals, 1945 bis 46, nicht auf der Liste der Kriegsverbrechen stand, wurde die Leningrader Blockade lediglich als sinnlose Zerstörung der Stadt gewertet.
2: Der Logik der Kriegsführung folgend, kann die Zerstörung militärischer Ziele innerhalb einer Stadt als strategische Notwendigkeit gerechtfertigt sein. Das mag barbarisch klingen, aber bei den in Genf und Den Haag geführten Debatten über internationales und humanitäres Recht wurde damals so entschieden. Es wurde jedoch der Grundsatz festgelegt, wonach die sinnlose Zerstörung von Städten inakzeptabel sei. Die Tatsache, dass Denkmäler durch Artilleriebeschuss beschädigt wurden, offenbarte die bewusste Barbarei der Invasoren.
3: Die Eremitage war das größte Museum der Sowjetunion. Da es sich im belagerten Leningrad befand, wurde es durch Artilleriebeschuss schwer beschädigt. Dies löste Diskussionen über die Zerstörung von Kultur und kulturellem Erbe aus.
1: Akademiemitglied Josef Orbeli, Direktor der Eremitage und Mitglied der Kommission zur Dokumentierung und Untersuchung der Nazi-Gräueltaten in Leningrad und dem Gebiet Leningrad, wurde als Zeuge vor den Internationalen Militärgerichtshof geladen.
3: Die Rettung der Eremitage während des großen Vaterländischen Krieges ist vor allem sein Verdienst.
1: Vom Beginn des Krieges an, ab dem 22. Juni 1941 und bis zur Schließung des Blockaderings, organisierte er die Evakuierung von Mitarbeitern und Ausstellungsstücken der Eremitage ins Landesinnere.
3: Man musste sich auch um die Kinder der Eremitage-Mitarbeiter kümmern. Am 6. Juli wurde auch das Internat der Eremitage in den Osten evakuiert. Geleitet wurde es von Lyubow Antonova, die später auch für das Klassenzimmer zuständig war. Orbeli gab ihr 5000 Rubel aus eigener Tasche mit, wovon sie damals noch nichts wusste. Als sie ihn fragte, wie soll ich das verrechnen, antwortete er, nach bestem Wissen und Gewissen. Sie mussten einen sehr beschwerlichen Weg zurücklegen. Sie wurden in das Gebiet Molotow, die heutige Region Perm, ins Dorf Ledi evakuiert, wo das Internat bis zum Kriegsende bleiben sollte.
1: In seiner Aussage berichtete Orbeli von den zahlreichen Zerstörungen in Leningrad und Umgebung, sowie konkret über Schäden, die die Eremitage erlitten hatte.
3: Eines der ersten Geschosse schlug in den Atlantenportikus ein. Dieser wurde natürlich restauriert, aber man kann immer noch erkennen, wo die Geschosse eingeschlagen sind. Die Atlanten trauern noch immer. Zwei Bomben fielen auf den Palastplatz und die Druckwelle der Explosion zerstörte alle Fenster des Winterpalastes und beschädigte einige Gemälde schwer. Es gibt Fotos, die zeigen, wie sie regelrecht in Stücke gerissen wurden. Das letzte Geschoss schlug am 2. Januar 1944 ein. Es durchschlug das Dach des Winterpalastes, erreichte den Wappensaal und explodierte in der Decke über der Rastrelli-Galerie. Dies ist ein Expertengutachten über die Kosten der Schäden, die der Sammlung und Ausstattung der staatlichen Eremitage durch militärische Handlungen entstanden sind. Das erste Gutachten wurde 1943 erstellt und nach Aufhebung der Blockade 1944 noch einmal überarbeitet. Orbeli nutzte dieses Gutachten später für seine Zeugenaussage beim Nürnberger Prozess.
4: Die Nürnberger Prozesse waren absolut kompetitiver Natur. Man sollte nicht annehmen, es hätte nur eine Seite der Anklage gegeben. Viele der von den Anklägern vorgebrachten Argumente wurden einer kritischen Analyse unterzogen.
1: Ein Anwalt stellte folgende Frage: Wie weit war die Brücke, die ebenfalls durch Beschuss beschädigt wurde, von der Eremitage entfernt? Er deutete an, dass diese das eigentliche strategische Ziel gewesen sein könnte. Josef Orbeli antwortete: Die Entfernung betrug 50 Meter. Verfügen Sie über irgendwelche Artilleriekenntnisse, die es Ihnen erlauben zu schlussfolgern, dass der Palast und nicht die Brücke das Ziel war? Setzte der Anwalt nach. Orbeli erwiderte: Ich bin kein Artillerist, aber ich nehme an, dass die deutsche Artillerie, wenn sie die Brücke ins Visier nähme, diese nicht mit nur einem einzigen Geschoss treffen würde, während im nahegelegenen Palast gleich 30 Geschosse einschlagen. So viel verstehe ich schon von Artillerie. Beim Tribunal wurde Alfred Jodl wegen der Leningrader Tragödie angeklagt, da er ein Repräsentant des Oberkommandos der Wehrmacht war, das den Befehl

0: zur Zerstörung der Stadt gegeben hatte.
1: Mit der Verurteilung von Keitel und Jodl wurden zugleich kriminelle Befehle und Handlungen als solche anerkannt, ebenso wie die Existenz einer besonderen Zone der Gerichtsbarkeit im Rahmen der Operation Barbarossa. Anerkannt wurde auch die Tatsache, dass die deutschen Streitkräfte selbst, natürlich nicht alle 20 Millionen Soldaten, aber doch eine große Anzahl von ihnen, an Kriegsverbrechen beteiligt gewesen waren.
2: Trotz dieser erdrückenden Beweislast, trotz der Filmaufzeichnungen und trotz der Tatsache, dass alle Zeugenaussagen dokumentiert und dem Gericht vorgelegt wurden, wurde der Leningrader Fall nicht in das Urteil aufgenommen und die Belagerung Leningrads nicht als Kriegsverbrechen anerkannt. Die offizielle Begründung lautete, dass in der Rechtspraxis Hungersnot schlichtweg nicht als Kriegsverbrechen gelistet sei.
0: Die Frage, ob man Nürnberg II abhalten sollte, um zusätzlich zu den bereits Angeklagten weitere Kriegsverbrecher vor Gericht zu stellen, wurde während der gesamten Prozesse immer wieder aufgeworfen. Während sich das erste Tribunal dem Ende zuneigte und alle auf das Urteil warteten, verschlechterten sich die Beziehungen zwischen den Alliierten. Churchill hielt im März 1946 eine Rede, die heute als Startpunkt des Kalten Krieges gilt.
3: Es war völlig klar, dass sich die Welt rapide veränderte. Dennoch sollte festgehalten werden, dass sich bei den Nürnberger Prozessen doch noch der gesunde Menschenverstand durchsetzte. Es war im Interesse aller, sie zu Ende zu führen.
0: Am Ende wurden 12 der Angeklagten zum Tod durch den Strang verurteilt. 7 zu unterschiedlich langen Haftstrafen und 3 wurden freigesprochen.
3: Für die Amerikaner war das so. Sie waren mental darauf vorbereitet, dass einige Leute freigesprochen oder dass sogar massenweise Nazis freigesprochen werden und so ihrer gerechten Strafe entgehen würden.
0: Der sowjetische Richter Iona Nikitschenko äußerte eine abweichende Meinung zum Urteil. Die sowjetische Seite war mit dem Freispruch von Schacht, Fritzsche und von Papen nicht einverstanden.
3: Seine Einwände sind absolut klar und Punkt für Punkt dargelegt. Er hätte sie durchsetzen können. Doch auch die anderen Richter hätten ihre Positionen durchsetzen können. Sie hätten sogar noch mildere Urteile fällen können, aber sie hielten es für notwendig, einen gewissen Kompromiss mit der sowjetischen Seite zu erzielen.
0: Die Hinrichtung war für den 16. Oktober angesetzt. Doch 5 Stunden davor beging Göring Selbstmord, sodass schließlich nur 10 Nazi-Verbrecher auf dem Schafott endeten.
4: Während der Prozess selbst öffentlich war, fand die Hinrichtung der Verurteilten nach der Urteilsverkündung im Geheimen statt. Eingeladen waren lediglich je 2 Journalisten von jeder der 4 Siegermächte.
0: Die Wahl der sowjetischen Delegation fiel auf Viktor Tjomin, einen Fotoreporter der Zeitung Pravda, und den TASS-Journalisten Boris Afanasjew.
4: Tjomin hat viele Fotos geschossen, die jetzt in unserem Archiv aufbewahrt werden.
0: Am Morgen veröffentlichte die Zeitung Pravda einen Artikel von Tjomin über die Hinrichtung der 10 Verbrecher und Görings Selbstmord. Doch das war noch nicht das Ende. Der Justizpalast setzte seine Arbeit fort.
5: Nur wenige Tage nach dem Ende des Prozesses gegen die Hauptkriegsverbrecher begannen die sogenannten Nürnberger Nachfolgeprozesse, bei denen die Amerikaner in ausschließlich amerikanischen Gerichten verschiedene Kategorien von Kriegsverbrechern anklagten. Es fanden insgesamt 12 solcher Prozesse statt.
6: Während des Prozesses gegen das Oberkommando der Wehrmacht, insbesondere gegen Feldmarschall von Leeb und seinen Nachfolger Küchler, wurden alle für sie damals verfügbaren Dokumente über die Belagerung von Leningrad eingehend untersucht.
0: Von Leeb erhielt lediglich eine 3-jährige Haftstrafe und wurde unmittelbar nach der Gerichtsverhandlung freigelassen.
6: Was sehen wir also? Es gab eine Tragödie kolossalen Ausmaßes. Ein schreckliches Verbrechen wurde begangen, blieb jedoch ungesühnt. Anders ausgedrückt, dieses ungesühnte Verbrechen wirft die Frage auf, ob es vielleicht doch notwendig wäre, dieses Thema neu aufzurollen und eine juristische Bewertung der Ereignisse während der Schlacht um Leningrad von 41 bis 44 durchzuführen.
0: Seit 2020 fanden in Russland 34 Gerichtsverhandlungen statt, in denen die Tatsache anerkannt wurde, dass die Besetzung sowjetischen Territoriums durch Nazi-Deutschland während des Großen Vaterländischen Krieges nichts Geringeres war als Völkermord.
2: Wir sprechen hier von über 9 Millionen Toten in den besetzten Gebieten der RSFSR zwischen 1941 und 1944. Und das allein in der RSFSR. Anders ausgedrückt, die objektiven Zahlen sind einfach ungeheuerlich. Kein anderes Land hat solche Verluste erlitten. Während des Prozesses in St. Petersburg stellte man fest, dass mindestens 1.093.000 Menschen während der Leningrader Blockade dem Völkermord der Nazis

0: zum Opfer gefallen waren.
1: Die Belagerung von Leningrad. Das ist der Schmerz fast jeder Leningrader Familie. Der Schmerz derer, die zum Opfer dieses beispiellosen Verbrechens gegen die Menschlichkeit wurden.
2: Es hat uns unser ganzes Leben lang begleitet. Der Schrecken der Bombenangriffe, die Brände, all das. Nur eines kann ich noch hinzufügen. Gestottert habe ich während des Kriegs.
3: Auf jedem unserer Friedhöfe gibt es Massengräber, weil die Menschen praktisch im Schnee begraben wurden. Der Schnee schmolz und die Leichen blieben an der Oberfläche zurück. Zuerst wurden sie dann auf dem Smolenskoje Friedhof begraben. Und dann wurde das verboten. Wenn jemand aus unserem Haus begraben wurde, brachten wir ihn weit weg zum Piskaryovka Friedhof.
4: In der jetzigen Situation haben wir praktisch uneingeschränkten Zugriff auf alle erbeuteten Dokumente, auf alle deutschen Unterlagen. Es wird nichts mehr verheimlicht. Wir wissen alles über ihre Pläne und deren Umsetzung. Wir wissen, für was die Wehrmacht verantwortlich war. Nicht nur die Feldmarschälle und Generäle, sondern alle, die nach Leningrad kamen. Es waren viele, über 350.000 Soldaten. Es wurde an der Zeit, die Dinge beim Namen zu nennen und all das juristisch zu klassifizieren und aufzuarbeiten. Genau das ist jetzt auch geschehen.
1: Wir haben Beweise für die Schäden gesammelt, die von den deutsch-faschistischen Invasoren und ihren Komplizen angerichtet wurden. Das Beweismaterial umfasst 45 Bände. Darunter finden sich Gutachten von Experten, ebenso wie Erklärungen von Bewohnern des belagerten Leningrads. Wir haben 50 Personen dazu befragt. Hinzu kamen zahlreiche Experten, Archivare, Wirtschafts- und Kulturwissenschaftler. Die archivierten Daten, die wir benutzt haben, das alles bildete die Grundlage des Beweismaterials, das wir dem Gericht vorgelegt haben.
2: Es ist natürlich sehr schwer, sich an all diese Sachen zu erinnern. An das Leben während der Blockade, wissen Sie? Der Hunger war das Schlimmste. Aber die Menschen damals, sie arbeiteten weiter. Man musste zur Arbeit gehen. Man durfte seine Stadt nicht aufgeben.
3: Mama sagte, es müsse so sein. Es würde eine Gegenoffensive geben und wir würden auf jeden Fall gewinnen. Und wir müssen alles dafür tun, damit wir gewinnen.
1: Wir sind davon überzeugt, dass dies ein Prozess zur Wiederherstellung der historischen Gerechtigkeit ist. Das Gericht hat alle Beweise, die diesem Anliegen zugrunde liegen, ausgewertet, sie als zulässig anerkannt und in ihrer Vollständigkeit bestätigt. Das Gericht fällte daraufhin die Entscheidung, die Leningrader Blockade als Genozid des sowjetischen Volkes anzuerkennen.
0: Auf diese Weise die Wahrheit zu bewahren, ist in vielerlei Hinsicht ganz im Geiste der hehren Ziele, die mit den Nürnberger Prozessen verfolgt wurden. Es sollte sichergestellt werden, dass der Nationalsozialismus nie mehr sein hässliches Haupt erheben würde. Das Wichtigste ist jedoch, dass wir uns nicht nur an die Opfer erinnern, sondern auch daran, wer dem Faschismus damals das Genick gebrochen hat. Die Sowjetunion, die Rote Armee und das sowjetische Volk.

0: Propeller frei.
1: Man muss nur so schnell und so tief wie möglich zwischen zwei Pylonen hindurchfliegen.
2: Anfangs fühlte es sich ziemlich extrem an. Es ging schnell, rein und raus und wieder raus. Es ist hart, härter als letztes Jahr, aber aufregend.
3: Man braucht wirklich schnelle und präzise Rollen, um die Tore zu schaffen.
1: Russische Luftrennen sind extreme Wettkämpfe. Wer es schafft, auf einer bestimmten Strecke zwischen den Pylonen in der schnellsten Zeit durchzufliegen, gewinnt.
4: Heute ist alles virtuell. Wir holen die Leute in die Realität zurück, wenigstens ein bisschen. Zu fühlen, die Geräusche zu hören, es mit eigenen Augen zu sehen.

0: sind mit dem Blut der Menschen getränkt, die unter dem Nationalsozialismus gelitten haben. Menschen, die durch Verhungern, Zwangsarbeit, medizinische Experimente und Gas ermordet wurden. Menschen, die in den Ghettos, den Todes- und Vernichtungslagern Osteuropas starben. Unter ihnen meine Familie. Ihre Sünde, als Juden geboren worden zu sein. Ihr Schicksal? Die Massengräber in Weißrussland, wo die Nazis, um Kugeln zu sparen, lebendige Frauen und Kinder in Gruben warfen, wo sie zwischen den Leichen ihrer Väter und Brüder erstickten. 77 Jahre nach dem Ende des Zweiten Weltkriegs sind die Zeichen des Nationalsozialismus wieder da. Hakenkreuze und Neonazi-Kundgebungen, als ob der Nationalsozialismus nie vollständig ausgerottet worden wäre.
1: Es wird Leute geben, die den Nationalsozialismus wieder zum Leben erwecken werden. Es geschieht bereits. Was sich heute in der Ukraine und in Europa abspielt, ist fürchterlich.
0: Ich bin in Weißrussland, um die letzten lebenden Überlebenden des Holocaust zu treffen. Im Jahr 1939 lebten hier 900.000 Juden. Aber nur 2 Jahre später sollten 9 von 10 hier liegen, in den Gräbern und Massengräbern Osteuropas. Wir fragen die Überlebenden, was der wahre Narzissmus ist und ob er uns wieder ins Angesicht blickt. Den Nazis genügte es nicht, nur lebende Juden zu töten. Sie schändeten auch jüdische Friedhöfe, die einzige Verbindung zu einer verschwundenen Welt. Ich möchte die Grabsteine meiner Familie finden. Denn wenn wir ihr Schicksal, meine Geschichte, unsere Geschichte kennen, können wir dazu beitragen, dass sich die Vergangenheit nicht wiederholt. Ich weiß nicht viel über die Geschichte meiner Familie, denn meine Großmutter, wir nannten sie Oma, sagte immer, dass es nichts Schöneres in ihrer Nachkriegskindheit gegeben habe. Also hat sie nie etwas erzählt und ich habe nie gefragt. Mein Vater erzählte mir, es war 1921, der Erste Weltkrieg, einer der größten Kriege in der Geschichte Europas, war gerade zu Ende gegangen. Brest war fast zerstört. Ihre Eltern waren gestorben und sie und ihre Geschwister überlebten als Straßenkinder, indem sie in der Stadt an der weißrussisch-polnischen Grenze nach Abfällen und Essensresten suchten. Und es gab fast 500.000 frierender Waisenkinder wie sie, die durch die Straßen Polens, der Ukraine und Weißrusslands zogen. In dieses Inferno begab sich ein ukrainischer Jude namens Isaac Ochberg, der die aufkommende Not spürte und mit seinem Wagen in ein abgelegenes Dorf nach dem anderen fuhr und unterwegs verzweifelte, verwahrloste Kinder aufnahm, um sie zu retten. Wäre er nicht gewesen, hätte meine Großmutter wahrscheinlich nicht überlebt. Wenn er nicht gewesen wäre, wäre ich wahrscheinlich nicht hier. Ohne ihn gäbe es keine Geschichte zu erzählen. Ich reiste nach Brest, um mehr darüber herauszufinden, was mit meiner Familie geschehen ist. Meine Großmutter starb und hinterließ so viele unbeantwortete Fragen wie die nach der Synagoge, in der sie nachts schlief und wo Ochberg sie und ihre Geschwister fand.
2: Stellen Sie sich die zerstörte Stadt vor. Sie sind mit Ihrer Familie hierher gekommen. Kinder, Frau, Großeltern. Man kann nirgendwo wohnen, einfach nirgendwo. Also lebten sie, wo immer sie Platz fanden. In dieser Zeit herrschte in Brest eine katastrophale Armut. Jede Kleinigkeit war ein Geschenk. Die Menschen hatten nichts zu essen und nichts anzuziehen.
0: Meine Großmutter erzählte, dass sie in einer Synagoge schliefen. Dass sie nachts oben in einer Synagoge schliefen.
2: Die Synagoge war da, wo wir jetzt stehen. Jetzt ist es das Belarus-Kino. Es sind einige JDC-Berichte aus den 1920er Jahren erhalten geblieben, die eine Reihe erstaunlicher Fakten enthalten. Sie erzählen von Menschen, die direkt in der Synagoge auf die Toilette gehen. Und als die JDC-Vertreter sie fragten, warum sie das tun, antworteten sie, sie können nicht nach draußen gehen, weil es kalt sei und sie nichts zum Anziehen haben. Eine ganze Familie. Hier steht, dass in diesem kleinen Raum 30 mal 40 Ellen, nicht einmal Meter, 45 Menschen hausten, von denen 11 an Typhus und anderen ansteckenden Krankheiten starben.
0: Man kann sich nur schwer vorstellen, dass meine Großmutter so gelebt hat, fast wie ein Straßenkind. Nicht fast, sie war ein Straßenkind. Im Jahr 2000

0: 2009 besuchten mein Vater und ich zum ersten Mal ihren Geburtsort. Mein Vater ist die einzige Verbindung, die ich zu meiner Großmutter und zur Geschichte meiner Familie habe.
1: Auf die eine oder andere Weise war es abzusehen, dass ich zurückkommen und mir dieses Land ansehen würde. Und nun bin ich hier in Brest. Meine Mutter war ein junges Mädchen, 11 Jahre alt. Sie war ein Waisenkind. Meine Mutter kam von hier. Und ich bin zurückgekommen zu Besuch. Ich möchte nur selbst wissen, dass ich an diesem Ort war.
0: Wie die meisten jüdischen Familien zu dieser Zeit war die Familie meiner Großmutter sehr groß. Das wusste ich nicht, bevor ich hier ins Archiv von Brest kam und Dokumente anfasste, die mehr als 100 Jahre alt sind.
2: Hier sind die Dokumente. Ich glaube, das ist der Bruder ihrer Großmutter. Pavin Gersh Favel.
0: Ist das sein Fingerabdruck?
2: Ja, das ist sein Fingerabdruck.
0: Und das ist sein Foto?
2: Ja.
0: Das ist mein Großonkel Gersh Pavin. Es ist das erste Mal, dass ich ein Foto von ihm sehe. Und er sieht meiner Großmutter so ähnlich.
2: Und das ist seine Adresse. Er wohnte in der Batori-Straße 112-1. Das ist das Haus ihres Vorfahren. Es hatte eine andere Fassade.
0: Es ist traurig, durch die Straßen zu gehen, durch die meine Familie einst ging, und daran zu denken, dass sie in diesem Gebäude ein- und ausgingen. Andererseits bin ich dankbar, weil es eine Reise in die Vergangenheit ist. Andererseits macht es mich sehr traurig, da ich weiß, wie ihr Leben endete. Gersh Pavin hat kein offizielles Todesdatum. Wie meine ganze Familie ist er einfach verschwunden. Ich habe immer geglaubt, dass meine Großmutter, wenn sie 1921 nicht gerettet worden wäre, alle Schrecken des Ghettos hätte durchmachen müssen. Die Einrichtung des Ghettos im Jahr 1941 war einer der ersten Schritte des Nazi-Plans zur Vernichtung des europäischen Judentums. Glücklicherweise war sie da bereits in Südafrika. Aber was wäre, wenn sie dort geblieben wäre? Was für ein Mensch wäre sie dann geworden? Einige der Antworten finden sich bei denjenigen, die als Kinder ins Ghetto gingen und als Holocaust-Überlebende wieder herauskamen.
3: Ich war 6 Jahre alt, als ich 1941 ins Ghetto kam.
4: Als ich ins Minsker Ghetto kam, war ich 2 Monate von meinem 3. Geburtstag entfernt.
5: Im Jahr 1941 sollte ich in die 1. Klasse kommen, aber ich musste auf eine andere Schule gehen. Anstatt das Lesen, Schreiben und Rechnen zu lernen, lernte ich das Überleben.
3: In diesem Ghetto lebten 150.000 Menschen.
5: 1943, als das Minsker Ghetto bereits liquidiert worden war, waren nicht mehr als 8.000 bis 9.000 Menschen übrig.
6: Der Krieg begann am 22. Juni. Und am 28. Juni waren die Deutschen bereits in Minsk. Am 19. Juli erging der Befehl, in Minsk ein Ghetto einzurichten. Alle Juden wurden in das Ghettogebiet umgesiedelt. Die Stadt wurde in 2 Sektoren eingeteilt. In eine Lebens- und eine Todeszone.
3: Als wir umgesiedelt wurden, wurden uns Straßen zugewiesen. Und wir zogen um.
5: Als wir bereit für den Umzug waren, gab es bereits keinen Platz mehr, an dem wir hätten bleiben können.
4: Ich habe 27 Monate im Ghetto verbracht. Vom 1. bis zum letzten Tag.
5: Das erste Mal nannten wir es Pogrom.
3: Wir wurden gezwungen, in einer Reihe zu stehen. Ein Lastwagen kam, lud Menschen auf und fuhr wieder weg. All die 6.000 Menschen wurden mitten im Stadtzentrum begraben.
5: Alles wurde von SS-Soldaten arrangiert. Die Orte, an die sie gebracht werden sollten, und die Erschießungskommandos.
4: Die Kinder im Ghetto lernten schnell. Ich wusste schon, dass

0: dass ich mich nicht vom Rock meiner Mutter entfernen sollte. Während dieses Pogroms versteckten wir uns alle in einer Himbeere.
1: Eine Himbeere war ein von Juden gebautes Versteck. Ein Keller in einer Wohnung, in dem wir uns versteckten.
2: Man konnte dort nur sitzen oder liegen.
1: Als die Deutschen die Menschen aus ihren Häusern warfen, wehrten sich einige, ohne wirklich zu verstehen, was da vor sich ging. Sie wurden direkt vor ihrer Haustür oder in ihrem Haus umgebracht. Damals habe ich das gesehen. Ich hatte wirklich Angst vor den Toten. Schreckliche Angst.
2: Als der erste Tag vorbei war, gingen wir hinaus und sahen dort einen toten Mann liegen.
0: Am Morgen, als ich mit meiner Mutter spazieren ging, sah ich Menschen mit unnatürlich verdrehten Armen am Boden liegen. Es waren erstarrte Leichen. Ich fragte meine Mutter, warum liegen sie in der Kälte? Sie werden sich erkälten. Sie sagte, lass sie hier liegen. Wir können sie sowieso nicht mitnehmen. Und wir gingen weiter.
2: Ein zweirädriger Karren mit zwei Juden in einem Geschirr kam vom Judenrat, um die Leichen einzusammeln. Diese Karren fuhren rund um die Uhr.
0: Wenn wir heute über das Ghetto sprechen, können wir zu Recht sagen, dass es ein schrecklicher Ort war. Ein Ort des Massenmords.
3: Auf die Aufräumarbeit.
4: Bruder, ich sehe einen Banderiten auf 5.
5: Was macht er dort noch? Na, mach schon.
4: Meiner Großväter fort. Ich verteidige meine Familie, meine Geschichte und unsere Werte.
6: Jene, die momentan hier kämpfen, machen weiter dank ihrer Willensstärke.

0: Wie alle Juden von Brest wurde auch meine Familie zweifellos ins Ghetto gezwungen. Sind sie dort umgekommen? Oder gehörten sie zu den zahllosen Millionen Männer, Frauen und Kinder, die gezwungen wurden, sich zu entkleiden und dann aus nächster Nähe in eines der Massengräber geschossen wurden, die Osteuropa übersäen? Wer sind diese Menschen? Wie lauten ihre Namen? Gehört einer von ihnen zu meiner Familie?
1: Ein Weg des Todes. Felder des Todes. Die Gefangenen beschritten diese Straße des Todes. Und die meisten von ihnen trugen natürlich nur Leichen. Offiziellen Angaben zufolge liegen hier 150.000 Juden begraben. Inoffiziell nur hier in Blagovchina wurden 476.000 Menschen getötet. Hier sind die Löcher, 34 Löcher, die von Bäumen bedeckt sind. Das sind alles Gräber. Gaswagen fuhren hin und her und brachten Menschen aus dem Minsker Ghetto. Sie waren bereits am Sterben. Und dann luden sie die Leichen einfach dort ab. Die Gaswagen waren eine Erfindung von Himmler. Er kam zu einer Inspektion nach Minsk. Er wollte eine Hinrichtung durch ein Erschießungskommando sehen. Himmler war ein penibler Mensch. Sie exekutierten einen Juden und etwas Blut spritzte auf seinen Mantel. Er wurde fast ohnmächtig. Er sagte, sie müssten das Töten human

0: humaner machen. Mit humaner meinte er, dass die Erschießung von Frauen und Kindern die psychische Gesundheit der deutschen Soldaten beeinträchtigte. Deshalb beschloss er, Gaswagen nach Minsk zu schicken. Sie sollten die geistige Gesundheit der Soldaten erhalten.
1: Litauer, Ukrainer, Polen.
2: Sie haben hier gewütet. Die meisten Erschießungskommandos waren ukrainische und litauische Bataillone. Sie schienen es zu genießen. Ich weiß es nicht. Es gibt immer genug Abschaum in jeder Nation. Wenn diese Dinge begraben liegen, merkt es keiner. Aber wenn alles ans Tageslicht kommt, wird es ein ziemlich heikles Thema.
3: Eines der Hauptmerkmale des Narzissmus ist der Hass auf andere Ethnizitäten.
1: Ihr Hass war unmittelbar.
2: Der Nationalsozialismus wird immer einen Feind finden oder er erfindet einfach einen aus dem Nichts.
1: Wir dachten, dass nach dem Krieg alle Verräter inhaftiert und tot waren, aber der Narzissmus ist nie verschwunden.
3: Es wird Leute geben, die den Nationalsozialismus wieder zum Leben erwecken werden. Es geschieht bereits. Was sich heute in der Ukraine und in Europa abspielt, ist fürchterlich.
1: Die Welt ist zu spät aufgewacht, um zu erkennen, dass das, was zum Schweigen gebracht wurde, zurückkommt. Und zwar mit noch größerer Wucht. Ich glaube, dass der Westen einen Fehler macht. Sie versuchen zu vertuschen, was heute passiert. Aber das wird sich rächen.
4: Die Nazis ermordeten meine gesamte Familie und hinterließen mir nur Massengräber als Erinnerung an sie. Ich kann mir nicht einmal sicher sein, wer wo gestorben ist. Und auch die Generationen vor ihnen wurden nicht verschont, so wie meine Urgroßeltern und ihre Familien. Und auch bei ihren Familien, die einst Gräber mit Namen hatten, auf denen Trauernde nach jüdischer Tradition einen Stein zum Gedenken niederlegen konnten, sorgten die Nazis dafür, dass ich nicht einmal das habe. Der Tod tritt nicht ein, wenn der Körper eines Menschen aufhört zu funktionieren. Der Tod tritt ein, wenn wir vergessen. Und die Tragödie des Holocausts wurde in zweifacher Hinsicht verstärkt, weil so viele Menschen einfach verschwunden sind. Grabsteine werden auch 77 Jahre nach Kriegsende noch gefunden. Die Menschen sammeln sie von der Straße auf, finden sie in ihren Gärten und sogar in ihren Häusern.
5: Die Nazis wollten jeden Hinweis auf Juden in diesem Land auslöschen. Und als die Nazis kamen, das Ghetto organisierten und versuchten, jeden Juden zu töten, ordneten sie auch an, das Land zu verkaufen, das ein Friedhof war. Zu verkaufen, weil sie dachten, dass die Leute hier das Land kaufen und die Steine zerstören würden und dass sie damit sogar Geld machen könnten. Sie können sich also vorstellen, dass wir etwa 28.000 Steine verloren haben. 28.000 Schicksale und Leben von Menschen sowie deren Geschichte. Wir versuchen also, so weit wie möglich alle Steine einzusammeln, auch wenn es sich nur um Bruchstücke handelt, auch wenn keine Inschrift darauf zu finden ist, und sie hierher zurückzubringen, um sie an den Ort des Friedhofs zurückzubringen, an den die Steine nach jüdischer Tradition zurückkehren müssen.
4: Was ist das ultimative Ziel? Was soll mit all diesen Steinen geschehen?
5: Das ultimative Ziel ist es, ein Lapidarium zu errichten, ein Mahnmal aus Steinen. Und es wird nicht nur ein Mahnmal für den Friedhof sein, sondern ein Mahnmal für alle Holocaust-Opfer, die im Ghetto gestorben sind. Jeder Stein steht für ein Leben, eine Geschichte, ein Erbe. Wir versuchen also, dieses Erbe für die künftigen Generationen

0: Namen zu bewahren.
1: Werde ich die Namen meiner Familie Altruschka oder Parvin auf einem Grabstein finden? Ich suche verzweifelt nach einem Zeichen, einem Buchstaben, etwas zum Anfassen, das mich mit den früheren Generationen verbindet. Ich bin gerade hier in Johannesburg, Südafrika angekommen, wo mein Vater lebt. Ich wohne nicht mehr hier, deshalb sehe ich ihn nicht oft. Und wir stehen uns sehr nah, vor allem jetzt, wo er ein Bein verloren hat. Er hat vor 5-6 Jahren ein Bein verloren und er ist 91. Er ist nicht sehr mobil, also verbringt er die meiste Zeit des Tages auf seinem Zimmer. Er ist hier in ein Hotel gezogen, nachdem er sein Bein verloren hat. Und er sitzt nur da, sieht fern und schläft. Er schläft fast den ganzen Tag. Ich wünschte, ich könnte mehr Zeit mit ihm verbringen, als ich es tue. Aber wann immer sich die Gelegenheit bietet, ihn zu besuchen, komme ich sofort.
2: Hi, hi.
1: Hallo, wie geht's?
2: Dad!
1: Hi, Dad.
3: Du siehst wunderbar aus.
1: Was?
3: Du siehst sehr gut aus.
1: Du siehst auch sehr gut aus, Daddy. Wie geht es dir?
3: Auch.
1: Dir geht es auch? Ich komme gerade aus Weißrussland. Wir wollten einfach nur sehen, wo Oma und die anderen herkommen. Mein Vater ist die einzige Verbindung, die ich zu meiner Großmutter und zur Geschichte meiner Familie habe. Es dauerte fast 2 Monate, bis Isaac Ochburg seine Waisenkinder nach Südafrika brachte. Er holte sie aus den Wäldern, von den Straßen, aus den Synagogen und den Waisenhäusern. Meine Großmutter und ihre Geschwister wurden nach Johannesburg geschickt, wo eine private Villa in ein Waisenhaus umgewandelt worden war, um sie unterzubringen. Mein Vater und ich machen eine Reise in die Vergangenheit, um uns an die Geschichte meiner Großmutter zu erinnern. Erzähl mir ein bisschen von Omas Geschichte. Wir sind zum Beispiel nach Brest gefahren und haben gesehen, von wo die Kinder stammten. Was wissen wir über Omas Geschichte, die in Brest begann?
3: Ich weiß, dass ihr Vater ein Landvermesser war. Er lebte in Brest-Litovsk.
1: Wie sind Omas Eltern gestorben?
3: Das weiß niemand. Sie sind einfach verschwunden. Sie hat es nie erfahren.
1: Als Ochberg nach Weißrussland kam, wo hat er Oma und ihre Geschwister gefunden?
3: Sie gingen in die Schulen. Sie waren Waisenkinder, jüdische Waisenkinder, lebten in der Synagoge. Er konnte die Kinder dort immer abholen und sie kamen meist aus diesem Umfeld. All diese Kinder, die dort draußen geblieben sind, hatten den Krieg eben überlebt.
1: Es waren Tausende und Abertausende von Kindern. Wie kommt es, dass er unsere Familie ausgewählt hat? Aber ich meine, es ist ein Wunder, oder?
3: Wenn das nicht geschehen wäre, wären wir jetzt nicht hier. Einige der Kinder, die zurückgelassen wurden, wie eine Schwester, sind einfach verschwunden.
1: Und wie hat Oma Ochberg genannt? Ich meine...
3: Alle Waisenkinder nannten ihn Daddy Ochberg. Daddy Ochberg. Meine Mutter starb in Durban. Sie war etwa 82 oder 83. Und sie erwähnte noch gelegentlich, sie sagte immer noch Daddy Ochberg. Immer wenn ich hierher komme, bin ich erstaunt, dass dies der Ort ist, an dem meine Mutter aufgewachsen ist. Aber ich muss sagen, dass es mindestens 10 Jahre her ist, dass ich das letzte Mal hier war.
1: Jahre nachdem sie Brest verlassen hatte, starb meine Großmutter in Durban. Weder mein Vater noch ich sind seit ihrem Tod hier gewesen und es ist wichtig für mich, hierher zu kommen. Vielleicht zum letzten Mal mit meinem Vater, um ihr die Ehre zu erweisen. Ich freue mich, mit dir zu fahren, Daddy.
3: Wie bitte?
1: Ich freue mich, mit dir nach Durban zu fahren. Danke, dass du auf mich gewartet hast. Danke, dass du auf mich gewartet hast. Er möchte gern in der unverändert gebliebenen Wohnung meiner Großmutter verweilen. Diese ist weit entfernt von der Armut ihrer Jugend. Hast du schöne Erinnerungen?

0: Erinnerungen an den Wohnblock, Papa?
1: Ja, ich habe Erinnerungen.
0: Okay, hier hat deine Schwester gewohnt, stimmt's? Sieht noch die Wohnung genauso aus, Dad? Daddy, wenn ich mir Omas Wohnung ansehe, dann gibt es hier nichts, was aus Russland stammt, oder?
1: Sie hatte nur wenige Erinnerungen an Russland. Sie war ein kleines Mädchen, als sie hierher kam. Warum sollte sie also noch viele Erinnerungen an Russland gehabt haben?
0: Daddy, erinnerst du dich, als wir zu dem Feld gingen, wo der jüdische Friedhof gewesen war?
1: Ja. Dort lag der größte Friedhof von Brest. Es ist sehr wahrscheinlich, dass Verwandte wie die Mutter oder der Vater meiner Mutter oder Onkel hier begraben wurden. Amen.
0: Von dieser bedauernswerten Gruppe von Kindern, die die Sowjetunion mit nichts als den Kleidern auf dem Leib und den Schrecken ihrer Erinnerungen verließen, stammen heute mehr als 4000 Kinder und Enkelkinder auf der ganzen Welt ab. Die jüdische Tradition lehrt, dass derjenige, der ein Leben rettet, ein ganzes Universum rettet. Wenn es mehr Menschen wie Ochberg gegeben hätte, dann hätte es viel weniger Juden gegeben, die die Nazis hätten töten können. Meine Großmutter wurde gerettet. Das ist ein Wunder. Aber es gab so viele, die nicht gerettet wurden.
2: Warum habe ich überlebt? Gott gab mir eine Aufgabe. Er führte mich auf diesen Weg.
3: Ich glaube, der Allmächtige behält mich hier, um die Menschen daran zu erinnern und ihnen davon zu erzählen, was hier passiert ist.
4: Hier stehe ich vor euch, während 10 Menschen im Grab liegen, damit ich am Leben bleiben kann.
2: Es hat mich mein ganzes Leben lang begleitet. Für mich ist es eine ständige Tragödie. Sie ist bei mir. Sie hört nie auf. Es ist beängstigend.
0: Vermisst du Oma, Daddy? Was würdest du zu Oma sagen, wenn sie jetzt vom Himmel auf uns herunterschauen würde?
1: Wie ist es dort oben? Ich hoffe, du bist dort glücklich, ohne Beschwerden.
0: Ich hab dich lieb, Daddy. Ich hab dich lieb. Oma, ich verstehe, dass du es nie erzählt hast. Jetzt spreche ich für dich und für deine Eltern, Großeltern. Für die Millionen derer, die wir verloren haben. Dieser Film ist allen gewidmet, die durch die Hand der Nazis starben. An diejenigen, die überlebt haben. Und an die Geschichten, die niemals erzählt werden.
5: Ich wurde 2008 in Lugansk geboren. Damals war es noch eine ukrainische Stadt.
6: Was ist für dich das größte Böse?
5: Wahrscheinlich Kriege.
6: Weißt du noch, wie dieser Krieg angefangen hat?
5: Ja.
6: Wie alt warst du?
5: Ich war 5.
7: Faina ist auf der Mirotvorets-Abschussliste. Dort wurden ursprünglich Kopfgelder auf Leute ausgesetzt. Ich habe vorausgesagt, dass diese Seite gegen Journalisten eingesetzt werden würde. Jetzt befinden sich darauf sogar Kinder und Jugendliche.
5: Ich schreibe über Menschen, über Tiere, über das Gute und Böse.
8: Ein normaler Mensch würde nicht schreiben, dass Faina eliminiert werden muss, dass sie beseitigt werden muss. Faina ist in erster Linie ein Kind.
6: Dieses Kind und seine Eltern müssen also wirklich um ihr Leben fürchten?
9: In der Tat. Denn, soweit ich weiß, gab es bereits einen Versuch, Faina zu töten.
10: Sie sagen, dass sie ein Feind der Ukraine sei und dass sie Propaganda gegen die Ukraine betreibt. Sie hat nur gesagt, die Ukraine bombardiert Zivilisten. Sie hat einfach die Wahrheit gesagt.
5: Ich möchte, dass die Vereinten Nationen nicht vergessen, dass auch wir, die Kinder des Donbass, das Recht auf eine Kindheit und ein friedliches Leben haben.

0: Das Orchester war verschwunden, spurlos verschwunden.
1: 90 Musiker, eine phänomenale Besetzung.
2: Sie dachten, sie würden die Truppen aufmuntern. Dann wurden ihnen ihre Instrumente weggenommen. Und stattdessen bekamen sie Gewehre.
3: Ihnen war bewusst, dass das ganze Land in Lebensgefahr schwebte.
4: Von den 12 Divisionen wurden 10 aufgerieben. Diese Streitmacht konnte nur durch die Kraft des Geistes besiegt werden.
5: Uns wurde klar, wenn nicht wir, wer wird unser Vaterland sonst verteidigen?
4: Wir müssen die Erinnerung daran für immer bewahren und ehren.

0: Das staatliche Blasorchester des Kremls bereitet sich auf einen ganz besonderen Auftritt vor. Ein Konzert ohne Publikum, zu Ehren der Gefallenen. Hier, auf dem Feld der Erinnerung nahe Wjasma, liegen die unbekannten Soldaten, die im großen Vaterländischen Krieg gefallen sind. Unter ihnen sind auch Musiker des staatlichen Blasorchesters der Sowjetunion. Hier, nahe Wjasma, sind die meisten der Musiker ums Leben gekommen.
1: Wir spielen vier Takte vor der ersten Figur.
0: Die Heldentaten der Musiker haben erst vor kurzem große Bekanntheit erlangt. Das Orchester war jahrzehntelang in Vergessenheit geraten und es erforderte enorme Anstrengungen, ihre Geschichte zu rekonstruieren. Wir wissen so wenig über sie. Wir können nicht einmal mit Sicherheit sagen, wo oder wie die meisten Musiker starben. Wir kennen auch nicht die Namen aller gefallenen Orchestranten. Aber wir müssen uns an ihr Heldentum erinnern und dürfen niemals den schrecklichen Preis vergessen, den der Sieg uns gekostet hat.
2: In der Armee ist das Erscheinungsbild von größter Bedeutung. Eine schlampige Uniform kann dir zusätzliche Aufgaben einbringen. Knöpf sie richtig zu. Leg das Gewehr ab und bring deine Uniform in Ordnung.
3: Noch einmal. Zieh sie aus. Falte sie so und zieh sie dann an. Verstanden? Je zäher der Soldat, desto tiefer zieht er seine Feldmütze über die Augenbrauen. Nur Romantiker und Komiker tragen sie nach hinten gekippt. Und dann liegen sie in der kalten Erde.
0: Das ist gelebter Geschichtsunterricht. Schüler und Studenten verbringen 2 Tage im Wald, um hautnah zu erleben, welche Strapazen die Volksmiliz und die Soldaten 1941 erdulden mussten.
2: An eurer Vorbereitung und eurer Kleidung sieht man, dass ihr eindeutig keine Soldaten seid. Ihr wisst nicht, wie man Befehle befolgt oder eine Uniform trägt. Die Mitglieder der Volksmiliz waren genau wie ihr. Manche in eurem Alter, manche älter. Viele hatten, genau wie ihr, noch nie eine Waffe in der Hand gehabt, denn sie waren Moskauer, Stadtmenschen. Sie lebten und arbeiteten in Moskau. Viele waren Künstler, Dichter, Musiker, Schauspieler. Und jetzt? Ich weiß, dass keine feindlichen Flugzeuge über uns fliegen, keine tödliche Gefahr droht, keine Minen um uns herum explodieren. Aber lasst uns trotzdem versuchen, unter diesem Regen, unter demselben grauen Himmel, unter dem auch Sie gekämpft haben, zu verstehen, wenn auch nur zu einem kleinen Teil, was Sie gefühlt haben müssen.

0: 1941. Die Wehrmacht rückt unaufhaltsam auf Moskau vor. Als Reaktion darauf beginnen sich in der Stadt Volksmilizdivisionen zu bilden. Nur jeder zehnte Milizionär wird nach Hause zurückkehren.
1: Der Krieg, der am 22. Juni begann, war ein Zusammenprall der Ideologien. Das war ein Krieg des gesamten Volkes, der jeden Menschen und jede Familie betraf. Wir alle mussten unser Vaterland und unsere Häuser verteidigen. Sieg oder Tod, es gab keinen anderen Ausgang. Ohne den Beitrag jedes einzelnen Bürgers, jedes einzelnen Menschen in unserem Land, hätte der Sieg niemals errungen werden können.
0: Der Miliz schlossen sich diejenigen an, die vom Wehrdienst befreit waren. Schriftsteller, Wissenschaftler, Musiker, Fabrikarbeiter, Diplomaten. Die meisten sind im Kampf vermisst gegangen und das Schicksal vieler ist bis heute unbekannt.
2: Ich muss diesen Umschlag finden. Darf ich? Das ist mein Schatz. Dieser Brief bedeutet mir alles. Vor dem Krieg gab es in Moskau ein bemerkenswertes Orchester, das staatliche Blasorchester der Sowjetunion, das unter großem Beifall durch das Land tourte, für den sowjetischen Rundfunk aufnahm und mit renommierten Opernsängern auf Moskaus größten Bühnen auftrat. Zu den Musikern gehörte auch mein Vater, Dmitri Grigorjewitsch Romaschkow. Als der große Vaterländische Krieg begann, meldete sich das gesamte Orchester, fast 100 Mann, freiwillig zur Moskauer Volksmiliz. Im Herbst 1941 ist das zur Miliz gewordene Orchester in den Schützengräben an der Front bei der Verteidigung Moskaus gefallen. Jahrelang habe ich jede Behörde und jedes Archiv angefragt. Die Antwort war immer dieselbe. Keine Aufzeichnungen gefunden. Die Erinnerung an dieses Orchester war einfach verloren gegangen, begraben in einem bürokratischen Labyrinth. Dmitri Romaschkow, geboren 1931. Nun, das ist der Brief, den er geschickt hat. Und ich muss sagen, dass er mir das Herz zerrissen hat. Er suchte nicht nur nach seinem Vater. Er versuchte, die Erinnerung an seinen Vater wiederherzustellen und das Vermächtnis des Orchesters.
0: Dieser Brief war der Startschuss für eine jahrzehntelange Suche. In Archiven, bei Historikern und Experten. Informationen über die Musiker waren rar. 70 Jahre lang versuchte Dmitri Romaschkow herauszufinden, was mit dem Orchester passiert war, in dem sein Vater gespielt hatte. Doch nur die Kinder der Musiker erinnerten sich noch an ihr Heldentum. Und als Jekaterina Patunina ihren Artikel über das vergessene Orchester schrieb, war das eine Sensation.
2: Hier ist dieser erste Artikel, im Kampf vermisst, aus der Erinnerung verschollen. Er zeigt nur ein generisches Bild der Volksmiliz. Hier, warum hat Moskau die Musiker vergessen, die 1941 bei der Verteidigung der Hauptstadt starben?
0: Das war das erste staatliche Blasorchester der Sowjetunion, abgekürzt das Gosduch. Nur die besten Musiker durften dort spielen. Schließlich wurde es vom renommierten Musiker und Pädagogen Wladislaw Blażewicz gegründet.
2: Er ist der Vater der russischen Blasmusiktradition. Vor der Revolution wurde der Blasmusikunterricht von ausländischen Lehrern dominiert, die ihre Methoden geheim hielten. Wladislaw Blażewicz hat Russlands eigene Blasmusiktradition von Grund auf aufgebaut.
3: Blażewiczs Arbeit hat in erster Linie die Entwicklung der Blasmusik in unserem Land geprägt. Ich habe auch verschiedene Universitäten in den USA besucht. Und auf den Tischen der Studenten und der Professoren trifft man sehr oft auf Blażewicz.
4: Das Blasmusikgenre erfreute sich phänomenaler Beliebtheit. Jede Fabrik, jede Kolchose hatte ihr eigenes Orchester. Aber ein professionelles Ensemble aufzubauen, das Symphonien aufführen kann, so eine Gruppe zusammenzuführen, die Finanzierung zu sichern, Instrumente und Konzertkleidung zu beschaffen, zur damaligen Zeit war das so, als würde man, ich weiß nicht, einen Flug ins Weltall organisieren.
0: Uns ist es gelungen, eine Aufnahme des staatlichen Blasorchesters aufzuspüren. Was Sie jetzt hören werden, ist Blażewicz Marsch, gespielt vom Gosduch Ensemble.
4: Das Orchester bestand aus 90 Musikern. Eine absolut phänomenale Besetzung. Vorher gab es im Blasorchester nie Instrumente.

Instrumente wie Flöten, Klarinetten oder Oboen. Und dass ein Blasorchester Tschaikowski, Bach, Haydn spielte, das löste eine

0: statt. Am Moskauer Institut für Verkehrstechnik. In nur 3 Tagen schlossen sich 8.500 Zivilisten ihren Reihen an. Fabrikarbeiter, Diplomaten, Musiker, Studenten und Lehrer. Unter ihnen war auch Professor Syljows Vater.
1: Diese Alben zeigen die Kameraden meines Vaters und überraschenderweise auch seine Untergeordneten, denn er befehligte einen Zug, zu dem ein Professor mit Doktortitel und 3 Dozenten gehörten. Er selbst hatte gerade erst seinen Abschluss gemacht und war im 1. Jahr seines Aufbaustudiums. Das Leben war gut zu ihm, könnte man sagen. Er hatte erst vor kurzem geheiratet und er trat der Volksmiliz bei, in der Annahme, dass sie nur 1 oder 2 Monate weg sein würden. Doch er sollte seine Familie erst in 2 Jahren wiedersehen. Eines der großen Werke seines Lebens waren, meiner Meinung nach, die Memoiren, die er über die Volksmiliz verfasst hat. Er hatte immer ein Notizbuch dabei. Und das, obwohl er hungerte, obwohl er unter Mörserfeuer war. Und obwohl er jeden Moment hätte sterben können. Das hier fängt die Essenz dieser Erinnerungen ein.
2: Es heißt, die Eisinsel sei voller Geheimnisse und Rätsel. Alle, die versucht haben, diese Rätsel zu lösen, seien verschwunden. Als ich das erfahren habe, war es bereits zu spät, umzukehren.
3: Die Amerikaner haben Angst. Nicht nur Trump. Es wäre besser, Grönland jetzt von Dänemark wegzunehmen.
4: Du spürst diese Macht, die sich anschleicht. All diese Gletscher, diese Eisberge. Wie ein großer Eisbrocken abbricht.
1: Man hat sie nicht nach ihrer Meinung gefragt. Deswegen sind die Grönländer der Ansicht, dass die USA sie missachten.
0: Nehmen Sie an, dass es zu einer Art militärischer Konfrontation innerhalb der NATO kommen könnte, zum Beispiel zwischen Dänemark und den USA.
5: Wissen Sie, ich vermute es.
6: Ich denke, das chinesische und das russische Eiskunstlaufsystem sind völlig unterschiedlich. Bei uns wird das sehr ernst genommen, auch wenn es nur ein Hobby ist. Wenn man nichts aufzwingt, sondern etwas Gutes hinzufügt, entsteht eine sehr gute Mischung.
0: Anfangs hatte sie sogar Angst, einfach nur zu springen. In dieser Sportart kann man erst nach Hunderten oder sogar Tausenden erfolgloser Versuche, eine bestimmte Bewegung auszuführen, Erfolg haben.
7: Ich habe sogar einen Beitrag in den sozialen Netzwerken geteilt und geschrieben. Sie hat es geschafft.
8: Das ist unsere erste Auslandsreise. Wir fahren nach Moskau und St. Petersburg. Wir freuen uns schon sehr darauf.
6: Für mich ist das eine Verantwortung, denn sie lernen bereits Russisch. Ich versuche, den chinesischen Kindern einen Teil unserer grenzenlosen russischen Denkweise näher zu bringen.
3: Wie die meisten Volksmilizionäre hatte ich weder Decken noch einen Mantel. Manchmal wurden wir vom Regen durchnässt und froren so sehr, dass uns sogar die Knochen schmerzten.
1: Naiv wie er war, dachte er würde an der Front Brücken reparieren. Also lieh er sich in der Bibliothek sogar 10 Bücher über Brückenbau aus. Er war nämlich im Pionierbataillon. Und er trug diesen schweren Rucksack 1 Woche lang mit sich rum. 2, 3, bis er ihn eines Tages einfach wegwarf.
0: Viele Musiker, wie Syljow, zogen ohne warme Kleidung für den Winter los und mussten stark unter der Kälte leiden. Aber dafür nahmen sie ihre Instrumente an die Front mit. Das ist aus einem Brief des Klarinettisten Konstantin Homizki bekannt geworden.
3: Unsere Instrumente erwiesen sich hier als unnötig, also wurden sie zurück nach Moskau geschickt. Wir erhielten stattdessen ein zuverlässigeres Instrument, Gewehre. Und mit diesen werden wir uns dem Feind stellen, bis er zerschlagen ist.

0: Mein Vater spielte Trompete und Posaune im Orchester. Sie traten sehr oft auf. An Feiertagen spielten sie sogar auf dem Roten Platz. Ich habe geweint. Ich habe Musik schon immer geliebt, mein ganzes Leben lang. Ich weiß, dass er zur Volksmiliz gegangen ist. Ich erinnere mich auch, dass ihm angeboten wurde, zu bleiben und im Orchester der Tschaikowski-Halle zu spielen, sogar als Solist. Aber er lehnte ab. Er ging zur Miliz. Er war 30 Jahre alt. Sie mussten Moskau verteidigen.
1: Die Volksmiliz musste Verteidigungsanlagen bauen, Schützengräben ausheben, gegen Saboteure kämpfen und der regulären Armee helfen.
2: Anfangs hatten sie nur ein Gewehr und es wurde meinem Vater anvertraut. Er hat mit diesem Gewehr manchmal sogar auf Messerschmitts geschossen.
3: Die Schüsse, die ihr tagsüber gehört habt, waren keine Übungen. Das waren Kämpfe mit deutschen Fallschirmjägern. Unser Bataillon wird jetzt die Schützengräben besetzen, die wir ausgehoben haben, und wird die deutschen Invasoren abwehren.
4: Womit werden wir die Deutschen abwehren? Mit Schaufeln?
3: Wenn es sein muss, auch mit Schaufeln. Sie bekommen keinen Fußbreit.
4: Feind mit Schaufeln abwehren, zu Befehl.
3: Aus der Division wurden 300 Mann ausgewählt, die den Kampf mit den deutschen Fallschirmjägern aufgenommen haben. Die meisten von ihnen sind im Kampf mit dem starken, gut bewaffneten Feind gefallen.
5: Wir sind unweigerlich in diese Atmosphäre eingetaucht, weil man in dieser Mitte einfach gar nicht anders kann, als zu vergessen, wo man gerade ist und in welcher Zeit. Deshalb zwingt es sich einem auf, darüber nachzudenken, wie schwer sie es damals hatten und wie hoch der Preis für unseren Sieg war. Mein Urgroßvater hat auch diese Region verteidigt. Er war Artillerist und hat es ganz bis nach Berlin geschafft.
6: Eure Kommandanten werden jetzt... Hört auf mit dem Geplapper. Ist das etwa euer erster Tag in der Armee? Ihr werdet gleich die echte... Na gut, ich erzähle es euch später. Wenn der Kampfbefehl kommt, fangen sie an, sich zu drängen. Du gibst ihnen Anweisungen. Du rechts, du links. Am Anfang verstehen sie es nicht. Zweiter Trupp, wo wollt ihr hin? Nach rechts, um Gottes Willen, bewegt euch. Links, lauft nach links, weiter nach links. Dann in Kampfformation. Dritter Trupp, vorwärts.
3: Über dem Wald tauchten Messerschmitts auf und beschossen uns mit Maschinengewehrfeuer. Wir wussten nicht, wo wir uns verstecken sollten. Noch bevor wir Gelegenheit hatten, uns von dem ersten Angriff zu erholen, kehrten die Messerschmitts zurück. Unsere Nerven lagen blank. Mit jedem Angriff überkam uns ein wachsendes Gefühl der Hoffnungslosigkeit.
1: Im September 1941 begann die Operation Taifun der Wehrmacht. Dem Plan zufolge sollte Moskau innerhalb von 6 Wochen eingenommen werden. Zu diesem Zeitpunkt waren die Volksmilizionäre bereits zu regulären Soldaten geworden. Die 6. Division der Volksmiliz wurde zur 160. Schützendivision umbenannt. Aber wir wissen bis heute nicht alles darüber, aus wem sie zusammengesetzt war. Jekaterina Krasilova beschäftigt sich mit der Geschichte der 6. Division. Sie arbeitet in den Archiven, um die Namen und Schicksale der Volksmilizionäre herauszufinden. Für sie ist das ein persönliches Anliegen. Ihr Großvater, Alexander Grigorjewitsch Krasilov, hat sich ebenfalls freiwillig gemeldet und zusammen mit den Musikern der 6. Division gedient. Er kehrte nicht nach Hause zurück.
7: Mich hat es immer gestört, dass ich fast nichts weiß. Und es war ziemlich schwer, Informationen zu finden. In unserem Geschichtsbuch aus der 10. Klasse war der Verteidigungsoperation bei Wjasma, glaube ich, nur eine Zeile gewidmet, sonst nichts. Das war eine negative Erfahrung, an die sich ungern zurückerinnert wird. Deshalb wird darüber nicht viel gesprochen. Ich hatte aus irgendeinem Grund immer das Gefühl, dass er in einem Konzentrationslager gelandet sein könnte. Das war ein unschöner Gedanke. Aber jetzt bin ich mir fast sicher, dass er Anfang Oktober bei Meutewo gefallen ist, wo sich der Stab ihrer Division befunden hat. Sie wurden dort ständig bombardiert. Das waren richtige Teppichbombardements, bei denen viele Menschen gestorben sind. Mein Großvater ist vermutlich bei einem dieser Bombardierungen gestorben. In Gedenken an meinen Großvater erstelle ich eine Liste aller Soldaten der Division, in der er gedient hat. Inzwischen haben wir fast 4000 von ihnen gefunden, obwohl die Division um die 12.000 Mann stark war.
1: Dank Jekaterina Krasilova gelang es herauszufinden, dass tatsächlich das ganze Orchester sich freiwillig gemeldet hatte. Sie hat ein Dokument aufgespürt, das Licht auf das Schicksal der Musiker wirft.
3: Doch sie hatten keine Gelegenheit, dort Musik zu spielen. Sie packten ihre Instrumente in Taschen, nähten sie zu und arbeiteten genauso wie alle anderen Soldaten.
1: Jekaterina Pertunina hat mehrere Artikel über Blaschewitschs Orchester verfasst. Sie musste dazu eine Vielzahl spärlicher und verstreuter Informationen zusammentragen, doch es ist ihr gelungen, die Erinnerung an das erste staatliche Blasorchester und an Blaschewitsch wiederherzustellen.
6: Lasst uns nun einen etwas ungewöhnlichen Marsch lesen. Seine Melodik ist auch ungewöhnlich. Wir spielen alles so, wie es aufgeschrieben ist.
1: Heute spielt das Blasorchester des Kreml zum ersten Mal den Marsch des Gründervaters des ersten Orchesters, Wladislaw Blaschewitsch. Die Geschichte des Blasorchesters wurde praktisch umgeschrieben, denn früher ging man davon aus, dass das erste staatliche Blasorchester erst 1970 gegründet wurde.
8: Erst vor kurzem ist diese ganze erstaunliche Geschichte bekannt geworden, dass das Orchester deutlich früher gegründet wurde, 1937. Dort spielten unfassbar talentierte Musiker. Die bloße Menge der Musik, die sie gespielt haben, ist selbst heute noch erstaunlich. Alle Traditionen unseres heutigen Blasorchesters haben ihre Wurzeln genau dort. Und das Niveau, diese extrem hohe Messlatte, die uns dieses Orchester bereits 1937 vorgegeben hat, wir halten sie heute aufrecht. Und hoffentlich werden wir sie sogar noch höher legen können. Ich bin froh, dass wir nicht nur diese Tradition fortsetzen, sondern auch die Erinnerung an unsere musikalischen Vorfahren bewahren können.
3: Wir sind jetzt fast alle zusammen und erfüllen unsere Pflicht als Soldaten. Wir schießen nicht schlechter als die anderen. Ich habe beim Schießen sogar die Note sehr gut bekommen. Wenn mir also ein Faschist ins Visier läuft, ist er schon so gut wie tot.
4: Wenn ich an diese Musiker und Dichter, Studenten und Professoren denke, viele von ihnen hatten davor nie ein Gewehr in der Hand gehalten. Sie hatten keine Ahnung, wie man damit umgeht. Aber manchmal kommt es mir so vor, als hätten sie in ihrer heiligen Naivität geglaubt, sie könnten den Feind allein mit ihrem Geist und ihrem Hass vernichten. Vorwärts! Wir lieben unser Vaterland so sehr und hassen den Feind so sehr, dass sie vor uns davonlaufen werden. Aber sie sind nicht davongelaufen. Das war die beste Kriegsmaschine der Welt. Die Volksmiliz ging nicht einfach an die Front. Sie landete in einem fürchterlichen Fleischwolf.
1: Die Ereignisse bei Wjasma werden oft als Fleischwolf von Wjasma bezeichnet. Dem Feind gelang es dort, 5 sowjetische Armeen einzukesseln. Dann begann das Massaker. Am 7. Oktober schloss sich der Kessel von Wjasma. Diese Kämpfe zählten zu den blutigsten des Krieges. Die meisten Soldaten und Milizionäre, darunter auch die Musiker, starben unter Bombardements oder in Gefechten mit dem Feind.
4: Hier gelang einzelnen Einheiten am 11. und 12. Oktober der Durchbruch. Ihr Durchbruch fand im Grunde genau dort statt, wo wir jetzt stehen, zwischen Bogorodizki und Obuchowo. Meine Oma erzählte mir immer, wir sahen unsere Infanteristen auf der Obuchow-Brücke, wie sie Hurra, Hurra, Hurra riefen. Sie rannten und schlüpften durch. Danach kamen die Fahrzeuge, Autos und Kanonen. Die Deutschen ließen ein paar von ihnen durch, aber dann fuhr eine andere Einheit heran. Die Deutschen beschossen das erste und das letzte Auto, sodass sich auf der Brücke ein Stau bildete. Sie sagte, alle wurden dort im Kreuzfeuer erschossen. Niemand hat es lebend herausgeschafft. Trotzdem haben unsere Truppen Obuchowo und Domanowo eingenommen. Einige Stunden lang, für 2 oder 3 Stunden, gelang es einigen, unter dem Schutz der Dunkelheit durchzuschlüpfen. Aber den meisten Truppen gelang der Durchbruch nicht. Von den 12 Divisionen der Volksmiliz gingen 10 verloren. Das war der Preis an Verlusten, den die Moskauer Volksmiliz in den Kämpfen bei Wjazma zahlen musste.
1: Die Deutschen planten, die eingekesselten sowjetischen Soldaten in 3 Tagen zu vernichten. Nur 3 Tage und dann wäre der Weg nach Moskau frei gewesen. Die Deutschen planten bereits ihre Parade auf dem Roten Platz. Aber die sowjetischen Soldaten wollten nicht aufgeben. Sie leisteten Widerstand, selbst als es so aussah, als hätten sie keine Kraft mehr.

0: Grüße von OpenTX.
1: Versuchen wir es. Erstmal eine Runde.
2: Mit der militärischen Sonderoperation begann auch die FPV-Revolution. Leute bauten Drohnen in Garagen und verwendeten Komponenten, die sie bei AliExpress kauften.
3: Ohne vorherige Kontrolle und Testflug schicken wir keine Drohne an die Front. Durch die Erfahrung aus der Herstellung von Tausenden von Drohnen kann man meist schon hören, wenn etwas nicht stimmt. Wenn sie ein Paket von uns erhalten, müssen die Frontsoldaten die Geräte nur auspacken. Sie müssen den Akku nur noch einbauen. Das war's. Der Soldat schaltet die Drohne ein und los geht's.
1: Es ist eine gute Arbeitsdrohne. Genau das, was wir momentan an der Front brauchen, weil dies eine völlig neue Art von Krieg ist. Drohnen sind die Zukunft.
4: Der Krieg hat Syrien kolossalen Schaden zugefügt. Militante profitierten enorm von dem Konflikt. Sie beschossen die Städten, um das Ausmaß der Plünderungen zu vertuschen. Man schob alles auf den Krieg.
2: Die Gruppen begannen damit, alte Artefakte zu plündern.
4: Ich denke, eine Vase wie diese könnte auf dem Schwarzmarkt 12.000 bis 15.000 Dollar einbringen.
5: Es waren Europäer, sie sprachen Englisch.
6: Diese führen ihre Untergebenen exakt zu den Stellen der wichtigsten historischen Artefakte, die gestohlen werden sollen.
4: Der Löwenanteil dessen, was geplündert wurde, befindet sich heute entweder in Europa oder Nordamerika.
7: Viele Fundstücke aus Syrien werden auf eBay angeboten.
8: Sie trägt eine Museumsnummer. Vielleicht wurde sie aus einem Museum gestohlen.
9: Wow. RT behaupten, Händewaschen sei wenig hilfreich gegen Covid-19.
10: Wirklich.
11: Leider löste diese falsche Meldung der Bild-Zeitung zwar Emotionen, aber keinen gesunden Menschenverstand aus. Doch es war Professor Bob Arnett, der gesagt hat: Sie können sich den ganzen Tag lang die Hände waschen, doch Sie werden trotzdem das Coronavirus bekommen. Wenn jemand in Ihrer Nähe hustet. Lassen Sie sich von Fakten leiten, nicht von Emotionen.
10: RT.de. Kritisch bleiben.
12: Wenn man sich so die Briefe und Memoires der deutschen Soldaten ansieht, ging das vielen einfach nicht in den Kopf. Warum kämpfen sie? Warum? Wir haben einen Bunker eingekesselt. Die Garnison in diesem Bunker war dem Untergang geweiht. Also Jungs, ergebt euch und bleibt am Leben. Aber nein, sie kämpften bis zum letzten Atemzug, während wir sie bereits zerstörten und in Brand setzten. Also ja, die Deutschen konnten das nicht verstehen. Warum sollte man sein Leben so opfern? Warum nicht am Leben bleiben und seine Haut retten? Aber unsere Jungs kämpften weiter. Und nur so, nur durch dieses Blut, durch zahlreiche Verluste und große Opfer gelangten wir zu großen Siegen. Und Vjazma hat das sehr deutlich und anschaulich gezeigt.
4: Die Deutschen konnten nur für ein paar Tage aufgehalten werden. Die verzweifelt kämpfenden sowjetischen Soldaten zermürbten die Deutschen so sehr, dass ihre Offensive zum Stillstand kam. Doch diese Zeit reichte aus, um die Verteidigungslinie bei Mojaisk zu verstärken und neue Divisionen in die Nähe der Hauptstadt zu verlegen. Das rettete Moskau, kostete aber hunderttausende Menschenleben, nur wenige entkamen aus diesem Kessel. Am Ort des erfolgreichen Durchbruchs steht heute das Spaso-Bogorodski-Frauenkloster. Sein größtes Heiligtum ist eine Ikone, die basierend auf der Erzählung eines Soldaten gemalt wurde, der sich retten konnte.
13: Der Befehl zum Durchbruch sah voraus, dass sie dem Ufer des Flusses Kurjanowka folgen mussten. Aber da ist ein Sumpf, ein tiefliegender Morast. Und sie sahen, wie eine Frau mit einem Kind im Arm, mit einem dunklen Tuch auf dem Kopf, über den Sumpf geht und sie hinterherruft. Und wer sie sah, der lief ihr hinterher. Als sie stehen blieben, stellten sie fest, dass die deutsche Feuerlinie bereits hinter ihnen lag. Sie sind aus dem Kessel rausgekommen. Da wurde ihnen klar, dass das die Gottesmutter war. Sie hat sie gerettet. Diese Ikone in unserem Kloster nennt sich Odigitria Gottesmutter, der Krieger von Wjasma.
4: Im Kloster wird ständig der Namen gefallener Krieger gedacht. Manche Leute schicken Briefe mit der Bitte, ihrer Angehörigen zu gedenken. Andere kommen selbst. Viele schicken auch Fotos und Erzählungen über ihre Verwandten. All das wird im Archiv aufbewahrt, wo mehr als 90.000 Namen verzeichnet sind. Heute wurde die Liste um die Musiker des Orchesters erweitert. Jetzt wird hier auch um ihr Seelenheil gebetet.
14: Hallo, Mutter Oberin. Hallo. Wir möchten Ihnen die Namen der Volksmilizionäre übergeben, die im Oktober 1941 hier bei Wjasma vermisst gegangen sind.
13: Wisst ihr, was gut an unserem orthodoxen Glauben ist? Bei Gott sind alle am Leben. Zhukov sagte einst, wenn Wjasma nicht gewesen wäre, hätten wir vielleicht Moskau aufgeben müssen. Diese Krieger haben ihr Vaterland so aufrichtig verteidigt, dass Gott sie gesegnet hat und Moskau blieb von den Deutschen unberührt.
4: Volksmilizionäre, die wie durch ein Wunder überlebt haben, verließen den Kessel mit den Bannern der Division. Einer von ihnen, Fjodor Orlov, führte die Division nach ihrer Wiederherstellung an. Im Winter nahm sie an einer Gegenoffensive teil, die in der ersten großen Niederlage der Deutschen endete. Aus dem Kessel von Wjasma entkam auch der Schauspieler Michail Pukovkin. Er erfuhr im Filmstudio vom Ausbruch des Kriegs. Moosfilm drehte zu der Zeit gerade diese Szene aus dem Film Das Werk der Artamonovs. Doch die Dreharbeiten wurden pausiert. Es war Krieg. Pugowkin war gerade erst 17 Jahre alt. Er konnte nicht einberufen werden. Aber der junge Schauspieler meldete sich freiwillig für die 6. Division der Volksmiliz. Michail zog zusammen mit seinen zwei Brüdern und seinem Vater in den Krieg. Zurückkehren wird nur er allein.
12: Die Verluste der sowjetischen Seite während der Verteidigungsoperation bei Wjasma sind noch größer. Allein während der Operation bei Wjasma, also nach 13 Tagen der Kämpfe, gab es mehr Verluste als die Vereinigten Staaten und das Vereinigte Königreich zusammen während des gesamten Zweiten Weltkriegs erlitten. Das ist natürlich nichts, worauf wir stolz sein können, aber etwas, an das wir uns erinnern müssen. Die Volksmiliz ist Teil der historischen Tradition unseres Landes und ein Musterbeispiel für Pflichttreue und Patriotismus.
15: Alles geht zu Ende, aber Musik ist ewig. Nach einer Schlacht sehnt sich das Herz doppelt so sehr nach Musik.
16: Ich bin Choreograf, traditionelle Choreografie.
17: Ich spiele Oboe.
18: Verdiente Künstler sollten immer gut aussehen.
4: Das sind die Künstler der Luganska Philharmonie. Als die militärische Sonderoperation begann, griffen diese Tänzer, Musiker und Sänger zu den Waffen. Die Musiker kämpften gemeinsam, im selben Zug. Er erhielt sogar den Codenamen Philharmonie. Juri Latisch oder, wie ihn hier alle nennen, Onkel Jura, wurde zu ihrem Kommandanten ernannt.
15: Wir wussten das. Wer soll unser Vaterland verteidigen, wenn nicht wir? Die Stadt Kamenka liegt in der Nähe von Mariupol. Wir haben bei der Säuberung und Befreiung dieses Vororts mitgeholfen. Danach wurden wir nach Mariupol geschickt. Und in Mariupol kam der Befehl, ein 9-stöckiges Gebäude zu stürmen, in dem sich die Ukronazis verschanzt hatten. Das Schwierige war, als wir das Gebäude eingenommen hatten und nach unten in den Keller gingen. Dort waren mehr als 100 Menschen, Zivilisten, ältere Menschen, Familien mit Kindern. Es war schwer, sie da rauszuholen. All das geschah natürlich unter feindlichem Beschuss. Wir waren alle zusammen dort. Unter uns waren keine Feiglinge. Das ist das Wichtigste. Ivan, einer unserer Künstler, er ist an die Front gegangen, obwohl er noch sehr jung ist. Er hatte sich sogar für Stachanow auf seinen Gewehrschaft geritzt. Er kommt selbst aus Stachanow. Für Stachanow, für das Vaterland, für Mama.
16: Wir haben uns gegenseitig Trost geschenkt und dafür gesorgt, dass niemand den Kopf hängen lässt.
4: Die Musiker haben fast ein Jahr lang gekämpft. Jetzt sind alle zurückgekehrt und bereiten sich auf ihren Auftritt vor. Aber das ist nicht einfach.
16: Im Kopf ist man immer noch dort, aber hier muss man lächeln und auftreten. Und irgendwie glaubt man nicht so wirklich, dass man wieder zu Hause ist. Aber die Choreografie und kreative Arbeit helfen dabei, sich schneller wieder zu fassen.
17: Die Jungs haben etwa ein Jahr gebraucht, um wieder in Form zu kommen. Das war ziemlich schwer. Einige hatten Gehirnerschütterungen. Einer hatte Probleme mit den Knien. Er wurde operiert und lag danach sehr lange im Krankenhaus. Aber trotzdem haben sich die Jungs erholt. Es ist klar, dass all das nicht spurlos vorübergeht. Jede Gehirnerschütterung ist, nun, wer es erlebt hat, weiß, wie das ist. Es ist sehr schwer. Besonders für einen Künstler. Wenn ein Sänger eine Gehirnerschütterung hat und singen muss, aber in seinem Kopf, alles tut ihm weh. Und der Kopf fühlt sich schwer an. Aber die Leute arbeiten trotz dieser Art von Schmerzen weiter. Wie mein Kommandant immer zu sagen pflegte, im Krieg werden wir alle durchsichtig. Und man sieht, aus welchem Holz jeder geschnitzt ist.
4: Dmitri Lufkin hat ebenfalls an der Sonderoperation teilgenommen. Er diente bei den Luftlandetruppen. Jetzt studiert er und möchte Geschichtslehrer werden.
19: Es ist wichtig, seine Geschichte zu kennen, die Geschichte seines Landes. Und ich finde es spannend, solche symbolträchtigen Orte zu besuchen. Die Kinder interessieren sich auch dafür, denn so oder so hat jeder in der Familie Eltern, Großeltern oder Urgroßeltern, die im Krieg gekämpft haben. Und ich möchte auch die Geschichte meiner Region kennenlernen. Vielleicht werde ich eines Tages selbst eine Expedition wie diese leiten, planen oder organisieren. Vielleicht gründe ich mein eigenes Suchteam, ein Zentrum oder ein Museum. Jeder möchte schließlich etwas Großes erreichen.
12: Heute hat ein Mädchen das Finale. Den Kampf selbst nicht erreicht, weil sie sich die Füße aufgeschürft hat. Natürlich ist es schlimm, dass sie sich die Füße aufgeschürft hat. Aber unter anderem, durch diesen Schmerz können sie und andere, denen es hier draußen eiskalt war und so weiter, zumindest ein bisschen, zumindest ein Hundertstel Prozent davon verstehen, was unsere Soldaten und Kommandanten durchmachen mussten.
20: Als mein Mann und ich die einstigen Schlachtfelder in der Region Smolensk abfuhren, sagte ich ihm: Siehst du die Wolke da drüben? In diesem Wald, da stand die 6. Division. Wir fahren weiter und ich sage erneut: Siehst du die Wolke da? Da stand eine andere Truppe. Sie sind alle da oben. Die sehen uns und sie warten darauf, gefunden zu werden. Oder zumindest darauf, dass jemand sich an sie erinnert. Das beruhigt sie. Ich hatte nur dieses Foto dabei und auf einmal war in seinen Augen ein Lächeln. Es sah ganz anders aus, als wir gewohnt waren. Er war also dort. Danach habe ich mich etwas beruhigt. Ich hatte das Gefühl, dass er einfach froh war, dass seine Nachfahren endlich zu ihm gekommen sind und sich an ihn erinnert haben. Er hat sein Leben also nicht umsonst gelebt. Er hat seine Spur hinterlassen.
12: Trauert mit Stolz. Es geht nicht darum, Asche auf euer Haupt zu schütten. Wenn wir trauern, dann tun wir das mit Stolz, denn

0: Sie haben diesen Sieg trotz unglaublicher Entbehrungen, Schweiß und Blut errungen. Es ist immer noch ein Sieg. Am 9. Mai 1945 haben wir, und nicht die Amerikaner, die Briten oder die Franzosen, unsere Flagge über dem Reichstag gehisst. Das ist alles. Wir verbeugen uns vor der Generation der Sieger. Wir bewahren diese Erinnerung, halten sie in Ehren und geben sie an die nächste Generation weiter.
1: Ihnen war bewusst, dass das ganze Land in Lebensgefahr schwebte. Und ich glaube, das hat sie motiviert, sich freiwillig zu melden. Als ich mich fragte, was, wenn ich auch einberufen werde, sagte ich mir, ich werde gehen. Ich werde gehen und das tun, wofür ich gebraucht werde. Wenn Sie wollen, dass ich ein Blasinstrument im Orchester spiele, werde ich im Orchester spielen. Wenn Sie wollen, dass ich als Sanitäter arbeite und Verwundete trage, dann werde ich Verwundete tragen. Ich bin keine Ausnahme.

0: Es ist eine große Ehre für uns, nicht nur aufzutreten, sondern auch den Musikern Tribut zu zollen, die hier ihr Leben gaben, damit wir leben und ihre Arbeit fortsetzen können.
1: Natürlich ist es hier sehr kalt, aber dass wir uns heute daran erinnert haben, was hier 1941 geschah, ist wunderbar. Solange wir uns an sie erinnern, solange wir uns daran erinnern, was sie getan haben, ich glaube, dann wird alles gut für uns, sowohl in der Gegenwart als auch in der Zukunft.

0: Marco und Ilja machen sich wieder auf den Weg.
1: Du hast doch bestimmt irgendwas vor.
2: Ich schlage vor, wir fahren irgendwo hin. Wir waren im Sommer unterwegs, dann sollten wir auch im Winter reisen.
0: 5500 Kilometer mit dem Auto, von Moskau bis zum Baikalsee.
2: Augen zu, 2, 3.
0: Auf dem Weg dorthin erwarten sie neue Bekanntschaften, überraschende Erkenntnisse und Abenteuer.
3: Prima, ich mache euch heute zu Knödelfeen.
1: Oh, du bist heute eine Knödelfee.
0: Das ist das wahre Russland, wie sie es mit eigenen Augen sehen sollten.
1: Hier fängt Sibirien an.
2: Hurra!

0: Meine Ohren und mein Kopf schmerzen.
1: Dort sind viele Menschen ums Leben gekommen. Sie haben es nicht überlebt.
2: Das ist unser ehemaliges Zuhause.
0: Es gibt Menschen, denen das Gehen schwerfällt, weil sie nach Gold getaucht sind.
3: Ich würde gern laufen, aber es fällt mir schwer.
0: Goldabbau ohne Genehmigung ist hier verboten. Doch wir haben weder eine Lizenz noch eine Genehmigung. Hier ist ihr Gold. Nicht viel. Aber so ist es nun mal.
4: Der Ort Pinutan liegt auf der philippinischen Insel Panaon. Er ist so etwas wie das Unterwasser-Klondike der Philippinen. Hier suchen Goldgräber in der Küstenzone unter Wasser nach Gold.

0: Dieser Goldgräber heißt Severino Moya. Wie alle anderen ist er nach Pinutan gekommen, um sehr reich zu werden. Währenddessen erzählt er uns, wie hier alles funktioniert.
1: Ich habe überlegt, wie ich Geld verdienen könnte. Ich kann tauchen. Hier kann ich diese Fähigkeit nutzen. Ich tauche.
0: Die ersten, die hier Gold entdeckten, waren die Spanier im 18. Jahrhundert. Bereits im 19. Jahrhundert wurde ihnen jedoch ein Erdrutsch zum Verhängnis. Im 20. Jahrhundert kamen die Amerikaner hierher. Doch ein Taifun hat ihre Entwicklungen weggefegt. Große Konzerne haben dieses Goldvorkommen über Jahrzehnte hinweg weitergereicht. Aber letztendlich waren alle weg, wegen der geringen Rentabilität. Kurz darauf strömten illegale Schürfer aus dem gesamten Land hierher.
1: Als wir hierher kamen, war es schwer, Gold zu fördern, weil das Wasser in der Tiefe kalt ist. Dort ist es dunkel und trüb. Die Sicht ist schlecht, wie heute zum Beispiel.
0: Das Problem der lokalen Abbaustätten besteht darin, dass die Schürfer die Unversehrtheit der Küstengebiete zerstören. Sie graben Tunnel und transportieren Sand und Kies vom Meeresgrund zur Küste. Das führt zu Erdrutschen und Überschwemmungen.
1: In der Tiefe wird es problematisch, wenn beispielsweise der Kompressor und die Ausrüstung kaputt gehen. Denn dort in der Tiefe hat man keine Luft. Das Atmen fällt schwer. Aber wenn mit der Ausrüstung und dem Kompressor alles stimmt und nichts kaputt geht, ist es ganz in Ordnung, in der Tiefe zu arbeiten. Es ist, als würde man hier auf dem Land laufen.

0: Der Goldabbau funktionierte im 19. Jahrhundert ähnlich. Anstelle von Generatoren wurde die Luft mit Menschenkraft gepumpt. Manuell. Es gab keine Taucheranzüge. Generell hat sich nicht viel verändert.
1: Wir waschen es in Rinnen. Das ist eine Verarbeitungsmethode. Wir finden Gold, das mit Kies vermischt ist. Man muss die Rinne drehen und wenn man sie gedreht hat, findet man Gold. Dieses Gold verkaufen wir anschließend.
0: Das ist Roselita, die Frau von Severino. Sie wäscht Gold aus dem Sand am Ufer. Sie findet nicht so viel Gold, ist aber weniger vom Wetter abhängig.
2: Ich habe einen guten Job, auch wenn es ein Job für Männer ist. Da kann man nichts machen. Wir leben in Armut. Wir können nicht jeden Tag etwas verkaufen. Das lässt sich nicht verkaufen. Das ist zu wenig. Ich tue, was ich kann. Den Rest macht mein Mann. Nach der Arbeit ist er sehr müde. Seine Arbeit ist schwerer. Aber man muss sie auch tun, sonst haben wir nichts zum Leben.
1: Wenn das Wetter gut ist, nicht wie jetzt, denn jetzt kommen die Taifune, verdienen wir 500 Pesos pro Tag. An einem Tag. Wenn es einen Taifun gibt, wie in den letzten Tagen, ist das Meer trüb. Es ist schwierig, an solchen Tagen zu tauchen und wir bleiben ohne Einkommen.
2: Da ist unser ehemaliges Zuhause. Es wurde zerstört. Jetzt zahlen wir 200 Pesos Miete. Als der Taifun auf dem Meer wütete, hatten wir eine Woche lang keine Arbeit. Ich allein habe Geld verdient.
1: Hier in Pinutan gibt es Menschen, denen das Gehen schwerfällt, weil sie nach Gold getaucht sind. Es gibt einen Mann, der schnell aufgetaucht ist. Seine Ausrüstung war kaputt, er hatte keine Luft mehr und ist sehr schnell aufgetaucht.

0: Das hat zu Gesundheitsproblemen geführt. Er hat Probleme beim Gehen.
1: Severino spricht über die Taucherkrankheit. Taucher nennen sie Caisson-Krankheit. Der in der Luft enthaltene Stickstoff wird vom Körper nicht aufgenommen. Er befindet sich in unserem Blut im ruhigen Zustand. Bei einem schnellen Auftauchen sinkt der äußere Druck stark ab und das Gas beginnt, aus dem Blut nach außen zu entweichen. Man sagt, dass das Blut dabei buchstäblich schäumt. Dies führt zur Zerstörung der Blutgefäße. Umfangreiche Gefäßschäden führen zu Lähmungen und sogar zum Tod.
2: Das Gehen fällt mir schwer. Ich würde gern laufen, aber es fällt mir schwer.
1: Obwohl die Taucher ihr ganzes Leben lang mit Gold arbeiten, sind sie nicht reich. Einsparungen bei der Sicherheit sind an der Tagesordnung. Deshalb gibt es viele Todesfälle.
3: Dort sind viele Menschen ums Leben gekommen. 4 Menschen. Sie haben es nicht überlebt. Sie waren tot. Wir haben sie gefunden und herausgeholt. Wir sind zu ihnen geschwommen. Wir helfen uns gegenseitig. Wir haben noch einen weiteren Menschen gesehen. Dort drüben auf der anderen Seite. Wir haben ihm geholfen, haben ihn herausgezogen. Er war unter Steinen eingeklemmt. Ein Stein war in dieser Gegend. Er ist ums Leben gekommen. Er konnte nicht atmen. Wir haben ihn herausgezogen.
1: Adolfo Villarin ist der Kapitän des Barangays Pinutan. Das ist ein administrativer Job, eine Art Bezirksvorsteher. Der Kapitän ist einer der Goldankäufer bei den Goldgräbern. Der private Goldabbau ist nämlich verboten. Aber es gibt Tricks. Der industrielle Abbau ist erlaubt. Deshalb bilden Goldgräber Kartelle, um vor dem Gesetz wie ein großes Unternehmen zu wirken. Der Kapitän findet, dass es besser ist, dieses Gold aufzukaufen, als ständig die Polizei zu alarmieren, um die Goldgräber zu vertreiben.
4: Die Menschen kamen trotzdem hierher, auch trotz der Verhaftungen. Denn sie hatten keine andere Möglichkeit, Geld zu verdienen. Und eine Familie braucht jeden Tag etwas.
1: Das ist ein klassisches Verfahren zur Goldgewinnung aus Gestein mit Hilfe von Quecksilber. Das Amalgamverfahren. Das taube Gestein wird beim Waschen entfernt. Das Quecksilber wird dem Sand hinzugefügt und vermischt. Das Metall zieht die Goldpartikel an. Quecksilber in flüssigem Zustand ist nicht so gefährlich wie seine Dämpfe. Obwohl Schutzmaßnahmen hier natürlich auch nicht schaden würden. Die Legierung aus Quecksilber und Gold heißt Amalgam. Jetzt muss das Quecksilber ausgepresst und der Rest verdampft werden. Erinnern Sie sich an den flüssigen Terminator aus dem zweiten Teil der Filmreihe? Eigentlich müsste er ständig Metallpartikel abgeben, um nicht zu Amalgam zu werden. Das ist ein sehr gefährlicher Prozess, den man nicht ohne Atemschutzmaske durchführen sollte.
0: Sie war es. Sie hat es hier gefunden. Sie hat es selbst gefunden. Ich war damals noch im Wasser. Ich war noch nicht fertig mit der Arbeit.
1: 300 Milligramm in 4 Tagen? Wie viel bekommen Sie dafür?
0: Wir verkaufen es dem Kapitän. Vielleicht zahlt er uns 400. Hier ist Ihr Gold.
4: Wenn die Taucher Gold finden, kaufen wir es ihnen ab. Hier beginnt die Preisbildung. Wir kaufen es für 1.400 und verkaufen es in Surigao für 1.800, sodass wir pro Gramm etwa 400 Pesos verdienen.
0: Auf Mindanao hatte ich eine Frau, doch sie wollte nicht mit mir hierher ziehen. Die Frau, mit der ich jetzt lebe, ist nicht meine Ehefrau. Wir haben jedoch 2 Kinder bekommen.
1: Wie viel der Kapitän für Roselitas Fund wohl zahlen wird?
5: Oh, congratulations. Tapos ka na sa iyong kurso.
4: Wir sind schon da. Wir bezahlen sofort. Es sind 260 Milligramm.
0: Wie viel bekommen wir?
4: 350. 350 Pesos. Ich zahle 500.000. Hier ist das Geld. Kaufen Sie Reis, Beilagen für den Reis und ein Auto.
6: Lass uns gehen.
1: Na also, Severino und seine Frau sind reich geworden.
0: Es ist nicht viel Geld, aber so ist es nun mal. Es ist schwer, hier Gold zu finden.
1: Es ist Zeit, das Geld auszugeben. Mal sehen, was man dafür kaufen kann.
6: 3 Kilogramm Reis, bitte.
7: 3 Kilogramm.
6: Nescafé. Und Zucker.
7: 214, bitte.
6: 214. Und das bleibt uns noch übrig. 136 Pesos.
1: Wofür werden Sie dieses Geld ausgeben?
6: Morgen kaufen wir Medikamente und Beilagen für den Reis. Von den 350 Pesos sind noch 136 übrig.
1: Die Goldgräber sind gleichzeitig auch die Geiseln dieses Vorkommens. Sie verdienen gerade so viel, wie ihr Leben wert ist. Die Glücklichsten unter ihnen können Geld für die Ausbildung ihrer Kinder zurücklegen. Vielleicht gelingt es den Kindern eines Tages, von hier wegzukommen.

0: Vor dem Reichstag stehen sowjetische Kriegsberichterstatter. Und hier steht mein Vater. Dass mein Vater der bedingungslosen Kapitulation beiwohnen konnte und dann Teil der Berichterstattung über die Nürnberger Prozesse war, ist der ganze Stolz unserer Familie.
1: Es waren die westlichen Mächte, die eine politische Verurteilung der Nazi-Kriegsverbrecher anstrebten. Sie wollten Erhängungen und Erschießungen hierfür und dafür beschließen und das ohne jeden Gerichtsprozess.
2: Stalin sagte, dass wenn wir sie nicht vor Gericht stellen, man uns das als Schwäche auslegen würde.
3: Am 20. November 1945 begann der Nürnberger Prozess. Noch nie hatte es in der Geschichte etwas dergleichen gegeben. Auf der Anklagebank saß die Spitze des NS-Staats.
2: Zum ersten Mal in der Menschheitsgeschichte mussten sich Verbrecher, die sich eines ganzen Staates bemächtigt und diesen als Instrument für ihre monströsen Verbrechen missbraucht hatten, vor Gericht verantworten.
4: Das war eine Verurteilung des Nationalsozialismus, die weit über den Rahmen eines einzelnen Staates hinausging.
1: Hier wurden die Kriegsverbrecher erstmals vor Gericht gestellt. Das war ein Prozess von fundamentalem Charakter.
5: Die Völker der Erde klagten den Faschismus an.
6: Wir sind Papa und Mama für Sie. Sie sehen uns als Rudel. Meine Schöne. Soho sieht Sergej als Mutter an. Er spuckte sie heulend aus. Er wollte nur Mama. Marussia, hier, nimm das. Was ist das für ein Schwarm? Igor, verschwinde von hier.

0: Warte, ich habe eine Überraschung für dich.
1: Wirklich?
0: Ja.
1: Ich habe mich schon gefragt, warum du mich so anschaust.
0: Du warst gestern den ganzen Tag so böse auf mich. Hier.
1: Du hast mir eine Uhr gekauft. Das war es also.
0: Du warst so böse.

0: Uns erwartete die Stadt Naberezhny-Tschilny und ihre riesige Fabrik für Lastkraftwagen, KAMAZ. Ein Besuch, dem wir schon lange entgegenfieberten. Geben wir Vollgas.
1: Das Unternehmen KAMAZ, die KAMAZ-Werke für die Produktion von Schwerlasttransportern und Automobilen, wurde 1969 gegründet und befindet sich auf einem weitläufigen 57 Quadratkilometer großen Werksgelände. Das erste Fahrzeug lief im Jahr 1976 vom Band. Seitdem hat KAMAZ über 2 Millionen Fahrzeuge und fast 3 Millionen Motoren produziert. Die Fahrzeuge von KAMAZ werden in über 80 Länder exportiert.

0: Die Fabrik hat in ihrer langen Geschichte viele Höhen und Tiefen erlebt. Aber eines steht fest: Nichts hat den Aufstieg des russischen Autoriesen aufhalten können. Igor, wir filmen diese Reportage nicht nur für ein russisches, sondern auch für ein deutsches Publikum. Hier in Russland bedarf KAMAZ wohl keine speziellen Vorstellungen. In Deutschland ist die Marke aber nicht so bekannt. Könnten Sie erzählen, was KAMAZ für ein Unternehmen ist? Wie sind die Verkaufszahlen? Welche Fahrzeuge werden gebaut und wo werden sie eingesetzt?
1: KAMAZ ist heute der größte Hersteller von Lastkraftwagen in Russland und in den Gussstaaten. KAMAZ produziert über 40.000 Fahrzeuge im Jahr. Wir stellen so gut wie alle Fahrzeugtypen her, die für die russische Wirtschaft benötigt werden. Das sind unter anderem Transportfahrzeuge, Muldenkipper und Sattelzugmaschinen. KAMAZ entwickelt heute auch Nutzfahrzeuge, auf die wir uns in der Vergangenheit nicht spezialisiert hatten, zum Beispiel Großmuldenkipper. Wir haben eine eigene Produktlinie für Personenverkehr. Das sind verschiedene Klassen von Bussen, darunter auch Stadtbusse.
2: Da kommt schon einer.
0: Da fährt gerade ein Bus.
1: Wir produzieren große und extra große Stadtbusse, wie diesen hier.
2: Ist der extra groß?
1: Ja, er gehört zur extra großen Klasse der Gelenkbusse. Unsere Busse fahren sowohl mit traditionellem Treibstoff, also mit einem Verbrennungsmotor, als auch mit...
2: Mit Batterie?
1: Ja.
0: Mit innovativen Technologien.
1: Das sind umweltfreundliche Transportmittel, Elektroautos bzw. in unserem Fall Elektrobusse.
0: In Moskau gibt es eine Menge Elektrobusse.
2: Ein Bus wie jeder andere, könnte man meinen. In der Stadt, also vor allem in Moskau, gibt es viele davon. Was macht diesen Bus so besonders?
3: Es ist allgemein bekannt, dass KAMAZ 12 Meter lange Busse herstellt. Und ich kann voller Stolz sagen, dass wir die besten Busse dieser Klasse produzieren.
2: Also auch ich?
3: Nein, KAMAZ natürlich. Hier sehen Sie ein modifiziertes Modell unserer Produktionslinie für Transportfahrzeuge. Das ist ein Gelenkbus mit einer Länge von insgesamt 18 Metern. Es handelt sich um eine ganze Produktionslinie. Das hier ist ein Erdgasbus. Das erkennt man am Erdgasbehälter auf dem Dach. Solche Gelenkbusse produzieren wir sowohl mit Elektro- als auch mit Dieselantrieb. Diese neue Produktlinie geht nächstes Jahr bei KAMAZ in Serienproduktion. Wir sind optimistisch, was die weitere Entwicklung angeht.
2: Sind diese Busse länger als die alten?
3: Ja, die alten waren...
2: 12 Meter lang?
3: Ja, und diese sind 18 Meter lang.
0: Ich habe doch gesagt, er ist länger und du hast mir nicht geglaubt.
2: Also rein optisch ist er nicht so lang.
3: Er ist einfach schön gemacht, deswegen sieht er so kompakt aus. Wir haben hart dafür gearbeitet, dass die Ausstattung unserer russischen Transportmittel entweder aus Eigenproduktion stammt oder aus befreundeten Ländern importiert wird. Die Produktionslinie der Transportfahrzeuge, die ich bereits erwähnt habe, wird nächstes Jahr bei uns in Serienproduktion gehen, unabhängig von der Situation auf dem Weltmarkt.
0: Was unterscheidet diesen Bus zum Beispiel von einem Bus von Mercedes? In Deutschland fahren überall Mercedes-Busse. Was zeichnet die KAMAZ-Busse aus? Was sind da die wichtigsten Unterschiede?
3: Es gibt da keine Unterschiede. Es ist ein Bus genauso wie in Deutschland. Wir halten uns an die Richtlinien und technischen Vorschriften der EU und der Tarifunion. Genauso wie Mercedes-Benz. Das heißt, wir erfüllen alle Anforderungen, was Sicherheit und Komfort angeht, genauso wie jeder andere Hersteller von Transportmitteln für den Personenverkehr. Entsprechend gibt es da keine wirklichen Unterschiede, auch wenn ich sagen würde, dass unser Modell eine Spur besser ist.

0: Welche Teile dieser Fahrzeuge werden in Russland produziert? Wie sah die Situation vor 2022 aus und wie ist die Lage heute?
1: 2022 waren wir gezwungen, die Produktion dieser Fahrzeuge herunterzufahren, da eine Reihe an Bestandteilen, die bei der Konstruktion zum Einsatz kamen, nicht mehr verfügbar bzw. lieferbar war. Es war schwere Arbeit, aber wir haben es geschafft, die Konstruktion zu überarbeiten. Die Produktion von einigen Bestandteilen konnte vor Ort organisiert werden. Ein anderer Teil der Komponenten wurde durch gleichwertige Produkte aus befreundeten Ländern ersetzt.
0: Also zum Beispiel aus China?
1: China ist in Wirklichkeit nicht unser einziger Lieferant. Wir importieren natürlich viele Komponenten von dort. Bestimmte Teile erhalten wir aber auch aus anderen Ländern. Wir haben sehr viele Produzenten in Russland selbst und in den GUS-Staaten finden können. Zum Beispiel in Belarus.
2: Wirkt sich das auf die Qualität aus?
1: Nein, überhaupt nicht. Unsere Aufgabe hier war nicht einfach, eine Verschlechterung der technischen Parameter zu verhindern. Unser Ziel war es, ein höheres Qualitätsniveau zu erreichen. Ich kann frei heraus sagen, dass uns das gelungen ist. Das Wartungsintervall für den KAMAZ 54901 der alten Generation ist zum Beispiel 120.000 Kilometer. Bei der neuen Lkw-Generation deklarieren wir bereits einen Wartungsintervall von 150.000 Kilometern.
2: Ist das wie bei einem Pkw? Sind es dort nicht 10.000?
1: Ja, für Pkw sind es 10.000 bis 15.000. Diese Lkws müssen nur alle 150.000 Kilometer gewartet werden.
2: Ölwechsel nur alle 150.000 Kilometer?
1: Ja, einmal im Jahr oder nach 150.000 Kilometern. Bei einem Sattelschlepper. Natürlich ist das Wartungsintervall bei intensiverer Benutzung, zum Beispiel bei Muldenkippern, geringer. So viel zu Wartungsintervallen. Der zweite Punkt ist der Kraftstoffverbrauch. Wir hatten sehr strenge Auflagen zu erfüllen. Wir mussten besser werden als die weltweiten Marktführer. Das haben wir auch geschafft.
2: Besser im Sinne von kostengünstiger.
1: Ja, genau.
0: Ist KAMAZ also durch die Sanktionen besser geworden?
1: Ja, wie ich schon sagte, bestand unser Ziel nicht einfach darin, nicht schlechter zu werden. Wir haben uns deutlich ambitiösere Ziele gesetzt. Wir wollten noch besser werden und das haben wir auch geschafft.
3: Dieses Fahrzeug ist ein Prototyp. Es ist ein geländegängiger Großmuldenkipper mit Allradantrieb. Der Kipper soll in unwegsamem Gelände eingesetzt werden, bei Aufschlussarbeiten in Steinbrüchen, beim Straßenbau und so weiter. Wir haben das Fahrzeug Herkules genannt. Der Kipper hat eine Tragfähigkeit von 140 Tonnen. Das Fahrzeug verfügt über Allradantrieb 6x6. Seine extra großen Reifen eignen sich hervorragend, um jedes unwegsame Gelände zu überwinden. Das Besondere am Herkules ist sein knickgelenktes Fahrgestell. Die Richtungsänderung erfolgt somit nicht durch Drehen der Reifen, sondern im Grunde durch das Drehen des Fahrgestells. Der Kipper hat ein Ladevolumen von 25 Kubikmetern.
0: Was kann er denn?
3: Er ist in erster Linie für die Arbeit unter sehr schwierigen Bedingungen und auf unwegsamem Gelände konstruiert.
2: Wollen Sie Bellas Konkurrenz machen?
3: Nein, die Fahrzeuge von Bellas sind größer. Das ist ein ganz anderes Marktsegment.

0: Okay.
1: Das ist wie beim Kamaz Master.
2: Ja, aber hier haben wir unwegsames Gelände. Bei asphaltierten Straßen ist es natürlich weniger.
1: Und dazu nicht voll beladen?
2: Die Ladung ist damit einberechnet.
1: Sind die Komponenten alle aus Russland?
2: Das Fahrzeug wird jetzt schon seit 1,5 Jahren Probe gefahren. Da gab es ursprünglich viele Komponenten von deutschen, italienischen
0: und jetzt?
2: Und von anderen europäischen Zulieferern. Jetzt werden das russische, weißrussische und chinesische Komponenten sein.
0: Die kommen jetzt alle aus Weißrussland, China, der Türkei?
2: Für uns hat das gereicht, um die Entwicklung neuer Modelle nicht anhalten zu müssen und einen adäquaten Ersatz für die Bauteile zu finden, ohne dass die Qualität und das technische Niveau der Fahrzeuge darunter leidet.
0: Wart ihr damit erfolgreich?
2: Das waren wir. Was unsere Konkurrenz angeht, so operieren in unserem Marktsegment außer uns nur noch MOAS und Tona. Tona ist auch eine russische Firma. MOAS ist ein weißrussischer Hersteller. Der gehört zum größten Teil zum Belas-Konzern, aber das sind trotzdem nicht die Belas-Fahrzeuge, die sie im Sinn hatten. Belas-Fahrzeuge haben zwei Achsen und sind riesig, mindestens doppelt so groß wie dieser hier. Die Produktion solcher Großmuldenkipper ist aber schon in Vorbereitung.

0: So, das war's. Sehr einfach zu steuern. Oder?
1: Ja. Ganz einfach.
0: Als wir vorhin neben diesem Bus standen, war seine Fahrkabine ausgeklappt. Und ich dachte, das wäre genauso ein Sattelschlepper wie alle anderen.
2: Wissen Sie?
1: Aber es ist ein Bus.
2: Das ist ein Bus. Die Idee für dieses Transportfahrzeug hatten wir schon lange. Die Idee bestand größtenteils darin, dieses Transportmittel so zu konstruieren, dass es dem Kamaz-Stil entspricht. Sie haben das selbst bemerkt und es nicht von anderen Fahrzeugen aus der Kamaz-Familie unterscheiden können. Es ist außerdem ein Geländefahrzeug mit einem 4x4-Antrieb, aber in allen anderen Aspekten, was die Karosserie, das äußere Erscheinungsbild oder die Innenausstattung angeht, ist das ein Bus, ein M3-Bus der Klasse 2 und 3. Alles, was wir im Inneren sehen, also was die Steuerung, das Sichtfeld, die Verteilung der Passagiere im Wageninneren und deren Einstiegs- und Bewegungsmöglichkeiten angeht, wurde gemäß den Vorschriften für normale Busse gebaut.
1: Also mit Komfort.
2: Der Komfort soll gesteigert werden. Das hier ist ein Prototyp. Aber dieser Prototyp ist schon einsatzbereit. Er durchläuft gerade eine Reihe von Tests. Ab nächstes Jahr werden wir solche Busse in Serienproduktion herstellen können.
0: Ist schon bekannt, wie viel er kosten wird?
2: Ja.
0: Wie viel? Wenn ich mir diesen Bus so ansehe,
1: willst du ihn kaufen?
0: Wäre das ein super Wohnwagen?
1: Ja, das stimmt.
0: Die großen Räder eignen sich perfekt für schlechte Straßen.
2: Der Kunde kann damit machen, was er will.
0: Sollte man sich die Idee, so etwas zu kaufen, lieber aus dem Kopf schlagen?
2: Nein, warum denn? Auf der Grundlage dieser Karosserie und im Rahmen des Vertrags, von dem ich gesprochen habe, werden wir Busse für Werkstätten und Betriebe produzieren. Diese Fahrzeuge werden die gleichen Reifen, die gleiche komfortable Kabine, das gleiche Sichtfeld und alles andere haben. Aber im Inneren werden sich Laboratorien, Werkstätten und Ähnliches befinden. Das heißt, dass dieses Modell als Grundlage für solche Transportmittel dienen wird.
1: Wie sieht es mit Innovationen aus? Sie produzieren gerade Elektrobusse. Ich weiß, dass da noch andere Projekte geplant sind. Erzählen Sie mehr darüber. Was wird es bei Kamaz unter diesen Sanktionsbedingungen Neues geben?
3: Wir konzentrieren uns unter anderem auf die Entwicklung von Technologien des autonomen Fahrens. Wir können auf diesem Gebiet gewisse Erfolge vorweisen. Unsere autonom fahrenden Fahrzeuge werden jetzt auf den neuen Fernstraßen M11 und M12 getestet. Was Innovationen angeht, so steht hier vor allem die Entwicklung und Implementierung von Alternativen.

0: Energiequellen im Vordergrund. In Zukunft wird uns das ermöglichen, unsere Produktion auf umweltfreundliche und nachhaltige Fahrzeuge umzustellen. Der internationale Trend geht hier in Richtung Elektroautos. Wir arbeiten ebenfalls in dieser Richtung und entwickeln Lastkraftfahrzeuge mit Elektroantrieb. Hier muss natürlich die Verfügbarkeit technischer Komponenten berücksichtigt werden. Wir sind gerade dabei, die Produktion benötigter Komponenten hochzufahren. Diese Entwicklung befindet sich in einer aktiven Phase. Wir bauen dafür unsere eigenen Produktionskapazitäten vor Ort auf. Unser Hauptziel ist es, unsere eigene Produktion auf die Beine zu stellen und autark zu werden. Damit wollen wir uns vom Import unabhängig machen. Zusätzlich entwickeln wir noch Wasserstofffahrzeuge, also Fahrzeuge mit Wasserstoffantrieb. Wir arbeiten auch aktiv an diesen Technologien und kooperieren dabei mit unseren Partnern.
1: Igor, wie sieht es mit der Konkurrenz aus? Zum Beispiel mit China. Die produzieren doch auch Lastwagen. Gefühlt jeder zweite LKW kommt aus China. Steht Kamaz in Konkurrenz mit ihnen oder nehmt ihr verschiedene Marktnischen ein?
0: Wir können mit ihnen mithalten.
1: Ihr habt also keine Angst?
0: Nein.
1: Konkurrenz treibt also den Fortschritt an.
0: Selbstverständlich. Je höher das Niveau ist, das uns unsere Konkurrenten vorgeben, desto höher muss auch unser Niveau sein. Nur so funktioniert das.
2: Wie wir schon zu hören erwartet haben, hat der Weggang westlicher Unternehmen, die Kamaz beliefert haben, den russischen Autoriesen nicht verunsichert. Schon jetzt erblicken neue Schwerlaster das Licht der Welt, die von russischen Ingenieuren in Zusammenarbeit mit ihren neuen Partnern gebaut worden sind.
1: Margot, das ist der Champion der russischen Autoindustrie. Kamaz ist Kraft.
2: Nein, wo hast du das denn her?
1: Die gibt es nicht zu kaufen.
2: Hast du den von irgendeinem Auto abgekratzt?
1: Ja, und dann auf dieses Papier draufgeklebt.
2: Hast du ihn aus der Werkhalle?
1: Nein, ich habe die Werkhalle gefunden, wo die Aufkleber dran gemacht werden. Das war nicht einfach. Ich habe extra danach suchen müssen. Habe fast die ganze Zeit danach gesucht. Dann habe ich das hier quasi erbettelt.
2: Erbettelt?
1: Gebettelt habe ich. Morgen kleben wir das hier drauf.
2: Erst morgen?

0: Wir fahren gerade zum Markt, um uns mit Pferdefleisch und Wurst einzudecken.
1: Wir machen was? Wo fahren wir überhaupt hin? Wohin geht es als nächstes?
0: Nach Ufa.
1: Nach Ufa.

0: Das hier sind salzige Teigbällchen.
1: Salzige Teigbällchen? Und, wie schmeckt's?
0: Wie trockener Kumis. Wie trockener Ayran.
1: Trockener Ayran? Aber das ist keine tatarische Küche. Was ist das?
0: Ist übrigens lecker. Wie ein Zwischending zwischen Käse und Teig. Willst du mal probieren?
1: Später.
0: Nicht jetzt?
1: Im Auto.
0: Gehen wir.
1: Was machst du da? Was machst du? Was machst du da? Lass das!
0: Ich schaue nicht hin.
1: Wohin willst du damit?
0: Ich will das nur kurz öffnen und reinlinsen.
1: Nein!
0: Das darf ich doch, oder?
1: Nein!

0: Oh. Was hast du da?
1: Wir haben baschkirischen Elash gekauft. Elash.
0: Kuchen. Hauptsache nicht zu viel essen, weil wir später noch...

0: Sparmark essen werden.
1: Hoffentlich. Aber Hunger habe ich jetzt schon.
0: Grenzenlosen offenbar. Hat's gepasst? Ja, es hat gepasst.
1: Es ist kalt hier, viel kälter als in... Wo kommen wir nochmal her?
0: Aus Moskau.
1: Hier ist es kälter als in Naberezhnye Chelny. Man fühlt, dass wir näher an Sibirien sind.

0: Wir sind jetzt in Baschkortostan und waren gerade sehr überrascht, als mein Handy schon fast 5:30 angezeigt hat. Mir war klar, dass da etwas nicht stimmte. Wir schauen also auf die Uhr.
1: Bei mir ist 4:30.
0: Und bei ihm ist 4:30. Hier ist es 17:22, aber auf dieser Uhr 15:20 noch was. Da haben wir es also. Wir sind in einer anderen Zeitzone. Wir haben 2 Stunden übersprungen. Wir sind über die Grenze gefahren und plötzlich haben wir 2 Stunden Unterschied. Das ist echt viel. Das ist sehr viel.

0: Ist jetzt die Stunde des Kamas-Aufklebers gekommen?
1: Ich weiß nicht. Den sollte man wahrscheinlich draufkleben, wenn es wärmer ist. Bei Frost klebt er nicht so gut. Das Aufkleber-Aufkleben verschiebt sich erstmal.
0: Ein weiterer Tag unserer Reise neigt sich dem Ende zu. Wie immer sind wir müde, aber zufrieden mit dem, was wir gesehen und gehört haben. Es wird Zeit, sich auszuruhen. Morgen wartet ein neuer Tag auf uns.

0: Natürlich glauben viele Menschen an den American Dream, der uns so lang eingeredet wurde. Die Menschen glauben, dass die Vereinigten Staaten sie beschützen und ihnen ein besseres Leben ermöglichen können als in ihrer Heimat.
1: Präsident Trump verspricht, viele Menschen abzuschieben.
2: Wie lange hast du in den USA gelebt?
3: 12 Jahre.
4: Ich bin 40 Jahre alt. Ich hatte mit 17 Jahren die Grenze überquert. Illegal.
3: Aus anderen Ländern wird man nicht abgeschoben. Nur aus den USA, die schon immer rassistisch waren.
5: Allein die Tatsache, dass man sich illegal in diesem Land aufhält, macht einen bereits zu einem Kriminellen.
6: Es geht darum, dass die Menschen eine falsche Vorstellung von den USA haben. Dort könne man glücklich, wohlhabend und ohne Sorgen leben.
7: Jetzt, da Donald Trump den Einwanderungsprozess eingestellt hat, ist unser Traum geplatzt.

0: Во. И вторую. Ага.
1: Wir freuen uns, Sie in unserem improvisierten Kino zu begrüßen. Wir sind im ganzen Donbass unterwegs, um Dokumentarfilme zu zeigen, die hier aufgenommen wurden.

0: Ich hatte eine glückliche Kindheit in einem friedvollen Elternhaus. Ich erinnere mich deutlich an die Worte meines Großvaters. Kinder, der Krieg kommt.
1: Mit so vielen Serben war es unmöglich, einen größeren kroatischen Staat zu errichten. Daher war der Völkermord die einzige Möglichkeit, einen solchen Staat aufzubauen. Neben der Vernichtung von Juden und Roma waren die Serben das Hauptproblem für die Kroaten.
0: Es war ein großer, sehr großer Baum. Es war das erste Mal, dass ich Menschen sah, die an dieser Pappel, an ihren Beinen herunterhingen.
2: Meine Mutter drückte mich an ihre Brust. Wenn ich daran denke, wie sie mich umarmte, mit Tränen in ihren Augen, wie sie mich ihr wegnahm. Es rührt mich auch zum Weinen.
3: Man kann die Geschichte nicht zurückdrehen. Man muss sie kennen und sich daran erinnern. Sonst wird sich die Geschichte wiederholen und die Entfremdung zwischen den Menschen wird wieder zunehmen.

0: Zum ersten Mal in der Menschheitsgeschichte mussten sich Verbrecher, die sich eines ganzen Staates bemächtigt und diesen als Instrument für ihre monströsen Verbrechen missbraucht hatten, vor Gericht verantworten.
1: Das war eine Verurteilung des Nationalsozialismus, die weit über den Rahmen eines einzelnen Staates hinausging.
2: Hier wurden die Kriegsverbrecher erstmals vor Gericht gestellt. Das war ein Prozess von fundamentalem Charakter.
3: Die Völker der Erde klagten den Faschismus an.

0: Berlin, die Hauptstadt Deutschlands. Vor 80 Jahren wurde hier die finale Schlacht des schrecklichsten Krieges aller Zeiten ausgetragen. Für eine Welt frei von Faschismus. Die rote Fahne des Sieges, das von den Soldaten der Roten Armee über dem Reichstag gehisst wurde, wurde zum Symbol der Befreiung. Die Kuppel wurde seitdem umgebaut, blieb jedoch weiterhin ein Symbol Deutschlands. Die Ereignisse von vor 80 Jahren werden hier nur oberflächlich behandelt. Diese Ausstellung mitten in Berlin beschreibt bildhaft und in allen Einzelheiten den Untergang der Weimarer Republik, Hitlers Machtergreifung, den Krieg und seine unschuldigen Opfer. Doch wenn man so zwischen den Fotografien umherwandert, wird eines schnell klar. Die wichtigste Aufnahme, die rote Fahne, das Sinnbild des Sieges, das sucht man hier vergebens. In der UdSSR veröffentlichte die Zeitung Pravda dieses historische Foto schon am 3. Mai 1945. Der Fotoreporter Viktor Thümin hatte es am Tag zuvor geschossen.
1: Er filmte bei den Truppen, die die Reichskanzlei stürmten. Sie waren irgendwie davon überzeugt, dass die Reichskanzlei einzunehmen das Wichtigste überhaupt war. Für meinen Vater war Thümin damals ein echter Held. Sie glaubten, nichts könne ihm etwas anhaben. Das ist Berlin und der eingenommene Reichstag. Vor dem Reichstag stehen sowjetische Kriegsberichterstatter. Und hier, direkt in ihrer Mitte, steht mein Vater. Dass mein Vater der bedingungslosen Kapitulation der Wehrmacht in Karlshorst in der Nacht vom 8. auf den 9. beiwohnen konnte und dann Teil der Berichterstattung über die Nürnberger Prozesse war, ist der ganze Stolz unserer Familie.
0: Am 20. November 1945 begann der Nürnberger Prozess gegen die Hauptkriegsverbrecher. Noch nie hatte es in der Geschichte etwas dergleichen gegeben. Auf der Anklagebank saß die Spitze des NS-Staats, jene Männer, die einen Weltkrieg entfesselt und Verbrechen gegen die Menschlichkeit zur Staatsräson erhoben hatten. Fast ein Jahr lang sah die Welt zu, wie Gerechtigkeit vollstreckt wurde. 403 Sitzungen in 4 Sprachen und ein Urteil, das eine neue Ära einläuten sollte. Für die Organisation des Tribunals bedurfte es jedoch monatelanger diplomatischer Verhandlungen und eines enormen logistischen Aufwands.
2: Die Idee, dass die Völker der Erde den Faschismus anklagen und über ihn richten, erfüllte sich vollends. Und auch heute ist sie so aktuell wie eh und je. Zumindest ist der Grundgedanke gleich geblieben, auch wenn es viele Versuche gab, die Geschichte umzuschreiben.
0: 1945 stand für jedermann fest, dass es zu einem Gericht der Völker über den Faschismus kommen müsse. Die Welt, die die Grausamkeiten und Kriegsverbrechen der Nazis erdulden musste, lechzte nach Gerechtigkeit und Vergeltung.
3: Die Idee, Vergeltung für begangene Verbrechen zu fordern, entstand bereits während des Großen Vaterländischen Kriegs.
4: Einer der ersten Aufrufe, die Nazi-Kriegsverbrecher auf internationaler Ebene juristisch verfolgen zu lassen, wurde im Januar 1942 getätigt, als in London Repräsentanten von Ländern zusammentrafen, die unter dem Joch Nazi-Deutschlands zu leiden hatten. Die Erklärung, die dort verabschiedet wurde, enthielt einen Paragraphen, wonach Nazi-Kriegsverbrecher nach dem Krieg zur Rechenschaft gezogen werden müssten. Die Frage, wann dies geschehen solle, entwickelte sich sogleich zu einem Streitpunkt bei den Gesprächen mit unseren Verbündeten.
0: Die Situation an der sowjetischen Frontlinie war 1941 und 1942 äußerst kritisch. Der Feind verübte in den besetzten Gebieten abscheuliche Verbrechen und trat dabei alle Konventionen und Regeln der Kriegsführung mit Füßen.
5: Als die Rote Armee in westlicher Richtung vorrückte, entdeckte sie den Bagerowo-Graben. Sie fand Massengräber von Zivilisten und Panzergräben, die mit Leichen von Menschen gefüllt waren, die man im europäischen Teil der Sowjetunion erschossen hatte. Das war im Jahr 1942.

0: Dann wurde das ganze Ausmaß der Verbrechen offenbar. Die verbrecherischen Befehle, die Taktik der verbrannten Erde und die Vernichtung der Zivilbevölkerung.
1: Es wurden Rufe laut, man solle die dafür Verantwortlichen ihrer gerechten Strafe zuführen.
0: Die Sowjetunion hat nicht einfach so von Vergeltung und Bestrafung geredet. Sie ließ auf Worte Taten folgen und fing an, methodisch Beweise zusammenzutragen, um ihr Vorhaben in die Tat umzusetzen. Am wichtigsten war es, ein rechtliches Fundament zu schaffen, um die Schuldigen zur Rechenschaft zu ziehen.
2: Der wichtigste Teil dieses Fundaments waren die Dokumente der Sonderkommission, die im November 1942 einberufen wurde, um die Gräueltaten der Nazis zu untersuchen.
0: Die in den Vorschriften beschriebenen Verfahrensweisen legten klar fest, wie Dokumente gesammelt, Zeugenaussagen protokolliert und Exhumierungen durchgeführt werden sollten. Alle gesammelten Dokumente und alle Artefakte, die diese Verbrechen belegten, wurden als rechtskräftige Beweismittel für zukünftige Gerichtsverfahren anerkannt. Das war's. Sie wurden so zu unwiderlegbaren Beweisen. Da ging es nur noch um objektive Realität.
2: In der UdSSR wurde schon 1943 den ersten Nazi-Verbrechern der Prozess gemacht.
1: Wir hatten schon zuvor gefangen genommene Verbrecher vor Gericht gestellt. Da wäre zum Beispiel der Prozess von Krasnodar. Nichts hinderte uns daran, einzelnen Kriegsverbrechern für konkrete auf sowjetischem Territorium verübte Verbrechen den Prozess zu machen.
3: Möge dieses Urteil wie der Donner eines nahenden Gewitters erschallen, das über allen deutschen faschistischen Halsabschneidern herniedergehen wird. Sie alle erwartet eine gnadenlose Abrechnung für ihre bestialischen Gräueltaten.
2: Im Herbst 1943 wurde von der internationalen Gemeinschaft eine ähnliche Kommission gegründet. Die UdSSR wurde nicht mit einbezogen.
4: Die Briten verkündeten am 7. Oktober im Parlament im Namen aller Alliierten die Gründung dieser Kommission, ohne sich zuvor mit uns beraten zu haben. Stalin war natürlich empört, so behandelt zu werden. Dies veranlasste ihn, die Rudolf-Hess-Karte auszuspielen.
2: Im Mai 1941 fasste Hitlers Stellvertreter einen wahrhaft bizarren Entschluss, der bis heute ein historisches Rätsel darstellt. Er setzte sich in ein Flugzeug und flog nach Großbritannien, in ein Land, das sich mit Deutschland im Krieg befand. Der wahre Grund für diesen Flug ist auch jetzt noch in den britischen Archiven verborgen.
4: Die sowjetische Regierung veröffentlichte eine Erklärung in der Pravda, in der sie darauf hinwies, dass Krieg herrsche und die Nazis zahlreiche Verbrechen und Gräueltaten begehen, für die sie eine gerechte Strafe und Vergeltung ereilen werde. Nach dieser Erklärung erschien am 19. Oktober ein Artikel in der Pravda, in dem offen eine Bestrafung von Hess angesprochen wurde. Der Artikel enthielt zudem rhetorische Fragen für die britische Seite. Welchen Status hat er bei euch inne? Ist er Hitlers Gesandter? Wie sollen wir eure Beziehung zu Hess bewerten? Und warum habt ihr ihm immer noch nicht den Prozess gemacht? Was steht euch da im Weg?
2: Die von der sowjetischen Regierung in der Pravda veröffentlichte Erklärung war faktisch der erste Vorschlag, innerhalb der Allianz ein internationales Tribunal einzurichten.
4: Auch wenn einige heute behaupten, wir hätten alle einfach hinrichten wollen, so war es tatsächlich umgekehrt. Es waren die westlichen Mächte, die eine politische Verurteilung der Nazi-Kriegsverbrecher anstrebten. Sie wollten einfach ein Dokument unterschreiben, mit dem sie Erhängungen und Erschießungen hierfür und dafür beschließen würden, und das ohne jeden Gerichtsprozess.
5: Stalin sagte, dass wenn wir sie nicht vor Gericht stellen, man uns das als Schwäche auslegen würde, als Eingeständnis, dass wir ihre Schuld nicht beweisen könnten.
4: Sogar während der Konferenz von Jalta plädierte Roosevelt dafür, für Hitler und Mussolini keinen internationalen Prozess zu veranstalten, sondern sie politisch zu verurteilen. Die waren nicht gerade erpicht darauf, Staatsoberhäuptern den Prozess zu machen. Und selbst wenn es zu so einem Prozess kommen sollte, so schlug Roosevelt vor, diesen hinter geschlossenen Türen und ohne Presse abzuhalten.
2: Doch die Zeit spielte den britischen und amerikanischen Staatschefs in die Hände. Am 28. April wurde Mussolini von italienischen Kommunisten erschossen. 2 Tage später beging Hitler Selbstmord.
4: Ich denke, dass die westlichen Staatschefs erleichtert aufgeatmet haben, als sie von Hitlers und Mussolinis Ableben hörten. Das Problem hatte sich selbst aus der Welt geschafft.
2: Am 26. Juni begann in London eine Konferenz, bei der die Alliierten anfingen, einen Plan für das Gericht der Völker zu erarbeiten.
6: Auf der Londoner Konferenz wurde das entsprechende Statut entwickelt, das die Rechtsgrundlagen und die Prozessordnung regeln würde.
4: Dort wurden dann diese 4 Anklagepunkte erhoben: gemeinsamer Plan oder Verschwörung gegen den Frieden, Verbrechen gegen den Frieden, Kriegsverbrechen und Verbrechen gegen die Menschlichkeit.
5: Es war wichtig, die Entschlossenheit und Einigkeit der siegreichen Alliierten zu demonstrieren, trotz zahlreicher Hindernisse. Jedes Land hatte Leichen im Keller, die es nur ungern herausholen und diskutieren wollte.
2: Das Statut legte fest, dass einer der 4 Richter zum Vorsitzenden gewählt werden sollte. Beim Tribunal war dies der britische Vertreter Geoffrey Lawrence. Seine Stimme würde im Falle einer nicht einstimmigen Entscheidung ausschlaggebend sein.
6: Alle 8 Leute saßen zusammen, 4 Richter und 4 Stellvertreter. Unsere Delegation war in Uniform, die anderen waren in Zivilkleidung. Die Wahl der Richter wirft immer Fragen auf. Es heißt ja immer, wer sind die Richter? Unser Richter war Generalmajor Iona Nikitschenko, ein ehemaliges Mitglied des Militärkollegiums des obersten Gerichts der UdSSR. Nach Stalins Tod wurde er praktisch aus den Geschichtsbüchern gestrichen. In Enzyklopädien gab es keinen Eintrag über ihn. Nur jetzt fängt man wieder an sich an ihn zu erinnern. Sein Stellvertreter, Volchkov, war eine rein formale Figur, obwohl er ein Experte in internationalem Recht war. Ihr Ziel war es, den Prozess so durchzuführen, dass man damit faktisch das gesamte Regime verurteilen würde. Sie wurden damit beauftragt, die Anklagebank so zu besetzen, dass die Angeklagten das gesamte Spektrum des Regimes abdecken würden.
2: Die Liste der Angeklagten wurde am 29. August veröffentlicht. Sie enthielt 24 Namen, darunter Martin Bormann, dessen Schicksal damals unbekannt war. Im Laufe von 4 Monaten wurden die Angeklagten von den Alliierten von überall auf der Welt nach Nürnberg gebracht. Rudolf Hess wurde aus Großbritannien eingeflogen. Nürnberg ist die Wiege des Nationalsozialismus. Das Zeppelinfeld mit den von Albert Speer erbauten Tribünen wurde zum Schauplatz gewaltiger Aufmärsche. Es war wohl eine Ironie des Schicksals, dass der Architekt dieses Nazi-Dekors nur wenige Kilometer von seiner Schöpfung entfernt auf der Anklagebank Platz nehmen musste. Auf diesem 11 Hektar großen Feld hielt Hitler seine Reden und verkündete 1935 seine menschenverachtenden Rassengesetze. Hitler bezeichnete Nürnberg als deutscheste aller deutschen Städte. Heute sieht die Stadt so aus. Klassische bayerische Architektur mit Satteldächern, farbenfrohen Fassaden und kunstvollen Schnitzereien. So verblieb sie auch, zumindest bis 1940. Im Jahr 1945 gab die Stadt nämlich ein ganz anderes Bild ab. Während des Krieges wurde Nürnberg von der Royal Air Force und der US Air Force schwer bombardiert. Im Frühjahr 1945 galt Nürnberg als eine der am stärksten zerstörten Städte Deutschlands. Sie lag in der amerikanischen Einflusszone und so war es wohl kein Zufall, dass die Vereinigten Staaten Nürnberg als Standort für den Internationalen Militärgerichtshof vorschlugen.
4: Nürnberg wurde aus einem einfachen Grund gewählt. Es war die Hauptstadt des Nationalsozialismus. Berlin wurde zunächst auch in Erwägung gezogen. Die Russen hätten Berlin bevorzugt, da sie die Stadt erobert hatten. Schließlich waren sie es, die im Zweiten Weltkrieg den eigentlichen Sieg errungen hatten. Die Briten favorisierten München, den Geburtsort des Nationalsozialismus. Man einigte sich schließlich auf Nürnberg, den Austragungsort der Reichsparteitage, der NSDAP. Damit wollte man ein Zeichen setzen.

0: Propeller frei. Man muss nur so schnell und so tief wie möglich zwischen zwei Pylonen hindurchfliegen.
1: Und anfangs fühlte es sich ziemlich extrem an. Es ging schnell, rein und raus und wieder raus. Es ist hart, härter als letztes Jahr, aber aufregend.
2: Man braucht wirklich schnelle und präzise Rollen, um die Tore zu schaffen.
0: Russische Luftrennen sind extreme Wettkämpfe. Wer es schafft, auf einer bestimmten Strecke zwischen den Pylonen in der schnellsten Zeit durchzufliegen, gewinnt.
3: Heute ist alles virtuell. Wir holen die Leute in die Realität zurück, wenigstens ein bisschen. Zu fühlen, die Geräusche zu hören, es mit eigenen Augen zu sehen.

0: Die sowjetische Seite stimmte zu, den Prozess in Nürnberg abzuhalten. Es war also eine gemeinsame Entscheidung.
1: Dass dieser Boomerang wieder in diese Stadt zurückkehrte, war ebenfalls sehr symbolträchtig. Für diesen Gerichtsprozess war das von größter Bedeutung, denn er sollte zu einem Ereignis epochalen Maßstabs werden.
2: Erstaunlicherweise überstand der Justizpalast die zahlreichen Bombenangriffe weitgehend unbeschadet. Er wird bis heute als Gerichtsgebäude genutzt. Und im Jahr 2010 wurde im Ostflügel ein Museum eröffnet, das dem Tribunal gewidmet ist.
3: Der berühmte Saal 600 befindet sich im Ostflügel. Genau hier fanden die Nürnberger Prozesse statt. Der Saal 600

0: befindet sich direkt vor Ihnen. Das sind die vier großen quadratischen Fenster im mittleren Teil des Gebäudes.
1: Der Saal, in dem das Tribunal hauptsächlich stattfand, befindet sich im dritten Stock. Heute sieht er noch genauso aus wie damals, als die Amerikaner ihn zum ersten Mal erblickten. Nach den Prozessen wurde er in seinen ursprünglichen Zustand zurückversetzt. Doch dieser Raum war für ein so gewaltiges Unterfangen viel zu klein. Also musste er umgebaut werden. Eine Wand wurde eingerissen, um die Fläche des Saals zu verdoppeln. Die Amerikaner setzten dabei deutsche Kriegsgefangene als Arbeiter ein. Neben dem Gerichtssaal errichteten sie Pressebüros und verlegten kilometerlange Kabel, um Nachrichten in die ganze Welt zu senden. Es wurde erwartet, dass mindestens 250 Journalisten nach Nürnberg kommen würden, um über das Kriegsverbrechertribunal zu berichten.
2: Mein Vater erzählte mir, dass die Amerikaner hier überall das Sagen hatten, weil sie das Ganze organisierten. Typisch amerikanisch. Alle müssen nach ihrer Pfeife tanzen, ganz gleich ob Gewinner oder Verlierer. Bei den Journalisten war das anders. Niemand hat andere herumkommandiert. Es war wie eine Art Bruderschaft.
1: Insgesamt entsandte die Sowjetunion fast 50 Journalisten, Fotoreporter, Kameraleute, Schriftsteller und Künstler, um über den Prozess zu berichten. Nikolai Zhukov war einer von ihnen.
3: Er war ein Meister der schnellen Skizzen. Mit nur wenigen Strichen konnte er den Charakter eines Menschen erfassen und sogar verborgene Züge enthüllen, die dieser entweder verbarg oder derer er sich selbst nicht bewusst war. Die Journalisten wohnten im Schloss des Buntstiftkönigs Faber-Castell. Dolgopolow saß gerne im Sessel dieses sogenannten Stiftkönigs.
2: Das ist eine Zeichnung von Zhukov. Hier sitzt mein Vater auf Fabers Stuhl. Er erzählte mir, dass Polevoy etwas später als die anderen ankam. Er war über und über mit Orden behängt. Alle riefen, wow, da ist Polevoy. Sie wussten den Wert ihrer Kameraden zu schätzen. Sie alle haben ihn sehr respektiert.
4: Der Nationalsozialismus war in Deutschland sehr beliebt und zu der Zeit hatte er noch viele Anhänger. So kam es, dass ein paar Einheimische versuchten, meinem Vater irgendeine Säure in den Kragen zu schütten. Das haben sie zwar nicht geschafft, aber die Säure lief ihm den Rücken hinunter und brannte ein großes Loch ins Hemd. Daher zog er seine Paradeuniform an, die er vorsichtshalber mitgebracht hatte. Sie gefiel ihm, aber er hatte sie noch nie zuvor getragen. Als er sie erst einmal anhatte, salutierten ihm dort alle. Anders wurde er dann nicht mehr begrüßt.
2: Er freundete sich dort recht gut mit Boris Polevoy an. Polevoy war Schriftsteller und Autor des großartigen, legendären und beliebten Buchs Erzählung vom wahren Menschen. Wenn sie mal Zeit hatten, gingen sie gelegentlich zusammen durch Nürnberg spazieren. Mein Vater meinte, Polevoy sei ein Mann gewesen, der für absolut alles Zeit fand und finden konnte.
1: Der Prozess dauerte 11 Monate. Es wurden insgesamt 403 Sitzungen abgehalten. In dieser Zeit wurden 240 Zeugen vernommen und 300.000 Aussagen protokolliert. Die Presse hatte uneingeschränkten Zugang zu allen Verhandlungen und Dokumenten. Den Organisatoren des Tribunals war bewusst, dass die Journalisten nicht bloß Beobachter, sondern vollwertige Teilnehmer des Prozesses waren.
4: Sie hatten dort die Besten der Besten versammelt. Es wäre seltsam gewesen, wenn dem nicht so wäre. Sie gehörten alle demselben Beruf an. Sie waren quasi Blutsbrüder. Die Reporter wurden nicht willkürlich ausgewählt. Sie alle hatten den ganzen Krieg gemeinsam durchgestanden.
1: Mit derselben akribischen Präzision, mit der sie zuvor Schlachten beschrieben und Aufnahmen von unschätzbarem Wert erstellt hatten, dokumentierten sie nun den Verlauf des Tribunals. Das komplexe juristische Verfahren musste der ganzen Welt verständlich gemacht werden.
4: Das Tribunal selbst war äußerst professionell organisiert. Was immer gerade benötigt wurde, ein Wort genügte. Und am selben Abend stand es schon bereit.
2: Ihnen wurden deutsche Dokumente ausgehändigt, die für das Tribunal ins Russische übersetzt worden waren. Richtlinien für die Führung der deutschen Wirtschaft. Aufgaben und Organisation der Wirtschaft. Dieses Dokument stammte vom Juni 1941 und legte bereits vor Kriegsbeginn fest, wie die Deutschen beispielsweise den Abtransport unseres

0: Getreides aus der Ukraine nach Deutschland organisieren würden.
1: Eben diese Dokumente bildeten die Grundlage der Anklagereden. Auf sowjetischer Seite trat Roman Rudenko als Hauptankläger auf.
2: Hochverehrte Richter, ich beginne mit meiner Eröffnungsrede, mit der ich die Einführungsreden der Hauptankläger in diesem Prozess abzuschließen gedenke.
3: Mein Vater war Hauptankläger beim Nürnberger Prozess. Im März 1942 wurde er zum stellvertretenden Staatsanwalt der Ukraine ernannt und im Juni 1943 zum Staatsanwalt der Ukraine.
4: Das war eine Sowjetrepublik, die vollständig besetzt worden war, die größte unter den vollständig besetzten Republiken. Entsprechend konnte er in dieser Zeit viel Erfahrung bei der Verfolgung von Kriegsverbrechern sammeln.
3: Das war eine enorme Verantwortung, die auf seinen Schultern lastete. Er war sich dessen bewusst und ließ sich beim Nürnberger Prozess und auch bei der Berufung zu seinem Posten von diesem Gefühl leiten, denn er sollte ein großes Land vertreten, eine siegreiche Nation.
5: Es war essentiell, eine Person mit einem lebendigen und flexiblen Verstand zu finden, die klar und schlagfertig auf jede Art von Provokationen reagieren würde, vor allem auf unerwartete Stiche von Seiten der Verteidiger.
0: Es gab da sehr wortgewandte Anwälte. Viele dieser verdammten Bonzen hatten sich auf alle Fragen bestens vorbereitet. Ich bitte, meine Ausdrucksweise zu entschuldigen. Alle, ausnahmslos alle, schoben die ganze Schuld auf Hitler. Die Militärs gaben sich besonders entrüstet. Sie meinten dann, wir verstehen nicht, warum wir hier sind. Wir sind doch Soldaten. Wir hätten keine Befehle verweigern können.
4: Die Militärs beharrten eisern, wir taten alles für die Verteidigung unseres Landes. Dafür ist die Armee doch da, für die Verteidigung des Landes. Dafür haben wir gearbeitet.
2: Die Nazis erfanden ein ganzes System an Rechtfertigungen für ihren Krieg. Und dieses System war zumindest für einen Laien auf seine Weise durchaus ideologisch schlüssig.

0: Für uns ist es heute selbstverständlich, dass es sich um einen unprovozierten Angriff auf die Sowjetunion handelte, also um eine militärische Aggression. Doch 1945 war das für viele Menschen nicht offensichtlich. Es bedurfte stichhaltiger Beweise, um die Deutschen der Aggression zu bezichtigen.
1: Die Entstehung des Barbarossa-Plans wurde erörtert, genauer gesagt der Zeitpunkt, an dem die Idee eines Angriffskrieges überhaupt aufkam. Es war sehr wichtig zu verstehen, ab welchem Zeitpunkt dieser Plan bereits ausformuliert war.
0: Der Hauptkern der Beweislage bestand aus Dokumenten. Die Sowjetunion bestand darauf, eine möglichst große Anzahl an Zeugen zu vernehmen. Diese Zeugen waren für das Tribunal als Ganzes von höchster Bedeutung.
2: Die UdSSR verfügte über einen Zeugen, dessen Aussage beweisen konnte, dass das Unternehmen Barbarossa nicht bloß eine Militäroperation, sondern einen dokumentierten Akt der Aggression darstellte, der von Anfang an die unmenschliche Behandlung der Zivilbevölkerung vorsah. Feldmarschall Friedrich Paulus, einer der Hauptarchitekten des Angriffsplans auf die UdSSR, befand sich seit 1943 in sowjetischer Gefangenschaft.
3: In Deutschland galt er als tot. Es war sogar ein aufwendiges Begräbnis organisiert worden, bei dem Hitler selbst Paulus symbolisch zu Grabe getragen hatte. Schließlich gab die sowjetische Delegation bekannt, dass Paulus noch lebe und sich in Moskau aufhalte. Dann präsentierte sie seine Aussage.
2: In diesen Zeugenaussagen wurden alle Fakten und Daten klar dargelegt. Die Verteidigung verlangte jedoch eine Überprüfung dieser Angaben.
3: In diesem Zusammenhang kam die sowjetische Seite auf die Idee, Paulus heimlich nach Nürnberg zu fliegen. Stalin wurde über dieses Vorhaben unterrichtet. Er stimmte zu und fügte beiläufig hinzu, alles auf ihre Verantwortung, Genosse Rudenko. Die Bedeutung dieser Aussage war damals eindeutig.
4: Paulus bereitete seine Aussage für diesen Prozess sorgfältig vor, noch während er sich in der Sowjetunion aufhielt. So werde ich auftreten, das sage ich zuerst, das später. All das hielt er in seinem Tagebuch fest.
3: Paulus wurde nach Nürnberg gebracht, und zwar so, dass kein einziger westlicher Geheimdienst davon Wind bekam.
4: Das ist wirklich erstaunlich, denn schließlich war das der amerikanische Sektor. Trotzdem wurde er, getarnt als Mitglied der sowjetischen Delegation, nach Nürnberg gebracht.
3: Und als die sowjetische Delegation Paulus erneut erwähnte, forderte die Verteidigung, ihn in den Zeugenstand zu rufen. Mein Vater sagte, die Sowjetseite habe nichts dagegen einzuwenden. Dann fragte der Vorsitzende des Internationalen Militärgerichtshofs, Geoffrey Lawrence, meinen Vater, wie lange es dauern würde, Paulus nach Nürnberg zu bringen. Es schien klar zu sein, dass dies mindestens ein paar Wochen dauern würde. Mein Vater antwortete daraufhin lakonisch, Paulus könnte in einer halben Stunde vor Gericht erscheinen. Das war mal ein Schock.
5: Mein Vater erzählte mir das so. Sie aßen gerade irgendwo in der Kantine, als ein Amerikaner, den mein Vater kannte, ihm zurief. Michael, komm schnell! Was? Die haben Paulus hergebracht. Als dann Paulus auftauchte und Göring ihn sah, war direkt alles klar.
4: Ich schwöre vor Gott, dem Allwissenden und Allmächtigen.
6: Die Wahrheit und nichts als die Wahrheit zu sagen.
4: Die Wahrheit und nichts als die Wahrheit zu sagen.
2: Aus den Memoiren des Fotoreporters Viktor Tjomin.
7: Seine Aussage war das, was manche Schriftsteller als Knockout bezeichnen würden. Doch ich sehe das anders. Nach einem Knockout kann man sich wieder erholen. Den Anwälten gelang das jedoch nicht. Nachdem Paulus ausgesagt hatte, konnten sie keine Worte mehr finden, mit denen sie ihre Mandanten, die angeklagten Kriegsverbrecher, zu verteidigen vermocht hätten.
8: Der Auftritt von Paulus als Zeuge bewies eindeutig, dass die Idee hinter dieser Militärkampagne zu einer Zeit ersonnen wurde, als noch niemand an Krieg dachte und dass Hitler sich nicht im geringsten um die Kriegsvorbereitungen der Sowjetunion scherte. Die Besetzung eines Großteils des sowjetischen Staatsgebiets und der Massenmord an der Zivilbevölkerung auf sowjetischem Territorium waren unabhängig von jedweden Handlungen der sowjetischen Regierung von langer Hand geplant worden.
5: Das Unternehmen Barbarossa, ein geplanter Angriffskrieg. Für meinen Vater stand fest, das war der Wendepunkt.
3: Ja, es wird ein harter Weg.
0: Die schießen wieder den ganzen Tag. Schau nur. Ein Blitz, Rauch und Qualm. Schließlich ist ein Teil des Beins weg.
3: Das Gehirn sendet ein Signal, aber das Bein ist weg. Es ist schwer natürlich.
8: Langsam, langsam.
4: Ich dachte nur, ich schlage einfach mit der Faust zu, um sie vom Himmel zu holen.
3: Ja, es schmerzt. Es ist erschütternd. Eine Gliedmaße ist abgerissen.
1: Alias, bist du am Leben?
3: Ja.
0: Mir fehlt also ein Bein? Das ist nicht tödlich.
4: Ich bin sicher, dass ich meinen Platz im Leben finden werde und eine Möglichkeit von Nutzen zu sein.
0: Das Wichtigste ist, dass man weiterlebt.
3: Alle haben es geschafft.
9: Ich bin Gabriel Doroshin, geboren in Frankreich, aber ein russischer Freiwilliger. Jeder Russe sorgt sich um Russlands Schicksal. Und als mir klar wurde, dass der Westen angefangen hat, Russland zu bedrohen, habe ich mich entschieden, hierher zu kommen, weil es keine andere Wahl gab. Diese Frage war für mich schnell geklärt. Ich habe nicht darüber nachgedacht, was Krieg bedeutet und was mich erwarten würde. Man geht einfach, weil man gehen muss, komme was wolle. Das ist einfach Schicksal. Ich habe Paris gegen Malaya Schischowka eingetauscht. Wir haben dort auch einen Turm, also ist es nicht so schlimm. Er erinnert an den Eiffelturm, aber er ist noch cooler, weil über dem Eiffelturm keine russische Flagge weht, noch nicht.

0: Um die Voraussetzungen für einen internationalen Prozess zu schaffen, mussten die Alliierten ein juristisches Wunder vollbringen. Sie mussten aus verschiedenen Rechtssystemen ein einheitliches Regelwerk schaffen.
1: Es war ein sehr schwieriges Unterfangen und ist wirklich bemerkenswert, dass sie damit Erfolg hatten. Hier ist es auch sehr wichtig zu erwähnen, dass die Alliierten einige Ideen aus dem sowjetischen Recht übernahmen. So basiert das angelsächsische Recht beispielsweise auf Präzedenzfällen. Diese Präzedenzfälle sind von größter Bedeutung, denn sobald sie geschaffen werden, richten sich andere Gerichte nach ihnen. Im sowjetischen Recht war alles viel einfacher. Die dokumentierte Beweislage reichte aus, um jemanden vor Gericht zu bringen. In der amerikanischen Rechtstradition, die viel vom englischen Common Law übernommen hatte, war das Prinzip des kontradiktorisch geprägten Gerichtsverfahrens von höchster Bedeutung. Was hieß, dass Anwälten, Staatsanwälten und Richtern hier eine große Rolle zufiel?
0: Göring, bis vor kurzem noch Reichsmarschall, versuchte die Verfahrensregeln als Waffe einzusetzen.
2: Göring hatte einen äußerst kompetenten Anwalt, der zudem so engagiert war, dass man ihn durchaus als die Nummer 1 unter den Anwälten der Verteidigung bezeichnen kann. Göring war also die Nummer 1 unter den Angeklagten und sein Anwalt war die Nummer 1 bei den Verteidigern. Er versuchte, die Verteidigung eigenhändig zu lenken. Alles in allem hatten sie sich eine recht effektive Verteidigungsstrategie ausgedacht, die beinahe zum Scheitern der Nürnberger Prozesse geführt hätte.
0: Einen Anwalt brauchte Göring eher als Berater, denn seine Verteidigung übernahm er größtenteils selbst.
2: Göring verfügte über ein recht hohes intellektuelles Niveau. Er war ein durchaus fähiger Politiker und ein sehr guter Redner. Am allerwichtigsten war jedoch, dass er weiterhin ein überzeugter Anhänger Hitlers war. Er war fest davon überzeugt, dass alles, was dieser getan hatte, richtig gewesen war.
3: Jackson verhörte Göring vor dem Hauptankläger der Sowjetunion.
2: Jackson verließ sich schlicht auf seine Redegewandtheit und das amerikanische System der Prozessführung, bei dem persönliche Präsenz und Pathos, mit denen man die Jury überzeugen kann, von großer Bedeutung sind. Doch hier gab es gar keine Jury. Daher hieß es nach dem Verhör, Göring habe es klar für sich entschieden.
3: Mein Vater verhörte ihn als nächstes. Er hatte sich gründlich darauf vorbereitet und baute seine Befragung auf bereits vorliegenden Fakten auf.
1: Seite 119 des deutschen Textes. Der Absatz ist rot unterstrichen. Haben Sie die Stelle gefunden? Sehr gut. Lesen Sie mit. Ich zitiere jetzt Ihre Aussage. Ihr müsst wie Bluthunde sein. Wo immer es noch etwas gibt, das das deutsche Volk braucht, so muss es blitzschnell aus den Lagern genommen und hierher gebracht werden. Haben Sie das gesagt?
3: Er führte das Verhör auf sehr aggressive und offensive Weise, sodass Göring am Ende völlig entmutigt war.
2: Das heißt, er begann, ihm Dokumente mit seiner Unterschrift vorzulegen. Indem er Göring dazu brachte, seine Unterschrift anzuerkennen, zwang er ihn, indirekt seine Schuld an diesem Verbrechen einzugestehen.
0: Die Reaktion der internationalen Presse auf den Sieg des sowjetischen Anklägers ließ nicht lange auf sich warten.
3: In der amerikanischen Zeitung Stars and Stripes erschien ein sehr amüsanter Artikel, bei dem der Reporter die Beschreibung des Verhörs damit beendete, dass Rudenko Göring direkt im Gerichtssaal hingerichtet habe.
0: Andere Zeitungen griffen die Geschichte auf und begannen, diese sensationelle Meldung nachzudrucken, wobei sie immer mehr neue Details hinzuerfanden.
2: Vor allem lateinamerikanische Zeitungen waren für solche Geschichten bekannt. Sie hatten keine eigenen Journalisten in Nürnberg, also erfanden sie ständig irgendetwas, um die Aufmerksamkeit der Leser zu erregen. Dieser Rudenko, er trägt doch Uniform, oder? Also hat er eine Pistole. Und das heißt, er hätte ihn erschießen können, aber es waren einfach zu viele Zeugen.
0: Die sowjetische Presse hätte sich so etwas natürlich niemals erlaubt. Hier arbeiteten Menschen, die nicht einfach nur über den Prozess berichteten. Einige hatten noch während des Krieges Dokumente für dieses Tribunal gesammelt. Viktor Tjomin, Fotoreporter der Zeitung Pravda, dokumentierte, wie die Sowjetarmee die Stadt Lublin in Polen befreite. Später arbeitete er dort beim Konzentrationslager Majdanek als Mitglied einer Sonderkommission.
4: Es ist niederschmetternd. Es schmerzt, das alles mit ansehen zu müssen, aber die Aufnahmen müssen gemacht werden. Die Menschen müssen davon erfahren. Ich versuche, meinen Kragen zu lockern, aber meine zitternden Finger gehorchen mir nicht. Beruhige dich, reiß dich zusammen, rede ich mir ein. Es muss getan werden, aber es ist schwer, es ist unfassbar grauenvoll.
0: Am 19. Februar wurde im Gerichtssaal Nummer 600 ein von der sowjetischen Seite vorbereiteter Dokumentarfilm gezeigt. Er enthielt auch Aufnahmen aus dem Konzentrationslager Majdanek.
2: Dokumentaraufnahmen wurden präsentiert. Die Wirkungen, die sie in diesem Fall erzielten, waren gewaltig.
4: Die Stadt Rostow. Diese Aufnahmen wurden am 29. November 1941 von den Kameramännern Sologubov, Popov und Levitan gemacht. An der Ecke der Straßen Sowetskaya und Nolnaya hatten die Deutschen 26 Einwohner der Stadt erschossen. Der Stadtrand von Kertsch. Die Ausgrabungen dieses Panzergrabens wurden am 31. Dezember 1941 aufgenommen, einen Tag nach der Befreiung der Stadt. Auf diesem Stück Brachland wurden 7000 Einwohner von Kertsch ermordet.
5: Die Menschen weinten, die Journalisten im Saal, die Kriegsveteranen, diejenigen, die uns mochten, die, die uns nicht mochten und jene, die uns hassten. Mein Vater sagte, dass man sogar von der Anklagebank leises Schniefen hören konnte.
0: Für Göring war dieser Film ein weiterer Schlag, den ihm die sowjetische Anklage zufügte.
2: Göring gab bereits ganz zu Anfang folgende Erklärung ab. Ich weiß, dass ihr mich zum Tode verurteilen werdet, weil ihr mich unrechtmäßig anklagt. Aber ich übernehme die volle Verantwortung. Adolf Hitler handelte richtig. Wir alle haben richtig gehandelt. Das war Görings Position. Dieses pathetische Gehabe Görings erwies sich vor dem Hintergrund des Filmmaterials, das wir vorbereitet hatten, als bedeutungslos. Angesichts solcher Verbrechen waren das alles nur leere Worthülsen. Göring sagte ja, ich übernehme die volle Verantwortung. Das galt also auch in diesem Fall.
6: Das von der Sowjetunion vorgeschlagene Prozedere und die dazugehörige Beweislage waren sehr überzeugend. Hier ist jedoch wichtig, eines zu verstehen. Die USA waren zwar formell an der Bestrafung der Verbrecher interessiert. Schließlich hatten, wie sie es ausdrückten, ihre amerikanischen Jungs dafür auf europäischem Boden gekämpft und Blut vergossen. Doch waren sie nicht direkt, nicht emotional in diesen Prozess involviert. Für sie waren das alles Dinge, die irgendwo am anderen Ende der Welt abliefen. Natürlich hatten viele von ihnen, so zum Beispiel auch Oberbefehlshaber Eisenhower, die Schrecken der Konzentrationslager selbst zu Gesicht bekommen. Das hatte bei ihnen einen tiefen Eindruck hinterlassen. Doch letztendlich beobachteten sie die Entwicklungen in Europa, doch nur aus großer Entfernung. Die Sowjetunion hingegen war in höchstem Maße persönlich betroffen und emotional involviert. Daher taten die Repräsentanten der UdSSR auch alles in ihrer Macht Stehende, um die Verbrecher ihrer gerechten Strafe zuzuführen.
0: Im Kreise der Alliierten nahm Frankreich, nach den Schrecken der Nazi-Besatzung und Demütigungen durch das Regime der Kollaborateure, eine ähnliche Position ein.
3: Weder die Briten noch die Amerikaner wussten von den Schrecken des Besatzungsregimes. Sie haben diese Erfahrung nie gemacht. Wir hatten eine enorme Anzahl an Geiseln zu beklagen, weniger als die Russen, aber immer noch sehr viele, Zehntausende. Tausende unserer Mitbürger wurden exekutiert oder in Geiselhaft genommen, obwohl sie nicht einmal Widerstandskämpfer waren. Wir hatten über 100.000 deportierte Arbeiter, die zur Zwangsarbeit nach Deutschland geschickt wurden, zum sogenannten Pflichtarbeitsdienst.
0: Die Aussagen französischer Zeugen waren ebenso bedeutsam wie die der sowjetischen. Diese Menschen aus verschiedenen Teilen der Welt berichteten übereinstimmend von denselben Verbrechen und belegten damit die systematische Natur der Nazi-Gräueltaten. Marie-Claude Vaillant-Couturier überlebte zwei Konzentrationslager, bevor die Rote Armee die Lagerinsassen befreite.
7: Wir wurden Zeugen herzzerreißender Szenen. Alte Paare wurden gezwungen, sich zu trennen. Mütter mussten ihre jungen Töchter zurücklassen, da diese zusammen mit den anderen Kindern in die Gaskammern geschickt wurden. All diese Menschen ahnten nicht, welches Schicksal sie erwartete.
3: Sie hatte sowohl Auschwitz als auch das KZ Ravensbrück überlebt. Während ihrer langen Haft konnte sie mit vielen anderen Insassinnen sprechen. Sie gehörte zu den wenigen Zeugen, die im Prozess aussagen konnten, denn sie hatte überlebt. Sie war in schrecklicher Verfassung, aber sie war am Leben.
0: Tag für Tag hörte das Tribunal Beweise für Verbrechen gegen die Menschlichkeit aus Frankreich, Polen, Jugoslawien und aus der Sowjetunion. Eine der längsten Sitzungen war die Anhörung zur Leningrader Blockade. Sie dauerte 3 Tage.
5: In der Geschichte der Menschheit waren noch nie zuvor in so kurzer Zeit so viele Menschen gestorben. Nach dem Ende der Blockade wurde die Zahl der Menschen, die Opfer von Hunger, Bombenangriffen und Artilleriebeschuss geworden waren, anfangs auf insgesamt ca. 650.000 geschätzt.
0: Die sowjetische Seite hatte bereits während der Vorbereitungsphase eine Zeugenliste erstellt. Letztendlich sagten drei Personen über die Belagerung von Leningrad aus: Erzpriester Nikolai Lomakin, Akademiemitglied Josef Orbeli und der Bauer Jakow Grigorjew. Während der Belagerung blieben in Leningrad 10 orthodoxe Kirchen geöffnet. Das religiöse Leben kam keine Minute zum Erliegen. Hier sehen wir die St. Nikolai-Kirche auf dem Bolschewochtinski-Friedhof in St. Petersburg.

0: Insbesondere von den Berichten, was ich am 7. Februar 1942 gesehen habe. Einen Monat vor diesem Ereignis erkrankte ich schwer, erschöpft vom Hunger. Vor Beginn der Fastenzeit ging ich zum ersten Mal, seit ich erkrankt war, wieder in die Kirche. Der Anblick, der sich meinen Augen dort bot, erschütterte mich bis ins Mark. Die Kirche war von Leichenbergen umgeben, die zum Teil sogar den Eingang versperrten. Die Leichenberge fassten jeweils 30 bis 100 Menschen. Sie lagen nicht nur am Kircheneingang, sondern auch ringsherum verstreut. Ich wurde Zeuge, wie ausgehungerte Menschen ihren Toten zum Friedhof bringen und bestatten wollten, dies aber nicht mehr fertig brachten. Zu Tode entkräftet fielen sie neben den sterblichen Überresten ihrer Verstorbenen zu Boden und starben ebenfalls.
1: Die Anklage argumentierte, die Deutschen hätten Leningrad im Prinzip in ein riesiges Konzentrationslager verwandelt.

Wir freuen uns, Sie in unserem improvisierten Kino zu begrüßen. Wir sind im ganzen Donbass unterwegs, um Dokumentarfilme zu zeigen, die hier aufgenommen wurden.

0: Parallel zum Internationalen Tribunal führte die UdSSR eigene Prozesse in Kiew, Charkow und Smolensk durch. Für die Überlebenden der Leningrader Blockade ging es nicht nur darum, über ihre Henker zu richten. Es war ihr persönliches Nürnberg, das genau an den Orten stattfand, an denen die Gräueltaten verübt worden waren.
1: Nichts vermag den Schmerz des sowjetischen Volkes zu lindern. Das menschliche Gewissen kann es nicht ertragen, dass diese Scheusale, die kaltblütig Frauen und Kinder, die Alten und Schwachen gemordet haben, mit uns auf Erden weilen. Als Staatsanwalt beantrage ich, dass alle Angeklagten zum Tod durch den Strang verurteilt werden.
0: Die Unterlagen dieser Gerichtsprozesse wurden auch beim großen internationalen Tribunal verwendet. Sie sollten die bereits existierende Beweislage der Anklage stärken. Da die Vernichtung durch Hungersnot damals, 1945 bis 46, nicht auf der Liste der Kriegsverbrechen stand, wurde die Leningrader Blockade lediglich als sinnlose Zerstörung der Stadt gewertet.
2: Der Logik der Kriegsführung folgend, kann die Zerstörung militärischer Ziele innerhalb einer Stadt als strategische Notwendigkeit gerechtfertigt sein. Das mag barbarisch klingen, aber bei den in Genf und Den Haag geführten Debatten über internationales und humanitäres Recht wurde damals so entschieden. Es wurde jedoch der Grundsatz festgelegt, wonach die sinnlose Zerstörung von Städten inakzeptabel sei. Die Tatsache, dass Denkmäler durch Artilleriebeschuss beschädigt wurden, offenbarte die bewusste Barbarei der Invasoren.
3: Die Eremitage war das größte Museum der Sowjetunion. Da es sich im belagerten Leningrad befand, wurde es durch Artilleriebeschuss schwer beschädigt. Dies löste Diskussionen über die Zerstörung von Kultur und kulturellem Erbe aus.
0: Akademiemitglied Josef Orbeli, Direktor der Eremitage und Mitglied der Kommission zur Dokumentierung und Untersuchung der Nazi-Gräueltaten in Leningrad und dem Gebiet Leningrad, wurde als Zeuge vor den Internationalen Militärgerichtshof geladen.
3: Die Rettung der Eremitage während des großen Vaterländischen Krieges ist vor allem sein Verdienst.
0: Vom Beginn des Krieges an, ab dem 22. Juni 1941 und bis zur Schließung des Blockaderings, organisierte er die Evakuierung von Mitarbeitern und Ausstellungsstücken der Eremitage ins Landesinnere.
3: Man musste sich auch um die Kinder der Eremitage-Mitarbeiter kümmern. Am 6. Juli wurde auch das Internat der Eremitage in den Osten evakuiert. Geleitet wurde es von Lyubow Antonova, die später auch für das Klassenzimmer zuständig war.

0: Obeli gab ihr 5000 Rubel aus eigener Tasche mit, wovon sie damals noch nichts wusste. Als sie ihn fragte, wie soll ich das verrechnen, antwortete er, nach bestem Wissen und Gewissen. Sie mussten einen sehr beschwerlichen Weg zurücklegen. Sie wurden in das Gebiet Molotow, die heutige Region Perm, ins Dorf Ledi evakuiert, wo das Internat bis zum Kriegsende bleiben sollte.
1: In seiner Aussage berichtete Orbeli von den zahlreichen Zerstörungen in Leningrad und Umgebung, sowie konkret über Schäden, die die Eremitage erlitten hatte.
0: Eines der ersten Geschosse schlug in den Atlantenportikus ein. Dieser wurde natürlich restauriert, aber man kann immer noch erkennen, wo die Geschosse eingeschlagen sind. Die Atlanten trauern noch immer. Zwei Bomben fielen auf den Palastplatz und die Druckwelle der Explosion zerstörte alle Fenster des Winterpalastes und beschädigte einige Gemälde schwer. Es gibt Fotos, die zeigen, wie sie regelrecht in Stücke gerissen wurden. Das letzte Geschoss schlug am 2. Januar 1944 ein. Es durchschlug das Dach des Winterpalastes, erreichte den Wappensaal und explodierte in der Decke über der Rastrelli-Galerie. Dies ist ein Expertengutachten über die Kosten der Schäden, die der Sammlung und Ausstattung der staatlichen Eremitage durch militärische Handlungen entstanden sind. Das erste Gutachten wurde 1943 erstellt und nach Aufhebung der Blockade 1944 noch einmal überarbeitet. Orbeli nutzte dieses Gutachten später für seine Zeugenaussage beim Nürnberger Prozess.
2: Die Nürnberger Prozesse waren absolut kompetitiver Natur. Man sollte nicht annehmen, es hätte nur eine Seite der Anklage gegeben. Viele der von den Anklägern vorgebrachten Argumente wurden einer kritischen Analyse unterzogen.
1: Ein Anwalt stellte folgende Frage: Wie weit war die Brücke, die ebenfalls durch Beschuss beschädigt wurde, von der Eremitage entfernt? Er deutete an, dass diese das eigentliche strategische Ziel gewesen sein könnte. Josef Orbeli antwortete: Die Entfernung betrug 50 Meter. Verfügen Sie über irgendwelche Artilleriekenntnisse, die es Ihnen erlauben zu schlussfolgern, dass der Palast und nicht die Brücke das Ziel war? Setzte der Anwalt nach. Orbeli erwiderte: Ich bin kein Artillerist, aber ich nehme an, dass die deutsche Artillerie, wenn sie die Brücke ins Visier nähme, diese nicht mit nur einem einzigen Geschoss treffen würde, während im nahegelegenen Palast gleich 30 Geschosse einschlagen. So viel verstehe ich schon von Artillerie. Beim Tribunal wurde Alfred Jodl wegen der Leningrader Tragödie angeklagt, da er ein Repräsentant des Oberkommandos der Wehrmacht war, das den Befehl zur Zerstörung der Stadt gegeben hatte.
3: Mit der Verurteilung von Keitel und Jodl wurden zugleich kriminelle Befehle und Handlungen als solche anerkannt, ebenso wie die Existenz einer besonderen Zone der Gerichtsbarkeit im Rahmen der Operation Barbarossa. Anerkannt wurde auch die Tatsache, dass die deutschen Streitkräfte selbst, natürlich nicht alle 20 Millionen Soldaten, aber doch eine große Anzahl von ihnen, an Kriegsverbrechen beteiligt gewesen waren.
4: Trotz dieser erdrückenden Beweislast, trotz der Filmaufzeichnungen und trotz der Tatsache, dass alle Zeugenaussagen dokumentiert und dem Gericht vorgelegt wurden, wurde der Leningrader Fall nicht in das Urteil aufgenommen und die Belagerung Leningrads nicht als Kriegsverbrechen anerkannt. Die offizielle Begründung lautete, dass in der Rechtspraxis Hungersnot schlichtweg nicht als Kriegsverbrechen gelistet sei.
1: Die Frage, ob man Nürnberg II abhalten sollte, um zusätzlich zu den bereits Angeklagten weitere Kriegsverbrecher vor Gericht zu stellen, wurde während der gesamten Prozesse immer wieder aufgeworfen. Während sich das erste Tribunal dem Ende zuneigte und alle auf das Urteil warteten, verschlechterten sich die Beziehungen zwischen den Alliierten. Churchill hielt im März 1946 eine Rede, die heute als Startpunkt des Kalten Krieges gilt.
5: Es war völlig klar, dass sich die Welt rapide veränderte. Dennoch sollte festgehalten werden, dass sich bei den Nürnberger Prozessen doch noch der gesunde Menschenverstand durchsetzte. Es war im Interesse aller, sie zu Ende zu führen.
1: Am Ende wurden 12 der Angeklagten zum Tod durch den Strang verurteilt. 7 zu unterschiedlich langen Haftstrafen und 3 wurden freigesprochen.
5: Für die Amerikaner war das so. Sie waren mental darauf vorbereitet, dass einige Leute freigesprochen oder dass sogar massenweise Nazis freigesprochen werden und so ihrer gerechten Strafe entgehen würden.
1: Der sowjetische Richter Iona Nikitschenko äußerte eine abweichende Meinung zum Urteil. Die sowjetische Seite war mit dem Freispruch von Schacht, Fritzsche und von Papen nicht einverstanden.
5: Seine Einwände sind absolut klar und Punkt für Punkt dargelegt. Er hätte sie durchsetzen können, doch auch die anderen Richter hätten ihre Positionen

0: durchsetzen können. Sie hätten sogar noch mildere Urteile fällen können, aber sie hielten es für notwendig, einen gewissen Kompromiss mit der sowjetischen Seite zu erzielen.
1: Die Hinrichtung war für den 16. Oktober angesetzt. Doch 5 Stunden davor beging Göring Selbstmord, sodass schließlich nur 10 Nazi-Verbrecher auf dem Schafott endeten.
2: Während der Prozess selbst öffentlich war, fand die Hinrichtung der Verurteilten nach der Urteilsverkündung im Geheimen statt. Eingeladen waren lediglich je 2 Journalisten von jeder der 4 Siegermächte.
1: Die Wahl der sowjetischen Delegation fiel auf Viktor Tjomin, einen Fotoreporter der Zeitung Pravda, und den TASS-Journalisten Boris Afanasjew.
2: Tjomin hat viele Fotos geschossen, die jetzt in unserem Archiv aufbewahrt werden.
1: Am Morgen veröffentlichte die Zeitung Pravda einen Artikel von Tjomin über die Hinrichtung der 10 Verbrecher und Görings Selbstmord. Doch das war noch nicht das Ende. Der Justizpalast setzte seine Arbeit fort.
3: Nur wenige Tage nach dem Ende des Prozesses gegen die Hauptkriegsverbrecher begannen die sogenannten Nürnberger Nachfolgeprozesse, bei denen die Amerikaner in ausschließlich amerikanischen Gerichten verschiedene Kategorien von Kriegsverbrechern anklagten. Es fanden insgesamt 12 solcher Prozesse statt.
4: Während des Prozesses gegen das Oberkommando der Wehrmacht, insbesondere gegen Feldmarschall von Leeb und seinen Nachfolger Küchler, wurden alle für sie damals verfügbaren Dokumente über die Belagerung von Leningrad eingehend untersucht.
1: Von Leeb erhielt lediglich eine 3-jährige Haftstrafe und wurde unmittelbar nach der Gerichtsverhandlung freigelassen.
4: Was sehen wir also? Es gab eine Tragödie kolossalen Ausmaßes. Ein schreckliches Verbrechen wurde begangen, blieb jedoch ungesühnt. Anders ausgedrückt, dieses ungesühnte Verbrechen wirft die Frage auf, ob es vielleicht doch notwendig wäre, dieses Thema neu aufzurollen und eine juristische Bewertung der Ereignisse während der Schlacht um Leningrad von 1941 bis 1944 durchzuführen.
1: Seit 2020 fanden in Russland 34 Gerichtsverhandlungen statt, in denen die Tatsache anerkannt wurde, dass die Besetzung sowjetischen Territoriums durch Nazi-Deutschland während des Großen Vaterländischen Krieges nichts Geringeres war als Völkermord.
5: Wir sprechen hier von über 9 Millionen Toten in den besetzten Gebieten der RSFSR zwischen 1941 und 1944. Und das allein in der RSFSR. Anders ausgedrückt, die objektiven Zahlen sind einfach ungeheuerlich. Kein anderes Land hat solche Verluste erlitten. Während des Prozesses in St. Petersburg stellte man fest, dass mindestens 1.093.000 Menschen während der Leningrader Blockade dem Völkermord der Nazis zum Opfer gefallen waren.
6: Die Belagerung von Leningrad, das ist der Schmerz fast jeder Leningrader Familie, der Schmerz derer, die zum Opfer dieses beispiellosen Verbrechens gegen die Menschlichkeit wurden.
7: Es hat uns unser ganzes Leben lang begleitet, der Schrecken der Bombenangriffe, die Brände, all das. Nur eines kann ich noch hinzufügen, gestottert habe ich während des Kriegs.
8: Auf jedem unserer Friedhöfe gibt es Massengräber, weil die Menschen praktisch im Schnee begraben wurden. Der Schnee schmolz und die Leichen blieben an der Oberfläche zurück. Zuerst wurden sie dann auf dem Smolenskoje Friedhof begraben. Und dann wurde das verboten. Wenn jemand aus unserem Haus begraben wurde, brachten wir ihn weit weg zum Piskajowka Friedhof.
4: In der jetzigen Situation haben wir praktisch uneingeschränkten Zugriff auf alle erbeuteten Dokumente, auf alle deutschen Unterlagen. Es wird nichts mehr verheimlicht. Wir wissen alles über ihre Pläne und deren Umsetzung. Wir wissen, für was die Wehrmacht verantwortlich war. Nicht nur die Feldmarschälle und Generäle, sondern alle, die nach Leningrad kamen. Es waren viele, über 350.000 Soldaten. Es wurde an der Zeit, die Dinge beim Namen zu nennen und all das juristisch zu klassifizieren und aufzuarbeiten. Genau das ist jetzt auch geschehen.
6: Wir haben Beweise für die Schäden gesammelt, die von den deutsch-faschistischen Invasoren und ihren Komplizen angerichtet wurden. Das Beweismaterial umfasst 45 Bände. Darunter finden sich Gutachten von Experten, ebenso wie Erklärungen von Bewohnern des belagerten Leningrads. Wir haben 50 Personen dazu befragt. Hinzu kamen zahlreiche Experten, Archivare, Wirtschafts- und Kulturwissenschaftler. Die archivierten Daten, die wir benutzt haben, das alles bildete die Grundlage des Beweismaterials, das wir dem Gericht vorgelegt haben.
7: Es ist natürlich sehr schwer, sich an all diese Sachen zu erinnern. An das Leben während der Blockade, wissen Sie? Der Hunger war das Schlimmste. Aber die Menschen damals, sie arbeiteten weiter. Man musste zur Arbeit gehen. Man durfte seine Stadt nicht aufgeben.
8: Mama sagte, es müsse so sein. Es würde eine Gegenoffensive geben und wir würden auf jeden Fall gewinnen. Und wir müssen alles dafür tun, damit wir gewinnen.
6: Wir sind davon überzeugt, dass dies ein Prozess zur Wiederherstellung der historischen Gerechtigkeit ist. Das Gericht hat alle Beweise, die diesem Anliegen zugrunde liegen, ausgewertet, sie als zulässig anerkannt und in ihrer Vollständigkeit bestätigt. Das Gericht fällte daraufhin die Entscheidung, die Leningrader Blockade als Genozid des sowjetischen Volkes anzuerkennen.
5: Auf diese Weise die Wahrheit zu bewahren, ist in vielerlei Hinsicht ganz im Geiste der hehren Ziele, die mit den Nürnberger Prozessen verfolgt wurden. Es sollte sichergestellt werden, dass der Nationalsozialismus nie mehr sein hässliches Haupt erheben würde. Das Wichtigste ist jedoch, dass wir uns nicht nur an die Opfer erinnern, sondern auch daran, wer dem Faschismus damals das Genick gebrochen hat. Die Sowjetunion, die Rote Armee und das sowjetische Volk.

0: Heute Morgen um 4 Uhr attackierten die deutschen Streitkräfte die Grenzen der Sowjetunion.
1: Der Krieg brach aus. Alle Jungs meldeten sich zum Dienst.
2: Ich sagte, ich muss an die Front. Ich habe 3 Brüder dort. Sie waren aber bereits ums Leben gekommen.
3: Wir versorgten nicht sehr viele Wunden, hauptsächlich Frostbeulen. Sie amputierten Arme und Beine.
1: Ich erreichte das andere Ufer. Plötzlich riefen sie, runter, runter, du bist in ein Minenfeld geraten.
2: Der Funker wurde getötet, der Ladekanonier wurde ebenfalls getötet. Und dann, bumm, das war's, ich wurde bewusstlos.
3: Sie sagten Dinge wie, Schwester, geben Sie mir eine Spritze, damit ich sterben kann. Man versuchte, sie zu beruhigen. Deine Familie wartet auf dich.
2: Kolja, aber du wurdest doch getötet. Du wurdest an der Front getötet. Ich sagte, Mutter, ich bin's, Kolja, dein Sohn. Ich lebe.
4: Er wurde in Deutschland geboren, gilt seit Jahrzehnten als einer der wichtigsten internationalen Manager klassischer Kultur und erkor die Russische Föderation zu seiner neuen Heimat, Hans-Joachim Frey. Er leitete die Dresdner Semperoper, war Generalintendant in Bremen sowie Vorstandsvorsitzender der Kulturstätten mit dem weltberühmten Bruckner Haus im österreichischen Linz. Und er gilt als der Regisseur faszinierender Bälle, wohin Königinnen, Staatschefs und Weltpersönlichkeiten pilgern. Auf persönliche Einladung von Präsident Wladimir Putin entschloss er sich ab 2014 teilweise und ab 2018 gänzlich in Russland bzw. von Russland aus zu arbeiten. Anlässlich seines 60. Geburtstages besuchte ich Professor Frey an einem seiner hiesigen Wirkungsorte, dem föderalen Territorium Sirius am Schwarzen Meer, zum großen Exklusivinterview.
5: Herr Frey, wer sich für die Oper oder generell für die Kultur interessiert, der kennt Sie. Sie sind ein wahrer Superstar in dieser Welt und das seit Jahrzehnten. Sie haben unzählige Projekte geleitet. Können Sie trotzdem an einige künstlerische Stationen denken, die besonders wichtig für Sie waren, sozusagen Meilensteine?
6: Ja, auf der einen Seite waren es natürlich meine Zeit an der Dresdner Semperoper, wo ich 10 Jahre und wo ich sehr jung schon mit 32 künstlerischer Direktor geworden bin. Dann natürlich über die Semperoper die Gründung des Dresdner Semperopernballs. Den wir 2006 gegründet haben, den ich ja dann bis 2022 geleitet habe, 17 Jahre, 16 Mal produziert hatte und wo wir tolle Gäste hatten, Preisträger, wo auch Wladimir Putin war und viele andere. An die Zeit denke ich sehr, sehr gerne zurück. Aber auch meine Zeit in Linz in Österreich am Brucknerhaus. Die 6 Jahre waren ganz, ganz wichtig. Das habe ich ja dann nachher parallel gemacht, Brucknerhaus und den Opernball. Wir haben ja Preise vergeben an berühmte Persönlichkeiten. Wir haben den St. Georgs-Orden verliehen. Und dadurch habe ich natürlich also alle europäischen Kommissionspräsidenten bei mir gehabt, von Juncker, Barroso bis von der Leyen. Ich hatte alle Bundespräsidenten. Ich hatte Wladimir Putin, ich hatte den ägyptischen Staatspräsidenten Al-Sisi, aber auch Schauspielerlegenden wie Christopher Lee, Herr der Ringe, meinen Onkel Armin Müller-Stahl, Maximilian Schell, Roger Moore war natürlich großartig, Gérald Depardieu, Catherine Deneuve, also das war Ornella Muti. Also das war natürlich aufregend, diesen Persönlichkeiten allen zu begegnen, mit denen zusammen zu sein.
5: Wir sitzen hier in Sochi in Ihrem Büro mit einer wundervollen Aussicht. Es ist eine Einladung, die nicht jeder bekommt. Es ist etwas sehr Seltenes, eine unglaubliche Ehre, würde ich sagen. Und dennoch muss man sich ja wagen, hierher zu ziehen, umzuziehen, Ja zu sagen. Was hat Sie denn dazu bewogen, Ja zu sagen?
6: Also es war ein Prozess. Es war nicht von heute auf morgen. Erstmal war es eine sehr, sehr interessante Anekdote, dass Wladimir Putin bei dem Opernball 2009 war, was auch damals wie in einer anderen Zeit war, weil 2009 hat er eine Rede auf Deutsch gehalten und anschließend hat das Publikum sich erhoben und 10 Minuten Standing Ovations in der Semperoper gemacht für Wladimir Putin. Und dann hatte ich die Möglichkeit, durch Sergei Roldugin plötzlich in der Nacht bei dem eigenen Ball einen Anruf zu bekommen, ob ich mit ihm noch spät zu Abend esse. Und dort haben wir uns dann wirklich kennengelernt, nicht nur bei dem offiziellen Anlass. Da hat er das erste Mal gesagt, können Sie sich vorstellen, in Russland zu arbeiten. Dann habe ich das Land bereist. Ich bin dann nicht nur nach Sochi und Petersburg und Moskau gefahren, sondern ich war in Irkutsk, in Ulan-Ude, in Wladiwostok. Ich habe die Region kennengelernt, habe als Regisseur dort gearbeitet. Dann gab es 2013/14 eine besondere Anekdote, weil er sich verantwortlich fühlte und hat mir dann die erste Position angeboten. Das war Sowjetnik-General in Direkte Bolschoi Theatre. Den Vertrag habe ich seit 2014, übrigens bis heute noch. Auch Valery Gergiev hat mich übernommen und wir arbeiten dadurch noch eng zusammen.
4: An einer seiner Wirkungsstätten, dem Moskauer Bolschoi, äußert sich der faszinierendste Dirigent des 21. Jahrhunderts, der erfolgreichste russische Klassikmusiker aller Zeiten sowie Universalintendant berühmtester Opernhäuser und Konzertsäle in der Russischen Föderation, Valery Gergiev, zu Hans-Joachim Frey. Valery Bessalowitsch, erzählen Sie bitte, was sind Ihre frühesten und wichtigsten Erinnerungen an Hans-Joachim Frey?
7: Wir kennen uns, ich glaube, seit etwa 20 Jahren. Hans-Joachim Frey arbeitete damals in Bremen, aber eine der wichtigsten Phasen seiner europäischen, zumindest beruflichen Laufbahn, war seine Tätigkeit als Leiter des Bruckner-Hauses in Linz. Die Bruckner-Sinfonien sind etwas ganz Besonderes und sie werden in Russland recht häufig von uns aufgeführt. Es verlief, wenn man so sagen kann, Hand in Hand mit den Vorbereitungen für die Aufführung dieser Sinfonien in Österreich, sowohl mit dem Orchester des Mariinsky-Theaters als auch mit dem Orchester der Münchner Philharmoniker, das er lange Zeit leitete. Er hat sich sowohl bei der Arbeit mit dem Bruckner-Festival als auch bei der Programmgestaltung des Bruckner-Hauses in Linz als sehr mutiger Mensch erwiesen. Und das Orchester des Mariinsky-Theaters war ein häufiger Gast im Rahmen dieser Bruckner-Feierlichkeiten. Wir sehen uns derzeit häufig, sowohl in Moskau als auch in St. Petersburg. Und wenn wir zu Sirius reisen, sind wir in Sotschi und freuen uns auf die neuen Säle und das Theater, die dort derzeit fertiggestellt werden.
6: Dann kam der Ruf, hier 2017 in Sirius zu arbeiten. Ich habe dann Ende 2017 am Bruckner-Haus in Linz aufgehört und habe mich tatsächlich entschieden, dass ich diesen Schritt mache, weil ich diese Vision so aufregend finde. Unsere neue Konzerthalle, wir haben jetzt 6 Jahre daran gebaut, ein ganz neues Konzertleben bei Null aufzubauen, ein klassisches Konzertleben hier. Und ich glaube, mein Traum oder meine Vision ist ja immer hier eines Tages zu sagen, ein Salzburg am Schwarzen Meer. Salzburg ist die größte Festspielstadt der Welt. Also zu sagen, ja, das ist hier, Sirius ist die größte Festspielstadt der Welt am Schwarzen Meer. Wir haben Berge wie in Salzburg, wir haben Wasser, Schwarze Meer, wie Salzburg die Seen. Und wir haben diesen wunderschönen Konzertkomplex, wir haben diese Ausbildungszentren, wir haben ein Sportzentrum, das ist so komplex. Und ja, das hat mich gereizt. Und jetzt glaube ich, wenn wir in diesem Jahr am 5. Oktober mit einer großen Eröffnungsgala in der Anwesenheit des Präsidenten diese Halle eröffnen, dann ist, glaube ich, eine wichtige Etappe genommen.
5: Wie war es denn für Sie als Deutscher in Russland? Haben Sie sich angenommen gefühlt? War es schwierig?
6: Also, eine Sache ist interessant bis heute, dass ich spüre, dass die Russen sehr, sehr positiv und warm zu den Deutschen sind. Immer, dass sie sie respektieren. Und was ich ja den größten Kunstgriff in der Geschichte finde, dass nicht wir Deutschen für die Russen, aus der Sicht der Russen, den Zweiten Weltkrieg angefangen haben, sondern die Faschisten. Das ist der Nationalsozialismus. Und dafür bin ich den Russen und der Sowjetunion sehr, sehr dankbar dafür. Und das spüre ich. Und ich bin dann mit Demut ins Land gekommen und habe dann sehr viel gelernt. Und da habe ich ja auch dieses Buch geschrieben, Russland lieben lernen, was dann auch später ins Russische übersetzt worden ist, 2021 auch hier in Russland produziert worden ist. Und wo ich einfach meinen Weg beschrieben habe, dass es nie geplant war, nach Russland zu kommen, sondern dass das eine Geschichte war, die zu mir gekommen ist und wo ich einfach offen war und mich dann in das Land verliebt hat.
5: Wie hat sich Russland denn entwickelt in den letzten Jahrzehnten?
6: Also ich selber bin das erste Mal 1995 nach Russland gekommen, aber mein Urgroßvater war evangelischer Pfarrer und Lehrer in Smolny, dem heutigen Sitz des Gouverneurs in St. Petersburg. Und meine Großmutter ist aufgewachsen in Petersburg, die Familie um mich herum sprach Russisch. Und das war natürlich besonders, weil ich mit dieser Tradition der Küche, mit den Gewohnheiten einfach groß geworden bin. Das Russische, die russische Tradition war sozusagen immer um mich herum. Und ja, Russland hat sich enorm entwickelt. Das ist eine einzigartige Geschichte, dass Russland, wenn ich das erste Mal kam, 1995, war etwas anderes wie Russland 2018. Das ist die wichtigste Zeit, würde ich auch beschreiben, die Zeit der Fußball-Weltmeisterschaft. Die war natürlich besonders spannend. Am Vorabend des Abschluss des Finales durfte ich für die FIFA und für den russischen Präsidenten eine große Gala mit dem Bolschoi machen. Und da waren Hunderttausende von Gästen hier im Land. Dann allerdings gab es natürlich Corona. Dann war der Beginn der Spezialoperation. Heute ist Russland ein anderes Russland, ein geschlosseneres Russland, aber auch ein unabhängigeres Russland. Ich liebe auch diese Phase jetzt. Ich lebe ja, habe eine Wohnung auch in Moskau. Und das mitzubekommen, diese Änderung zur multipolaren Welt, die starken Beziehungen zur afrikanischen, zur arabischen Welt, zu China, wo ich in allen Ländern viele Freundschaften habe, finde ich sehr wichtig. Und ich bin immer ein Optimist, dass sich das Pendel irgendwann auch wieder in die Richtung schlägt, dass es wieder zu einer Stück Normalität kommt.
5: Ja, in Russland ist immer alles im Wandel gefühlt, aber es gibt doch etwas, was eine Art Basis ist. Und ich glaube, es ist die Kultur. Absolut. Bei Ihrem Buch steht Einblicke in eine Weltkulturnation. Was ist denn eine Weltkulturnation und was hat sich im künstlerischen Bereich getan?
6: Es gibt, glaube ich, kein Land auf der Erde, was erstmal so eine große Geschichte hat der Kultur. Angefangen mit allen großen Komponisten, mit Tschaikowski, Mussorgski, bis später Schostakowitsch, Prokofjew, und man kann sie gar nicht alle aufzählen. Dann gibt es die ganze geschichtliche Entwicklung dieses Landes. Große Schriftsteller wie Puschkin, später Tolstoi und andere. Das ist etwas ganz Besonderes. Deutschland hat das auch, aber es wird nicht in dieser Form gelebt. Ja, hier gilt es auch, Traditionen zu bewahren. Es gibt zwei große Eigenschaften in Russland, die ich besonders wertgeschätzt gelernt habe. Das ist einmal eine große Dankbarkeit. Also ein Künstler, der einmal ein Star war, wird auch im Alter nicht vergessen, sondern bis zum Schluss aufs Podest gehoben und quasi dann beim Ableben aufs Denkmal gestellt und zu Recht. In Europa weiß ich, dass es viele große Künstler gibt, dann, wenn die Karriere, wenn der Ruhestand beginnt, die einfach vergessen werden. Dann gibt es in Europa immer diese Tendenz, Kunst zu modernisieren, so zu hinterfragen, dass man sich eigentlich entfremdet. Und hier wird immer probiert, die Balance zu halten, dass ich die Tradition und den Hintergrund, die Geschichte nie außer Augen verliere. Und das ist natürlich toll, wenn ich heute in Moskau am Abend in eine Theatervorstellung gehe, sei es ins Bolschoi. Ich war am Samstag in einer Vorstellung, Novaya Opera Moskau, 800 Plätze, 800 Zuschauer. Ja, einfach ausverkauft. Europa kämpft mit den Plätzen in Deutschland, kriegen wir es voll. Hier kommen die Leute, hier lieben sie Kultur, hier ist ein junges Publikum. Sie wachsen damit auf, es gibt tolle Bildungsprogramme und deswegen bin ich gerne hier in einer Weltkulturnation.
4: In seinem Büro im Außenministerium der Russischen Föderation empfängt mich der Grand Seigneur der Kultur Russlands, Michail Schwitkoi. Der Kulturminister der Russischen Föderation von 2000 bis 2004 und Sondervertreter des russischen Präsidenten für internationale Kulturzusammenarbeit seit 2008 kennt Hans-Joachim Frey seit 2013. Als dieser Festivals in Linz in Österreich leitete. Auch seinen Semperopernball besuchte er. An vielen von Freys Opernpremieren in Russland nahm er teil. Im Laufe der Jahre wurde er eine Art Mentor für den Deutschen.
8: Was können Sie über ihn erzählen?
9: Wissen Sie, Hans-Joachim inszeniert nicht nur solche großen Festveranstaltungen, sondern auch Opernaufführungen. Dabei sind die Opernaufführungen sehr selektiv. Er wählt das Repertoire sehr sorgfältig aus. Es handelt sich hauptsächlich um Klassik, in der Regel Wiener Klassik, aber auch deutsche und italienische Klassik. Er arbeitet sehr präzise und professionell mit den Künstlern zusammen. Aber dennoch ist es nicht einfach, sich mit Festveranstaltungen zu beschäftigen und Festveranstaltungen im Land Dostojewskis zu organisieren. Wir in Russland haben unsere eigene Reflexion. Wir sind natürlich anders als andere Völker. Und von Gefühlen überwältigt zu werden und vor Freude anzufangen, die Welt anzulächeln, das ist schwer zu erreichen. Aber er vermag das. Das ist eine seltene Eigenschaft und er besitzt sie zweifellos. Er kann Menschen dazu bringen, Freude zu empfinden. Das ist die höchste Errungenschaft künstlerischen Schaffens.
8: Nun, wir befinden uns hier im Außenministerium. Und wenn wir über die Beziehungen zwischen Russland und Deutschland, dem Westen insgesamt, im kulturellen Sinne sprechen, da sind es auch in letzter Zeit schwere Tage. Sie beschäftigen sich mit dem Brückenbau, ebenso wie Hans-Joachim Frey. Gelingt es ihm? Was meinen Sie?
9: Hans-Joachim Frey genießt in Fachkreisen einen sehr guten Ruf. Wie Sie wissen, spricht heute niemand mehr davon, die russische Kultur abzuschaffen. Das ist vergessen, weil man erkannt hat, dass diese Botschaft zu einem großen Teil idiotisch ist. Und heute erklärt Russland immer, wir sagen immer dasselbe, wir sind offen. Wir sind offen für alle Künstler. Wir verbieten keine Kontakte im Kulturbereich und freuen uns über alle, die zu uns kommen und verstehen, dass wir unsere eigenen Regeln haben und man sich daher einfach an die russischen Gesetze halten muss, wenn man zu Konzerten, Aufführungen oder großen Massenveranstaltungen kommt. Ich denke, dass Freys Ruf es ihm ermöglicht hat, seine Verbindungen in Europa und der Welt aufrechtzuerhalten und dass er dadurch Künstler einladen kann, von denen ein Großteil tatsächlich nach Russland kommt. Persönlichkeiten mit einem großen Namen haben keine Angst, zu uns zu kommen. Das sind sowohl angehende Musiker und Künstler als auch bereits etablierte Stars, die im Allgemeinen nicht von den Massenmedien abhängig sind.
8: Sie haben auch über den Moskauer Fonds Art Bridge auf Russisch Most Iskust gesprochen. Wenn wir da etwas tiefer einsteigen, womit genau beschäftigt sich dieser Fonds und was ist das Besondere daran? Sie waren doch auch 2023 der Präsident des Fonds.
9: Ich war zu einer bestimmten Zeit Vorsitzender des Kuratoriums der Stiftung Brücke der Kunst. Und mir war klar, dass solche Kontakte zwischen Ländern im kulturellen Bereich äußerst nützlich, wichtig und notwendig sind. Das möchte ich nicht verschweigen. Es ist verständlich, dass dies eine kostspielige Angelegenheit ist, die mit einem erheblichen finanziellen Aufwand verbunden ist. Herr Frey macht das sehr gut, würde ich sagen. Aber er hat sehr unterschiedliche Projekte durchgeführt. Wir haben sehr unterschiedliche Projekte realisiert. Von Musik in Kleinstädten bis hin zu Bällen in St. Petersburg. Und all das hat zu einem echten kreativen Ergebnis geführt, was sehr wichtig ist. Wir haben die russische Kultur außerhalb Russlands präsentiert, insbesondere in den Ländern des Nahen Ostens. Und auch das hatte seinen Sinn, denn heute sind die Länder des Nahen Ostens, wie Sie wissen, sehr empfänglich für die europäische Kultur, die sie über Russland wahrnehmen. Und diese hohe Kultur, insbesondere die hohe Musikkultur, trägt natürlich wesentlich zum Verständnis Russlands bei. Denn im Allgemeinen sagt die Förderung der Kultur nur eines aus. Wenn ein Land eine solche Kultur hat, kann man mit diesem Land etwas anfangen.
4: Wunderbar, vielen Dank. Ich treffe mit Hubert Seipel, einen der bekanntesten deutschen Journalisten und Dokumentarfilmer, nahe dem Kreml in Moskau. Bekanntheit in Deutschland erlangte er 2012 durch seine ARD-Dokumentation »Ich, Putin, ein Porträt«, die in 30 Ländern gesendet wurde. Seit der deutsche Staat 2022 eine immer feindlichere Haltung gegenüber Russland einnimmt, wird Hubert Seipel in seiner Heimat als Putin-Freund, Russlandversteher und russischer Spion diffamiert.
10: Herr Seipel, Sie und Herr Frey kennen sich seit über einem Jahrzehnt. Wie kam es zu der Begegnung?
11: Ja, gute Frage. Ich überlege mal kurz. Wir sind damals 2009 möglicherweise in Wladiwostok gewesen und guckten uns dort das neue Theater an. Und da war es so, dass Wladimir Putin, Ihr Präsident, mich dort durch die Gänge und durch das Haus führte. Und er hatte es offenbar vorher schon mit Herrn Frey getan. Und so trafen wir uns anschließend nach dieser Führung. Das war der Hintergrund. Ich war damals auf einer Reise mit Putin, da ich den Film gedreht hatte. Und deswegen waren wir so weit unterwegs.
10: Und den Kontakt haben Sie dann aufrechterhalten?
11: Gibt nicht so wahnsinnig viele Deutsche sozusagen, die sich hier in Russland mit Russland beschäftigen. Und er war auf dem musikalischen Gebiet zu Hause und ich habe meine anderen Sachen gemacht.
10: Sie gelten als der Putin-Biograf in Deutschland und auch weltweit wahrscheinlich. Kanada hat Sie jetzt auf eine Sanktionsliste gesetzt.
11: Das ist einfach relativ lächerlich, weil es ist die übliche Form von PR, politischer PR und Ausgrenzung, die in solchen Fällen passiert. Es gibt ja diesen wunderbaren Begriff, und den gab es übrigens schon immer, so muss man dazu sagen, aber dieser Begriff, den ich meinte, heißt Kontaktschuld. Das heißt, wenn man sich in angespannten politischen Verhältnissen sozusagen mit dem Gegner beschäftigt, den trifft, versucht, die Motivation zu erklären, die Entwicklung zu erklären, warum es dahin warum man dahin gekommen ist und nicht automatisch eine Anklageschrift sozusagen schreibt, hat man ein Problem. Dann ist man offenkundig der Feind.
10: Und Herr Frey ist ja auch in diesem Lager. Er ist jetzt in Deutschland auch auf einer Art schwarzen Liste. Er musste sich von der Dresdner Semperoper, vom Semperopernball zurückziehen, den er ja erfunden hat 2006. Er hat ihn geleitet und jetzt muss er sich zurückziehen. Dann hat eine Zeitung, eine deutsche Zeitung, ihn auch als Putins Konzertmeister betitelt.
11: Na klar.
10: Und ja, es ist ja schon ein Versuch, auch diese Arbeit zur Völkerverständigung zunichte zu machen, auch in Rom, in arabischen Ländern, in Russland, überall, oder?
11: Ich hatte das erzählt, dass das ein uraltes Mittel ist, Softpower oder PR, politische PR zu machen. Mir fällt jetzt gerade dazu ein, eine politische Sektenhaltung, die auf Konfrontation aus ist. Und wir Deutschen haben offenkundig ein bisschen die Tendenz, das erklärt sich aus unserer Geschichte, ganz einfach.
5: Wie ist es denn in Deutschland? In den letzten Jahren wird ja eine Wand gebaut zwischen Deutschland und Russland, sowohl politisch als auch leider kulturell. Welchen Eindruck haben Sie? Wird das nochmal ein Pendel zurückgeben, dass man die russische Kultur wieder willkommen heißt in Deutschland? Oder was kann man da machen?
6: Also was sehr interessant ist, dass trotzdem alle deutschen und europäischen Opernhäuser nach wie vor große russische Werke spielen. Gerade jetzt gab es wieder eine große Premiere auch in Wien, am Theater in der Wien, eine Prokofjew-Oper. Also man lebt die russische Kultur und gleichzeitig distanziert man sich. Ich hoffe, dass es wieder irgendwann zu einer Art Normalität kommt. Aber es ist eine Sache interessant und diesen Vergleich ziehe ich immer. Wenn Sie heute ans größte Opernhaus der Welt gehen, an die Metropolitan Opera in New York, wo jeden Abend eine Opernvorstellung gespielt haben, dann sind trotzdem die meisten Opernsänger, alle, noch aus dem ehemaligen Raum der Sowjetunion, also aus diesen 16 Ländern. Das heißt, dieses Bildungssystem aus der Sowjetunion, was dann übertragen worden ist, grandios. Und das ist wirklich einmalig und das zeigt auch das Sinnbild der Kultur. Insofern sind sie alle in Verbindung, ob es dann der Sänger aus Georgien oder aus Armenien kommt oder Aserbaidschan, Ukraine, Russland. Das ist dann in der Metropolitan Opera in New York nicht so wichtig. Aber dieser Kontakt ist ständig da. Und ich glaube, in dem Augenblick, wo dieser Grenzpfahl, diese Wand mal wieder rausgezogen wird und entfernt ist, dann wird es vielleicht ein ganz normales Zusammenwachsen wieder geben, wo man eigentlich, Russland gehört zu Europa, ist ein europäisches Land und das darf man nicht vergessen, auch wenn es einen asiatischen Teil gibt.
5: Das Sirius Konzertcenter ist ja noch im Bau, aber vielleicht können wir einen kurzen Blick da reinwerfen.
6: Ja, das wäre natürlich spannend. Es lohnt sich wirklich, weil es eine grandiose Architektur ist. Es wird wirklich ein Symbol auch für Russland werden, für ein wirkliches Festivalcenter und kommen Sie einfach mit. Ich zeige Ihnen zumindest jetzt schon mal den Kammermusiksaal für 500 Leute und spannend, der große, da sind noch mehr Rekonstruktionen, der wird ja später fertig, aber der Kammermusiksaal ist schon besonders.
5: Sehr gern.

0: Ich hatte das Glück, den kleinen Saal der neuen Konzerthalle Sirius zu besuchen und mich sogar mit einem der engen Freunde unseres Jubiläars zu unterhalten.
1: So, das ist unser neuer Kammermusiksaal für 500 Zuschauer. Und das ist eine ganz besondere Akustik. Ah, und hier haben wir unseren Hauptkurator, Sergei Paulowitsch Koldugin.
2: Hallo.
1: Das Besondere an diesem Raum ist diese besondere Akustik. Es wird für 500 Leute sein, mit Leuten, die auf den Rängen sitzen können. Und diese Mischung zwischen diesen Gipswänden mit diesen besonderen Lamellen, das ist alles auf Akustik gemacht von Yasu Toyota, den berühmten Architekten aus Japan und Amerika.
2: Was hat er noch gebaut?
1: Und diese Mischung, er hat die Elbphilharmonie gemacht, er hat auch die Disney Hall in Los Angeles, er hat das Mariinsky-Theater gebaut.
2: Das ist
1: Und er ist wirklich einer der bedeutendsten Musik- und Akustikarchitekten. Und diese Mischung zwischen diesen Gipsplatten mit diesen Lamellen und dieser weichen Holz, das macht eine einmalige Akustik. Deswegen, das hat er auch drüben im großen Saal gemacht. Und deswegen ist das, wird das eines der wichtigsten akustischen Säle hier im Land.
0: Am Rande eines Auftrittes in Sirius ist es mir vergönnt, den weltbekannten russischen Cellisten und Talenteförderer Sergei Koldugin zu treffen. Er war Rektor des staatlichen Rimsky-Korsakow-Konservatoriums St. Petersburg und ist seit 2006 künstlerischer Leiter des Hauses der Musik St. Petersburg. Wie haben Sie ihn wahrgenommen?
3: Es war schon immer so, glaube ich. Aber ich erinnere mich, dass das damals in der Semperoper war. Er war dort Direktor. Und seitdem dauern unsere kreativen und menschlichen Beziehungen ununterbrochen an. Wir haben uns von Zeit zu Zeit angerufen. Ich war in Deutschland. Wir haben etwas gespielt. Wir hatten gemeinsame Auftritte mit seinen Kollegen, mit seinen Bekannten. Und dann kam plötzlich die Idee mit dem Haus der Musik, was Sie erwähnt haben und das ich auch leite. Die Idee einer Tournee, also der Vorstellung junger russischer Musiker aus dem Haus der Musik irgendwo in Westeuropa, aber an einem guten Ort. Ich begann darüber nachzudenken. Und es schien, als brauchte man gar nicht erst darüber nachzudenken, denn Herr Frey arbeitete bereits im Brucknerhaus in Österreich. Das ist einer der berühmtesten Konzertsäle der Welt. Der berühmteste. Als wir Herrn Frey kontaktierten, erklärte er sich sofort bereit, unsere jungen Musiker in Österreich vorzustellen. Das heißt, praktisch in der ganzen Welt. Denn Österreich ist das Zentrum der Musikwelt in Europa. Wir lernten uns kennen. Er war mit führenden Theatern, dem Mariinsky-Theater, dem Bolschoi-Theater, regionalen Theatern und Philharmonien in Kontakt. Aber natürlich standen wir auch die ganze Zeit in Verbindung mit unserem Haus der Musik. Und ich möchte erwähnen, dass sehr viele Aufführungen und sehr viele Konzertprogramme unter seiner Leitung entstanden sind. Und sie waren in der Regel erfolgreich. Das ermöglichte es ihm, sich als musikalische Autorität zu etablieren, als Musikregisseur in Russland. Erstens werden Fremde hier nicht geschätzt. Zweitens ist jeder unserer Regisseure der Meinung, dass er selbst, nun, Künstler sind im Allgemeinen alle so. Sie sind ein Genie und alle anderen sind nur mittelmäßig. In dieser Atmosphäre ist es sehr schwierig zu überleben. Und zu Freys Ehren muss man sagen, dass er mit seiner Arbeit und seinem Talent bewiesen hat, dass man ihm große Inszenierungen anvertrauen kann. Jetzt werden ihm bereits große Theater, große Konzertsäle und große Projekte angeboten. Eines dieser Projekte ist die Leitung des Lieblingsprojekts unseres Präsidenten Wladimir Wladimirovich Putin. Das ist Sirius. Und er leitet dort gerade die musikalische Entwicklung dieses Sirius.
0: Was möchten Sie ihm wünschen?
3: Er soll uns überraschen. Das erwarten wir von Regisseuren und kreativen Menschen. Von kreativen Menschen erwarten wir, dass sie uns aus unserem langweiligen, routinemäßigen Leben

0: Leben herausholen. Das wäre sehr interessant. Wenn ein Regisseur oder ein Mensch talentiert ist, wird er das sicherlich tun. Das würde ich ihm wünschen. Neue Begegnungen mit seinen Überraschungen.
1: Also ich habe 2, 3 große Träume. Der erste ist natürlich wirklich, dass der Höhepunkt wird sein, wenn wir im Oktober unser neues Konzertcenter in einem großen Saal mit 1300 Zuschauern, einem Kammermusiksaal, wo wir heute gedreht haben mit Sergei Pavlovich Roldugin von 500 Zuschauern, wenn wir den eröffnen, dieses Konzertcenter wird ein Symbol sein für einen Neuanfang einer wirklichen Festspielstadt. Dass diese Festspielstadt sich vom Ruf so entwickelt und dass wir da natürlich dann auch Gäste aus aller Welt und Künstler aus aller Welt ohne Grenzen einladen können. Das ist mein erster Traum. Das zweite ist natürlich, weiterhin große Projekte zu machen, wie den Dresdner Opernball, den ich ja auch in Dubai mache und an verschiedenen Städten, dieses weiterzuentwickeln an verschiedenen Plätzen. Und das dritte ist natürlich meine Vision. Ich fühle mich sehr jung, ich bin in guter Verfassung, also einfach noch 30, 40 Jahre weiterzumachen, mit aller Kraft, aller Energie und aller Gesundheit und ohne Grenzen limitiert zu denken und einfach für diese Kultur und für diese Einmaligkeit in diesem Land, aber auch in der Zusammenhalt mit vielleicht den europäischen Ländern, zumindest Österreich und Deutschland, wo ich lange gelebt habe, dass das sich etabliert und normal weiterläuft, das wäre dann meine 3 großen Träume.
2: Das hört sich sehr spannend an. Wenn Träume realisierbar sind, dann sind sie für mich Pläne. Das heißt, ich hoffe sehr, es wird sich alles realisieren und in Erfüllung gehen.
1: Ich auch. Man muss nur daran glauben. Und ich tue das.
3: Auf die Aufräumarbeit. Oh. Step by step.

0: Heute Morgen um 4 Uhr attackierten die deutschen Streitkräfte die Grenzen der Sowjetunion.
1: Natürlich träumten wir von einer höheren Bildung, aber der Krieg brach aus. Alle Jungs meldeten sich zum Dienst.
2: Ich sagte, ich muss an die Front. Ich habe 3 Brüder dort. Sie waren aber bereits ums Leben gekommen.
3: Wir versorgten nicht sehr viele Wunden, hauptsächlich Frostbeulen. Sie amputierten Arme und Beine.
1: Ich erreichte das andere Ufer. Plötzlich riefen sie, runter, runter, du bist in ein Minenfeld geraten.
2: Der Funker wurde getötet, der Ladekanonier wurde ebenfalls getötet. Und dann, bumm, das war's, ich wurde bewusstlos.
3: Sie sagten Dinge wie, Schwester, geben Sie mir eine Spritze, damit ich sterben kann. Man versuchte, sie zu beruhigen. Deine Familie wartet auf dich.
2: Kolja, aber du wurdest doch getötet. Du wurdest an der Front getötet. Ich sagte, Mutter, ich bin's. Kolja, dein Sohn. Ich lebe.

Ich war Hebamme und brachte in meinem Dorf Jurjewo allein 15 Kinder zur Welt. Ich bin in viele Dörfer gereist. Meist machte ich Hausbesuche in der Nacht. Ich fuhr auf Schlitten oder in Karren. Während des finnischen Krieges wurde ich dort stationiert. Zu dieser Zeit arbeitete ich im Krankenhaus in Petrozavodsk als Schwester in der Chirurgie. Wir hatten kaum Zeit, Angst zu haben. Wir schliefen kaum 3 Stunden am Tag. Im Jahr 1939 versorgten wir nicht sehr viele Wunden. Bei minus 60 Grad hauptsächlich Frostbeulen. Arme und Beine wurden am

0: amputiert und wir Schwestern kümmerten uns um die Männer. Sie sagten Dinge wie: Schwester, bitte geben Sie mir eine Spritze, damit ich sterben kann. Wir versuchten, sie zu beruhigen und wir streichelten ihnen über den Kopf. Wir sagten so etwas wie: Mach dir keine Sorgen, deine Familie wartet auf dich. Man wird dir eine gute Prothese anfertigen. Du wirst wieder vollständig sein. Und als Mann wirst du ganz sein. Wir sagten ihm, was immer wir konnten. Dieser Krieg ging zu Ende und ein anderer begann.
1: Mein Vater und meine Mutter. Auf dem Foto bin ich 3 Jahre alt. Das sind meine Lieblingsfotos. Das ist mein Abschlussfoto. Unter diesen Jungs waren 2 Panzerbesatzungsmitglieder. Sie kamen bei Stalingrad ums Leben. Wir wurden in den Traditionen des Bürgerkrieges erzogen. Wir waren stets entschlossen, unser Heimatland zu verteidigen.
2: Heute Morgen um 4 Uhr attackierten die deutschen Streitkräfte ohne jegliche Kriegserklärung die Grenzen der Sowjetunion. Das ist der Beginn des großen vaterländischen Krieges des sowjetischen Volkes gegen die deutsch-faschistischen Eindringlinge.
1: Natürlich träumten wir von einer höheren Bildung, aber der Krieg brach aus. Alle Jungs meldeten sich zum Dienst.
0: Gleich in den ersten Tagen erhielt ich den Einberufungsbescheid mit der Aufforderung, mich im Stadtpark zu melden. Alle gingen hin und es war uns nicht erlaubt, wieder zu gehen. Durch den Zaun sah ich ein paar Bekannte und sagte ihnen: Sagt meiner Mutter, dass wir morgen mit der Bahn losfahren werden und dass sie mir ein paar Dinge bringen soll. Am 2. Tag wurden wir in einen Zug verfrachtet und nach Transbaikalien verlegt.
3: Im Dorf Nikolskoje, im Ural, kam ich zur Welt. Wir waren 4 Kinder, eine Bauernfamilie. Von uns Jungs verließen 90% die Schule und gingen in eine Kolchose. Warum? Nun, die meisten Männer waren an der Front und jemand musste die Arbeit verrichten. Ich war Traktorfahrer, aber Lehrer und Traktorfahrer waren von der Einberufung ausgenommen. Es gab da einen Hauptmann namens Mischkin. Er war der Rekrutierungsoffizier. Ich sagte ihm, ich muss an die Front. Ich habe 3 Brüder dort, aber sie waren bereits ums Leben gekommen. Sie hatten aufgehört zu schreiben und dann bekamen wir die Benachrichtigung.
1: Man schickte mich zur Artillerieschule nach Smolensk. Dort studierten wir 12 bis 15 Stunden täglich. Die Ausbildung schloss ich im Rang eines Leutnants ab. Meine Untergebenen waren in ihren 40ern. Sie waren Veteranen des Ersten Weltkriegs und des Bürgerkriegs. Ich war 18.
2: Die deutschen Streitkräfte, die an unserer Westfront kämpften, brachten 13 Panzerdivisionen, 33 Infanteriedivisionen und 5 motorisierte Infanteriedivisionen zum Einsatz. Unsere Truppen lieferten ihnen heftige Kämpfe.
3: Wir leisteten erbitterten Widerstand und kämpften Tag und Nacht. Im Panzerhelm hörte ich nur Laden und wieder Laden. So ging es weiter und alles schien in Ordnung, bis mein Panzer plötzlich sank. Da war ein Sumpf, aber ich fuhr weiter. Im ersten Gang, ohne zu schalten, einfach weiter. Ich konnte spüren, wie wir am Boden entlang schrammten. Aber ich fuhr langsam weiter. Und dann, zack, erreichten wir festen Boden. Das war der Moment, in dem sie uns hart angriffen. Offenbar hatten wir sie umfahren und gerieten unter Sperrfeuer. Und dann, bumm! Im Panzer wurde es dunkel. Der Panzer brannte. Ich bekam keine Luft und versuchte, die Luke zu öffnen, aber sie klemmte. Also kroch ich durch den Laderaum. Dort sah ich einen Mann liegen. Es war dunkel und ich versuchte, ihn herauszuziehen.

0: hochzuziehen, aber ich schaffte es nicht. Sascha war ziemlich schwer und schlimm verletzt. Ich schaute durch die Kommandantenluke und sah einen Kopf. Der Funker war wieder zu sich gekommen. Er hatte eine Bauchwunde. Ich schubste ihn mit dem Fuß an und rief: »Vanya, hilf mir!« Gemeinsam zogen wir Sascha heraus, rannten keine 10 Meter. Dann explodierte der Panzer. Und die Angriffe gingen weiter. Ich lag am Boden. Da sah ich einen deutschen Soldaten mit aufgepflanztem Bajonett. Zum Glück hatte ich eine Pistole. Ich nahm sie und feuerte. Ob getötet oder verwundet, er fiel zu Boden. Mein Kopf brummte. Dann hörte ich Stimmen. Wer ist das? Wir oder die Deutschen? Dann konnte ich hören, dass es unsere waren. Sie lagen in einer Senke und ich kroch zu ihnen. Sie sagten: »Du bist verletzt. Du blutest.« Ich sagte ihnen: »Ich bin nicht verletzt. Ich habe Sascha hinter mir hergezogen. Sie schnitten meinen Ärmel auf und da war ein Loch. Wie ich das überlebt habe, weiß ich nicht. Jedenfalls haben sie mir einen Verband angelegt. Vanya, mein Funker, hatte auch einen Verband. Er hatte eine Bauchwunde. Sascha auch. Wir schleppten die beiden mit uns. So gegen 10 oder 11 Uhr rannte ein Sanitäter auf uns zu und sagte: »Ihr bewegt euch in Richtung der Deutschen. Was ist los? Hier sind überall Deutsche.« »Oh je, lasst uns hier entlang gehen.« Wir bogen nach rechts ab, gingen durch die Büsche, Sümpfe und Schlamm und fanden einen Weg hinaus.
1: An der Front gab es kein Krankenhaus. Wir zimmerten ein paar Baracken zusammen, taten unser Bestes und gaben dem Ganzen einen Anstrich. Dann begann man damit, uns die Verwundeten von der Westfront zur Behandlung zu bringen. Die Leute waren am Verhungern. Zu dem Zeitpunkt litten auch wir an Mangelernährung. Sie brachten uns junge Männer, die meisten davon so um die 18 Jahre. Junge Burschen. Sie waren ausgebildet zu marschieren und mit ihren Bajonetten den Feind an der Frontlinie zu stellen. Einer sagte: »Kamerad Feldwebel, ich kann nicht laufen, meine Beine knicken ein.« Er sagte ihm, er solle den Sanitäter aufsuchen. Dieser nahm die Temperatur. Als er sah, dass diese nicht hoch war, sagte er: »Geh zurück in deine Einheit.« Also ging er zurück und kollabierte. Dann schleppten sie ihn zu uns. Er kollabierte erneut und starb. Täglich starben 25 Männer. Wir Mädchen trugen die Toten auf Tragbahren weg, um sie außer Sichtweite zu bringen, damit die anderen sie nicht sahen. Viele Soldaten starben. Mir taten die jungen Männer sehr leid.
2: Die erbitterten Kämpfe um Stalingrad dauern an. Unsere Soldaten schlagen zahllose Angriffe feindlicher Panzer und Infanterie zurück.
3: Es waren viele Soldaten vor Ort. Panzerbesatzungen, Infanteristen und andere wurden zusammengezogen. Uns wurde klar, dass eine große Operation bevorstand. Das Oberkommando entschied, die 300.000 Mann, starke deutsche Armee, die sich auf die Wolga zubewegte, einzukesseln und zu vernichten. In der Tat kämpfte zu dem Zeitpunkt das gesamte Europa gegen uns. Es herrschte strenger Frost, bis zu minus 20 Grad Celsius. Am 19. November um 7.55 Uhr erhielten wir den Befehl: Laden. 15.000 Geschütze und Mörser ließen ihr Feuer auf die deutschen Nazitruppen herabregnen und unsere Panzer rückten vor. Als unsere Panzer die Frontlinie erreichten, sah ich Panzerabwehrwaffen aus den deutschen Stellungen herausfahren. Während unsere Panzer weiter vorrückten, gelang es mir, mit ein paar

0: Stellungen der Italiener. Sie warfen ihre Waffen weg und flohen in Panik. Die Rumänen waren die Ersten, die sich ergaben. Ganze Regimenter, ja sogar Divisionen ergaben sich. Ich sah große Kolonnen mit Deutschen, Rumänen und Italienern, die sich ergaben. Sie waren zerlumpt und erschöpft. Sie froren und hatten Hunger. Natürlich spielte die Artillerie hierbei eine große Rolle.
1: Der Tag des Sieges ist Russlands wichtigster und heiligster Nationalfeiertag. Vor 80 Jahren, nach dem Sieg über Nazi-Deutschland, marschierten die Helden, die diesen historischen Sieg in 4 langen und brutalen Jahren errungen hatten, triumphierend über dieses Kopfsteinpflaster.
2: Kameraden der Roten Armee und der Roten Marine, Waffenbrüder, ich grüße euch und beglückwünsche euch zu eurem großen Sieg über den deutschen Imperialismus.
3: An der Parade nahmen die Soldaten von den 10 Fronten teil, an denen der große Vaterländische Krieg gewonnen wurde.
4: Mehr als 35.000 Soldaten wurden ausgewählt.
3: In der Roten Armee kämpften Angehörige aller Ethnien. Es war wichtig, die Einheit und den multinationalen Charakter des Landes hervorzuheben.
4: Diesen großartigen Menschen, diesen Helden, gedenken wir heute.

0: Wir befreiten die Kleinstadt Otschuga. Eine Frau und ein kleines Mädchen kamen zu uns und steckten Blumen an den Panzer. Sie weinten und dankten uns für ihre Befreiung. Häuser brannten. Die Deutschen hatten sie bei ihrem Rückzug in Brand gesteckt. Ich sah Galgen. Wenn ich heute aufwache, sehe ich diese Frau und das Mädchen vor mir. Ich erinnere mich sehr gut an sie. Und ich träume davon, wie ich Sascha herauszog, wie ich auf dem Panzer stand. Sie hätten mich abknallen können. Ich habe Splitter in der Wirbelsäule und im Hüftgelenk. Ich denke, ich war ein ziemlicher Narr, mich dort auf den Geschützturm zu stellen. Aber wenn ich ihn zurückgelassen hätte, wäre er gefangen genommen oder getötet worden. Ich habe ihn nicht zurückgelassen. Auch davon träume ich nachts. Ach.
1: Dieses Foto wurde nach Stalingrad gemacht. Dieses hier in der Ukraine. Ich überquerte den Fluss Sewerski Donez zusammen mit der Infanterie. Sobald ich am Ufer ankam, riefen sie mir zu: Runter, runter! Ich duckte mich. Und da sah ich eine Metalllasche mit einem Totenkopf darauf. Wir befanden uns in einem Minenfeld. Und dann begann das schwere Maschinenfeuer von den gegenüberliegenden Anhöhen. Unser Trupp nahm Deckung. Von meiner Position aus konnte ich Mündungsfeuer sehen. Ich eröffnete das Feuer. Offenbar waren sie überwältigt und stellten das Feuer ein. So hatte ich also unserer Infanterie geholfen, das Feuer dieser Maschinengewehrnester zu unterdrücken.
0: Es gab schweren Widerstand. Die Deutschen hatten jedes Haus in eine Festung verwandelt. In Königsberg angekommen, lautete der Befehl: Vorwärts marschieren, vorwärts. Viele Panzer brannten. Der Funker wurde getötet. Der Ladekanonier ebenfalls. Aloschka, der Schütze, fragte mich: Kolja, wie geht es dir? Ich war benommen. Sie hatten die Frontpanzerung getroffen. Splitter flogen herum. Meine Augen wurden verletzt. Und dann, bumm, ich wurde bewusstlos. Wer mich herauszog, weiß ich nicht. Sie legten mich in einen Graben. Zuerst sammelten sie die Verwundeten ein. Ein paar Tage später die Getöteten. Es lagen auch

0: getötete Deutsche herum. Sie begannen also damit, die Toten einzusammeln, und dabei stellte sich heraus, dass ich noch am Leben war. Man brachte mich nach Kaunas ins Krankenhaus. Dort gab es zwei Schwestern, Tosja und Welta. Sie sagten mir, ein Oberst war hier. Er sagte uns, dass wir deine Augen entfernen sollen. Da sagte ich der Chefärztin, dass ich das niemals zulassen würde. Sie sagte, in Ordnung, ich werde alles tun, um das zu vermeiden. Ich fragte sie, wirklich? Und sie sagte, ja. Nun, sie entfernte beide Sammellinsen. Am zweiten oder dritten Tag nahmen die Schmerzen derart zu, dass ich es nicht mehr aushalten konnte. Ich konnte weder essen noch trinken. Also entschied ich mich, nun, meine Augen waren verbunden, also tastete ich mich aus dem Bett. Ich wusste, dass ich mich nicht im ersten Stock befand. Ich dachte, wem nütze ich, wenn ich blind bin? Ich kletterte auf die Fensterbank, und da rannte Schwester Tosja herbei und hielt mich zurück. Ich war nur Haut und Knochen, wog wahrscheinlich weniger als ein Hase. Sie legte mich zurück ins Bett, schrie und weinte und verfluchte die Deutschen.
1: Ist es auch passiert, dass sich einer der Patienten in Sie als junge Krankenschwester verliebte?
2: Nun ja, das ist schon auch passiert. Man streichelt jemandem das Haar oder spricht ihm gut zu. Einer der Offiziere sagte, Balusha, hier sind 600 Rubel. Nimm das Geld. Es soll dich an mich erinnern. Ich sagte, nein, ich brauche kein Geld. Ich bin hier gut versorgt. Aber du wirst es brauchen. Alles Mögliche passierte. Ich beschloss, nicht eher zu heiraten, bis der Krieg aus wäre. Man machte mir viele Anträge. Wir gingen zum Tanz. Einmal gingen wir zum Tanz in das Haus eines jungen Offiziers. Ein junger Mann forderte mich zum Tanz auf, einen Walzer. Ich konnte damals gut tanzen. 6 Monate lang gingen wir aus, dann gab ich ihm einen Korb. Ich dachte, alle suchen nur ein Bettgesellen. Dann begann mein zukünftiger Ehemann, mir den Hof zu machen, obwohl er wusste, dass ich ihn abweisen würde. Er konnte nicht besonders gut tanzen, schon gar keinen Walzer. Beim Tango war er annehmbar. Aber man muss doch ordentlich Walzer tanzen können.
3: Hier spricht Moskau. Nach hartnäckigen Straßenkämpfen haben wir die deutschen Truppen in Berlin vernichtend geschlagen. Heute, am 2. Mai, haben wir die deutsche Hauptstadt Berlin eingenommen.
4: Das ist die Stabsstelle der Brigade. Hier sitze ich mit einer Pfeife im Mund. Ungarn, im Frühjahr 1945. Am 8. Mai marschierten wir in die Stadt Graz ein. Dort waren wir, als der Sieg bekannt gegeben wurde. Der Krieg war vorbei. Es war ein sehr freudiges Ereignis. Es gab eine kleine Feier.
0: Das Büro des Kommandanten berichtete, der Krieg ist vorbei. Jeder mit einer Waffe feuerte in die Luft. Ich ging zu meinem Zugführer. Er umarmte mich und ich weinte. Kolja, das war's. Der Krieg ist vorbei. Der Krieg ist vorbei.
2: Natürlich tanzten wir vor Freude. Oh, der Krieg ist vorbei. Lasst uns nach Hause gehen. Aber nein. Man sagte uns, dass der Krieg mit Japan noch im Gange sei. Wir wurden an einen Ort verfrachtet, von dem man ausging, dass die Japaner dort angreifen würden. Nachdem wir dort ankamen, lebten wir mehr als einen Monat in Erdlöchern. Es war kalt und wir hatten nur Trockenrationen. Feuer zum Kochen durften wir nicht anzünden. Einer stand mit der Waffe in der Hand Wache, die anderen ruhten sich aus. Die Japaner schlachteten Menschen in den Krankenhäusern ab. Sie waren noch grausamer als die Deutschen. Sie enthaupteten Frauen und Mädchen. Wir überwältigten sie durch unsere Überzahl mit unseren Einheiten, die aus dem Westen eintrafen. Das waren zähe, kampferprobte Männer. Am 3. September waren wir bereits in der Mandschurei und der Krieg war vorbei. Ein paar Sanitäter fanden einen Weinkeller. Aber ihr Sake schmeckte nicht besonders gut. Plötzlich riefen sie: Bala, Cola ist hier! Bala, Cola ist hier! Natürlich rannte ich sofort zu ihm. Er nahm mich in die Arme und trug mich über den Korridor. Erst fragte er seinen und später meinen Kommandanten um Erlaubnis und dann heirateten wir. So kam es, dass ich mit dem Tanzen aufhörte. Das war's. Meine Zeit des Tanzens war vorbei. Meine Söhne sagten immer: Mama, trotz aller Schwierigkeiten hast du nie mit dem Rauchen, Trinken und Fluchen angefangen und bist stattdessen eine liebende Mutter geworden.
0: Das ist meine Familie. Mama, meine Nina, Ninotschka. Das ist mein Sohn. Und das ist meine Tochter Galotschka. Mutter erhielt die Nachricht, dass ich gefallen sei. Also dachte sie, ich sei tot. Und ich dachte, sie sei tot. Man brachte mich nach Hause und Mutter kam vor die Tür. Sie berührte mich und sagte: Kolja, Kolja, bist du das? Aber du bist doch tot. Du bist an der Front gefallen. Vanya ist tot und du auch. Ich sagte: Mama, ich bin's, Kolja, dein Sohn, ich bin am Leben.

0: Man muss im Leben gütig sein und andere respektieren. Man muss die Menschen lieben. Bevor man sich durch jemanden beleidigt oder verärgert fühlt, muss man sich selbst anschauen und wie man andere Menschen behandelt. Ich arbeitete 37 Jahre lang in der Gynäkologie. Im Alter von 72 Jahren ging ich in Rente. Und das, wie ich meinem Chefarzt schrieb, mit großem Bedauern. Ich habe 2 Söhne, 3 Enkelsöhne und eine Enkeltochter. So viele. Nie habe ich mich über irgendetwas beschwert. Nie sage ich, hier tut es weh oder dort tut es weh. Junge Leute haben vielleicht mal ein Wehwehchen. In meinem Alter ist es aber normal. Vielen Dank, dass ihr gekommen seid. So viel Aufmerksamkeit habe ich wahrscheinlich gar nicht verdient. Danke euch allen. Ich liebe euch. Ich habe gute Menschen um mich herum. Keinen Grund, mich zu beschweren. Alles ist gut.
1: Wenn ich mir im Fernsehen unsere Soldaten in der militärischen Sonderoperation anschaue, erinnert mich das natürlich an meine Jahre als junger Kommandeur.
2: Mein Vater sagte uns, was auch immer aus euch wird, bleibt menschlich. Verletzt nicht die Jüngeren, helft den Schwachen und ehrt die Alten. Nehmt nicht, was euch nicht gehört und betrügt niemanden. Nun, dieses Kreuz trage ich bis heute.

0: Ja, es wird ein harter Weg.
1: Die schießen wieder den ganzen Tag. Schau nur. Ein Blitz, Rauch und Qualm. Schließlich ist ein Teil des Beins weg.
0: Das Gehirn sendet ein Signal, aber das Bein ist weg. Es ist schwer natürlich.
2: Langsam, langsam.
3: Ich dachte nur, ich schlage einfach mit der Faust zu, um sie vom Himmel zu holen.
0: Ja, es schmerzt. Es ist erschütternd. Eine Gliedmaße ist abgerissen.
4: Alias, bist du am Leben?
0: Ja.
1: Mir fehlt also ein Bein? Das ist nicht tödlich.
3: Ich bin sicher, dass ich meinen Platz im Leben finden werde und eine Möglichkeit von Nutzen zu sein.
1: Das Wichtigste ist, dass man weiterlebt.
0: Alle haben es geschafft.
5: Ich heiße Ilya Kasakov. Ich bin Teilnehmer der speziellen Militäroperation. Mein Buch heißt genauso wie mein Blog, Der eiserne Mann, weil ich Beine aus Stahl habe. Das Schicksal, das Universum hat mir eine zweite Chance gegeben.
1: Er ist ein Kämpfer. Er war immer bereit zu kämpfen und sein Ergebnis ist hervorragend.
5: Die Medizin hat für mich alles getan, was sie konnte. Es liegt nun an meiner Willenskraft.
6: Es sind Militärangehörige. Der Befehl wird angenommen und erfüllt.
5: Ich will mit meinem Buch zeigen, dass es darin nicht nur um den Krieg geht, sondern auch um die Rehabilitation und die Liebe zum Leben.

0: Der Tag des Sieges ist Russlands wichtigster und heiligster Nationalfeiertag. Jedes Jahr findet an dem Gedenktag auf dem Roten Platz eine große Parade statt. Sie ist ein Symbol für die Einheit und das Heldentum von Millionen von Menschen und eine ehrwürdige Erinnerung an den immensen Preis, der für den Sieg gezahlt wurde. Vor 80 Jahren, nach dem Sieg über Nazi-Deutschland, marschierten die Helden, die diesen historischen Sieg in 4 langen und brutalen Jahren errungen hatten, triumphierend über dieses Kopfsteinpflaster.
1: Kameraden der Roten Armee und der Roten Marine, Waffenbrüder, ich grüße euch und beglückwünsche euch zu eurem großen Sieg über den deutschen Imperialismus.
2: An der Parade nahmen die Soldaten von den 10 Fronten teil, an denen der große Vaterländische Krieg gewonnen wurde.
3: Mehr als 35.000 Soldaten wurden ausgewählt. Viele von ihnen waren als Helden der Sowjetunion ausgezeichnet, einige sogar 2 oder 3 Mal.
2: Fast alle der 100 Ethnien der Sowjetunion beteiligten sich am großen Vaterländischen Krieg. In der Roten Armee kämpften Angehörige aller Ethnien. Es war wichtig, die Einheit und den multinationalen Charakter des Landes hervorzuheben. Und genau das tat man.
3: Diesen großartigen Menschen, diesen Helden, gedenken wir heute.
0: Der Oktober 1941 sah einen frühen Frost. Am 7. November, als die Parade über den Roten Platz marschierte, bedeckte dichter Schneefall Russlands Hauptstadt. Vom Podium an Lenins Mausoleum aus sprach Stalin zu den Soldaten. Es war das erste Mal, dass er eine Parade abnahm.
4: Ihr führt einen Befreiungskrieg. Einen gerechten Krieg, um die deutschen Invasoren zu vernichten. Lang lebe unser ruhmreiches Vaterland, seine Freiheit und seine Unabhängigkeit.
2: Damit sagte er, wir werden gewinnen. Somit war der Glaube des Oberbefehlshabers an den Sieg seines Landes klar übermittelt. Ich denke, dass das eine wichtige Rolle spielte. Heute noch hinterlässt der Anblick der Parade einen starken Eindruck. Damals gingen die Truppen auf dem Roten Platz nicht zurück in ihre Kasernen, sondern an die Front. Sie marschierten dem Tod entgegen, bereit für ihr Land zu sterben.
0: Das Naziregime betrachtete die Slawen und weitere ethnische Gruppen in der Sowjetunion als minderwertige Rassen, die zu vernichten waren. Daher bedeutete dieser Krieg für jede der sowjetischen Nationen einen Krieg ums Überleben. Dies erklärt die bemerkenswerte Entschlossenheit von Anfang an, die Flut an Freiwilligen aus allen Republiken und die zahllosen Heldentaten an allen Fronten. Das umfangreichste Verzeichnis über Auszeichnungen befindet sich im Archiv des Verteidigungsministeriums in Podolsk. Im großen Vaterländischen Krieg wurden rund 11,5 Millionen Orden und Medaillen an Menschen aller Ethnien verliehen. Russen, Ukrainer, Weißrussen, Balten, Zentralasiaten, Transkaukasier. Hier fand ich die Aufzeichnungen über meinen Urgroßvater Ilja Mironow. Er machte den gesamten Krieg mit und war im Mai 1945 dabei, als Berlin eingenommen wurde. Ihm wurden die Medaille für Verdienste im Kampf sowie der Orden des Vaterländischen Krieges erste und zweite Klasse verliehen. Zu diesem Zeitpunkt lag die Einnahme Berlins aber noch in weiter Ferne. Im November 1941 war die Sowjetunion an der Front mit einer bedrohlichen Lage konfrontiert. Der Feind hatte Weißrussland, die Ukraine sowie das gesamte Baltikum besetzt und stand vor den Toren Moskaus.
5: Als die Truppen der westlichen Reservekräfte nahe Wjasma und Bryansk nahezu eingekesselt waren, insgesamt waren 600.000 Männer festgesetzt, stand Moskau einer deutschen Panzeroffensive praktisch wehrlos gegenüber. Ein paar Kadettenregimenter konnten nur kleinere Abschnitte der Moschaisker Verteidigungslinie halten.
1: War das Oberkommando zuversichtlich, dass wir die Verteidigung bei Moschaisk halten und den Feind aufhalten würden? Ehrlich gesagt, natürlich waren wir uns dessen nicht absolut sicher.
5: Angesichts der Lage erwies sich die aus Leningrad verlegte 312. Division unter Naumow und die 316. Division unter Panfilow als entscheidend bei der Verstärkung der Front.
0: Im Juli begann man mit der Aufstellung einer Division, die Wehrpflichtige aus den Sowjetrepubliken Kasachstan und Kirgisistan umfasste. Das Kommando der 316. Schützendivision wurde Generalmajor Iwan Panfilow übergeben, der zuvor als Militärkommissar in Kirgisistan gedient hatte.
6: Panfilows Division bestand fast ausschließlich aus mobilisierten Einheimischen. Die Region war einst als Semirechye bekannt. Als aber die autonome Region Kara-Kirgisien geschaffen wurde, fiel ein Teil an Kasachstan und ein Teil an Kirgisien. Tatsächlich wurde die Region aber stets Semirechye genannt. Angesichts ihrer Zusammensetzung kann Panfilows Division zu Recht als kasachisch und kirgisisch bezeichnet werden.
0: In nur einem Monat wurde die Division zusammengestellt und durchlief intensives Training, bevor sie an der Front zum Einsatz kam.
7: Zhukov war der Erste, der Moskau erreichte. Danach Panfilow mit seiner Division. Sie gingen in Stellung. Panfilow wurde zum Kommandeur des Kampfabschnitts Volokolamsk ernannt.
8: Das Durchschnittsalter in Panfilows Division lag bei ungefähr 30 Jahren. Warum? All die jungen Männer gingen der Division in der Zeit vom 22. Juni bis 12. Juli verloren. Die reiferen Männer waren gesund. Sie hatten 3 bis 5 Kinder und etwas zu verteidigen. Panfilow sagte, Sterben ist nicht beängstigend. Was aber folgt darauf? Eure Aufgabe ist es, zu überleben und zu siegen.
7: Die meisten Soldaten kamen aus den Kolchosen. Panfilow sagte, warum vor einem Panzer fürchten? Es ist nur ein Traktor mit einer Kanone. Gemäß der militärischen Vorgaben hätte er mit seiner Division eine Linie bilden sollen. Stattdessen schuf er Widerstandsnester. So etwas hatte es noch nie gegeben. So schrieb er die Regeln der Kriegsführung neu.
0: Später tauchte in den Büchern über militärische Strategie ein neuer Begriff auf, die Panfilow-Schleife.
7: Hübner schrieb an von Bock, wir haben es mit einer wilden Division zu tun. Und hier der interessanteste Teil. Sie trotzen allen bekannten Kriegstaktiken und militärischen Grundsätzen. Ihre Kämpfer sind extrem fanatisch, fürchten weder den Tod noch ergeben sie sich.
0: Die berühmteste Schlacht von Panfilows Division fand nahe Dubosekovo statt. Sie wird als die Heldentat von 28 Männern der Einheit in die Geschichte eingehen. Ab dem 16. November hielt die Division über Tage hinweg die in Richtung Moskau vorrückenden deutschen Panzer und Infanterie auf. Unter schweren Verlusten wehrten Panfilows Truppen den Vormarsch der Nazis auf die Hauptstadt ab. Valentina Panfilowa, die 18-jährige Tochter des Kommandeurs, kämpfte ebenfalls in der legendären 316. Division.
7: Meine Mutter war Sanitäterin in einem Sanitätsbataillon. Sie wurde mit der Medaille für Verdienste im Kampf sowie dem Orden Roter Stern ausgezeichnet. Ihre Heldentaten sind als ihre eigenen und nicht die als einer Tochter Panfilows aufgezeichnet. Sie holte 18 verwundete Soldaten vom Schlachtfeld. Sie spendete Blut. Das war meine Mutter. Vom Tod ihres Vaters erfuhr sie, als sie einen Verwundeten versorgte, der dort lag und weinte. Sie tröstete ihn und sagte, halte durch, ich helfe dir. Gleich geht's dir besser. Wir geben dir eine Spritze. Und er antwortete, Schwester, warum denkst du, weine ich? Sie haben unseren Kommandeur getötet. So erfuhr meine Mutter davon.
0: Am 18. November 1941 wurde Panfilow durch eine Mörsergranate getötet.
7: Am 21. November wurde er bestattet. Der Feind stand noch immer vor den Toren Moskaus. Beim Trauerzug erhob eine Staffel die Schwerter zum Gruß. Die Prozession ging durch die gesamte Stadt zum Friedhof Novodevichy. Dieses Geleit war eine Ehrung nicht nur Panfilows, sondern aller Soldaten, die bei der Verteidigung Moskaus ihr Leben gaben. Schätzungen gehen davon aus, dass zwischen 120 und 150 Soldaten zu Helden der UdSSR wurden, 33 davon Panfilows Männer.
0: Die erste Statue der UdSSR zu Ehren von Generalmajor Panfilow wurde im November 1942 in der kirgisischen Hauptstadt errichtet. Heute trägt der Stadtpark in Almaty den Namen von Panfilows 28 Gardisten. Alljährlich wird eine Gedenkveranstaltung abgehalten.
7: Um zu verstehen, was den Kasachen, die Erinnerung an den Krieg und den großartigen Sieg bedeutet, sollte man den Park am 9. Mai besuchen. Wir Kasachen müssen uns an die 7 Stämme erinnern, die gekämpft haben. Nicht nur namentlich, sondern auch, wer was beigetragen hat. Ich weiß, wer wo gekämpft hat. Wir alle wissen es.
0: In Kasachstan, beim Marsch zum Gedenken an die Helden, tragen die Menschen nicht nur Bilder von jenen, die in den Schlachten gefallen sind, sondern auch von jenen, die den Sieg errungen haben.
8: 220 Fabriken wurden nach Kasachstan evakuiert, weitere 140 dort gebaut. Bis Ende 1945 waren 360 Fabriken, Betriebe, große Werkstätten und weitere Anlagen hier angesiedelt und wurden dort belassen.
0: Industrieanlagen wurden von der Frontlinie in das Hinterland verlegt. Fabriken wurden eilends abgebaut und in den Ural, nach Sibirien und natürlich in die zentralasiatischen Republiken verbracht, wo die feindlichen Bombenangriffe die Produktion nicht beeinträchtigten. Facharbeiter begleiteten die Maschinen, bereit für den Wiederaufbau und den Produktionsstart, sobald die Maschinen ankamen, bisweilen direkt von den Zügen. Diese Betriebe bauten Panzer, Flugzeuge und Waffen. Alles, was an der Front gebraucht wurde. Alles für den Sieg.
5: In der Nachkriegszeit holte man die Betriebe aus den östlichen Regionen nicht wieder zurück, sondern baute an den alten Standorten neue Anlagen.
0: Die Evakuierung besetzter Territorien begann unter brutalen Bedingungen. Im Herbst 1941 beherbergte allein Kasachstan 24.000 Menschen. Im Januar 1924 waren es mehr als 400.000. Diese beispiellose Migration war eine grauenhafte Quälerei für die vor der Vernichtung durch die Nazis fliehenden Zivilisten.
7: Jeder, der ankam, wurde aufgenommen. Das ist die Mentalität der Kasachen. Es gibt zahllose dokumentierte Beispiele, sogar in meiner eigenen Familie. Einmal lief mein Vater an einem Mann vorbei, der auf dem Marktplatz Geige spielte. Er sprach ihn an und stellte fest, dass er kaum Russisch konnte. Vater erfuhr, dass es sich um einen chinesischen Komponisten handelte, der aus Moskau evakuiert worden war. Zu dem Zeitpunkt beherbergten wir aber schon die Familie von Professor Skorulski vom Kiewer Konservatorium. Großmutter sagte, Bachchan, wir haben keinen Platz mehr. Er antwortete aber, stell dir vor, du wärst in seiner Lage.
0: Künstler aus Theatern, Konservatorien und Filmstudios fanden ebenfalls Zuflucht im gastfreundlichen Kasachstan.
8: Am 7. November präsentierte unser Opernhaus eine Aufführung mit Galina

0: Ulanova in der Hauptrolle. Ulanova unterrichtete auch an der ortsansässigen Akademie für Choreografie.
1: Vor dem Krieg gab es in Kasachstan keine Filmstudios. Also wurde der städtische Kulturpalast für die Filmproduktion umfunktioniert. Heute beherbergt das Gebäude die staatliche Philharmonie. Die Stadt wurde für 3000 Filmemacher, Theatermitarbeiter und Schauspieler zur zweiten Heimat. Hier wurde das zentrale Vereinigte Filmstudio ZOX gegründet. Es beherbergte Größen wie Lenfilm oder Mosfilm. 4 von 5 Filmen aus der Sowjetära wurden hier gedreht.
0: Im Dezember 1941 hatte der Film Sie trafen sich in Moskau Premiere. Hier wurde der Film fertiggestellt. Zu Sowjetzeiten wurde uns die Birkenallee gezeigt, die Kotowski in dem Film entlangritt. Ja, wir besuchten den Ort. Und ich denke, viele Menschen tun das noch heute.
2: Für den Schmerz und das unschuldig vergossene Blut schwören wir Rache. Wir werden ihnen den Atem, den Schlaf und das Leben nehmen.

0: Ich denke, das chinesische und das russische Eiskunstlaufsystem sind völlig unterschiedlich. Bei uns wird das sehr ernst genommen, auch wenn es nur ein Hobby ist. Wenn man nichts aufzwingt, sondern etwas Gutes hinzufügt, entsteht eine sehr gute Mischung.
1: Anfangs hatte sie sogar Angst, einfach nur zu springen. In dieser Sportart kann man erst nach Hunderten oder sogar Tausenden erfolgloser Versuche, eine bestimmte Bewegung auszuführen, Erfolg haben.
2: Ich habe sogar einen Beitrag in den sozialen Netzwerken geteilt und geschrieben. Sie hat es geschafft.
3: Das ist unsere erste Auslandsreise. Wir fahren nach Moskau und St. Petersburg. Wir freuen uns schon sehr darauf.
0: Für mich ist das eine Verantwortung, denn sie lernen bereits Russisch. Ich versuche, den chinesischen Kindern einen Teil unserer grenzenlosen russischen Denkweise näher zu bringen.
4: Allgemein gilt der erste Teil von Ivan der Schreckliche als der wichtigste Film.
5: In den neu gebauten Studios wurde nur nachts gedreht, da der Strom tagsüber den Fabriken vorbehalten war. Nach Zentralasien verlegte Museen stellten Requisiten zur Verfügung und verliehen authentische Kostüme an die Schauspieler. So wurde ein außergewöhnlicher Film geschaffen, der maßgeblich zur Stärkung des Kampfgeists der Nation beitrug.
3: Siehe Gott, wir wollten keine Feindseligkeit, aber die Zeiten, in denen ein Ausländer ungestraft in unser Land einfallen kann, sind vorbei. Dieser Dolch wird jene durchbohren, die Moskau herausfordern.
5: Die Nachbarrepublik Kirgisistan war ebenfalls ein Zufluchtsort für Menschen, die vor dem Krieg flohen. Noch heute, 80 Jahre später, erinnern sich hier die Menschen sehr lebhaft an die hunderte Kinder, die aus dem belagerten Leningrad gerettet wurden. Der Issyk-Kul-See, das Wahrzeichen Kirgisistans. Hunderte Kinder wurden aus dem besetzten Leningrad hierher gebracht. Erschöpft, hungrig, die Bombenangriffe knapp überlebt. Und nach langer Reise fanden sie hier Pflege, Wärme und Frieden.
6: Als wir die Nachricht erhielten, dass Kinder aus Leningrad zu uns kommen sollten, trafen wir alle nötigen Vorbereitungen. Viele Funktionäre schreckten aber vor der Verantwortung zurück. Sie fanden Ausreden, um die Kinder abzuweisen, da sie Bedenken hatten, dafür verantwortlich gemacht zu werden, falls eines der Kinder, Gott behüte, sterben sollte.
5: Die 18-jährige Toktogon Altibasarova aus dem kleinen Dorf Kurmenti schreckte vor dieser Verantwortung aber nicht zurück. Im Sommer 1942 kamen 150 Kinder aus Leningrad über den Issyk-Kul-See hier an und wurden bei ihr in Pflege gegeben.
6: Am 27. August fuhren die Leute mit Pferdewagen und Karren los, um die Kinder in Empfang zu nehmen.
5: Im Februar verließen die Kinder Leningrad und wurden in die Region Krasnodar gebracht. Dort befand sich aber bereits die Front, also wurden sie von den Behörden nach Kirgisistan weitergeleitet, um sie vor dem Krieg in Sicherheit zu bringen. Das Klima in Issyk-Kul war für seine heilende Wirkung bekannt und bot den armen Kindern, die dem Hunger und der Kälte entgangen waren, die beste Möglichkeit zur Erholung.
7: Im Dezember

0: Dezember wurden der Hunger und die Kälte unerträglich. Wir waren sehr schwach. Meine Mutter zog sich eine Unterkühlung zu und starb binnen einer Woche. Nun waren wir drei allein. Meine kleine Schwester war 3 Jahre alt. Mein Bruder wusste, dass Waisenhäuser elternlose Kinder aufnahmen. Also brachte er uns dorthin. Er war gerade 18 geworden und am nächsten Tag wurde er eingezogen. Im Februar begannen sie damit, uns über den zugefrorenen Ladogasee zu evakuieren. Meine Schwester konnte aber nicht laufen, also ließen sie sie zurück. Ich wollte nicht ohne sie gehen, aber die Pfleger sagten mir, es sei nur vorübergehend. Du wirst sie bald wiedersehen. Sie starb schon im Sommer.
1: Die geretteten Kinder waren zwischen 18 Monaten und 11 Jahren alt. Ihre beschwerliche Reise nach Kirgisistan dauerte 6 Monate. Bemerkenswerterweise wurden die 150 Kinder nur von 2 Pflegekräften eines Leningrader Waisenhauses begleitet.
2: Als sie am Kinderheim ankamen, kamen viele Leute, um sie sich anzusehen. Darunter auch Kinder. Die Erwachsenen konnten mit dem Anblick umgehen. Die Kinder aber hatten Angst und liefen weg, denn die Neuankömmlinge waren nur Haut und Knochen. So schlimm war es. Die älteren Kinder wussten ihre Namen, viele der jüngeren aber nicht. Meine Mutter arbeitete mit den Ärzten zusammen, um deren Alter zu bestimmen und ihnen Nachnamen zu geben. Geburtsurkunden wurden herausgegeben. Das gesamte Dorf half mit. Die Menschen brachten, was sie bringen konnten, manchmal ihre letzten Reste. Kein Kind musste hungern. Alle wurden gesund gepflegt.
0: Wir hungerten bereits während der Belagerung und hatten ständig Hunger. Sie ernährten uns, so gut sie konnten. Auch die Kolchose half mit. Sie brachten Speisen, gute Mahlzeiten, Gemüse, Fleisch und andere Dinge.
1: Das Kinderheim war 10 Jahre in Betrieb.
3: Die Kinder wuchsen zu Erwachsenen heran und zogen fort. Sie schrieben ihr Briefe und nannten sie Mama Tonja. Sie reiste allein nach Leningrad, dem heutigen St. Petersburg, wo sie sich mit Überlebenden der Belagerung aus dem Kinderheim traf. Jenen, mit denen sie in Kontakt blieb, schickte sie Pakete, gefüllt mit Äpfeln aus Issyk-Kul.
1: Heute leben in Kirgisistan nur noch 12 Überlebende der Leningrad-Blockade. Marat Kutanov leitete den Bau des Denkmals, das den Überlebenden der Blockade gewidmet ist.
3: Meine Mutter, Anna Kutanova, geborene Ivanova, stammte aus Leningrad. Über die gesamte Blockade hinweg, von Anfang bis Ende, die gesamten 872 Tage war sie in Leningrad. Sie machte ihren Schulabschluss und schrieb sich am Institut für Wirtschaft und Finanzen ein. Sie wurde entsandt, um die Wirtschaft wieder aufzubauen. Meine Mutter schlug vor, in Kirgisistan ein Denkmal zu bauen, da rund 30 ihrer Familienmitglieder bei der Belagerung Leningrads ums Leben gekommen waren. Wir brachten Erde vom Piskarevskoer Gedenkfriedhof. Das Monument zeigt eine kirgisische Frau mit einem russischen Kind im Arm. 800 Frauen adoptierten Kinder aus dem belagerten Leningrad und zogen sie auf. Es gab mehrere Kinderheime in ganz Kirgisistan. Die Menschen kümmerten sich selbstlos um diese Kinder. Hier ist die Inschrift, dem noblen Volk Kirgisistans gewidmet.
1: Kirgisistan bot den Kindern nicht nur eine neue Heimat, sondern schickte auch Lebensmittel nach Leningrad selbst. Die Heimatfront unterstützte die Kriegsanstrengungen auf jede mögliche Weise. Die Menschen sammelten Pakete für die Soldaten.
3: Sie gaben alles her, sammelten Gelder für Panzer. Sogar Kinder gaben ihre Münzen her. Bauern organisierten sich, man strickte Handschuhe und warme Socken und schickte sie an die Front.
4: Kirgisische Arbeiter sammelten warme Kleidung, Handschuhe und Socken. Geschenke an die Soldaten der Roten Armee. Kleopatra Tschernova bestickte ein Handtuch mit der Aufschrift »Sei ein Held«. Es war ihr dringender Aufruf an einen unbekannten und dennoch geliebten Verteidiger des Vaterlands.
1: Der Krieg erreichte jeden Winkel der Sowjetunion. Es gab nicht einen Fleck auf der Landkarte, aus dem sich nicht Freiwillige an die Front meldeten. Im Jahr 1941 lag Tadschikistan weit im Hinterland. Dennoch bildeten sich vom ersten Tag des Krieges an vor den Rekrutierungsbüros in Duschanbe lange Schlangen. 300.000 Menschen verließen die entlegene Zentralasiatische Republik, um sich den Kämpfen anzuschließen. Jeder Dritte kehrte nicht zurück.
5: Der Leiter der Kommunistischen Partei Tadschikistans schickte ein Telegramm an das zentrale Politbüro. Was sollen wir tun? In nur 2 Tagen meldeten sich hier in Stalin mehr als 5000 Freiwillige an die Front. Allein in Stalinabad. Es gab auch Freiwillige aus Schutschand, Kulob und Kurgan-Tübe, heute Buchta. Die Leute überrannten die Rekrutierungsstellen und verlangten, in den Kampf gegen den deutschen Faschismus entsandt zu werden. So war das damals.
6: Der Krieg brachte nicht sofort Veränderungen. Der Krieg zeigte sich hier erst, als im Oktober 1941 die ersten Verwundeten ankamen. Man gab die Anordnung heraus, wonach in der tadschikischen Sowjetrepublik Evakuierungskrankenhäuser einzurichten seien. Und im Oktober kamen die ersten Verwundeten hier an.
1: Die 22 Schulen und Krankenhäuser in der Stadt wurden in Militärkrankenhäuser umgewandelt. Das subtropische Klima, die Stille, Ruhe und die professionelle Pflege der Mediziner halfen den Soldaten bei der Genesung.
6: Die Puschkin-Schule Nummer 20 in Stalinabad war eine der ersten Schulen in Duschanbe. Es gab eine Zeit, in der dort keine Häuser standen, aber die Schule wurde dort gebaut. Sie wurde vor dem Krieg gebaut, im Jahr 1938. Die ersten Schüler, die ersten Lehrer kamen, es begann so gut. Und plötzlich Krieg. Für 2 lange Jahre wurde die Schule in ein Krankenhaus umfunktioniert. Man pflegte die Verwundeten und Amputierten. Die größte Anerkennung gebührt unseren Ärzten, die aus der gesamten Sowjetunion hierher kamen. Viele blieben in Tadschikistan.
1: Jedes Grab auf dem russischen Friedhof in Duschanbe erzählt eine Geschichte. Die genaue Anzahl der Soldatengräber ist unbekannt. Aber bei einem Spaziergang an den Grabsteinen vorbei sieht man viele rote Sterne.
6: Man sieht den Grabstein eines Soldaten, dann den eines Zivilisten, dann wieder den eines Soldaten. Ich setzte mir zum Ziel, die Namen der hier Begrabenen herauszufinden. Viele wurden namenlos begraben, aber ich wollte nicht einfach unbekannter Soldat schreiben. Langsam wurden hier Alleen gebaut und alles wurde restauriert. Zwischen 1941 und 1945 gab es in Duschanbe 22 Evakuierungskrankenhäuser. Laut den offiziellen Daten starben rund 154 Menschen, die hier begraben wurden. Weißrussland, Kasachstan, Usbekistan, Gebiet Rjasan, Ukraine.
1: Udmurtien.
6: Ja. Aus allen Regionen der Sowjetunion. Tadschikische Soldaten liegen verteilt über Russland, Weißrussland, Polen und Deutschland. Ihre Gräber werden gepflegt. Und es ist unsere Pflicht, auch jene zu pflegen, die für immer in der Erde Tadschikistans liegen werden.
1: Im Großen Vaterländischen Krieg wurden in der tadschikischen Sowjetrepublik mehrere Kavalleriedivisionen aufgestellt. Die Männer aus den Bergregionen waren ausgezeichnete Reiter. Viele wurden rekrutiert.
6: Es war einfach unmöglich, sich einen Tadschiken ohne Pferd vorzustellen. So wie heute jeder ein Auto braucht, am besten ein schickes. Damals waren es Pferde, am besten ein Edelross. Welche Pferde hatte man? Natürlich aus der Lokai-Zucht. Starke, widerstandskräftige Pferde. Die tadschikischen Kavalleristen wuchsen im Sattel auf.
7: Allgemein herrscht der Eindruck, dass der Zweite Weltkrieg ein Krieg der Maschinen und Flugzeuge gewesen sei. Das stimmt auch, ja, aber es war auch ein Krieg der Pferde. Alle kriegsbeteiligten Nationen nutzten den Pferdetransport.

0: Pferde wurden rekrutiert wie Menschen.
1: Ich hatte eine glückliche Kindheit in einem friedvollen Elternhaus. Ich erinnere mich deutlich an die Worte meines Großvaters. Kinder, der Krieg kommt.
2: Mit so vielen Serben war es unmöglich, einen größeren kroatischen Staat zu errichten. Daher war der Völkermord die einzige Möglichkeit, einen solchen Staat aufzubauen. Neben der Vernichtung von Juden und Roma waren die Serben das Hauptproblem für die Kroaten.
1: Es war ein großer, sehr großer Baum. Es war das erste Mal, dass ich Menschen sah, die an dieser Pappel an ihren Beinen herunterhingen.
3: Meine Mutter drückte mich an ihre Brust. Wenn ich daran denke, wie sie mich umarmte, mit Tränen in ihren Augen, wie sie mich ihr wegnahm. Es rührt mich auch zum Weinen.
4: Man kann die Geschichte nicht zurückdrehen. Man muss sie kennen und sich daran erinnern. Sonst wird sich die Geschichte wiederholen und die Entfremdung zwischen den Menschen wird wieder zunehmen.

0: Wow. RT behaupten, Händewaschen sei wenig hilfreich gegen Covid-19.
1: Wirklich.
2: Leider löste diese falsche Meldung der Bild-Zeitung zwar Emotionen, aber keinen gesunden Menschenverstand aus. Doch es war Professor Bob Arnett, der gesagt hat, Sie können sich den ganzen Tag lang die Hände waschen, doch Sie werden trotzdem das Coronavirus bekommen, wenn jemand in Ihrer Nähe hustet. Lassen Sie sich von Fakten leiten, nicht von Emotionen.
1: RT.de. Kritisch bleiben.
3: Angesichts der Besonderheiten des Krieges brachte die Rote Armee in weiten Teilen Kavallerie zum Einsatz. Daher gab es in der Roten Armee Kosakeneinheiten, die in den entsprechenden Regionen aufgestellt wurden, und Gebirgskavalleriedivisionen, die aus Zentralasien stammten und von dort an die Front verlegt wurden.
4: All das nahm ein Jahr in Anspruch. Es war nicht so, dass die Männer eingezogen und sofort an die Front geschickt wurden. Nein, sie trainierten ein ganzes Jahr. Ein ganzes Jahr. Sie mussten gut schießen können, mit allerlei Waffen, wie dem Mosin Nagant, dem Infanteriemaschinengewehr DP oder dem Maxim-Maschinengewehr. Sie wurden zu Artilleristen ausgebildet, richtige Alleskönner. Das war die berittene Infanterie.
5: Im Oktober 1941 wurde die 20. tadschikische Gebirgskavalleriedivision aus Tadschikistan zur Verteidigung Moskaus entsandt. Die Division führte eine Vielzahl von Angriffen tief hinter den feindlichen Linien durch. Sie zerschlugen die 78. Infanteriedivision der Deutschen und fügten der Division Totenkopf sowie der Division Großdeutschland erhebliche Verluste zu.
4: Nachdem die 20. tadschikische Gebirgskavalleriedivision loszog, begann man unverzüglich mit der Aufstellung der 61. Kavalleriedivision. Die Heldentaten dieser Division nahe Stalingrad bleiben unterbewertet. Als man die 6. Armee einkesselte, gab Hitler den Befehl an Manstein, sie herauszuhauen. Um dies zu ermöglichen, zog Hoth eine schlagkräftige Einheit zusammen, die einen Korridor aufbrechen sollte, um der 6. Armee unter Paulus den Ausbruch zu ermöglichen.
5: Im Dezember 1942 hielten die Kavalleristen die deutschen Panzer für 3 Tage auf, bis Verstärkung eintraf. Hierdurch konnte man den Kessel bei Stalingrad aufrechterhalten und den Ausbruch der 6. Armee unterbinden. Diese Schlacht an der Wolga markierte den Wendepunkt im Krieg. Tadschikistan wurde zu einer bedeutenden Basis im Hinterland, die aus dem Westen der UdSSR evakuierte Fabriken und Flüchtlinge aufnahm. Niemals zuvor hatte man dort so viele Neuankömmlinge gesehen. Unter den neu angesiedelten Gruppen befanden sich das Leningrader Komödientheater, Soyuz Dead Film, das Theater Voronesch und das Filmstudio Odessa. Mit dem Bau des berühmten Opern- und Balletthauses begann man im Jahr 1938 und selbst nach dem Ausbruch des Krieges wurden die Bauarbeiten nie ausgesetzt.
4: Am 17. Februar 1942 wurde das Theater mit einer großen Feier eröffnet. In meinen Händen halte ich ein beeindruckendes Programm. Leningrader Staatstheater, Saison 1942 bis 43. Dies ist ein erhalten gebliebenes Original. Schauen wir hinein. Hier sehen wir Lidia Sucharevskaya, Boris Tenin, Erast Garin, Faina Ranevskaya. Ja, Faina Ranevskaya kam nach Stalinabad, um in einem Film über den tapferen Soldaten Schweig mitzuwirken, mit dem Titel Schweigs neue Abenteuer.
6: Tante Adel, wenn du wüsstest, wie sehr ich im Gefängnis von unserer Badewanne träumte.
7: Die Wanne ist weg. Sie haben sie letzten Samstag mitgenommen. Du wirst dich in der Waschschüssel waschen müssen. Sieh nur, was dieser verdammte Hitler mir angetan hat. Du hast nur noch eine halbe Tante.
6: Tante Adel, wenn ich den Hitler in die Finger bekäme.
7: Was würdest du mit ihm anstellen?
6: Nichts Besonderes. Ich würde ihn mit Benzin übergießen und an allen 4 Enden anzünden. Nein, warte, nur an einem Ende, dann brennt er länger.
7: Nicht genug.
5: Anlässlich des 30. Gedenktags des Sieges wurde in Duschanbe ein großes Ehrenmal gebaut. Bis zum heutigen Tag finden dort Paraden statt.
4: Diese Treppen erinnern an die Veteranen, die in den 70er, 80er und 90er Jahren hier ankamen. Leider sind nur noch zwei der Veteranen des großen Vaterländischen Krieges hier in Duschanbe am Leben. Sie sind die einzigen. Selbstverständlich tragen die Leute, die Jungen, die hierher kommen, die Energie und die Stärke der Veteranen des großen Vaterländischen Krieges weiter. Bis heute finden hier jedes Jahr am 9. Mai Gedenkveranstaltungen statt. Wir versammeln uns hier und legen neben der ewigen Flamme Blumen nieder.
5: 1942 war nicht weniger brutal als das erste Jahr des Krieges. Zu dem Zeitpunkt war fast die Hälfte des europäischen Teils der UdSSR unter deutscher Besatzung. 3,5 Millionen sowjetische Soldaten waren in Gefangenschaft. Unter diesen Bedingungen war die Wiederaufstockung der Militärränge eine enorme Herausforderung.
8: Für die Deutschen war die Logik des Krieges klar. Sie dachten, dass das ihr Land werden würde. Sie erwarteten, dass die besetzten Gebiete ihren Kriegsaufwand tragen würden. Der Krieg sollte den Krieg versorgen. Das Ziel war es, dass das Deutsche Reich, also das deutsche Territorium, die besetzten östlichen Gebiete nicht unterstützen würde. Sie gingen vor wie eine Maschine, die die Ressourcen der besetzten Länder aufsog. Sie nahmen alles, was es zu nehmen gab. In den Dokumenten der Deutschen findet sich der Begriff Territorium, wo alles aufgegessen ist. Nichts mehr übrig.
9: Das Jahr 1942 lastete auf den Schultern der Völker Russlands und Zentralasiens.
8: Die Russische Sozialistische Föderative Sowjetrepublik war die größte Republik der Sowjetunion, sowohl in Bezug auf die Landmasse als auch auf die Bevölkerungszahl. Insofern war es selbstverständlich, dass Russen den größten Anteil des Militärkontingents ausmachten.
9: Den größten Anteil hatten ethnische Russen mit 80%. 10% waren Zentralasiaten und weniger als 1% waren Südkaukasier. Beim Vorrücken unserer Truppen boten die befreiten Gebiete neue Ressourcen. Einheiten an der Front hatten die Befugnis, Leute ähnlich wie Rekrutierungsbüros einzuziehen. Nachschubtruppen unterstützten die Ränge und sorgten für den Ausgleich. Neue Rekruten ersetzten die Verluste.
5: 1943 war für die Rote Armee ein Jahr der Erfolge. An allen Fronten rückte man vor. Nach Stalingrad zerschlug man den Feind nahe Kursk und nahm die linke Flanke der Ukraine unter Kontrolle. Mit der Befreiung des Donbass holte Russland ein wichtiges Kohlebergbauzentrum zurück.
10: Die Deutschen bauten die schwer befestigte Mois-Front auf. Sie betrachteten dies als ihre neue Grenze. Hitler bestand darauf, dass der Donbass nicht aufgegeben werde. Auch nicht vorübergehend, da die dortigen Ressourcen für seine Kriegsindustrie unerlässlich waren. Ohne sie hätte das Nazi-Regime

0: Regime nicht fortbestehen können. Unser Militär benötigte gerade mal 25 Tage, um den Donbass zu befreien.
1: Die Rote Armee überquerte den Dnepr. Vor ihr lagen die Kämpfe um die rechte Flanke der Ukraine und die Krim.
0: Als die Kämpfe begannen, warfen unsere Flugzeuge Handzettel ab. Mit dem Text des Liedes »Mann aus Odessa«.
2: Du stammst aus Odessa, Micha. Deshalb fürchtest du kein Leid. Du bist ein Seemann, Micha. Ein Seemann niemals weint. Du verlierst nie den Mut.
0: Odessas Befreiung war Vaters schönste Erinnerung. Es war seine Heimatstadt. Es war ihm eine große Freude, das Gefühl eines großen Erfolgs. Er tat es nicht nur für sein Land, sondern auch für seine Heimat. Hier wuchs er auf und arbeitete als junger Mann.
1: Auf dem Rückzug wandten die Deutschen die Taktik der verbrannten Erde an. Sie machten Dörfer, Brücken und Kraftwerke dem Erdboden gleich. Hunderttausende Zivilisten wurden vertrieben oder hingerichtet. Infrastruktur wurde zerstört. Nach der Befreiung aus der Besatzung der Deutschen forderten viele Menschen Rache für die Verbrechen der Nazis.

0: Meine Mutter kommt aus dem Dorf Bogoroditschnoe, unweit von Svetogorsk, Lavra. Fast alle unserer Marschälle, insbesondere jene aus der Ukraine und Weißrussland, bauten Schulen in den Gegenden, aus denen sie stammten, bevor sie ihre Datschen errichteten. Mit dem Geld, welches er zusammen mit seinen Orden erhalten hatte, baute auch mein Vater Schulen. Einschließlich einer Schule im Dorf Bogoroditschnoe.
1: Von allen Republiken war die Weißrussische Sowjetrepublik am meisten vom großen Vaterländischen Krieg betroffen. Am 22. Juni 1941 waren sowjetische Grenzsoldaten die ersten, die gegen die deutschen Truppen kämpften. Danach folgten die lange Besatzung und der Völkermord, dem 3 Millionen Menschen zum Opfer fielen.
2: Tatsächlich hat wohl jeder Weißrusse in dem Krieg einen Verwandten verloren. Deshalb ist die Erinnerung in uns so gut erhalten. Es ist die Geschichte unserer Familien, unserer Großväter und Großmütter.
1: Es war ein weißrussischer Partisan, der 1944 die Offensive der Roten Armee in Gang brachte. Er operierte hinter den feindlichen Linien und setzte wichtige Kommunikationslinien und strategisch wichtige Anlagen außer Gefecht.
2: 374.000 Partisanen und 70.000 Untergrundarbeiter. In dem besetzten Gebiet kämpfte eine Armee von fast einer 500.000 Menschen. Während der Besatzung wurden mehr als 11.000 Züge in die Luft gesprengt. Mehr als 18.000 Fahrzeuge wurden zerstört und über 500.000 Nazis getötet. All dies war den weißrussischen Partisanen und Untergrundkämpfern zu verdanken. 88 weißrussische Partisanen wurden zu Helden der Sowjetunion. Es waren aber nicht nur Weißrussen, sondern auch Kämpfer anderer Nationen, die sich hier auszeichneten.
1: Zwei Fronten. Die vordere Frontlinie und eine zweite im Rücken des Feindes. Alle kämpften für den Sieg und gemeinsam besiegte man den Feind.
2: Nicht nur Weißrussland, sondern auch Teile des Baltikums und Ostpolens wurden befreit. Die Operation im Jahr 1944 sorgte für einen Zusammenbruch der faschistischen Idee und den Sieg über die mächtige Heeresgruppe Mitte, die über Weißrussland vorrückte.
1: Im Juli 1944 wurde in Minsk eine besondere Parade abgehalten.
2: Stellen Sie sich vor, mehr als 30.000 Partisanen und Untergrundkämpfer nahmen daran teil. Der Aufmarsch wurde von Iwan Danilowitsch Tscherniachowski organisiert und war einer Militärparade sehr ähnlich.

0: Erkenntnisse und Abenteuer.
1: Prima, ich mache euch heute zu Knödelfeen.
2: Oh, du bist heute eine Knödelfee.
0: Das ist das wahre Russland, wie sie es mit eigenen Augen sehen sollten.
2: Hier fängt Sibirien an.
3: Hurra!
4: Natürlich glauben viele Menschen an den American Dream, der uns so lang eingeredet wurde. Die Menschen glauben, dass die Vereinigten Staaten sie beschützen und ihnen ein besseres Leben ermöglichen können als in ihrer Heimat.
5: Präsident Trump verspricht, viele Menschen abzuschieben.
6: Wie lange hast du in den USA gelebt?
7: 12 Jahre. Ich bin 40 Jahre alt. Ich hatte mit 17 Jahren die Grenze überquert. Illegal.
8: Aus anderen Ländern wird man nicht abgeschoben. Nur aus den USA. Die schon immer rassistisch waren.
9: Allein die Tatsache, dass man sich illegal in diesem Land aufhält, macht einen bereits zu einem Kriminellen.
10: Es geht darum, dass die Menschen eine falsche Vorstellung von den USA haben. Dort könne man glücklich, wohlhabend und ohne Sorgen leben.
11: Jetzt, da Donald Trump den Einwanderungsprozess eingestellt hat, ist unser Traum geplatzt.

0: Das war der große Vaterländische Krieg. Wir hatten ein Vaterland und das war die Sowjetunion.
1: Wir versuchen, die Erinnerung an den großen Vaterländischen Krieg zu erhalten und den Lügen und Desinformationen entgegenzuwirken, die über diesen Krieg und das russische Volk in den Medien ausgegossen werden. Warum wollen wir Freundschaft mit Russland? Die Russen sagen selbst, dass es ein großer Krieg war. Und obwohl die Russen beim Erringen des Sieges das größte Opfer brachten, sagen sie, wir seien alle gleich und hätten den Sieg gemeinsam errungen. Das sagen uns die Russen. Warum sollten wir also ihre Hand der Freundschaft ablehnen? Lasst uns auf der Tatsache aufbauen, dass unsere Vorfahren in denselben Gräben lagen und gegen denselben Feind kämpften. Darauf kommt es an.
2: Für die Völker Georgiens und des Kaukasus ist der Respekt vor den Älteren ein Gesetz des Lebens. Natürlich erinnern sich die Georgier. Sie ehren die Helden noch heute. Am 9. Mai legen sie an den Gedenkstätten Blumen nieder. Denn die Helden erbrachten viel größere Opfer auf dem Altar des Sieges.
3: Indem sie den Faschismus besiegte, ermöglichte uns die Sowjetunion ein Leben in Frieden, Wohlstand und Entwicklung. Die Faschisten hatten mit ihrer Ideologie etwas komplett anderes vor Augen.
4: Während des Krieges versuchten die Ideologen des Dritten Reiches, die arischen Wurzeln der Völker Transkaukasiens offenzulegen, um dies politisch auszunutzen. Außerdem rekrutierten sie Einheimische, um an Hitlers Seite zu kämpfen.
5: Von Anfang an versuchten die Deutschen, ethnische Konflikte zu instrumentalisieren, um die Bevölkerung für ihre Interessen zu mobilisieren.
1: Die Deutschen hätten uns nicht verschont. Die Annahme, sie hätten die Slawen als Untermenschen betrachtet, während sie in uns Angehörige einer höheren Rasse gesehen hätten, ist falsch. Auch uns sahen sie als Untermenschen an, ebenso wie Russen und alle anderen. Basierend auf entsprechenden Dokumenten schreiben mehrere deutsche Forscher, dass, auch wenn die Deutschen nicht geplant hätten, uns zu verdrängen, sie uns niemals Autonomie oder einen eigenen Staat zugestanden hätten.
6: In Nürnberg wurden Dokumente gezeigt, die explizit belegten, dass sie die nächsten Kandidaten bei der Schaffung von Lebensraum gewesen wären. Sie wurden zu dem Glauben verleitet, sie seien Kumpane, aber man hat sie nicht darüber informiert, dass dies nur vorübergehend sein sollte. Die Deutschen hatten nicht die Absicht, die Menschen, deren sie sich vorübergehend bedienten, am Leben zu erhalten oder vom geplanten Völkermord auszunehmen.

0: Auch wenn Georgien kein Teil der Sowjetunion gewesen wäre, hätten es sich die Deutschen einverleibt. Wenn es nicht die Deutschen gewesen wären, dann eben die Türken. Und Georgien hätte nichts gehabt, mit dem es sich hätte wehren können. Also war dieser Krieg auch unser Krieg, weil die Interessen Georgiens mit denen der Sowjets und dem Rest der Welt übereinstimmten.
1: Sie werden hier keine Familie finden, aus der nicht ein Angehöriger an den Kämpfen beteiligt war. Es war der reale Faschismus. Ihn nicht zu zerschlagen, hätte die gesamte Welt ins Verderben gestürzt.
2: Mein Urgroßvater Nikolaus Mjavanadze kämpfte im Großen Vaterländischen Krieg und wurde mit Orden ausgezeichnet. Darauf bin ich sehr stolz und ich werde beim Marsch des Unsterblichen Regiments ein Foto von ihm in den Händen halten. Er kämpfte in Kertsch und Simferopol. Er machte den gesamten Krieg mit und kam verwundet nach Hause. Ich bin stolz. Alle Georgier sind stolz auf ihre Großväter, weil es ein beispielloser Krieg war.
3: Diese Männer hatten einen eisernen Willen. Es waren Männer aus Stahl. Sie machten eine Menge durch, verloren aber nie ihren Glauben. Ich erinnere mich, wie ich in ihre Gesichter schaute, als ich noch ein kleiner Junge war. Sie glaubten an die Zukunft. Sie vertrauten auf die Zukunft und sie glaubten an den Wiederaufstieg ihres Landes.
1: Im Kaukasus tobten die Kämpfe. Die Deutschen nahmen Wladikawkas ein und bombardierten Suchumi. Sie rückten immer näher.
3: Der Feind wollte den Transkaukasus, weil es sich um eine strategisch wichtige Achse handelte. Und sie wollten die Ölförderanlagen in Baku.
4: Öl ist das Lebensblut des Krieges. Und Deutschland brauchte davon jährlich 1 Million Tonnen. Vielleicht mehr, um den Krieg und die Einnahme Europas erfolgreich fortsetzen zu können. Wenn die Deutschen die Ölfelder in Grozny erreicht hätten, hätten sie auch auf Maikop vorrücken und Baku unter Beschuss nehmen können. Für die Energieproduktion der Sowjetunion wäre dies ein Desaster geworden.
3: Stalin entsandte Beria persönlich, um die Verteidigung im Kaukasus zu stärken und den Feind aus dem Transkaukasus herauszuhalten. Es gab mehrere georgische Divisionen, die 242., die 392. und die 414. Division. Wenn man seine georgischen Landsleute neben sich kämpfen hat, will man sich beweisen. Unter den Bergvölkern wie den Georgiern und Kaukasiern sind Würde und Ehre das Wichtigste.
5: Eines der wichtigsten und längsten Gefechte im Großen Vaterländischen Krieg fand im Kaukasus statt. Im Oktober 1943 stoppten die sowjetischen Truppen das Vorrücken der Deutschen und verteidigten die Region, insbesondere deren strategisch wichtige Ölfelder und Transportrouten.
1: Das georgische Volk hat sein Land stets im Kampf verteidigt. Niemand konnte es bezwingen, denn der Kampfgeist war ungebrochen. Noch wichtiger aber war die Tatsache, dass Josef Stalin, der Kommandeur und Oberbefehlshaber in diesem Krieg, der auch der Vorsitzende des staatlichen Verteidigungskomitees war, aus der Stadt Gori stammte. Die Tatsache, dass ihr Oberkommandeur ein Georgier aus Gori war, bestärkte die Menschen sehr.
6: Wir werden immer über Stalin diskutieren. Er war eine sehr kontroverse Persönlichkeit. Es gibt eine Vielzahl von Dokumenten, unter denen auch einige unschöne sind. Niemand hat das Recht, Menschen im Rahmen außergerichtlicher Repressionen mit einem Federstrich in den Tod zu schicken. Ja, solche Dokumente existieren. Aber die Lage machte es erforderlich, über gewisse Dinge hinwegzublicken. Wir verneigen uns vor den Menschen, die unter dem Regime litten, die Verwandte verloren oder sogar in Gefangenenlager gesteckt wurden. Aber bemerkenswerterweise kehrten sie an die Front zurück, um zu kämpfen. Es ist bemerkenswert. Und es waren Menschen aller Nationalitäten.
0: Achtung, hier spricht Moskau. Alle sowjetischen Radiostationen sind auf Sendung.
2: Kameraden, Mitbürger, Brüder und Schwestern, Soldaten der Armee und der Marine. Zu euch spreche ich. Dem heldenhaften Widerstand der Roten Armee zum Trotz rückt der Feind weiter vor und wirft neue Kräfte an die Front.
6: Er hat diese Rede selbst geschrieben und überarbeitet. Das wissen wir aus archivierten Dokumenten. Es hatte auch einen symbolischen Charakter, denn es war ein Appell an die Nation, nicht aus einer Klassenperspektive, sondern aus einer menschlichen.
7: Er sprach die Menschen als seine Brüder und Schwestern an, um ihnen zu zeigen, dass sie tatsächlich seine Brüder und Schwestern waren, dass sie das Land verkörperten und dass sie alle in Gefahr waren. Das hat die Menschen tatsächlich bewegt, als sie ihm im Radio zuhörten. Das Schlimmste war die Panik zu Kriegsbeginn. Aber am 3. Juli nahm Stalin den Menschen die Angst. Für ihn persönlich war es auch sehr schwer. Er übermittelte den Menschen seine Gefühle darüber, dass er seine eigenen Söhne an die Front geschickt hatte. Das war sehr bewegend.
5: Ende 1944 hatte die Rote Armee die gesamte Sowjetunion von den Eindringlingen befreit und die rasche Befreiung Europas begann. Als klar wurde, dass der Sieg unmittelbar bevorstand, machte Stalin im November 1944 erstmals den Vorschlag, die rote Fahne über der Hauptstadt des Deutschen Reiches zu hissen.
8: Die Geschichte der roten Siegesfahne begann im November 1944 mit einer Rede, die Genosse Stalin bei einer Feier zum Gedenken an den Jahrestag der Revolution hielt. Hierin hob er hervor, dass die Rote Armee fast gewonnen habe und dass man nun nur noch darauf warte, die rote Siegesflagge über der feindlichen Hauptstadt zu hissen. Bei den Vorbereitungen zur Berlin-Operation am 9. April 1945 wurde entschieden, dass die Flagge über dem Reichstag zu hissen sei. Soldaten der 150. und 171. Division rückten zuerst in die Stadtmitte ein. Der Reichstag war stark befestigt und von großen Gebäuden mit dicken Mauern umgeben. Rund 1000 deutsche Soldaten waren direkt im Reichstag stationiert, während die Garnison im Umfeld insgesamt 5000 Mann umfasste. Die Attacken begannen am 30. April und die ersten Versuche, den Reichstag zu erreichen, wurden zurückgeschlagen. Die entscheidende Attacke fand am Abend des 30. April statt. Unsere heldenhaften Soldaten Michail Egorow und Meliton Kantaria schlugen sich mit dem Banner, welches am Beobachtungsposten der 151. Division aufbewahrt wurde, bis zum Reichstag durch. Ihr Versuch, auf das Dach des Reichstages zu gelangen, scheiterte aber, weil die Männer in der Dunkelheit nicht den Weg finden konnten und zurückkehren mussten. Später stieß Leutnant Alexei Berest hinzu. Die drei Männer fanden einen Ausgang zum Dach des Reichstages und sicherten ihn.

0: Die Siegesfahne über dem Reichstag symbolisiert den Sieg des Guten über das Böse. Am 1. Mai 1945, nachdem die Hauptstadt von der Roten Armee eingenommen worden war, hissten Michail Egorow und Meliton Kantaria das Siegesbanner über Berlin. Unteroffizier Meliton Kantaria war ein einfacher sowjetischer Soldat, der für immer in die Geschichte Georgiens einging.
1: Hier spricht Moskau. Der 9. Mai ist ein nationaler Feiertag. Der Tag des Sieges.
2: Der Sieg wurde durch immense Leistungen errungen. Es war sehr schwer und forderte von den Menschen höchste geistliche und materielle Anstrengungen. Das ist ein Fakt.
3: Der 9. Mai ist der wichtigste Tag, vielleicht sogar für die gesamte Welt. Einen solchen Tag gab es nie zuvor und wird es nie wieder geben.
0: Zwölf Steinblöcke aus dunkeltrotem Porphyrgestein. In jedem davon ein Name einer Stadt eingraviert. Im Innern Kapseln mit Erde von den umkämpftesten Schlachtfeldern des großen Vaterländischen Krieges. Als ein Symbol für die Verbindung zwischen den Städten und den Menschen, die sich im Krieg bewährten. Für mehr als ein halbes Jahrhundert brennt im Alexandergarten nahe dem Kreml die ewige Flamme. Sie ist ein Symbol der Erinnerung und des Respekts für die Millionen von Menschen, die im großen Vaterländischen Krieg kämpften und starben.
2: Wir erlitten größere Verluste als alle anderen Nationen. Dies ist ein Zeichen der Empathie für diese großen Verluste.
0: Jedes Jahr am Gedenktag versammeln sich hier Menschen aus den ehemaligen Sowjetrepubliken, aus allen Ländern und Städten. Noch heute, Jahrzehnte danach, erinnern sich diese Länder der großen Taten ihrer Helden.
2: Ich hoffe, dass uns dies lange erhalten bleibt als ein wichtiges Symbol, nicht nur für die ältere Generation, sondern auch für die jüngere, aufstrebende Generation.

0: Propeller frei.
1: Man muss nur so schnell und so tief wie möglich zwischen zwei Pylonen hindurchfliegen.
2: Und anfangs fühlte es sich ziemlich extrem an. Es ging schnell, rein und raus und wieder raus. Es ist hart, härter als letztes Jahr, aber aufregend.
3: Man braucht wirklich schnelle und präzise Rollen, um die Tore zu schaffen.
1: Russische Luftrennen sind extreme Wettkämpfe. Wer es schafft, auf einer bestimmten Strecke zwischen den Pylonen in der schnellsten Zeit durchzufliegen, gewinnt.
4: Heute ist alles virtuell. Wir holen die Leute in die Realität zurück, wenigstens ein bisschen. Zu fühlen, die Geräusche zu hören, es mit eigenen Augen zu sehen.

0: Darf ich jetzt?
1: Ja, jetzt kannst du sie aufmachen. Heute ist der große Tag.
0: Der große Tag.
1: Der große Tag.
0: Der Tag, an dem die Geschenke aufgemacht werden.
1: Einfach so?
0: Ist das eine Kühlbox?
1: Nein. Also, was ist das?
0: Ich weiß nicht. Ist das ein Grill?
1: Ja.
0: Das ist...
1: Ja, das ist ein Grill.
0: Dann müssen wir dafür noch Fleisch kaufen. Vielen Dank. Ein tolles Geschenk. Jetzt brauchen wir nur noch Grillkohle und Fleisch.
1: Wo sollen wir das alles aufbauen?
0: Im Hotelzimmer.
1: Was?
0: Muss man das etwa draußen machen?
1: Ja, eigentlich schon. Du kannst es hier drin anmachen und versuchen, das Hotelzimmer nicht abzufackeln.
0: Das Geschenk ist super. Aber jetzt müssen wir es so schnell wie möglich einsetzen. Aber heute müssen wir noch fahren.
1: Hier, Ilja, das ist auch für dich. Es wird Zeit, dass du endlich Deutsch lernst. Du hast genug Zeit vertrödelt.
0: Danke. Soll ich von hier bis hier lernen?

0: Tag.
1: Welches Thema willst du? Haus oder Mensch? Werde zum Thema Mensch. Gesicht, Körper.
2: Wie wäre es mit Gesundheit? Wobei, nein, Gesundheit ist zu schwierig.
1: Gesundheit ist zu schwierig.
2: Wie wäre es mit Arbeit?
1: Oder Essen?
2: Ja, Essen ist gut. Machen wir das.

0: Die Nahrungsmittel.
1: Die Nahrungsmittel.
2: Ja, so ungefähr.
1: Die Nahrungsmittel. Die Nahrungsmittel.
3: So, richtig?
2: Ja. So, das hier ist jetzt einfacher.
3: Lies einfach vor, ich muss auf die Straße achten.
2: Okay, Thema Fleisch.
3: Fleisch ist perfekt.
2: Das hier solltest du auch wissen. Ich esse.
1: Ich esse.
4: Ich esse.
1: Ich esse.
4: Ich
1: esse die Butter.
2: Ja.

0: Margot, willst du ein Glas Honig aufhängen?
1: Ich habe an diese Oralamulette hier gedacht.
0: Mir gefallen sie nicht.
1: Mir schon.
0: Mir nicht.
1: Ich will den hier aufhängen.
0: Ich aber nicht.
1: Spielverderber.
0: Ich mag solche Dinger hier, die herumbaumeln.
1: Das sind so viele. Sag.
2: Ich lecke.
3: Den Hahn.
2: Ich lecke. Den Hahn.
0: Was habe ich gesagt? Roter Hahn?
1: Nein, ich lecke den Hahn.

Von der Langfahrt, die fast den ganzen Tag eingenommen hat, waren wir müde und wollten nichts anderes als schlafen und essen. Aber essen wollten wir mehr. Wir haben uns gedacht, dass Essen eigentlich auch ein wichtiger Bestandteil jedes Wirtschaftszweiges ist. Wer gut isst, arbeitet gut. Wir brachen daher zu einem sehr seriösen Ort namens Haus der Pelmeni auf, wo uns Brot und Spiele erwarteten.

0: друзья.
1: Meine Freunde, jedes Volk kann man nicht nur anhand seiner Kunst, Literatur oder Architektur beurteilen, sondern auch anhand seiner Küche. Üppig tischen wir auf, für euch ganz fein. Ein Fest der Sinne wird es sein. Ihr fragt euch sicher, wie es schmeckt. Mit Pelmeni haben wir den Tisch gedeckt. Heute werden wir dieses Fest mal genießen, Inspiration schöpfen, uns unterhalten, zusammen Pelmeni kneten und was am wichtigsten ist, sie später auch verkosten. Ich freue mich, Sie herzlich im Kaufmann-Smirnow-Haus begrüßen zu dürfen. Man könnte meinen, dass Pelmeni eine traditionelle russische Speise sind. Obwohl sehr viele Versionen zu ihrer Herkunft besagen, dass sie ursprünglich aus China stammen.
2: Auch hier mischen wieder die Chinesen mit.
1: Die historische Bezeichnung dafür lautete Xiaozi.
2: Xiaozi?
1: Ja.
3: Übersetzt heißt das
2: Pelmeni.
1: Pelmeni. Im Ural erfreute sich dieses Gericht, bestehend aus Fleisch und Teig, großer Beliebtheit. Die Bewohner der Region Perm nannten dieses Gericht Pelmeni, was übersetzt aus dem Kumipermärkischen Ur aus Brot bedeutet. Früher galten Pelmeni in Russland als Festtagsgericht. Die ganze Familie saß an einem Tisch und die Familien waren damals sehr groß. Sie saßen zusammen, redeten, machten Witze und sangen manchmal sogar, während sie Pelmeni kneteten. Dieses Gericht wurde als Winterspeise bezeichnet. Im Herbst wurden Fleischvorräte angelegt und geknetet wurde dann hauptsächlich im Winter. Aber wenn im Sommer Pelmeni geknetet wurden, wurden Kräuter hinzugetan. Besonders beliebt waren da Brennnesseln.
2: Echt?
1: Die Brennnesseln geben dem Fleisch so einen pikanten Geschmack.
3: Und sie wachsen überall kostenlos.
1: Das hier ist ein spezieller Trog, ein Knettrog.
3: Damit kann man Wäsche waschen und Teig kneten.
1: Ja, ja, heute ist alles sehr bequem. Man macht den elektrischen Fleischwolf an und das Hackfleisch ist fertig. Früher wurde das Fleisch von Hand zerhackt. In solchen Trögen wurde das Fleisch verarbeitet und klein gehackt. Auch Pilze und Kohl hat man klein gehackt. Dafür wurden spezielle Hackmesser benutzt.
3: Heute ist es noch einfacher. Man kann die Pelmeni direkt kaufen. Da braucht man nicht einmal einen automatischen Fleischwolf.
1: Ja, ja.
3: Oder man bestellt sie sich, wie wir das später machen werden.
1: Deswegen werden sie auch Junggesellenkost genannt. Kommen wir jetzt zum Kneten der Pelmeni. Übrigens, in vielen Regionen sagt man Pelmeni kneten. Aber nur im Ural nennen wir das Pelmeni walken.
2: Walken?
1: Man kann beides dazu sagen.
3: Zum Walken.
2: Dann walken. Wir sind ja schließlich im Ural.
1: Im Ural werden sie gewalkt.
2: Hört sich atmosphärischer an.
1: Kommen wir jetzt zum Pelmeni kneten.
2: Oh Mann.
1: Zum Walken, ganz genau.
2: Bewerten Sie meinen Pelmen?
1: Hervorragend, hervorragend gut gemacht. Als nächstes machen wir Tiger-Pelmeni. Diese werden mit Pilzen, zum Beispiel Honigpilzen, aufgefüllt.
2: Werden sie anders geknetet?
1: Ja, jetzt kneten wir anders.
2: Das kriege ich hin, ich habe es fast. So ist es richtig, oder? Darf ich damit angeben?
1: Ja, aber besser hier noch ein bisschen. Als nächstes machen wir sogenannte Flusspelmeni mit Hechtfleisch. Um die Fleischpelmeni von den Fischpelmeni zu unterscheiden, kneten wir sie in Fischform. Etwa so. Dabei kommt so ein Fisch raus. Für die Kleinen sieht das eher nach einer Rakete aus.
3: Für mich sieht das auch eher wie eine Rakete aus.
1: Aber die Großmütter hier nennen diese Pelmeni Ziegen. Als nächstes bereiten wir Großmütter-Pelmeni zu.
2: Großmütter?
1: Was glauben Sie, was kommt da rein?
3: Kohl?
2: Brennnesseln? Nein?
1: Das ist Rettich.
2: Ah, Rettich.
1: Genau, Rettich. Zum Nachtisch gibt es Wareniki mit Kirschen. Sehr lecker. So gut, wie ihr das heute gemacht habt, erkläre ich euch heute zu Pelmeni-Feen.
2: Du bist heute eine Pelmeni-Fee.

0: Wenn wir ehrlich sind, hat man uns beim Kneten der Pelmeni natürlich etwas unter die Arme gegriffen.
1: Ich habe es auch so hinbekommen.
0: Den großen da habe ich gemacht.
1: Probieren wir erstmal die mit Fleisch.
0: Willst du etwas scharfe Soße?
1: Ja.
0: Da man uns beim Zubereiten geholfen hat, ist das alles wirklich gut geworden.
1: Pelmeni war nicht der einzige Grund für unseren Besuch in Miyaz. Unser Hauptziel war es, die Fabrik zu besuchen, in der die legendären Ural-Lastwagen hergestellt werden. Dieses Fahrzeug hat seinen hervorragenden Ruf wahrlich verdient. Über die Geländegängigkeit des Urals ranken sich Legenden und über ihre einfache Handhabung und Zuverlässigkeit weiß jeder Bescheid. Die Lastwagen von Ural wurden im Zweiten Weltkrieg im Kampf gegen Nazi-Deutschland eingesetzt und haben zum Sieg der Sowjetunion beigetragen.
0: Die Geschichte des Uraler Automobilwerks begann am 30. November 1941. An diesem Tag ordnete das Verteidigungskomitee der UdSSR die Errichtung einer Produktionsanlage für Motoren und Getriebe in Miyaz an, die aus dem Stalin-Automobilwerk in Moskau hierher evakuiert worden war. Im eisigen Winter 1941 wurde Tag und Nacht unter freiem Himmel an der Montage der Fabrikwerkstätten gearbeitet. Mitte Sommer 1942 wurde das Fabrikgelände und die dazugehörende Arbeitersiedlung schließlich fertiggestellt.
1: Anfang 1943 wurde die Entscheidung getroffen, die Lastwagenproduktion vollständig nach Miyaz zu verlegen. Am 8. Juli 1944 rollte der erste Lastwagen CIS-5W vom Band. Bereits ein Jahr nach der Fertigstellung der ersten Fahrzeuge konnte die Fabrik 6.800 Fahrzeuge für die Front und die Volkswirtschaft ausliefern.
0: Vitali, als wir diese Produktionshalle betreten haben, war Margos erste Frage, ob hier Züge, also Zugwaggons, gebaut werden.
1: Sieht nach Waggons aus.
2: Das sind Kleintransporter, also Pritschenwagen, die als Busse verwendet werden. Das sind Geländefahrzeuge, die unter schwierigen Bedingungen eingesetzt werden und unter solchen Bedingungen Menschen transportieren. Sie werden Kombinationsbusse genannt.
0: Aber hier gibt es auch Muldenkipper, oder?
2: Ja, Muldenkipper gibt es hier auch. Das hier ist die Abteilung für Spezialtechnik. Dazu gehören auch Fahrzeuge mit Kippbrücken verschiedener Kapazitäten und Kombinationsbusse, ebenfalls in verschiedenen Modifikationen. Wir stellen sie her, schweißen, bauen sie zusammen und installieren sie auf das Fahrgestell.
1: Findet das in dieser Produktionshalle statt?
2: Ja.
1: Die Fabrik ist wirklich groß. Wie viele Werkhallen gibt es in der Fabrik insgesamt und was wird hier gemacht? Findet hier die Endmontage statt?
2: Hier stehen wir ganz am Anfang der Produktion. Wir bekommen Rohlinge geliefert, schweißen sie als allererstes zusammen, zum Beispiel für einen Muldenkipper. Hier haben wir gerade neue Lackierkabinen.

0: Ihnen, mit denen wir die Fahrzeuge lackieren. Wenn wir zum Beispiel beim Muldenkipper bleiben, so wird danach das Fahrgestell herangezogen. Alles wird auf das Fahrgestell installiert und die nötige Verkabelung und Elektronik werden verlegt. Danach ist das Fahrzeug fertig und kann ausgeliefert werden.
1: Aber das sind noch längst nicht alle Modifikationen, oder? Das sind nur zwei von vielen, die ihr hier herstellt.
0: Alles, was wir herstellen, können Sie hier sehen. Wir stellen in dieser Fabrik nur Muldenkipper und Kombinationsbusse her.
1: Und die ganze Uralfabrik?
0: Alle Modifikationen von Uralfahrzeugen?
1: Sind das unendlich viele?
0: Das kann ich gar nicht sagen. Das hängt vom Auftraggeber ab, der verschiedene Varianten bestellen kann.
1: Bist du schon einmal auf einem Ural gefahren?
2: Nein, noch nie. Ich habe sie selbst nur selten gesehen. Ich habe mein ganzes Leben im Westen gelebt und dort gibt es diese Fahrzeuge nicht. Dort gibt es keine Urals, aber sie sind wirklich beeindruckend.
0: Ein mächtiges Fahrzeug.
2: Sieht wirklich sehr beeindruckend aus. Wir filmen gerade eine Serie über Importsubstitution. Was ist hier aus russischer Produktion und was ist importiert, was zum Beispiel die Ausstattung angeht?
0: Wenn man sich die Lackierkabinen ansieht, so sind sie alle aus Russland.
1: Die sind neu?
0: Ja, das sind neue Geräte.
2: Was wird mit den Geräten gemacht, die vor den Sanktionen gekauft wurden? Wie können sie erhalten und gewartet werden? Wie sehen die Pläne hierzu aus?
0: Das Servicepersonal ist bereits ausgebildet. Diese Geräte haben wir etwa seit einem Jahr und sie werden von unseren Reparaturcrews gewartet. Einige Beziehungen zum Westen bleiben weiterhin bestehen, was bedeutet, dass es in Russland weiterhin möglich ist, die Geräte zu warten.
2: Oleg, die Marke Ural ist im Grunde recht bekannt, aber in Zentralrussland sind Mas und Kamaz-LKWs beliebter. Erzählen Sie uns von der Firma Ural. Welche Laster stellen sich hierher?
3: Also ich glaube nicht, dass unsere Autos nur in der Uralregion anzutreffen sind. Das ist schließlich eine Marke mit einer mehr als 80-jährigen Geschichte. Jeder kennt sie.
1: Margot ist ein Mädchen, sie darf solche Fragen stellen.
3: Ja, natürlich.
2: Ah komm, wir haben die Fragen zusammengeschrieben.
1: Ich habe diese Fragen nie gesehen.
3: In Wirklichkeit ist es so, dass die Ural-Autofabrik seit vielen Generationen die Geburtsstätte legendärer Kraftfahrzeuge ist. Diese Autos symbolisieren Wagemut, Brutalität und Geländegängigkeit. All das, was seit jeher mit dem Ural in Verbindung gebracht wird. Und das sind Autos, die weltweit bekannt sind. Wenn ich mich nicht täusche, wurden sie vor den aktuellen Ereignissen in über 40 Länder exportiert. Wir haben sie in 40 Länder ausgeliefert.
2: Und wohin?
3: In ganz unterschiedliche Länder. Jetzt aktuell, angesichts der Situation, mit der unser ganzes Land konfrontiert wurde, konzentrieren wir uns vor allem auf das nahe Ausland. Wir bleiben nicht stehen und die Nachrichten schrecken uns nicht ab. Ich bin mir sicher, dass die Ural-Autofabrik in ihrer 80-jährigen Geschichte mehr als einmal vor schwierigen Problemen stand. Aber wir haben sie immer erfolgreich gelöst und alle Hindernisse überwinden können. Die aktuelle Situation wird da keine Ausnahme sein. Ich bin mir sicher, dass wir sie bewältigen werden.
2: Wie schwer war das letzte Jahr überhaupt für Sie? Was hat sich verändert?
3: Das letzte Jahr war in der Tat recht schwierig. Aber wir haben diese schwierigen Umstände mit erhobenem Haupt bewältigt. Wir sehen überall Wachstum. Bei unseren Profiten, bei den Produktions- und bei den Verkaufszahlen.
1: Und was ist mit den technischen Komponenten und Details der Autos? Wie läuft es da mit dem Importersatz?
3: Nun, aktuell verwenden wir etwa zu 20% ausländische Komponenten. Aber wir investieren aktiv in unsere eigene Produktion.
1: Wir wollten noch folgende Fragen stellen. Wir kennen uns absolut nicht aus. Ist das ein Front- und das ein Heckmotorfahrzeug?
3: Die mit der herausstechenden Nase sind Frontmotorfahrzeuge.
2: Ja.
3: Und die mit dem Schnabel Heckmotorfahrzeuge.
1: Ich sehe nur wenige Heckmotorfahrzeuge auf der Straße. Ist das eine Art neue Nische oder sind das einfach Spezialfahrzeuge? Ich meine, der Frontmotor ist ja eine Art Markenzeichen.
3: Ja, der Frontmotor ist in der Tat eine Art Markenzeichen. Man bezeichnet diese Konstruktion auch als 1,5 Sicherheitsmeter. Sie bietet bestimmte funktionelle Vorteile beim Überwinden bestimmter Hindernisse auf der Straße. Der Ural ist unter anderem aufgrund solcher Besonderheiten seiner Karosserie für seine extreme Geländegängigkeit bekannt. Es wurde ja viel über Importersatz gesprochen, aber...
2: Jetzt heißt es ja nicht mehr Importersatz, sondern...
3: Souveränität, industrielle Souveränität. Unser Land und unsere gesamte Industrie müssen souverän und unabhängig sein. Also
1: Klingt logisch.
3: Ja, das sind Ziele, die wir anstreben müssen. Alle Hersteller stehen vor diesen Aufgaben und die Ural-Autofabrik ist da keine Ausnahme.
2: Aber ich kenne ein Land, das da Einwände haben könnte und das ist China. Chinesische Produkte sind jetzt überall. Was sollen wir dagegen tun? Die Chinesen liefern ganze LKWs, aber auch Teile und Komponenten. Wie sollen wir mit dieser chinesischen Omnipräsenz klarkommen?
3: Wir müssen unsere eigene Produktion fördern und uns auf die Kapazitäten unserer Fabrik verlassen. Wir müssen unser Personal beibehalten und erweitern und uns selbst ambitionierte Ziele setzen.

0: Bei Ural hatten wir endlich Glück und haben es auf das Testgelände geschafft, wo wir die ganze Leistungskraft dieser Autos ausprobieren konnten. Um das zu schaffen, braucht es viel Können und Kraft. Deshalb stand uns Alexei zur Seite, der dieses Monster besser kennt als seine eigenen vier Wände. Oh Gott, oh nein! Oh nein! Oh Gott! Alexei!
1: Sei nicht so feige.
0: Oh, was ein Glück, das Handy ist heil geblieben. Wo fahren wir hin?
1: Nach rechts. Du warst doch immer ein Fan von Jeeps. Das hier ist der König der Jeeps, Margot.
0: Mir gefällt das.
1: Echt?
0: Ja,

0: Ich hatte die wunderbare Idee, ein Verfolgungsrennen zu organisieren. Alexei war dabei mit seinem Ural natürlich der Anführer, während Margo, der Neva und ich versuchten, uns nicht abhängen zu lassen.
1: Oh Gott!

0: Natürlich lief nicht alles glatt, aber wir gaben unser Bestes. Halt das mal.
1: Und jetzt? Wir stecken fest. Okay, jetzt anschnallen und los.
0: Mal verdammt, schon wieder. Wie kann das sein? Nein, nein, bloß nicht.
1: Ilja, lass das. Oh nein, Ilja! Das ist noch schlimmer. Wir rutschen gleich seitwärts runter.
0: Diesmal schaffe ich's.
1: Nein, lass gut sein.
0: Margot, komm schon, ein letzter Versuch. Bereit?
1: Ja.
0: Los geht's.
1: Los, los, los, los, komm schon.
0: Nein, was soll das? Wir rutschen wieder runter, Margot.
1: Oh nein.

0: Das war's. Das war einfach.
1: Ich brauche einfach mehr Anlauf.
0: Nein, lass gut sein.
1: Warte einfach ab.
0: Nein, lass es einfach.
1: Vielleicht muss ich einfach ein Ural-T-Shirt anziehen.
2: Ich trage eins.
1: Echt? Dann liegt es daran.
2: Warte, ich schau mal nach. Ja, stimmt, ich trage ein Ural-Shirt.
1: Vielleicht brauche ich auch ein Ural-Shirt.
0: Dein Ernst? Du fährst doch eine Niva, damit wirst du ihn nur noch mehr verärgern.
1: Glaubst du?
0: Ja.
1: Brauche ich dann ein Lada-Shirt?
0: Ja.
1: Hier auf dem Ural bringt das vierte Mal Glück. Ich werde diesen Hügel erklimmen.
0: Okay, Versuch Nummer 4.

0: Нива.
1: Ich hab's geschafft. Und jetzt ist Margot dran, den Niva kaputt zu fahren.
0: Ich will es auch ausprobieren.
1: Dir ist doch klar, dass Alexei schon weg ist. Uns kann niemand abschleppen.
0: Ich fahre da nicht hin.
1: Willst du auf diesen Hügel da drüben?
0: Alexei ist ja schon weg und das hier ist...
1: Hey, vielleicht. Nein, die Strecke da ist zu schwer. Du kannst dahin, auf diese Teile da. Da ist es auch cool. Willst du das Auto zu Schrott fahren?
0: Ich dachte, das musst du sein.
1: Nein, es soll nicht auf den Unterboden aufprallen.
0: Und wie verhindere ich das?
1: Fahr einfach langsamer. Langsamer, langsamer.
0: So ein Mist, ich will nicht mehr fahren. Ich fahre nicht mehr.

0: Иди посмотри, что спеть.
1: Komm, schau dir an, was du angerichtet hast.
2: Nein, sag es mir.
1: Sieh es dir selbst an.
2: Nein.
1: Schau es dir an.

0: Heute Morgen um 4 Uhr attackierten die deutschen Streitkräfte die Grenzen der Sowjetunion.
1: Der Krieg brach aus. Alle Jungs meldeten sich zum Dienst.
2: Ich sagte, ich muss an die Front. Ich habe 3 Brüder dort. Sie waren aber bereits ums Leben gekommen.
3: Wir versorgten nicht sehr viele Wunden, hauptsächlich Frostbeulen. Sie amputierten Arme und Beine.

0: Ich erreichte das andere Ufer. Plötzlich riefen sie: Runter, runter, du bist in ein Minenfeld geraten.
1: Der Funker wurde getötet, der Ladekanonier wurde ebenfalls getötet. Und dann, bumm, das war's, ich wurde bewusstlos.
2: Sie sagten Dinge wie: Schwester, geben Sie mir eine Spritze, damit ich sterben kann. Man versuchte, sie zu beruhigen. Deine Familie wartet auf dich.
1: Kolja, aber du wurdest doch getötet. Du wurdest an der Front getötet. Ich sagte: Mutter, ich bin's, Kolja, dein Sohn. Ich lebe.
3: Er wurde in Deutschland geboren, gilt seit Jahrzehnten als einer der wichtigsten internationalen Manager klassischer Kultur und erkor die Russische Föderation zu seiner neuen Heimat. Hans-Joachim Frey. Er leitete die Dresdner Semperoper, war Generalintendant in Bremen sowie Vorstandsvorsitzender der Kulturstätten mit dem weltberühmten Bruckner Haus im österreichischen Linz. Und er gilt als der Regisseur faszinierender Bälle, wohin Königinnen, Staatschefs und Weltpersönlichkeiten pilgern. Auf persönliche Einladung von Präsident Wladimir Putin entschloss er sich ab 2014 teilweise und ab 2018 gänzlich in Russland bzw. von Russland aus zu arbeiten. Anlässlich seines 60. Geburtstages besuchte ich Professor Frey an einem seiner hiesigen Wirkungsorte, dem föderalen Territorium Sirius am Schwarzen Meer, zum großen Exklusivinterview.
4: Herr Frey, wer sich für die Oper oder generell für die Kultur interessiert, der kennt Sie. Sie sind ein wahrer Superstar in dieser Welt und das seit Jahrzehnten. Sie haben unzählige Projekte geleitet. Können Sie trotzdem an einige künstlerische Stationen denken, die besonders wichtig für Sie waren, sozusagen Meilensteine?
5: Ja, auf der einen Seite waren es natürlich meine Zeit an der Dresdner Semperoper, wo ich 10 Jahre und wo ich sehr jung schon mit 32 künstlerischer Direktor geworden bin. Dann natürlich über die Semperoper die Gründung des Dresdner Semperopernballs, den wir 2006 gegründet haben, den ich ja dann bis 2022 geleitet habe, 17 Jahre, 16 Mal produziert hatte und wo wir tolle Gäste hatten, Preisträger, wo auch Wladimir Putin war und viele andere. An die Zeit denke ich sehr, sehr gerne zurück. Aber auch meine Zeit in Linz in Österreich am Bruckner Haus. Die 6 Jahre waren ganz, ganz wichtig. Das habe ich ja dann nachher parallel gemacht, Bruckner Haus und den Opernball. Wir haben ja Preise vergeben an berühmte Persönlichkeiten. Wir haben den St. Georgs-Orden verliehen. Und dadurch habe ich natürlich also alle europäischen Kommissionspräsidenten bei mir gehabt, von Juncker, Barroso bis von der Leyen. Ich hatte alle Bundespräsidenten. Ich hatte Wladimir Putin, ich hatte den ägyptischen Staatspräsidenten Al-Sisi, aber auch Schauspielerlegenden wie Christopher Lee, Herr der Ringe, meinen Onkel Armin Müller-Stahl, Maximilian Schell, Roger Moore war natürlich großartig, Gérald Depardieu, Catherine Deneuve. Also das war Ornella Muti. Also das war natürlich aufregend, diesen Persönlichkeiten allen zu begegnen, mit denen zusammen zu sein.
4: Sie sitzen hier in Sochi in Ihrem Büro mit einer wundervollen Aussicht. Es ist eine Einladung, die nicht jeder bekommt. Es ist etwas sehr Seltenes, eine unglaubliche Ehre, würde ich sagen. Und dennoch muss man sich ja wagen, hierher zu ziehen, umzuziehen, Ja zu sagen. Was hat Sie denn dazu bewogen, Ja zu sagen?
5: Also es war ein Prozess. Es war nicht von heute auf morgen. Erstmal war es eine sehr, sehr interessante Anekdote, dass Wladimir Putin bei dem Opernball 2009 war, was auch damals wie in einer anderen Zeit war, weil 2009 hat er eine Rede auf Deutsch gehalten und anschließend hat das Publikum sich erhoben und 10 Minuten Standing Ovations in der Semperoper gemacht für Wladimir Putin. Und dann hatte ich die Möglichkeit, durch Sergei Roldugin plötzlich in der Nacht bei dem eigenen Ball einen Anruf zu bekommen, ob ich mit ihm noch spät zu Abend esse. Und dort haben wir uns dann wirklich kennengelernt, nicht nur bei dem offiziellen Anlass. Da hat er das erste Mal gesagt, können Sie sich vorstellen, in Russland zu arbeiten? Dann habe ich das Land bereist. Ich bin dann nicht nur nach Sotschi und Petersburg und Moskau gefahren, sondern ich war in Irkutsk, in Ulan-Ude, in Vladivostok. Ich habe die Region kennengelernt, habe als Regisseur dort gearbeitet. Dann gab es 2013/14 eine besondere Anekdote, weil er sich verantwortlich fühlte und hat mir dann die erste Position angeboten. Das war Sowjetnik-General und Direktor Bolschoi Theatre. Den Vertrag habe ich seit 2014, übrigens bis heute noch. Auch Valery Gergiev hat mich übernommen und wir arbeiten dadurch noch eng zusammen.
3: An einer seiner Wirkungsstätten, dem Moskauer Bolschoi, äußert sich der faszinierendste Dirigent des 21. Jahrhunderts, der erfolgreichste russische Klassikmusiker aller Zeiten sowie Universalintendant berühmtester Opernhäuser und Konzertsäle in der Russischen Föderation Валерий Гергиев zu Hans-Joachim Frey.
4: Валерий
3: Бесалович, erzählen Sie bitte, was sind Ihre frühesten und wichtigsten Erinnerungen an Hans-Joachim Frey?
6: Wir kennen uns, ich glaube, seit etwa 20 Jahren. Hans-Joachim Frey arbeitete damals in Bremen, aber eine der wichtigsten Phasen seiner europäischen, zumindest beruflichen Laufbahn war seine Tätigkeit als Leiter des Brucknerhauses in Linz. Die Bruckner-Sinfonien sind etwas ganz Besonderes und sie werden in Russland recht häufig von uns aufgeführt. Es verlief, wenn man so sagen kann, Hand in Hand mit den Vorbereitungen für die Aufführung dieser Sinfonien in Österreich, sowohl mit dem Orchester des Mariinsky-Theaters als auch mit dem Orchester der Münchner Philharmoniker, das er lange Zeit leitete. Er hat sich sowohl bei der Arbeit mit dem Bruckner-Festival als auch bei der Programmgestaltung des Bruckner-Hauses in Linz als sehr mutiger Mensch erwiesen. Und das Orchester des Mariinsky-Theaters war ein häufiger Gast im Rahmen dieser Bruckner-Feierlichkeiten. Wir sehen uns derzeit häufig, sowohl in Moskau als auch in St. Petersburg. Und wenn wir zu Sirius reisen, sind wir in Sotschi und freuen uns auf die neuen Säle und das Theater, die dort derzeit fertiggestellt werden.
5: Dann kam der Ruf, hier 2017 in Sirius zu arbeiten. Ich habe dann Ende 2017 am Bruckner-Haus in Linz aufgehört und habe mich tatsächlich entschieden, dass ich diesen Schritt mache, weil ich diese Vision so aufregend finde. Unsere neue Konzerthalle, wir haben jetzt 6 Jahre daran gebaut, ein ganz neues Konzertleben bei Null aufzubauen, ein klassisches Konzertleben hier. Und ich glaube, mein Traum oder meine Vision ist ja immer hier eines Tages zu sagen, ein Salzburg am Schwarzen Meer. Salzburg ist die größte Festspielstadt der Welt. Also zu sagen, ja, das ist hier, Sirius ist die größte Festspielstadt der Welt am Schwarzen Meer. Wir haben Berge wie in Salzburg, wir haben Wasser, Schwarze Meer, wie Salzburg die Seen. Und wir haben diesen wunderschönen Konzertkomplex, wir haben diese Ausbildungszentren, wir haben ein Sportzentrum, das ist so komplex. Und ja, das hat mich gereizt. Und jetzt glaube ich, wenn wir in diesem Jahr am 5. Oktober mit einer großen Eröffnungsgala in der Anwesenheit des Präsidenten diese Halle eröffnen, dann ist, glaube ich, eine wichtige Etappe genommen.
4: Wie war es denn für Sie als Deutscher in Russland? Haben Sie sich angenommen gefühlt? War es schwierig?
5: Also, eine Sache ist interessant bis heute, dass ich spüre, dass die Russen sehr, sehr positiv und warm zu den Deutschen sind. Immer, dass sie sie respektieren. Und was ich ja den größten Kunstgriff in der Geschichte finde, dass nicht wir Deutschen für die Russen, aus der Sicht der Russen, den Zweiten Weltkrieg angefangen haben, sondern die Faschisten. Das ist der Nationalsozialismus. Und dafür bin ich den Russen und der Sowjetunion sehr, sehr dankbar dafür. Und das spüre ich. Und ich bin dann mit Demut ins Land gekommen und habe dann sehr viel gelernt. Und da habe ich ja auch dieses Buch geschrieben, Russland lieben lernen, was dann auch später ins Russische übersetzt worden ist, 2021 auch hier in Russland produziert worden ist. Und wo ich einfach meinen Weg beschrieben habe, dass es nie geplant war, nach Russland zu kommen, sondern dass das eine Geschichte war, die zu mir gekommen ist und wo ich einfach offen war und mich dann in das Land verliebt habe.
4: Wie hat sich Russland denn entwickelt in den letzten Jahrzehnten?
5: Also ich selber bin das erste Mal 1995 nach Russland gekommen, aber mein Urgroßvater war evangelischer Pfarrer und Lehrer in Smolny, der im heutigen Sitz des Gouverneurs in St. Petersburg. Und meine Großmutter ist aufgewachsen in Petersburg, die Familie um mich herum sprach Russisch. Und das war natürlich besonders, weil ich mit dieser Tradition der Küche, mit den Gewohnheiten einfach groß geworden bin. Das Russische, die russische Tradition war sozusagen immer um mich herum. Und ja, Russland hat sich enorm entwickelt. Das ist eine einzigartige Geschichte, dass Russland, wenn ich das erste Mal kam, 1995, war etwas anderes wie Russland 2018. Als die wichtigste Zeit würde ich auch beschreiben, die Zeit der Fußball-Weltmeisterschaft. Die war natürlich besonders spannend. Am Vorabend des Abschluss, des Finales, durfte ich für die FIFA und für den russischen Präsidenten eine große Gala mit dem Bolschoi machen. Und da waren Hunderttausende von Gästen hier im Land. Dann allerdings gab es natürlich Corona, dann war der Beginn der Spezialoperation. Heute ist Russland ein anderes Russland, ein geschlosseneres Russland, aber auch ein unabhängigeres Russland. Ich liebe auch diese Phase jetzt. Ich lebe hier, habe eine Wohnung auch in Moskau. Und das mitzubekommen, diese Änderung zur multipolaren Welt, die starken Beziehungen zur afrikanischen, zur arabischen Welt, zu China, wo ich in allen Ländern viele Freundschaften habe, finde ich sehr wichtig. Und ich bin immer ein Optimist, dass sich das Pendel irgendwann auch wieder in die Richtung schlägt, dass es wieder zu einer Stück Normalität kommt.
4: Ja, in Russland ist immer alles im Wandel gefühlt, aber es gibt doch etwas, was eine Art Basis ist. Und ich glaube, es ist die Kultur. Denn bei Ihrem Buch steht Einblicke in eine Weltkulturnation. Was ist denn eine Weltkulturnation und was hat sich im künstlerischen Bereich getan?
5: Es gibt, glaube ich, kein Land auf der Erde, was erstmal so eine große Geschichte hat der Kultur. Angefangen mit allen großen Komponisten, mit Tschaikowski, Mussorgski, bis später Schostakowitsch, Prokofjew, und man kann sie gar nicht alle aufzählen. Dann gibt es die ganze geschichtliche Entwicklung dieses Landes. Große Schriftsteller wie Puschkin, später Tolstoi und andere. Das ist etwas ganz Besonderes. Deutschland hat das auch, aber es wird nicht in dieser Form gelebt. Ja, hier gilt es auch, Traditionen zu bewahren. Es gibt zwei große Eigenschaften in Russland, die ich besonders wertgeschätzt gelernt habe. Das ist einmal eine große Dankbarkeit. Also ein Künstler, der einmal ein Star war, wird auch im Alter nicht vergessen, sondern bis zum Schluss aufs Podest gehoben und quasi dann beim Ableben aufs Denkmal gestellt und zu Recht. In Europa weiß ich, dass es viele große Künstler gibt, dann, wenn die Karriere, wenn der Ruhestand beginnt, die einfach vergessen werden. Dann gibt es in Europa immer diese Tendenz, Kunst zu modernisieren, so zu hinterfragen, dass man sie sich eigentlich entfremdet. Und hier wird immer probiert, die Balance zu halten, dass ich die Tradition und den Hintergrund, die Geschichte nie außer Augen verliere. Und das ist natürlich toll, wenn ich heute in Moskau am Abend in eine Theatervorstellung gehe, sei es ins Bolschoi. Ich war am Samstag in einer Vorstellung im Novaya Opera Moskau. 800 Plätze, 800 Zuschauer. Ja, einfach ausverkauft. Europa kämpft mit den Plätzen in Deutschland. Kriegen wir es voll? Hier kommen die Leute, hier lieben sie Kultur, hier ist ein junges Publikum. Sie wachsen damit auf, es gibt tolle Bildungsprogramme und deswegen bin ich gerne hier in einer Weltkulturnation.
3: In seinem Büro im Außenministerium der Russischen Föderation empfängt mich der Grandseigneur der Kultur Russlands, Michail Schwitkoi. Der Kulturminister der Russischen Föderation von 2000 bis 2004 und Sondervertreter des russischen Präsidenten für internationale Kulturzusammenarbeit seit 2008 kennt Hans-Joachim Frey seit 2013. Als dieser Festivals in Linz in Österreich leitete. Auch seinen Semper-Opernball besuchte er. An vielen von Freys Opernpremieren in Russland nahm er teil. Im Laufe der Jahre wurde er eine Art Mentor für den Deutschen.
7: Was können Sie über ihn erzählen?
8: Wissen Sie, Hans-Joachim inszeniert nicht nur solche großen Festveranstaltungen, sondern auch Opernaufführungen. Dabei sind die Opernaufführungen sehr selektiv. Er wählt das Repertoire sehr sorgfältig aus. Es handelt sich hauptsächlich um Klassik, in der Regel Wiener Klassik, aber auch deutsche und italienische Klassik. Er arbeitet sehr präzise und professionell mit den Künstlern zusammen. Aber dennoch ist es nicht einfach, sich mit Festveranstaltungen zu beschäftigen und Festveranstaltungen im Land Dostojewskis zu organisieren. Wir in Russland haben unsere eigene Reflexion. Wir sind natürlich anders als andere Völker. Und von Gefühlen überwältigt zu werden und vor Freude anzufangen, die Welt anzulächeln, das ist schwer zu erreichen. Aber er vermag das. Das ist eine seltene Eigenschaft und er besitzt sie zweifellos. Er kann Menschen dazu bringen, Freude zu empfinden. Das ist die höchste Errungenschaft künstlerischen Schaffens.
7: Nun, wir befinden uns hier im Außenministerium. Und wenn wir über die Beziehungen zwischen Russland und Deutschland, dem Westen insgesamt, im kulturellen Sinne sprechen, da sind es auch in letzter Zeit schwere Tage. Sie beschäftigen sich mit dem Brückenbau, ebenso wie Hans-Joachim Frey. Gelingt es ihm? Was meinen Sie?
8: Hans-Joachim Frey genießt in Fachkreisen einen sehr guten Ruf. Wie Sie wissen, spricht heute niemand mehr davon, die russische Kultur abzuschaffen. Das ist vergessen, weil man erkannt hat, dass diese Botschaft zu einem großen Teil idiotisch ist. Und heute erklärt Russland immer, wir sagen immer dasselbe, wir sind offen. Wir sind offen für alle Künstler. Wir verbieten keine Kontakte im Kulturbereich und freuen uns über alle, die zu uns kommen und verstehen, dass wir unsere eigenen Regeln haben

0: und dass er dadurch Künstler einladen kann, von denen ein Großteil tatsächlich nach Russland kommt. Persönlichkeiten mit einem großen Namen haben keine Angst, zu uns zu kommen. Das sind sowohl angehende Musiker und Künstler, als auch bereits etablierte Stars, die im Allgemeinen nicht von den Massenmedien abhängig sind.
1: Sie haben auch über den Moskauer Fonds Artbridge auf Russisch Mostdiskus gesprochen. Wenn wir da etwas tiefer einsteigen, womit genau beschäftigt sich dieser Fonds und was ist das Besondere daran? Sie waren doch auch 2023 der Präsident des Fonds.
0: Ich war zu einer bestimmten Zeit Vorsitzender des Kuratoriums der Stiftung Brücke der Kunst. Und mir war klar, dass solche Kontakte zwischen Ländern im kulturellen Bereich äußerst nützlich, wichtig und notwendig sind. Das möchte ich nicht verschweigen. Es ist verständlich, dass dies eine kostspielige Angelegenheit ist, die mit einem erheblichen finanziellen Aufwand verbunden ist. Herr Frey macht das sehr gut, würde ich sagen. Aber er hat sehr unterschiedliche Projekte durchgeführt. Wir haben sehr unterschiedliche Projekte realisiert. Von Musik in Kleinstädten bis hin zu Bällen in St. Petersburg. Und all das hat zu einem echten kreativen Ergebnis geführt, was sehr wichtig ist. Wir haben die russische Kultur außerhalb Russlands präsentiert, insbesondere in den Ländern des Nahen Ostens. Und auch das hatte seinen Sinn, denn heute sind die Länder des Nahen Ostens, wie Sie wissen, sehr empfänglich für die europäische Kultur, die sie über Russland wahrnehmen. Und diese hohe Kultur, insbesondere die hohe Musikkultur, trägt natürlich wesentlich zum Verständnis Russlands bei. Denn im Allgemeinen sagt die Förderung der Kultur nur eines aus. Wenn ein Land eine solche Kultur hat, kann man mit diesem Land etwas anfangen.
2: Wunderbar, vielen Dank. Ich treffe mit Hubert Seipel, einen der bekanntesten deutschen Journalisten und Dokumentarfilmer, nahe dem Kreml in Moskau. Bekanntheit in Deutschland erlangte er 2012 durch seine ARD-Dokumentation »Ich, Putin, ein Porträt«, die in 30 Ländern gesendet wurde. Seit der deutsche Staat 2022 eine immer feindlichere Haltung gegenüber Russland einnimmt, wird Hubert Seipel in seiner Heimat als Putin-Freund, Russlandversteher und russischer Spion diffamiert.
3: Herr Seipel, Sie und Herr Frey kennen sich seit über einem Jahrzehnt. Wie kam es zu der Begegnung?
4: Ja, gute Frage. Ich überlege mal kurz. Wir sind damals 2009 möglicherweise in Wladiwostok gewesen und guckten uns dort das neue Theater an. Und da war es so, dass Wladimir Putin, ihr Präsident, mich dort durch die Gänge und durch das Haus führte. Und er hatte es offenbar vorher schon mit Herrn Frey getan. Und so trafen wir uns anschließend nach dieser Führung. Das war der Hintergrund. Ich war damals auf einer Reise mit Putin, da ich den Film gedreht hatte. Und deswegen waren wir so weit unterwegs.
3: Und den Kontakt haben Sie dann aufrechterhalten?
4: Gibt nicht so wahnsinnig viele Deutsche sozusagen, die sich hier in Russland mit Russland beschäftigen. Und er war auf dem musikalischen Gebiet zu Hause und ich habe meine anderen Sachen gemacht.
3: Sie gelten als der Putin-Biograf in Deutschland und auch weltweit wahrscheinlich. Kanada hat Sie jetzt auf eine Sanktionsliste gesetzt.
4: Das ist einfach relativ lächerlich, weil es ist die übliche Form von PR, politischer PR und Ausgrenzung, die in solchen Fällen passiert. Es gibt ja diesen wunderbaren Begriff, und den gab es übrigens schon immer, so muss man dazu sagen. Aber dieser Begriff, den ich meinte, heißt Kontaktschuld. Das heißt, wenn man sich in angespannten politischen Verhältnissen sozusagen mit dem Gegner beschäftigt, den trifft, versucht, die Motivation zu erklären, die Entwicklung zu erklären, warum man dahin gekommen ist und nicht automatisch eine Anklageschrift sozusagen schreibt, hat man ein Problem. Dann ist man offenkundig der Feind.
3: Und Herr Frey ist ja auch in diesem Lager. Er ist ja in Deutschland auch auf einer Art schwarzen Liste. Er musste sich von der Dresdner Semperoper, vom Semperopernball zurückziehen, den er ja erfunden hat 2006. Er hat ihn geleitet und jetzt muss er sich zurückziehen. Dann hat eine deutsche Zeitung, ihn auch als Putins Konzertmeister betitelt.
4: Na klar.
3: Und ja, es ist ja schon ein Versuch, auf diese Arbeit zur Völkerverständigung zunichte zu machen, auch in Rom, in arabischen Ländern, in Russland, überall, oder?

0: Ich hatte das erzählt, dass das ein uraltes Mittel ist, Softpower oder PR, politische PR zu machen. Mir fällt jetzt gerade dazu ein, eine politische Sektenhaltung, die auf Konfrontation aus ist. Und wir Deutschen haben offenkundig ein bisschen die Tendenz, das erklärt sich aus unserer Geschichte, ganz einfach.
1: Wie ist es denn in Deutschland? In den letzten Jahren wird ja eine Wand gebaut zwischen Deutschland und Russland, sowohl politisch als auch leider kulturell. Welchen Eindruck haben Sie? Wird das nochmal ein Pendel zurückgeben, dass man die russische Kultur wieder willkommen heißt in Deutschland? Oder was kann man da machen?
2: Also was sehr interessant ist, dass trotzdem alle deutschen und europäischen Opernhäuser nach wie vor große russische Werke spielen. Gerade jetzt gab es wieder eine große Premiere auch in Wien, am Theater in der Wien, einer Prokofjew-Oper. Also man lebt die russische Kultur und gleichzeitig distanziert man sich. Ich hoffe, dass es wieder irgendwann zu einer Art Normalität kommt. Aber es ist eine Sache interessant und diesen Vergleich ziehe ich immer. Wenn Sie heute ans größte Opernhaus der Welt gehen, an die Metropolitan Opera in New York, wo jeden Abend eine Opernvorstellung gespielt haben, dann sind trotzdem die meisten Opernsänger, alle, noch aus dem ehemaligen Raum der Sowjetunion, also aus diesen 16 Ländern. Das heißt, dieses Bildungssystem aus der Sowjetunion, was dann übertragen worden ist, grandios. Und das ist wirklich einmalig und das zeigt auch den Sinnbild der Kultur. Insofern sind sie alle in Verbindung, ob es dann der Sänger aus Georgien oder aus Armenien kommt oder Aserbaidschan, Ukraine, Russland. Das ist dann in der Metropolitan Opera in New York nicht so wichtig. Aber dieser Kontakt ist ständig da. Und ich glaube, in dem Augenblick, wo dieser Grenzpfahl, diese Wand mal wieder rausgezogen wird und entfernt ist, dann wird es vielleicht ein ganz normales Zusammenwachsen wieder geben, wo man eigentlich, Russland gehört zu Europa, ist ein europäisches Land und das darf man nicht vergessen, auch wenn es einen asiatischen Teil gibt.
1: Das Sirius Konzertcenter ist ja noch im Bau, aber vielleicht können wir einen kurzen Blick da reinwerfen.
2: Ja, das wäre natürlich spannend. Es lohnt sich wirklich, weil es eine grandiose Architektur ist. Es wird wirklich ein Symbol auch für Russland werden, für ein wirkliches Festivalcenter. Und kommen Sie einfach mit, ich zeige Ihnen zumindest jetzt schon mal den Kammermusiksaal für 500 Leute. Und spannend, der große, da sind noch mehr Rekonstruktionen, der wird ja später fertig, aber der Kammermusiksaal ist schon besonders.
1: Sehr gern.
3: Ich hatte das Glück, den kleinen Saal der neuen Konzerthalle Sirius zu besuchen und mich sogar mit einem der engen Freunde unseres Jubiläars zu unterhalten.
2: So, das ist unser neuer Kammermusiksaal für 500 Zuschauer. Und das ist eine ganz besondere Akustik. Ah, und hier haben wir unseren Hauptkurator, Sergei Pavlovich Roldugin.
1: Hallo.
2: Das Besondere an diesem Raum ist diese besondere Akustik. Es wird für 500 Leute sein, mit Leuten, die auf den Rängen sitzen können. Und diese Mischung zwischen diesen Gipswänden mit diesen besonderen Lamellen, das ist alles auf Akustik gemacht von Yasu Toyota, den berühmten Architekten aus Japan und Amerika.
4: Was hat er noch gebaut?
2: Und diese Mischung, er hat die Elbphilharmonie gemacht, er hat auch die Disney Hall in Los Angeles, er hat das Marinsky-Theater gebaut. Und er ist wirklich einer der bedeutendsten Musik- und Akustikarchitekten. Und diese Mischung zwischen diesen Gipsplatten mit diesen Lamellen und dieser weichen Holz, das macht eine einmalige Akustik. Deswegen, das hat er auch drüben im großen Saal gemacht. Und deswegen ist das, wird das eines der wichtigsten akustischen Säle hier im Land.
3: Am Rande eines Auftrittes in Sirius ist es mir vergönnt, den weltbekannten russischen Cellisten und Talenteförderer Sergei Roldugin zu treffen. Er war Rektor des staatlichen Rimsky-Korsakow-Konservatoriums St. Petersburg und ist seit 2006 künstlerischer Leiter des Hauses der Musik St. Petersburg. Wie haben Sie ihn wahrgenommen?
5: Es war schon immer so, glaube ich. Aber ich erinnere mich, dass das damals in der Semperoper war. Er war dort Direktor. Und seitdem dauern unsere kreativen und menschlichen Beziehungen ununterbrochen an. Wir haben uns von Zeit zu Zeit angerufen. Ich war in Deutschland. Wir haben etwas gespielt. Wir hatten gemeinsame Auftritte mit seinen Kollegen, mit seinen Bekannten. Und dann kam plötzlich die Idee mit dem Haus der Musik, was Sie erwähnt haben und das ich auch leite. Die Idee einer Tournee, also der Vorstellung junger russischer Musiker aus dem Haus der Musik irgendwo in Westeuropa, aber an einem guten Ort. Ich begann darüber nachzudenken. Und es schien, als brauchte man gar nicht erst darüber nachzudenken, denn Herr Frey arbeitete bereits im Brucknerhaus in Österreich. Das

0: einer der berühmtesten Konzertsäle der Welt. Der berühmteste. Als wir Herrn Frey kontaktierten, erklärte er sich sofort bereit, unsere jungen Musiker in Österreich vorzustellen. Das heißt, praktisch in der ganzen Welt. Denn Österreich ist das Zentrum der Musikwelt in Europa. Wir lernten uns kennen. Er war mit führenden Theatern, dem Mariinsky-Theater, dem Bolschoi-Theater, regionalen Theatern und Philharmonien in Kontakt. Aber natürlich standen wir auch die ganze Zeit in Verbindung mit unserem Haus der Musik. Und ich möchte erwähnen, dass sehr viele Aufführungen und sehr viele Konzertprogramme unter seiner Leitung entstanden sind. Und sie waren in der Regel erfolgreich. Das ermöglichte es ihm, sich als musikalische Autorität zu etablieren, als Musikregisseur in Russland. Erstens werden Fremde hier nicht geschätzt. Zweitens ist jeder unserer Regisseure der Meinung, dass er selbst, nun, Künstler sind im Allgemeinen alle so. Sie sind ein Genie und alle anderen sind nur mittelmäßig. In dieser Atmosphäre ist es sehr schwierig zu überleben. Und zu Freys Ehren muss man sagen, dass er mit seiner Arbeit und seinem Talent bewiesen hat, dass man ihm große Inszenierungen anvertrauen kann. Jetzt werden ihm bereits große Theater, große Konzertsäle und große Projekte angeboten. Eines dieser Projekte ist die Leitung des Lieblingsprojekts unseres Präsidenten Wladimir Wladimirovich Putin. Das ist Sirius. Und er leitet dort gerade die musikalische Entwicklung dieses Sirius.
1: Was möchten Sie ihm wünschen?
0: Er soll uns überraschen. Das erwarten wir von Regisseuren und kreativen Menschen. Von kreativen Menschen erwarten wir, dass sie uns aus unserem langweiligen, routinemäßigen Leben herausholen. Das wäre sehr interessant. Wenn ein Regisseur oder ein Mensch talentiert ist, wird er das sicherlich tun. Das würde ich ihm wünschen. Neue Begegnungen mit seinen Überraschungen.
2: Also ich habe 2, 3 große Träume. Der erste ist natürlich wirklich, dass der Höhepunkt wird sein, wenn wir im Oktober unser neues Konzertcenter in einem großen Saal mit 1300 Zuschauern, einem Kammermusiksaal, wo wir heute gedreht haben mit Sergei Pavlovich Roldugin von 500 Zuschauern, wenn wir den eröffnen, dieses Konzertcenter wird ein Symbol sein für einen Neuanfang einer wirklichen Festspielstadt. Dass diese Festspielstadt sich vom Ruf so entwickelt und dass wir da natürlich dann auch Gäste aus aller Welt und Künstler aus aller Welt ohne Grenzen einladen können. Das ist mein erster Traum. Das zweite ist natürlich, weiterhin große Projekte zu machen, wie den Dresdner Opernball, den ich ja auch in Dubai mache und an verschiedenen Städten, dieses weiterzuentwickeln an verschiedenen Plätzen. Und das dritte ist natürlich meine Vision. Ich fühle mich sehr jung, ich bin in guter Verfassung, also einfach noch 30, 40 Jahre weiterzumachen, mit aller Kraft, aller Energie und aller Gesundheit und ohne Grenzen limitiert zu denken und einfach für diese Kultur und für diese Einmaligkeit in diesem Land, aber auch in der Zusammenhalt mit vielleicht den europäischen Ländern, zumindest in Österreich und Deutschland, wo ich lange gelebt habe, dass das sich etabliert und normal weiterläuft, das wäre dann meine 3 großen Träume.
1: Das hört sich sehr spannend an. Wenn Träume realisierbar sind, dann sind sie für mich Pläne. Das heißt, ich hoffe sehr, es wird sich alles realisieren und in Erfüllung gehen.
2: Ich auch. Man muss nur daran glauben. Und ich tue das.

0: Fraport hat dir einen Gefallen getan und dich Taigan zugeteilt.
1: So sieht's aus, Leute. Da haben wir uns was eingebrockt, was? Ich bin ein Kosake. Mein Deckname ist Taigan. Ich habe ein halbes Jahr in diesem Bataillon gedient. Nur, dass es da noch Taurien hieß. Ein Sturmbataillon. Los, los, los. Weg vom Fenster, weg vom Fenster. Meine Söhne sind 16 Jahre alt. Nun, wenn ich nicht in den Krieg ziehe, werden sie es tun.
2: Wer sonst? Wir erziehen auch unsere Kinder zu echten.

0: Kosaken.
1: Man muss Soldat sein, ob man ein Kosake ist oder nicht. Man muss Soldat sein, von Kindesbeinen an.
2: Wow. 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
5: Heute Morgen um 4 Uhr attackierten die deutschen Streitkräfte die Grenzen der Sowjetunion.
6: Natürlich träumten wir von einer höheren Bildung, aber der Krieg brach aus. Alle Jungs meldeten sich zum Dienst.
7: Ich sagte, ich muss an die Front. Ich habe 3 Brüder dort. Sie waren aber bereits ums Leben gekommen.
8: Wir versorgten nicht sehr viele Wunden, hauptsächlich Frostbeulen. Sie amputierten Arme und Beine.
6: Ich erreichte das andere Ufer. Plötzlich riefen sie, runter, runter, du bist in ein Minenfeld geraten.
7: Der Funker wurde getötet, der Ladekanonier wurde ebenfalls getötet. Und dann, bumm, das war's, ich wurde bewusstlos.
8: Sie sagten Dinge wie, Schwester, geben Sie mir eine Spritze, damit ich sterben kann. Man versuchte, sie zu beruhigen. Deine Familie wartet auf dich.
7: Kolja, aber du wurdest doch getötet. Du wurdest an der Front getötet. Ich sagte, Mutter, ich bin's. Kolja, dein Sohn. Ich lebe.

0: Ich war Hebamme und brachte in meinem Dorf Jurjewo allein 15 Kinder zur Welt. Ich bin in viele Dörfer gereist. Meist machte ich Hausbesuche in der Nacht. Ich fuhr auf Schlitten oder in Karren. Während des finnischen Krieges wurde ich dort stationiert. Zu dieser Zeit arbeitete ich im Krankenhaus in Petrozavodsk als Schwester in der Chirurgie. Wir hatten kaum Zeit, Angst zu haben. Wir schliefen kaum 3 Stunden am Tag. Im Jahr 1939 versorgten wir nicht sehr viele Wunden. Bei minus 60 Grad hauptsächlich Frostbeulen. Arme und Beine wurden amputiert und wir Schwestern kümmerten uns um die Männer. Sie sagten Dinge wie: Schwester, bitte geben Sie mir eine Spritze, damit ich sterben kann. Wir versuchten, sie zu beruhigen. Und wir streichelten ihnen über den Kopf. Wir sagten so etwas wie: Mach dir keine Sorgen, deine Familie wartet auf dich. Man wird dir eine gute Prothese anfertigen. Du wirst wieder vollständig sein. Und als Mann wirst du ganz sein. Wir sagten ihnen, was immer wir konnten. Dieser Krieg ging zu Ende und ein anderer begann.
1: Mein Vater und meine Mutter. Auf dem Foto bin ich 3 Jahre alt. Das sind meine Lieblingsfotos. Das ist mein Abschlussfoto. Unter diesen Jungs waren 2 Panzerbesatzungsmitglieder. Sie kamen bei Stalingrad ums Leben. Wir wurden in den Traditionen des Bürgerkrieges erzogen. Wir waren stets entschlossen, unser Heimatland zu verteidigen.
2: Heute Morgen um 4 Uhr attackierten die deutschen Streitkräfte ohne jegliche Kriegserklärung die Grenzen der Sowjetunion. Das ist der Beginn des großen vaterländischen Krieges des sowjetischen Volkes gegen die deutsch-faschistischen Eindringlinge.
1: Natürlich träumten wir von einer höheren Bildung, aber der Krieg brach aus. Alle Jungs meldeten sich zum Dienst.
0: Gleich in den ersten Tagen erhielt ich den Einberufungsbescheid mit der Aufforderung, mich im Stadtpark zu melden. Alle gingen hin und es war uns nicht erlaubt, wieder zu gehen. Durch den Zaun sah ich ein paar Bekannte und sagte ihnen: Sagt meiner Mutter, dass wir morgen mit der Bahn losfahren werden und dass sie mir ein paar Dinge bringen soll. Am 2. Tag wurden wir in einen Zug verfrachtet und nach Transbaikalien verlegt.
3: Im Dorf Nikolskoje, im Ural, kam ich zur Welt. Wir waren 4 Kinder, eine Bauernfamilie. Von uns Jungs verließen 90% die Schule und gingen in eine Kolchose. Warum? Nun, die meisten Männer waren an der Front und jemand musste die Arbeit verrichten. Ich war Traktorfahrer, aber Lehrer und Traktorfahrer waren von der Einberufung ausgenommen. Es gab da einen Hauptmann namens Mischkin. Er war der Rekrutierungsoffizier. Ich sagte ihm, ich muss an die Front. Ich habe 3 Brüder dort, aber sie waren bereits ums Leben gekommen. Sie hatten aufgehört zu schreiben und dann bekamen wir die Benachrichtigung.
1: Man schickte mich zur Artillerieschule nach Smolensk. Dort studierten wir 12 bis 15 Stunden täglich. Die Ausbildung schloss ich im Rang eines Leutnants ab. Meine Untergebenen waren in ihren 40ern. Sie waren Veteranen des Ersten Weltkriegs und des Bürgerkriegs. Ich war 18.
2: Die deutschen Streitkräfte, die an unserer Westfront kämpften, brachten 13 Panzerdivisionen, 33 Infanteriedivisionen und 5 motorisierte Infanteriedivisionen zum Einsatz. Unsere Truppen lieferten ihnen heftige Kämpfe.
3: Wir leisteten erbitterten Widerstand und kämpften Tag und Nacht. Im Panzerhelm hörte ich nur: Laden und wieder laden. So ging es weiter und alles schien in Ordnung, bis mein Panzer plötzlich sank. Da war ein Sumpf, aber ich fuhr weiter, im ersten Gang, ohne zu schalten, einfach weiter. Ich konnte spüren, wie wir am Boden entlang schrammten. Aber ich fuhr langsam weiter. Und dann, zack, erreichten wir festen Boden. Das war der Moment, in dem sie uns hart angriffen. Offenbar hatten wir sie umfahren und gerieten unter Sperrfeuer. Und dann, bumm! Im Panzer wurde es dunkel, der Panzer brannte. Ich bekam keine Luft und versuchte, die Luke zu öffnen, aber sie klemmte. Also kroch ich durch den Laderaum. Dort sah ich einen Mann liegen. Es war dunkel und ich versuchte, ihn herauszuziehen, aber ich schaffte es nicht. Sascha war ziemlich schwer und schlimm verletzt. Ich schaute durch die Kommandantenluke und sah einen Kopf. Der Funker war wieder zu sich gekommen. Er hatte eine Bauchwunde. Ich schubste ihn mit dem Fuß an und rief: Vanya, hilf mir! Gemeinsam zogen wir Sascha heraus, rannten keine 10 Meter. Dann explodierte der Panzer. Und die Angriffe gingen weiter. Ich lag am Boden. Da sah ich einen deutschen Soldaten mit aufgepflanztem Bajonett. Zum Glück hatte ich eine Pistole. Ich nahm sie und feuerte. Ob getötet oder verwundet, er fiel zu Boden. Mein Kopf brummte. Dann hörte ich Stimmen. Wer ist das? Wir oder die Deutschen? Dann konnte ich hören, dass es unsere waren. Sie lagen in einer Senke und ich kroch zu ihnen. Sie sagten: Du bist verletzt. Du blutest. Ich sagte ihnen: Ich bin nicht verletzt. Ich habe Sascha hinter mir hergezogen. Sie schnitten meinen Ärmel auf und da war ein Loch. Wie ich das überlebt habe, weiß ich nicht. Jedenfalls haben sie mir einen Verband angelegt. Vanya, mein Funker, hatte auch einen Verband. Er hatte eine Bauchwunde. Sascha auch. Wir schleppten die beiden mit uns. So gegen 10 oder 11 Uhr rannte ein Sanitäter auf uns zu und sagte: Ihr bewegt euch in Richtung der Deutschen. Was ist los? Hier sind überall Deutsche. Oh je, lasst uns hier entlang gehen. Wir bogen nach rechts ab, gingen durch die Büsche, Sümpfe und Schlamm und fanden einen Weg hinaus.
0: An der Front gab es kein Krankenhaus. Wir zimmerten ein paar Baracken zusammen, taten unser Bestes und gaben dem Ganzen einen Anstrich. Dann begann man damit, uns die Verwundeten von der Westfront zur Behandlung zu bringen. Die Leute waren am Verhungern. Zu dem Zeitpunkt litten auch wir an Mangelernährung. Sie brachten uns junge Männer, die meisten davon so um die 18 Jahre. Junge Burschen. Sie waren ausgebildet zu marschieren und mit ihren Bajonetten den Feind an der Frontlinie zu stellen. Einer sagte: Kamerad Feldwebel, ich kann nicht laufen, meine Beine knicken ein. Er sagte ihm, er solle den Sanitäter aufsuchen. Dieser nahm die Temperatur. Als er sah, dass diese nicht hoch war, sagte er: Geh zurück in deine Einheit. Also ging er zurück und kollabierte. Dann schleppten sie ihn zu uns. Er kollabierte erneut und starb. Täglich starben 25 Männer. Wir Mädchen trugen die Toten auf Tragbahren weg, um sie außer Sichtweite zu bringen, damit die anderen sie nicht sahen. Viele Soldaten starben. Mir taten die jungen Männer sehr leid.
2: Die erbitterten Kämpfe um Stalingrad dauern an. Unsere Soldaten schlagen zahllose Angriffe feindlicher Panzer und Infanterie zurück.
1: Es waren viele Soldaten vor Ort. Panzerbesatzungen, Infanteristen und andere wurden zusammengezogen. Uns wurde klar, dass eine große Operation bevorstand. Das Oberkommando entschied, die 300.000 Mann, starke deutsche Armee, die sich auf die Wolga zubewegte, einzukesseln und zu vernichten. In der Tat kämpfte zu dem Zeitpunkt das gesamte Europa gegen uns. Es herrschte strenger Frost, bis zu minus 20 Grad Celsius. Am 19. November um 7.55 Uhr erhielten wir den Befehl: Laden. 15.000 Geschütze und Mörser ließen ihr Feuer auf die deutschen Nazitruppen herabregnen und unsere Panzer rückten vor. Als unsere Panzer die Frontlinie erreichten, sah ich Panzerabwehrwaffen aus den deutschen Stellungen herausfahren. Während unsere Panzer weiter vorrückten, gelang es mir, mit ein paar Schüssen zwei Panzerabwehrgeschütze zu zerstören. Der Kampfgeist war geweckt. Ich hatte keine Angst. Wir rannten und rannten immer weiter voran, Seite an Seite mit den Panzern und der Infanterie. Unser Regiment bewegte sich zu den Stellungen der Italiener. Sie warfen ihre Waffen weg und flohen in Panik. Die Rumänen waren die Ersten, die sich ergaben. Ganze Regimenter, ja sogar Divisionen ergaben sich. Ich sah große Kolonnen mit Deutschen, Rumänen und Italienern, die sich ergaben. Sie waren zerlumpt und erschöpft. Sie froren und hatten Hunger. Natürlich spielte die Artillerie hierbei eine große Rolle.
4: Auf die Aufräumarbeiten. Step by step.

0: Der Tag des Sieges ist Russlands wichtigster und heiligster Nationalfeiertag. Vor 80 Jahren, nach dem Sieg über Nazi-Deutschland, marschierten die Helden, die diesen historischen Sieg in vier langen und brutalen Jahren errungen hatten, triumphierend über dieses Kopfsteinpflaster.
1: Kameraden der Roten Armee und der Roten Marine, Waffenbrüder, ich grüße euch und beglückwünsche euch zu eurem großen Sieg über den deutschen Imperialismus.
2: An der Parade nahmen die Soldaten von den 10 Fronten teil, an denen der große Vaterländische Krieg gewonnen wurde.
3: Mehr als 35.000 Soldaten wurden ausgewählt.
2: In der Roten Armee kämpften Angehörige aller Ethnien. Es war wichtig, die Einheit und den multinationalen Charakter des Landes hervorzuheben.
3: Diesen großartigen Menschen, diesen Helden, gedenken wir heute.
2: Wir befreiten die Kleinstadt Otschuga. Eine Frau und ein kleines Mädchen kamen zu uns und steckten Blumen an den Panzer. Sie weinten und dankten uns für ihre Befreiung. Häuser brannten. Die Deutschen hatten sie bei ihrem Rückzug in Brand gesteckt. Ich sah Galgen. Wenn ich heute aufwache, sehe ich diese Frau und das Mädchen vor mir. Ich erinnere mich sehr gut an sie. Und ich träume davon, wie ich Sascha herauszog, wie ich auf dem Panzer stand. Sie hätten mich abknallen können. Ich habe Splitter in der Wirbelsäule und im Hüftgelenk. Ich denke, ich war ein ziemlicher Narr, mich dort auf den Geschützturm zu stellen. Aber wenn ich ihn zurückgelassen hätte, wäre er gefangen genommen oder getötet worden. Ich habe ihn nicht zurückgelassen. Auch davon träume ich nachts. Ach.
4: Dieses Foto wurde nach Stalingrad gemacht. Dieses hier in der Ukraine. Ich überquerte den Fluss Sewaski-Donez zusammen mit der Infanterie. Sobald ich am Ufer ankam, riefen sie mir zu: Runter, runter! Ich duckte mich. Und da sah ich eine Metalllasche mit einem Totenkopf darauf. Wir befanden uns in einem Minenfeld. Und dann begann das schwere Maschinenfeuer von den gegenüberliegenden Anhöhen. Unser Trupp nahm Deckung. Von meiner Position aus konnte ich Mündungsfeuer sehen. Ich eröffnete das Feuer. Offenbar waren sie überwältigt und stellten das Feuer ein. So hatte ich also unserer Infanterie geholfen, das Feuer dieser Maschinengewehrnester zu unterdrücken.
2: Es gab schweren Widerstand. Die Deutschen hatten jedes Haus in eine Festung verwandelt. In Königsberg angekommen, lautete der Befehl: Vorwärts marschieren, vorwärts. Viele Panzer brannten. Der Funker wurde getötet. Der Ladekanonier ebenfalls. Aloschka, der Schütze, fragte mich: Kolja, wie geht es dir? Ich war benommen. Sie hatten die Frontpanzerung getroffen. Splitter flogen herum. Meine Augen wurden verletzt. Und dann, bumm, ich wurde bewusstlos. Wer mich herauszog, weiß ich nicht. Sie legten mich in einen Graben. Zuerst sammelten sie die Verwundeten ein. Ein paar Tage später die Getöteten. Es lagen auch getötete Deutsche herum. Sie begannen also damit, die Toten einzusammeln. Und dabei stellte sich heraus, dass ich noch am Leben war. Man brachte mich nach Kaunas ins Krankenhaus. Dort gab es zwei Schwestern, Tosja und Welta. Sie sagten mir, ein Oberst war hier. Er sagte uns, dass wir deine Augen entfernen sollen. Da sagte ich der Chefärztin, dass ich das niemals zulassen würde. Sie sagte, in Ordnung, ich werde alles tun, um das zu vermeiden. Ich fragte sie, wirklich? Und sie sagte, ja. Nun, sie entfernte beide Sammellinsen. Am zweiten oder dritten Tag nahmen die Schmerzen derart zu, dass ich es nicht mehr aushalten konnte. Ich konnte weder essen noch trinken. Also entschied ich mich, Nun, meine Augen waren verbunden, also tastete ich mich aus dem Bett. Ich wusste, dass ich mich nicht im ersten Stock befand. Ich dachte, wem nütze ich, wenn ich blind bin? Ich kletterte auf die Fensterbank und da rannte Schwester Tosja herbei und hielt mich zurück. Ich war nur Haut und Knochen, wog wahrscheinlich weniger als ein Hase. Sie legte mich zurück ins Bett, schrie und weinte und verfluchte die Deutschen.
5: Ist es auch passiert, dass sich einer der Patienten in Sie als junge Krankenschwester verliebte?
6: Nun ja, das ist schon auch passiert. Man streichelt jemandem das Haar oder spricht ihm gut zu. Einer der Offiziere sagte, Balusha, hier sind 600 Rubel. Nimm das Geld. Es soll dich an mich erinnern. Ich sagte, nein, ich brauche kein Geld. Ich bin hier gut versorgt. Aber du wirst es brauchen. Alles Mögliche passierte. Ich beschloss, nicht eher zu heiraten, bis der Krieg aus wäre. Man machte mir viele Anträge. Wir gingen zum Tanz. Einmal gingen wir zum Tanz in das Haus eines jungen Offiziers. Ein junger Mann forderte mich zum Tanz auf, einen Walzer. Ich konnte damals gut tanzen. 6 Monate lang gingen wir aus, dann gab ich ihm einen Korb. Ich dachte, alle suchen nur ein Bettgesellen. Dann begann mein zukünftiger Ehemann, mir den Hof zu machen, obwohl er wusste, dass ich ihn abweisen würde. Er konnte nicht besonders gut tanzen, schon gar keinen Walzer. Beim Tango war er annehmbar. Aber man muss doch ordentlich Walzer tanzen können.
7: Hier spricht Moskau. Nach hartnäckigen Straßenkämpfen haben wir die deutschen Truppen in Berlin vernichtend geschlagen. Heute, am 2. Mai, haben wir die deutsche Hauptstadt Berlin eingenommen.
8: Das ist die Stabsstelle der Brigade. Hier sitze ich mit einer Pfeife im Mund. Ungarn, im Frühjahr 1945. Am 8. Mai marschierten wir in die Stadt Graz ein. Dort waren wir, als der Sieg bekannt gegeben wurde. Der Krieg war vorbei. Es war ein sehr freudiges Ereignis. Es gab eine kleine Feier.
2: Das Büro des Kommandanten berichtete, der Krieg ist vorbei. Jeder mit einer Waffe feuerte in die Luft. Ich ging zu meinem Zugführer. Er umarmte mich und ich weinte. Kolja, das war's. Der Krieg ist vorbei. Der Krieg ist vorbei.
6: Natürlich tanzten wir vor Freude. Oh, der Krieg ist vorbei. Lasst uns nach Hause gehen. Aber nein. Man sagte uns, dass der Krieg mit Japan noch im Gange sei. Wir wurden an einen Ort verfrachtet, von dem man ausging, dass die Japaner dort angreifen würden. Nachdem wir dort ankamen, lebten wir mehr als einen Monat in Erdlöchern. Es war kalt und wir hatten nur Trockenrationen. Feuer zum Kochen durften wir nicht anzünden. Einer stand mit der Waffe in der Hand Wache, die anderen ruhten sich aus. Die Japaner schlachteten Menschen in den Krankenhäusern ab. Sie waren noch grausamer als die Deutschen. Sie enthaupteten Frauen und Mädchen. Wir überwältigten sie durch unsere Überzahl mit unseren Einheiten, die aus dem Westen eintrafen. Das waren zähe, kampferprobte Männer. Am 3. September waren wir bereits in der Mandschurei und der Krieg war vorbei. Ein paar Sanitäter fanden einen Weinkeller. Aber ihr Sake schmeckte nicht besonders gut. Plötzlich riefen sie,
9: Валя, Cola ist hier. Валя, Cola ist hier. Natürlich rannte ich sofort zu ihm. Er nahm mich in die Arme und trug mich über den Korridor. Erst fragte er seinen und später meinen Kommandanten um Erlaubnis und dann heirateten wir. So kam es, dass ich mit dem Tanzen aufhörte. Das war's. Meine Zeit des Tanzens war vorbei. Meine Söhne sagten immer, Mama, trotz aller Schwierigkeiten hast du nie mit dem Rauchen, Trinken und Fluchen angefangen und bist stattdessen eine liebende Mutter geworden.
2: Das ist meine Familie. Mama, meine Nina, Ninochka. Das ist mein Sohn. Und das ist meine Tochter Galotschka. Mutter erhielt die Nachricht, dass ich gefallen sei. Also dachte sie, ich sei tot. Und ich dachte, sie sei tot. Man brachte mich nach Hause und Mutter kam vor die Tür. Sie berührte mich und sagte, Kolja, Kolja, bist du das? Aber du bist doch tot. Du bist an der Front gefallen. Vanya ist tot und du auch. Ich sagte, Mama, ich bin's, Kolja, dein Sohn, ich bin am Leben.

0: Man muss im Leben gütig sein und andere respektieren. Man muss die Menschen lieben. Bevor man sich durch jemanden beleidigt oder verärgert fühlt, muss man sich selbst anschauen und wie man andere Menschen behandelt. Ich arbeitete 37 Jahre lang in der Gynäkologie. Im Alter von 72 Jahren ging ich in Rente. Und das, wie ich meinem Chefarzt schrieb, mit großem Bedauern. Ich habe 2 Söhne, 3 Enkelsöhne und eine Enkeltochter. So viele. Nie habe ich mich über irgendetwas beschwert. Nie sage ich, hier tut es weh oder dort tut es weh. Junge Leute haben vielleicht mal ein Wehwehchen. In meinem Alter ist es aber normal. Vielen Dank, dass ihr gekommen seid. So viel Aufmerksamkeit habe ich wahrscheinlich gar nicht verdient. Danke euch allen. Ich liebe euch. Ich habe gute Menschen um mich herum. Keinen Grund, mich zu beschweren. Alles ist gut.
1: Wenn ich mir im Fernsehen unsere Soldaten in der militärischen Sonderoperation anschaue, erinnert mich das natürlich an meine Jahre als junger Kommandeur. Mein Vater sagte uns, was auch immer aus euch wird, bleibt menschlich. Verletzt nicht die Jüngeren, helft den Schwachen und ehrt die Alten. Nehmt nicht, was euch nicht gehört und betrügt niemanden. Nun, dieses Kreuz trage ich bis heute.

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0: Der Tag des Sieges ist Russlands wichtigster und heiligster Nationalfeiertag. Jedes Jahr findet an dem Gedenktag auf dem Roten Platz eine große Parade statt. Sie ist ein Symbol für die Einheit und das Heldentum von Millionen von Menschen und eine ehrwürdige Erinnerung an den immensen Preis, der für den Sieg gezahlt wurde. Vor 80 Jahren, nach dem Sieg über Nazi-Deutschland, marschierten die Helden, die diesen historischen Sieg in 4 langen und brutalen Jahren errungen hatten, triumphierend über dieses Kopfsteinpflaster.
1: Kameraden der Roten Armee und der Roten Marine, Waffenbrüder, ich grüße euch und beglückwünsche euch zu eurem großen Sieg über den deutschen Imperialismus.
2: An der Parade nahmen die Soldaten von den 10 Fronten teil, an denen der große Vaterländische Krieg gewonnen wurde.
3: Mehr als 35.000 Soldaten wurden ausgewählt. Viele von ihnen waren als Helden der Sowjetunion ausgezeichnet, einige sogar 2 oder 3 Mal.
2: Fast alle der 100 Ethnien der Sowjetunion beteiligten sich am großen Vaterländischen Krieg. In der Roten Armee kämpften Angehörige aller Ethnien. Es war wichtig, die Einheit und den multinationalen Charakter des Landes hervorzuheben. Und genau das tat man.
3: Diesen großartigen Menschen, diesen Helden, gedenken wir heute.
0: Der Oktober 1941 sah einen frühen Frost. Am 7. November, als die Parade über den Roten Platz marschierte, bedeckte dichter Schneefall Russlands Hauptstadt. Vom Podium an Lenins Mausoleum aus sprach Stalin zu den Soldaten. Es war das erste Mal, dass er eine Parade abnahm.
4: Ihr führt einen Befreiungskrieg. Einen gerechten Krieg, um die deutschen Invasoren zu vernichten. Lang lebe unser ruhmreiches Vaterland, seine Freiheit und seine Unabhängigkeit.
2: Damit sagte er, wir werden gewinnen. Somit war der Glaube des Oberbefehlshabers an den Sieg seines Landes klar übermittelt. Ich denke, dass das eine wichtige Rolle spielte. Heute noch hinterlässt der Anblick der Parade einen starken Eindruck. Damals gingen die Truppen auf dem Roten Platz nicht zurück in ihre Kasernen, sondern an die Front. Sie marschierten dem Tod entgegen, bereit für ihr Land zu sterben.
0: Das Naziregime betrachtete die Slawen und weitere ethnische Gruppen in der Sowjetunion als minderwertige Rassen, die zu vernichten waren. Daher bedeutete dieser Krieg für jede der sowjetischen Nationen einen Krieg ums Überleben. Dies erklärt die bemerkenswerte Entschlossenheit von Anfang an, die Flut an Freiwilligen aus allen Republiken und die zahllosen Heldentaten an allen Fronten. Das umfangreichste Verzeichnis über Auszeichnungen befindet sich im Archiv des Verteidigungsministeriums in Podolsk. Im großen Vaterländischen Krieg wurden rund 11,5 Millionen Orden und Medaillen an Menschen aller Ethnien verliehen. Russen, Ukrainer, Weißrussen, Balten, Zentralasiaten, Transkaukasier. Hier fand ich die Aufzeichnungen über meinen Urgroßvater Ilja Mironow. Er machte den gesamten Krieg mit und war im Mai 1945 dabei, als Berlin eingenommen wurde. Ihm wurden die Medaille für Verdienste im Kampf sowie der Orden des Vaterländischen Krieges 1. und 2. Klasse verliehen. Zu diesem Zeitpunkt lag die Einnahme Berlins aber noch in weiter Ferne. Im November 1941 war die Sowjetunion an der Front mit einer bedrohlichen Lage konfrontiert. Der Feind hatte Weißrussland, die Ukraine sowie das gesamte Baltikum besetzt und stand vor den Toren Moskaus.
5: Als die Truppen der westlichen Reservekräfte nahe Wjasma und Bryansk nahezu eingekesselt waren, insgesamt waren 600.000 Männer festgesetzt, stand Moskau einer deutschen Panzeroffensive praktisch wehrlos gegenüber. Ein paar Kadettenregimenter konnten nur kleinere Abschnitte der Moschaisker Verteidigungslinie halten.
1: War das Oberkommando zuversichtlich, dass wir die Verteidigung bei Moschaisk halten und den Feind aufhalten würden? Ehrlich gesagt, natürlich waren wir uns dessen nicht absolut sicher.
5: Angesichts der Lage erwies sich die aus Leningrad verlegte 312. Division unter Naumow und die 316. Division unter Panfilow als entscheidend bei der Verstärkung der Front.
6: ресурсом с точки зрения восстановления фронта.
0: Im Juli begann man mit der Aufstellung einer Division, die Wehrpflichtige aus den Sowjetrepubliken Kasachstan und Kirgisistan umfasste. Das Kommando der 316. Schützendivision wurde Generalmajor Ivan Panfilow übergeben, der zuvor als Militärkommissar in Kirgisistan gedient hatte.
7: Panfilows Division bestand fast ausschließlich aus mobilisierten Einheimischen. Die Region war einst als Semirechye bekannt. Als aber die autonome Region Kara-Kirgisien geschaffen wurde, fiel ein Teil an Kasachstan und ein Teil an Kirgisien. Tatsächlich wurde die Region aber stets Semirechye genannt. Angesichts ihrer Zusammensetzung kann Panfilows Division zu Recht als kasachisch und kirgisisch bezeichnet werden.
0: In nur einem Monat wurde die Division zusammengestellt und durchlief intensives Training, bevor sie an der Front zum Einsatz kam.
8: Zhukov war der Erste, der Moskau erreichte. Danach Panfilow mit seiner Division. Sie gingen in Stellung. Panfilow wurde zum Kommandeur des Kampfabschnitts Volokolamsk ernannt.
9: Das Durchschnittsalter in Panfilows Division lag bei ungefähr 30 Jahren. Warum? All die jungen Männer gingen der Division in der Zeit vom 22. Juni bis 12. Juli verloren. Die reiferen Männer waren gesund. Sie hatten 3 bis 5 Kinder und etwas zu verteidigen. Panfilow sagte, Sterben ist nicht beängstigend. Was aber folgt darauf? Eure Aufgabe ist es, zu überleben und zu siegen.
8: Die meisten Soldaten kamen aus den Kolchosen. Panfilow sagte, warum vor einem Panzer fürchten? Es ist nur ein Traktor mit einer Kanone. Gemäß der militärischen Vorgaben hätte er mit seiner Division eine Linie bilden sollen. Stattdessen schuf er Widerstandsnester. So etwas hatte es noch nie gegeben. So schrieb er die Regeln der Kriegsführung neu.
0: Später tauchte in den Büchern über militärische Strategie ein neuer Begriff auf, die Panfilow-Schleife.
8: Hübner schrieb an von Bock, wir haben es mit einer wilden Division zu tun. Und hier der interessanteste Teil. Sie trotzen allen bekannten Kriegstaktiken und militärischen Grundsätzen. Ihre Kämpfer sind extrem fanatisch, fürchten weder den Tod noch ergeben sie sich.
0: Die berühmteste Schlacht von Panfilows Division fand nahe Dubosekovo statt. Sie wird als die Heldentat von 28 Männern der Einheit in die Geschichte eingehen. Ab dem 16. November hielt die Division über Tage hinweg die in Richtung Moskau vorrückenden deutschen Panzer und Infanterie auf. Unter schweren Verlusten wehrten Panfilows Truppen den Vormarsch der Nazis auf die Hauptstadt ab. Valentina Panfilowa, die 18-jährige Tochter des Kommandeurs, kämpfte ebenfalls in der legendären 316. Division.
8: Meine Mutter war Sanitäterin in einem Sanitätsbataillon. Sie wurde mit der Medaille für Verdienste im Kampf sowie dem Orden Roter Stern ausgezeichnet. Ihre Heldentaten sind als ihre eigenen und nicht die als eine Tochter Panfilows aufgezeichnet. Sie holte 18 verwundete Soldaten vom Schlachtfeld. Sie spendete Blut. Das war meine Mutter. Vom Tod ihres Vaters erfuhr sie, als sie einen Verwundeten versorgte, der dort lag und weinte. Sie tröstete ihn und sagte, halte durch, ich helfe dir. Gleich geht's dir besser. Wir geben dir eine Spritze. Und er antwortete, Schwester, warum denkst du, weine ich? Sie haben unseren Kommandeur getötet. So erfuhr meine Mutter davon.
0: Am 18. November 1941 wurde Panfilow durch eine Mörsergranate getötet.
8: Am 21. November wurde er bestattet. Der Feind stand noch immer vor den Toren Moskaus. Beim Trauerzug erhob eine Staffel die Schwerter zum Gruß. Die Prozession ging durch die gesamte Stadt zum Friedhof Novodevichy. Dieses Geleit war eine Ehrung nicht nur Panfilows, sondern aller Soldaten, die bei der Verteidigung Moskaus ihr Leben gaben. Schätzungen gehen davon aus, dass zwischen 120 und 150 Soldaten zu Helden der UdSSR wurden, 33 davon Panfilows Männer.
0: Die erste

0: Statue der UdSSR zu Ehren von Generalmajor Panfilow wurde im November 1942 in der kirgisischen Hauptstadt errichtet. Heute trägt der Stadtpark in Almaty den Namen von Panfilows 28 Gardisten. Alljährlich wird eine Gedenkveranstaltung abgehalten.
1: Um zu verstehen, was den Kasachen die Erinnerung an den Krieg und den großartigen Sieg bedeutet, sollte man den Park am 9. Mai besuchen. Wir Kasachen müssen uns an die 7 Stämme erinnern, die gekämpft haben. Nicht nur namentlich, sondern auch, wer was beigetragen hat. Ich weiß, wer wo gekämpft hat. Wir alle wissen es.
0: In Kasachstan, beim Marsch zum Gedenken an die Helden, tragen die Menschen nicht nur Bilder von jenen, die in den Schlachten gefallen sind, sondern auch von jenen, die den Sieg errungen haben.
2: 220 Fabriken wurden nach Kasachstan evakuiert, weitere 140 dort gebaut. Bis Ende 1945 waren 360 Fabriken, Betriebe, große Werkstätten und weitere Anlagen hier angesiedelt und wurden dort belassen.
0: Industrieanlagen wurden von der Frontlinie in das Hinterland verlegt. Fabriken wurden eilends abgebaut und in den Ural, nach Sibirien und natürlich in die zentralasiatischen Republiken verbracht, wo die feindlichen Bombenangriffe die Produktion nicht beeinträchtigten. Facharbeiter begleiteten die Maschinen, bereit für den Wiederaufbau und den Produktionsstart, sobald die Maschinen ankamen, bisweilen direkt von den Zügen. Diese Betriebe bauten Panzer, Flugzeuge und Waffen. Alles, was an der Front gebraucht wurde. Alles für den Sieg.
3: In der Nachkriegszeit holte man die Betriebe aus den östlichen Regionen nicht wieder zurück, sondern baute an den alten Standorten neue Anlagen.
0: Die Evakuierung besetzter Territorien begann unter brutalen Bedingungen. Im Herbst 1941 beherbergte allein Kasachstan 24.000 Menschen. Im Januar 1924 waren es mehr als 400.000. Diese beispiellose Migration war eine grauenhafte Quälerei für die vor der Vernichtung durch die Nazis fliehenden Zivilisten.
1: Jeder, der ankam, wurde aufgenommen. Das ist die Mentalität der Kasachen. Es gibt zahllose dokumentierte Beispiele, sogar in meiner eigenen Familie. Einmal lief mein Vater an einem Mann vorbei, der auf dem Marktplatz Geige spielte. Er sprach ihn an und stellte fest, dass er kaum Russisch konnte. Vater erfuhr, dass es sich um einen chinesischen Komponisten handelte, der aus Moskau evakuiert worden war. Zu dem Zeitpunkt beherbergten wir aber schon die Familie von Professor Skorulski vom Kiewer Konservatorium. Großmutter sagte, Bachchan, wir haben keinen Platz mehr. Er antwortete aber, stell dir vor, du wärst in seiner Lage.
0: Künstler aus Theatern, Konservatorien und Filmstudios fanden ebenfalls Zuflucht im gastfreundlichen Kasachstan.
2: Am 7. November präsentierte unser Opernhaus eine Aufführung mit Galina Ulanova in der Hauptrolle. Ulanova unterrichtete auch an der ortsansässigen Akademie für Choreografie.
0: Vor dem Krieg gab es in Kasachstan keine Filmstudios. Also wurde der städtische Kulturpalast für die Filmproduktion umfunktioniert. Heute beherbergt das Gebäude die staatliche Philharmonie. Die Stadt wurde für 3000 Filmemacher, Theatermitarbeiter und Schauspieler zur zweiten Heimat. Hier wurde das zentrale Vereinigte Filmstudio ZOX gegründet. Es beherbergte Größen wie Len Film oder Mosfilm. 4 von 5 Filmen aus der Sowjetära wurden hier gedreht.
2: Im Dezember 1941 hatte der Film Sie trafen sich in Moskau Premiere. Hier wurde der Film fertiggestellt. Zu Sowjetzeiten wurde uns die Birkenallee gezeigt, die Kotowski in dem Film entlangritt. Ja, wir besuchten den Ort. Und ich denke, viele Menschen tun das noch heute.
4: Für den Schmerz und das unschuldig vergossene Blut schwören wir Rache. Wir werden ihnen den Atem, den Schlaf und das Leben nehmen.
5: Der Krieg hat Syrien kolossalen Schaden zugefügt. Militante profitierten enorm von dem Konflikt.
6: Sie beschossen die Städten, um das Ausmaß der Plünderungen zu vertuschen. Man schob alles auf den Krieg.
7: Die Gruppen begannen damit, alte Artefakte zu plündern.
6: Ich denke, eine Vase wie diese könnte auf dem Schwarzmarkt 12.000 bis 15.000 Dollar einbringen.
3: Es waren Europäer, sie sprachen Englisch.
7: Diese führen ihre Untergebenen exakt zu den Stellen der wichtigsten historischen Artefakte.

0: erste Teil von Ivan der Schreckliche, als der wichtigste Film.
1: In den neu gebauten Studios wurde nur nachts gedreht, da der Strom tagsüber den Fabriken vorbehalten war. Nach Zentralasien verlegte Museen stellten Requisiten zur Verfügung und verliehen authentische Kostüme an die Schauspieler. So wurde ein außergewöhnlicher Film geschaffen, der maßgeblich zur Stärkung des Kampfgeists der Nation beitrug.
2: Siehe Gott, wir wollten keine Feindseligkeit, aber die Zeiten, in denen ein Ausländer ungestraft in unser Land einfallen kann, sind vorbei. Dieser Dolch wird jene durchbohren, die Moskau herausfordern.
1: Die Nachbarrepublik Kirgisistan war ebenfalls ein Zufluchtsort für Menschen, die vor dem Krieg flohen. Noch heute, 80 Jahre später, erinnern sich hier die Menschen sehr lebhaft an die hunderte Kinder, die aus dem belagerten Leningrad gerettet wurden. Der Issyk-Kul-See, das Wahrzeichen Kirgisistans. Hunderte Kinder wurden aus dem besetzten Leningrad hierher gebracht. Erschöpft, hungrig, die Bombenangriffe knapp überlebt. Und nach langer Reise fanden sie hier Pflege, Wärme und Frieden.
3: Als wir die Nachricht erhielten, dass Kinder aus Leningrad zu uns kommen sollten, trafen wir alle nötigen Vorbereitungen. Viele Funktionäre schreckten aber vor der Verantwortung zurück. Sie fanden Ausreden, um die Kinder abzuweisen, da sie Bedenken hatten, dafür verantwortlich gemacht zu werden, falls eines der Kinder, Gott behüte, sterben sollte.
1: Die 18-jährige Toktogon Altibasarova aus dem kleinen Dorf Kurmenti schreckte vor dieser Verantwortung aber nicht zurück. Im Sommer 1942 kamen 150 Kinder aus Leningrad über den Issyk-Kul-See hier an und wurden bei ihr in Pflege gegeben.
3: Am 27. August fuhren die Leute mit Pferdewagen und Karren los, um die Kinder in Empfang zu nehmen.
1: Im Februar verließen die Kinder Leningrad und wurden in die Region Krasnodar gebracht. Dort befand sich aber bereits die Front, also wurden sie von den Behörden nach Kirgisistan weitergeleitet, um sie vor dem Krieg in Sicherheit zu bringen. Das Klima in Issyk-Kul war für seine heilende Wirkung bekannt und bot den armen Kindern, die dem Hunger und der Kälte entgangen waren, die beste Möglichkeit zur Erholung.
4: Im Dezember wurden der Hunger und die Kälte unerträglich. Wir waren sehr schwach. Meine Mutter zog sich eine Unterkühlung zu und starb binnen einer Woche. Nun waren wir drei allein. Meine kleine Schwester war 3 Jahre alt. Mein Bruder wusste, dass Waisenhäuser elternlose Kinder aufnahmen. Also brachte er uns dorthin. Er war gerade 18 geworden und am nächsten Tag wurde er eingezogen. Im Februar begannen sie damit, uns über den zugefrorenen Ladogasee zu evakuieren. Meine Schwester konnte aber nicht laufen, also ließen sie sie zurück. Ich wollte nicht ohne sie gehen, aber die Pfleger sagten mir, es sei nur vorübergehend. Du wirst sie bald wiedersehen. Sie starb schon im Sommer.
1: Die geretteten Kinder waren zwischen 18 Monaten und 11 Jahren alt. Ihre beschwerliche Reise nach Kirgisistan dauerte 6 Monate. Bemerkenswerterweise wurden die 150 Kinder nur von 2 Pflegekräften eines Leningrader Waisenhauses begleitet.
3: Als sie am Kinderheim ankamen, kamen viele Leute, um sie sich anzusehen. Darunter auch Kinder. Die Erwachsenen konnten mit dem Anblick umgehen. Die Kinder aber hatten Angst und liefen weg, denn die Neuankömmlinge waren nur Haut und Knochen. So schlimm war es. Die älteren Kinder wussten ihre Namen, viele der Jüngeren aber nicht. Meine Mutter arbeitete mit den Ärzten zusammen, um deren Alter zu bestimmen und ihnen Nachnamen zu geben. Geburtsurkunden wurden herausgegeben. Das gesamte Dorf half mit. Die Menschen brachten, was sie bringen konnten, manchmal ihre letzten Reste. Kein Kind musste hungern. Alle wurden gesund gepflegt.
4: Wir hungerten bereits während der Belagerung und hatten ständig Hunger. Sie ernährten uns, so gut sie konnten. Auch die Kolchose half mit. Sie brachten Speisen, gute Mahlzeiten, Gemüse, Fleisch und andere Dinge.
1: Das Kinderheim war 10 Jahre in Betrieb.
5: Die Kinder wuchsen zu Erwachsenen heran und zogen fort. Sie schrieben ihr Briefe und nannten sie

0: Mama Tonja. Sie reiste allein nach Leningrad, dem heutigen St. Petersburg, wo sie sich mit Überlebenden der Belagerung aus dem Kinderheim traf. Jenen, mit denen sie in Kontakt blieb, schickte sie Pakete, gefüllt mit Äpfeln aus Issyk-Kul.
1: Heute leben in Kirgisistan nur noch 12 Überlebende der Leningrad-Blockade. Marat Kutanov leitete den Bau des Denkmals, das den Überlebenden der Blockade gewidmet ist.
0: Meine Mutter, Anna Kutanova, geborene Ivanova, stammte aus Leningrad. Über die gesamte Blockade hinweg, von Anfang bis Ende, die gesamten 872 Tage, war sie in Leningrad. Sie machte ihren Schulabschluss und schrieb sich am Institut für Wirtschaft und Finanzen ein. Sie wurde entsandt, um die Wirtschaft wieder aufzubauen. Meine Mutter schlug vor, in Kirgisistan ein Denkmal zu bauen, da rund 30 ihrer Familienmitglieder bei der Belagerung Leningrads ums Leben gekommen waren. Wir brachten Erde vom Piskarevskoer Gedenkfriedhof. Das Monument zeigt eine kirgisische Frau mit einem russischen Kind im Arm. 800 Frauen adoptierten Kinder aus dem belagerten Leningrad und zogen sie auf. Es gab mehrere Kinderheime in ganz Kirgisistan. Die Menschen kümmerten sich selbstlos um diese Kinder. Hier ist die Inschrift, dem noblen Volk Kirgisistans gewidmet.
1: Kirgisistan bot den Kindern nicht nur eine neue Heimat, sondern schickte auch Lebensmittel nach Leningrad selbst. Die Heimatfront unterstützte die Kriegsanstrengungen auf jede mögliche Weise. Die Menschen sammelten Pakete für die Soldaten.
0: Sie gaben alles her, sammelten Gelder für Panzer, sogar Kinder gaben ihre Münzen her. Bauern organisierten sich, man strickte Handschuhe und warme Socken und schickte sie an die Front.
2: Kirgisische Arbeiter sammelten warme Kleidung, Handschuhe und Socken. Geschenke an die Soldaten der Roten Armee. Kleopatra Tschernova bestickte ein Handtuch mit der Aufschrift »Sei ein Held«. Es war ihr dringender Aufruf an einen unbekannten und dennoch geliebten Verteidiger des Vaterlands.
1: Der Krieg erreichte jeden Winkel der Sowjetunion. Es gab nicht einen Fleck auf der Landkarte, aus dem sich nicht Freiwillige an die Front meldeten. Im Jahr 1941 lag Tadschikistan weit im Hinterland. Dennoch bildeten sich vom ersten Tag des Krieges an vor den Rekrutierungsbüros in Duschanbe lange Schlangen. 300.000 Menschen verließen die entlegene Zentralasiatische Republik, um sich den Kämpfen anzuschließen. Jeder Dritte kehrte nicht zurück.
3: Der Leiter der Kommunistischen Partei Tadschikistans schickte ein Telegramm an das zentrale Politbüro. Was sollen wir tun? In nur 2 Tagen meldeten sich hier in Stalin mehr als 5000 Freiwillige an die Front. Allein in Stalinabad. Es gab auch Freiwillige aus Schutschand, Kulob und Kurgan-Tübey, heute Buchtar. Die Leute überrannten die Rekrutierungsstellen und verlangten, in den Kampf gegen den deutschen Faschismus entsandt zu werden. So war das damals. Der Krieg brachte nicht sofort Veränderungen. Der Krieg zeigte sich hier erst, als im Oktober 1941 die ersten Verwundeten ankamen. Man gab die Anordnung heraus, wonach in der tadschikischen Sowjetrepublik Evakuierungskrankenhäuser einzurichten seien. Und im Oktober kamen die ersten Verwundeten hier an.
1: Die 22 Schulen und Krankenhäuser in der Stadt wurden in Militärkrankenhäuser umgewandelt. Das subtropische Klima, die Stille, Ruhe und die professionelle Pflege der Mediziner halfen den Soldaten bei der Genesung.
3: Die Puschkin-Schule Nummer 20 in Stalinabad war eine der ersten Schulen in Duschanbe. Es gab eine Zeit, in der dort keine Häuser standen, aber die Schule wurde dort gebaut. Sie wurde vor dem Krieg gebaut, im Jahr 1938. Die ersten Schüler, die ersten Lehrer kamen, es begann so gut. Und plötzlich Krieg. Für 2 lange Jahre wurde die Schule in ein Krankenhaus umfunktioniert. Man pflegte die Verwundeten und Amputierten. Die größte Anerkennung gebührt unseren Ärzten, die aus der gesamten Sowjetunion hierher kamen. Viele blieben in Tadschikistan.
1: Jedes Grab auf dem russischen Friedhof in Duschanbe erzählt eine Geschichte. Die genaue Anzahl der Soldatengräber ist unbekannt. Aber bei einem Spaziergang an den Grabsteinen vorbei sieht man viele rote Sterne.
3: Man sieht den Grabstein eines Soldaten, dann den eines Zivilisten, dann wieder den eines Soldaten. Ich setzte mir zum Ziel, die Namen der hier Begrabenen herauszufinden. Viele wurden namenlos begraben, aber ich wollte nicht einfach unbekannter Soldat schreiben. Langsam wurden hier Alleen gebaut und alles wurde restauriert. Zwischen 1941 und 1945 gab es in Duschanbe 22 Evakuierungskrankenhäuser. Laut den offiziellen Daten starben rund 154 Menschen, die hier begraben wurden. Weißrussland, Kasachstan, Usbekistan, Gebiet Rjasan, Ukraine.
1: Udmurtien.
3: Ja. Aus allen Regionen der Sowjetunion. Tadschikische Soldaten liegen verteilt über Russland, Weißrussland, Polen und Deutschland. Ihre Gräber werden gepflegt. Und es ist unsere Pflicht, auch jene zu pflegen, die für immer in der Erde Tadschikistans liegen werden.
1: Im Großen Vaterländischen Krieg wurden in der tadschikischen Sowjetrepublik mehrere Kavalleriedivisionen aufgestellt. Die Männer aus den Bergregionen waren ausgezeichnete Reiter. Viele wurden rekrutiert.
3: Es war einfach unmöglich, sich einen Tadschiken ohne Pferd vorzustellen. So wie heute jeder ein Auto braucht, am besten ein schickes. Damals waren es Pferde, am besten ein Edelross. Welche Pferde hatte man? Natürlich aus der Lokai-Zucht. Starke, widerstandskräftige Pferde. Die tadschikischen Kavalleristen wuchsen im Sattel auf.
0: Allgemein herrscht der Eindruck, dass der Zweite Weltkrieg ein Krieg der Maschinen und Flugzeuge gewesen sei. Das stimmt auch, ja, aber es war auch ein Krieg der Pferde. Alle kriegsbeteiligten Nationen nutzten den Pferdetransport. Pferde wurden rekrutiert wie Menschen.
3: Ja, es wird ein harter Weg.
4: Die schießen wieder den ganzen Tag. Schau nur. Ein Blitz, Rauch und Qualm. Schließlich ist ein Teil des Beins weg.
3: Das Gehirn sendet ein Signal, aber das Bein ist weg. Es ist schwer natürlich.
0: Langsam, langsam.
5: Ich dachte nur, ich schlage einfach mit der Faust zu, um sie vom Himmel zu holen.
3: Ja, es schmerzt. Es ist erschütternd. Eine Gliedmaße ist abgerissen.
6: Alias, bist du am Leben?
3: Ja.
4: Mir fehlt also ein Bein? Das ist nicht tödlich.
5: Ich bin sicher, dass ich meinen Platz im Leben finden werde und eine Möglichkeit von Nutzen zu sein.
4: Das Wichtigste ist, dass man weiterlebt.
3: Alle haben es geschafft.
7: Ich wurde 2008 in Lugansk geboren. Damals war es noch eine ukrainische Stadt.
8: Was ist für dich das größte Böse?
7: Wahrscheinlich Kriege.
8: Weißt du noch, wie dieser Krieg angefangen hat?
7: Ja.
8: Wie alt warst du?
7: Ich war 5.
9: Faina ist auf der Mirot-Voretz-Abschussliste. Dort wurden ursprünglich Kopfgelder auf Leute ausgesetzt. Ich habe vorausgesagt, dass diese Seite gegen Journalisten eingesetzt werden würde. Jetzt befinden sich darauf sogar Kinder und Jugendliche.
7: Ich schreibe über Menschen, über Tiere, über das Gute und Böse.
10: Ein normaler Mensch würde nicht schreiben, dass Faina eliminiert werden muss, dass sie beseitigt werden muss. Faina ist in erster Linie ein Kind.
8: Dieses Kind und seine Eltern müssen also wirklich um ihr Leben fürchten?
11: In der Tat. Denn, soweit ich weiß, gab es bereits einen Versuch, Faina zu töten.
12: Sie sagen, dass sie ein Feind der Ukraine sei und dass sie Propaganda gegen die Ukraine betreibt. Sie hat nur gesagt, die Ukraine bombardiert Zivilisten. Sie hat einfach die Wahrheit gesagt.
7: Ich möchte, dass die Vereinten...

0: Nationen nicht vergessen, dass auch wir, die Kinder des Donbass, das Recht auf eine Kindheit und ein friedliches Leben haben.
1: Angesichts der Besonderheiten des Krieges brachte die Rote Armee in weiten Teilen Kavallerie zum Einsatz. Daher gab es in der Roten Armee Kosakeneinheiten, die in den entsprechenden Regionen aufgestellt wurden, und Gebirgskavalleriedivisionen, die aus Zentralasien stammten und von dort an die Front verlegt wurden.
2: All das nahm ein Jahr in Anspruch. Es war nicht so, dass die Männer eingezogen und sofort an die Front geschickt wurden. Nein, sie trainierten ein ganzes Jahr. Ein ganzes Jahr. Sie mussten gut schießen können, mit allerlei Waffen, wie dem Mosin Nagant, dem Infanteriemaschinengewehr DP oder dem Maxim-Maschinengewehr. Sie wurden zu Artilleristen ausgebildet, richtige Alleskönner. Das war die berittene Infanterie.
3: Im Oktober 1941 wurde die 20. tadschikische Gebirgskavalleriedivision aus Tadschikistan zur Verteidigung Moskaus entsandt. Die Division führte eine Vielzahl von Angriffen tief hinter den feindlichen Linien durch. Sie zerschlugen die 78. Infanteriedivision der Deutschen und fügten der Division Totenkopf sowie der Division Großdeutschland erhebliche Verluste zu.
2: Nachdem die 20. tadschikische Gebirgskavalleriedivision loszog, begann man unverzüglich mit der Aufstellung der 61. Kavalleriedivision. Die Heldentaten dieser Division nahe Stalingrad bleiben unterbewertet. Als man die 6. Armee einkesselte, gab Hitler den Befehl an Manstein, sie herauszuhauen. Um dies zu ermöglichen, zog Hoth eine schlagkräftige Einheit zusammen, die einen Korridor aufbrechen sollte, um der 6. Armee unter Paulus den Ausbruch zu ermöglichen.
3: Im Dezember 1942 hielten die Kavalleristen die deutschen Panzer für 3 Tage auf, bis Verstärkung eintraf. Hierdurch konnte man den Kessel bei Stalingrad aufrechterhalten und den Ausbruch der 6. Armee unterbinden. Diese Schlacht an der Wolga markierte den Wendepunkt im Krieg. Tadschikistan wurde zu einer bedeutenden Basis im Hinterland, die aus dem Westen der UdSSR evakuierte Fabriken und Flüchtlinge aufnahm. Niemals zuvor hatte man dort so viele Neuankömmlinge gesehen. Unter den neu angesiedelten Gruppen befanden sich das Leningrader Komödientheater, Soyuz Dead Film, das Theater Voronezh und das Filmstudio Odessa. Mit dem Bau des berühmten Opern- und Balletthauses begann man im Jahr 1938 und selbst nach dem Ausbruch des Krieges wurden die Bauarbeiten nie ausgesetzt.
2: Am 17. Februar 1942 wurde das Theater mit einer großen Feier eröffnet. In meinen Händen halte ich ein beeindruckendes Programm. Leningrader Staatstheater, Saison 1942 bis 43. Dies ist ein erhalten gebliebenes Original. Schauen wir hinein. Hier sehen wir Lidia Sucharevskaya, Boris Tenin, Erast Garin, Faina Raniewskaya. Ja, Faina Raniewskaya kam nach Stalinabad, um in einem Film über den tapferen Soldaten Schwelg mitzuwirken, mit dem Titel Schwelgs neue Abenteuer.
4: Tante Adel, wenn du wüsstest, wie sehr ich im Gefängnis von unserer Badewanne träumte.
5: Die Wanne ist weg. Sie haben sie letzten Samstag mitgenommen. Du wirst dich in der Waschschüssel waschen müssen. Sieh nur, was dieser verdammte Hitler mir angetan hat. Du hast nur noch eine halbe Tante.
4: Tante Adel, wenn ich den Hitler in die Finger bekäme.
5: Was würdest du mit ihm anstellen?
4: Nichts Besonderes. Ich würde ihn mit Benzin übergießen und an allen 4 Enden anzünden. Nein, warte, nur an einem Ende, dann brennt er länger.
5: Nicht genug.
3: Anlässlich des 30. Gedenktags des Sieges wurde in Duschanbe ein großes Ehrenmal gebaut. Bis zum heutigen Tag finden dort Paraden statt.
2: Diese Treppen erinnern an die Veteranen, die in den 70er, 80er und 90er Jahren hier ankamen. Leider sind nur noch 2 der Veteranen des großen Vaterländischen Krieges hier in Duschanbe am Leben. Sie sind die einzigen, Selbstverständlich tragen die Leute, die Jungen, die hierher kommen, die Energie und die Stärke der Veteranen des Großen Vaterländischen Krieges weiter. Bis heute finden hier jedes Jahr am 9. Mai Gedenkveranstaltungen statt. Wir versammeln uns hier und legen neben der ewigen Flamme Blumen nieder.
3: 1942 war nicht weniger brutal als das erste Jahr des Krieges. Zu dem Zeitpunkt war fast die Hälfte des europäischen Teils der UdSSR unter deutscher Besatzung. 3,5 Millionen sowjetische Soldaten waren in Gefangenschaft. Unter diesen Bedingungen war die Wiederaufstockung der Militärränge eine enorme Herausforderung.
6: Für die Deutschen war die Logik des Krieges klar. Sie dachten, dass das ihr Land werden würde. Sie erwarteten, dass die besetzten Gebiete ihren Kriegsaufwand tragen würden. Der Krieg sollte den Krieg versorgen. Das Ziel war es, dass das Deutsche Reich, also das deutsche Territorium, die besetzten östlichen Gebiete nicht unterstützen würde. Sie gingen vor wie eine Maschine, die die Ressourcen der besetzten Länder aufsog. Sie nahmen alles, was es zu nehmen gab. In den Dokumenten der Deutschen findet sich der Begriff Territorium, wo alles aufgegessen ist. Nichts mehr übrig.
1: Das Jahr 1942 lastete auf den Schultern der Völker Russlands und Zentralasiens.
6: Die Russische Sozialistische Föderative Sowjetrepublik war die größte Republik der Sowjetunion, sowohl in Bezug auf die Landmasse als auch auf die Bevölkerungszahl. Insofern war es selbstverständlich, dass Russen den größten Anteil des Militärkontingents ausmachten.
1: Den größten Anteil hatten ethnische Russen mit 80%. 10% waren Zentralasiaten und weniger als 1% waren Südkaukasier. Beim Vorrücken unserer Truppen boten die befreiten Gebiete neue Ressourcen. Einheiten an der Front hatten die Befugnis, Leute ähnlich wie Rekrutierungsbüros einzuziehen. Nachschubtruppen unterstützten die Ränge und sorgten für den Ausgleich. Neue Rekruten ersetzten die Verluste.
3: 1943 war für die Rote Armee ein Jahr der Erfolge. An allen Fronten rückte man vor. Nach Stalingrad zerschlug man den Feind nahe Kursk und nahm die linke Flanke der Ukraine unter Kontrolle. Mit der Befreiung des Donbass holte Russland ein wichtiges Kohlebergbauzentrum zurück.
7: Die Deutschen bauten die schwer befestigte Mois-Front auf. Sie betrachteten dies als ihre neue Grenze. Hitler bestand darauf, dass der Donbass nicht aufgegeben werde. Auch nicht vorübergehend, da die dortigen Ressourcen für seine Kriegsindustrie unerlässlich waren. Ohne sie hätte das Nazi-Regime nicht fortbestehen können. Unser Militär benötigte gerade mal 25 Tage, um den Donbass zu befreien.
3: Die Rote Armee überquerte den Dnepr. Vor ihr lagen die Kämpfe um die rechte Flanke der Ukraine und die Krim.
7: Als die Kämpfe begannen, warfen unsere Flugzeuge Handzettel ab. Mit dem Text des Liedes »Mann aus Odessa«.
4: Du stammst aus Odessa, Micha. Deshalb fürchtest du kein Leid. Du bist ein Seemann, Micha. Ein Seemann niemals weint. Du verlierst nie den Mut.
7: Odessas Befreiung war Vaters schönste Erinnerung. Es war seine Heimatstadt. Es war ihm eine große Freude, das Gefühl eines großen Erfolgs. Er tat es nicht nur für sein Land, sondern auch für seine Heimat. Hier wuchs er auf und arbeitete als junger Mann.
3: Auf dem Rückzug wandten die Deutschen die Taktik der verbrannten Erde an. Sie machten Dörfer, Brücken und Kraftwerke dem Erdboden gleich. Hunderttausende Zivilisten wurden vertrieben oder hingerichtet. Infrastruktur wurde zerstört. Nach der Befreiung aus der Besatzung der Deutschen forderten viele Menschen Rache für die Verbrechen der Nazis.

0: Meine Mutter kommt aus dem Dorf Bogorodichnoe, unweit von Svetogorsk, Lavra. Fast alle unserer Marschälle, insbesondere jene aus der Ukraine und Weißrussland, bauten Schulen in den Gegenden, aus denen sie stammten, bevor sie ihre Datschen errichteten. Mit dem Geld, welches er zusammen mit seinen Orden erhalten hatte, baute auch mein Vater Schulen. Einschließlich einer Schule im Dorf Bogorodichnoe.
1: Von allen Republiken war die Weißrussische Sowjetrepublik am meisten vom Großen Vaterländischen Krieg betroffen. Am 22. Juni 1941 waren sowjetische Grenzsoldaten die ersten, die gegen die deutschen Truppen kämpften. Danach folgten die lange Besatzung und der Völkermord, dem 3 Millionen Menschen zum Opfer fielen.
2: Tatsächlich hat wohl jeder Weißrusse in dem Krieg einen Verwandten verloren. Deshalb ist die Erinnerung in uns so gut erhalten. Es ist die Geschichte unserer Familien, unserer Großväter und Großmütter.
1: Es war ein weißrussischer Partisan, der 1944 die Offensive der Roten Armee in Gang brachte. Er operierte hinter den feindlichen Linien und setzte wichtige Kommunikationslinien und strategisch wichtige Anlagen außer Gefecht.
2: 374.000 Partisanen und 70.000 Untergrundarbeiter. In dem besetzten Gebiet kämpfte eine Armee von fast einer 500.000 Menschen. Während der Besatzung wurden mehr als 11.000 Züge in die Luft gesprengt, mehr als 18.000 Fahrzeuge wurden zerstört und über 500.000 Nazis getötet. All dies war den weißrussischen Partisanen und Untergrundkämpfern zu verdanken. 88 weißrussische Partisanen wurden zu Helden der Sowjetunion. Es waren aber nicht nur Weißrussen, sondern auch Kämpfer anderer Nationen, die sich hier auszeichneten.
1: Zwei Fronten. Die vordere Frontlinie und eine zweite im Rücken des Feindes. Alle kämpften für den Sieg und gemeinsam besiegte man den Feind.
2: Nicht nur Weißrussland, sondern auch Teile des Baltikums und Ostpolens wurden befreit. Die Operation im Jahr 1944 sorgte für einen Zusammenbruch der faschistischen Idee und den Sieg über die mächtige Heeresgruppe Mitte, die über Weißrussland vorrückte.
1: Im Juli 1944 wurde in Minsk eine besondere Parade abgehalten.
2: Stellen Sie sich vor, mehr als 30.000 Partisanen und Untergrundkämpfer nahmen daran teil. Der Aufmarsch wurde von Iwan Danilowitsch Tscherniachowski organisiert und war einer Militärparade sehr ähnlich.

0: Margo und Ilja machen sich wieder auf den Weg.
1: Du hast doch bestimmt irgendwas vor.
2: Ich schlage vor, wir fahren irgendwo hin. Wir waren im Sommer unterwegs, dann sollten wir auch im Winter reisen.
0: 5500 Kilometer mit dem Auto. Von Moskau bis zum Baikalsee.
2: Augen zu, zwei, drei.
0: Auf dem Weg dorthin erwarten sie neue Bekanntschaften, überraschende Erkenntnisse und Abenteuer.
3: Prima, ich mache euch heute zu Knödelfeen.
1: Oh, du bist heute eine Knödelfee.
0: Das ist das wahre Russland, wie sie es mit eigenen Augen sehen sollten.
1: Hier fängt Sibirien an.
2: Hurra!
4: Propeller frei.
5: Man muss nur so schnell und so tief wie möglich zwischen zwei Pylonen hindurchfliegen.
6: Nur anfangs fühlte es sich ziemlich extrem an. Es ging schnell, rein und raus und wieder raus. Es ist hart, härter als letztes Jahr, aber aufregend.
7: Man braucht wirklich schnelle und präzise Rollen, um die Tore zu schaffen.
5: Russische Luftrennen sind extreme Wettkämpfe. Wer es schafft, auf einer bestimmten Strecke zwischen den Pylonen in der schnellsten Zeit durchzufliegen, gewinnt.
8: Heute ist alles virtuell. Wir holen die Leute in die Realität zurück, wenigstens ein bisschen. Zu fühlen, die Geräusche zu hören, es mit eigenen Augen zu sehen.

0: Das war der große Vaterländische Krieg. Wir hatten ein Vaterland, und das war die Sowjetunion.
1: Wir versuchen, die Erinnerung an den großen Vaterländischen Krieg zu erhalten und den Lügen und Desinformationen entgegenzuwirken, die über diesen Krieg und das russische Volk in den Medien ausgegossen werden. Warum wollen wir Freundschaft mit Russland? Die Russen sagen selbst, dass es ein großer Krieg war. Und obwohl die Russen beim Erringen des Sieges das größte Opfer brachten, sagen sie, wir seien alle gleich und hätten den Sieg gemeinsam errungen. Das sagen uns die Russen. Warum sollten wir also ihre Hand der Freundschaft ablehnen? Lasst uns auf der Tatsache aufbauen, dass unsere Vorfahren in denselben Gräben lagen und gegen denselben Feind kämpften. Darauf kommt es an.
2: Für die Völker Georgiens und des Kaukasus ist der Respekt vor den Älteren ein Gesetz des Lebens. Natürlich erinnern sich die Georgier. Sie ehren die Helden noch heute. Am 9. Mai legen sie an den Gedenkstätten Blumen nieder, denn die Helden erbrachten viel größere Opfer auf dem Altar des Sieges.
3: Indem sie den Faschismus besiegte, ermöglichte uns die Sowjetunion ein Leben in Frieden, Wohlstand und Entwicklung. Die Faschisten hatten mit ihrer Ideologie etwas komplett anderes vor Augen.
4: Während des Krieges versuchten die Ideologen des Dritten Reiches, die arischen Wurzeln der Völker Transkaukasiens offenzulegen, um dies politisch auszunutzen. Außerdem rekrutierten sie Einheimische, um an Hitlers Seite zu kämpfen.
5: Von Anfang an versuchten die Deutschen, ethnische Konflikte zu instrumentalisieren, um die Bevölkerung für ihre Interessen zu mobilisieren.
1: Die Deutschen hätten uns nicht verschont. Die Annahme, sie hätten die Slawen als Untermenschen betrachtet, während sie in uns Angehörige einer höheren Rasse gesehen hätten, ist falsch. Auch uns sahen sie als Untermenschen an, ebenso wie Russen und alle anderen. Basierend auf entsprechenden Dokumenten schreiben mehrere deutsche Forscher, dass, auch wenn die Deutschen nicht geplant hätten, uns zu verdrängen, sie uns niemals Autonomie oder einen eigenen Staat zugestanden hätten.
6: In Nürnberg wurden Dokumente gezeigt, die explizit belegten, dass sie die nächsten Kandidaten bei der Schaffung von Lebensraum gewesen wären. Sie wurden zu dem Glauben verleitet, sie seien Kumpane, aber man hat sie nicht darüber informiert, dass dies nur vorübergehend sein sollte. Die Deutschen hatten nicht die Absicht, die Menschen, deren sie sich vorübergehend bedienten, am Leben zu erhalten oder vom geplanten Völkermord auszunehmen.
1: Auch wenn Georgien kein Teil der Sowjetunion gewesen wäre, hätten es sich die Deutschen einverleibt. Wenn es nicht die Deutschen gewesen wären, dann eben die Türken. Und Georgien hätte nichts gehabt, mit dem es sich hätte wehren können. Also war dieser Krieg auch unser Krieg, weil die Interessen Georgiens mit denen der Sowjets und dem Rest der Welt übereinstimmten.
3: Sie werden hier keine Familie finden, aus der nicht ein Angehöriger an den Kämpfen beteiligt war. Es war der reale Faschismus. Ihn nicht zu zerschlagen, hätte die gesamte Welt ins Verderben gestürzt.
7: Mein Urgroßvater Nikolaus Mjavanadze kämpfte im Großen Vaterländischen Krieg und wurde mit Orden ausgezeichnet. Darauf bin ich sehr stolz und ich werde beim Marsch des Unsterblichen Regiments ein Foto von ihm in den Händen halten. Er kämpfte in Kertsch und Simferopol. Er machte den gesamten Krieg mit und kam verwundet nach Hause. Ich bin stolz. Alle Georgier sind stolz auf ihre Großväter, weil es ein beispielloser Krieg war.
2: Diese Männer hatten einen eisernen Willen. Es waren Männer aus Stahl. Sie machten eine Menge durch. verloren aber nie ihren Glauben. Ich erinnere mich, wie ich in ihre Gesichter schaute, als ich noch ein kleiner Junge war. Sie glaubten an die Zukunft, sie vertrauten auf die Zukunft und sie glaubten an den Wiederaufstieg ihres Landes.
3: Im Kaukasus tobten die Kämpfe. Die Deutschen nahmen Wladikawkas ein und bombardierten Suchumi. Sie rückten immer näher.
2: Der Feind wollte den Transkaukasus, weil es sich um eine strategisch wichtige Achse handelte. Und sie wollten die Ölförderanlagen in Baku.
6: Öl ist das Lebensblut des Krieges. Und Deutschland brauchte davon jährlich 1 Million Tonnen. Vielleicht mehr, um den Krieg und die Einnahme Europas erfolgreich fortsetzen zu können. Wenn die Deutschen die Ölfelder in Grozny erreicht hätten, hätten sie auch auf Maikop vorrücken und Baku unter Beschuss nehmen können. Für die Energieproduktion der Sowjetunion wäre dies ein Desaster geworden.
2: Stalin entsandte Beria persönlich, um die Verteidigung im Kaukasus zu stärken und den Feind aus dem Transkaukasus herauszuhalten. Es gab mehrere georgische Divisionen, die 242., die 392. und die 414. Division. Wenn man seine georgischen Landsleute neben sich kämpfen hat, will man sich beweisen. Unter den Bergvölkern wie den Georgiern und Kaukasiern sind Würde und Ehre das Wichtigste.
4: Eines der wichtigsten und längsten Gefechte im Großen Vaterländischen Krieg fand im Kaukasus statt. Im Oktober 1943 stoppten die sowjetischen Truppen das Vorrücken der Deutschen und verteidigten die Region, insbesondere deren strategisch wichtige Ölfelder und Transportrouten.
3: Das georgische Volk hat sein Land stets im Kampf verteidigt. Niemand konnte es bezwingen, denn der Kampfgeist war ungebrochen. Noch wichtiger aber war die Tatsache, dass Josef Stalin, der Kommandeur und Oberbefehlshaber in diesem Krieg, der auch der Vorsitzende des staatlichen Verteidigungskomitees war, aus der Stadt Gori stammte. Die Tatsache, dass ihr Oberkommandeur ein Georgier aus Gori war, bestärkte die Menschen sehr.
5: Wir werden immer über Stalin diskutieren. Er war eine sehr kontroverse Persönlichkeit. Es gibt eine Vielzahl von Dokumenten, unter denen auch einige unschöne sind. Niemand hat das Recht, Menschen im Rahmen außergerichtlicher Repressionen mit einem Federstrich in den Tod zu schicken. Ja, solche Dokumente existieren. Aber die Lage machte es erforderlich, über gewisse Dinge hinwegzublicken. Wir verneigen uns vor den Menschen, die unter dem Regime litten, die Verwandte verloren oder sogar in Gefangenenlager gesteckt wurden. Aber bemerkenswerterweise kehrten sie an die Front zurück, um zu kämpfen. Es ist bemerkenswert. Und es waren Menschen aller Nationalitäten.
8: Achtung, hier spricht Moskau. Alle sowjetischen Radiostationen sind auf Sendung.
7: Kameraden, Mitbürger, Brüder und Schwestern, Soldaten der Armee und der Marine, zu euch spreche ich. Dem heldenhaften Widerstand der Roten Armee zum Trotz rückt der Feind weiter vor und wirft neue Kräfte an die Front.
5: Er hat diese Rede selbst geschrieben und überarbeitet. Das wissen wir aus archivierten Dokumenten. Es hatte auch einen symbolischen Charakter, denn es war ein Appell an die Nation, nicht aus einer Klassenperspektive, sondern aus einer menschlichen.
9: Er sprach die Menschen als seine Brüder und Schwestern an, um ihnen zu zeigen, dass sie tatsächlich seine Brüder und Schwestern waren, dass sie das Land verkörperten und dass sie alle in Gefahr waren. Das hat die Menschen tatsächlich bewegt, als sie ihm im Radio zuhörten. Das Schlimmste war die Panik zu Kriegsbeginn. Aber am 3. Juli nahm Stalin den Menschen die Angst. Für ihn persönlich war es auch sehr schwer. Er übermittelte den Menschen seine Gefühle darüber, dass er seine eigenen Söhne an die Front geschickt hatte. Das war sehr bewegend.
4: Ende 1944 hatte die Rote Armee die gesamte Sowjetunion von den Eindringlingen befreit und die rasche Befreiung Europas begann. Als klar wurde, dass der Sieg unmittelbar bevorstand, machte Stalin im November 1944 erstmals den Vorschlag, die rote Fahne über der Hauptstadt des Deutschen Reiches zu hissen.
10: Die Geschichte der roten Siegesfahne begann im November 1944 mit einer Rede, die Genosse Stalin bei einer Feier zum Gedenken an den Jahrestag der Revolution hielt. Hierin hob er hervor, dass die Rote Armee fast gewonnen habe und dass man nun nur noch darauf warte, die rote Siegesflagge über der feindlichen Hauptstadt zu hissen. Bei den Vorbereitungen zur Berlin-Operation am 9. April 1945 wurde entschieden, dass die Flagge über dem Reichstag zu hissen sei. Soldaten der 150. und 171. Division rückten zuerst in die Stadtmitte ein. Der Reichstag war stark befestigt und von großen Gebäuden mit dicken Mauern umgeben. Rund 1000 deutsche Soldaten waren direkt im Reichstag stationiert, während die Garnison im Umfeld insgesamt 5000 Mann umfasste. Die Attacken begannen am 30. April und die ersten Versuche, den Reichstag zu erreichen, wurden zurückgeschlagen. Die entscheidende Attacke fand am Abend des 30. April statt. Unsere heldenhaften Soldaten Michail Egorow und Meliton Kantaria schlugen sich mit dem Banner, welches am Beobachtungsposten der 151. Division aufbewahrt wurde, bis zum Reichstag durch. Ihr Versuch, auf das Dach des Reichstages zu gelangen, scheiterte aber, weil die Männer in der Dunkelheit nicht den Weg finden konnten und zurückkehren mussten. Später stieß Leutnant Alexei Berest hinzu. Die drei Männer fanden einen Ausgang zum Dach des Reichstages und sicherten ihn.

0: Die Siegesfahne über dem Reichstag symbolisiert den Sieg des Guten über das Böse. Am 1. Mai 1945, nachdem die Hauptstadt von der Roten Armee eingenommen worden war, hissten Michail Egorow und Meliton Kantaria das Siegesbanner über Berlin. Unteroffizier Meliton Kantaria war ein einfacher sowjetischer Soldat, der für immer in die Geschichte Georgiens einging.
1: Hier spricht Moskau. Der 9. Mai ist ein nationaler Feiertag. Der Tag des Sieges.
2: Der Sieg wurde durch immense Leistungen errungen. Es war sehr schwer und forderte von den Menschen höchste geistliche und materielle Anstrengungen. Das ist ein Fakt.
3: Der 9. Mai ist der wichtigste Tag, vielleicht sogar für die gesamte Welt. Einen solchen Tag gab es nie zuvor und wird es nie wieder geben.
0: Zwölf Steinblöcke aus dunkeltrotem Porphyrgestein. In jedem davon ein Name einer Stadt eingraviert. Im Innern Kapseln mit Erde von den umkämpftesten Schlachtfeldern des großen Vaterländischen Krieges. Als ein Symbol für die Verbindung zwischen den Städten und den Menschen, die sich im Krieg bewährten. Für mehr als ein halbes Jahrhundert brennt im Alexandergarten nahe dem Kreml die ewige Flamme. Sie ist ein Symbol der Erinnerung und des Respekts für die Millionen von Menschen, die im großen Vaterländischen Krieg kämpften und starben.
2: Wir erlitten größere Verluste als alle anderen Nationen. Dies ist ein Zeichen der Empathie für diese großen Verluste.
0: Jedes Jahr am Gedenktag versammeln sich hier Menschen aus den ehemaligen Sowjetrepubliken, aus allen Ländern und Städten. Noch heute, Jahrzehnte danach, erinnern sich diese Länder der großen Taten ihrer Helden.
2: Ich hoffe, dass uns dies lange erhalten bleibt als ein wichtiges Symbol, nicht nur für die ältere Generation, sondern auch für die jüngere, aufstrebende Generation.

0: Ich hatte eine glückliche Kindheit in einem friedvollen Elternhaus. Ich erinnere mich deutlich an die Worte meines Großvaters. Kinder, der Krieg kommt.
1: Mit so vielen Serben war es unmöglich, einen größeren kroatischen Staat zu errichten. Daher war der Völkermord die einzige Möglichkeit, einen solchen Staat aufzubauen. Neben der Vernichtung von Juden und Roma waren die Serben das Hauptproblem für die Kroaten.
0: Es war ein großer, sehr großer Baum. Es war das erste Mal, dass ich Menschen sah, die an dieser Pappel, an ihren Beinen herunterhingen.
2: Meine Mutter drückte mich an ihre Brust. Wenn ich daran denke, wie sie mich umarmte, mit Tränen in ihren Augen, wie sie mich ihr wegnahm. Es rührt mich auch zum Weinen.
3: Man kann die Geschichte nicht zurückdrehen. Man muss sie kennen und sich daran erinnern. Sonst wird sich die Geschichte wiederholen und die Entfremdung zwischen den Menschen wird wieder zunehmen.

0: Darf ich jetzt?
1: Ja, jetzt kannst du sie aufmachen. Heute ist der große Tag.
0: Der große Tag.
1: Der große Tag.
0: Der Tag, an dem die Geschenke aufgemacht werden.
1: Einfach so?
0: Ist das eine Kühlbox?
1: Nein. Also, was ist das?
0: Ich weiß nicht. Ist das ein Grill?
1: Ja.
0: Das ist...
1: Ja, das ist ein Grill.
0: Dann müssen wir dafür noch Fleisch kaufen. Vielen Dank. Ein tolles Geschenk. Jetzt brauchen wir nur noch Grillkohle und Fleisch.
1: Wo sollen wir das alles aufbauen?
0: Im Hotelzimmer.
1: Was?
0: Muss man das etwa draußen machen?
1: Ja, eigentlich schon. Du kannst es hier drin anmachen und versuchen, das Hotelzimmer nicht abzufackeln.
0: Das Geschenk ist super. Aber jetzt müssen wir es so schnell wie möglich einsetzen. Aber heute müssen wir noch fahren.
1: Hier, Ilja, das ist auch für dich. Es wird Zeit, dass du endlich Deutsch lernst. Du hast genug Zeit vertrödelt.
0: Danke. Soll ich von hier bis hier lernen?

0: Tag.
1: Welches Thema willst du? Haus oder Mensch? Werde zum Thema Mensch. Gesicht, Körper.
2: Wie wäre es mit Gesundheit? Wobei, nein, Gesundheit ist zu schwierig.
1: Gesundheit ist zu schwierig.
2: Wie wäre es mit Arbeit?
1: Oder Essen?
2: Ja, Essen ist gut. Machen wir das.

0: Die Nahrungsmittel.
1: Die Nahrungsmittel.
2: Ja, so ungefähr.
1: Die Nahrungsmittel. Die Nahrungsmittel.
3: So, richtig?
2: Ja. So, das hier ist jetzt einfacher.
3: Lies einfach vor, ich muss auf die Straße achten.
2: Okay, Thema Fleisch.
3: Fleisch ist perfekt.
2: Das hier solltest du auch wissen. Ich esse.
4: Ich esse.
1: Ich esse.
4: Ich esse.
1: Ich esse. Esse die Gute.
2: Ja.

0: Margot, willst du ein Glas Honig aufhängen?
1: Ich habe an diese Oralamulette hier gedacht.
0: Mir gefallen sie nicht.
1: Mir schon.
0: Mir nicht.
1: Ich will den hier aufhängen.
0: Ich aber nicht.
1: Spielverderber.
0: Ich mag solche Dinger hier, die herumbaumeln.
1: Das sind so viele. Sag.
2: Ich lecke.
3: Den Hahn.
2: Ich lecke. Den Hahn.
0: Was habe ich gesagt? Roter Hahn?
1: Nein, ich lecke den Hahn.

Von der Langfahrt, die fast den ganzen Tag eingenommen hat, waren wir müde und wollten nichts anderes als schlafen und essen. Aber essen wollten wir mehr. Wir haben uns gedacht, dass Essen eigentlich auch ein wichtiger Bestandteil jedes Wirtschaftszweiges ist. Wer gut isst, arbeitet gut. Wir brachen daher zu einem sehr seriösen Ort namens Haus der Pelmeni auf, wo uns Brot und Spiele erwarteten.

0: Друзья.
1: Meine Freunde, jedes Volk kann man nicht nur anhand seiner Kunst, Literatur oder Architektur beurteilen, sondern auch anhand seiner Küche. Üppig tischen wir auf, für euch ganz fein. Ein Fest der Sinne wird es sein. Ihr fragt euch sicher, wie es schmeckt. Mit Pelmeni haben wir den Tisch gedeckt. Heute werden wir dieses Fest mal genießen, Inspiration schöpfen, uns unterhalten, zusammen Pelmeni kneten und was am wichtigsten ist, sie später auch verkosten. Ich freue mich, Sie herzlich im Kaufmann Smirnov Haus begrüßen zu dürfen. Man könnte meinen, dass Pelmeni eine traditionelle russische Speise sind. Obwohl sehr viele Versionen zu ihrer Herkunft besagen, dass sie ursprünglich aus China stammen.
2: Auch hier mischen wieder die Chinesen mit.
1: Die historische Bezeichnung dafür lautete Xiaozi.
2: Xiaozi?
1: Ja.
3: Übersetzt heißt das
2: Pelmeni.
1: Pelmeni. Im Ural erfreute sich dieses Gericht, bestehend aus Fleisch und Teig, großer Beliebtheit. Die Bewohner der Region Perm nannten dieses Gericht Pelmeni, was übersetzt aus dem Kumipermärkischen Ur aus Brot bedeutet. Früher galten Pelmeni in Russland als Festtagsgericht. Die ganze Familie saß an einem Tisch und die Familien waren damals sehr groß. Sie saßen zusammen, redeten, machten Witze und sangen manchmal sogar, während sie Pelmeni kneteten. Dieses Gericht wurde als Winterspeise bezeichnet. Im Herbst wurden Fleischvorräte angelegt und geknetet wurde dann hauptsächlich im Winter. Aber wenn im Sommer Pelmeni geknetet wurden, wurden Kräuter hinzugetan. Besonders beliebt waren da Brennnesseln.
2: Echt?
1: Die Brennnesseln geben dem Fleisch so einen pikanten Geschmack.
3: Und sie wachsen überall kostenlos.
1: Das hier ist ein spezieller Trog, ein Knettrog.
3: Damit kann man Wäsche waschen und Teig kneten.
1: Ja, ja, heute ist alles sehr bequem. Man macht den elektrischen Fleischwolf an und das Hackfleisch ist fertig. Früher wurde das Fleisch von Hand zerhackt. In solchen Trögen wurde das Fleisch verarbeitet und klein gehackt. Auch Pilze und Kohl hat man klein gehackt. Dafür wurden spezielle Hackmesser benutzt.
3: Heute ist es noch einfacher. Man kann die Pelmeni direkt kaufen. Da braucht man nicht einmal einen automatischen Fleischwolf.
1: Ja, ja.
3: Oder man bestellt sie sich, wie wir das später machen werden.
1: Deswegen werden sie auch Junggesellenkost genannt. Kommen wir jetzt zum Kneten der Pelmeni. Übrigens, in vielen Regionen sagt man Pelmeni kneten. Aber nur im Ural nennen wir das Pelmeni walken.
2: Walken?
1: Man kann beides dazu sagen.
3: Zum Walken.
2: Dann walken. Wir sind ja schließlich im Ural.
1: Im Ural werden sie gewalkt.
2: Hört sich atmosphärischer an.
1: Kommen wir jetzt zum Pelmeni kneten.
2: Oh Mann.
1: Zum Walken, ganz genau.
2: Bewerten Sie meinen Pelmen?
1: Hervorragend, hervorragend gut gemacht. Als nächstes machen wir Tiger-Pelmeni. Diese werden mit Pilzen, zum Beispiel Honigpilzen, aufgefüllt.
2: Werden sie anders geknetet?
1: Ja, jetzt kneten wir anders.
2: Das kriege ich

0: Hin, ich habe es fast. So ist es richtig, oder? Darf ich damit angeben?
1: Ja, aber besser hier noch ein bisschen. Als nächstes machen wir sogenannte Flusspelmini mit Hechtfleisch. Um die Fleischpelmini von den Fischpelmini zu unterscheiden, kneten wir sie in Fischform. Etwa so. Dabei kommt so ein Fisch raus. Für die Kleinen sieht das eher nach einer Rakete aus.
2: Für mich sieht das auch eher wie eine Rakete aus.
1: Aber die Großmütter hier nennen diese Pelmini Ziegen. Als nächstes bereiten wir Großmütter-Pelmini zu.
0: Großmütter?
1: Was glauben Sie, was kommt da rein?
2: Kohl?
0: Brennnesseln? Nein?
1: Das ist Rettich.
0: Ah, Rettich.
1: Genau, Rettich. Zum Nachtisch gibt es Wareniki mit Kirschen. Sehr lecker. So gut, wie ihr das heute gemacht habt, erkläre ich euch heute zu Pelmeni-Feen.
0: Du bist heute eine Pelmeni-Fee.

0: Wenn wir ehrlich sind, hat man uns beim Kneten der Pelmeni natürlich etwas unter die Arme gegriffen.
1: Ich habe es auch so hinbekommen.
0: Den großen da habe ich gemacht.
1: Probieren wir erstmal die mit Fleisch.
0: Willst du etwas scharfe Soße?
1: Ja.
0: Da man uns beim Zubereiten geholfen hat, ist das alles wirklich gut geworden.
1: Pelmeni war nicht der einzige Grund für unseren Besuch in Mias. Unser Hauptziel war es, die Fabrik zu besuchen, in der die legendären Ural-Lastwagen hergestellt werden. Dieses Fahrzeug hat seinen hervorragenden Ruf wahrlich verdient. Über die Geländegängigkeit des Urals ranken sich Legenden und über ihre einfache Handhabung und Zuverlässigkeit weiß jeder Bescheid. Die Lastwagen von Ural wurden im Zweiten Weltkrieg im Kampf gegen Nazi-Deutschland eingesetzt und haben zum Sieg der Sowjetunion beigetragen.
0: Die Geschichte des Uraler Automobilwerks begann am 30. November 1941. An diesem Tag ordnete das Verteidigungskomitee der UdSSR die Errichtung einer Produktionsanlage für Motoren und Getriebe in Mias an, die aus dem Stalin-Automobilwerk in Moskau hierher evakuiert worden war. Im eisigen Winter 1941 wurde Tag und Nacht unter freiem Himmel an der Montage der Fabrikwerkstätten gearbeitet. Mitte Sommer 1942 wurde das Fabrikgelände und die dazugehörende Arbeitersiedlung schließlich fertiggestellt.
1: Anfang 1943 wurde die Entscheidung getroffen, die Lastwagenproduktion vollständig nach Mias zu verlegen. Am 8. Juli 1944 rollte der erste Lastwagen CIS-5W vom Band. Bereits ein Jahr nach der Fertigstellung der ersten Fahrzeuge konnte die Fabrik 6.800 Fahrzeuge für die Front und die Volkswirtschaft ausliefern.
0: Vitali, als wir diese Produktionshalle betreten haben, war Margos erste Frage, ob hier Züge, also Zugwaggons, gebaut werden.
1: Sieht nach Waggons aus.
2: Das sind Kleintransporter, also Pritschenwagen, die als Busse verwendet werden. Das sind Geländefahrzeuge, die unter schwierigen Bedingungen eingesetzt werden und unter solchen Bedingungen Menschen transportieren. Sie werden Kombinationsbusse genannt.
0: Aber hier gibt es auch Muldenkipper, oder?
2: Ja, Muldenkipper gibt es hier auch. Das hier ist die Abteilung für Spezialtechnik. Dazu gehören auch Fahrzeuge mit Kippbrücken verschiedener Kapazitäten und Kombinationsbusse, ebenfalls in verschiedenen Modifikationen. Wir stellen sie her, schweißen, bauen sie zusammen und installieren sie auf das Fahrgestell.
1: Findet das in dieser Produktionshalle statt?
2: Ja.
1: Die Fabrik ist wirklich groß. Wie viele Werkhallen gibt es in der Fabrik insgesamt und was wird hier gemacht? Findet hier die Endmontage statt?
2: Hier stehen wir ganz am Anfang der Produktion. Wir bekommen Rohlinge geliefert, schweißen sie als allererstes zusammen. Zum Beispiel für einen Muldenkipper. Hier haben wir gerade neue Lackierkabinen, mit denen wir die Fahrzeuge lackieren. Wenn wir zum Beispiel beim Muldenkipper bleiben, so wird danach das Fahrgestell herangezogen. Alles wird auf das Fahrgestell installiert und die nötige Verkabelung und Elektronik werden verlegt. Danach ist das Fahrzeug fertig und kann ausgeliefert werden.
0: Aber das sind noch längst nicht alle Modifikationen, oder? Das sind nur zwei von vielen, die ihr hier herstellt.
2: Alles, was wir herstellen, können Sie hier sehen. Wir stellen in dieser Fabrik nur Muldenkipper und Kombinationsbusse her.
0: Und die ganze Uralfabrik?
2: Alle Modifikationen von Uralfahrzeugen?
0: Sind das unendlich viele?
2: Das kann ich gar nicht sagen. Das hängt vom Auftraggeber ab, der verschiedene Varianten bestellen kann.
0: Bist du schon einmal auf einem Ural gefahren?
1: Nein, noch nie. Ich habe sie selbst nur selten gesehen. Ich habe mein ganzes Leben im Westen gelebt und dort gibt es diese Fahrzeuge nicht. Dort gibt es keine Urals, aber sie sind wirklich beeindruckend.
2: Ein mächtiges Fahrzeug.
1: Sieht wirklich sehr beeindruckend aus. Wir filmen gerade eine Serie über Importsubstitution. Was ist hier aus

0: aus russischer Produktion und was ist importiert, was zum Beispiel die Ausstattung angeht?
1: Wenn man sich die Lackierkabinen ansieht, so sind sie alle aus Russland.
2: Die sind neu?
1: Ja, das sind neue Geräte.
0: Was wird mit den Geräten gemacht, die

0: Oleg Timakura, alles im Grunde recht bekannt, aber in Zentralrussland sind Mass- und Kamaz-LKWs beliebter. Erzählen Sie uns von der Firma Ural. Welche Laster stellen sich hierher?
1: Also ich glaube nicht, dass unsere Autos nur in der Uralregion anzutreffen sind. Das ist schließlich eine Marke mit einer mehr als 80-jährigen Geschichte. Jeder kennt sie.
2: Margot ist ein Mädchen. Sie darf solche Fragen stellen.
1: Ja, ja, natürlich.
0: Ah, komm, wir haben die Fragen zusammengeschrieben.
2: Ich habe diese Fragen nie gesehen.
1: In Wirklichkeit ist es so, dass die Ural-Autofabrik seit vielen Generationen die Geburtsstätte legendärer Kraftfahrzeuge ist. Diese Autos symbolisieren Wagemut, Brutalität und Geländegängigkeit. All das, was seit jeher mit dem Ural in Verbindung gebracht wird. Und das sind Autos, die weltweit bekannt sind. Wenn ich mich nicht täusche, wurden sie vor den aktuellen Ereignissen in über 40 Länder exportiert. Wir haben sie in 40 Länder ausgeliefert.
0: Und wohin?
1: In ganz unterschiedliche Länder. Jetzt aktuell angesichts der Situation, mit der unser ganzes Land konfrontiert wurde, konzentrieren wir uns vor allem auf das nahe Ausland. Wir bleiben nicht stehen und die Nachrichten schrecken uns nicht ab. Ich bin mir sicher, dass die Ural-Autofabrik in ihrer 80-jährigen Geschichte mehr als einmal vor schwierigen Problemen stand. Aber wir haben sie immer erfolgreich gelöst und alle Hindernisse überwinden können. Die aktuelle Situation wird da keine Ausnahme sein. Ich bin mir sicher, dass wir sie bewältigen werden.
0: Wie schwer war das letzte Jahr überhaupt für Sie? Was hat sich verändert?
1: Das letzte Jahr war in der Tat recht schwierig. Aber wir haben diese schwierigen Umstände mit erhobenem Haupt bewältigt. Wir sehen überall Wachstum. Bei unseren Profiten, bei den Produktions- und bei den Verkaufszahlen.
2: Und was ist mit den technischen Komponenten und Details der Autos? Wie läuft es da mit dem Importersatz?
1: Nun, aktuell verwenden wir etwa zu 20% ausländische Komponenten. Aber wir investieren aktiv in unsere eigene Produktion.
2: Wir wollten noch folgende Fragen stellen. Wir kennen uns absolut nicht aus. Ist das ein Front- und das ein Heckmotorfahrzeug?
1: Die mit der herausstechenden Nase sind Frontmotorfahrzeuge.
0: Ja.
1: Und die mit dem Schnabel Heckmotorfahrzeuge.
2: Ich sehe nur wenige Heckmotorfahrzeuge auf der Straße. Ist das eine Art neue Nische oder sind das einfach Spezialfahrzeuge? Ich meine, der Frontmotor ist ja eine Art Markenzeichen.
1: Ja, der Frontmotor ist in der Tat eine Art Markenzeichen. Man bezeichnet diese Konstruktion auch als 1,5 Sicherheitsmeter. Sie bietet bestimmte funktionelle Vorteile beim Überwinden bestimmter Hindernisse auf der Straße. Der Ural ist unter anderem aufgrund solcher Besonderheiten seiner Karosserie für seine extreme Geländegängigkeit bekannt. Es wurde ja viel über Importersatz gesprochen, aber...
0: Jetzt heißt es ja nicht mehr Importersatz, sondern...
1: Souveränität, industrielle Souveränität. Unser Land und unsere gesamte Industrie müssen souverän und unabhängig sein. Also
2: klingt logisch.
1: Ja, das sind Ziele, die wir anstreben müssen. Alle Hersteller stehen vor diesen Aufgaben und die Ural-Autofabrik ist da keine Ausnahme.
0: Aber ich kenne ein Land, das da Einwände haben könnte und das ist China. Chinesische Produkte sind jetzt überall. Was sollen wir dagegen tun? Die Chinesen liefern ganze LKWs, aber auch Teile und Komponenten. Wie sollen wir mit dieser chinesischen Omnipräsenz klarkommen?
1: Wir müssen unsere eigene Produktion fördern und uns auf die Kapazitäten unserer Fabrik verlassen. Wir müssen unser Personal beibehalten und erweitern und uns selbst ambitionierte Ziele setzen.

0: Bei Ural hatten wir endlich Glück und haben es auf das Testgelände geschafft, wo wir die ganze Leistungskraft dieser Autos ausprobieren konnten. Um das zu schaffen, braucht es viel Können und Kraft. Deshalb stand uns Alexei zur Seite, der dieses Monster besser kennt als seine eigenen vier Wände. Oh Gott, oh nein! Oh nein! Oh Gott! Alexei!
1: Sei nicht so feige.
0: Oh, was ein Glück, das Handy ist hell geblieben. Wo fahren wir hin?
1: Nach rechts.

0: Ich hatte die wunderbare Idee, ein Verfolgungsrennen zu organisieren. Alexei war dabei mit seinem Ural natürlich der Anführer, während Margot, der Neva und ich versuchten, uns nicht abhängen zu lassen.
1: Oh Gott!

0: Natürlich lief nicht alles glatt, aber wir gaben unser Bestes. Halt das mal.
1: Und jetzt? Wir stecken fest. Okay, jetzt anschnallen und los.
0: Mann, verdammt, schon wieder. Wie kann das sein? Nein, nein, bloß nicht.
1: Ilja, lass das. Oh nein, Ilja! Das ist noch schlimmer. Wir rutschen gleich seitwärts runter.
0: Diesmal schaffe ich's.
1: Nein, lass gut sein.
0: Margot, komm schon, ein letzter Versuch. Bereit?
1: Ja.
0: Los geht's.
1: Los, los, los, los, komm schon.
0: Nein, was soll das? Wir rutschen wieder runter, Margot.
1: Oh nein.

0: Aber
1: das war's. Das war einfach.
2: Ich brauche einfach mehr Anlauf.
1: Nein, lass gut sein.
2: Warte einfach ab.
1: Nein, lass es einfach.
2: Vielleicht muss ich einfach ein Ural-T-Shirt anziehen.
3: Ich trage eins.
2: Echt? Dann liegt es daran.
3: Warte, ich schau mal nach. Ja, stimmt, ich trage ein Ural-Shirt.
2: Vielleicht brauche ich auch ein Ural-Shirt.
1: Dein Ernst? Du fährst doch eine Niva, damit wirst du ihn nur noch mehr verärgern.
2: Glaubst du?
1: Ja.
2: Brauche ich dann ein Lada-Shirt?
1: Ja.
2: Hier auf dem Ural bringt das vierte Mal Glück. Ich werde diesen Hügel erklimmen.
1: Okay, Versuch Nummer 4.

0: Нива.
1: Ich hab's geschafft. Und jetzt ist Marco dran, den Niva kaputt zu fahren.
0: Ich will es auch ausprobieren.
1: Dir ist doch klar, dass Alexei schon weg ist. Uns kann niemand abschleppen.
0: Ich fahre da nicht hin.
1: Willst du auf diesen Hügel da drüben?
0: Alexei ist ja schon weg und das hier ist...
1: Hey, vielleicht. Nein, die Strecke da ist zu schwer. Du kannst dahin, auf diese Teile da. Da ist es auch cool. Willst du das Auto zu Schrott fahren?
0: Ich dachte, das muss so sein.
1: Nein, es soll nicht auf den Unterboden aufprallen.
0: Und wie verhindere ich das?
1: Fahr einfach langsamer. Langsamer, langsamer.
0: So ein Mist, ich will nicht mehr fahren. Ich fahre nicht mehr.

0: Komm, schau dir an, was du angerichtet hast.
1: Nein, sag es mir.
0: Sieh es dir selbst an.
1: Nein, nein.
0: Schau es dir an.

0: Heute Morgen um 4 Uhr attackierten die deutschen Streitkräfte die Grenzen der Sowjetunion.
1: Der Krieg brach aus. Alle Jungs meldeten sich zum Dienst.
2: Ich sagte, ich muss an die Front. Ich habe 3 Brüder dort. Sie waren aber bereits ums Leben gekommen.
3: Wir versorgten nicht sehr viele Wunden, hauptsächlich Frostbeulen. Sie amputierten Arme und Beine.
1: Ich erreichte das andere Ufer. Plötzlich riefen sie, runter, runter, du bist in ein Minenfeld geraten.
2: Der Funker wurde getötet, der Ladekanonier wurde ebenfalls getötet. Und dann, bumm, das war's, ich wurde bewusstlos.
3: Sie sagten Dinge wie, Schwester, geben Sie mir eine Spritze, damit ich sterben kann. Man versuchte, sie zu beruhigen. Deine Familie wartet auf dich.
2: Kolja, aber du wurdest doch getötet. Du wurdest an der Front getötet. Ich sagte, Mutter, ich bin's, Kolja, dein Sohn. Ich lebe.

0: Föderation zu seiner neuen Heimat, Hans-Joachim Frey. Er leitete die Dresdner Semperoper, war Generalintendant in Bremen sowie Vorstandsvorsitzender der Kulturstätten mit dem weltberühmten Bruckner Haus im österreichischen Linz. Und er gilt als der Regisseur faszinierender Bälle, wohin Königinnen, Staatschefs und Weltpersönlichkeiten pilgern. Auf persönliche Einladung von Präsident Wladimir Putin entschloss er sich ab 2014 teilweise und ab 2018 gänzlich in Russland bzw. von Russland aus zu arbeiten. Anlässlich seines 60. Geburtstages besuchte ich Professor Frey an einem seiner hiesigen Wirkungsorte, dem föderalen Territorium Sirius am Schwarzen Meer, zum großen Exklusivinterview. Herr Frey, wer sich für die Oper oder generell für die Kultur interessiert, der kennt Sie. Sie sind ein wahrer Superstar in dieser Welt und das seit Jahrzehnten. Sie haben unzählige Projekte geleitet. Können Sie trotzdem an einige künstlerische Stationen denken, die besonders wichtig für Sie waren, sozusagen Meilensteine?
1: Ja, auf der einen Seite waren es natürlich meine Zeit an der Dresdner Semperoper, wo ich 10 Jahre und wo ich sehr jung schon mit 32 künstlerischer Direktor geworden bin. Dann natürlich über die Semperoper die Gründung des Dresdner Semperopernballs, den wir 2006 gegründet haben, den ich ja dann bis 2022 geleitet habe, 17 Jahre, 16 Mal produziert hatte und wo wir tolle Gäste hatten, Preisträger, wo auch Wladimir Putin war und viele andere. An die Zeit denke ich sehr, sehr gerne zurück. Aber auch meine Zeit in Linz in Österreich am Brucknerhaus, die 6 Jahre waren ganz, ganz wichtig. Das habe ich ja dann nachher parallel gemacht, Brucknerhaus und den Opernball. Wir haben ja Preise vergeben an berühmte Persönlichkeiten. Wir haben den St. Georgs-Orden verliehen. Und dadurch habe ich natürlich also alle europäischen Kommissionspräsidenten bei mir gehabt, von Juncker, Barroso bis von der Leyen. Ich hatte alle Bundespräsidenten. Ich hatte Wladimir Putin, ich hatte den ägyptischen Staatspräsidenten Al-Sisi, aber auch Schauspielerlegenden wie Christopher Lee, Herr der Ringe, meinen Onkel Armin Müller-Stahl, Maximilian Schell, Roger Moore war natürlich großartig, Gérald Depardieu, Catherine Deneuve, also das war Ornella Muti. Also das war natürlich aufregend, diesen Persönlichkeiten allen zu begegnen, mit denen zusammen zu sein.
0: Sie sitzen hier in Sochi in Ihrem Büro mit einer wundervollen Aussicht. Es ist eine Einladung, die nicht jeder bekommt. Es ist etwas sehr Seltenes, eine unglaubliche Ehre, würde ich sagen. Und dennoch muss man sich ja wagen, hierher zu ziehen, umzuziehen, Ja zu sagen. Was hat Sie denn dazu bewogen, Ja zu sagen?
1: Also es war ein Prozess. Es war nicht von heute auf morgen. Erstmal war es eine sehr, sehr interessante Anekdote, dass Wladimir Putin bei dem Opernball 2009 war, was auch damals wie in einer anderen Zeit war, weil 2009 hat er eine Rede auf Deutsch gehalten. Und anschließend hat das Publikum sich erhoben und 10 Minuten Standing Ovations in der Semperoper gemacht, wie Wladimir Putin. Und dann hatte ich die Möglichkeit, durch Sergei Roldugin plötzlich in der Nacht bei dem eigenen Ball einen Anruf zu bekommen, ob ich mit ihm noch spät zu Abend esse. Und dort haben wir uns dann wirklich kennengelernt, nicht nur bei dem offiziellen Anlass. Da hat er das erste Mal gesagt, können Sie sich vorstellen, in Russland zu arbeiten? Dann habe ich das Land bereist. Ich bin dann nicht nur nach Sochi und Petersburg und Moskau gefahren, sondern ich war in Irkutsk, in Ulan-Ude, in Vladivostok. Ich habe die Region kennengelernt, habe als Regisseur dort gearbeitet. Dann gab es 2013/14 eine besondere Anekdote, weil er sich verantwortlich fühlte und hat mir dann die erste Position angeboten. Das war Sowjetnik, Generalinspektor Bolschoi Theatre. Den Vertrag habe ich seit 2014, übrigens bis heute noch. Auch Valery Gergiev hat mich übernommen und wir arbeiten dadurch noch eng zusammen.
0: An einer seiner Wirkungsstätten, dem Moskauer Bolschoi, äußert sich der faszinierendste Dirigent des 21. Jahrhunderts, der erfolgreichste russische Klassikmusiker aller Zeiten sowie Universalintendant berühmtester Opernhäuser und Konzertsäle in der Russischen Föderation, Valery Gergiev, zu Hans-Joachim Frey. Valery Bessalovic, erzählen Sie bitte, was sind Ihre frühesten und wichtigsten Erinnerungen an Hans-Joachim Frey?
2: Wir kennen uns, ich glaube, seit etwa 20 Jahren. Hans-Joachim Frey arbeitete damals in Bremen, aber eine der wichtigsten Phasen seiner europäischen, zumindest beruflichen Laufbahn, war seine Tätigkeit als Leiter des Brucknerhauses in Linz. Die Bruckner-Sinfonien sind etwas ganz Besonderes und sie werden in Russland recht häufig von uns aufgeführt. Es verlief, wenn man so sagen kann, Hand in Hand mit den Vorbereitungen für die Aufführung dieser Sinfonien in Österreich, sowohl mit dem Orchester des Mariinsky-Theaters als auch mit dem Orchester der Münchner Philharmoniker, das er lange Zeit leitete. Er hat sich sowohl bei der Arbeit mit dem Bruckner-Festival als auch bei der Programmgestaltung des Bruckner-Hauses in Linz als sehr mutiger Mensch erwiesen. Und das Orchester des Mariinsky-Theaters war ein häufiger Gast im Rahmen dieser Bruckner-Feierlichkeiten. Wir sehen uns derzeit häufig, sowohl in Moskau als auch in St. Petersburg. Und wenn wir zu Sirius reisen, sind wir in Sotschi und freuen uns auf die neuen Säle und das Theater, die dort derzeit fertiggestellt werden.
1: Dann kam der Ruf, hier 2017 in Sirius zu arbeiten. Ich habe dann Ende 2017 am Bruckner-Haus in Linz aufgehört und habe mich tatsächlich entschieden, dass ich diesen Schritt mache, weil ich diese Vision so aufregend finde. Unsere neue Konzerthalle, wir haben jetzt 6 Jahre daran gebaut, ein ganz neues Konzertleben bei Null aufzubauen, ein klassisches Konzertleben hier. Und ich glaube, mein Traum oder meine Vision ist ja immer hier eines Tages zu sagen, ein Salzburg am Schwarzen Meer. Salzburg ist die größte Festspielstadt der Welt. Also zu sagen, ja, das ist hier. Sirius ist die größte Festspielstadt der Welt am Schwarzen Meer. Wir haben Berge wie in Salzburg, wir haben Wasser, Schwarze Meer, wie Salzburg die Seen. Und wir haben diesen wunderschönen Konzertkomplex, wir haben diese Ausbildungszentren, wir haben ein Sportzentrum, das ist so komplex. Und ja, das hat mich gereizt. Und jetzt glaube ich, wenn wir in diesem Jahr am 5. Oktober mit einer großen Eröffnungsgala in der Anwesenheit des Präsidenten diese Halle eröffnen, dann ist, glaube ich, eine wichtige Etappe genommen.
3: Wie war es denn für Sie als Deutscher in Russland? Haben Sie sich angenommen gefühlt? War es schwierig?
1: Also, eine Sache ist interessant bis heute, dass ich spüre, dass die Russen sehr, sehr positiv und warm zu den Deutschen sind. Immer, dass sie sie respektieren. Und was ich ja den größten Kunstgriff in der Geschichte finde, dass nicht wir Deutschen für die Russen, aus der Sicht der Russen, den Zweiten Weltkrieg angefangen haben, sondern die Faschisten. Das ist der Nationalsozialismus. Und dafür bin ich den Russen und der Sowjetunion sehr, sehr dankbar dafür. Und das spüre ich. Und ich bin dann mit Demut ins Land gekommen und habe dann sehr viel gelernt. Und da habe ich ja auch dieses Buch geschrieben, Russland lieben lernen, was dann auch später ins Russische übersetzt worden ist, 2021 auch hier in Russland produziert worden ist. Und wo ich einfach meinen Weg beschrieben habe, dass es nie geplant war, nach Russland zu kommen, sondern dass das eine Geschichte war, die zu mir gekommen ist und wo ich einfach offen war und mich dann in das Land verliebt habe.
3: Wie hat sich Russland denn entwickelt in den letzten Jahrzehnten?
1: Also ich selber bin das erste Mal 1995 nach Russland gekommen, aber mein Urgroßvater war evangelischer Pfarrer und Lehrer in Smolny, dem heutigen Sitz des Gouverneurs in St. Petersburg. Und meine Großmutter ist aufgewachsen in Petersburg, die Familie um mich herum sprach Russisch. Und das war natürlich besonders, weil ich mit dieser Tradition der Küche, mit den Gewohnheiten einfach groß geworden bin. Das Russische, die russische Tradition war sozusagen immer um mich herum. Und ja, Russland hat sich enorm entwickelt. Das ist eine einzigartige Geschichte. Das Russland, wenn ich das erste Mal kam, 1995, war etwas anderes wie Russland 2018. Das ist die wichtigste Zeit, würde ich auch beschreiben, die Zeit der Fußball-Weltmeisterschaft. Die war natürlich besonders spannend. Am Vorabend des Abschlusses, des Finales, durfte ich für die FIFA und für den russischen Präsidenten eine große Gala mit dem Bolschoi machen. Und da waren Hunderttausende von Gästen hier im Land. Dann allerdings gab es natürlich Corona, dann war der Beginn der Spezialoperation. Heute ist Russland ein anderes Russland, ein geschlosseneres Russland, aber auch ein unabhängigeres Russland. Ich liebe auch diese Phase jetzt. Ich lebe ja, habe eine Wohnung auch in Moskau. Und das mitzubekommen, diese Änderung zur multipolaren Welt, die starken Beziehungen zur afrikanischen, zur arabischen Welt, zu China, wo ich in allen Ländern viele Freundschaften habe, finde ich sehr wichtig. Und ich bin immer ein Optimist, dass sich das Pendel irgendwann auch wieder in die Richtung schlägt, dass es wieder zu einer Stück Normalität kommt.
3: Ja, in Russland ist immer alles im Wandel gefühlt, aber es gibt doch etwas, was eine Art Basis ist. Und ich glaube, es ist die Kultur. Bei Ihrem Buch steht Einblicke in eine Weltkulturnation. Was ist denn eine Weltkulturnation und was hat sich im künstlerischen Bereich getan?
1: Es gibt, glaube ich, kein Land auf der Erde, was erstmal so eine große Geschichte hat der Kultur. Angefangen mit allen großen Komponisten, mit Tschaikowski, Mussorgski, bis später Schostakowitsch, Prokofjew, und man kann sie gar nicht alle aufzählen. Dann gibt es die ganze geschichtliche Entwicklung dieses Landes. Große Schriftsteller wie Puschkin, später Tolstoi und andere. Das ist etwas ganz Besonderes. Deutschland hat das auch, aber es wird nicht in dieser Form gelebt. Ja, hier gilt es auch, Traditionen zu bewahren. Es gibt zwei große Eigenschaften in Russland, die ich besonders wertgeschätzt gelernt habe. Das ist einmal eine große Dankbarkeit. Also ein Künstler, der einmal ein Star war, wird auch im Alter nicht vergessen, sondern bis zum Schluss aufs Podest gehoben und quasi dann beim Ableben aufs Denkmal gestellt und zu Recht. In Europa weiß ich, dass es viele große Künstler gibt, dann, wenn die Karriere, wenn der Ruhestand beginnt, die einfach vergessen werden. Dann gibt es in Europa immer diese Tendenz, Kunst zu modernisieren, so zu hinterfragen, dass man sie sich eigentlich entfremdet. Und hier wird immer probiert, die Balance zu halten, dass die Tradition und den Hintergrund, die Geschichte nie außer Augen verliere. Und das ist natürlich toll, wenn ich heute in Moskau am Abend in eine Theatervorstellung gehe, sei es ins Bolschoi, ich war am Samstag in einer Vorstellung, Novaya Opera Moskau, 800 Plätze, 800 Zuschauer. Ja, einfach ausverkauft. Europa kämpft mit den Plätzen in Deutschland. Kriegen wir es voll? Hier kommen die Leute, hier lieben sie Kultur, hier ist ein junges Publikum, sie wachsen damit auf, es gibt tolle Bildungsprogramme und deswegen bin ich gerne hier in einer Weltkulturnation.
0: In seinem Büro im Außenministerium der Russischen Föderation empfängt mich der Grand Seigneur der Kultur Russlands, Michail Schwitkoi. Der Kulturminister der Russischen Föderation von 2000 bis 2004 und Sondervertreter des russischen Präsidenten für internationale Kulturzusammenarbeit seit 2008 kennt Hans-Joachim Frey seit 2013, als dieser Festivals in Linz in Österreich leitete. Auch seinen Semperopernball besuchte er. An vielen von Freys Opernpremieren in Russland nahm er teil. Im Laufe der Jahre wurde er eine Art Mentor für den Deutschen.
4: Was können Sie über ihn erzählen?
5: Wissen Sie, Hans-Joachim inszeniert nicht nur solche großen Festveranstaltungen, sondern auch Opernaufführungen. Dabei sind die Opernaufführungen sehr selektiv. Er wählt das Repertoire sehr sorgfältig aus. Es handelt sich hauptsächlich um Klassik, in der Regel Wiener Klassik, aber auch deutsche und italienische Klassik. Er arbeitet sehr präzise und professionell mit den Künstlern zusammen. Aber dennoch ist es nicht einfach, sich mit Festveranstaltungen zu beschäftigen und Festveranstaltungen im Land Dostojewskis zu organisieren. Wir in Russland haben unsere eigene Reflexion. Wir sind natürlich anders als andere Völker. Und von Gefühlen überwältigt zu werden und vor Freude anzufangen, die Welt anzulächeln, das ist schwer zu erreichen. Aber er vermag das. Das ist eine seltene Eigenschaft. Und er besitzt sie zweifellos. Er kann Menschen dazu bringen, Freude zu empfinden. Das ist die höchste Errungenschaft künstlerischen Schaffens.
4: Nun, wir befinden uns hier im Außenministerium. Und wenn wir über die Beziehungen zwischen Russland und Deutschland, dem Westen insgesamt, im kulturellen Sinne sprechen, da sind es auch in letzter Zeit schwere Tage. Sie beschäftigen sich mit dem Brückenbau, ebenso wie Hans-Joachim Frey. Gelingt es ihm? Was meinen Sie?
5: Hans-Joachim Frey genießt in Fachkreisen einen sehr guten Ruf. Wie Sie wissen, spricht heute niemand mehr davon, die russische Kultur abzuschaffen. Das ist vergessen, weil man erkannt hat, dass diese Botschaft zu einem großen Teil idiotisch ist. Und heute erklärt Russland immer, wir sagen immer dasselbe, wir sind offen. Wir sind offen für alle Künstler. Wir verbieten keine Kontakte im Kulturbereich und freuen uns über alle, die zu uns kommen und verstehen, dass wir unsere eigenen Regeln haben und man sich daher einfach an die russischen Gesetze halten muss, wenn man zu Konzerten, Aufführungen oder großen Massenveranstaltungen kommt. Ich denke, dass Freys Ruf es ihm ermöglicht hat, seine Verbindungen in Europa und der Welt aufrechtzuerhalten. und dass er dadurch Künstler einladen kann, von denen ein Großteil tatsächlich nach Russland kommt. Persönlichkeiten mit einem großen Namen haben keine Angst, zu uns zu kommen.

0: Das sind sowohl angehende Musiker und Künstler als auch bereits etablierte Stars, die im Allgemeinen nicht von den Massenmedien abhängig sind.
1: Sie haben auch über den Moskauer Fonds Artbridge auf Russisch Mostdiskus gesprochen. Wenn wir da etwas tiefer einsteigen, womit genau beschäftigt sich dieser Fonds und was ist das Besondere daran? Sie waren doch auch 2023 der Präsident des Fonds.
0: Ich war zu einer bestimmten Zeit Vorsitzender des Kuratoriums der Stiftung Brücke der Kunst. Und mir war klar, dass solche Kontakte zwischen Ländern im kulturellen Bereich äußerst nützlich, wichtig und notwendig sind. Das möchte ich nicht verschweigen. Es ist verständlich, dass dies eine kostspielige Angelegenheit ist, die mit einem erheblichen finanziellen Aufwand verbunden ist. Herr Frey macht das sehr gut, würde ich sagen. Aber er hat sehr unterschiedliche Projekte durchgeführt. Wir haben sehr unterschiedliche Projekte realisiert. Von Musik in Kleinstädten bis hin zu Bällen in St. Petersburg. Und all das hat zu einem echten kreativen Ergebnis geführt, was sehr wichtig ist. Wir haben die russische Kultur außerhalb Russlands präsentiert, insbesondere in den Ländern des Nahen Ostens. Und auch das hatte seinen Sinn, denn heute sind die Länder des Nahen Ostens, wie Sie wissen, sehr empfänglich für die europäische Kultur, die sie über Russland wahrnehmen. Und diese hohe Kultur, insbesondere die hohe Musikkultur, trägt natürlich wesentlich zum Verständnis Russlands bei. Denn im Allgemeinen sagt die Förderung der Kultur nur eines aus. Wenn ein Land eine solche Kultur hat, kann man mit diesem Land etwas anfangen.
2: Wunderbar, vielen Dank. Ich treffe mit Hubert Seipel, einen der bekanntesten deutschen Journalisten und Dokumentarfilmer, nahe dem Kreml in Moskau. Bekanntheit in Deutschland erlangte er 2012 durch seine ARD-Dokumentation »Ich, Putin, ein Porträt«, die in 30 Ländern gesendet wurde. Seit der deutsche Staat 2022 eine immer feindlichere Haltung gegenüber Russland einnimmt, wird Hubert Seipel in seiner Heimat als Putin-Freund, Russlandversteher und russischer Spion diffamiert.
3: Herr Seipel, Sie und Herr Frey kennen sich seit über einem Jahrzehnt. Wie kam es zu der Begegnung?
4: Ja, gute Frage. Ich überlege mal kurz. Wir sind damals 2009 möglicherweise in Wladiwostok gewesen und guckten uns dort das neue Theater an. Und da war es so, dass Wladimir Putin, ihr Präsident, mich dort durch die Gänge und durch das Haus führte. Und er hatte es offenbar vorher schon mit Herrn Frey getan. Und so trafen wir uns anschließend nach dieser Führung. Das war der Hintergrund. Ich war damals auf einer Reise mit Putin, da ich den Film gedreht hatte. Und deswegen waren wir so weit unterwegs.
3: Und den Kontakt haben Sie dann aufrechterhalten?
4: Gibt nicht so wahnsinnig viele Deutsche sozusagen, die sich hier in Russland mit Russland beschäftigen. Und er war auf dem musikalischen Gebiet zu Hause und ich habe meine anderen Sachen gemacht.
3: Sie gelten als der Putin-Biograf in Deutschland und auch weltweit wahrscheinlich. Kanada hat Sie jetzt auf eine Sanktionsliste gesetzt.
4: Das ist einfach relativ lächerlich, weil es ist die übliche Form von PR, politischer PR und Ausgrenzung, die in solchen Fällen passiert. Es gibt ja diesen wunderbaren Begriff, und den gab es übrigens schon immer, so muss man dazu sagen. Aber dieser Begriff, den ich meinte, heißt Kontaktschuld. Das heißt, wenn man sich in angespannten politischen Verhältnissen sozusagen mit dem Gegner beschäftigt, den trifft, versucht, die Motivation zu erklären, die Entwicklung zu erklären, warum man dahin gekommen ist und nicht automatisch eine Anklageschrift sozusagen schreibt, hat man ein Problem. Dann ist man offenkundig der Feind.
3: Und Herr Frey ist ja auch in diesem Lager. Er ist jetzt in Deutschland auch auf einer Art schwarzen Liste. Er musste sich von der Dresdner Semperoper, vom Semperopernball zurückziehen, den er ja erfunden hat 2006. Er hat ihn geleitet und jetzt muss er sich zurückziehen. Dann hat eine deutsche Zeitung, ihn auch als Putins Konzertmeister betitelt.
4: Na klar.
3: Und ja, es ist ja schon ein Versuch, auf diese Arbeit zur Völkerverständigung zunichte zu machen, auch in Rom, in arabischen Ländern, in Russland, überall, oder?
4: Ich hatte das erzählt, dass das ein uraltes Mittel ist, Softpower oder PR, politische PR zu machen. Mir fällt jetzt gerade dazu ein, eine politische Sektenhaltung, die auf Konfrontation aus ist. Und wir Deutschen haben offenkundig ein bisschen die Tendenz,

0: Das erklärt sich aus unserer Geschichte. Ganz einfach.
1: Wie ist es denn in Deutschland? In den letzten Jahren wird ja eine Wand gebaut zwischen Deutschland und Russland, sowohl politisch als auch leider kulturell. Welchen Eindruck haben Sie? Wird das nochmal ein Pendel zurückgeben, dass man die russische Kultur wieder willkommen heißt in Deutschland? Oder was kann man da machen?
2: Also was sehr interessant ist, dass trotzdem alle deutschen und europäischen Opernhäuser nach wie vor große russische Werke spielen. Gerade jetzt gab es wieder eine große Premiere auch in Wien, am Theater in der Wien, einer Prokofjew-Oper. Also man lebt die russische Kultur und gleichzeitig distanziert man sich. Ich hoffe, dass es wieder irgendwann zu einer Art Normalität kommt. Aber es ist eine Sache interessant und diesen Vergleich ziehe ich immer. Wenn Sie heute ans größte Opernhaus der Welt gehen, an die Metropolitan Opera in New York, wo jeden Abend eine Opernvorstellung gespielt haben, dann sind trotzdem die meisten Opernsänger, alle, noch aus dem ehemaligen Raum der Sowjetunion, also aus diesen 16 Ländern. Das heißt, dieses Bildungssystem aus der Sowjetunion, was dann übertragen worden ist, grandios. Und das ist wirklich einmalig und das zeigt auch den Sinnbild der Kultur. Insofern sind sie alle in Verbindung, ob es dann der Sänger aus Georgien oder aus Armenien kommt oder Aserbaidschan, Ukraine, Russland. Das ist dann in der Metropolitan Opera in New York nicht so wichtig. Aber dieser Kontakt ist ständig da. Und ich glaube, in dem Augenblick, wo dieser Grenzfall, diese Wand mal wieder rausgezogen wird und entfernt ist, dann wird es vielleicht ein ganz normales Zusammenwachsen wieder geben, wo man eigentlich, Russland gehört zu Europa, ist ein europäisches Land. Und das darf man nicht vergessen, auch wenn es einen asiatischen Teil gibt.
1: Das Sirius Konzertcenter ist ja noch im Bau, aber vielleicht können wir einen kurzen Blick da reinwerfen.
2: Ja, das wäre natürlich spannend. Es lohnt sich wirklich, weil es eine grandiose Architektur ist. Es wird wirklich ein Symbol auch für Russland werden, für ein wirkliches Festivalcenter. Und kommen Sie einfach mit. Ich zeige Ihnen zumindest jetzt schon mal den Kammermusiksaal für 500 Leuten. Und spannend, der große, da sind noch mehr Rekonstruktionen, der wird ja später fertig. Aber der Kammermusiksaal ist schon besonders.
1: Sehr gern.
3: Ich hatte das Glück, den kleinen Saal der neuen Konzerthalle Sirius zu besuchen und mich sogar mit einem der engen Freunde unseres Jubiläars zu unterhalten.
2: So, das ist unser neuer Kammermusiksaal für 500 Zuschauern. Und das ist eine ganz besondere Akustik. Ah, und hier haben wir unseren Hauptkurator, Sergei Pavlovich Roldugin.
4: Hallo.
2: Das Besondere an diesem Raum ist diese besondere Akustik. Es wird für 500 Leute sein, mit Leuten, die auf den Rängen sitzen können. Und diese Mischung zwischen diesen Gipswänden mit diesen besonderen Lamellen, das ist alles auf Akustik gemacht von Yasu Toyota, den berühmten Architekten aus Japan und Amerika.
4: Was hat er noch gebaut?
2: Und diese Mischung, er hat die Elbphilharmonie gemacht, er hat auch die Disney Hall in Los Angeles, er hat das Mariinsky-Theater gebaut.
4: Das ist
2: und er ist wirklich einer der bedeutendsten Musik- und Akustikarchitekten. Und diese Mischung zwischen diesen Gipsplatten mit diesen Lamellen und dieser weichen Holz, das macht eine einmalige Akustik. Deswegen, das hat er auch drüben im großen Saal gemacht. Deswegen wird das eines der wichtigsten akustischen Säle hier im Land.
3: Am Rande eines Auftrittes in Sirius ist es mir vergönnt, den weltbekannten russischen Cellisten und Talenteförderer Sergei Roldugin zu treffen. Er war Rektor des staatlichen Rimsky-Korsakow-Konservatoriums St. Petersburg und ist seit 2006 künstlerischer Leiter des Hauses der Musik St. Petersburg. Wie haben Sie ihn wahrgenommen?
5: Es war schon immer so, glaube ich. Aber ich erinnere mich, dass das damals in der Semperoper war. Er war dort Direktor. Und seitdem dauern unsere kreativen und menschlichen Beziehungen ununterbrochen an. Wir haben uns von Zeit zu Zeit angerufen. Ich war in Deutschland. Wir haben etwas gespielt. Wir hatten gemeinsame Auftritte mit seinen Kollegen, mit seinen Bekannten. Und dann kam plötzlich die Idee mit dem Haus der Musik, was Sie erwähnt haben und das ich auch leite. Die Idee einer Tournee, also der Vorstellung junger russischer Musiker aus dem Haus der Musik irgendwo in Westeuropa, aber an einem guten Ort. Ich begann darüber nachzudenken. Und es schien, als brauchte man gar nicht erst darüber nachzudenken, denn Herr Frey arbeitete bereits im Brucknerhaus in Österreich. Das ist einer der berühmtesten Konzertsäle der Welt. Der berühmteste. Als wir Herrn Frey kontaktierten, erklärte er sich sofort bereit, unsere jungen Musiker in Österreich vorzustellen.

0: Das heißt praktisch in der ganzen Welt. Denn Österreich ist das Zentrum der Musikwelt in Europa. Wir lernten uns kennen. Er war mit führenden Theatern, dem Mariinsky-Theater, dem Bolschoi-Theater, regionalen Theatern und Philharmonien in Kontakt. Aber natürlich standen wir auch die ganze Zeit in Verbindung mit unserem Haus der Musik. Und ich möchte erwähnen, dass sehr viele Aufführungen und sehr viele Konzertprogramme unter seiner Leitung entstanden sind. Und sie waren in der Regel erfolgreich. Das ermöglichte es ihm, sich als musikalische Autorität zu etablieren, als Musikregisseur in Russland. Erstens werden Fremde hier nicht geschätzt. Zweitens ist jeder unserer Regisseure der Meinung, dass er selbst. Nun, Künstler sind im Allgemeinen alle so. Sie sind ein Genie und alle anderen sind nur mittelmäßig. In dieser Atmosphäre ist es sehr schwierig zu überleben. Und zu Freys Ehren muss man sagen, dass er mit seiner Arbeit und seinem Talent bewiesen hat, dass man ihm große Inszenierungen anvertrauen kann. Jetzt werden ihm bereits große Theater, große Konzertsäle und große Projekte angeboten. Eines dieser Projekte ist die Leitung des Lieblingsprojekts unseres Präsidenten Wladimir Wladimirovich Putin. Das ist Sirius. Und er leitet dort gerade die musikalische Entwicklung dieses Sirius.
1: Was möchten Sie ihm wünschen?
0: Er soll uns überraschen. Das erwarten wir von Regisseuren und kreativen Menschen. Von kreativen Menschen erwarten wir, dass sie uns aus unserem langweiligen, routinemäßigen Leben herausholen. Das wäre sehr interessant. Wenn ein Regisseur oder ein Mensch talentiert ist, wird er das sicherlich tun. Das würde ich ihm wünschen. Neue Begegnungen mit seinen Überraschungen.
2: Also ich habe 2, 3 große Träume. Der erste ist natürlich wirklich, dass der Höhepunkt wird sein, wenn wir im Oktober unser neues Konzertcenter in einem großen Saal mit 1300 Zuschauern, einem Kammermusiksaal, wo wir heute gedreht haben mit Sergei Pavlovich Roldugin von 500 Zuschauern, wenn wir den eröffnen, dieses Konzertcenter wird ein Symbol sein für einen Neuanfang einer wirklichen Festspielstadt. Dass diese Festspielstadt sich vom Ruf so entwickelt und dass wir da natürlich dann auch Gäste aus aller Welt und Künstler aus aller Welt ohne Grenzen einladen können. Das ist mein erster Traum. Das zweite ist natürlich, weiterhin große Projekte zu machen, wie den Dresdner Opernball, den ich ja auch in Dubai mache und an verschiedenen Städten, dieses weiterzuentwickeln an verschiedenen Plätzen. Und das dritte ist natürlich meine Vision. Ich fühle mich sehr jung, ich bin in guter Verfassung, also einfach noch 30, 40 Jahre weiterzumachen, mit aller Kraft, aller Energie und aller Gesundheit und ohne Grenzen limitiert zu denken und einfach für diese Kultur und für diese Einmaligkeit in diesem Land, aber auch in der Zusammenhalt mit vielleicht den europäischen Ländern, zumindest Österreich und Deutschland, wo ich lange gelebt habe, dass das sich etabliert und normal weiterläuft, das wäre dann meine 3 großen Träume.
3: Das hört sich sehr spannend an. Wenn Träume realisierbar sind, dann sind sie für mich Pläne. Das heißt, ich hoffe sehr, es wird sich alles realisieren und in Erfüllung gehen.
2: Ich auch. Man muss nur daran glauben. Und ich tue das.
4: Bruder, ich sehe einen Banderiten auf 5.
5: Was macht er dort noch? Na, mach schon.
4: Werk meiner Großväter fort. Ich verteidige meine Familie, meine Geschichte und unsere Werte.
6: Jene, die momentan hier kämpfen, machen weiter dank ihrer Willensstärke.
7: Heute Morgen um 4 Uhr attackierten die deutschen Streitkräfte die Grenzen der Sowjetunion.
8: Natürlich träumten wir von einer höheren Bildung, aber der Krieg brach aus. Alle Jungs meldeten sich zum Dienst.
9: Ich sagte, ich muss an die Front. Ich habe 3 Brüder dort. Sie waren aber bereits ums Leben gekommen.
10: Wir versorgten nicht sehr viele Wunden, hauptsächlich Frostbeulen. Sie amputierten Arme und Beine.
8: Ich erreichte das andere Ufer. Plötzlich riefen sie, runter, runter, du bist in ein Minenfeld geraten.
9: Der Funker wurde getötet, der Ladekanonier wurde ebenfalls getötet. Und dann, bumm, das war's, ich wurde bewusstlos.
10: Sie sagten Dinge wie, Schwester, geben Sie mir eine Spritze, damit ich sterben kann. Man versuchte, sie zu beruhigen. Deine Familie wartet auf dich.
9: Kolja, aber du wurdest doch getötet. Du wurdest an der Front getötet. Ich sagte, Mutter, ich bin's, Kolja, dein Sohn. Ich lebe,

0: Ich war Hebamme und brachte in meinem Dorf Jurjewo allein 15 Kinder zur Welt. Ich bin in viele Dörfer gereist. Meist machte ich Hausbesuche in der Nacht. Ich fuhr auf Schlitten oder in Karren. Während des finnischen Krieges wurde ich dort stationiert. Zu dieser Zeit arbeitete ich im Krankenhaus in Petrozavodsk als Schwester in der Chirurgie. Wir hatten kaum Zeit, Angst zu haben. Wir schliefen kaum 3 Stunden am Tag. Im Jahr 1939 versorgten wir nicht sehr viele Wunden. Bei minus 60 Grad hauptsächlich Frostbeulen. Arme und Beine wurden amputiert und wir Schwestern kümmerten uns um die Männer. Sie sagten Dinge wie: Schwester, bitte geben Sie mir eine Spritze, damit ich sterben kann. Wir versuchten, sie zu beruhigen. Und wir streichelten ihnen über den Kopf. Wir sagten so etwas wie: Mach dir keine Sorgen, deine Familie wartet auf dich. Man wird dir eine gute Prothese anfertigen. Du wirst wieder vollständig sein. Und als Mann wirst du ganz sein. Wir sagten ihnen, was immer wir konnten. Dieser Krieg ging zu Ende. Und ein anderer begann.
1: Mein Vater und meine Mutter. Auf dem Foto bin ich 3 Jahre alt. Das sind meine Lieblingsfotos. Das ist mein Abschlussfoto. Unter diesen Jungs waren 2 Panzerbesatzungsmitglieder. Sie kamen bei Stalingrad ums Leben. Wir wurden in den Traditionen des Bürgerkrieges erzogen. Wir waren stets entschlossen, unser Heimatland zu verteidigen.
2: Heute Morgen um 4 Uhr attackierten die deutschen Streitkräfte ohne jegliche Kriegserklärung die Grenzen der Sowjetunion. Das ist der Beginn des großen vaterländischen Krieges des sowjetischen Volkes gegen die deutsch-faschistischen Eindringlinge.
1: Natürlich träumten wir von einer höheren Bildung, aber der Krieg brach aus. Alle Jungs meldeten sich zum Dienst.
0: Gleich in den ersten Tagen erhielt ich den Einberufungsbescheid mit der Aufforderung, mich im Stadtpark zu melden. Alle gingen hin und es war uns nicht erlaubt, wieder zu gehen. Durch den Zaun sah ich ein paar Bekannte und sagte ihnen: Sagt meiner Mutter, dass wir morgen mit der Bahn losfahren werden und dass sie mir ein paar Dinge bringen soll. Am 2. Tag wurden wir in einen Zug verfrachtet und nach Transbaikalien verlegt.
3: Im Dorf Nikolskoje, im Ural, kam ich zur Welt. Wir waren 4 Kinder, eine Bauernfamilie. Von uns Jungs verließen 90% die Schule und gingen in eine Kolchose. Warum? Nun, die meisten Männer waren an der Front und jemand musste die Arbeit verrichten. Ich war Traktorfahrer, aber Lehrer und Traktorfahrer waren von der Einberufung ausgenommen. Es gab da einen Hauptmann namens Mischkin. Er war der Rekrutierungsoffizier. Ich sagte ihm, ich muss an die Front.

0: Ich habe drei Brüder dort, aber sie waren bereits ums Leben gekommen. Sie hatten aufgehört zu schreiben und dann bekamen wir die Benachrichtigung.
1: Man schickte mich zur Artillerieschule nach Smolensk. Dort studierten wir 12 bis 15 Stunden täglich. Die Ausbildung schloss ich im Rang eines Leutnants ab. Meine Untergebenen waren in ihren 40ern. Sie waren Veteranen des Ersten Weltkriegs und des Bürgerkriegs. Ich war 18.
2: Die deutschen Streitkräfte, die an unserer Westfront kämpften, brachten 13 Panzerdivisionen, 33 Infanteriedivisionen und 5 motorisierte Infanteriedivisionen zum Einsatz. Unsere Truppen lieferten ihnen heftige Kämpfe.
0: Wir leisteten erbitterten Widerstand und kämpften Tag und Nacht. Im Panzerhelm hörte ich nur Laden und wieder Laden. So ging es weiter und alles schien in Ordnung, bis mein Panzer plötzlich sank. Da war ein Sumpf, aber ich fuhr weiter, im ersten Gang, ohne zu schalten, einfach weiter. Ich konnte spüren, wie wir am Boden entlang schrammten. Aber ich fuhr langsam weiter. Und dann, zack, erreichten wir festen Boden. Das war der Moment, in dem sie uns hart angriffen. Offenbar hatten wir sie umfahren und gerieten unter Sperrfeuer. Und dann, bumm, im Panzer wurde es dunkel, der Panzer brannte. Ich bekam keine Luft und versuchte, die Luke zu öffnen, aber sie klemmte. Also kroch ich durch den Laderaum. Dort sah ich einen Mann liegen. Es war dunkel und ich versuchte, ihn herauszuziehen. Aber ich schaffte es nicht. Sascha war ziemlich schwer und schlimm verletzt. Ich schaute durch die Kommandantenluke und sah einen Kopf. Der Funker war wieder zu sich gekommen. Er hatte eine Bauchwunde. Ich schubste ihn mit dem Fuß an und rief, Vanya, hilf mir! Gemeinsam zogen wir Sascha heraus, rannten keine 10 Meter. Dann explodierte der Panzer. Und die Angriffe gingen weiter. Ich lag am Boden. Da sah ich einen deutschen Soldaten mit aufgepflanztem Bajonett. Zum Glück hatte ich eine Pistole. Ich nahm sie und feuerte. Ob getötet oder verwundet, er fiel zu Boden. Mein Kopf brummte. Dann hörte ich Stimmen. Wer ist das? Wir oder die Deutschen? Dann konnte ich hören, dass es unsere waren. Sie lagen in einer Senke und ich kroch zu ihnen. Sie sagten, du bist verletzt. Du blutest. Ich sagte ihnen, ich bin nicht verletzt. Ich habe Sascha hinter mir hergezogen. Sie schnitten meinen Ärmel auf und da war ein Loch. Wie ich das überlebt habe, weiß ich nicht. Jedenfalls haben sie mir einen Verband angelegt. Vanya, mein Funker, hatte auch einen Verband. Er hatte eine Bauchwunde. Sascha auch. Wir schleppten die beiden mit uns. So gegen 10 oder 11 Uhr rannte ein Sanitäter auf uns zu und sagte, ihr bewegt euch in Richtung der Deutschen. Was ist los? Hier sind überall Deutsche. Oh je, lasst uns hier entlang gehen. Wir bogen nach rechts ab, gingen durch die Büsche, Sümpfe und Schlamm und fanden einen Weg hinaus.
3: An der Front gab es kein Krankenhaus. Wir zimmerten ein paar Baracken zusammen, taten unser Bestes und gaben dem Ganzen einen Anstrich. Dann begann man damit, uns die Verwundeten von der Westfront zur Behandlung zu bringen. Die Leute waren am Verhungern. Zu dem Zeitpunkt litten auch wir an Mangelernährung. Sie brachten uns junge Männer, die meisten davon so um die 18 Jahre. Junge Burschen. Sie waren ausgebildet zu marschieren, um mit ihren Bajonetten den Feind an der Frontlinie zu stellen. Einer sagte, Kamerad Feldwebel, ich kann nicht laufen, meine Beine knicken ein. Er sagte ihm, er solle den Sanitäter aufsuchen. Dieser nahm die Temperatur. Als er sah, dass diese nicht hoch war, sagte er, geh zurück in deine Einheit. Also ging er zurück und kollabierte. Dann schleppten sie ihn zu uns. Er kollabierte erneut und starb. Täglich starben 25 Männer. Wir Mädchen

0: trugen die Toten auf Tragbahren weg, um sie außer Sichtweite zu bringen, damit die anderen sie nicht sahen. Viele Soldaten starben. Mir taten die jungen Männer sehr leid.
1: Die erbitterten Kämpfe um Stalingrad dauern an. Unsere Soldaten schlagen zahllose Angriffe feindlicher Panzer und Infanterie zurück.
2: Es waren viele Soldaten vor Ort. Panzerbesatzungen, Infanteristen und andere wurden zusammengezogen. Uns wurde klar, dass eine große Operation bevorstand. Das Oberkommando entschied, die 300.000 Mann, starke deutsche Armee, die sich auf die Wolga zubewegte, einzukesseln und zu vernichten. In der Tat kämpfte zu dem Zeitpunkt das gesamte Europa gegen uns. Es herrschte strenger Frost, bis zu minus 20 Grad Celsius. Am 19. November um 7.55 Uhr erhielten wir den Befehl: Laden. 15.000 Geschütze und Mörser ließen ihr Feuer auf die deutschen Nazitruppen herabregnen und unsere Panzer rückten vor. Als unsere Panzer die Frontlinie erreichten, sah ich Panzerabwehrwaffen aus den deutschen Stellungen herausfahren. Während unsere Panzer weiter vorrückten, gelang es mir, mit ein paar Schüssen zwei Panzerabwehrgeschütze zu zerstören. Der Kampfgeist war geweckt. Ich hatte keine Angst. Wir rannten und rannten immer weiter voran, Seite an Seite mit den Panzern und der Infanterie. Unser Regiment bewegte sich zu den Stellungen der Italiener. Sie warfen ihre Waffen weg und flohen in Panik. Die Rumänen waren die Ersten, die sich ergaben. Ganze Regimenter, ja sogar Divisionen ergaben sich. Ich sah große Kolonnen mit Deutschen, Rumänen und Italienern, die sich ergaben. Sie waren zerlumpt und erschöpft. Sie froren und hatten Hunger. Natürlich spielte die Artillerie hierbei eine große Rolle.

0: Der Tag des Sieges ist Russlands wichtigster und heiligster Nationalfeiertag. Vor 80 Jahren, nach dem Sieg über Nazi-Deutschland, marschierten die Helden, die diesen historischen Sieg in 4 langen und brutalen Jahren errungen hatten, triumphierend über dieses Kopfsteinpflaster.
1: Kameraden der Roten Armee und der Roten Marine, Waffenbrüder, ich grüße euch und beglückwünsche euch zu eurem großen Sieg über den deutschen Imperialismus.
2: An der Parade nahmen die Soldaten von den 10 Fronten teil, an denen der große Vaterländische Krieg gewonnen wurde.
3: Mehr als 35.000 Soldaten wurden ausgewählt.
2: In der Roten Armee kämpften Angehörige aller Ethnien. Es war wichtig, die Einheit und den multinationalen Charakter des Landes hervorzuheben.
3: Diesen großartigen Menschen, diesen Helden, gedenken wir heute.
4: Wir sind Papa und Mama für Sie. Sie sehen uns als Rudel. Meine Schöne. Soho sieht Sergej als Mutter an. Er spuckte sie heulend aus. Er wollte nur Mama. Marussia, hier, nimm das. Was ist das für ein Schwarm?

0: und steckten Blumen an den Panzer. Sie weinten und dankten uns für ihre Befreiung. Häuser brannten. Die Deutschen hatten sie bei ihrem Rückzug in Brand gesteckt. Ich sah Galgen. Wenn ich heute aufwache, sehe ich diese Frau und das Mädchen vor mir. Ich erinnere mich sehr gut an sie. Und ich träume davon, wie ich Sascha herauszog, wie ich auf dem Panzer stand. Sie hätten mich abknallen können. Ich habe Splitter in der Wirbelsäule und im Hüftgelenk. Ich denke, ich war ein ziemlicher Narr, mich dort auf den Geschützturm zu stellen. Aber wenn ich ihn zurückgelassen hätte, wäre er gefangen genommen oder getötet worden. Ich habe ihn nicht zurückgelassen. Auch davon träume ich nachts. Ach.
1: Dieses Foto wurde nach Stalingrad gemacht. Dieses hier in der Ukraine. Ich überquerte den Fluss Seversky Donezk zusammen mit der Infanterie. Sobald ich am Ufer ankam, riefen sie mir zu: Runter, runter! Ich duckte mich. Und da sah ich eine Metalllasche mit einem Totenkopf darauf. Wir befanden uns in einem Minenfeld. Und dann begann das schwere Maschinenfeuer von den gegenüberliegenden Anhöhen. Unser Trupp nahm Deckung. Von meiner Position aus konnte ich Mündungsfeuer sehen. Ich eröffnete das Feuer. Offenbar waren sie überwältigt und stellten das Feuer ein. So hatte ich also unserer Infanterie geholfen, das Feuer dieser Maschinengewehrnester zu unterdrücken.
0: Es gab schweren Widerstand. Die Deutschen hatten jedes Haus in eine Festung verwandelt. In Königsberg angekommen, lautete der Befehl: Vorwärts marschieren, vorwärts. Viele Panzer brannten. Der Funker wurde getötet. Der Ladekanonier ebenfalls. Aloschka, der Schütze, fragte mich: Kolja, wie geht es dir? Ich war benommen. Sie hatten die Frontpanzerung getroffen. Splitter flogen herum. Meine Augen wurden verletzt. Und dann, bumm, ich wurde bewusstlos. Wer mich herauszog, weiß ich nicht. Sie legten mich in einen Graben. Zuerst sammelten sie die Verwundeten ein. Ein paar Tage später die Getöteten. Es lagen auch getötete Deutsche herum. Sie begannen also damit, die Toten einzusammeln. Und dabei stellte sich heraus, dass ich noch am Leben war. Man brachte mich nach Kaunas ins Krankenhaus. Dort gab es zwei Schwestern, Tosja und Welta. Sie sagten mir, ein Oberst war hier. Er sagte uns, dass wir deine Augen entfernen sollen. Da sagte ich der Chefärztin, dass ich das niemals zulassen würde. Sie sagte, in Ordnung. Ich werde alles tun, um das zu vermeiden. Ich fragte sie, wirklich? Und sie sagte, ja. Nun, sie entfernte beide Sammellinsen. Am zweiten oder dritten Tag nahmen die Schmerzen derart zu, dass ich es nicht mehr aushalten konnte. Ich konnte weder essen noch trinken. Also entschied ich mich, nun meine Augen waren verbunden, also tastete ich mich aus dem Bett. Ich wusste, dass ich mich nicht im ersten Stock befand. Ich dachte, wem nütze ich, wenn ich blind bin? Ich kletterte auf die Fensterbank und da rannte Schwester Tosja herbei und hielt mich zurück. Ich war nur Haut und Knochen, wog wahrscheinlich weniger als ein Hase. Sie legte mich zurück ins Bett, schrie und weinte und verfluchte die Deutschen.
2: Ist es auch passiert, dass sich einer der Patienten in Sie als junge Krankenschwester verliebte?
3: Nun ja, das ist schon auch passiert. Man streichelt jemandem das Haar oder spricht ihm gut zu. Einer der Offiziere sagte: Balusha, hier sind 600 Rubel. Nimm das Geld. Es soll dich an mich erinnern. Ich sagte: Nein, ich brauche kein Geld. Ich bin hier gut versorgt. Aber du wirst es brauchen. Alles Mögliche passierte. Ich beschloss, nicht eher zu heiraten, bis der Krieg aus wäre. Man machte mir viele Anträge.

0: Wir gingen zum Tanz. Einmal gingen wir zum Tanz in das Haus eines jungen Offiziers. Ein junger Mann forderte mich zum Tanz auf, einen Walzer. Ich konnte damals gut tanzen. 6 Monate lang gingen wir aus, dann gab ich ihm einen Korb. Ich dachte, alle suchen nur ein Bettgesellen. Dann begann mein zukünftiger Ehemann, mir den Hof zu machen, obwohl er wusste, dass ich ihn abweisen würde. Er konnte nicht besonders gut tanzen, schon gar keinen Walzer. Beim Tango war er annehmbar. Aber man muss doch ordentlich Walzer tanzen können.
1: Hier spricht Moskau. Nach hartnäckigen Straßenkämpfen haben wir die deutschen Truppen in Berlin vernichtend geschlagen. Heute, am 2. Mai, haben wir die deutsche Hauptstadt Berlin eingenommen.
2: Das ist die Stabsstelle der Brigade. Hier sitze ich mit einer Pfeife im Mund. Ungarn, im Frühjahr 1945. Am 8. Mai marschierten wir in die Stadt Graz ein. Dort waren wir, als der Sieg bekannt gegeben wurde. Der Krieg war vorbei. Es war ein sehr freudiges Ereignis. Es gab eine kleine Feier.
3: Das Büro des Kommandanten berichtete, der Krieg ist vorbei. Jeder mit einer Waffe feuerte in die Luft. Ich ging zu meinem Zugführer. Er umarmte mich und ich weinte. Kolja, das war's. Der Krieg ist vorbei. Der Krieg ist vorbei.
0: Natürlich tanzten wir vor Freude. Oh, der Krieg ist vorbei. Lasst uns nach Hause gehen. Aber nein. Man sagte uns, dass der Krieg mit Japan noch im Gange sei. Wir wurden an einen Ort verfrachtet, von dem man ausging, dass die Japaner dort angreifen würden. Nachdem wir dort ankamen, lebten wir mehr als einen Monat in Erdlöchern. Es war kalt und wir hatten nur Trockenrationen. Feuer zum Kochen durften wir nicht anzünden. Einer stand mit der Waffe in der Hand Wache, die anderen ruhten sich aus. Die Japaner schlachteten Menschen in den Krankenhäusern ab. Sie waren noch grausamer als die Deutschen. Sie enthaupteten Frauen und Mädchen. Wir überwältigten sie durch unsere Überzahl mit unseren Einheiten, die aus dem Westen eintrafen. Das waren zähe, kampferprobte Männer. Am 3. September waren wir bereits in der Mandschurei und der Krieg war vorbei. Ein paar Sanitäter fanden einen Weinkeller. Aber ihr Sake schmeckte nicht besonders gut. Plötzlich riefen sie, Walla, Cola ist hier, Walla, Cola ist hier. Natürlich rannte ich sofort zu ihm. Er nahm mich in die Arme und trug mich über den Korridor. Erst fragte er seinen und später meinen Kommandanten um Erlaubnis und dann heirateten wir. So kam es, dass ich mit dem Tanzen aufhörte. Das war's. Meine Zeit des Tanzens war vorbei. Meine Söhne sagten immer, Mama, trotz aller Schwierigkeiten hast du nie mit dem Rauchen, Trinken und Fluchen angefangen und bist stattdessen eine liebende Mutter geworden.
3: Das ist meine Familie. Mama, meine Nina, Ninotschka. Das ist mein Sohn. Und das ist meine Tochter Galotschka. Mutter erhielt die Nachricht, dass ich gefallen sei. Also dachte sie, ich sei tot. Und ich dachte, sie sei tot. Man brachte mich nach Hause und Mutter kam vor die Tür. Sie berührte mich und sagte, Kolja, Kolja, bist du das? aber du bist doch tot. Du bist an der Front gefallen. Vanya ist tot und du auch. Ich sagte, Mama, ich bin's, Kolja, dein Sohn, ich bin am Leben.

0: Man muss im Leben gütig sein und andere respektieren. Man muss die Menschen lieben. Bevor man sich durch jemanden beleidigt oder verärgert fühlt, muss man sich selbst anschauen und wie man andere Menschen behandelt. Ich arbeitete 37 Jahre lang in der Gynäkologie. Im Alter von 72 Jahren ging ich in Rente. Und das, wie ich meinem Chefarzt schrieb, mit großem Bedauern. Ich habe 2 Söhne, 3 Enkelsöhne und eine Enkeltochter. So viele. Nie habe ich mich über irgendetwas beschwert. Nie sage ich, hier tut es weh oder dort tut es weh. Junge Leute haben vielleicht mal ein Wehwehchen. In meinem Alter ist es aber normal. Vielen Dank, dass ihr gekommen seid. So viel Aufmerksamkeit habe ich wahrscheinlich gar nicht verdient. Danke euch allen. Ich liebe euch. Ich habe gute Menschen um mich herum. Keinen Grund, mich zu beschweren. Alles ist gut.
1: Wenn ich mir im Fernsehen unsere Soldaten in der militärischen Sonderoperation anschaue, erinnert mich das natürlich an meine Jahre als junger Kommandeur. Mein Vater sagte uns, was auch immer aus euch wird, bleibt menschlich. Verletzt nicht die Jüngeren, helft den Schwachen und ehrt die Alten. Nehmt nicht, was euch nicht gehört und betrügt niemanden. Nun, dieses Kreuz trage ich bis heute.

0: Hallo, ich bin Joe, ein traditioneller Katholik, Vater von 6 Kindern. Ich komme ursprünglich aus Dallas, Texas. Mädels, was macht ihr so?
1: Ich backe Ingwerplätzchen. Nach der Corona-Pandemie hat sich in Amerika vieles geändert.
0: LGBT-Propaganda und solche Dinge wurden viel ausgeprägter.
1: Wir würden gerne umziehen und woanders leben, wo wir unsere Kinder großziehen können.
0: Im September 2023 sind wir mit unseren 6 Kindern nach Russland gezogen. Wir alle kennen Filme, die uns einreden, dass Russland ein dunkler, düsterer Ort ist, ein depressiver Ort, wo alle hungern. Das sind Fischeier.
1: Fischeier?
0: Ja.
1: Ist das ein Scherz?
0: Nein, man nennt es Kaviar. Die Russen lieben Kaviar. Wie ist es, in Russland mit einer großen Familie zu leben? Wir erzählen euch über das Gute und das Schlechte, über Vor- und Nachteile, über Erwartungen und Realität. Ich bin Gabriel Doroshin, geboren in Frankreich, aber ein russischer Freiwilliger. Jeder Russe sorgt sich um Russlands Schicksal. Und als mir klar wurde, dass der Westen angefangen hat, Russland zu bedrohen, habe ich mich entschieden, hierher zu kommen, weil es keine andere Wahl gab. Diese Frage war für mich schnell geklärt. Ich habe nicht darüber nachgedacht, was Krieg bedeutet und was mich erwarten würde. Man geht einfach, weil man gehen muss, komme was wolle. Das ist einfach Schicksal. Ich habe Paris gegen Malaya Schischowka eingetauscht. Wir haben dort auch einen Turm. Also ist es nicht so schlimm. Er erinnert an den Eiffelturm. Aber er ist noch cooler, weil über dem Eiffelturm keine russische Flagge weht. Noch nicht.

0: Der Tag des Sieges ist Russlands wichtigster und heiligster Nationalfeiertag. Jedes Jahr findet an dem Gedenktag auf dem Roten Platz eine große Parade statt. Sie ist ein Symbol für die Einheit und das Heldentum von Millionen von Menschen und eine ehrwürdige Erinnerung an den immensen Preis, der für den Sieg gezahlt wurde. Vor 80 Jahren, nach dem Sieg über Nazi-Deutschland, marschierten die Helden, die diesen historischen Sieg in 4 langen und brutalen Jahren errungen hatten, triumphierend über dieses Kopfsteinpflaster.
1: Kameraden der Roten Armee und der Roten Marine, Waffenbrüder, ich grüße euch und beglückwünsche euch zu eurem großen Sieg über den deutschen Imperialismus.
2: An der Parade nahmen die Soldaten von den 10 Fronten teil, an denen der große Vaterländische Krieg gewonnen wurde.
3: Mehr als 35.000 Soldaten wurden ausgewählt. Viele von ihnen waren als Helden der Sowjetunion ausgezeichnet, einige sogar 2 oder 3 Mal.
2: Fast alle der 100 Ethnien der Sowjetunion beteiligten sich am großen Vaterländischen Krieg. In der Roten Armee kämpften Angehörige aller Ethnien. Es war wichtig, die Einheit und den multinationalen Charakter des Landes hervorzuheben. Und genau das tat man.
3: Diesen großartigen Menschen, diesen Helden, gedenken wir heute.
0: Der Oktober 1941 sah einen frühen Frost. Am 7. November, als die Parade über den Roten Platz marschierte, bedeckte dichter Schneefall Russlands Hauptstadt. Vom Podium an Lenins Mausoleum aus sprach Stalin zu den Soldaten. Es war das erste Mal, dass er eine Parade abnahm.
4: Ihr führt einen Befreiungskrieg. Einen gerechten Krieg, um die deutschen Invasoren zu vernichten. Lang lebe unser ruhmreiches Vaterland, seine Freiheit und seine Unabhängigkeit.
2: Damit sagte er, wir werden gewinnen. Somit war der Glaube des Oberbefehlshabers an den Sieg seines Landes klar übermittelt. Ich denke, dass das eine wichtige Rolle spielte. Heute noch hinterlässt der Anblick der Parade einen starken Eindruck. Damals gingen die Truppen auf dem Roten Platz nicht zurück in ihre Kasernen, sondern an die Front. Sie marschierten dem Tod entgegen, bereit für ihr Land zu sterben.
0: Das Naziregime betrachtete die Slawen und weitere ethnische Gruppen in der Sowjetunion als minderwertige Rassen, die zu vernichten waren. Daher bedeutete dieser Krieg für jede der sowjetischen Nationen einen Krieg ums Überleben. Dies erklärt die bemerkenswerte Entschlossenheit von Anfang an, die Flut an Freiwilligen aus allen Republiken und die zahllosen Heldentaten an allen Fronten. Das umfangreichste Verzeichnis über Auszeichnungen befindet sich im Archiv des Verteidigungsministeriums in Podolsk. Im Großen Vaterländischen Krieg wurden rund 11,5 Millionen Orden und Medaillen an Menschen aller Ethnien verliehen. Russen, Ukrainer, Weißrussen, Balten, Zentralasiaten, Transkaukasier. Hier fand ich die Aufzeichnungen über meinen Urgroßvater Ilja Mironow. Er machte den gesamten Krieg mit und war im Mai 1945 dabei, als Berlin eingenommen wurde. Ihm wurden die Medaille für Verdienste im Kampf sowie der Orden des Vaterländischen Krieges erste und zweite Klasse verliehen. Zu diesem Zeitpunkt lag die Einnahme Berlins aber noch in weiter Ferne. Im November 1941 war die Sowjetunion an der Front mit einer bedrohlichen Lage konfrontiert. Der Feind hatte Weißrussland, die Ukraine sowie das gesamte Baltikum besetzt und stand vor den Toren Moskaus.
5: Als die Truppen der westlichen Reservekräfte nahe Wjasma und Bryansk nahezu eingekesselt waren, insgesamt waren 600.000 Männer festgesetzt, stand Moskau einer deutschen Panzeroffensive praktisch wehrlos gegenüber. Ein paar Kadettenregimenter konnten nur kleinere Abschnitte der Moschaiska Verteidigungslinie halten.
1: War das Oberkommando zuversichtlich, dass wir die Verteidigung bei Moschaisk halten und den Feind aufhalten würden? Ehrlich gesagt, natürlich waren wir uns dessen nicht absolut sicher.
5: Angesichts der Lage erwies sich die aus Leningrad verlegte 312. Division unter Naumow und die 316. Division unter Panfilow als entscheidend bei der Verstärkung der Front.
6: ресурсом с точки зрения восстановления фронта.
0: Im Juli begann man mit der Aufstellung einer Division, die Wehrpflichtige aus den Sowjetrepubliken Kasachstan und Kirgisistan umfasste. Das Kommando der 316. Schützendivision wurde Generalmajor Ivan Panfilov übergeben, der zuvor als Militärkommissar in Kirgisistan gedient hatte.
7: Panfilov.

0: Ofs Division bestand fast ausschließlich aus mobilisierten Einheimischen. Die Region war einst als Semirechye bekannt. Als aber die autonome Region Kara-Kirgisien geschaffen wurde, fiel ein Teil an Kasachstan und ein Teil an Kirgisien. Tatsächlich wurde die Region aber stets Semirechye genannt. Angesichts ihrer Zusammensetzung kann Panfilows Division zu Recht als kasachisch und kirgisisch bezeichnet werden.
1: In nur einem Monat wurde die Division zusammengestellt und durchlief intensives Training, bevor sie an der Front zum Einsatz kam.
2: Schukow war der Erste, der Moskau erreichte. Danach Panfilow mit seiner Division. Sie gingen in Stellung. Panfilow wurde zum Kommandeur des Kampfabschnitts Wolokolamsk ernannt.
3: Das Durchschnittsalter in Panfilows Division lag bei ungefähr 30 Jahren. Warum? All die jungen Männer gingen der Division in der Zeit vom 22. Juni bis 12. Juli verloren. Die reiferen Männer waren gesund. Sie hatten 3 bis 5 Kinder und etwas zu verteidigen. Panfilow sagte, Sterben ist nicht beängstigend. Was aber folgt darauf? Eure Aufgabe ist es, zu überleben und zu siegen.
2: Die meisten Soldaten kamen aus den Kolchosen. Panfilow sagte, warum vor einem Panzer fürchten? Es ist nur ein Traktor mit einer Kanone. Gemäß der militärischen Vorgaben hätte er mit seiner Division eine Linie bilden sollen. Stattdessen schuf er Widerstandsnester. So etwas hatte es noch nie gegeben. So schrieb er die Regeln der Kriegsführung neu.
1: Später tauchte in den Büchern über militärische Strategie ein neuer Begriff auf, die Panfilow-Schleife.
2: Hübner schrieb an von Bock, wir haben es mit einer wilden Division zu tun. Und hier der interessanteste Teil. Sie trotzen allen bekannten Kriegstaktiken und militärischen Grundsätzen. Ihre Kämpfer sind extrem fanatisch, fürchten weder den Tod noch ergeben sie sich.
1: Die berühmteste Schlacht von Panfilows Division fand nahe Dubosekovo statt. Sie wird als die Heldentat von 28 Männern der Einheit in die Geschichte eingehen. Ab dem 16. November hielt die Division über Tage hinweg die in Richtung Moskau vorrückenden deutschen Panzer und Infanterie auf. Unter schweren Verlusten wehrten Panfilows Truppen den Vormarsch der Nazis auf die Hauptstadt ab. Valentina Panfilova, die 18-jährige Tochter des Kommandeurs, kämpfte ebenfalls in der legendären 316. Division.
2: Meine Mutter war Sanitäterin in einem Sanitätsbataillon. Sie wurde mit der Medaille für Verdienste im Kampf sowie dem Orden Roter Stern ausgezeichnet. Ihre Heldentaten sind als ihre eigenen und nicht die als eine Tochter Panfilows aufgezeichnet. Sie holte 18 verwundete Soldaten vom Schlachtfeld. Sie spendete Blut. Das war meine Mutter. Vom Tod ihres Vaters erfuhr sie, als sie einen Verwundeten versorgte, der dort lag und weinte. Sie tröstete ihn und sagte, halte durch, ich helfe dir. Gleich geht's dir besser. Wir geben dir eine Spritze. Und er antwortete, Schwester, warum denkst du, weine ich? Sie haben unseren Kommandeur getötet. So erfuhr meine Mutter davon.
1: Am 18. November 1941 wurde Panfilow durch eine Mörsergranate getötet.
2: Am 21. November wurde er bestattet. Der Feind stand noch immer vor den Toren Moskaus. Beim Trauerzug erhob eine Staffel die Schwerter zum Gruß. Die Prozession ging durch die gesamte Stadt zum Friedhof Novodevichy. Dieses Geleit war eine Ehrung nicht nur Panfilows, sondern aller Soldaten, die bei der Verteidigung Moskaus ihr Leben gaben. Schätzungen gehen davon aus, dass zwischen 120 und 150 Soldaten zu Helden der UdSSR wurden, 33 davon Panfilows Männer.
1: Die erste Statue der UdSSR zu Ehren von Generalmajor Panfilow wurde im November 1942 in der kirgisischen Hauptstadt errichtet. Heute trägt der Stadtpark in Almaty den Namen von Panfilows 28 Gardisten. Alljährlich wird eine Gedenkveranstaltung abgehalten.
2: Um zu verstehen, was den Kasachen die Erinnerung an den Krieg und den großartigen Sieg bedeutet, sollte man den Park am 9. Mai besuchen. Wir Kasachen müssen uns an die 7 Stämme erinnern, die gekämpft haben. Nicht nur namentlich, sondern auch, wer was beigetragen hat. Ich weiß, wer wo gekämpft hat. Wir alle wissen es.
1: In Kasachstan, beim Marsch zum Gedenken an die Helden, tragen die Menschen nicht nur Bilder von jenen, die in den Schlachten gefallen sind, sondern auch von jenen, die den Sieg errungen haben.
3: 220 Fabriken wurden nach Kasachstan evakuiert, weitere 140 dort gebaut. Bis Ende 1945 waren 360 Fabriken, Betriebe, große Werkstätten und weitere Anlagen hier angesiedelt und wurden dort belassen.
1: Industrieanlagen wurden von der Frontlinie in das Hinterland verlegt. Fabriken wurden eilends abgebaut und in den Ural, nach Sibirien und natürlich in die zentralasiatischen Republiken verbracht, wo die feindlichen Bombenangriffe die Produktion nicht beeinträchtigten. Facharbeiter begleiteten die Maschinen, bereit für den Wiederaufbau und den Produktionsstart, sobald die Maschinen ankamen, bisweilen direkt von den Zügen. Diese Betriebe bauten Panzer, Flugzeuge und Waffen. Alles, was an der Front gebraucht wurde. Alles für den Sieg.
4: In der Nachkriegszeit holte man die Betriebe aus den östlichen Regionen nicht wieder zurück, sondern baute an den alten Standorten neue Anlagen.
1: Die Evakuierung besetzter Territorien begann unter brutalen Bedingungen. Im Herbst 1941 beherbergte allein Kasachstan 24.000 Menschen. Im Januar 1924 waren es mehr als 400.000. Diese beispiellose Migration war eine grauenhafte Quälerei für die vor der Vernichtung durch die Nazis fliehenden Zivilisten.
2: Jeder, der ankam, wurde aufgenommen. Das ist die Mentalität der Kasachen. Es gibt zahllose dokumentierte Beispiele, sogar in meiner eigenen Familie. Einmal lief mein Vater an einem Mann vorbei, der auf dem Marktplatz Geige spielte. Er sprach ihn an und stellte fest, dass er kaum Russisch konnte. Vater erfuhr, dass es sich um einen chinesischen Komponisten handelte, der aus Moskau evakuiert worden war. Zu dem Zeitpunkt beherbergten wir aber schon die Familie von Professor Skorulski vom Kiewer Konservatorium. Großmutter sagte, Bachchan, wir haben keinen Platz mehr. Er antwortete aber, stell dir vor, du wärst in seiner Lage.
1: Künstler aus Theatern, Konservatorien und Filmstudios fanden ebenfalls Zuflucht im gastfreundlichen Kasachstan.
3: Am 7. November präsentierte unser Opernhaus eine Aufführung mit Galina Ulanova in der Hauptrolle. Ulanova unterrichtete auch an der ortsansässigen Akademie für Choreografie.
1: Vor dem Krieg gab es in Kasachstan keine Filmstudios. Also wurde der städtische Kulturpalast für die Filmproduktion umfunktioniert. Heute beherbergt das Gebäude die staatliche Philharmonie. Die Stadt wurde für 3000 Filmemacher, Theatermitarbeiter und Schauspieler zur zweiten Heimat. Hier wurde das zentrale Vereinigte Filmstudio ZOX gegründet. Es beherbergte Größen wie Lenfilm oder Mosfilm. 4 von 5 Filmen aus der Sowjetära wurden hier gedreht.
3: Im Dezember 1941 hatte der Film Sie trafen sich in Moskau Premiere. Hier wurde der Film fertiggestellt. Zu Sowjetzeiten wurde uns die Birkenallee gezeigt, die Kotowski in dem Film entlangritt. Ja, wir besuchten den Ort. Und ich denke, viele Menschen tun das noch heute.
5: Für den Schmerz und das unschuldig vergossene Blut schwören wir Rache. Wir werden ihnen den Atem, den Schlaf und das Leben nehmen.

0: Ich denke, das chinesische und das russische Eiskunstlaufsystem sind völlig unterschiedlich. Bei uns wird das sehr ernst genommen, auch wenn es nur ein Hobby ist. Wenn man nichts aufzwingt, sondern etwas Gutes hinzufügt, entsteht eine sehr gute Mischung.
1: Anfangs hatte sie sogar Angst, einfach nur zu springen. In dieser Sportart kann man erst nach Hunderten oder sogar Tausenden erfolgloser Versuche, eine bestimmte Bewegung auszuführen, Erfolg haben.
2: Ich habe sogar einen Beitrag in den sozialen Netzwerken geteilt und geschrieben. Sie hat es geschafft.
3: Das ist unsere erste Auslandsreise. Wir fahren nach Moskau und St. Petersburg. Wir freuen uns schon sehr darauf.
0: Für mich ist das eine Verantwortung, denn sie lernen bereits Russisch. Ich versuche, den chinesischen Kindern einen Teil unserer grenzenlosen russischen Denkweise näher zu bringen.
4: Allgemein.

0: gilt der erste Teil von Ivan der Schreckliche als der wichtigste Film.
1: In den neu gebauten Studios wurde nur nachts gedreht, da der Strom tagsüber den Fabriken vorbehalten war. Nach Zentralasien verlegte Museen stellten Requisiten zur Verfügung und verliehen authentische Kostüme an die Schauspieler. So wurde ein außergewöhnlicher Film geschaffen, der maßgeblich zur Stärkung des Kampfgeists der Nation beitrug.
2: Siehe Gott, wir wollten keine Feindseligkeit, aber die Zeiten, in denen ein Ausländer ungestraft in unser Land einfallen kann, sind vorbei. Dieser Dolch wird jene durchbohren, die Moskau herausfordern.
1: Die Nachbarrepublik Kirgisistan war ebenfalls ein Zufluchtsort für Menschen, die vor dem Krieg flohen. Noch heute, 80 Jahre später, erinnern sich hier die Menschen sehr lebhaft an die hunderte Kinder, die aus dem belagerten Leningrad gerettet wurden. Der Issyk-Kul-See, das Wahrzeichen Kirgisistans. Hunderte Kinder wurden aus dem besetzten Leningrad hierher gebracht. Erschöpft, hungrig, die Bombenangriffe knapp überlebt. Und nach langer Reise fanden sie hier Pflege, Wärme und Frieden.
3: Als wir die Nachricht erhielten, dass Kinder aus Leningrad zu uns kommen sollten, trafen wir alle nötigen Vorbereitungen. Viele Funktionäre schreckten aber vor der Verantwortung zurück. Sie fanden Ausreden, um die Kinder abzuweisen, da sie Bedenken hatten, dafür verantwortlich gemacht zu werden, falls eines der Kinder, Gott behüte, sterben sollte.
1: Die 18-jährige Toktogon Altibasarova aus dem kleinen Dorf Kurmenti schreckte vor dieser Verantwortung aber nicht zurück. Im Sommer 1942 kamen 150 Kinder aus Leningrad über den Issyk-Kul-See hier an und wurden bei ihr in Pflege gegeben.
3: Am 27. August fuhren die Leute mit Pferdewagen und Karren los, um die Kinder in Empfang zu nehmen.
1: Im Februar verließen die Kinder Leningrad und wurden in die Region Krasnodar gebracht. Dort befand sich aber bereits die Front, also wurden sie von den Behörden nach Kirgisistan weitergeleitet, um sie vor dem Krieg in Sicherheit zu bringen. Das Klima in Issyk-Kul war für seine heilende Wirkung bekannt und bot den armen Kindern, die dem Hunger und der Kälte entgangen waren, die beste Möglichkeit zur Erholung.
4: Im Dezember wurden der Hunger und die Kälte unerträglich. Wir waren sehr schwach. Meine Mutter zog sich eine Unterkühlung zu und starb binnen einer Woche. Nun waren wir drei allein. Meine kleine Schwester war 3 Jahre alt. Mein Bruder wusste, dass Waisenhäuser elternlose Kinder aufnahmen. Also brachte er uns dorthin. Er war gerade 18 geworden und am nächsten Tag wurde er eingezogen. Im Februar begannen sie damit, uns über den zugefrorenen Ladogasee zu evakuieren. Meine Schwester konnte aber nicht laufen, also ließen sie sie zurück. Ich wollte nicht ohne sie gehen, aber die Pfleger sagten mir, es sei nur vorübergehend. Du wirst sie bald wiedersehen. Sie starb schon im Sommer.
1: Die geretteten Kinder waren zwischen 18 Monaten und 11 Jahren alt. Ihre beschwerliche Reise nach Kirgisistan dauerte 6 Monate. Bemerkenswerterweise wurden die 150 Kinder nur von 2 Pflegekräften eines Leningrader Waisenhauses begleitet.
3: Als sie am Kinderheim ankamen, kamen viele Leute, um sie sich anzusehen. Darunter auch Kinder. Die Erwachsenen konnten mit dem Anblick umgehen. Die Kinder aber hatten Angst und liefen weg, denn die Neuankömmlinge waren nur Haut und Knochen. So schlimm war es. Die älteren Kinder wussten ihre Namen, viele der Jüngeren aber nicht. Meine Mutter arbeitete mit den Ärzten zusammen, um deren Alter zu bestimmen und ihnen Nachnamen zu geben. Geburtsurkunden wurden herausgegeben. Das gesamte Dorf half mit. Die Menschen brachten, was sie bringen konnten, manchmal ihre letzten Reste. Kein Kind musste hungern. Alle wurden gesund gepflegt.
4: Wir hungerten bereits während der Belagerung und hatten ständig Hunger. Sie ernährten uns, so gut sie konnten. Auch die Kolchose half mit. Sie brachten Speisen, gute Mahlzeiten, Gemüse, Fleisch und andere Dinge.
1: Das Kinderheim war 10 Jahre in Betrieb.
5: Die Kinder wuchsen zu Erwachsenen heran und zogen fort. Sie schrieben ihr Briefe, und nannten sie Mama Tonia. Sie reiste allein nach Leningrad, dem heutigen Sankt Petersburg, wo sie sich mit Überlebenden der Belagerung aus dem Kinderheim traf. Jenen, mit denen sie in Kontakt blieb, schickte sie Pakete, gefüllt mit Äpfeln aus Issyk-Kul.
1: Heute leben in Kirgisistan nur noch 12 Überlebende der Leningrad-Blockade. Marat Kutanov leitete den Bau des Denkmals, das den Überlebenden der Blockade gewidmet ist.
5: Meine Mutter, Anna Kutanova, geborene Ivanova, stammte aus Leningrad. Über die gesamte Blockade hinweg, von Anfang bis Ende, die gesamten 872 Tage war sie in Leningrad. Sie machte ihren Schulabschluss und schrieb sich am Institut für Wirtschaft und Finanzen ein. Sie wurde entsandt, um die Wirtschaft wieder aufzubauen. Meine Mutter schlug vor, in Kirgisistan ein Denkmal zu bauen, da rund 30 ihrer Familienmitglieder bei der Belagerung Leningrads ums Leben gekommen waren. Wir brachten Erde vom Piskarevskoer Gedenkfriedhof. Das Monument zeigt eine kirgisische Frau mit einem russischen Kind im Arm. 800 Frauen adoptierten Kinder aus dem belagerten Leningrad und zogen sie auf. Es gab mehrere Kinderheime in ganz Kirgisistan. Die Menschen kümmerten sich selbstlos um diese Kinder. Hier ist die Inschrift, dem noblen Volk Kirgisistans gewidmet.
1: Kirgisistan bot den Kindern nicht nur eine neue Heimat, sondern schickte auch Lebensmittel nach Leningrad selbst. Die Heimatfront unterstützte die Kriegsanstrengungen auf jede mögliche Weise. Die Menschen sammelten Pakete für die Soldaten.
5: Sie gaben alles her, sammelten Gelder für Panzer. Sogar Kinder gaben ihre Münzen her. Bauern organisierten sich. Man strickte Handschuhe und warme Socken und schickte sie an die Front.
6: Kirgisische Arbeiter sammelten warme Kleidung, Handschuhe und Socken. Geschenke an die Soldaten der Roten Armee. Kleopatra Tschernova bestickte ein Handtuch mit der Aufschrift »Sei ein Held«. Es war ihr dringender Aufruf an einen unbekannten und dennoch geliebten Verteidiger des Vaterlands.
1: Der Krieg erreichte jeden Winkel der Sowjetunion. Es gab nicht einen Fleck auf der Landkarte, aus dem sich nicht Freiwillige an die Front meldeten. Im Jahr 1941 lag Tadschikistan weit im Hinterland. Dennoch bildeten sich vom ersten Tag des Krieges an vor den Rekrutierungsbüros in Duschanbe lange Schlangen. 300.000 Menschen verließen die entlegene Zentralasiatische Republik, um sich den Kämpfen anzuschließen. Jeder Dritte kehrte nicht zurück.
7: Der Leiter der Kommunistischen Partei Tadschikistans schickte ein Telegramm an das zentrale Politbüro. Was sollen wir tun? In nur 2 Tagen meldeten sich hier in Stalin mehr als 5000 Freiwillige an die Front. Allein in Stalinabad. Es gab auch Freiwillige aus Schutschand, Kulob und Kurgan-Tübe, heute Buchta. Die Leute überrannten die Rekrutierungsstellen und verlangten, in den Kampf gegen den deutschen Faschismus entsandt zu werden. So war das damals. Der Krieg brachte nicht sofort Veränderungen. Der Krieg zeigte sich hier erst, als im Oktober 1941 die ersten Verwundeten ankamen. Man gab die Anordnung heraus, wonach in der tadschikischen Sowjetrepublik Evakuierungskrankenhäuser einzurichten seien. Und im Oktober kamen die ersten Verwundeten hier an.
1: Die 22 Schulen und Krankenhäuser in der Stadt wurden in Militärkrankenhäuser umgewandelt. Das subtropische Klima, die Stille, Ruhe und die professionelle Pflege der Mediziner halfen den Soldaten bei der Genesung.
7: Die Puschkin-Schule Nummer 20 in Stalinabad war eine der ersten Schulen in Duschanbe. Es gab eine Zeit, in der dort keine Häuser standen, aber die Schule wurde dort gebaut. Sie wurde vor dem Krieg gebaut, im Jahr 1938. Die ersten Schüler, die ersten Lehrer kamen, es begann so gut. Und plötzlich Krieg. Für 2 lange Jahre wurde die Schule in ein Krankenhaus umfunktioniert. Man pflegte die Verwundeten und Amputierten. Die größte Anerkennung gebührt unseren Ärzten, die aus der gesamten Sowjetunion hierher kamen. Viele blieben in Tadschikistan.

0: Jedes Grab auf dem russischen Friedhof in Duschanbe erzählt eine Geschichte. Die genaue Anzahl der Soldatengräber ist unbekannt. Aber bei einem Spaziergang an den Grabsteinen vorbei sieht man viele rote Sterne.
1: Man sieht den Grabstein eines Soldaten, dann den eines Zivilisten, dann wieder den eines Soldaten. Ich setzte mir zum Ziel, die Namen der hier Begrabenen herauszufinden. Viele wurden namenlos begraben. Aber ich wollte nicht einfach unbekannter Soldat schreiben. Langsam wurden hier Alleen gebaut und alles wurde restauriert. Zwischen 1941 und 1945 gab es in Duschanbe 22 Evakuierungskrankenhäuser. Laut den offiziellen Daten starben rund 154 Menschen, die hier begraben wurden. Weißrussland, Kasachstan, Usbekistan, Gebiet Rjasan, Ukraine.
0: Udmurtien.
1: Ja. Aus allen Regionen der Sowjetunion. Tadschikische Soldaten liegen verteilt über Russland, Weißrussland, Polen und Deutschland. Ihre Gräber werden gepflegt. Und es ist unsere Pflicht, auch jene zu pflegen, die für immer in der Erde Tadschikistans liegen werden.
0: Im Großen Vaterländischen Krieg wurden in der tadschikischen Sowjetrepublik mehrere Kavalleriedivisionen aufgestellt. Die Männer aus den Bergregionen waren ausgezeichnete Reiter. Viele wurden rekrutiert.
1: Es war einfach unmöglich, sich einen Tadschiken ohne Pferd vorzustellen. So wie heute jeder ein Auto braucht, am besten ein schickes. Damals waren es Pferde, am besten ein Edelross. Welche Pferde hatte man? Natürlich aus der Lokai-Zucht. Starke, widerstandskräftige Pferde. Die tadschikischen Kavalleristen wuchsen im Sattel auf.
2: Allgemein herrscht der Eindruck, dass der Zweite Weltkrieg ein Krieg der Maschinen und Flugzeuge gewesen sei. Das stimmt auch, ja, aber es war auch ein Krieg der Pferde. Alle kriegsbeteiligten Nationen nutzten den Pferdetransport. Pferde wurden rekrutiert wie Menschen.
3: Ich wurde 2008 in Lugansk geboren. Damals war es noch eine ukrainische Stadt.
4: Was ist für dich das größte Böse?
3: Wahrscheinlich Kriege.
4: Weißt du noch, wie dieser Krieg angefangen hat?
3: Ja.
4: Wie alt warst du?
3: Ich war 5.
5: Faina ist auf der Mirotvorets-Abschussliste. Dort wurden ursprünglich Kopfgelder auf Leute ausgesetzt. Ich habe vorausgesagt, dass diese Seite gegen Journalisten eingesetzt werden würde. Jetzt befinden sich darauf sogar Kinder und Jugendliche.
3: Ich schreibe über Menschen, über Tiere, über das Gute und Böse.
6: Ein normaler Mensch würde nicht schreiben, dass Faina eliminiert werden muss, dass sie beseitigt werden muss. Faina ist in erster Linie ein Kind.
4: Dieses Kind und seine Eltern müssen also wirklich um ihr Leben fürchten?
7: In der Tat. Denn, soweit ich weiß, gab es bereits einen Versuch, Faina zu töten.
8: Sie sagen, dass sie ein Feind der Ukraine sei und dass sie Propaganda gegen die Ukraine betreibt. Sie hat nur gesagt, die Ukraine bombardiert Zivilisten. Sie hat einfach die Wahrheit gesagt.
3: Ich möchte, dass die Vereinten Nationen nicht vergessen, dass auch wir, die Kinder des Donbass, das Recht auf eine Kindheit und ein friedliches Leben haben.
9: Angesichts der Besonderheiten des Krieges brachte die Rote Armee in weiten Teilen Kavallerie zum Einsatz. Daher gab es in der Roten Armee Kosakeneinheiten, die in den entsprechenden Regionen aufgestellt wurden, und Gebirgskavalleriedivisionen, die aus Zentralasien stammten und von dort an die Front verlegt wurden.
1: All das nahm ein Jahr in Anspruch. Es war nicht so, dass die Männer eingezogen und sofort an die Front geschickt wurden. Nein, sie trainierten ein ganzes Jahr. Ein ganzes Jahr. Sie mussten gut schießen können, mit allerlei Waffen, wie dem Mosin Nagant, dem Infanteriemaschinengewehr DP oder dem Maxim-Maschinengewehr. Sie wurden zu Artilleristen ausgebildet.

0: richtige Alleskönner. Das war die berittene Infanterie.
1: Im Oktober 1941 wurde die 20. tadschikische Gebirgskavalleriedivision aus Tadschikistan zur Verteidigung Moskaus entsandt. Die Division führte eine Vielzahl von Angriffen tief hinter den feindlichen Linien durch. Sie zerschlugen die 78. Infanteriedivision der Deutschen und fügten der Division Totenkopf sowie der Division Großdeutschland erhebliche Verluste zu.
0: Nachdem die 20. tadschikische Gebirgskavalleriedivision loszog, begann man unverzüglich mit der Aufstellung der 61. Kavalleriedivision. Die Heldentaten dieser Division nahe Stalingrad bleiben unterbewertet. Als man die 6. Armee einkesselte, gab Hitler den Befehl an Manstein, sie herauszuhauen. Um dies zu ermöglichen, zog Hoth eine schlagkräftige Einheit zusammen, die einen Korridor aufbrechen sollte, um der 6. Armee unter Paulus den Ausbruch zu ermöglichen.
1: Im Dezember 1942 hielten die Kavalleristen die deutschen Panzer für 3 Tage auf, bis Verstärkung eintraf. Hierdurch konnte man den Kessel bei Stalingrad aufrechterhalten und den Ausbruch der 6. Armee unterbinden. Diese Schlacht an der Wolga markierte den Wendepunkt im Krieg. Tadschikistan wurde zu einer bedeutenden Basis im Hinterland, die aus dem Westen der UdSSR evakuierte Fabriken und Flüchtlinge aufnahm. Niemals zuvor hatte man dort so viele Neuankömmlinge gesehen. Unter den neu angesiedelten Gruppen befanden sich das Leningrader Komödientheater, Soyuz Dead Film, das Theater Voronesch und das Filmstudio Odessa. Mit dem Bau des berühmten Opern- und Balletthauses begann man im Jahr 1938 und selbst nach dem Ausbruch des Krieges wurden die Bauarbeiten nie ausgesetzt.
0: Am 17. Februar 1942 wurde das Theater mit einer großen Feier eröffnet. In meinen Händen halte ich ein beeindruckendes Programm. Leningrader Staatstheater, Saison 1942 bis 43. Dies ist ein erhalten gebliebenes Original. Schauen wir hinein. Hier sehen wir Lidia Sucharevskaya, Boris Tenin, Erast Garin, Faina Ranevskaya. Ja, Faina Ranevskaya kam nach Stalinabad, um in einem Film über den tapferen Soldaten Schwake mitzuwirken, mit dem Titel Schwakes neue Abenteuer.
2: Tante Adel, wenn du wüsstest, wie sehr ich im Gefängnis von unserer Badewanne träumte.
3: Die Wanne ist weg. Sie haben sie letzten Samstag mitgenommen. Du wirst dich in der Waschschüssel waschen müssen. Sieh nur, was dieser verdammte Hitler mir angetan hat. Du hast nur noch eine halbe Tante.
2: Tante Adel, wenn ich den Hitler in die Finger bekäme.
3: Was würdest du mit ihm anstellen?
2: Nichts Besonderes. Ich würde ihn mit Benzin übergießen und an allen 4 Enden anzünden. Nein, warte, nur an einem Ende, dann brennt er länger.
3: Nicht genug.
1: Anlässlich des 30. Gedenktags des Sieges wurde in Duschanbe ein großes Ehrenmal gebaut. Bis zum heutigen Tag finden dort Paraden statt.
0: Diese Treppen erinnern an die Veteranen, die in den 70er, 80er und 90er Jahren hier ankamen. Leider sind nur noch 2 der Veteranen des großen Vaterländischen Krieges hier in Duschanbe am Leben. Sie sind die einzigen. Selbstverständlich tragen die Leute, die Jungen, die hierher kommen, die Energie und die Stärke der Veteranen des großen Vaterländischen Krieges weiter. Bis heute finden hier jedes Jahr am 9. Mai Gedenkveranstaltungen statt. Wir versammeln uns hier und legen neben der ewigen Flamme Blumen nieder.
1: 1942 war nicht weniger brutal als das erste Jahr des Krieges. Zu dem Zeitpunkt war fast die Hälfte des europäischen Teils der UdSSR unter deutscher Besatzung. 3,5 Millionen sowjetische Soldaten waren in Gefangenschaft. Unter diesen Bedingungen war die Wiederaufstockung der Militärränge eine enorme Herausforderung.
4: Für die Deutschen war die Logik des Krieges klar. Sie dachten, dass das ihr Land werden würde. Sie erwarteten, dass die besetzten Gebiete ihren Kriegsaufwand tragen würden. Der Krieg sollte den Krieg versorgen. Das Ziel war es, dass das Deutsche Reich, also das deutsche Territorium, die besetzten östlichen Gebiete nicht unterstützen würde. Sie gingen vor wie eine Maschine, die die Ressourcen der besetzten Länder aufsog. Sie nahmen alles, was es zu nehmen gab.

0: Dokumenten der Deutschen findet sich der Begriff Territorium, wo alles aufgegessen ist. Nichts mehr übrig.
1: Das Jahr 1942 lastete auf den Schultern der Völker Russlands und Zentralasiens.
0: Die russische sozialistische föderative Sowjetrepublik war die größte Republik der Sowjetunion, sowohl in Bezug auf die Landmasse als auch auf die Bevölkerungszahl. Insofern war es selbstverständlich, dass Russen den größten Anteil des Militärkontingents ausmachten.
1: Den größten Anteil hatten ethnische Russen mit 80%. 10% waren Zentralasiaten und weniger als 1% waren Südkaukasier. Beim Vorrücken unserer Truppen boten die befreiten Gebiete neue Ressourcen. Einheiten an der Front hatten die Befugnis, Leute ähnlich wie Rekrutierungsbüros einzuziehen. Nachschubtruppen unterstützten die Ränge und sorgten für den Ausgleich. Neue Rekruten ersetzten die Verluste.
2: 1943 war für die Rote Armee ein Jahr der Erfolge. An allen Fronten rückte man vor. Nach Stalingrad zerschlug man den Feind nahe Kursk und nahm die linke Flanke der Ukraine unter Kontrolle. Mit der Befreiung des Donbass holte Russland ein wichtiges Kohlebergbauzentrum zurück.
3: Die Deutschen bauten die schwer befestigte Mois-Front auf. Sie betrachteten dies als ihre neue Grenze. Hitler bestand darauf, dass der Donbass nicht aufgegeben werde. Auch nicht vorübergehend, da die dortigen Ressourcen für seine Kriegsindustrie unerlässlich waren. Ohne sie hätte das Nazi-Regime nicht fortbestehen können. Unser Militär benötigte gerade mal 25 Tage, um den Donbass zu befreien.
2: Die Rote Armee überquerte den Dnepr. Vor ihr lagen die Kämpfe um die rechte Flanke der Ukraine und die Krim.
3: Als die Kämpfe begannen, warfen unsere Flugzeuge Handzettel ab. Mit dem Text des Liedes »Mann aus Odessa«.
4: Du stammst aus Odessa, Micha. Deshalb fürchtest du kein Leid. Du bist ein Seemann, Micha. Ein Seemann niemals weint. Du verlierst nie den Mut.
3: Odessas Befreiung war Vaters schönste Erinnerung. Es war seine Heimatstadt. Es war ihm eine große Freude, das Gefühl eines großen Erfolgs. Er tat es nicht nur für sein Land, sondern auch für seine Heimat. Hier wuchs er auf und arbeitete als junger Mann.
2: Auf dem Rückzug wandten die Deutschen die Taktik der verbrannten Erde an. Sie machten Dörfer, Brücken und Kraftwerke dem Erdboden gleich. Hunderttausende Zivilisten wurden vertrieben oder hingerichtet. Infrastruktur wurde zerstört. Nach der Befreiung aus der Besatzung der Deutschen forderten viele Menschen Rache für die Verbrechen der Nazis.

0: Meine Mutter kommt aus dem Dorf Bogorodichnoe, unweit von Svetogorsk, Lavra. Fast alle unserer Marschälle, insbesondere jene aus der Ukraine und Weißrussland, bauten Schulen in den Gegenden, aus denen sie stammten, bevor sie ihre Datschen errichteten. Mit dem Geld, welches er zusammen mit seinen Orden erhalten hatte, baute auch mein Vater Schulen. Einschließlich einer Schule im Dorf Bogorodichnoe.
1: Von allen Republiken war die Weißrussische Sowjetrepublik am meisten vom Großen Vaterländischen Krieg betroffen. Am 22. Juni 1941 waren sowjetische Grenzsoldaten die ersten, die gegen die deutschen Truppen kämpften. Danach folgten die lange Besatzung und der Völkermord, dem 3 Millionen Menschen zum Opfer fielen.
2: Tatsächlich hat wohl jeder Weißrusse in dem Krieg

0: einen Verwandten verloren. Deshalb ist die Erinnerung in uns so gut erhalten. Es ist die Geschichte unserer Familien, unserer Großväter und Großmütter.
1: Es war ein weißrussischer Partisan, der 1944 die Offensive der Roten Armee in Gang brachte. Er operierte hinter den feindlichen Linien und setzte wichtige Kommunikationslinien und strategisch wichtige Anlagen außer Gefecht.
0: 374.000 Partisanen und 70.000 Untergrundarbeiter. In dem besetzten Gebiet kämpfte eine Armee von fast einer halben Million Menschen. Während der Besatzung wurden mehr als 11.000 Züge in die Luft gesprengt, mehr als 18.000 Fahrzeuge wurden zerstört und über 500.000 Nazis getötet. All dies war den weißrussischen Partisanen und Untergrundkämpfern zu verdanken. 88 weißrussische Partisanen wurden zu Helden der Sowjetunion. Es waren aber nicht nur Weißrussen, sondern auch Kämpfer anderer Nationen, die sich hier auszeichneten.
1: Zwei Fronten. Die vordere Frontlinie und eine zweite im Rücken des Feindes. Alle kämpften für den Sieg und gemeinsam besiegte man den Feind.
0: Nicht nur Weißrussland, sondern auch Teile des Baltikums und Ostpolens wurden befreit. Die Operation im Jahr 1944 sorgte für einen Zusammenbruch der faschistischen Idee und den Sieg über die mächtige Heeresgruppe Mitte, die über Weißrussland vorrückte.
1: Im Juli 1944 wurde in Minsk eine besondere Parade abgehalten.
0: Stellen Sie sich vor, mehr als 30.000 Partisanen und Untergrundkämpfer nahmen daran teil. Der Aufmarsch wurde von Iwan Danilowitsch Tscherniachowski organisiert und war einer Militärparade sehr ähnlich.
2: Auf die Aufräumarbeiten. Oh.
3: Marco und Ilja machen sich wieder auf den Weg.
4: Du hast doch bestimmt irgendwas vor.
5: Ich schlage vor, wir fahren irgendwo hin. Wir waren im Sommer unterwegs, dann sollten wir auch im Winter reisen.
3: 5500 Kilometer mit dem Auto, von Moskau bis zum Baikalsee.
5: Augen zu, 2, 3.
3: Auf dem Weg dorthin erwarten Sie neue Bekanntschaften, überraschende Erkenntnisse und Abenteuer.
6: Prima, ich mache euch heute zu Knödelfeen.
4: Oh, du bist heute eine Knödelfee.
3: Das ist das wahre Russland, wie Sie es mit eigenen Augen sehen sollten.
4: Hier fängt Sibirien an.
5: Hurra!
7: Bruder, ich sehe einen Banderiten auf 5.
8: Was macht er dort noch? Na, mach schon.
7: Meiner Großväter fort. Ich verteidige meine Familie, meine Geschichte und unsere Werte.
9: Jene, die momentan hier kämpfen, machen weiter dank ihrer Willensstärke.

0: Das war der große Vaterländische Krieg. Wir hatten ein Vaterland und das war die Sowjetunion.
1: Wir versuchen, die Erinnerung an den großen Vaterländischen Krieg zu erhalten und den Lügen und Desinformationen entgegenzuwirken, die über diesen Krieg und das russische Volk in den Medien ausgegossen werden. Warum wollen wir Freundschaft mit Russland? Die Russen sagen selbst, dass es ein großer Krieg war. Und obwohl die Russen beim Erringen des Sieges das größte Opfer brachten, sagen sie, wir seien alle gleich und hätten den Sieg gemeinsam errungen. Das sagen uns die Russen. Warum sollten wir also ihre Hand der Freundschaft ablehnen? Lasst uns auf der Tatsache aufbauen.

aufbauen, dass unsere Vorfahren in denselben Gräben lagen und gegen denselben Feind kämpften. Darauf kommt es an.

0: раз.
1: Indem sie den Faschismus besiegte, ermöglichte uns die Sowjetunion ein Leben in Frieden, Wohlstand und Entwicklung. Die Faschisten hatten mit ihrer Ideologie etwas komplett anderes vor Augen.
2: Während des Krieges versuchten die Ideologen des Dritten Reiches, die arischen Wurzeln der Völker Transkaukasiens offenzulegen, um dies politisch auszunutzen. Außerdem rekrutierten sie Einheimische, um an Hitlers Seite zu kämpfen.
3: Von Anfang an versuchten die Deutschen, ethnische Konflikte zu instrumentalisieren, um die Bevölkerung für ihre Interessen zu mobilisieren.
4: Die Deutschen hätten uns nicht verschont. Die Annahme, sie hätten die Slawen als Untermenschen betrachtet, während sie in uns Angehörige einer höheren Rasse gesehen hätten, ist falsch. Auch uns sahen sie als Untermenschen an, ebenso wie Russen und alle anderen. Basierend auf entsprechenden Dokumenten schreiben mehrere deutsche Forscher, dass, auch wenn die Deutschen nicht geplant hätten, uns zu verdrängen, sie uns niemals Autonomie oder einen eigenen Staat zugestanden hätten.
5: In Nürnberg wurden Dokumente gezeigt, die explizit belegten, dass sie die nächsten Kandidaten bei der Schaffung von Lebensraum gewesen wären. Sie wurden zu dem Glauben verleitet, sie seien Kumpane, aber man hat sie nicht darüber informiert, dass dies nur vorübergehend sein sollte. Die Deutschen hatten nicht die Absicht, die Menschen, deren sie sich vorübergehend bedienten, am Leben zu erhalten oder vom geplanten Völkermord auszunehmen.
4: Auch wenn Georgien kein Teil der Sowjetunion gewesen wäre, hätten es sich die Deutschen einverleibt. Wenn es nicht die Deutschen gewesen wären, dann eben die Türken. Und Georgien hätte nichts gehabt, mit dem es sich hätte wehren können. Also war dieser Krieg auch unser Krieg, weil die Interessen Georgiens mit denen der Sowjets und dem Rest der Welt übereinstimmten.
1: Sie werden hier keine Familie finden, aus der nicht ein Angehöriger an den Kämpfen beteiligt war. Es war der reale Faschismus. Ihn nicht zu zerschlagen, hätte die gesamte Welt ins Verderben gestürzt.
6: Mein Urgroßvater Nikolaus Mjavanadze kämpfte im Großen Vaterländischen Krieg und wurde mit Orden ausgezeichnet. Darauf bin ich sehr stolz und ich werde beim Marsch des Unsterblichen Regiments ein Foto von ihm in den Händen halten. Er kämpfte in Kertsch und Simferopol. Er machte den gesamten Krieg mit und kam verwundet nach Hause. Ich bin stolz. Alle Georgier sind stolz auf ihre Großväter, weil es ein beispielloser Krieg war.
7: Diese Männer hatten einen eisernen Willen. Es waren Männer aus Stahl. Sie machten eine Menge durch, verloren aber nie ihren Glauben. Ich erinnere mich, wie ich in ihre Gesichter schaute, als ich noch ein kleiner Junge war. Sie glaubten an die Zukunft, sie vertrauten auf die Zukunft und sie glaubten an den Wiederaufstieg ihres Landes.
1: Im Kaukasus tobten die Kämpfe. Die Deutschen nahmen Wladikawkas ein und bombardierten Suchumi. Sie rückten immer näher.
7: Der Feind wollte den Transkaukasus, weil es sich um eine strategisch wichtige Achse handelte. Und sie wollten die Ölförderanlagen in Baku.
5: Öl ist das Lebensblut des Krieges. Und Deutschland brauchte davon jährlich 1 Million Tonnen. Vielleicht mehr, um den Krieg und die Einnahme Europas erfolgreich fortsetzen zu können. Wenn die Deutschen die Ölfelder in Grozny erreicht hätten, hätten sie auch auf Maikop vorrücken und Baku unter Beschuss nehmen können. Für die Energieproduktion der Sowjetunion wäre dies ein Desaster geworden.
7: Stalin entsandte Beria persönlich, um die Verteidigung im Kaukasus zu stärken und den Feind aus dem Transkaukasus herauszuhalten. Es gab mehrere georgische Divisionen, die 242., die 300.

0: 492. und die 414. Division. Wenn man seine georgischen Landsleute neben sich kämpfen hat, will man sich beweisen. Unter den Bergvölkern wie den Georgiern und Kaukasiern sind Würde und Ehre das Wichtigste.
1: Eines der wichtigsten und längsten Gefechte im Großen Vaterländischen Krieg fand im Kaukasus statt. Im Oktober 1943 stoppten die sowjetischen Truppen das Vorrücken der Deutschen und verteidigten die Region, insbesondere deren strategisch wichtige Ölfelder und Transportrouten.
2: Das georgische Volk hat sein Land stets im Kampf verteidigt. Niemand konnte es bezwingen, denn der Kampfgeist war ungebrochen. Noch wichtiger aber war die Tatsache, dass Josef Stalin, der Kommandeur und Oberbefehlshaber in diesem Krieg, der auch der Vorsitzende des staatlichen Verteidigungskomitees war, aus der Stadt Gori stammte. Die Tatsache, dass ihr Oberkommandeur ein Georgier aus Gori war, bestärkte die Menschen sehr.
3: Wir werden immer über Stalin diskutieren. Er war eine sehr kontroverse Persönlichkeit. Es gibt eine Vielzahl von Dokumenten, unter denen auch einige unschöne sind. Niemand hat das Recht, Menschen im Rahmen außergerichtlicher Repressionen mit einem Federstrich in den Tod zu schicken. Ja, solche Dokumente existieren. Aber die Lage machte es erforderlich, über gewisse Dinge hinwegzublicken. Wir verneigen uns vor den Menschen, die unter dem Regime litten, die Verwandte verloren oder sogar in Gefangenenlager gesteckt wurden. Aber bemerkenswerterweise kehrten sie an die Front zurück, um zu kämpfen. Es ist bemerkenswert. Und es waren Menschen aller Nationalitäten.
4: Achtung, hier spricht Moskau. Alle sowjetischen Radiostationen sind auf Sendung.
5: Kameraden, Mitbürger, Brüder und Schwestern, Soldaten der Armee und der Marine, zu euch spreche ich. Dem heldenhaften Widerstand der Roten Armee zum Trotz rückt der Feind weiter vor und wirft neue Kräfte an die Front.
3: Er hat diese Rede selbst geschrieben und überarbeitet. Das wissen wir aus archivierten Dokumenten. Es hatte auch einen symbolischen Charakter, denn es war ein Appell an die Nation, nicht aus einer Klassenperspektive, sondern aus einer menschlichen.
6: Er sprach die Menschen als seine Brüder und Schwestern an, um ihnen zu zeigen, dass sie tatsächlich seine Brüder und Schwestern waren, dass sie das Land verkörperten und dass sie alle in Gefahr waren. Das hat die Menschen tatsächlich bewegt, als sie ihm im Radio zuhörten. Das Schlimmste war die Panik zu Kriegsbeginn. Aber am 3. Juli nahm Stalin den Menschen die Angst. Für ihn persönlich war es auch sehr schwer. Er übermittelte den Menschen seine Gefühle darüber, dass er seine eigenen Söhne an die Front geschickt hatte. Das war sehr bewegend.
1: Ende 1944 hatte die Rote Armee die gesamte Sowjetunion von den Eindringlingen befreit und die rasche Befreiung Europas begann. Als klar wurde, dass der Sieg unmittelbar bevorstand, machte Stalin im November 1944 erstmals den Vorschlag, die rote Fahne über der Hauptstadt des Deutschen Reiches zu hissen.
7: Die Geschichte der roten Siegesfahne begann im November 1944 mit einer Rede, die Genosse Stalin bei einer Feier zum Gedenken an den Jahrestag der Revolution hielt. Hierin hob er hervor, dass die Rote Armee fast gewonnen habe und dass man nun nur noch darauf warte, die rote Siegesflagge über der feindlichen Hauptstadt zu hissen. Bei den Vorbereitungen zur Berlin-Operation am 9. April 1945 wurde entschieden, dass die Flagge über dem Reichstag zu hissen sei. Soldaten der 150. und 171. Division rückten zuerst in die Stadtmitte ein. Der Reichstag war stark befestigt und von großen Gebäuden mit dicken Mauern umgeben. Rund 1000 deutsche Soldaten waren direkt im Reichstag stationiert, während die Garnison im Umfeld insgesamt 5000 Mann umfasste. Die Attacken begannen am 30. April und die ersten Versuche, den Reichstag zu erreichen, wurden zurückgeschlagen. Die entscheidende Attacke fand am Abend des 30. April statt. Unsere heldenhaften Soldaten Michail Egorow und Meliton Kantaria schlugen sich mit dem Banner, welches am Beobachtungsposten der 151. Division aufbewahrt wurde, bis zum Reichstag durch.

Durch ihr Versuch, auf das Dach des Reichstages zu gelangen, scheiterte aber, weil die Männer in der Dunkelheit nicht den Weg finden konnten und zurückkehren mussten. Später stieß Leutnant Alexei Berest hinzu. Die drei Männer fanden einen Ausgang zum Dach des Reichstages und sicherten ihn.

0: Die Siegesfahne über dem Reichstag symbolisiert den Sieg des Guten über das Böse. Am 1. Mai 1945, nachdem die Hauptstadt von der Roten Armee eingenommen worden war, hissten Michail Egorow und Meliton Kantaria das Siegesbanner über Berlin. Unteroffizier Meliton Kantaria war ein einfacher sowjetischer Soldat, der für immer in die Geschichte Georgiens einging.
1: Hier spricht Moskau. Der 9. Mai ist ein nationaler Feiertag. Der Tag des Sieges.
2: Der Sieg wurde durch immense Leistungen errungen. Es war sehr schwer und forderte von den Menschen höchste geistliche und materielle Anstrengungen. Das ist ein Fakt.
3: Der 9. Mai ist der wichtigste Tag, vielleicht sogar für die gesamte Welt. Einen solchen Tag gab es nie zuvor und wird es nie wieder geben.
0: Zwölf Steinblöcke aus dunkeltrotem Porphyrgestein. In jeden davon ein Name einer Stadt eingraviert. Im Innern Kapseln mit Erde von den umkämpftesten Schlachtfeldern des großen Vaterländischen Krieges. Als ein Symbol für die Verbindung zwischen den Städten und den Menschen, die sich im Krieg bewährten. Für mehr als ein halbes Jahrhundert brennt im Alexandergarten nahe dem Kreml die ewige Flamme. Sie ist ein Symbol der Erinnerung und des Respekts für die Millionen von Menschen, die im großen Vaterländischen Krieg kämpften und starben.
2: Wir erlitten größere Verluste als alle anderen Nationen. Dies ist ein Zeichen der Empathie für diese großen Verluste.
0: Jedes Jahr am Gedenktag versammeln sich hier Menschen aus den ehemaligen Sowjetrepubliken, aus allen Ländern und Städten. Noch heute, Jahrzehnte danach, erinnern sich diese Länder der großen Taten ihrer Helden.
2: Ich hoffe, dass uns dies lange erhalten bleibt als ein wichtiges Symbol, nicht nur für die ältere Generation, sondern auch für die jüngere, aufstrebende Generation.

0: Ich heiße Ilya Kasakov. Ich bin Teilnehmer der speziellen Militäroperation. Mein Buch heißt genauso wie mein Blog, Der eiserne Mann. Weil ich Beine aus Stahl habe. Das Schicksal, das Universum hat mir eine zweite Chance gegeben.
1: Er ist ein Kämpfer. Er war immer bereit zu kämpfen und sein Ergebnis ist hervorragend.
0: Die Medizin hat für mich alles getan, was sie konnte. Es liegt nun an meiner Willenskraft.
2: Es sind Militärangehörige. Der Befehl wird angenommen und erfüllt.
0: Ich will mit meinem Buch zeigen, dass es darin nicht nur um den Krieg geht, sondern auch um die Rehabilitation und die Liebe zum Leben.

0: Heute ist der große Tag.
1: Der große Tag.
0: Der große Tag.
1: Der Tag, an dem die Geschenke aufgemacht werden.
0: Einfach so?
1: Ist das eine Kühlbox?
0: Nein. Also, was ist das?
1: Ich weiß nicht. Ist das ein Grill?
0: Ja.
1: Das ist...
0: Ja, das ist ein Grill.
1: Dann müssen wir dafür noch Fleisch kaufen. Vielen Dank. Ein tolles Geschenk. Jetzt brauchen wir nur noch Grillkohle und Fleisch.
0: Wo sollen wir das alles aufbauen?
1: Im Hotelzimmer.
0: Was?
1: Muss man das etwa draußen machen?
0: Ja, eigentlich schon. Du kannst es hier drin anmachen und versuchen, das Hotelzimmer nicht abzufackeln.
1: Das Geschenk ist super. Aber jetzt müssen wir es so schnell wie möglich einsetzen. Aber heute müssen wir noch fahren.
0: Hier, Ilja, das ist auch für dich. Es wird Zeit, dass du endlich Deutsch lernst. Du hast genug Zeit vertrödelt.
1: Danke. Soll ich von hier bis hier lernen?

0: Tag.
1: Welches Thema willst du? Haus oder Mensch? Werde zum Thema Mensch. Gesicht, Körper.
2: Wie wäre es mit Gesundheit? Wobei, nein, Gesundheit ist zu schwierig.
1: Gesundheit ist zu schwierig.
2: Wie wäre es mit Arbeit?
1: Oder Essen?
2: Ja, Essen ist gut. Machen wir das.

0: Die Nahrungsmittel.
1: Die Nahrungsmittel.
2: Ja, so ungefähr.
1: Die Nahrungsmittel. Die Nahrungsmittel.
3: So, richtig?
2: Ja. So, das hier ist jetzt einfacher.
3: Lies einfach vor, ich muss auf die Straße achten.
2: Okay, Thema Fleisch.
3: Fleisch ist perfekt.
2: Das hier solltest du auch wissen. Ich esse.
4: Ich esse.
1: Ich esse.
4: Ich esse, ja.
1: Ich esse. Esse die Butter.
2: Ja.

0: Margot, willst du ein Glas Honig aufhängen?
1: Ich habe an diese Oralamulette hier gedacht.
0: Mir gefallen sie nicht.
1: Mir schon.
0: Mir nicht.
1: Ich will den hier aufhängen.
0: Ich aber nicht.
1: Spielverderber.
0: Ich mag solche Dinger hier, die herumbaumeln.
1: Das sind so viele. Sag.
2: Ich lecke
3: den Hahn.
2: Den Hahn. Ich lecke den Hahn.
0: Was habe ich gesagt? Roter Hahn?
1: Nein, ich lecke den Hahn.

Von der Langfahrt, die fast den ganzen Tag eingenommen hat, waren wir müde und wollten nichts anderes als schlafen und essen. Aber essen wollten wir mehr. Wir haben uns gedacht, dass Essen eigentlich auch ein wichtiger Bestandteil jedes Wirtschaftszweiges ist. Wer gut isst, arbeitet gut. Wir brachen daher zu einem sehr seriösen Ort namens Haus der Pelmeni auf, wo uns Brot und Spiele erwarteten.

0: Üppig tischen wir auf, für euch ganz fein. Ein Fest der Sinne wird es sein. Ihr fragt euch sicher, wie es schmeckt. Mit Pelmeni haben wir den Tisch gedeckt. Heute werden wir dieses Fest mal genießen, Inspiration schöpfen, uns unterhalten, zusammen Pelmeni kneten und was am wichtigsten ist, sie später auch verkosten. Ich freue mich, Sie herzlich im Kaufmann Smirnov Haus begrüßen zu dürfen. Man könnte meinen, dass Pelmeni eine traditionelle russische Speise sind, obwohl sehr viele Versionen zu ihrer Herkunft besagen, dass sie ursprünglich aus China stammen.
1: Auch hier mischen wieder die Chinesen mit.
0: Die historische Bezeichnung dafür lautete Xiaozi.
1: Xiaozi?
0: Ja.
2: Übersetzt heißt das
1: Pelmeni.
0: Pelmeni. Im Ural erfreute sich dieses Gericht, bestehend aus Fleisch und Teig, großer Beliebtheit. Die Bewohner der Region Perm nannten dieses Gericht Pelmeni, was übersetzt aus dem Kommipermärkischen Ur aus Brot bedeutet. Früher galten Pelmeni in Russland als Festtagsgericht. Die ganze Familie saß an einem Tisch und die Familien waren damals sehr groß. Sie saßen zusammen, redeten, machten Witze und sangen manchmal sogar, während sie Pelmeni kneteten. Dieses Gericht wurde als Winterspeise bezeichnet. Im Herbst wurden Fleischvorräte angelegt und geknetet wurde dann hauptsächlich im Winter. Aber wenn im Sommer Pelmeni geknetet wurden, wurden Kräuter hinzugetan. Besonders beliebt waren da Brennnesseln.
1: Echt?
0: Die Brennnesseln geben dem Fleisch so einen pikanten Geschmack.
2: Und sie wachsen überall kostenlos.
0: Das hier ist ein spezieller Trog, ein Knettrog.
2: Damit kann man Wäsche waschen und Teig kneten.
0: Ja, heute ist alles sehr bequem. Man macht den elektrischen Fleischwolf an und das Hackfleisch ist fertig. Früher wurde das Fleisch von Hand zerhackt. In solchen Trögen wurde das Fleisch verarbeitet und klein gehackt. Auch Pilze und Kohl hat man klein gehackt. Dafür wurden spezielle Hackmesser benutzt.
2: Heute ist es noch einfacher. Man kann die Pelmeni direkt kaufen. Da braucht man nicht einmal einen automatischen Fleischwolf.
0: Ja.
2: Oder man bestellt sie sich, wie wir das später machen werden.
0: Deswegen werden sie auch Junggesellenkost genannt. Kommen wir jetzt zum Kneten der Pelmeni. Übrigens, in vielen Regionen sagt man Pelmeni kneten. Aber nur im Ural nennen wir das Pelmeni walken.
1: Walken?
0: Man kann beides dazu sagen.
2: Zum Walken.
1: Dann walken. Wir sind ja schließlich im Ural.
0: Im Ural werden sie gewalkt.
1: Hört sich atmosphärischer an.
0: Kommen wir jetzt zum Pelmeni kneten.
1: Oh Mann.
0: Zum Walken, ganz genau.
1: Bewerten Sie meinen Pelmen?
0: Hervorragend, hervorragend gut gemacht. Als nächstes machen wir Tiger-Pelmeni. Diese werden mit Pilzen, zum Beispiel Honigpilzen, aufgefüllt.
1: Werden sie anders geknetet?
0: Ja, jetzt kneten wir anders.
1: Das kriege ich hin, ich habe es fast. So ist es richtig, oder? Darf ich damit angeben?
0: Ja, aber besser hier noch ein bisschen. Als nächstes machen wir sogenannte Flusspelmeni mit Hechtfleisch. Um die Fleischpelmeni von den Fischpelmeni zu unterscheiden, kneten wir sie in Fischform. Etwa so. Dabei kommt so ein Fisch raus. Für die Kleinen sieht das eher nach einer Rakete aus.
2: Für mich sieht das auch eher wie eine Rakete aus.
0: Aber die Großmütter hier nennen diese Pelmeni Ziegen. Als nächstes bereiten wir Großmütter-Pelmeni zu.
1: Großmütter?
0: Was glauben Sie, was kommt da rein?
2: Kohl?
1: Brennnesseln? Nein?
0: Das ist Rettich.
1: Ah, Rettich.
0: Genau, Rettich. Zum Nachtisch gibt es Wareniki mit Kirschen. Sehr lecker. So gut, wie ihr das heute gemacht habt, erkläre ich euch heute zu Pelmeni-Feen.
1: Du bist heute eine Pelmeni-Fee.

0: Wenn wir ehrlich sind, hat man uns beim Kneten der Pelmeni natürlich etwas unter die Arme gegriffen.
1: Ich habe es auch so hinbekommen.
0: Den großen da habe ich gemacht.
1: Probieren wir erstmal die mit Fleisch.
0: Willst du etwas scharfe Soße?
1: Ja.
0: Da man uns beim Zubereiten geholfen hat, ist das alles wirklich gut geworden.

0: Pelmeni war nicht der einzige Grund für unseren Besuch in Miaz. Unser Hauptziel war es, die Fabrik zu besuchen, in der die legendären Ural-Lastwagen hergestellt werden. Dieses Fahrzeug hat seinen hervorragenden Ruf wahrlich verdient. Über die Geländegängigkeit des Urals ranken sich Legenden und über ihre einfache Handhabung und Zuverlässigkeit weiß jeder Bescheid. Die Lastwagen von Ural wurden im Zweiten Weltkrieg im Kampf gegen Nazi-Deutschland eingesetzt und haben zum Sieg der Sowjetunion beigetragen.
1: Die Geschichte des Uraler Automobilwerks begann am 30. November 1941. An diesem Tag ordnete das Verteidigungskomitee der UdSSR die Errichtung einer Produktionsanlage für Motoren und Getriebe in Miaz an, die aus dem Stalin-Automobilwerk in Moskau hierher evakuiert worden war. Im eisigen Winter 1941 wurde Tag und Nacht unter freiem Himmel an der Montage der Fabrikwerkstätten gearbeitet. Mitte Sommer 1942 wurde das Fabrikgelände und die dazugehörende Arbeitersiedlung schließlich fertiggestellt.
0: Anfang 1943 wurde die Entscheidung getroffen, die Lastwagenproduktion vollständig nach Miaz zu verlegen. Am 8. Juli 1944 rollte der erste Lastwagen CIS-5W vom Band. Bereits ein Jahr nach der Fertigstellung der ersten Fahrzeuge konnte die Fabrik 6.800 Fahrzeuge für die Front und die Volkswirtschaft ausliefern.
1: Vitali, als wir diese Produktionshalle betreten haben, war Margos erste Frage, ob hier Züge, also Zugwaggons, gebaut werden.
0: Sieht nach Waggons aus.
2: Das sind Kleintransporter, also Pritschenwagen, die als Busse verwendet werden. Das sind Geländefahrzeuge, die unter schwierigen Bedingungen eingesetzt werden und unter solchen Bedingungen Menschen transportieren. Sie werden Kombinationsbusse genannt.
1: Aber hier gibt es auch Muldenkipper, oder?
2: Ja, Muldenkipper gibt es hier auch. Das hier ist die Abteilung für Spezialtechnik. Dazu gehören auch Fahrzeuge mit Kippbrücken verschiedener Kapazitäten und Kombinationsbusse, ebenfalls in verschiedenen Modifikationen. Wir stellen sie her, schweißen, bauen sie zusammen und installieren sie auf das Fahrgestell.
0: Findet das in dieser Produktionshalle statt?
2: Ja.
0: Die Fabrik ist wirklich groß. Wie viele Werkhallen gibt es in der Fabrik insgesamt und was wird hier gemacht? Findet hier die Endmontage statt?
2: Hier stehen wir ganz am Anfang der Produktion. Wir bekommen Rohlinge geliefert, schweißen sie als allererstes zusammen. Zum Beispiel für einen Muldenkipper. Hier haben wir gerade neue Lackierkabinen, mit denen wir die Fahrzeuge lackieren. Wenn wir zum Beispiel beim Muldenkipper bleiben, so wird danach das Fahrgestell herangezogen. Alles wird auf das Fahrgestell installiert und die nötige Verkabelung und Elektronik werden verlegt. Danach ist das Fahrzeug fertig und kann ausgeliefert werden.
1: Aber das sind noch längst nicht alle Modifikationen, oder? Das sind nur zwei von vielen, die ihr hier herstellt.
2: Alles, was wir herstellen, können Sie hier sehen. Wir stellen in dieser Fabrik nur Muldenkipper und Kombinationsbusse her.
1: Und die ganze Uralfabrik?
2: Alle Modifikationen von Uralfahrzeugen?
1: Sind das unendlich viele?
2: Das kann ich gar nicht sagen. Das hängt vom Auftraggeber ab, der verschiedene Varianten bestellen kann.
1: Bist du schon einmal auf einem Ural gefahren?
0: Nein, noch nie. Ich habe sie selbst nur selten gesehen. Ich habe mein ganzes Leben im Westen gelebt und dort gibt es diese Fahrzeuge nicht. Dort gibt es keine Urals, aber sie sind wirklich beeindruckend.
2: Ein mächtiges Fahrzeug.
0: Sieht wirklich sehr beeindruckend aus. Wir filmen gerade eine Serie über Importsubstitution. Was ist hier aus russischer Produktion und was ist importiert, was zum Beispiel die Ausstattung angeht?
2: Wenn man sich die Lackierkabinen ansieht, so sind sie alle aus Russland.
1: Die sind neu?
2: Ja, das sind neue Geräte.
0: Was wird mit den Geräten gemacht, die vor den Sanktionen gekauft wurden? Wie können sie erhalten und gewartet werden? Wie sehen die Pläne hierzu aus?
2: Das Servicepersonal ist bereits ausgebildet. Diese Geräte haben wir etwa seit einem Jahr und sie werden von unseren Reparaturcrews gewartet. Einige Beziehungen zum Westen bleiben weiterhin bestehen, was bedeutet, dass es in Russland weiterhin möglich ist, die Geräte zu warten.
0: Oleg, die Marke Ural ist im Grunde recht bekannt, aber in Zentralrussland sind MAS und KAMAS-LKWs beliebter. Erzählen Sie uns von der Firma Ural. Welche Laster stellen Sie hierher?
3: Also ich glaube nicht, dass unsere Autos nur in der Uralregion anzutreffen sind. Das ist schließlich eine Marke mit einer mehr als 80-jährigen Geschichte. Jeder kennt sie.
1: Margo ist ein Mädchen. Sie darf solche Fragen stellen.
3: Ja, natürlich.
0: Ah komm, wir haben die Fragen zusammengeschrieben.
1: Ich habe diese Fragen nie gesehen.
3: In Wirklichkeit ist es so, dass die Ural-Autofabrik seit vielen Generationen die Geburtsstätte legendärer Kraftfahrzeuge ist. Diese Autos symbolisieren Wagemut, Brutalität und Geländegängigkeit. All das, was seit jeher mit dem Ural in Verbindung gebracht wird. Und das sind Autos, die weltweit bekannt sind. Wenn ich mich nicht täusche, wurden sie vor den aktuellen Ereignissen in über 40 Länder exportiert. Wir haben sie in 40 Länder ausgeliefert.
0: Und wohin?
3: In ganz unterschiedliche Länder. Jetzt aktuell, angesichts der Situation, mit der unser ganzes Land konfrontiert wurde, konzentrieren wir uns vor allem auf das nahe Ausland. Wir bleiben nicht stehen und die Nachrichten schrecken uns nicht ab. Ich bin mir sicher, dass die Ural-Autofabrik in ihrer 80-jährigen Geschichte mehr als einmal vor schwierigen Problemen stand. Aber wir haben sie immer erfolgreich gelöst und alle Hindernisse überwinden können. Die aktuelle Situation wird da keine Ausnahme sein. Ich bin mir sicher, dass wir sie bewältigen werden.
0: Wie schwer war das letzte Jahr überhaupt für Sie? Was hat sich verändert?
3: Das letzte Jahr war in der Tat recht schwierig, aber wir haben diese schwierigen Umstände mit erhobenem Haupt bewältigt. Wir sehen überall Wachstum. Bei unseren Profiten, bei den Produktions- und bei den Verkaufszahlen.
1: Und was ist mit den technischen Komponenten und Details der Autos? Wie läuft es da mit dem Importersatz?
3: Nun, aktuell verwenden wir etwa zu 20% ausländische Komponenten. Aber wir investieren aktiv in unsere eigene Produktion.
1: Wir wollten noch folgende Fragen stellen. Wir kennen uns absolut nicht aus. Ist das ein Front- und das ein Heckmotorfahrzeug?
3: Die mit der herausstechenden Nase sind Frontmotorfahrzeuge.
0: Ja.
3: Und die mit dem Schnabel Heckmotorfahrzeuge.
1: Ich sehe nur wenige Heckmotorfahrzeuge auf der Straße. Ist das eine Art neue Nische oder sind das einfach Spezialfahrzeuge? Ich meine, der Frontmotor ist ja eine Art Markenzeichen.
3: Ja, der Frontmotor ist in der Tat eine Art Markenzeichen. Man bezeichnet diese Konstruktion auch als 1,5 Sicherheitsmeter. Sie bietet bestimmte funktionelle Vorteile beim Überwinden bestimmter Hindernisse auf der Straße. Der Ural ist unter anderem aufgrund solcher Besonderheiten seiner Karosserie für seine extreme Geländegängigkeit bekannt. Es wurde ja viel über Importersatz gesprochen, aber...
0: Jetzt heißt es ja nicht mehr Importersatz, sondern...
3: Souveränität, industrielle Souveränität. Unser Land und unsere gesamte Industrie müssen souverän und unabhängig sein. Also
1: klingt logisch.
3: Ja, das sind Ziele, die wir anstreben müssen. Alle Hersteller stehen vor diesen Aufgaben und die Ural-Autofabrik ist da keine Ausnahme.
0: Aber ich kenne ein Land, das da Einwände haben könnte und das ist China. Chinesische Produkte sind jetzt überall. Was sollen wir dagegen tun? Die Chinesen liefern ganze LKWs, aber auch Teile und Komponenten. Wie sollen wir mit dieser chinesischen Omnipräsenz klarkommen?
3: Wir müssen unsere eigene Produktion fördern und uns auf die Kapazitäten unserer Fabrik verlassen. Wir müssen unser Personal beibehalten und erweitern und uns selbst ambitionierte Ziele setzen.

0: Bei Ural hatten wir endlich Glück und haben es auf das Testgelände geschafft, wo wir die ganze Leistungskraft dieser Autos ausprobieren konnten. Um das zu schaffen, braucht es viel Können und Kraft. Deshalb stand uns Alexei zur Seite, der dieses Monster besser kennt als seine eigenen vier Wände. Oh Gott, oh nein! Oh nein! Oh Gott! Alexei!
1: Sei nicht so feige.
0: Oh, was ein Glück, das Handy ist hell geblieben. Wo fahren wir hin?
1: Nach rechts. Du warst doch immer ein Fan von Jeeps. Das hier ist der König der Jeeps, Margot.
0: Mir gefällt das.
1: Echt?
0: Ja,

0: Ich hatte die wunderbare Idee, ein Verfolgungsrennen zu organisieren. Alexei war dabei mit seinem Ural natürlich der Anführer, während Margot, der Neva und ich versuchten, uns nicht abhängen zu lassen.
1: Oh Gott!

0: Natürlich lief nicht alles glatt, aber wir gaben unser Bestes. Halt das mal.
1: Und jetzt? Wir stecken fest. Okay, jetzt anschnallen und los.
0: Mein verdammt, schon wieder. Wie kann das sein? Nein, nein, bloß nicht.
1: Ilja, lass das. Oh nein, Ilja! Das ist noch schlimmer. Wir rutschen gleich seitwärts runter.
0: Diesmal schaffe ich's.
1: Nein, lass gut sein.
0: Margot, komm schon, ein letzter Versuch. Bereit?
1: Ja.
0: Los geht's.
1: Los, los, los, los, komm schon.
0: Nein, was soll das? Wir rutschen wieder runter, Margot.
1: Oh nein.

0: Das war's. Das war einfach.
1: Ich brauche einfach mehr Anlauf.
0: Nein, lass gut sein.
1: Warte einfach ab.
0: Nein, lass es einfach.
1: Vielleicht muss ich einfach ein Ural-T-Shirt anziehen.
2: Ich trage eins.
1: Echt? Dann liegt es daran.
2: Warte, ich schau mal nach. Ja, stimmt, ich trage ein Ural-Shirt.
1: Vielleicht brauche ich auch ein Ural-Shirt.
0: Dein Ernst? Du fährst doch eine Niva, damit wirst du ihn nur noch mehr verärgern.
1: Glaubst du?
0: Ja.
1: Brauche ich dann ein Lada-Shirt?
0: Ja.
1: Hier auf dem Ural bringt das vierte Mal Glück. Ich werde diesen Hügel erklimmen.
0: Okay, Versuch Nummer 4.

0: Kniva.
1: Ich hab's geschafft. Und jetzt ist Margot dran, den Niva kaputt zu fahren.
0: Ich will es auch ausprobieren.
1: Dir ist doch klar, dass Alexei schon weg ist. Uns kann niemand abschleppen.
0: Ich fahre da nicht hin.
1: Willst du auf diesen Hügel da drüben?
0: Alexei ist ja schon weg und das hier ist...
1: Hey, vielleicht. Nein, die Strecke da ist zu schwer. Du kannst dahin, auf diese Teile da. Da ist es auch cool. Willst du das Auto zu Schrott fahren?
0: Ich dachte, das muss so sein.
1: Nein, es soll nicht auf den Unterboden aufprallen.
0: Und wie verhindere ich das?
1: Fahr einfach langsamer. Langsamer, langsamer.
0: So ein Mist, ich will nicht mehr fahren. Ich fahre nicht mehr.

0: Komm, schau dir an, was du angerichtet hast.
1: Nein, sag es mir.
0: Sieh es dir selbst an.
1: Nein, nein.
0: Schau es dir an.

0: Heute Morgen um 4 Uhr attackierten die deutschen Streitkräfte die Grenzen der Sowjetunion.
1: Der Krieg brach aus. Alle Jungs meldeten sich zum Dienst.
2: Ich sagte, ich muss an die Front. Ich habe 3 Brüder dort. Sie waren aber bereits ums Leben gekommen.
3: Wir versorgten nicht sehr viele Wunden, hauptsächlich Frostbeulen. Sie amputierten Arme und Beine.
1: Ich erreichte das andere Ufer. Plötzlich riefen sie, runter, runter, du bist in ein Minenfeld geraten.
2: Der Funker wurde getötet, der Ladekanonier wurde ebenfalls getötet. Und dann, bumm, das war's, ich wurde bewusstlos.
3: Sie sagten Dinge wie, Schwester, geben Sie mir eine Spritze, damit ich sterben kann. Man versuchte, sie zu beruhigen. Deine Familie wartet auf dich.
2: Kolja, aber du wurdest doch getötet. Du wurdest an der Front getötet. Ich sagte, Mutter, ich bin's, Kolja, dein Sohn, ich lebe.
4: Propeller frei.
5: Man muss nur so schnell und so tief wie möglich zwischen 2 Pylonen hindurchfliegen.
6: Nur anfangs fühlte es sich ziemlich extrem an. Es ging schnell, rein und raus und wieder raus. Es ist hart, härter als letztes Jahr, aber aufregend.
7: Man braucht wirklich schnelle und präzise Rollen, um die Tore zu schaffen.
5: Russische Luftrennen sind extreme Wettkämpfe. Wer es schafft, auf einer bestimmten Strecke zwischen den Pylonen in der schnellsten Zeit durchzufliegen, gewinnt.
8: Heute ist alles virtuell. Wir holen die Leute in die Realität zurück, wenigstens ein bisschen. Zu fühlen, die Geräusche zu hören, es mit eigenen Augen zu sehen.
9: Er wurde in Deutschland geboren, gilt seit Jahrzehnten als einer der wichtigsten internationalen Manager klassischer Kultur und erkor die Russische Föderation zu seiner neuen Heimat. Hans-Joachim Frey. Er leitete die Dresdner Semperoper, war Generalintendant in Bremen sowie Vorstandsvorsitzender der Kulturstätten mit dem weltberühmten Bruckner Haus im österreichischen Linz. Und er gilt als der Regisseur faszinierender Bälle, wohin Königinnen, Staatschefs und Weltpersönlichkeiten pilgern. Auf persönliche Einladung von Präsident Wladimir Putin entschloss er sich ab 2014 teilweise und ab 2018 gänzlich in Russland bzw. von Russland aus zu arbeiten. Anlässlich seines 60. Geburtstages besuchte ich Professor Frey an einem seiner hiesigen Wirkungsorte, dem föderalen Territorium Sirius am Schwarzen Meer, zum großen Exklusivinterview. Herr Frey, wer sich für die Oper oder generell für die Kultur interessiert, der kennt Sie. Sie sind ein wahrer Superstar in dieser Welt und das seit Jahrzehnten. Sie haben unzählige Projekte geleitet. Können Sie trotzdem an einige künstlerische Stationen denken, die besonders wichtig für Sie waren, sozusagen Meilensteine?
10: Ja, auf der einen Seite waren es natürlich meine Zeit an der Dresdner Semperoper, wo ich 10 Jahre und wo ich sehr jung schon mit 32 künstlerischer Direktor geworden bin. Dann natürlich über die Semperoper die Gründung des Dresdner Semperopernballs, den wir 2006 gegründet haben, den ich ja dann bis 2022 geleitet habe, 17 Jahre, 16 Mal produziert hatte und wo wir tolle Gäste hatten, Preisträger, wo auch Wladimir Putin war und viele andere. An die Zeit denke ich sehr, sehr gerne zurück. Aber auch meine Zeit in Linz in Österreich am Bruckner Haus. Die 6 Jahre waren ganz, ganz wichtig. Das habe ich ja dann nachher parallel gemacht, Bruckner Haus und den Opernball. Wir haben ja Preise vergeben an berühmte Persönlichkeiten. Wir haben den St. Georgs-Orden verliehen. Und dadurch habe ich natürlich also alle europäischen Kommissionspräsidenten bei mir gehabt, von Juncker, Barroso bis von der Leyen. Ich hatte alle Bundespräsidenten. Ich hatte Wladimir Putin, ich hatte den ägyptischen Staatspräsidenten Al-Sisi, aber auch Schauspielerlegenden wie Christopher Lee, Herr der Ringe, meinen Onkel Armin Müller-Stahl, Maximilian Schell, Roger Moore war natürlich großartig, Gérald Depardieu, Catherine Deneuve. Also das war Ornella Muti. Also das war natürlich aufregend, diesen Persönlichkeiten allen zu begegnen, mit denen zusammen zu sein.
9: Sie sitzen hier in Sochi in Ihrem Büro mit einer wundervollen Aussicht. Es ist eine Einladung, die nicht jeder bekommt. Es ist etwas sehr Seltenes, eine unglaubliche Ehre, würde ich sagen. Und dennoch muss man sich ja wagen, hierher zu ziehen, umzuziehen, Ja zu sagen. Was hat Sie denn dazu bewogen, Ja zu sagen?
10: Also es war ein Prozess. Es war nicht von heute auf morgen. Erstmal war es eine sehr, sehr interessante Anekdote, dass Wladimir Putin bei dem Opernball 2009 war, was auch damals wie in einer anderen Zeit war, weil 2009 hat er eine Rede auf Deutsch gehalten und anschließend hat das Publikum sich erhoben und 10 Minuten Standing Ovations in der Semperoper gemacht für Wladimir Putin. Und dann hatte ich die Möglichkeit, durch Sergei Roldugin plötzlich in der Nacht bei dem eigenen Ball einen Anruf zu bekommen, ob ich mit ihm noch spät zu Abend esse. Und dort haben wir uns dann wirklich kennengelernt, nicht nur bei dem offiziellen Anlass. Da hat er das erste Mal gesagt, können Sie sich vorstellen, in Russland zu arbeiten? Dann habe ich das Land bereist. Ich bin dann nicht nur nach Sotschi und Petersburg und Moskau gefahren, sondern ich war in Irkutsk, in Ulan-Ude, in Vladivostok. Ich habe die Region kennengelernt, habe als Regisseur dort gearbeitet. Dann gab es 2013/14 eine besondere Anekdote, weil er sich verantwortlich fühlte und hat mir dann die erste Position angeboten. Das war Sowjetnik-General, der Direktor Bolschoi-Theatre. Den Vertrag habe ich seit 2014, übrigens bis heute noch. Auch Valery Gergiev hat mich übernommen und wir arbeiten dadurch noch eng zusammen.
9: An einer seiner Wirkungsstätten, dem Moskauer Bolschoi, äußert sich der faszinierendste Dirigent des 21. Jahrhunderts, der erfolgreichste russische Klassikmusiker aller Zeiten sowie Universalintendant berühmtester Opernhäuser und Konzertsäle in der Russischen Föderation, Valery Gergiev, zu Hans-Joachim Frey. Валерий Бесалович, erzählen Sie bitte, was sind Ihre frühesten und wichtigsten Erinnerungen an Hans-Joachim Frey?
11: Wir kennen uns, ich glaube, seit etwa 20 Jahren. Hans-Joachim Frey arbeitete damals in Bremen, aber eine der wichtigsten Phasen seiner europäischen, zumindest beruflichen Laufbahn war seine Tätigkeit als Leiter des Brucknerhauses in Linz. Die Bruckner-Sinfonien sind etwas ganz Besonderes und sie werden in Russland recht häufig von uns aufgeführt. Es verlief, wenn man so sagen kann, Hand in Hand mit den Vorbereitungen für die Aufführung dieser Sinfonien in Österreich, sowohl mit dem Orchester des Mariinsky-Theaters als auch mit dem Orchester der Münchner Philharmoniker, das er lange Zeit leitete. Er hat sich sowohl bei der Arbeit mit dem Bruckner-Festival als auch bei der Programmgestaltung des Bruckner-Hauses in Linz als sehr mutiger Mensch erwiesen. Und das Orchester des Mariinsky-Theaters war ein häufiger Gast im Rahmen dieser Bruckner-Feierlichkeiten. Wir sehen uns derzeit häufig, sowohl in Moskau als auch in St. Petersburg. Und wenn wir zu Sirius reisen, sind wir in Sotschi und freuen uns auf die neuen Säle und das Theater, die dort derzeit fertiggestellt werden.
10: Dann kam der Ruf, hier 2017 in Sirius zu arbeiten. Ich habe dann Ende 2017 am Bruckner-Haus in Linz aufgehört und habe mich tatsächlich entschieden, dass ich diesen Schritt mache, weil ich diese Vision so aufregend finde. Unsere neue Konzerthalle, wir haben jetzt 6 Jahre daran gebaut, ein ganz neues Konzertleben bei Null aufzubauen, ein klassisches Konzertleben hier. Und ich glaube, mein Traum oder meine Vision ist ja immer hier eines Tages zu sagen, ein Salzburg am Schwarzen Meer. Salzburg ist die größte.

0: größte Festspielstadt der Welt. Also zu sagen, ja, das ist hier, Sirius ist die größte Festspielstadt der Welt am Schwarzen Meer. Wir haben Berge wie in Salzburg, wir haben Wasser, Schwarze Meer, wie Salzburg die Seen. Und wir haben diesen wunderschönen Konzertkomplex, wir haben diese Ausbildungszentren, wir haben ein Sportzentrum, das ist so komplex. Und ja, das hat mich gereizt. Und jetzt glaube ich, wenn wir in diesem Jahr am 5. Oktober mit einer großen Eröffnungsgala in der Anwesenheit des Präsidenten diese Halle eröffnen, dann ist, glaube ich, eine wichtige Etappe genommen.
1: Wie war es denn für Sie als Deutscher in Russland? Haben Sie sich angenommen gefühlt? War es schwierig?
0: Also, eine Sache ist interessant bis heute, dass ich spüre, dass die Russen sehr, sehr positiv und warm zu den Deutschen sind. Immer, dass sie sie respektieren. Und was ich ja den größten Kunstgriff in der Geschichte finde, dass nicht wir Deutschen für die Russen, aus der Sicht der Russen, den Zweiten Weltkrieg angefangen haben, sondern die Faschisten. Das ist der Nationalsozialismus. Und dafür bin ich den Russen und der Sowjetunion sehr, sehr dankbar dafür. Und das spüre ich. Und ich bin dann mit Demut ins Land gekommen und habe dann sehr viel gelernt. Und da habe ich ja auch dieses Buch geschrieben, Russland lieben lernen, was dann auch später ins Russische übersetzt worden ist, 2021 auch hier in Russland produziert worden ist. Und wo ich einfach meinen Weg beschrieben habe, dass es nie geplant war, nach Russland zu kommen, sondern dass das eine Geschichte war, die zu mir gekommen ist und wo ich einfach offen war und mich dann in das Land verliebt habe.
1: Wie hat sich Russland denn entwickelt in den letzten Jahrzehnten?
0: Also ich selber bin das erste Mal 1995 nach Russland gekommen, aber mein Urgroßvater war evangelischer Pfarrer und Lehrer in Smolny, der im heutigen Sitz des Gouverneurs in St. Petersburg. Und meine Großmutter ist aufgewachsen in Petersburg, die Familie um mich herum sprach Russisch. Und das war natürlich besonders, weil ich mit dieser Tradition der Küche, mit den Gewohnheiten einfach groß geworden bin. Das Russische, die russische Tradition war sozusagen immer um mich herum. Und ja, Russland hat sich enorm entwickelt. Das ist eine einzigartige Geschichte. Das Russland, wenn ich das erste Mal kam, 1995, war etwas anderes wie Russland 2018. Als die wichtigste Zeit würde ich auch beschreiben, die Zeit der Fußball-Weltmeisterschaft. Die war natürlich besonders spannend. Am Vorabend des Abschlusses, des Finales, durfte ich für die FIFA und für den russischen Präsidenten eine große Gala mit dem Bolschoi machen. Und da waren Hunderttausende von Gästen hier im Land. Dann allerdings gab es natürlich Corona, dann war der Beginn der Spezialoperation. Heute ist Russland ein anderes Russland, ein geschlosseneres Russland, aber auch ein unabhängigeres Russland. Ich liebe auch diese Phase jetzt. Ich lebe hier, habe eine Wohnung auch in Moskau. Und das mitzubekommen, diese Änderung zur multipolaren Welt, die starken Beziehungen zur afrikanischen, zur arabischen Welt, zu China, wo ich in allen Ländern viele Freundschaften habe, finde ich sehr wichtig. Und ich bin immer ein Optimist, dass sich das Pendel irgendwann auch wieder in die Richtung schlägt, dass es wieder zu einer Stück Normalität kommt.
1: Ja, in Russland ist immer alles im Wandel gefühlt, aber es gibt doch etwas, was eine Art Basis ist. Und ich glaube, es ist die Kultur. Bei Ihrem Buch steht Einblicke in eine Weltkulturnation. Was ist denn eine Weltkulturnation und was hat sich im künstlerischen Bereich getan?
0: Es gibt, glaube ich, kein Land auf der Erde, was erstmal so eine große Geschichte hat der Kultur. Angefangen mit allen großen Komponisten, mit Tschaikowski, Mussorgski, bis später Schostakowitsch, Prokofjew, und man kann sie gar nicht alle aufzählen. Dann gibt es die ganze geschichtliche Entwicklung dieses Landes. Große Schriftsteller wie Puschkin, später Tolstoi und andere. Das ist etwas ganz Besonderes. Deutschland hat das auch, aber es wird nicht in dieser Form gelebt. Ja, hier gilt es auch, Traditionen zu bewahren. Es gibt zwei große Eigenschaften in Russland, die ich besonders wertgeschätzt gelernt habe. Das ist einmal eine große Dankbarkeit. Also ein Künstler, der einmal ein Star war, wird auch im Alter nicht vergessen, sondern bis zum Schluss aufs Podest gehoben und quasi dann beim Ableben aufs Denkmal gestellt und zu Recht. In Europa weiß ich, dass es viele große Künstler gibt, dann, wenn die Karriere, wenn der Ruhestand beginnt, die einfach vergessen werden. Dann gibt es in Europa immer diese Tendenz, Kunst zu modernisieren, so zu hinterfragen, dass man sie sich eigentlich entfremdet. Und hier wird immer probiert, die Balance zu halten, dass die Tradition und den Hintergrund, die Geschichte nie außer Augen verliere. Und das ist natürlich toll, wenn ich heute in Moskau am Abend in eine Theatervorstellung gehe, sei es ins Bolschoi. Ich war am Samstag in einer Vorstellung im Novaya Opera Moskau. 800 Plätze, 800 Zuschauer. Ja, einfach ausverkauft. Europa kämpft mit den Plätzen in Deutschland. Kriegen wir es voll? Hier kommen die Leute, hier lieben sie Kultur, hier ist ein junges Publikum. Sie wachsen damit auf, es gibt tolle Bildungsprogramme und deswegen bin ich gerne hier in einer Weltkulturnation.
2: In seinem Büro im Außenministerium der Russischen Föderation empfängt mich der Grand Seigneur der Kultur Russlands Michail Schwitkoi. Der Kulturminister der Russischen Föderation von 2000 bis 2004 und Sondervertreter des russischen Präsidenten für internationale Kulturzusammenarbeit seit 2008 kennt Hans-Joachim Frey seit 2013, als dieser Festivals in Linz in Österreich leitete. Auch seinen Semper-Opernball besuchte er. An vielen von Freys Opernpremieren in Russland nahm er teil. Im Laufe der Jahre wurde er eine Art Mentor für den Deutschen.
3: Was können Sie über ihn erzählen?
4: Wissen Sie, Hans-Joachim inszeniert nicht nur solche großen Festveranstaltungen, sondern auch Opernaufführungen. Dabei sind die Opernaufführungen sehr selektiv. Er wählt das Repertoire sehr sorgfältig aus. Es handelt sich hauptsächlich um Klassik, in der Regel Wiener Klassik, aber auch deutsche und italienische Klassik. Er arbeitet sehr präzise und professionell mit den Künstlern zusammen. Aber dennoch ist es nicht einfach, sich mit Festveranstaltungen zu beschäftigen und Festveranstaltungen im Land Dostojewskis zu organisieren. Wir in Russland haben unsere eigene Reflexion. Wir sind natürlich anders als andere Völker. Und von Gefühlen überwältigt zu werden und vor Freude anzufangen, die Welt anzulächeln, das ist schwer zu erreichen. Aber er vermag das. Das ist eine seltene Eigenschaft. Und er besitzt sie zweifellos. Er kann Menschen dazu bringen, Freude zu empfinden. Das ist die höchste Errungenschaft künstlerischen Schaffens.
3: Nun, wir befinden uns hier im Außenministerium. Und wenn wir über die Beziehungen zwischen Russland und Deutschland, dem Westen insgesamt, im kulturellen Sinne sprechen, da sind es auch in letzter Zeit schwere Tage. Sie beschäftigen sich mit dem Brückenbau, ebenso wie Hans-Joachim Frey. Gelingt es ihm? Was meinen Sie?
4: Hans-Joachim Frey genießt in Fachkreisen einen sehr guten Ruf. Wie Sie wissen, spricht heute niemand mehr davon, die russische Kultur abzuschaffen. Das ist vergessen, weil man erkannt hat, dass diese Botschaft zu einem großen Teil idiotisch ist. Und heute erklärt Russland immer, wir sagen immer dasselbe, wir sind offen. Wir sind offen für alle Künstler. Wir verbieten keine Kontakte im Kulturbereich und freuen uns über alle, die zu uns kommen und verstehen, dass wir unsere eigenen Regeln haben und man sich daher einfach an die russischen Gesetze halten muss, wenn man zu Konzerten, Aufführungen oder großen Massenveranstaltungen kommt. Ich denke, dass Freys Ruf es ihm ermöglicht hat, seine Verbindungen in Europa und der Welt aufrechtzuerhalten und dass er dadurch Künstler einladen kann, von denen ein Großteil tatsächlich nach Russland kommt. Persönlichkeiten mit einem großen Namen haben keine Angst, zu uns zu kommen. Das sind sowohl angehende Musiker und Künstler als auch bereits etablierte Stars, die im Allgemeinen nicht von den Massenmedien abhängig sind.
3: Sie haben auch über den Moskauer Fonds Artbridge auf Russisch Most Iskus gesprochen. Wenn wir da etwas tiefer einsteigen, womit genau beschäftigt sich dieser Fonds und was ist das Besondere daran? Sie waren doch auch 2023 der Präsident des Fonds.
4: Ich war zu einer bestimmten Zeit Vorsitzender des Kuratoriums der Stiftung Brücke der Kunst. Und mir war klar, dass solche Kontakte zwischen Ländern im kulturellen Bereich äußerst nützlich, wichtig und notwendig sind. Das möchte ich nicht verschweigen. Es ist verständlich, dass dies eine kostspielige Angelegenheit ist, die mit einem erheblichen finanziellen Aufwand verbunden ist. Herr Frey macht das sehr gut, würde ich sagen. Aber er hat sehr unterschiedliche Projekte durchgeführt. Wir haben sehr unterschiedliche Projekte realisiert. Von Musik in Kleinstädten bis hin zu Bällen in St. Petersburg. Und all das hat zu einem echten kreativen Ergebnis geführt, was sehr wichtig ist. Wir haben die russische Kultur außerhalb Russlands präsentiert.

0: Förderung der Kultur nur eines aus. Wenn ein Land eine solche Kultur hat, kann man mit diesem Land etwas anfangen.
1: Wunderbar, vielen Dank. Ich treffe mit Hubert Seipel, einen der bekanntesten deutschen Journalisten und Dokumentarfilmer, nahe dem Kreml in Moskau. Bekanntheit in Deutschland erlangte er 2012 durch seine ARD-Dokumentation »Ich, Putin, ein Porträt«, die in 30 Ländern gesendet wurde. Seit der deutsche Staat 2022 eine immer feindlichere Haltung gegenüber Russland einnimmt, wird Hubert Seipel in seiner Heimat als Putin-Freund, Russlandversteher und russischer Spion diffamiert.
2: Herr Seipel, Sie und Herr Frey kennen sich seit über einem Jahrzehnt. Wie kam es zu der Begegnung?
3: Ja, gute Frage. Ich überlege mal kurz. Wir sind damals 2009 möglicherweise in Wladiwostok gewesen und guckten uns dort das neue Theater an. Und da war es so, dass Wladimir Putin, Ihr Präsident, mich dort durch die Gänge und durch das Haus führte. Und er hatte es offenbar vorher schon mit Herrn Frey getan. Und so trafen wir uns anschließend nach dieser Führung. Das war der Hintergrund. Ich war damals auf einer Reise mit Putin, da ich den Film gedreht hatte. Und deswegen waren wir so weit unterwegs.
2: Und den Kontakt haben Sie dann aufrechterhalten?
3: Gibt nicht so wahnsinnig viele Deutsche sozusagen, die sich hier in Russland mit Russland beschäftigen. Und er war auf dem musikalischen Gebiet zu Hause und ich habe meine anderen Sachen gemacht.
2: Sie gelten als der Putin-Biograf in Deutschland und auch weltweit wahrscheinlich. Kanada hat Sie jetzt auf eine Sanktionsliste gesetzt.
3: Das ist einfach relativ lächerlich, weil es ist die übliche Form von PR, politischer PR und Ausgrenzung, die in solchen Fällen passiert. Es gibt ja diesen wunderbaren Begriff, und den gab es übrigens schon immer, so muss man dazu sagen, aber dieser Begriff, den ich meinte, heißt Kontaktschuld. Das heißt, wenn man sich in angespannten politischen Verhältnissen sozusagen mit dem Gegner beschäftigt, den trifft, versucht, die Motivation zu erklären, die Entwicklung zu erklären, warum man dahin gekommen ist und nicht automatisch eine Anklageschrift sozusagen schreibt, hat man ein Problem. Dann ist man offenkundig der Feind.
2: Und Herr Frey ist ja auch in diesem Lager. Er ist jetzt in Deutschland auch auf einer Art schwarzen Liste. Er musste sich von der Dresdner Semperoper, vom Semperopernball zurückziehen, den er ja erfunden hat 2006. Er hat ihn geleitet und jetzt muss er sich zurückziehen. Dann hat eine deutsche Zeitung, ihn auch als Putins Konzertmeister betitelt.
3: Na klar.
2: Und ja, es ist ja schon ein Versuch, auch diese Arbeit zur Völkerverständigung zunichte zu machen, auch in Rom, in arabischen Ländern, in Russland, überall, oder?
3: Ich hatte das erzählt, dass das ein uraltes Mittel ist, Softpower oder PR, politische PR zu machen. Mir fällt jetzt gerade dazu ein, eine politische Sektenhaltung, die auf Konfrontation aus ist. Und wir Deutschen haben offenkundig ein bisschen die Tendenz, das erklärt sich aus unserer Geschichte, ganz einfach.
2: Wie ist es denn in Deutschland? In den letzten Jahren wird ja eine Wand gebaut zwischen Deutschland und Russland, sowohl politisch als auch leider kulturell. Welchen Eindruck haben Sie? Wird das nochmal ein Pendel zurückgeben, dass man die russische Kultur wieder willkommen heißt in Deutschland? Oder was kann man da machen?
4: Also was sehr interessant ist, dass trotzdem alle deutschen und europäischen Opernhäuser nach wie vor große russische Werke spielen. Gerade jetzt gab es wieder eine große Premiere auch in Wien, am Theater in der Wien, eine Prokofjew-Oper. Also man lebt die russische Kultur und gleichzeitig distanziert man sich. Ich hoffe, dass es wieder irgendwann zu einer Art Normalität kommt. Aber es ist eine Sache interessant und diesen Vergleich ziehe ich immer. Wenn Sie heute ans größte Opernhaus der Welt gehen, an die Metropolitan Opera in New York, wo jeden Abend eine Opernvorstellung gespielt haben, dann sind trotzdem die meisten Opernsänger, alle, noch aus dem ehemaligen Raum der Sowjetunion, also aus diesen 16 Ländern. Das heißt, dieses Bildungssystem aus der Sowjetunion, was dann übertragen worden ist, grandios. Und das ist wirklich einmalig und das zeigt auch den Sinnbild der Kultur. Insofern sind sie alle in Verbindung, ob es dann der Sänger aus Georgien oder aus Armenien kommt oder Aserbaidschan, Ukraine, Russland. Das ist dann in der Metropolitan Opera in New York nicht so wichtig. Aber dieser Kontakt ist ständig da. Und ich glaube, in dem Augenblick, wo dieser Grenzpfahl, diese Wand mal wieder rausgezogen wird und entfernt ist, dann wird es vielleicht ein ganz normales Zusammenwachsen wieder geben, wo man eigentlich, Russland gehört zu Europa, ist ein europäisches Land und das darf man nicht vergessen, auch wenn es einen asiatischen Teil gibt.
2: Das Sirius Konzertcenter ist ja noch im Bau, aber vielleicht können wir einen kurzen Blick da reinwerfen.
4: Ja, das wäre natürlich spannend. Es lohnt sich wirklich, weil es eine grandiose Architektur ist. Es wird wirklich ein Symbol auch für Russland werden, für ein wirkliches Festivalcenter und kommen Sie einfach mit. Ich zeige Ihnen zumindest jetzt schon mal

0: den Kammermusiksaal für 500 Leute und spannend, der große, da sind noch mehr Rekonstruktionen, der wird ja später fertig, aber der Kammermusiksaal ist schon besonders.
1: Sehr gern.
2: Ich hatte das Glück, den kleinen Saal der neuen Konzerthalle Sirius zu besuchen und mich sogar mit einem der engen Freunde unseres Jubiläars zu unterhalten.
0: So, das ist unser neuer Kammermusiksaal für 500 Zuschauern. Und das ist eine ganz besondere Akustik. Ah, und hier haben wir unseren Hauptkurator, Sergei Paulowitsch Roldugin. Das Besondere an diesem Raum ist diese besondere Akustik. Es wird für 500 Leute sein, mit Leuten, die auf den Rängen sitzen können. Und diese Mischung zwischen diesen Gipswänden mit diesen besonderen Lamellen, das ist alles auf Akustik gemacht von Yasu Toyota, den berühmten Architekten aus Japan und Amerika.
3: Was hat er noch gebaut?
0: Und diese Mischung, er hat die Elbphilharmonie gemacht, er hat auch die Disney Hall in Los Angeles, er hat das Mariinsky-Theater gebaut. Und er ist wirklich einer der bedeutendsten Musik- und Akustikarchitekten. Und diese Mischung zwischen diesen Gipsplatten mit diesen Lamellen und dieser weichen Holz, das macht eine einmalige Akustik. Deswegen, das hat er auch drüben im großen Saal gemacht. Und deswegen ist das, wird das eines der wichtigsten akustischen Säle hier im Land.
2: Am Rande eines Auftrittes in Sirius ist es mir vergönnt, den weltbekannten russischen Cellisten und Talenteförderer Sergei Roldugin zu treffen. Er war Rektor des staatlichen Rimsky-Korsakow-Konservatoriums St. Petersburg und ist seit 2006 künstlerischer Leiter des Hauses der Musik St. Petersburg. Wie haben Sie ihn wahrgenommen?
4: Es war schon immer so, glaube ich. Aber ich erinnere mich, dass das damals in der Semperoper war. Er war dort Direktor. Und seitdem dauern unsere kreativen und menschlichen Beziehungen ununterbrochen an. Wir haben uns von Zeit zu Zeit angerufen. Ich war in Deutschland. Wir haben etwas gespielt. Wir hatten gemeinsame Auftritte mit seinen Kollegen, mit seinen Bekannten. Und dann kam plötzlich die Idee mit dem Haus der Musik, was Sie erwähnt haben und das ich auch leite. Die Idee einer Tournee, also der Vorstellung junger russischer Musiker aus dem Haus der Musik irgendwo in Westeuropa, aber an einem guten Ort. Ich begann darüber nachzudenken. Und es schien, als brauchte man gar nicht erst darüber nachzudenken, denn Herr Frey arbeitete bereits im Brucknerhaus in Österreich. Das ist einer der berühmtesten Konzertsäle der Welt. Der berühmteste. Als wir Herrn Frey kontaktierten, erklärte er sich sofort bereit, unsere jungen Musiker in Österreich vorzustellen. Das heißt, praktisch in der ganzen Welt. Denn Österreich ist das Zentrum der Musikwelt in Europa. Wir lernten uns kennen. Er war mit führenden Theatern, dem Mariinsky-Theater, dem Bolschoi-Theater, regionalen Theatern und Philharmonien in Kontakt. Aber natürlich standen wir auch die ganze Zeit in Verbindung mit unserem Haus der Musik. Und ich möchte erwähnen, dass sehr viele Aufführungen und sehr viele Konzertprogramme unter seiner Leitung entstanden sind. Und sie waren in der Regel erfolgreich. Das ermöglichte es ihm, sich als musikalische Autorität zu etablieren, als Musikregisseur in Russland. Erstens werden Fremde hier nicht geschätzt. Zweitens ist jeder unserer Regisseure der Meinung, dass er selbst, nun, Künstler sind im Allgemeinen alle so. Sie sind ein Genie und alle anderen sind nur mittelmäßig. In dieser Atmosphäre ist es sehr schwierig zu überleben. Und zu Freys Ehren muss man sagen, dass er mit seiner Arbeit und seinem Talent bewiesen hat, dass man ihm große Inszenierungen anvertrauen kann. Jetzt werden ihm bereits große Theater, große Konzertsäle und große Projekte angeboten. Eines dieser Projekte ist die Leitung des Lieblingsprojekts unseres Präsidenten Wladimir Wladimirovich Putin. Das ist Sirius. Und er leitet dort gerade die musikalische Entwicklung dieses Sirius.
2: Was möchten Sie ihm wünschen?
4: Er soll uns überraschen. Das erwarten wir von Regisseuren und kreativen Menschen. Von kreativen Menschen erwarten wir, dass sie uns aus unserem langweiligen, routinemäßigen Leben herausholen. Das wäre sehr interessant. Wenn ein Regisseur oder ein Mensch talentiert ist, wird er das sicherlich tun. Das würde ich ihm wünschen. Neue Begegnungen mit seinen Überraschungen.
0: Also ich habe 2, 3 große Träume. Der erste ist natürlich wirklich, dass der Höhepunkt wird sein, wenn wir im Oktober unser neues Konzertcenter in einem großen Saal mit 1300 Zuschauern, einem Kammermusiksaal, wo wir heute gedreht haben mit Sergei Pavlovich Roldugin von 500 Zuschauern, wenn wir den eröffnen, dieses Konzertcenter wird ein Symbol sein für einen Neuanfang einer wirklichen Festspielstadt. Dass diese Festspielstadt sich vom Ruf so entwickelt und dass wir da natürlich dann auch Gäste aus aller Welt und Künstler aus aller Welt ohne Grenzen einladen können. Das ist mein erster Traum. Das zweite ist natürlich, weiterhin große Projekte zu machen, wie den Dresdner Opernball, den ich ja auch in Dubai mache und an verschiedenen Städten, dieses weiterzuentwickeln an verschiedenen Plätzen. Und das dritte ist natürlich meine Vision. Ich fühle mich sehr jung, ich bin in guter Verfassung, also einfach noch 30, 40 Jahre weiterzumachen, mit aller Kraft, aller Energie und aller Gesundheit und ohne Grenzen limitiert zu denken und einfach für diese Kultur und für diese Einmaligkeit in diesem Land, aber auch in der Zusammenhalt mit vielleicht den europäischen Ländern, zumindest Österreich und Deutschland, wo ich lange gelebt habe, dass das sich etabliert und normal weiterläuft, das wäre dann meine 3 großen Träume.
1: Das hört sich sehr spannend an. Wenn Träume realisierbar sind, dann sind sie für mich Pläne. Das heißt, ich hoffe sehr, es wird sich alles realisieren und in Erfüllung gehen.
0: Ich auch. Man muss nur daran glauben. Und ich tue das.
5: Der Krieg hat Syrien kolossalen Schaden zugefügt. Militante profitierten enorm von dem Konflikt. Sie beschossen die Städten, um das Ausmaß der Plünderungen zu vertuschen. Man schob alles auf den Krieg.
6: Die Gruppen begannen damit, alte Artefakte zu plündern.
5: Ich denke, eine Vase wie diese könnte auf dem Schwarzmarkt 12.000 bis 15.000 Dollar einbringen. Es waren Europäer, sie sprachen Englisch.
7: Diese führen ihre Untergebenen exakt zu den Stellen der wichtigsten historischen Artefakte, die gestohlen werden sollen.
5: Der Löwenanteil dessen, was geplündert wurde, befindet sich heute entweder in Europa oder Nordamerika.
6: Viele Fundstücke aus Syrien werden auf eBay angeboten.
8: Sie trägt eine Museumsnummer. Vielleicht wurde sie aus einem Museum gestohlen.
9: Heute Morgen um 4 Uhr attackierten die deutschen Streitkräfte die Grenzen der Sowjetunion.
5: Natürlich träumten wir von einer höheren Bildung, aber der Krieg brach aus. Alle Jungs meldeten sich zum Dienst.
10: Ich sagte, ich muss an die Front. Ich habe 3 Brüder dort. Sie waren aber bereits ums Leben gekommen.
11: Wir versorgten nicht sehr viele Wunden, hauptsächlich Frostbeulen. Sie amputierten Arme und Beine.
5: Ich erreichte das andere Ufer. Plötzlich riefen sie, runter, runter, du bist in ein Minenfeld geraten.
10: Der Funker wurde getötet, der Ladekanonier wurde ebenfalls getötet. Und dann, bumm, das war's, ich wurde bewusstlos.
11: Sie sagten Dinge wie, Schwester, geben Sie mir eine Spritze, damit ich sterben kann. Man versuchte, sie zu beruhigen. Deine Familie wartet auf dich.
10: Kolja, aber du wurdest doch getötet. Du wurdest an der Front getötet. Ich sagte, Mutter, ich bin's. Kolja, dein Sohn. Ich lebe.

0: Ich war Hebamme und brachte in meinem Dorf Jurjewo allein 15 Kinder zur Welt. Ich bin in viele Dörfer gereist. Meist machte ich Hausbesuche in der Nacht. Ich fuhr auf Schlitten oder in Karren. Während des finnischen Krieges wurde ich dort stationiert. Zu dieser Zeit arbeitete ich im Krankenhaus in Petrozavodsk als Schwester in der Chirurgie. Wir hatten kaum Zeit, Angst zu haben. Wir schliefen kaum 3 Stunden am Tag. Im Jahr 1939 versorgten wir nicht sehr viele Wunden. Bei minus 60 Grad hauptsächlich Frostbeulen. Arme und Beine wurden amputiert und wir Schwestern kümmerten uns um die Männer. Sie sagten Dinge wie: Schwester, bitte geben Sie mir eine Spritze, damit ich sterben kann. Wir versuchten, sie zu beruhigen. Und wir streichelten ihnen über den Kopf. Wir sagten so etwas wie: Mach dir keine Sorgen, deine Familie wartet auf dich. Man wird dir eine gute Prothese anfertigen. Du wirst wieder vollständig sein. Und als Mann wirst du ganz sein. Wir sagten ihnen, was immer wir konnten. Dieser Krieg ging zu Ende. Und ein anderer begann.
1: Mein Vater und meine Mutter. Auf dem Foto bin ich 3 Jahre alt. Das sind meine Lieblingsfotos. Das ist mein Abschlussfoto. Unter diesen Jungs waren 2 Panzerbesatzungsmitglieder. Sie kamen bei Stalingrad ums Leben. Wir wurden in den Traditionen des Bürgerkrieges erzogen. Wir waren stets entschlossen, unser Heimatland zu verteidigen.
2: Heute Morgen um 4 Uhr attackierten die deutschen Streitkräfte ohne jegliche Kriegserklärung die Grenzen der Sowjetunion. Das ist der Beginn des großen vaterländischen Krieges des sowjetischen Volkes gegen die deutsch-faschistischen Eindringlinge.
1: Natürlich träumten wir von einer höheren Bildung, aber der Krieg brach aus. Alle Jungs meldeten sich zum Dienst.
0: Gleich in den ersten Tagen erhielt ich den Einberufungsbescheid mit der Aufforderung, mich im Stadtpark zu melden. Alle gingen hin und es war uns nicht erlaubt, wieder zu gehen. Durch den Zaun sah ich ein paar Bekannte und sagte ihnen: Sagt meiner Mutter, dass wir morgen mit der Bahn losfahren werden und dass sie mir ein paar Dinge bringen soll. Am 2. Tag wurden wir in einen Zug verfrachtet und nach Transbaikalien verlegt.
3: Im Dorf Nikolskoe, im Ural, kam ich zur Welt. Wir waren 4 Kinder, eine Bauernfamilie. Von uns Jungs verließen 90% die Schule und gingen in eine Kolchose. Warum? Nun, die meisten Männer waren an der Front und jemand musste die Arbeit verrichten. Ich war Traktorfahrer, aber Lehrer und Traktorfahrer waren von der Einberufung ausgenommen. Es gab da einen Hauptmann namens Mischkin. Er war der Rekrutierungsoffizier. Ich sagte ihm: Ich muss an die Front. Ich habe 3 Brüder dort, aber sie waren bereits ums Leben gekommen. Sie hatten aufgehört zu schreiben und dann bekamen wir die Benachrichtigung.
1: Man schickte mich zur Artillerieschule nach Smolensk. Dort studierten wir 12 bis 15 Stunden täglich. Die Ausbildung schloss ich im Rang eines Leutnants ab. Meine Untergebenen waren in ihren 40ern. Sie waren Veteranen des Ersten Weltkriegs und des Bürgerkriegs. Ich war 18.
2: Die deutschen Streitkräfte, die an unserer Westfront kämpften, brachten 13 Panzerdivisionen, 33 Infanteriedivisionen und 5 motorisierte Infanteriedivisionen zum Einsatz. Unsere Truppen lieferten ihnen heftige Kämpfe.
3: Wir leisteten erbitterten Widerstand und kämpften Tag und Nacht. Im Panzerhelm hörte ich nur: Laden und wieder laden. So ging es weiter und alles schien in Ordnung, bis mein Panzer plötzlich sank. Da war ein Sumpf, aber ich fuhr weiter, im ersten Gang, ohne zu schalten, einfach weiter. Ich konnte spüren, wie wir am Boden entlang schrammten. Aber ich fuhr langsam weiter. Und dann, zack, erreichten wir festen Boden. Das war der Moment, in dem sie uns hart angriffen. Offenbar hatten wir sie umfahren und gerieten unter Sperrfeuer. Und dann, bumm! Im Panzer wurde es dunkel, der Panzer brannte. Ich bekam keine Luft.

0: Luft und versuchte, die Luke zu öffnen, aber sie klemmte. Also kroch ich durch den Laderaum. Dort sah ich einen Mann liegen. Es war dunkel und ich versuchte, ihn herauszuziehen, aber ich schaffte es nicht. Sascha war ziemlich schwer und schlimm verletzt. Ich schaute durch die Kommandantenluke und sah einen Kopf. Der Funker war wieder zu sich gekommen. Er hatte eine Bauchwunde. Ich schubste ihn mit dem Fuß an und rief: Vanya, hilf mir! Gemeinsam zogen wir Sascha heraus, rannten keine 10 Meter, dann explodierte der Panzer. Und die Angriffe gingen weiter. Ich lag am Boden. Da sah ich einen deutschen Soldaten mit aufgepflanztem Bajonett. Zum Glück hatte ich eine Pistole. Ich nahm sie und feuerte. Ob getötet oder verwundet, er fiel zu Boden. Mein Kopf brummte. Dann hörte ich Stimmen. Wer ist das? Wir oder die Deutschen? Dann konnte ich hören, dass es unsere waren. Sie lagen in einer Senke und ich kroch zu ihnen. Sie sagten: Du bist verletzt. Du blutest. Ich sagte ihnen: Ich bin nicht verletzt. Ich habe Sascha hinter mir hergezogen. Sie schnitten meinen Ärmel auf und da war ein Loch. Wie ich das überlebt habe, weiß ich nicht. Jedenfalls haben sie mir einen Verband angelegt. Vanya, mein Funker, hatte auch einen Verband. Er hatte eine Bauchwunde, Sascha auch. Wir schleppten die beiden mit uns. So gegen 10 oder 11 Uhr rannte ein Sanitäter auf uns zu und sagte: Ihr bewegt euch in Richtung der Deutschen. Was ist los? Hier sind überall Deutsche. Oh je, lasst uns hier entlang gehen. Wir bogen nach rechts ab, gingen durch die Büsche, Sümpfe und Schlamm und fanden einen Weg hinaus.
1: An der Front gab es kein Krankenhaus. Wir zimmerten ein paar Baracken zusammen, taten unser Bestes und gaben dem Ganzen einen Anstrich. Dann begann man damit, uns die Verwundeten von der Westfront zur Behandlung zu bringen. Die Leute waren am Verhungern. Zu dem Zeitpunkt litten auch wir an Mangelernährung. Sie brachten uns junge Männer, die meisten davon so um die 18 Jahre. Junge Burschen. Sie waren ausgebildet zu marschieren und mit ihren Bajonetten den Feind an der Frontlinie zu stellen. Einer sagte: Kamerad Feldwebel, ich kann nicht laufen, meine Beine knicken ein. Er sagte ihm, er solle den Sanitäter aufsuchen. Dieser nahm die Temperatur. Als er sah, dass diese nicht hoch war, sagte er: Geh zurück in deine Einheit. Also ging er zurück und kollabierte. Dann schleppten sie ihn zu uns. Er kollabierte erneut und starb. Täglich starben 25 Männer. Wir Mädchen trugen die Toten auf Tragbahren weg, um sie außer Sichtweite zu bringen, damit die anderen sie nicht sahen. Viele Soldaten starben. Mir taten die jungen Männer sehr leid.
2: Die erbitterten Kämpfe um Stalingrad dauern an. Unsere Soldaten schlagen zahllose Angriffe feindlicher Panzer und Infanterie zurück.
3: Es waren viele Soldaten vor Ort. Panzerbesatzungen, Infanteristen und andere wurden zusammengezogen. Uns wurde klar, dass eine große Operation bevorstand. Das Oberkommando entschied, die 300.000 Mann starke deutsche Armee, die sich auf die Wolga zubewegte, einzukesseln und zu vernichten. In der Tat kämpfte zu dem Zeitpunkt das gesamte Europa gegen uns. Es herrschte strenger Frost, bis zu minus 20 Grad Celsius. Am 19. November um 7.55 Uhr erhielten wir den Befehl: Laden! 15.000 Geschütze und Mörser ließen ihr Feuer auf die deutschen Nazitruppen herabregnen und unsere

0: Panzer rückten vor. Als unsere Panzer die Frontlinie erreichten, sah ich Panzerabwehrwaffen aus den deutschen Stellungen herausfahren. Während unsere Panzer weiter vorrückten, gelang es mir, mit ein paar Schüssen zwei Panzerabwehrgeschütze zu zerstören. Der Kampfgeist war geweckt. Ich hatte keine Angst. Wir rannten und rannten immer weiter voran, Seite an Seite mit den Panzern und der Infanterie. Unser Regiment bewegte sich zu den Stellungen der Italiener. Sie warfen ihre Waffen weg und flohen in Panik. Die Rumänen waren die Ersten, die sich ergaben. Ganze Regimenter, ja sogar Divisionen ergaben sich. Ich sah große Kolonnen mit Deutschen, Rumänen und Italienern, die sich ergaben. Sie waren zerlumpt und erschöpft. Sie froren und hatten Hunger. Natürlich spielte die Artillerie hierbei eine große Rolle.
1: Der Tag des Sieges ist Russlands wichtigster und heiligster Nationalfeiertag. Vor 80 Jahren, nach dem Sieg über Nazi-Deutschland, marschierten die Helden, die diesen historischen Sieg in vier langen und brutalen Jahren errungen hatten, triumphierend über dieses Kopfsteinpflaster.
2: Kameraden der Roten Armee und der Roten Marine, Waffenbrüder, ich grüße euch und beglückwünsche euch zu eurem großen Sieg über den deutschen Imperialismus.
3: An der Parade nahmen die Soldaten von den 10 Fronten teil, an denen der große Vaterländische Krieg gewonnen wurde.
4: Mehr als 35.000 Soldaten wurden ausgewählt.
3: In der Roten Armee kämpften Angehörige aller Ethnien. Es war wichtig, die Einheit und den multinationalen Charakter des Landes hervorzuheben.
4: Diesen großartigen Menschen, diesen Helden, gedenken wir heute.
3: Wir befreiten die Kleinstadt Otschuga. Eine Frau und ein kleines Mädchen kamen zu uns und steckten Blumen an den Panzer. Sie weinten und dankten uns für ihre Befreiung. Häuser brannten. Die Deutschen hatten sie bei ihrem Rückzug in Brand gesteckt. Ich sah Galgen. Wenn ich heute aufwache, sehe ich diese Frau und das Mädchen vor mir. Ich erinnere mich sehr gut an sie. Und ich träume davon, wie ich Sascha herauszog, wie ich auf dem Panzer stand. Sie hätten mich abknallen können. Ich habe Splitter in der Wirbelsäule und im Hüftgelenk. Ich denke, ich war ein ziemlicher Narr, mich dort auf den Geschützturm zu stellen. Aber wenn ich ihn zurückgelassen hätte, wäre er gefangen genommen oder getötet worden. Ich habe ihn nicht zurückgelassen. Auch davon träume ich nachts. Ach.
0: Dieses Foto wurde nach Stalingrad gemacht. Dieses hier in der Ukraine. Ich überquerte den Fluss Seversky Donez zusammen mit der Infanterie. Sobald ich am Ufer ankam, riefen sie mir zu: Runter, runter! Ich duckte mich. Und da sah ich eine Metalllasche mit einem Totenkopf darauf. Wir befanden uns in einem Minenfeld. Und dann begann das schwere Maschinenfeuer von den gegenüberliegenden Anhöhen. Unser Trupp nahm Deckung. Von meiner Position aus konnte ich Mündungsfeuer sehen. Ich eröffnete das Feuer. Offenbar waren sie überwältigt und stellten das Feuer ein. So hatte ich also unserer Infanterie geholfen, das Feuer dieser Maschinengewehrnester zu unterdrücken.
3: Es gab schweren Widerstand. Die Deutschen hatten jedes Haus in eine Festung verwandelt. In Königsberg angekommen, lautete der Befehl: Vorwärts marschieren, vorwärts. Viele Panzer brannten. Der Funker wurde getötet. Der Ladekanonier ebenfalls. Aloschka, der Schütze, fragte mich: Kolja, wie geht es dir? Ich war benommen. Sie hatten die Frontpanzerung getroffen. Splitter flogen herum. Meine Augen wurden verletzt. Und dann, bumm, ich wurde bewusstlos. Wer mich herauszog, weiß ich nicht. Sie legten mich in einen Graben. Zuerst sammelten sie die Verwundeten ein. Ein paar Tage später die Getöteten. Es lagen auch getötete Deutsche herum. Sie begannen also damit, die Toten einzusammeln. Und dabei stellte sich heraus, dass ich noch am Leben war. Man brachte mich nach Kaunas ins Krankenhaus. Dort gab es zwei Schwestern, Tosja und Welta. Sie sagten mir, ein Oberst war hier. Er sagte uns, dass wir deine Augen entfernen sollen. Da sagte ich der Chefärztin, dass ich das niemals zulassen würde. Sie sagte, in Ordnung, ich werde alles tun, um das zu vermeiden. Ich fragte sie, wirklich? Und sie sagte, ja. Nun, sie entfernte beide Sammellinsen. Am zweiten oder dritten Tag nahmen die Schmerzen derart zu, dass ich es nicht mehr aushalten konnte. Ich konnte weder essen noch trinken. Also entschied ich mich, nun meine Augen waren verbunden, also tastete ich mich aus dem Bett. Ich wusste, dass ich mich nicht im ersten Stock befand. Ich dachte, wem nütze ich, wenn ich blind bin? Ich kletterte auf die Fensterbank und da rannte Schwester Tosja herbei und hielt mich zurück. Ich war nur Haut und Knochen, wog wahrscheinlich weniger als ein Hase. Sie legte mich zurück ins Bett, schrie und weinte und verfluchte die Deutschen.
5: Ist es auch passiert, dass sich einer der Patienten in Sie als junge Krankenschwester verliebte?
6: Nun ja, das ist schon auch passiert. Man streichelt jemandem das Haar oder spricht ihm gut zu. Einer der Offiziere sagte: Balusha, hier sind 600 Rubel. Nimm das Geld. Es soll dich an mich erinnern. Ich sagte: Nein, ich brauche kein Geld. Ich bin hier gut versorgt. Aber du wirst es brauchen. Alles Mögliche passierte. Ich beschloss, nicht eher zu heiraten, bis der Krieg aus wäre. Man machte mir viele Anträge. Wir gingen zum Tanz. Einmal gingen wir zum Tanz in das Haus eines jungen Offiziers. Ein junger Mann forderte mich zum Tanz auf, einen Walzer. Ich konnte damals gut tanzen. 6 Monate lang gingen wir aus, dann gab ich ihm einen Korb. Ich dachte, alle suchen nur einen Bettgesellen. Dann begann mein zukünftiger Ehemann, mir den Hof zu machen, obwohl er wusste, dass ich ihn abweisen würde. Er konnte nicht besonders gut tanzen, schon gar keinen Walzer. Beim Tango war er annehmbar. Aber man muss doch ordentlich Walzer tanzen können.
7: Hier spricht Moskau. Nach hartnäckigen Straßenkämpfen haben wir die deutschen Truppen in Berlin vernichtend geschlagen. Heute, am 2. Mai, haben wir die deutsche Hauptstadt Berlin eingenommen.
0: Das ist die Stabsstelle der Brigade. Hier sitze ich mit einer Pfeife im Mund. Ungarn, im Frühjahr 1945. Am 8. Mai marschierten wir in die Stadt Graz ein. Dort waren wir, als der Sieg bekannt gegeben wurde. Der Krieg war vorbei. Es war ein sehr freudiges Ereignis. Es gab eine kleine Feier.
3: Das Büro des Kommandanten berichtete: Der Krieg ist vorbei. Jeder mit einer Waffe feuerte in die Luft. Ich ging zu meinem Zugführer. Er umarmte mich und ich weinte: Kolja, das war's. Der Krieg ist vorbei. Der Krieg ist vorbei.
8: Okay.
6: Natürlich tanzten wir vor Freude. Oh, der Krieg ist vorbei. Lasst uns nach Hause gehen. Aber nein. Man sagte uns, dass der Krieg mit Japan noch im Gange sei. Wir wurden an einen Ort verfrachtet, von dem man ausging, dass die Japaner dort angreifen würden. Nachdem wir dort ankamen, lebten wir mehr als einen Monat in Erdlöchern. Es war kalt und wir hatten nur Trockenrationen. Feuer zum Kochen durften wir nicht anzünden. Einer stand mit der Waffe in der Hand Wache, die anderen ruhten sich aus. Die Japaner schlachteten Menschen in den Krankenhäusern ab. Sie waren noch grausamer als die Deutschen. Sie enthaupteten Frauen und Mädchen. Wir überwältigten sie durch unsere Überzahl mit unseren Einheiten, die aus dem Westen eintrafen. Das waren zähe, kampferprobte Männer. Am 3. September waren wir bereits in der Mandschurei und der Krieg war vorbei. Ein paar Sanitäter fanden einen Weinkeller. Aber ihr Sake schmeckte nicht besonders gut. Plötzlich riefen sie: Walla, Cola ist hier! Walla, Cola ist hier! Natürlich rannte ich sofort zu ihm. Er nahm mich in die Arme und trug mich über den Korridor. Erst fragte er seinen und später meinen Kommandanten um Erlaubnis und dann heirateten wir. So kam es, dass ich mit dem Tanzen aufhörte. Das war's. Meine Zeit des Tanzens war vorbei. Meine Söhne sagten immer: Mama, trotz aller Schwierigkeiten hast du nie mit dem Rauchen, Trinken und Fluchen angefangen und bist stattdessen eine liebende Mutter geworden.
3: Das ist meine Familie. Mama, meine Nina, Ninotschka. Das ist mein Sohn. Und das ist meine Tochter Galotschka. Mutter erhielt die Nachricht, dass ich gefallen sei. Also dachte sie, ich sei tot. Und ich dachte, sie sei tot. Man brachte mich nach Hause und Mutter kam vor die Tür. Sie berührte mich und sagte: Kolja, Kolja, bist du das? Aber du bist doch tot. Du bist an der Front gefallen. Vanya ist tot und du auch. Ich sagte: Mama, ich bin's, Kolja, dein Sohn, ich bin am Leben.

0: Man muss im Leben gütig sein und andere respektieren. Man muss die Menschen lieben. Bevor man sich durch jemanden beleidigt oder verärgert fühlt, muss man sich selbst anschauen und wie man andere Menschen behandelt. Ich arbeitete 37 Jahre lang in der Gynäkologie. Im Alter von 72 Jahren ging ich in Rente. Und das, wie ich meinem Chefarzt schrieb, mit großem Bedauern. Ich habe 2 Söhne, 3 Enkelsöhne und eine Enkeltochter. So viele. Nie habe ich mich über irgendetwas beschwert. Nie sage ich, hier tut es weh oder dort tut es weh. Junge Leute haben vielleicht mal ein Wehwehchen. In meinem Alter ist es aber normal. Vielen Dank, dass ihr gekommen seid. So viel Aufmerksamkeit habe ich wahrscheinlich gar nicht verdient. Danke euch allen. Ich liebe euch. Ich habe gute Menschen um mich herum. Keinen Grund, mich zu beschweren. Alles ist gut.
1: Wenn ich mir im Fernsehen unsere Soldaten in der militärischen Sonderoperation anschaue, erinnert mich das natürlich an meine Jahre als junger Kommandeur.
2: Mein Vater sagte uns, was auch immer aus euch wird, bleibt menschlich. Verletzt nicht die Jüngeren, helft den Schwachen und ehrt die Alten. Nehmt nicht, was euch nicht gehört und betrügt niemanden. Nun, dieses Kreuz trage ich bis heute. Jesus.

0: Ja, es wird ein harter Weg.
1: Die schießen wieder den ganzen Tag. Schau nur. Ein Blitz, Rauch und Qualm. Schließlich ist ein Teil des Beins weg.
0: Das Gehirn sendet ein Signal, aber das Bein ist weg. Es ist schwer natürlich.
2: Langsam, langsam.
3: Ich dachte nur, ich schlage einfach mit der Faust zu, um sie vom Himmel zu holen.
0: Ja, es schmerzt. Es ist erschütternd. Eine Gliedmaße ist abgerissen.
4: Alias, bist du am Leben?
0: Ja.
1: Mir fehlt also ein Bein? Das ist nicht tödlich.
3: Ich bin sicher, dass ich meinen Platz im Leben finden werde und eine Möglichkeit von Nutzen zu sein.
1: Das Wichtigste ist, dass man weiterlebt.
0: Alle haben es geschafft.
5: Bruder, ich sehe einen Banderiten auf 5.
6: Was macht er dort noch? Na, mach schon.
5: Ich führe das Werk meiner Großväter fort. Ich verteidige meine Familie, meine Geschichte und unsere Werte.
7: Jene, die momentan hier kämpfen, machen weiter dank ihrer Willensstärke.

0: Der Tag des Sieges ist Russlands wichtigster und heiligster Nationalfeiertag. Jedes Jahr findet an dem Gedenktag auf dem Roten Platz eine große Parade statt. Sie ist ein Symbol für die Einheit und das Heldentum von Millionen von Menschen und eine ehrwürdige Erinnerung an den immensen Preis, der für den Sieg gezahlt wurde. Vor 80 Jahren, nach dem Sieg über Nazi-Deutschland, marschierten die Helden, die diesen historischen Sieg in 4 langen und brutalen Jahren errungen hatten, triumphierend über dieses Kopfsteinpflaster.
1: Kameraden der Roten Armee und der Roten Marine, Waffenbrüder, ich grüße euch und beglückwünsche euch zu eurem großen Sieg über den deutschen Imperialismus.
2: An der Parade nahmen die Soldaten von den 10 Fronten teil, an denen der große Vaterländische Krieg gewonnen wurde.
3: Mehr als 35.000 Soldaten wurden ausgewählt. Viele von ihnen waren als Helden der Sowjetunion ausgezeichnet, einige sogar 2 oder 3 Mal.
2: Fast alle der 100 Ethnien der Sowjetunion beteiligten sich am großen Vaterländischen Krieg. In der Roten Armee kämpften Angehörige aller Ethnien. Es war wichtig, die Einheit und den multinationalen Charakter des Landes hervorzuheben. Und genau das tat man.
3: Diesen großartigen Menschen, diesen Helden, gedenken wir heute.
0: Der Oktober 1941 sah einen frühen Frost. Am 7. November, als die Parade über den Roten Platz marschierte, bedeckte dichter Schneefall Russlands Hauptstadt. Vom Podium an Lenins Mausoleum aus sprach Stalin zu den Soldaten. Es war das erste Mal, dass er eine Parade abnahm.
4: Ihr führt einen Befreiungskrieg. Einen gerechten Krieg, um die deutschen Invasoren zu vernichten. Lang lebe unser ruhmreiches Vaterland, seine Freiheit

0: und seine Unabhängigkeit.
1: Damit sagte er, wir werden gewinnen. Somit war der Glaube des Oberbefehlshabers an den Sieg seines Landes klar übermittelt. Ich denke, dass das eine wichtige Rolle spielte. Heute noch hinterlässt der Anblick der Parade einen starken Eindruck. Damals gingen die Truppen auf dem Roten Platz nicht zurück in ihre Kasernen, sondern an die Front. Sie marschierten dem Tod entgegen, bereit für ihr Land zu sterben.
2: Das Naziregime betrachtete die Slawen und weitere ethnische Gruppen in der Sowjetunion als minderwertige Rassen, die zu vernichten waren. Daher bedeutete dieser Krieg für jede der sowjetischen Nationen einen Krieg ums Überleben. Dies erklärt die bemerkenswerte Entschlossenheit von Anfang an, die Flut an Freiwilligen aus allen Republiken und die zahllosen Heldentaten an allen Fronten. Das umfangreichste Verzeichnis über Auszeichnungen befindet sich im Archiv des Verteidigungsministeriums in Podolsk. Im Großen Vaterländischen Krieg wurden rund 11,5 Millionen Orden und Medaillen an Menschen aller Ethnien verliehen. Russen, Ukrainer, Weißrussen, Balten, Zentralasiaten, Transkaukasier. Hier fand ich die Aufzeichnungen über meinen Urgroßvater Ilja Mironow. Er machte den gesamten Krieg mit und war im Mai 1945 dabei, als Berlin eingenommen wurde. Ihm wurden die Medaille für Verdienste im Kampf sowie der Orden des Vaterländischen Krieges erste und zweite Klasse verliehen. Zu diesem Zeitpunkt lag die Einnahme Berlins aber noch in weiter Ferne. Im November 1941 war die Sowjetunion an der Front mit einer bedrohlichen Lage konfrontiert. Der Feind hatte Weißrussland, die Ukraine sowie das gesamte Baltikum besetzt und stand vor den Toren Moskaus.
3: Als die Truppen der westlichen Reservekräfte nahe Wjasma und Bryansk nahezu eingekesselt waren, insgesamt waren 600.000 Männer festgesetzt, stand Moskau einer deutschen Panzeroffensive praktisch wehrlos gegenüber. Ein paar Kadettenregimenter konnten nur kleinere Abschnitte der Moschaisker Verteidigungslinie halten.
4: War das Oberkommando zuversichtlich, dass wir die Verteidigung bei Moschaisk halten und den Feind aufhalten würden? Ehrlich gesagt, natürlich waren wir uns dessen nicht absolut sicher.
3: Angesichts der Lage erwies sich die aus Leningrad verlegte 312. Division unter Naumow und die 316. Division unter Panfilow als entscheidend bei der Verstärkung der Front.
2: Im Juli begann man mit der Aufstellung einer Division, die Wehrpflichtige aus den Sowjetrepubliken Kasachstan und Kirgisistan umfasste. Das Kommando der 316. Schützendivision wurde Generalmajor Iwan Panfilow übergeben, der zuvor als Militärkommissar in Kirgisistan gedient hatte.
5: Panfilows Division bestand fast ausschließlich aus mobilisierten Einheimischen. Die Region war einst als Semirechye bekannt. Als aber die autonome Region Kara-Kirgisien geschaffen wurde, fiel ein Teil an Kasachstan und ein Teil an Kirgisien. Tatsächlich wurde die Region aber stets Semirechye genannt. Angesichts ihrer Zusammensetzung kann Panfilows Division zu Recht als kasachisch und kirgisisch bezeichnet werden.
2: In nur einem Monat wurde die Division zusammengestellt und durchlief intensives Training, bevor sie an der Front zum Einsatz kam.
6: Zhukov war der Erste, der Moskau erreichte. Danach Panfilow mit seiner Division. Sie gingen in Stellung. Panfilow wurde zum Kommandeur des Kampfabschnitts Volokolamsk ernannt.
7: Das Durchschnittsalter in Panfilows Division lag bei ungefähr 30 Jahren. Warum? All die jungen Männer gingen der Division in der Zeit vom 22. Juni bis 12. Juli verloren. Die reiferen Männer waren gesund. Sie hatten 3 bis 5 Kinder und etwas zu verteidigen. Panfilow sagte, Sterben ist nicht beängstigend. Was aber folgt darauf? Eure Aufgabe ist es, zu überleben und zu siegen.
6: Die meisten Soldaten kamen aus den Kolchosen. Panfilow sagte, warum vor einem Panzer fürchten? Es ist nur ein Traktor mit einer Kanone. Gemäß der militärischen Vorgaben hätte er mit seiner Division eine Linie bilden sollen. Stattdessen schuf er Widerstandsnester. So etwas hatte es noch nie gegeben. So schrieb er die Regeln der Kriegsführung neu.
2: Später tauchte in den Büchern über militärische Strategie ein neuer Begriff auf, die Panfilow-Schleife.
6: Hübner schrieb an von Bock: Wir haben es mit einer wilden Division zu tun. Und hier der interessanteste Teil. Sie trotzen allen bekannten Kriegstaktiken und militärischen Grundsätzen. Ihre Kämpfer sind extrem fanatisch, fürchten weder den Tod noch ergeben sie sich.
2: Die berühmteste Schlacht von Panfilows Division fand nahe Dubosekovo statt. Sie wird als die Heldentat von 28 Männern der Einheit in die Geschichte eingehen. Ab dem 16. November hielt die Division über Tage hinweg die in Richtung Moskau vorrückenden deutschen Panzer und Infanterie auf. Unter schweren Verlusten wehrten Panfilows Truppen den Vormarsch der Nazis auf die Hauptstadt ab. Valentina Panfilova, die 18-jährige Tochter des Kommandeurs, kämpfte ebenfalls in der legendären 316. Division.
6: Meine Mutter war Sanitäterin in einem Sanitätsbataillon. Sie wurde mit der Medaille für Verdienste im Kampf sowie dem Orden Roter Stern ausgezeichnet. Ihre Heldentaten sind als ihre eigenen und nicht die als eine Tochter Panfilows aufgezeichnet. Sie holte 18 verwundete Soldaten vom Schlachtfeld. Sie spendete Blut. Das war meine Mutter. Vom Tod ihres Vaters erfuhr sie, als sie einen Verwundeten versorgte, der dort lag und weinte. Sie tröstete ihn und sagte: Halte durch, ich helfe dir. Gleich geht's dir besser. Wir geben dir eine Spritze. Und er antwortete: Schwester, warum denkst du, weine ich? Sie haben unseren Kommandeur getötet. So erfuhr meine Mutter davon.
2: Am 18. November 1941 wurde Panfilow durch eine Mörsergranate getötet.
6: Am 21. November wurde er bestattet. Der Feind stand noch immer vor den Toren Moskaus. Beim Trauerzug erhob eine Staffel die Schwerter zum Gruß. Die Prozession ging durch die gesamte Stadt zum Friedhof Novodevichy. Dieses Geleit war eine Ehrung nicht nur Panfilows, sondern aller Soldaten, die bei der Verteidigung Moskaus ihr Leben gaben. Schätzungen gehen davon aus, dass zwischen 120 und 150 Soldaten zu Helden der UdSSR wurden, 33 davon Panfilows Männer.
2: Die erste Statue der UdSSR zu Ehren von Generalmajor Panfilow wurde im November 1942 in der kirgisischen Hauptstadt errichtet. Heute trägt der Stadtpark in Almaty den Namen von Panfilows 28 Gardisten. Alljährlich wird eine Gedenkveranstaltung abgehalten.
6: Um zu verstehen, was den Kasachen die Erinnerung an den Krieg und den großartigen Sieg bedeutet, sollte man den Park am 9. Mai besuchen. Wir Kasachen müssen uns an die 7 Stämme erinnern, die gekämpft haben. Nicht nur namentlich, sondern auch, wer was beigetragen hat. Ich weiß, wer wo gekämpft hat. Wir alle wissen es.
2: In Kasachstan, beim Marsch zum Gedenken an die Helden, tragen die Menschen nicht nur Bilder von jenen, die in den Schlachten gefallen sind, sondern auch von jenen, die den Sieg errungen haben.
7: 220 Fabriken wurden nach Kasachstan evakuiert, weitere 140 dort gebaut. Bis Ende 1945 waren 360 Fabriken, Betriebe, große Werkstätten und weitere Anlagen hier angesiedelt und wurden dort belassen.
2: Industrieanlagen wurden von der Frontlinie in das Hinterland verlegt. Fabriken wurden eilends abgebaut und in den Ural, nach Sibirien und natürlich in die zentralasiatischen Republiken verbracht, wo die feindlichen Bombenangriffe die Produktion nicht beeinträchtigten. Facharbeiter begleiteten die Maschinen, bereit für den Wiederaufbau und den Produktionsstart, sobald die Maschinen ankamen, bisweilen direkt von den Zügen. Diese Betriebe bauten Panzer, Flugzeuge und Waffen. Alles, was an der Front gebraucht wurde. Alles für den Sieg.
3: In der Nachkriegszeit holte man die Betriebe aus den östlichen Regionen nicht wieder zurück, sondern baute an den alten Standorten neue Anlagen.
2: Die Evakuierung besetzter Territorien begann unter brutalen Bedingungen. Im Herbst 1941 beherbergte allein Kasachstan 24.000 Menschen. Im Januar 1924 waren es mehr als 400.000. Diese beispiellose Migration war eine grauenhafte Quälerei für die vor der Vernichtung durch die Nazis fliehenden Zivilisten.
6: Jeder, der ankam, wurde aufgenommen. Das ist die Mentalität der Kasachen. Es gibt zahllose dokumentierte Beispiele, sogar in meiner eigenen Familie. Einmal lief mein Vater an einem Mann vorbei, der auf dem Marktplatz Geige spielte. Er sprach ihn an und stellte fest, dass er kaum Russisch konnte. Vater erfuhr, dass es sich um einen chinesischen Komponisten handelte, der aus Moskau evakuiert worden war. Zu dem Zeitpunkt beherbergten wir aber schon die Familie von Professor Skorulski vom Kiewer Konservatorium. Großmutter sagte, Bachchan, wir haben keinen Platz mehr. Er antwortete aber, stell dir vor, du wärst in seiner Lage.
2: Künstler aus Theatern, Konservatorien und Filmstudios fanden ebenfalls Zuflucht im gastfreundlichen Kasachstan.
7: Am 7. November präsentierte unser Opernhaus eine Aufführung mit Galina Ulanova in der Hauptrolle. Ulanova unterrichtete auch an der ortsansässigen Akademie für Choreografie.
2: Vor dem Krieg gab es in Kasachstan keine Filmstudios. Also wurde der städtische Kulturpalast für die Filmproduktion umfunktioniert. Heute beherbergt das Gebäude die staatliche Philharmonie. Die Stadt wurde für 3000 Filmemacher, Theatermitarbeiter und Schauspieler zur zweiten Heimat. Hier wurde das zentrale Vereinigte Filmstudio ZOKS gegründet. Es beherbergte Größen wie Lenfilm oder Mosfilm. 4 von 5 Filmen aus der Sowjetära wurden hier gedreht.
7: Im Dezember 1941 hatte der Film Sie trafen sich in Moskau Premiere. Hier wurde der Film fertiggestellt. Zu Sowjetzeiten wurde uns die Birkenallee gezeigt, die Kotowski in dem Film entlangritt. Ja, wir besuchten den Ort. Und ich denke, viele Menschen tun das noch heute.
4: Für den Schmerz und das unschuldig vergossene Blut schwören wir Rache. Wir werden ihnen den Atem, den Schlaf und das Leben nehmen.
0: Ich bin Gabriel Doroshin, geboren in Frankreich, aber ein russischer Freiwilliger. Jeder Russe sorgt sich um Russlands Schicksal. Und als mir klar wurde, dass der Westen angefangen hat, Russland zu bedrohen, habe ich mich entschieden, hierher zu kommen, weil es keine andere Wahl gab. Diese Frage war für mich schnell geklärt. Ich habe nicht darüber nachgedacht, was Krieg bedeutet und was mich erwarten würde. Man geht einfach, weil man gehen muss, komme was wolle. Das ist einfach Schicksal. Ich habe Paris gegen Malaya Schischowka eingetauscht. Wir haben dort auch einen Turm. Also ist es nicht so schlimm. Er erinnert an den Eiffelturm. Aber er ist noch cooler, weil über dem Eiffelturm keine russische Flagge weht. Noch nicht.

0: Allgemein gilt der erste Teil von Ivan der Schreckliche als der wichtigste Film.
1: In den neu gebauten Studios wurde nur nachts gedreht, da der Strom tagsüber den Fabriken vorbehalten war. Nach Zentralasien verlegte Museen stellten Requisiten zur Verfügung und verliehen authentische Kostüme an die Schauspieler. So wurde ein außergewöhnlicher Film geschaffen, der maßgeblich zur Stärkung des Kampfgeists der Nation beitrug.
2: Siehe Gott, wir wollten keine Feindseligkeit, aber die Zeiten, in denen ein Ausländer ungestraft in unser Land einfallen kann, sind vorbei. Dieser Dolch wird jene durchbohren, die Moskau herausfordern.
1: Die Nachbarrepublik Kirgisistan war ebenfalls ein Zufluchtsort für Menschen, die vor dem Krieg flohen. Noch heute, 80 Jahre später, erinnern sich hier die Menschen sehr lebhaft an die hunderte Kinder, die aus dem belagerten Leningrad gerettet wurden. Der Issyk-Kul-See, das Wahrzeichen Kirgisistans. Hunderte Kinder wurden aus dem besetzten Leningrad hierher gebracht. Erschöpft, hungrig, die Bombenangriffe knapp überlebt. Und nach langer Reise fanden sie hier Pflege, Wärme und Frieden.
3: Als wir die Nachricht erhielten, dass Kinder aus Leningrad zu uns kommen sollten, trafen wir alle nötigen Vorbereitungen. Viele Funktionäre schreckten aber vor der Verantwortung zurück. Sie fanden Ausreden, um die Kinder abzuweisen, da sie Bedenken hatten, dafür verantwortlich gemacht zu werden, falls eines der Kinder, Gott behüte, sterben sollte.
1: Die 18-jährige Toktogon Altibasarova aus dem kleinen Dorf Kurmenti schreckte vor dieser Verantwortung aber nicht zurück. Im Sommer 1942 kamen 150 Kinder aus Leningrad über den Issyk-Kul-See hier an und wurden bei ihr in Pflege gegeben.
3: Am 27. August fuhren die Leute mit Pferdewagen und Karren los, um die Kinder in Empfang zu nehmen.

Februar verließen die Kinder Leningrad und wurden in die Region Krasnodar gebracht. Dort befand sich aber bereits die Front, also wurden sie von den Behörden nach Kirgisistan weitergeleitet, um sie vor dem Krieg in Sicherheit zu bringen.

0: Meine kleine Schwester war 3 Jahre alt. Mein Bruder wusste, dass Waisenhäuser elternlose Kinder aufnahmen. Also brachte er uns dorthin. Er war gerade 18 geworden und am nächsten Tag wurde er eingezogen. Im Februar begannen sie damit, uns über den zugefrorenen Ladogasee zu evakuieren. Meine Schwester konnte aber nicht laufen, also ließen sie sie zurück. Ich wollte nicht ohne sie gehen, aber die Pfleger sagten mir, es sei nur vorübergehend. Du wirst sie bald wiedersehen. Sie starb schon im Sommer.
1: Die geretteten Kinder waren zwischen 18 Monaten und 11 Jahren alt. Ihre beschwerliche Reise nach Kirgisistan dauerte 6 Monate. Bemerkenswerterweise wurden die 150 Kinder nur von 2 Pflegekräften eines Leningrader Waisenhauses begleitet.
2: Als sie am Kinderheim ankamen, kamen viele Leute, um sie sich anzusehen. Darunter auch Kinder. Die Erwachsenen konnten mit dem Anblick umgehen. Die Kinder aber hatten Angst und liefen weg, denn die Neuankömmlinge waren nur Haut und Knochen. So schlimm war es. Die älteren Kinder wussten ihre Namen, viele der jüngeren aber nicht. Meine Mutter arbeitete mit den Ärzten zusammen, um deren Alter zu bestimmen und ihnen Nachnamen zu geben. Geburtsurkunden wurden herausgegeben. Das gesamte Dorf half mit. Die Menschen brachten, was sie bringen konnten, manchmal ihre letzten Reste. Kein Kind musste hungern. Alle wurden gesund gepflegt.
0: Wir hungerten bereits während der Belagerung und hatten ständig Hunger. Sie ernährten uns, so gut sie konnten. Auch die Kolchose half mit. Sie brachten Speisen, gute Mahlzeiten, Gemüse, Fleisch und andere Dinge.
1: Das Kinderheim war 10 Jahre in Betrieb.
3: Die Kinder wuchsen zu Erwachsenen heran und zogen fort. Sie schrieben ihr Briefe und nannten sie Mama Tonja. Sie reiste allein nach Leningrad, dem heutigen St. Petersburg, wo sie sich mit Überlebenden der Belagerung aus dem Kinderheim traf. Jenen, mit denen sie in Kontakt blieb, schickte sie Pakete, gefüllt mit Äpfeln aus Issyk-Kul.
1: Heute leben in Kirgisistan nur noch 12 Überlebende der Leningrad-Blockade. Marat Kutanov leitete den Bau des Denkmals, das den Überlebenden der Blockade gewidmet ist.
3: Meine Mutter, Anna Kutanova, geborene Ivanova, stammte aus Leningrad. Über die gesamte Blockade hinweg, von Anfang bis Ende, die gesamten 872 Tage war sie in Leningrad. Sie machte ihren Schulabschluss und schrieb sich am Institut für Wirtschaft und Finanzen ein. Sie wurde entsandt, um die Wirtschaft wieder aufzubauen. Meine Mutter schlug vor, in Kirgisistan ein Denkmal zu bauen, da rund 30 ihrer Familienmitglieder bei der Belagerung Leningrads ums Leben gekommen waren. Wir brachten Erde vom Piskarevskoer Gedenkfriedhof. Das Monument zeigt eine kirgisische Frau mit einem russischen Kind im Arm. 800 Frauen adoptierten Kinder aus dem belagerten Leningrad und zogen sie auf. Es gab mehrere Kinderheime in ganz Kirgisistan. Die Menschen kümmerten sich selbstlos um diese Kinder. Hier ist die Inschrift, dem noblen Volk Kirgisistans gewidmet.
1: Kirgisistan bot den Kindern nicht nur eine neue Heimat, sondern schickte auch Lebensmittel nach Leningrad selbst. Die Heimatfront unterstützte die Kriegsanstrengungen auf jede mögliche Weise. Die Menschen sammelten Pakete für die Soldaten.
3: Sie gaben alles her, sammelten Gelder für Panzer. Sogar Kinder gaben ihre Münzen her. Bauern organisierten sich, man strickte Handschuhe und warme Socken und schickte sie an die Front.
4: Kirgisische Arbeiter sammelten warme Kleidung, Handschuhe und Socken. Geschenke an die Soldaten der Roten Armee. Kleopatra Tschernova bestickte ein Handtuch mit der Aufschrift »Sei ein Held«. Es war ihr dringender Aufruf an einen unbekannten und dennoch geliebten Verteidiger des Vaterlands.
1: Der Krieg erreichte jeden Winkel der Sowjetunion. Es gab nicht einen Fleck auf der Landkarte, aus dem sich nicht Freiwillige an die Front meldeten. Im Jahr 1941 lag Tadschikistan weit im Hinterland. Dennoch bildeten sich vom ersten Tag des Krieges an vor den Rekrutierungsbüros in Duschanbe lange Schlangen. 300.000 Menschen verließen die entlegene Zentralasien.

0: Asiatische Republik, um sich den Kämpfen anzuschließen. Jeder Dritte kehrte nicht zurück.
1: Der Leiter der Kommunistischen Partei Tadschikistans schickte ein Telegramm an das zentrale Politbüro. Was sollen wir tun? In nur 2 Tagen meldeten sich hier in Stalinabad mehr als 5000 Freiwillige an die Front. Allein in Stalinabad. Es gab auch Freiwillige aus Schutschand, Kulob und Kurgan Tübe, heute Buchtar. Die Leute überrannten die Rekrutierungsstellen und verlangten, in den Kampf gegen den deutschen Faschismus entsandt zu werden. So war das damals. Der Krieg brachte nicht sofort Veränderungen. Der Krieg zeigte sich hier erst, als im Oktober 1941 die ersten Verwundeten ankamen. Man gab die Anordnung heraus, wonach in der tadschikischen Sowjetrepublik Evakuierungskrankenhäuser einzurichten seien. Und im Oktober kamen die ersten Verwundeten hier an.
0: Die 22 Schulen und Krankenhäuser in der Stadt wurden in Militärkrankenhäuser umgewandelt. Das subtropische Klima, die Stille, Ruhe und die professionelle Pflege der Mediziner halfen den Soldaten bei der Genesung.
1: Die Puschkin-Schule Nummer 20 in Stalinabad war eine der ersten Schulen in Duschanbe. Es gab eine Zeit, in der dort keine Häuser standen, aber die Schule wurde dort gebaut. Sie wurde vor dem Krieg gebaut, im Jahr 1938. Die ersten Schüler, die ersten Lehrer kamen, es begann so gut. Und plötzlich Krieg. Für 2 lange Jahre wurde die Schule in ein Krankenhaus umfunktioniert. Man pflegte die Verwundeten und Amputierten. Die größte Anerkennung gebührt unseren Ärzten, die aus der gesamten Sowjetunion hierher kamen. Viele blieben in Tadschikistan.
0: Jedes Grab auf dem russischen Friedhof in Duschanbe erzählt eine Geschichte. Die genaue Anzahl der Soldatengräber ist unbekannt. Aber bei einem Spaziergang an den Grabsteinen vorbei sieht man viele rote Sterne.
1: Man sieht den Grabstein eines Soldaten, dann den eines Zivilisten, dann wieder den eines Soldaten. Ich setzte mir zum Ziel, die Namen der hier Begrabenen herauszufinden. Viele wurden namenlos begraben, aber ich wollte nicht einfach unbekannter Soldat schreiben. Langsam wurden hier Alleen gebaut und alles wurde restauriert. Zwischen 1941 und 1945 gab es in Duschanbe 22 Evakuierungskrankenhäuser. Laut den offiziellen Daten starben rund 154 Menschen, die hier begraben wurden. Weißrussland, Kasachstan, Usbekistan, Gebiet Rjasan, Ukraine,
0: Udmurtien,
1: ja, aus allen Regionen der Sowjetunion. Tadschikische Soldaten liegen verteilt über Russland, Weißrussland, Polen und Deutschland. Ihre Gräber werden gepflegt. Und es ist unsere Pflicht, auch jene zu pflegen, die für immer in der Erde Tadschikistans liegen werden.
0: Im Großen Vaterländischen Krieg wurden in der tadschikischen Sowjetrepublik mehrere Kavalleriedivisionen aufgestellt. Die Männer aus den Bergregionen waren ausgezeichnete Reiter. Viele wurden rekrutiert.
1: Es war einfach unmöglich, sich einen Tadschiken ohne Pferd vorzustellen. So wie heute jeder ein Auto braucht, am besten ein schickes. Damals waren es Pferde, am besten ein Edelross. Welche Pferde hatte man? Natürlich aus der Lokai-Zucht. Starke, widerstandskräftige Pferde. Die tadschikischen Kavalleristen wuchsen im Sattel auf.
2: Allgemein herrscht der Eindruck, dass der Zweite Weltkrieg ein Krieg der Maschinen und Flugzeuge gewesen sei. Das stimmt auch, ja, aber es war auch ein Krieg der Pferde. Alle kriegsbeteiligten Nationen nutzten den Pferdetransport. Pferde wurden rekrutiert wie Menschen.
3: Ob Grüße von OpenTX.
0: Versuchen wir es. Erstmal eine Runde.
2: Mit der militärischen Sonderoperation begann auch die FPV-Revolution. Leute bauten Drohnen in Garagen und verwendeten Komponenten, die sie bei AliExpress kauften.
4: Ohne vorherige Kontrolle und Testflug schicken wir keine Drohne an die Front.
0: Durch die Erfahrung aus der Herstellung von Tausenden von Drohnen kann man meist schon hören, wenn etwas nicht stimmt.
4: Wenn Sie ein Paket von uns erhalten, müssen die Frontsoldaten die Geräte nur auspacken. Sie müssen den Akku nur noch einbauen. Das war's. Der Soldat schaltet die Drohne ein und los geht's.
5: Es ist eine gute Arbeitsdrohne. Genau das, was wir momentan an der Front brauchen, weil dies eine völlig neue Art von Krieg ist. Drohnen sind die Zukunft.

0: Angesichts der Besonderheiten des Krieges brachte die Rote Armee in weiten Teilen Kavallerie zum Einsatz. Daher gab es in der Roten Armee Kosakeneinheiten, die in den entsprechenden Regionen aufgestellt wurden, und Gebirgskavalleriedivisionen, die aus Zentralasien stammten und von dort an die Front verlegt wurden.
1: All das nahm ein Jahr in Anspruch. Es war nicht so, dass die Männer eingezogen und sofort an die Front geschickt wurden. Nein, sie trainierten ein ganzes Jahr. Ein ganzes Jahr. Sie mussten gut schießen können, mit allerlei Waffen, wie dem Mosin Nagant, dem Infanteriemaschinengewehr DP oder dem Maxim-Maschinengewehr. Sie wurden zu Artilleristen ausgebildet, richtige Alleskönner. Das war die berittene Infanterie.
2: Im Oktober 1941 wurde die 20. tadschikische Gebirgskavalleriedivision aus Tadschikistan zur Verteidigung Moskaus entsandt. Die Division führte eine Vielzahl von Angriffen tief hinter den feindlichen Linien durch. Sie zerschlugen die 78. Infanteriedivision der Deutschen und fügten der Division Totenkopf sowie der Division Großdeutschland erhebliche Verluste zu.
1: Nachdem die 20. tadschikische Gebirgskavalleriedivision loszog, begann man unverzüglich mit der Aufstellung der 61. Kavalleriedivision. Die Heldentaten dieser Division nahe Stalingrad bleiben unterbewertet. Als man die 6. Armee einkesselte, gab Hitler den Befehl an Manstein, sie herauszuhauen. Um dies zu ermöglichen, zog Hoth eine schlagkräftige Einheit zusammen, die einen Korridor aufbrechen sollte, um der 6. Armee unter Paulus den Ausbruch zu ermöglichen.
2: Im Dezember 1942 hielten die Kavalleristen die deutschen Panzer für 3 Tage auf, bis Verstärkung eintraf. Hierdurch konnte man den Kessel bei Stalingrad aufrechterhalten und den Ausbruch der 6. Armee unterbinden. Diese Schlacht an der Wolga markierte den Wendepunkt im Krieg. Tadschikistan wurde zu einer bedeutenden Basis im Hinterland, die aus dem Westen der UdSSR evakuierte Fabriken und Flüchtlinge aufnahm. Niemals zuvor hatte man dort so viele Neuankömmlinge gesehen. Unter den neu angesiedelten Gruppen befanden sich das Leningrader Komödientheater, Soyuz Dead Film, das Theater Voronezh und das Filmstudio Odessa. Mit dem Bau des berühmten Opern- und Balletthauses begann man im Jahr 1938 und selbst nach dem Ausbruch des Krieges wurden die Bauarbeiten nie ausgesetzt.
1: Am 17. Februar 1942 wurde das Theater mit einer großen Feier eröffnet. In meinen Händen halte ich ein beeindruckendes Programm. Leningrader Staatstheater, Saison 1942 bis 43. Dies ist ein erhalten gebliebenes Original. Schauen wir hinein. Hier sehen wir Lidia Sucharevskaya, Boris Tenin, Erast Garin, Faina Raniewskaya. Ja, Faina Raniewskaya kam nach Stalinabad, um in einem Film über den tapferen Soldaten Schweig mitzuwirken, mit dem Titel Schweigs neue Abenteuer.
3: Tante Adel, wenn du wüsstest, wie sehr ich im Gefängnis von unserer Badewanne träumte.
4: Die Wanne ist weg. Sie haben sie letzten Samstag mitgenommen. Du wirst dich in der Waschschüssel waschen müssen. Sieh nur, was dieser verdammte Hitler mir angetan hat. Du hast nur noch eine halbe Tante.
3: Tante Adel, wenn ich den Hitler in die Finger bekäme.
4: Was würdest du mit ihm anstellen?
3: Nichts Besonderes. Ich würde ihn mit Benzin übergießen und an allen 4 Enden anzünden. Nein, warte, nur an einem Ende, dann brennt er länger.
4: Nicht genug.
2: Anlässlich des 30. Gedenktags des Sieges wurde in Duschanbe ein großes Ehrenmal gebaut. Bis zum heutigen Tag finden dort Paraden statt.
1: Diese Treppen erinnern an die Veteranen, die in den 70er, 80er und 90er Jahren hier ankamen. Leider sind nur noch 2 der Veteranen des großen Vaterländischen Krieges hier in Duschanbe am Leben. Sie sind die einzigen, Selbstverständlich tragen die Leute, die Jungen, die hierher kommen, die Energie und die Stärke der Veteranen des großen Vaterländischen Krieges weiter. Bis heute finden hier jedes Jahr am 9. Mai Gedenkveranstaltungen statt. Wir versammeln uns hier und legen neben der ewigen Flamme Blumen nieder.
2: 1942 war nicht weniger brutal als das erste Jahr des Krieges. Zu dem Zeitpunkt war fast die Hälfte des europäischen Teils der UdSSR unter deutscher Besatzung. 3,5 Millionen sowjetische Soldaten waren in Gefangenschaft. Unter diesen Bedingungen war die Wiederaufstockung der Militärränge eine enorme Herausforderung.
5: Für die Deutschen war die Logik des Krieges klar. Sie dachten, dass das ihr Land werden würde. Sie erwarteten, dass die besetzten Gebiete ihren Kriegsaufwand tragen würden. Der Krieg sollte den Krieg versorgen. Das Ziel war es, dass das Deutsche Reich, also das deutsche Territorium, die besetzten östlichen Gebiete nicht unterstützen würde. Sie gingen vor wie eine Maschine, die die Ressourcen der besetzten Länder aufsog. Sie nahmen alles, was es zu nehmen gab. In den Dokumenten der Deutschen findet sich der Begriff Territorium, wo alles aufgegessen ist. Nichts mehr übrig.
6: Das Jahr 1942 lastete auf den Schultern der Völker Russlands und Zentralasiens.
5: Die Russische Sozialistische Föderative Sowjetrepublik war die größte Republik der Sowjetunion, sowohl in Bezug auf die Landmasse als auch auf die Bevölkerungszahl. Insofern war es selbstverständlich, dass Russen den größten Anteil des Militärkontingents ausmachten.
6: Den größten Anteil hatten ethnische Russen mit 80%. 10% waren Zentralasiaten und weniger als 1% waren Südkaukasier. Beim Vorrücken unserer Truppen boten die befreiten Gebiete neue Ressourcen. Einheiten an der Front hatten die Befugnis, Leute ähnlich wie Rekrutierungsbüros einzuziehen. Nachschubtruppen unterstützten die Ränge und sorgten für den Ausgleich. Neue Rekruten ersetzten die Verluste.
2: 1943 war für die Rote Armee ein Jahr der Erfolge. An allen Fronten rückte man vor. Nach Stalingrad zerschlug man den Feind nahe Kursk und nahm die linke Flanke der Ukraine unter Kontrolle. Mit der Befreiung des Donbass holte Russland ein wichtiges Kohlebergbauzentrum zurück.
7: Die Deutschen bauten die schwer befestigte Mois-Front auf. Sie betrachteten dies als ihre neue Grenze. Hitler bestand darauf, dass der Donbass nicht aufgegeben werde. Auch nicht vorübergehend, da die dortigen Ressourcen für seine Kriegsindustrie unerlässlich waren. Ohne sie hätte das Nazi-Regime nicht fortbestehen können. Unser Militär benötigte gerade mal 25 Tage, um den Donbass zu befreien.
2: Die Rote Armee überquerte den Dnepr. Vor ihr lagen die Kämpfe um die rechte Flanke der Ukraine und die Krim.
7: Als die Kämpfe begannen, warfen unsere Flugzeuge Handzettel ab. Mit dem Text des Liedes »Mann aus Odessa«.
3: Du stammst aus Odessa, Micha. Deshalb fürchtest du kein Leid. Du bist ein Seemann, Micha. Ein Seemann niemals weint. Du verlierst nie den Mut.
7: Odessas Befreiung war Vaters schönste Erinnerung. Es war seine Heimatstadt. Es war ihm eine große Freude, das Gefühl eines großen Erfolgs. Er tat es nicht nur für sein Land, sondern auch für seine Heimat. Hier wuchs er auf und arbeitete als junger Mann.
2: Auf dem Rückzug wandten die Deutschen die Taktik der verbrannten Erde an. Sie machten Dörfer, Brücken und Kraftwerke dem Erdboden gleich. Hunderttausende Zivilisten wurden vertrieben oder hingerichtet. Infrastruktur wurde zerstört. Nach der Befreiung aus der Besatzung der Deutschen forderten viele Menschen Rache für die Verbrechen der Nazis.

0: Mama,
1: meine Mutter kommt aus dem Dorf Bogorodichnoe, unweit von Svetogorsk, Lavra. Fast alle unserer Marschälle, insbesondere jene aus der Ukraine und Weißrussland, bauten Schulen in den Gegenden, aus denen sie stammten, bevor sie ihre Datschen errichteten. Mit dem Geld, welches er zusammen mit seinen Orden erhalten hatte, baute auch mein Vater Schulen. Einschließlich einer Schule im Dorf Bogorodichnoe.
2: Von allen Republiken war die Weißrussische Sowjetrepublik am meisten vom großen Vaterländischen Krieg betroffen. Am 22. Juni 1941 waren sowjetische Grenzsoldaten die ersten, die gegen die deutschen Truppen kämpften. Danach folgten die lange Besatzung und der Völkermord, dem 3 Millionen Menschen zum Opfer fielen.
3: Tatsächlich hat wohl jeder Weißrusse in dem Krieg einen Verwandten verloren. Deshalb ist die Erinnerung in uns so gut erhalten. Es ist die Geschichte unserer Familien, unserer Großväter und Großmütter.
2: Es war ein weißrussischer Partisan, der 1944 die Offensive der Roten Armee in Gang brachte. Er operierte hinter den feindlichen Linien und setzte wichtige Kommunikationslinien und strategisch wichtige Anlagen außer Gefecht.
3: 374.000 Partisanen und 70.000 Untergrundarbeiter. In dem besetzten Gebiet kämpfte eine Armee von fast einer 500.000 Menschen. Während der Besatzung wurden mehr als 11.000 Züge in die Luft gesprengt, mehr als 18.000 Fahrzeuge wurden zerstört und über 500.000 Nazis getötet. All dies war den weißrussischen Partisanen und Untergrundkämpfern zu verdanken. 88 weißrussische Partisanen wurden zu Helden der Sowjetunion. Es waren aber nicht nur Weißrussen, sondern auch Kämpfer anderer Nationen, die sich hier auszeichneten.
2: Zwei Fronten. Die vordere Frontlinie und eine zweite im Rücken des Feindes. Alle kämpften für den Sieg und gemeinsam besiegte man den Feind.
3: Nicht nur Weißrussland, sondern auch Teile des Baltikums und Ostpolens wurden befreit. Die Operation im Jahr 1944 sorgte für einen Zusammenbruch der faschistischen Idee und den Sieg über die mächtige Heeresgruppe Mitte, die über Weißrussland vorrückte.
2: Im Juli 1944 wurde in Minsk eine besondere Parade abgehalten.
3: Stellen Sie sich vor, mehr als 30.000 Partisanen und Untergrundkämpfer nahmen daran teil. Der Aufmarsch wurde von Iwan Danilowitsch Tscherniachowski organisiert und war einer Militärparade sehr ähnlich.
4: Auf die
5: Margo und Ilja machen sich wieder auf den Weg.
6: Du hast doch bestimmt irgendwas vor.
7: Ich schlage vor, wir fahren irgendwo hin. Wir waren im Sommer unterwegs, dann sollten wir auch im Winter reisen.
5: 5500 Kilometer mit dem Auto, von Moskau bis zum Baikalsee.
7: Augen zu, 2, 3.
5: Auf dem Weg dorthin erwarten Sie neue Bekanntschaften, überraschende Erkenntnisse und Abenteuer.
8: Prima, ich mache euch heute zu Knödelfeen.
6: Oh, du bist heute eine Knödelfee.
5: Das ist das wahre Russland, wie Sie es mit eigenen Augen sehen sollten.
6: Hier fängt Sibirien an.
7: Hurra!
9: Wir sind Papa und Mama für Sie. Sie sehen uns als Rudel. Meine Schöne. Soro sieht Sergej als Mutter an. Er spuckte sie heulend aus. Er wollte nur Mama. Marussia, hier, nimm das. Was ist das für ein Schwarm? Igor, verschwinde von hier.

0: Das war der große Vaterländische Krieg. Wir hatten ein Vaterland und das war die Sowjetunion.
1: Wir versuchen, die Erinnerung an den großen Vaterländischen Krieg zu erhalten und den Lügen und Desinformationen entgegenzuwirken, die über diesen Krieg und das russische Volk in den Medien ausgegossen werden. Warum wollen wir Freundschaft mit Russland? Die Russen sagen selbst, dass es ein großer Krieg war. Und obwohl die Russen beim Erringen des Sieges das größte Opfer brachten, sagen sie, wir seien alle gleich und hätten den Sieg gemeinsam errungen. Das sagen uns die Russen. Warum sollten wir also ihre Hand der Freundschaft ablehnen? Lasst uns auf der Tatsache aufbauen, dass unsere Vorfahren in denselben Gräben lagen und gegen denselben Feind kämpften. Darauf kommt es an.
2: Für die Völker Georgiens und des Kaukasus ist der Respekt vor den Älteren ein Gesetz des Lebens. Natürlich erinnern sich die Georgier. Sie ehren die Helden noch heute. Am 9. Mai legen sie an den Gedenkstätten Blumen nieder. Denn die Helden erbrachten viel größere Opfer auf dem Altar des Sieges.
3: Indem sie den Faschismus besiegte, ermöglichte uns die Sowjetunion ein Leben in Frieden, Wohlstand und Entwicklung. Die Faschisten hatten mit ihrer Ideologie etwas komplett anderes vor Augen.
4: Während des Krieges versuchten die Ideologen des Dritten Reiches, die arischen Wurzeln der Völker Transkaukasiens offenzulegen, um dies politisch auszunutzen. Außerdem rekrutierten sie Einheimische, um an Hitlers Seite zu kämpfen.
5: Von Anfang an versuchten die Deutschen, ethnische Konflikte zu instrumentalisieren, um die Bevölkerung für ihre Interessen zu mobilisieren.
1: Die Deutschen hätten uns nicht verschont. Die Annahme, sie hätten die Slawen als Untermenschen betrachtet, während sie in uns Angehörige einer höheren Rasse gesehen hätten, ist falsch. Auch uns sahen sie als Untermenschen an, ebenso wie Russen und alle anderen. Basierend auf entsprechenden Dokumenten schreiben mehrere deutsche Forscher, dass, auch wenn die Deutschen nicht geplant hätten, uns zu verdrängen, sie uns niemals Autonomie oder einen eigenen Staat zugestanden hätten.
6: In Nürnberg wurden Dokumente gezeigt, die explizit belegten, dass sie die nächsten Kandidaten bei der Schaffung von Lebensraum gewesen wären. Sie wurden zu dem Glauben verleitet, sie seien Kumpane, aber man hat sie nicht darüber informiert, dass dies nur vorübergehend sein sollte. Die Deutschen hatten nicht die Absicht, die Menschen, deren sie sich vorübergehend bedienten, am Leben zu erhalten oder vom geplanten Völkermord auszunehmen.
1: Auch wenn Georgien kein Teil der Sowjetunion gewesen wäre, hätten es sich die Deutschen einverleibt. Wenn es nicht die Deutschen gewesen wären, dann eben die Türken. Und Georgien hätte nichts gehabt, mit dem es sich hätte wehren können. Also war dieser Krieg auch unser Krieg, weil die Interessen Georgiens mit denen der Sowjets und dem Rest der Welt übereinstimmten.
3: Sie werden hier keine Familie finden, aus der nicht ein Angehöriger an den Kämpfen beteiligt war. Es war der reale Faschismus. Ihn nicht zu zerschlagen, hätte die gesamte Welt ins Verderben gestürzt.
7: Mein Urgroßvater Nikolaus Mjavanadze kämpfte im großen Vaterländischen Krieg und wurde mit Orden ausgezeichnet. Darauf bin ich sehr stolz und ich werde beim Marsch des Unsterblichen Regiments ein Foto von ihm in den Händen halten. Er kämpfte in Kertsch und Simferopol. Er machte den gesamten Krieg mit und kam verwundet nach Hause. Ich bin stolz. Alle Georgier sind stolz auf ihre Großväter, weil es ein beispielloser Krieg war.
2: Diese Männer hatten einen eisernen Willen. Es waren Männer aus Stahl. Sie machten eine Menge durch. verloren aber nie ihren Glauben. Ich erinnere mich, wie ich in ihre Gesichter schaute, als ich noch ein kleiner Junge war. Sie glaubten an die Zukunft, sie vertrauten auf die Zukunft und sie glaubten an den Wiederaufstieg ihres Landes.
3: Im Kaukasus tobten die Kämpfe. Die Deutschen nahmen Wladikawkas ein und bombardierten Suchumi. Sie rückten immer näher.
2: Der Feind wollte den Transkaukasus, weil es sich um eine strategisch wichtige Achse handelte. Und sie wollten die Ölförderanlagen in Baku.
6: Öl ist das Lebensblut des Krieges. Und Deutschland brauchte davon jährlich 1 Million Tonnen. Vielleicht mehr, um den Krieg und die Einnahme Europas erfolgreich fortsetzen zu können. Wenn die Deutschen die Ölfelder in Grozny erreicht hätten, hätten sie auch auf Maikop vorrücken und Baku unter Beschuss nehmen können. Für die Energieproduktion der Sowjetunion wäre dies ein Desaster geworden.
2: Stalin entsandte Beria persönlich, um die Verteidigung im Kaukasus zu stärken und den Feind aus dem Transkaukasus herauszuhalten. Es gab mehrere georgische Divisionen, die 242., die 392. und die 414. Division. Wenn man seine georgischen Landsleute neben sich kämpfen hat, will man sich beweisen. Unter den Bergvölkern wie den Georgiern und Kaukasiern sind Würde und Ehre das Wichtigste.
4: Eines der wichtigsten und längsten Gefechte im Großen Vaterländischen Krieg fand im Kaukasus statt. Im Oktober 1943 stoppten die sowjetischen Truppen das Vorrücken der Deutschen und verteidigten die Region, insbesondere deren strategisch wichtige Ölfelder und Transportrouten.
3: Das georgische Volk hat sein Land stets im Kampf verteidigt. Niemand konnte es bezwingen, denn der Kampfgeist war ungebrochen. Noch wichtiger aber war die Tatsache, dass Josef Stalin, der Kommandeur und Oberbefehlshaber in diesem Krieg, der auch der Vorsitzende des staatlichen Verteidigungskomitees war, aus der Stadt Gori stammte. Die Tatsache, dass ihr Oberkommandeur ein Georgier aus Gori war, bestärkte die Menschen sehr.
5: Wir werden immer über Stalin diskutieren. Er war eine sehr kontroverse Persönlichkeit. Es gibt eine Vielzahl von Dokumenten, unter denen auch einige unschöne sind. Niemand hat das Recht, Menschen im Rahmen außergerichtlicher Repression mit einem Federstrich in den Tod zu schicken. Ja, solche Dokumente existieren. Aber die Lage machte es erforderlich, über gewisse Dinge hinwegzublicken. Wir verneigen uns vor den Menschen, die unter dem Regime litten, die Verwandte verloren oder sogar in Gefangenenlager gesteckt wurden. Aber bemerkenswerterweise kehrten sie an die Front zurück, um zu kämpfen. Es ist bemerkenswert. Und es waren Menschen aller Nationalitäten.
8: Achtung, hier spricht Moskau. Alle sowjetischen Radiostationen sind auf Sendung.
7: Kameraden, Mitbürger, Brüder und Schwestern, Soldaten der Armee und der Marine, zu euch spreche ich. Dem heldenhaften Widerstand der Roten Armee zum Trotz rückt der Feind weiter vor und wirft neue Kräfte an die Front.
5: Er hat diese Rede selbst geschrieben und überarbeitet. Das wissen wir aus archivierten Dokumenten. Es hatte auch einen symbolischen Charakter, denn es war ein Appell an die Nation, nicht aus einer Klassenperspektive, sondern aus einer menschlichen.
9: Er sprach die Menschen als seine Brüder und Schwestern an, um ihnen zu zeigen, dass sie tatsächlich seine Brüder und Schwestern waren, dass sie das Land verkörperten und dass sie alle in Gefahr waren. Das hat die Menschen tatsächlich bewegt, als sie ihm im Radio zuhörten. Das Schlimmste war die Panik zu Kriegsbeginn. Aber am 3. Juli nahm Stalin den Menschen die Angst. Für ihn persönlich war es auch sehr schwer. Er übermittelte den Menschen seine Gefühle darüber, dass er seine eigenen Söhne an die Front geschickt hatte. Das war sehr bewegend.
4: Ende 1944 hatte die Rote Armee die gesamte Sowjetunion von den Eindringlingen befreit und die rasche Befreiung Europas begann. Als klar wurde, dass der Sieg unmittelbar bevorstand, machte Stalin im November 1944 erstmals den Vorschlag, die rote Fahne über der Hauptstadt des Deutschen Reiches zu hissen.
10: Die Geschichte der roten Siegesfahne begann im November 1944 mit einer Rede, die Genosse Stalin bei einer Feier zum Gedenken an den Jahrestag der Revolution hielt. Hierin hob er hervor, dass die Rote Armee fast gewonnen habe und dass man nun nur noch darauf warte, die rote Siegesflagge über der feindlichen Hauptstadt zu hissen. Bei den Vorbereitungen zur Berlin-Operation am 9. April 1945 wurde entschieden, dass die Flagge über dem Reichstag zu hissen sei. Soldaten der 150. und 171. Division rückten zuerst in die Stadtmitte ein. Der Reichstag war stark befestigt und von großen Gebäuden mit dicken Mauern umgeben. Rund 1000 deutsche Soldaten waren direkt im Reichstag stationiert, während die Garnison im Umfeld insgesamt 5000 Mann umfasste. Die Attacken begannen am 30. April und die ersten Versuche, den Reichstag zu erreichen, wurden zurückgeschlagen. Die entscheidende Attacke fand am Abend des 30. April statt. Unsere heldenhaften Soldaten Michail Egorov und Meliton Kantaria schlugen sich mit dem Banner, welches am Beobachtungsposten der 151. Division aufbewahrt wurde, bis zum Reichstag durch. Ihr Versuch, auf das Dach des Reichstages zu gelangen, scheiterte aber, weil die Männer in der Dunkelheit nicht den Weg finden konnten und zurückkehren mussten. Später stieß Leutnant Alexei Berest hinzu. Die drei Männer fanden einen Ausgang zum Dach des Reichstages und sicherten ihn.

0: Die Siegesfahne über dem Reichstag symbolisiert den Sieg des Guten über das Böse. Am 1. Mai 1945, nachdem die Hauptstadt von der Roten Armee eingenommen worden war, hissten Michail Egorow und Meliton Kantaria das Siegesbanner über Berlin. Unteroffizier Meliton Kantaria war ein einfacher sowjetischer Soldat, der für immer in die Geschichte Georgiens einging.
1: Hier spricht Moskau. Der 9. Mai ist ein nationaler Feiertag. Der Tag des Sieges.
2: Der Sieg wurde durch immense Leistungen errungen. Es war sehr schwer und forderte von den Menschen höchste geistliche und materielle Anstrengungen. Das ist ein Fakt.
3: Der 9. Mai ist der wichtigste Tag, vielleicht sogar für die gesamte Welt. Einen solchen Tag gab es nie zuvor und wird es nie wieder geben.
0: Zwölf Steinblöcke aus dunkeltrotem Porphyrgestein. In jedem davon ein Name einer Stadt eingraviert. Im Innern Kapseln mit Erde von den umkämpftesten Schlachtfeldern des großen Vaterländischen Krieges. Als ein Symbol für die Verbindung zwischen den Städten und den Menschen, die sich im Krieg bewährten. Für mehr als ein halbes Jahrhundert brennt im Alexandergarten nahe dem Kreml die ewige Flamme. Sie ist ein Symbol der Erinnerung und des Respekts für die Millionen von Menschen, die im großen Vaterländischen Krieg kämpften und starben.
2: Wir erlitten größere Verluste als alle anderen Nationen. Dies ist ein Zeichen der Empathie für diese großen Verluste.
0: Jedes Jahr am Gedenktag versammeln sich hier Menschen aus den ehemaligen Sowjetrepubliken, aus allen Ländern und Städten. Noch heute, Jahrzehnte danach, erinnern sich diese Länder der großen Taten ihrer Helden.
2: Ich hoffe, dass uns dies lange erhalten bleibt als ein wichtiges Symbol, nicht nur für die ältere Generation, sondern auch für die jüngere, aufstrebende Generation.

0: Prapor hat dir einen Gefallen getan und dich Taigan zugeteilt.
1: So sieht's aus, Leute. Da haben wir uns was eingebrockt, was? Ich bin ein Kosake. Mein Deckname ist Taigan. Ich habe ein halbes Jahr in diesem Bataillon gedient. Nur, dass es da noch Taurien hieß. Ein Sturmbataillon. Los, los, los. Weg vom Fenster, weg vom Fenster. Meine Söhne sind 16 Jahre alt. Nun, wenn ich nicht in den Krieg ziehe, werden sie es tun.
2: Wer sonst? Wir erziehen auch unsere Kinder zu echten Kosaken.
1: Man muss Soldat sein, ob man ein Kosake ist oder nicht. Man muss Soldat sein, von Kindesbeinen an.

0: Darf ich jetzt?
1: Ja, jetzt kannst du sie aufmachen. Heute ist der große Tag.
0: Der große Tag.
1: Der große Tag.
0: Der Tag, an dem die Geschenke aufgemacht werden.
1: Einfach so?
0: Ist das eine Kühlbox?
1: Nein. Also, was ist das?
0: Ich weiß nicht. Ist das ein Grill?
1: Ja.
0: Das ist...
1: Ja, das ist ein Grill.
0: Dann müssen wir dafür noch Fleisch kaufen. Vielen Dank. Ein tolles Geschenk. Jetzt brauchen wir nur noch Grillkohle und Fleisch.
1: Wo sollen wir das alles aufbauen?
0: Im Hotelzimmer.
1: Was?
0: Muss man das etwa draußen machen?
1: Ja, eigentlich schon. Du kannst es hier drin anmachen und versuchen, das Hotelzimmer nicht abzufackeln.
0: Das Geschenk ist super. Aber jetzt müssen wir es so schnell wie möglich einsetzen. Aber heute müssen wir noch fahren.
1: Hier, Ilja, das ist auch für dich. Es wird Zeit, dass du endlich Deutsch lernst. Du hast genug Zeit vertrödelt.
0: Danke. Soll ich von hier bis hier lernen?

0: Tag.
1: Welches Thema willst du? Haus oder Mensch? Werde zum Thema Mensch. Gesicht, Körper.
2: Wie wäre es mit Gesundheit? Wobei, nein, Gesundheit ist zu schwierig.
1: Gesundheit ist zu schwierig.
2: Wie wäre es mit Arbeit?
1: Oder Essen?
2: Ja, Essen ist gut. Machen wir das.

0: Die Nahrungsmittel.
1: Die Nahrungsmittel.
2: Ja, so ungefähr.
1: Die Nahrungsmittel. Die Nahrungsmittel.
3: So, richtig?
2: Ja. So, das hier ist jetzt einfacher.
3: Lies einfach vor, ich muss auf die Straße achten.
2: Okay, Thema Fleisch.
3: Fleisch ist perfekt.
2: Das hier solltest du auch wissen. Ich esse.
1: Ich esse.
4: Ich esse.
1: Ich esse.
4: Ich esse.
1: Esse die Gute.
2: Ja.

0: Margot, willst du ein Glas Honig aufhängen?
1: Ich habe an diese Oralamulette hier gedacht.
0: Mir gefallen sie nicht.
1: Mir schon.
0: Mir nicht.
1: Ich will den hier aufhängen.
0: Ich aber nicht.
1: Spielverderber.
0: Ich mag solche Dinger hier, die herumbaumeln.
1: Das sind so viele. Sag.
2: Ich lecke
3: den Hahn.
2: Den Hahn. Ich lecke den Hahn.
0: Was habe ich gesagt? Roter Hahn?
1: Nein, ich lecke den Hahn.

Von der Langfahrt, die fast den ganzen Tag eingenommen hat, waren wir müde und wollten nichts anderes als schlafen und essen. Aber essen wollten wir mehr. Wir haben uns gedacht, dass Essen eigentlich auch ein wichtiger Bestandteil jedes Wirtschaftszweiges ist. Wer gut isst, arbeitet gut. Wir brachen daher zu einem sehr seriösen Ort namens Haus der Pelmeni auf, wo uns Brot und Spiele erwarteten.

0: друзья. Meine Freunde, jedes Volk kann man nicht nur anhand seiner Kunst, Literatur oder Architektur beurteilen, sondern auch anhand seiner Küche. Üppig tischen wir auf, für euch ganz fein. Ein Fest der Sinne wird es sein. Ihr fragt euch sicher, wie es schmeckt. Mit Pelmeni haben wir den Tisch gedeckt. Heute werden wir dieses Fest mal genießen, Inspiration schöpfen, uns unterhalten, zusammen Pelmeni kneten und was am wichtigsten ist, sie später auch verkosten. Ich freue mich, Sie herzlich im Kaufmann Smirnov Haus begrüßen zu dürfen. Man könnte meinen, dass Pelmeni eine traditionelle russische Speise sind. Obwohl sehr viele Versionen zu ihrer Herkunft besagen, dass sie ursprünglich aus China stammen.
1: Auch hier mischen wieder die Chinesen mit.
0: Die historische Bezeichnung dafür lautete Xiaozi.
1: Xiaozi?
0: Ja.
2: Übersetzt heißt das
1: Pelmeni.
0: Pelmeng. Im Ural erfreute sich dieses Gericht, bestehend aus Fleisch und Teig, großer Beliebtheit. Die Bewohner der Region Perm nannten dieses Gericht Pelmeng, was übersetzt aus dem Kumibermärkischen Ur aus Brot bedeutet. Früher galten Pelmeni in Russland als Festtagsgericht. Die ganze Familie saß an einem Tisch und die Familien waren damals sehr groß. Sie saßen zusammen, redeten, machten Witze und sangen manchmal sogar, während sie Pelmeni kneteten. Dieses Gericht wurde als Winterspeise bezeichnet. Im Herbst wurden Fleischvorräte angelegt und geknetet wurde dann hauptsächlich im Winter. Aber wenn im Sommer Pelmeni geknetet wurden, wurden Kräuter hinzugetan. Besonders beliebt waren da Brennnesseln.
1: Echt?
0: Die Brennnesseln geben dem Fleisch so einen pikanten Geschmack.
2: Und sie wachsen überall kostenlos.
0: Das hier ist ein spezieller Trog, ein Knettrog.
2: Damit kann man Wäsche waschen und Teig kneten.
0: Ja, ja, heute ist alles sehr bequem. Man macht den elektrischen Fleischwolf an und das Hackfleisch ist fertig. Früher wurde das Fleisch von Hand zerhackt. In solchen Trögen wurde das Fleisch verarbeitet und klein gehackt. Auch Pilze und Kohl hat man klein gehackt. Dafür wurden spezielle Hackmesser benutzt.
2: Heute ist es noch einfacher. Man kann die Pelmeni direkt kaufen. Da braucht man nicht einmal einen automatischen Fleischwolf.
0: Ja, ja.
2: Oder man bestellt sie sich, wie wir das später machen werden.
0: Deswegen werden sie auch Junggesellenkost genannt. Kommen wir jetzt zum Kneten der Pelmeni. Übrigens, in vielen Regionen sagt man Pelmeni kneten. Aber nur im Ural nennen wir das Pelmeni walken.
1: Walken?
0: Man kann beides dazu sagen.
2: Zum Walken.
1: Dann walken. Wir sind ja schließlich im Ural.
0: Im Ural werden sie gewalkt.
1: Hört sich atmosphärischer an.
0: Kommen wir jetzt zum Pelmeni kneten.
1: Oh Mann.
0: Zum Walken, ganz genau.
1: Bewerten Sie meinen Pelmen?
0: Hervorragend, hervorragend gut gemacht. Als nächstes machen wir Tiger-Pelmeni. Diese werden mit Pilzen, zum Beispiel Honigpilzen, aufgefüllt.
1: Werden sie anders geknetet?
0: Ja, jetzt kneten wir anders.
1: Das kriege ich hin, ich habe es fast. So ist es richtig, oder? Darf ich damit angeben?
0: Ja, aber besser hier noch ein bisschen. Als nächstes machen wir sogenannte Flusspelmeni mit Hechtfleisch. Um die Fleischpelmeni von den Fischpelmeni zu unterscheiden, kneten wir sie in Fischform. Etwa so. Dabei kommt so ein Fisch raus. Für die Kleinen sieht das eher nach einer Rakete aus.
2: Für mich sieht das auch eher wie eine Rakete aus.
0: Aber die Großmütter hier nennen diese Pelmeni Ziegen. Als nächstes bereiten wir Großmütter-Pelmeni zu.
1: Großmütter?
0: Was glauben Sie, was kommt da rein?
2: Kohl?
1: Brennnesseln? Nein?
0: Das ist Rettich.
1: Ah, Rettich.
0: Genau, Rettich. Zum Nachtisch gibt es Wareniki mit Kirschen. Sehr lecker. So gut, wie ihr das heute gemacht habt, erkläre ich euch heute zu Pelmeni-Feen.
1: Du bist heute eine Pelmeni-Fee.

0: Wenn wir ehrlich sind, hat man uns beim Kneten der Pelmeni natürlich etwas unter die Arme gegriffen.
1: Ich habe es auch so hinbekommen.
0: Den großen da habe ich gemacht.
1: Probieren wir erstmal die mit Fleisch.
0: Willst du etwas scharfe Soße?
1: Ja.
0: Da man uns beim Zubereiten geholfen hat, ist das alles wirklich gut geworden.
1: Pelmeni war nicht der einzige Grund für unseren Besuch in Mias. Unser Hauptziel war es, die Fabrik zu besuchen, in der die legendären Urallastwagen hergestellt werden. Dieses Fahrzeug hat seinen hervorragenden Ruf wahrlich verdient. Über die Geländegängigkeit des Urals ranken sich Legenden und über ihre einfache Handhabung und Zuverlässigkeit weiß jeder Bescheid. Die Lastwagen von Ural wurden im Zweiten Weltkrieg im Kampf gegen Nazi-Deutschland eingesetzt und haben zum Sieg der Sowjetunion beigetragen.
0: Die Geschichte des Uraler Automobilwerks begann am 30. November 1941. An diesem Tag ordnete das Verteidigungskomitee der UdSSR die Errichtung einer Produktionsanlage für Motoren und Getriebe in Mias an, die aus dem Stalin-Automobilwerk in Moskau hierher evakuiert worden war. Im eisigen Winter 1941 wurde Tag und Nacht unter freiem Himmel an der Montage der Fabrikwerkstätten gearbeitet. Mitte Sommer 1942 wurde das Fabrikgelände und die dazugehörende Arbeitersiedlung schließlich fertiggestellt.
1: Anfang 1943 wurde die Entscheidung getroffen, die Lastwagenproduktion vollständig nach Mias zu verlegen. Am 8. Juli 1944 rollte der erste Lastwagen CIS-5W vom Band. Bereits ein Jahr nach der Fertigstellung der ersten Fahrzeuge konnte die Fabrik 6.800 Fahrzeuge für die Front und die Volkswirtschaft ausliefern.
0: Vitali, als wir diese Produktionshalle betreten haben, war Margos erste Frage, ob hier Züge, also Zugwaggons, gebaut werden.
1: Sieht nach Waggons aus.
2: Das sind Kleintransporter, also Pritschenwagen, die als Busse verwendet werden. Das sind Geländefahrzeuge, die unter schwierigen Bedingungen eingesetzt werden und unter solchen Bedingungen Menschen transportieren. Sie werden Kombinationsbusse genannt.
0: Aber hier gibt es auch Muldenkipper, oder?
2: Ja, Muldenkipper gibt es hier auch. Das hier ist die Abteilung für Spezialtechnik. Dazu gehören auch Fahrzeuge mit Kippbrücken verschiedener Kapazitäten und Kombinationsbusse, ebenfalls in verschiedenen Modifikationen. Wir stellen sie her, schweißen, bauen sie zusammen und installieren sie auf das Fahrgestell.
1: Findet das in dieser Produktionshalle statt?
2: Ja.
1: Die Fabrik ist wirklich groß. Wie viele Werkhallen gibt es in der Fabrik insgesamt und was wird hier gemacht? Findet hier die Endmontage statt?
2: Hier stehen wir ganz am Anfang der Produktion. Wir bekommen Rohlinge geliefert, schweißen sie als allererstes zusammen. Zum Beispiel für einen Muldenkipper. Hier haben wir gerade neue Lackierkabinen, mit denen wir die Fahrzeuge lackieren. Wenn wir zum Beispiel beim Muldenkipper bleiben, so wird danach das Fahrgestell herangezogen. Alles wird auf das Fahrgestell installiert und die nötige Verkabelung und Elektronik werden verlegt. Danach ist das Fahrzeug fertig und kann ausgeliefert werden.
0: Aber das sind noch längst nicht alle Modifikationen, oder? Das sind nur zwei von vielen, die ihr hier herstellt.
2: Alles, was wir herstellen, können Sie hier sehen. Wir stellen in dieser Fabrik nur Muldenkipper und Kombinationsbusse her.
0: Und die ganze Uralfabrik?
2: Alle Modifikationen von Uralfahrzeugen?
0: Sind das unendlich viele?
2: Das kann ich gar nicht sagen. Das hängt vom Auftraggeber ab, der verschiedene Varianten bestellen kann.
0: Bist du schon einmal auf einem Ural gefahren?
1: Nein, noch nie. Ich habe sie selbst nur selten gesehen. Ich habe mein ganzes Leben im Westen gelebt und dort gibt es diese Fahrzeuge nicht. Dort gibt es keine Urals, aber sie sind wirklich beeindruckend.
2: Ein mächtiges Fahrzeug.
1: Sieht wirklich sehr beeindruckend aus. Wir filmen gerade eine Serie über Importsubstitution. Was ist hier aus russischer Produktion und was ist importiert, was zum Beispiel die Ausstattung angeht?
2: Wenn man sich die Lackierkabinen ansieht, so sind sie alle aus Russland.
0: Die sind neu?
2: Ja, das sind neue Geräte.
1: Was wird mit den Geräten gemacht, die vor den Sanktionen gekauft wurden? Wie können sie erhalten und gewartet werden? Wie sehen die Pläne hierzu aus?
2: Das Servicepersonal ist bereits ausgebildet. Diese Geräte haben wir etwa seit einem Jahr und sie werden von unseren Reparaturcrews gewartet. Einige Beziehungen zum Westen bleiben weiterhin bestehen, was bedeutet, dass es in Russland weiterhin möglich ist, die Geräte zu warten.
1: Oleg, die Marke Ural ist im Grunde recht bekannt, aber in Zentralrussland sind Mas und Kamaz-LKWs beliebter. Erzählen Sie uns von der Firma Ural. Welche Laster stellen sich hierher?
3: Also ich glaube nicht, dass unsere Autos nur in der Uralregion anzutreffen sind. Das ist schließlich eine Marke mit einer mehr als 80-jährigen Geschichte. Jeder kennt sie.
0: Margot ist ein Mädchen, sie darf solche Fragen stellen.
3: Ja, natürlich.
1: Ah komm, wir haben die Fragen zusammengeschrieben.
0: Ich habe diese Fragen nie gesehen.
3: In Wirklichkeit ist es so, dass die Ural-Autofabrik seit vielen Generationen die Geburtsstätte legendärer Kraftfahrzeuge ist. Diese Autos symbolisieren Wagemut, Brutalität und Geländegängigkeit. All das, was seit jeher mit dem Ural in Verbindung gebracht wird. Und das sind Autos, die weltweit bekannt sind. Wenn ich mich nicht täusche, wurden sie vor den aktuellen Ereignissen in über 40 Länder exportiert. Wir haben sie in 40 Länder ausgeliefert.
1: Und wohin?
3: In ganz unterschiedliche Länder. Jetzt aktuell, angesichts der Situation, mit der unser ganzes Land konfrontiert wurde, konzentrieren wir uns vor allem auf das nahe Ausland. Wir bleiben nicht stehen und die Nachrichten schrecken uns nicht ab. Ich bin mir sicher, dass die Ural-Autofabrik in ihrer 80-jährigen Geschichte mehr als einmal vor schwierigen Problemen stand. Aber wir haben sie immer erfolgreich gelöst und alle Hindernisse überwinden können. Die aktuelle Situation wird da keine Ausnahme sein. Ich bin mir sicher, dass wir sie bewältigen werden.
1: Wie schwer war das letzte Jahr überhaupt für Sie? Was hat sich verändert?
3: Das letzte Jahr war in der Tat recht schwierig. Aber wir haben diese schwierigen Umstände mit erhobenem Haupt bewältigt. Wir sehen überall Wachstum. Bei unseren Profiten, bei den Produktions- und bei den Verkaufszahlen.
0: Und was ist mit den technischen Komponenten und Details der Autos? Wie läuft es da mit dem Importersatz?
3: Nun, aktuell verwenden wir etwa zu 20% ausländische Komponenten. Aber wir investieren aktiv in unsere eigene Produktion.
0: Wir wollten noch folgende Fragen stellen. Wir kennen uns absolut nicht aus. Ist das ein Front- und das ein Heckmotorfahrzeug?
3: Die mit der herausstechenden Nase sind Frontmotorfahrzeuge.
1: Ja.
3: Und die mit dem Schnabel Heckmotorfahrzeuge.
0: Ich sehe nur wenige Heckmotorfahrzeuge auf der Straße. Ist das eine Art neue Nische oder sind das einfach Spezialfahrzeuge? Ich meine, der Frontmotor.

0: ist hier nicht mehr Importersatz, sondern?
1: Souveränität, industrielle Souveränität. Unser Land und unsere gesamte Industrie müssen souverän und unabhängig sein. Also
2: klingt logisch.
1: Ja, das sind Ziele, die wir anstreben müssen. Alle Hersteller stehen vor diesen Aufgaben und die Ural-Autofabrik ist da keine Ausnahme.
0: Aber ich kenne ein Land, das da Einwände haben könnte und das ist China. Chinesische Produkte sind jetzt überall. Was sollen wir dagegen tun? Die Chinesen liefern ganze LKWs, aber auch Teile und Komponenten. Wie sollen wir mit dieser chinesischen Omnipräsenz klarkommen?
1: Wir müssen unsere eigene Produktion fördern und uns auf die Kapazitäten unserer Fabrik verlassen. Wir müssen unser Personal beibehalten und erweitern und uns selbst ambitionierte Ziele setzen.

0: Majoral hatten wir endlich Glück und haben es auf das Testgelände geschafft, wo wir die ganze Leistungskraft dieser Autos ausprobieren konnten. Um das zu schaffen, braucht es viel Können und Kraft. Deshalb stand uns Alexei zur Seite, der dieses Monster besser kennt als seine eigenen vier Wände. Oh Gott, oh nein! Oh nein! Oh Gott! Alexei!
1: Sei nicht so feige.
0: Oh, was ein Glück, das Handy ist hell geblieben. Wo fahren wir hin?
1: Nach rechts. Du warst doch immer ein Fan von Jeeps. Das hier ist der König der Jeeps, Margot.
0: Mir gefällt das.
1: Echt?
0: Ja.

0: Ich hatte die wunderbare Idee, ein Verfolgungsrennen zu organisieren. Alexei war dabei mit seinem Ural natürlich der Anführer, während Margot, der Niva und ich versuchten, uns nicht abhängen zu lassen.
1: Oh Gott!

0: Natürlich lief nicht alles glatt, aber wir gaben unser Bestes. Halt das mal.
1: Und jetzt? Wir stecken fest. Okay, jetzt anschnallen und los.
0: Mein verdammt, schon wieder. Wie kann das sein? Nein, nein, bloß nicht.
1: Ilja, lass das. Oh nein, Ilja! Das ist noch schlimmer. Wir rutschen gleich seitwärts runter.
0: Diesmal schaffe ich's.
1: Nein, lass gut sein.
0: Margot, komm schon, ein letzter Versuch. Bereit?
1: Ja.
0: Los geht's.
1: Los, los, los, los, komm schon.
0: Nein, was soll das? Wir rutschen wieder runter, Margot.

0: Das war's. Das war einfach.
1: Ich brauche einfach mehr Anlauf.
0: Nein, lass gut sein.
1: Warte einfach ab.
0: Nein, lass es einfach.
1: Vielleicht muss ich einfach ein Ural-T-Shirt anziehen.
2: Ich trage eins.
1: Echt? Dann liegt es daran.
2: Warte, ich schau mal nach. Ja, stimmt, ich trage ein Ural-Shirt.
1: Vielleicht brauche ich auch ein Ural-Shirt.
0: Dein Ernst? Du fährst doch einen Niva, damit wirst du ihn nur noch mehr verärgern.
1: Glaubst du?
0: Ja.
1: Brauche ich dann ein Lada-Shirt?
0: Ja.
1: Hier auf dem Ural bringt das vierte Mal Glück. Ich werde diesen Hügel erklimmen.
0: Okay, Versuch Nummer 4.

0: Niva.
1: Ich hab's geschafft. Und jetzt ist Margot dran, den Niva kaputt zu fahren.
0: Ich will es auch ausprobieren.
1: Dir ist doch klar, dass Alexei schon weg ist. Uns kann niemand abschleppen.
0: Ich fahre da nicht hin.
1: Willst du auf diesen Hügel da drüben?
0: Alexei ist ja schon weg und das hier ist...
1: Hey, vielleicht. Nein, die Strecke da ist zu schwer. Du kannst dahin, auf diese Teile da. Da ist es auch cool. Willst du das Auto zu Schrott fahren?
0: Ich dachte, das muss so sein.
1: Nein, es soll nicht auf den Unterboden aufprallen.
0: Und wie verhindere ich das?
1: Fahr einfach langsamer. Langsamer, langsamer.
0: So ein Mist, ich will nicht mehr fahren. Ich fahre nicht mehr.

0: Иди посмотри, что спеть.
1: Komm, schau dir an, was du angerichtet hast.
2: Nein, sag es mir.
1: Sieh es dir selbst an.
2: Nein.
1: Schau es dir an.

0: Heute Morgen um 4 Uhr attackierten die deutschen Streitkräfte die Grenzen der Sowjetunion.
1: Der Krieg brach aus. Alle Jungs meldeten sich zum Dienst.
2: Ich sagte, ich muss an die Front. Ich habe 3 Brüder dort. Sie waren aber bereits ums Leben gekommen.
3: Wir versorgten nicht sehr viele Wunden, hauptsächlich Frostbeulen. Sie amputierten Arme und Beine.
1: Ich erreichte das andere Ufer. Plötzlich riefen sie, runter, runter, du bist in ein Minenfeld geraten.
2: Der Funker wurde getötet, der Ladekanonier wurde ebenfalls getötet. Und dann, bumm, das war's, ich wurde bewusstlos.
3: Sie sagten Dinge wie, Schwester, geben Sie mir eine Spritze, damit ich sterben kann. Man versuchte, sie zu beruhigen. Deine Familie wartet auf dich.
2: Kolja, aber du wurdest doch getötet. Du wurdest an der Front getötet. Ich sagte, Mutter, ich bin's. Kolja, dein Sohn. Ich lebe.
4: Bruder, ich sehe einen Banderiten auf 5.
5: Was macht er dort noch? Na, mach schon.
4: Werk meiner Großväter fort. Ich verteidige meine Familie, meine Geschichte und unsere Werte.
6: Jene, die momentan hier kämpfen, machen weiter dank ihrer Willensstärke.
7: Er wurde in Deutschland geboren, gilt seit Jahrzehnten als einer der wichtigsten internationalen Manager klassischer Kultur und erkor die Russische Föderation zu seiner neuen Heimat. Hans-Joachim Frey. Er leitete die Dresdner Semperoper, war Generalintendant in Bremen sowie Vorstandsvorsitzender der Kulturstätten mit dem weltberühmten Bruckner Haus im österreichischen Linz. Und er gilt als der Regisseur faszinierender Bälle, wohin Königinnen, Staatschefs und Weltpersönlichkeiten pilgern. Auf persönliche Einladung von Präsident Wladimir Putin entschloss er sich ab 2014 teilweise und ab 2018 gänzlich in Russland bzw. von Russland aus zu arbeiten. Anlässlich seines 60. Geburtstages besuchte ich Professor Frey an einem seiner hiesigen Wirkungsorte, dem föderalen Territorium Sirius am Schwarzen Meer, zum großen Exklusivinterview. Herr Frey, wer sich für die Oper oder generell für die Kultur interessiert, der kennt Sie. Sie sind ein wahrer Superstar in dieser Welt und das seit Jahrzehnten. Sie haben unzählige Projekte geleitet. Können Sie trotzdem an einige künstlerische Stationen denken, die besonders wichtig für Sie waren, sozusagen Meilensteine?
8: Ja, auf der einen Seite waren es natürlich meine Zeit an der Dresdner Semperoper, wo ich 10 Jahre und wo ich sehr jung schon mit 32 künstlerischer Direktor geworden bin. Dann natürlich über die Semperoper die Gründung des Dresdner Semperopernballs. Den wir 2006 gegründet haben, den ich ja dann bis 2022 geleitet habe, 17 Jahre, 16 Mal produziert hatte und wo wir tolle Gäste hatten, Preisträger, wo auch Wladimir Putin war und viele andere. An die Zeit denke ich sehr, sehr gerne zurück. Aber auch meine Zeit in Linz in Österreich am Brucknerhaus, die 6 Jahre waren ganz, ganz wichtig. Das habe ich ja dann nachher parallel gemacht, Brucknerhaus und den Opernball. Wir haben ja Preise vergeben an berühmte Persönlichkeiten. Wir haben den St. Georgs-Orden verliehen. Und dadurch habe ich natürlich also alle europäischen Kommissionspräsidenten bei mir gehabt, von Juncker, Barroso bis von der Leyen. Ich hatte alle Bundespräsidenten. Ich hatte Wladimir Putin, ich hatte den ägyptischen Staatspräsidenten Al-Sisi, aber auch Schauspielerlegenden wie Christopher Lee, Herr der Ringe, meinen Onkel Armin Müller-Stahl, Maximilian Schell, Roger Moore war natürlich großartig, Gérald Depardieu, Catherine Deneuve, also das war Ornella Muti. Also das war natürlich aufregend, diesen Persönlichkeiten allen zu begegnen, mit denen zusammen zu sein.
7: Sie sitzen hier in Sochi in Ihrem Büro mit einer wundervollen Aussicht. Es ist eine Einladung, die nicht jeder bekommt. Es ist etwas sehr Seltenes, eine unglaubliche Ehre, würde ich sagen. Und dennoch muss man sich ja wagen, hierher zu ziehen, umzuziehen, Ja zu sagen. Was hat Sie denn dazu bewogen, Ja zu sagen?
8: Also es war ein Prozess. Es war nicht von heute auf morgen. Erstmal war es eine sehr, sehr interessante Anekdote, dass Wladimir Putin bei dem Opernball 2009 war. was auch damals wie in einer anderen Zeit war, weil 2009 hat er eine Rede auf Deutsch gehalten und anschließend hat das Publikum sich erhoben und 10 Minuten Standing Ovations in der Semperoper gemacht für Wladimir Putin. Und dann hatte ich die Möglichkeit, durch Sergei Roldugin plötzlich in der Nacht bei dem eigenen Ball einen Anruf zu bekommen, ob ich mit ihm noch spät zu Abend esse. Und dort haben wir uns dann wirklich kennengelernt, nicht nur bei dem offiziellen Anlass. Da hat er das erste Mal gesagt, können Sie sich vorstellen, in Russland zu arbeiten? Dann habe ich das Land bereist. Ich bin dann nicht nur nach Sotschi und Petersburg und Moskau gefahren, sondern ich war in Irkutsk, in Ulan-Ude, in Vladivostok. Ich habe die Region kennengelernt, habe als Regisseur dort gearbeitet. Dann gab es 2013/14 eine besondere Anekdote, weil er sich verantwortlich fühlte und hat mir dann die erste Position angeboten. Das war Sowjetnik-Generalin Direktor Bolschoi Theatre. Den Vertrag habe ich seit 2014, übrigens bis heute noch. Auch Valery Gergiev hat mich übernommen und wir arbeiten dadurch noch eng zusammen.
7: An einer seiner Wirkungsstätten, dem Moskauer Bolschoi, äußert sich der faszinierendste Dirigent des 21. Jahrhunderts, der erfolgreichste russische Klassikmusiker aller Zeiten sowie Universalintendant berühmtester Opernhäuser und Konzertsäle in der Russischen Föderation, Valery Gergiev, zu Hans-Joachim Frey. Valery Bessalovic, erzählen Sie bitte, was sind Ihre frühesten und wichtigsten Erinnerungen an Hans-Joachim Frey?
9: Wir kennen uns, ich glaube, seit etwa 20 Jahren. Hans-Joachim Frey arbeitete damals in Bremen, aber eine der wichtigsten Phasen seiner europäischen, zumindest beruflichen Laufbahn, war seine Tätigkeit als Leiter des Bruckner-Hauses in Linz. Die Bruckner-Sinfonien sind etwas ganz Besonderes und sie werden in Russland recht häufig von uns aufgeführt. Es verlief, wenn man so sagen kann, Hand in Hand mit den Vorbereitungen für die Aufführung dieser Sinfonien in Österreich, sowohl mit dem Orchester des Mariinsky-Theaters als auch mit dem Orchester der Münchner Philharmoniker, das er lange Zeit leitete. Er hat sich sowohl bei der Arbeit mit dem Bruckner-Festival als auch bei der Programmgestaltung des Bruckner-Hauses in Linz als sehr mutiger Mensch erwiesen. Und das Orchester des Mariinsky-Theaters war ein häufiger Gast im Rahmen dieser Bruckner-Feierlichkeiten. Wir sehen uns derzeit häufig, sowohl in Moskau als auch in Sankt Petersburg. Und wenn wir zu Sirius reisen, sind wir in Sotschi und freuen uns auf die neuen Säle und das Theater, die dort derzeit fertiggestellt werden.
8: Dann kam der Ruf, hier 2017 in Sirius zu arbeiten. Ich habe dann Ende 2017 am Bruckner-Haus in Linz aufgehört und habe mich tatsächlich entschieden, dass ich diesen Schritt mache, weil ich diese Vision so aufregend finde. Unsere neue Konzerthalle, wir haben jetzt 6 Jahre daran gebaut, ein ganz neues Konzertleben bei Null aufzubauen, ein klassisches Konzertleben hier. Und ich glaube, mein Traum oder meine Vision ist ja immer hier eines Tages zu sagen, ein Salzburg am Schwarzen Meer. Salzburg ist die größte Festspielstadt der Welt. Also zu sagen, ja, das ist hier, Sirius ist die größte Festspielstadt der Welt am Schwarzen Meer. Wir haben Berge wie in Salzburg, wir haben Wasser, Schwarze Meer, wie Salzburg die Seen. Und wir haben diesen wunderschönen Konzertkomplex, wir haben diese Ausbildungszentren, wir haben ein Sportzentrum, das ist so komplex. Und ja, das hat mich gereizt. Und jetzt glaube ich, wenn wir in diesem Jahr am 5. Oktober mit einer großen Eröffnungsgala in der Anwesenheit des Präsidenten diese Halle eröffnen, dann ist, glaube ich, eine wichtige Etappe genommen.
10: Wie war es denn für Sie als Deutscher in Russland? Haben Sie sich angenommen gefühlt? War es schwierig?
8: Also, eine Sache ist interessant bis heute, dass ich spüre, dass die Russen sehr, sehr positiv und warm zu den Deutschen sind. Immer, dass sie sie respektieren. Und was ich ja den größten Kunstgriff in der Geschichte finde, dass nicht wir Deutschen für die Russen, aus der Sicht der Russen, den Zweiten Weltkrieg angefangen haben, sondern die Faschisten. Das ist der Nationalsozialismus. Und dafür bin ich den Russen und der Sowjetunion sehr, sehr dankbar dafür. Und das spüre ich. Und ich bin dann mit Demut ins Land gekommen und habe dann sehr viel gelernt. Und da habe ich ja auch dieses Buch geschrieben, Russland lieben lernen, was dann auch später ins Russische übersetzt worden ist, 2021 auch hier in Russland produziert worden ist. Und wo ich einfach meinen Weg beschrieben habe, dass es nie geplant war, nach Russland zu kommen, sondern dass das eine Geschichte war, die zu mir gekommen ist und wo ich einfach offen war und mich dann in das Land verliebt habe.
10: Wie hat sich Russland denn entwickelt in den letzten Jahrzehnten?
8: Also ich selber bin das erste Mal 1995 nach Russland gekommen, aber mein Urgroßvater war evangelischer Pfarrer und Lehrer in Smolny, der im heutigen Sitz des Gouverneurs in St. Petersburg. Und meine Großmutter ist aufgewachsen in Petersburg, die Familie um mich herum sprach Russisch. Und das war natürlich besonders, weil ich mit dieser Tradition der Küche, mit den Gewohnheiten einfach groß geworden bin. Das Russische, die russische Tradition war sozusagen immer um mich herum. Und ja, Russland hat sich enorm entwickelt. Das ist eine einzigartige Geschichte. Das Russland, wenn ich das erste Mal kam, 1995, war etwas anderes wie Russland 2018. Das ist die wichtigste Zeit, würde ich auch beschreiben, die Zeit der Fußball-Weltmeisterschaft. Die war natürlich besonders spannend. Am Vorabend des Abschlusses, des Finales, durfte ich für die FIFA und für den russischen Präsidenten eine große Gala mit dem Bolschoi machen. Und da waren Hunderttausende von Gästen hier im Land. Dann allerdings gab es natürlich Corona. Dann war der Beginn der Spezialoperation. Heute ist Russland ein anderes Russland, ein geschlosseneres Russland, aber auch ein unabhängigeres Russland. Ich liebe auch diese Phase jetzt. Ich lebe hier, habe eine Wohnung auch in Moskau. Und das mitzubekommen, diese Änderung zur multipolaren Welt, die starken Beziehungen zur afrikanischen, zur arabischen Welt, zu China, wo ich in allen Ländern viele Freundschaften habe, finde ich sehr wichtig. Und ich bin immer ein Optimist, dass sich das Pendel irgendwann auch wieder in die Richtung schlägt, dass es wieder zu einer Stück Normalität kommt.
10: Ja, in Russland ist immer alles im Wandel gefühlt, aber es gibt doch etwas, was eine Art Basis ist. Und ich glaube, es ist die Kultur. Bei Ihrem Buch steht Einblicke in eine Weltkulturnation. Was ist denn eine Weltkulturnation und was hat sich im künstlerischen Bereich getan?
8: Es gibt, glaube ich, kein Land auf der Erde, was erstmal so eine große Geschichte hat der Kultur. Angefangen mit allen großen Komponisten, mit Tschaikowski, Mussorgsky, bis später Schostakowitsch, Prokofjew, und man kann sie gar nicht alle aufzählen. Dann gibt es die ganze geschichtliche Entwicklung dieses Landes. Große Schriftsteller wie Puschkin, später Tolstoi und andere. Das ist etwas ganz Besonderes. Deutschland hat das auch, aber es wird nicht in dieser Form gelebt. Ja, hier gilt es auch, Traditionen zu bewahren. Es gibt zwei große Eigenschaften in Russland, die ich besonders wertgeschätzt gelernt habe. Das ist einmal eine große Dankbarkeit. Also ein Künstler, der einmal ein Star war, wird auch im Alter nicht vergessen, sondern bis zum Schluss aufs Podest gehoben und quasi dann beim Ableben aufs Denkmal gestellt und zu Recht. In Europa weiß ich, dass es viele große Künstler gibt, dann, wenn die Karriere, wenn der Ruhestand beginnt, die einfach vergessen werden. Dann gibt es in Europa immer diese Tendenz, Kunst zu modernisieren, so zu hinterfragen, dass man sie sich eigentlich entfremdet. Und hier wird immer probiert, die Balance zu halten, dass die Tradition und den Hintergrund, die Geschichte nie außer Augen verliere. Und das ist natürlich toll, wenn ich heute in Moskau am Abend in eine Theatervorstellung gehe, sei es ins Bolschoi. Ich war am Samstag in einer Vorstellung im Novaya Opera Moskau. 800 Plätze, 800 Zuschauer. Ja, einfach ausverkauft. Europa kämpft mit den Plätzen in Deutschland. Kriegen wir es voll? Hier kommen die Leute, hier lieben sie Kultur, hier ist ein junges Publikum. Sie wachsen damit auf, es gibt tolle Bildungsprogramme und deswegen bin ich gerne hier in einer Weltkulturnation.
7: In seinem Büro im Außenministerium der Russischen Föderation empfängt mich der Grand Seigneur der Kultur Russlands, Michail Schwitkoi. Der Kulturminister der Russischen Föderation von 2000 bis 2004 und Sondervertreter des russischen Präsidenten für internationale Kulturzusammenarbeit seit 2008 kennt Hans-Joachim Frey seit 2013. Als dieser Festivals in Linz in Österreich leitete. Auch seinen Semperopernball besuchte er. An vielen von Freys Opernpremieren in Russland nahm er teil. Im Laufe der Jahre wurde er eine Art Mentor für den Deutschen.
11: Was können Sie über ihn erzählen?
12: Wissen Sie, Hans-Joachim inszeniert nicht nur solche großen Festveranstaltungen, sondern auch Opernaufführungen. Dabei sind die Opernaufführungen sehr selektiv. Er wählt das Repertoire sehr sorgfältig aus. Es handelt sich hauptsächlich um Klassik, in der Regel Wiener Klassik, aber auch deutsche und italienische Klassik. Er arbeitet sehr präzise und professionell mit den Künstlern zusammen. Aber dennoch ist es nicht einfach, sich mit Festveranstaltungen zu beschäftigen und Festveranstaltungen im Land Dostojewskis zu organisieren. Wir in Russland haben unsere eigene Reflexion. Wir sind natürlich anders als andere Völker. Und von Gefühlen überwältigt zu werden und vor Freude anzufangen, die Welt anzulächeln, das ist schwer zu erreichen. Aber er vermag das. Das ist eine seltene Eigenschaft. Und er besitzt sie zweifellos. Er kann Menschen dazu bringen, Freude zu empfinden. Das ist die höchste Errungenschaft künstlerischen Schaffens.
11: Nun, wir befinden uns hier im Außenministerium. Und wenn wir über die Beziehungen zwischen Russland und Deutschland, dem Westen insgesamt, im kulturellen Sinne sprechen, da sind es auch in letzter Zeit schwere Tage. Sie beschäftigen sich mit dem Brückenbau, ebenso wie Hans-Joachim Frey. Gelingt es ihm? Was meinen Sie?
12: Hans-Joachim Frey genießt in Fachkreisen einen sehr guten Ruf. Wie Sie wissen, spricht heute niemand mehr davon, die russische Kultur abzuschaffen. Das ist vergessen, weil man erkannt hat, dass diese Botschaft zu einem großen Teil idiotisch ist. Und heute erklärt Russland immer, wir sagen immer dasselbe, wir sind offen. Wir sind offen für alle Künstler. Wir verbieten keine Kontakte im Kulturbereich und freuen uns über alle, die zu uns kommen und verstehen, dass wir unsere eigenen Regeln haben und man sich daher einfach an die russischen Gesetze halten muss, wenn man zu Konzerten, Aufführungen oder großen Massenveranstaltungen kommt. Ich denke, dass Freys Ruf es ihm ermöglicht hat, seine Verbindungen in Europa und der Welt aufrechtzuerhalten und dass er dadurch Künstler einladen kann, von denen ein Großteil tatsächlich nach Russland kommt. Persönlichkeiten mit einem großen Namen haben keine Angst, zu uns zu kommen. Das sind sowohl angehende Musiker und Künstler als auch bereits etablierte Stars, die im Allgemeinen nicht von den Massenmedien abhängig sind.
11: Sie haben auch über den Moskauer Fonds Art Bridge auf Russisch Mostiskus gesprochen. Wenn wir da etwas tiefer einsteigen, womit genau beschäftigt sich dieser Fonds und was ist das Besondere daran? Sie waren doch auch 2023 der Präsident des Fonds.
12: Ich war zu einer bestimmten Zeit Vorsitzender des Kuratoriums der Stiftung Brücke der Kunst. Und mir war klar, dass solche Kontakte zwischen Ländern im kulturellen Bereich äußerst nützlich, wichtig und notwendig sind. Das möchte ich nicht verschweigen. Es ist verständlich, dass dies eine kostspielige Angelegenheit ist, die mit einem erheblichen finanziellen Aufwand verbunden ist. Herr Frey macht das sehr gut, würde ich sagen. Aber er hat sehr unterschiedliche Projekte durchgeführt. Wir haben sehr unterschiedliche Projekte realisiert. Von Musik in Kleinstädten bis hin zu Bällen in St. Petersburg. Und all das hat zu einem echten kreativen Ergebnis geführt, was sehr wichtig ist. Wir haben die russische Kultur außerhalb Russlands präsentiert, insbesondere in den Ländern des Nahen Ostens. Und auch das hatte seinen Sinn, denn heute sind die Länder des Nahen Ostens, wie Sie wissen, sehr empfänglich für die europäische Kultur, die sie über Russland wahrnehmen. Und diese hohe Kultur, insbesondere die hohe Musikkultur, trägt natürlich wesentlich zum Verständnis Russlands bei. Denn im Allgemeinen sagt die Förderung der Kultur nur eines aus. Wenn ein Land eine solche Kultur hat, kann man mit diesem Land etwas anfangen.
11: Wunderbar, vielen Dank. Ich treffe mit Hubert Seipel, einen der bekanntesten deutschen Journalisten und Dokumentarfilmer, nahe dem Kreml in Moskau. Bekanntheit in Deutschland erlangte er 2012 durch seine ARD-Dokumentation »Ich, Putin, ein Porträt«, die in 30 Ländern gesendet wurde. Seit der deutsche Staat 2022 eine immer feindlichere Haltung gegenüber Russland einnimmt, wird Hubert Seipel in seiner Heimat als Putin-Freund, Russlandversteher und russischer Spion diffamiert.
13: Herr Seipel, Sie und Herr Frey kennen sich seit über einem Jahrzehnt. Wie kam es zu der Begegnung?
14: Ja, gute Frage. Ich überlege mal kurz. Wir sind damals 2000, 9 möglicherweise in Wladiwostok gewesen und guckten uns dort das neue Theater an. Und da war es so, dass Wladimir Putin, ihr Präsident, mich dort durch die Gänge und durch das Haus führte. Und er hatte es offenbar vorher schon mit Mann freigetan. Und so trafen wir uns anschließend nach dieser Führung. Das war der Hintergrund. Ich war damals auf einer Reise mit Putin, da ich den Film gedreht hatte. Und deswegen waren wir so weit unterwegs.
13: Und den Kontakt haben Sie dann aufrechterhalten?
14: Gibt nicht so wahnsinnig viele Deutsche sozusagen, die sich hier in Russland mit Russland beschäftigen. Und er war auf dem musikalischen Gebiet zu Hause und ich habe meine anderen Sachen gemacht.
13: Sie gelten als der Putin-Biograf in Deutschland und auch weltweit wahrscheinlich. Kanada hat Sie jetzt auf eine Sanktionsliste gesetzt.
14: Das ist einfach relativ lächerlich, weil es ist die übliche Form von PR, politischer PR und Ausgrenzung, die in solchen Fällen passiert. Es gibt ja diesen wunderbaren Begriff, und den gab es übrigens schon immer, so muss man dazu sagen, aber dieser Begriff, den ich meinte, heißt Kontaktschuld. Das heißt, wenn man sich in angespannten politischen Verhältnissen sozusagen mit dem Gegner beschäftigt, den trifft, versucht, die Motivation zu erklären, die Entwicklung zu erklären, warum man dahin gekommen ist und nicht automatisch eine Anklageschrift sozusagen schreibt, hat man ein Problem. Dann ist man offenkundig der Feind.
13: Und Herr Frey ist ja auch in diesem Lager. Er ist ja in Deutschland auch auf einer Art schwarzen Liste. Er musste sich von der Dresdner Semperoper, vom Semperopernball zurückziehen, den er ja erfunden hat 2006. Er hat ihn geleitet und jetzt muss er sich zurückziehen. Dann hat eine deutsche Zeitung, ihn auch als Putins Konzertmeister betitelt.
14: Na klar.
13: Und ja, es ist ja schon ein Versuch, auf diese Arbeit zur Völkerverständigung zunichte zu machen, auch in Rom, in arabischen Ländern, in Russland, überall, oder?
14: Ich hatte das erzählt, dass das ein uraltes Mittel ist, Softpower oder PR, politische PR zu machen. Mir fällt jetzt gerade dazu ein, eine politische Sektenhaltung, die auf Konfrontation aus ist. Und wir Deutschen haben offenkundig ein bisschen die Tendenz, das erklärt sich aus unserer Geschichte, ganz einfach.
10: Wie ist es denn in Deutschland? In den letzten Jahren wird ja eine Wand gebaut zwischen Deutschland und Russland, sowohl politisch als auch leider kulturell. Welchen Eindruck haben Sie? Wird das nochmal ein Pendel zurückgeben, dass man die russische Kultur wieder willkommen heißt in Deutschland? Oder was kann man da machen?
15: Also was sehr interessant ist, dass trotzdem alle deutschen und europäischen Opernhäuser nach wie vor große russische Werke spielen. Gerade jetzt gab es wieder eine große Premiere auch in Wien, am Theater in der Wien, eine Prokofjew-Oper. Also man lebt die russische Kultur und gleichzeitig distanziert man sich. Ich hoffe, dass es wieder irgendwann zu einer Art Normalität kommt. Aber es ist eine Sache interessant und diesen Vergleich ziehe ich immer. Wenn Sie heute ans größte Opernhaus der Welt gehen, an die Metropolitan Opera in New York, wo jeden Abend eine Opernvorstellung gespielt haben, dann sind trotzdem die meisten Opernsänger, alle, noch aus dem ehemaligen Raum der Sowjetunion, also aus diesen 16 Ländern. Das heißt, dieses Bildungssystem aus der Sowjetunion, was dann übertragen worden ist, grandios. Und das ist wirklich einmalig und das zeigt auch den Sinnbild der Kultur. Insofern sind sie alle in Verbindung, ob es dann der Sänger aus Georgien oder aus Armenien kommt oder Aserbaidschan, Ukraine, Russland. Das ist dann in der Metropolitan Opera in New York nicht so wichtig. Aber dieser Kontakt ist ständig da. Und ich glaube, in dem Augenblick, wo dieser Grenzpfahl, diese Wand mal wieder rausgezogen wird und entfernt ist, dann wird es vielleicht ein ganz normales Zusammenwachsen wieder geben, wo man eigentlich, Russland gehört zu Europa, ist ein europäisches Land und das darf man nicht vergessen, auch wenn es einen asiatischen Teil gibt.
10: Das Sirius Konzertcenter ist ja noch im Bau, aber vielleicht können wir einen kurzen Blick da reinwerfen.
15: Ja, das wäre natürlich spannend. Es lohnt sich wirklich, weil es eine grandiose Architektur ist. Es wird wirklich ein Symbol auch für Russland werden, für ein wirkliches Festivalcenter und kommen Sie einfach mit. Ich zeige Ihnen zumindest jetzt schon mal den Kammermusiksaal für 500 Leuten und spannend, der große, da sind noch mehr Rekonstruktionen, der wird ja später fertig, aber der Kammermusiksaal ist schon besonders.
10: Sehr gern.
11: Ich hatte das Glück, den kleinen Saal der neuen Konzerthalle Sirius zu besuchen und mich sogar mit einem der engen Freunde unseres Jubiläars zu unterhalten.
15: So, das ist unser neuer Kammermusiksaal für 500 Zuschauern. Und das ist eine ganz besondere Akustik. Ah, und hier haben wir unseren Hauptkurator, Sergei Pavlovich Choldubin.
16: Hallo.
15: Das Besondere an diesem Raum ist diese besondere Akustik. Es wird für 500 Leute sein, mit Leuten, die auf den Rängen sitzen können. Und diese Mischung zwischen diesen Gipswänden mit diesen besonderen Lamellen, das ist alles auf Akustik gemacht von Yasu Toyota, den berühmten Architekten aus Japan und Amerika.
17: Was hat er noch
15: gebaut? Und diese Mischung, er hat die Elbphilharmonie gemacht, er hat auch die Disney Hall in Los Angeles, er hat das Mariinsky-Theater gebaut. Und er ist wirklich einer der bedeutendsten Musik- und Akustikarchitekten. Und diese Mischung zwischen diesen Gipsplatten mit diesen Lamellen und dieser weichen Holz, das macht eine einmalige Akustik. Deswegen, das hat er auch drüben im großen Saal gemacht. Deswegen wird das eines der wichtigsten akustischen Säle hier im Land.

0: Am Rande eines Auftrittes in Sirius ist es mir vergönnt, den weltbekannten russischen Cellisten und Talenteförderer Sergei Roldugin zu treffen. Er war Rektor des staatlichen Rimsky-Korsakow-Konservatoriums St. Petersburg und ist seit 2006 künstlerischer Leiter des Hauses der Musik St. Petersburg. Wie haben Sie ihn wahrgenommen?
1: Es war schon immer so, glaube ich. Aber ich erinnere mich, dass das damals in der Semperoper war. Er war dort Direktor. Und seitdem dauern unsere kreativen und menschlichen Beziehungen ununterbrochen an. Wir haben uns von Zeit zu Zeit angerufen. Ich war in Deutschland. Wir haben etwas gespielt. Wir hatten gemeinsame Auftritte mit seinen Kollegen, mit seinen Bekannten. Und dann kam plötzlich die Idee mit dem Haus der Musik, was Sie erwähnt haben und das ich auch leite. Die Idee einer Tournee, also der Vorstellung junger russischer Musiker aus dem Haus der Musik irgendwo in Westeuropa, aber an einem guten Ort. Ich begann darüber nachzudenken. Und es schien, als brauchte man gar nicht erst darüber nachzudenken, denn Herr Frey arbeitete bereits im Brucknerhaus in Österreich. Das ist einer der berühmtesten Konzertsäle der Welt. Der berühmteste. Als wir Herrn Frey kontaktierten, erklärte er sich sofort bereit, unsere jungen Musiker in Österreich vorzustellen. Das heißt, praktisch in der ganzen Welt. Denn Österreich ist das Zentrum der Musikwelt in Europa. Wir lernten uns kennen. Er war mit führenden Theatern, dem Mariinsky-Theater, dem Bolschoi-Theater, regionalen Theatern und Philharmonien in Kontakt. Aber natürlich standen wir auch die ganze Zeit in Verbindung mit unserem Haus der Musik. Und ich möchte erwähnen, dass sehr viele Aufführungen und sehr viele Konzertprogramme unter seiner Leitung entstanden sind. Und sie waren in der Regel erfolgreich. Das ermöglichte es ihm, sich als musikalische Autorität zu etablieren, als Musikregisseur in Russland. Erstens werden Fremde hier nicht geschätzt. Zweitens ist jeder unserer Regisseure der Meinung, dass er selbst, nun, Künstler sind im Allgemeinen alle so. Sie sind ein Genie und alle anderen sind nur mittelmäßig. In dieser Atmosphäre ist es sehr schwierig zu überleben. Und zu Freys Ehren muss man sagen, dass er mit seiner Arbeit und seinem Talent bewiesen hat, dass man ihm große Inszenierungen anvertrauen kann. Jetzt werden ihm bereits große Theater, große Konzertsäle und große Projekte angeboten. Eines dieser Projekte ist die Leitung des Lieblingsprojekts unseres Präsidenten Wladimir Wladimirovich Putin. Das ist Sirius. Und er leitet dort gerade die musikalische Entwicklung dieses Sirius.
0: Was möchten Sie ihm wünschen?
1: Er soll uns überraschen. Das erwarten wir von Regisseuren und kreativen Menschen. Von kreativen Menschen erwarten wir, dass sie uns aus unserem langweiligen, routinemäßigen Leben herausholen. Das wäre sehr interessant. Wenn ein Regisseur oder ein Mensch talentiert ist, wird er das sicherlich tun. Das würde ich ihm wünschen. Neue Begegnungen mit seinen Überraschungen.
2: Also ich habe zwei, drei große Träume. Der erste ist natürlich wirklich, dass der Höhepunkt wird sein, wenn wir im Oktober unser neues Konzertcenter in einem großen Saal mit 1300 Zuschauern, einem Kammermusiksaal, wo wir heute gedreht haben mit Sergei Pavlovich Roldugin von 500 Zuschauern, wenn wir den eröffnen. Dieses Konzertcenter wird ein Symbol sein für einen Neuanfang einer wirklichen Festspielstadt. Dass diese Festspielstadt sich vom Ruf so entwickelt und dass wir da natürlich dann auch Gäste aus aller Welt und Künstler aus aller Welt ohne Grenzen einladen können. Das ist mein erster Traum. Das zweite ist natürlich, weiterhin große Projekte zu machen, wie den Dresdner Opernball, den ich ja auch in Dubai mache und an verschiedenen Städten, dieses weiterzuentwickeln an verschiedenen Plätzen. Und das dritte ist natürlich meine Vision. Ich fühle mich sehr jung, ich bin in guter Verfassung, also einfach noch 30, 40 Jahre weiterzumachen, mit aller Kraft, aller Energie und aller Gesundheit und ohne Grenzen.

0: limitiert zu denken und einfach für diese Kultur und für diese Einmaligkeit in diesem Land, aber auch in der Zusammenhalt mit vielleicht den europäischen Ländern, zumindest Österreich und Deutschland, wo ich lange gelebt habe, dass das sich etabliert und normal weiterläuft, das wäre dann meine drei großen Träume.
1: Das hört sich sehr spannend an. Wenn Träume realisierbar sind, dann sind sie für mich Pläne. Das heißt, ich hoffe sehr, es wird sich alles realisieren und in Erfüllung gehen.
0: Ich auch. Man muss nur daran glauben. Und ich tue das.
2: Ich heiße Ilya Kasakov. Ich bin Teilnehmer der speziellen Militäroperation. Mein Buch heißt genauso wie mein Blog, Der eiserne Mann, weil ich Beine aus Stahl habe. Das Schicksal, das Universum hat mir eine zweite Chance gegeben.
3: Er ist ein Kämpfer. Er war immer bereit zu kämpfen und sein Ergebnis ist hervorragend.
2: Die Medizin hat für mich alles getan, was sie konnte. Es liegt nun an meiner Willenskraft.
4: Es sind Militärangehörige. Der Befehl wird angenommen und erfüllt.
2: Ich will mit meinem Buch zeigen, dass es darin nicht nur um den Krieg geht, sondern auch um die Rehabilitation und die Liebe zum Leben.
5: Heute Morgen um 4 Uhr attackierten die deutschen Streitkräfte die Grenzen der Sowjetunion.
6: Natürlich träumten wir von einer höheren Bildung, aber der Krieg brach aus. Alle Jungs meldeten sich zum Dienst.
7: Ich sagte, ich muss an die Front. Ich habe 3 Brüder dort. Sie waren aber bereits ums Leben gekommen.
8: Wir versorgten nicht sehr viele Wunden, hauptsächlich Frostbeulen. Sie amputierten Arme und Beine.
6: Ich erreichte das andere Ufer. Plötzlich riefen sie, runter, runter, du bist in ein Minenfeld geraten.
7: Der Funker wurde getötet, der Ladekanonier wurde ebenfalls getötet. Und dann, bumm, das war's, ich wurde bewusstlos.
8: Sie sagten Dinge wie, Schwester, geben Sie mir eine Spritze, damit ich sterben kann. Man versuchte, sie zu beruhigen. Deine Familie wartet auf dich.
7: Kolja, aber du wurdest doch getötet. Du wurdest an der Front getötet. Ich sagte, Mutter, ich bin's, Kolja, dein Sohn. Ich lebe,

0: Ich war Hebamme und brachte in meinem Dorf Jurjewo allein 15 Kinder zur Welt. Ich bin in viele Dörfer gereist. Meist machte ich Hausbesuche in der Nacht. Ich fuhr auf Schlitten oder in Karren. Während des finnischen Krieges wurde ich dort stationiert. Zu dieser Zeit arbeitete ich im Krankenhaus in Petrozavodsk als Schwester in der Chirurgie. Wir hatten kaum Zeit, Angst zu haben. Wir schliefen kaum 3 Stunden am Tag. Im Jahr 1939 versorgten wir nicht sehr viele Wunden. Bei minus 60 Grad hauptsächlich Frostbeulen. Arme und Beine wurden amputiert und wir Schwestern kümmerten uns um die Männer. Sie sagten Dinge wie: Schwester, bitte geben Sie mir eine Spritze, damit ich sterben kann. Wir versuchten, sie zu beruhigen. Und wir streichelten ihnen über den Kopf. Wir sagten so etwas wie: Mach dir keine Sorgen, deine Familie wartet auf dich. Man wird dir eine gute Prothese anfertigen. Du wirst wieder vollständig sein. Und als Mann wirst du ganz sein. Wir sagten ihnen, was immer wir konnten. Dieser Krieg ging zu Ende und ein anderer begann.
1: Mein Vater und meine Mutter. Auf dem Foto bin ich 3 Jahre alt. Das sind meine Lieblingsfotos. Das ist mein Abschlussfoto. Unter diesen Jungs waren 2 Panzerbesatzungsmitglieder. Sie kamen bei Stalingrad ums Leben. Wir wurden in den Traditionen des Bürgerkrieges erzogen. Wir waren stets entschlossen, unser Heimatland zu verteidigen.
2: Heute Morgen um 4 Uhr attackierten die deutschen Streitkräfte ohne jegliche Kriegserklärung die Grenzen der Sowjetunion. Das ist der Beginn des großen vaterländischen Krieges des sowjetischen Volkes gegen die deutsch-faschistischen Eindringlinge.
1: Natürlich träumten wir von einer höheren Bildung, aber der Krieg brach aus. Alle Jungs meldeten sich zum Dienst.
0: Gleich in den ersten Tagen erhielt ich den Einberufungsbescheid mit der Aufforderung, mich im Stadtpark zu melden. Alle gingen hin und es war uns nicht erlaubt, wieder zu gehen. Durch den Zaun sah ich ein paar Bekannte und sagte ihnen: Sagt meiner Mutter, dass wir morgen mit der Bahn losfahren werden und dass sie mir ein paar Dinge bringen soll. Am 2. Tag wurden wir in einen Zug verfrachtet und nach Transbaikalien verlegt.
3: Im Dorf Nikolskoe, im Ural, kam ich zur Welt. Wir waren 4 Kinder, eine Bauernfamilie. Von uns Jungs verließen 90% die Schule und gingen in eine Kolchose. Warum? Nun, die meisten Männer waren an der Front und jemand musste die Arbeit verrichten. Ich war Traktorfahrer, aber Lehrer und Traktorfahrer waren von der Einberufung ausgenommen. Es gab da einen Hauptmann namens Mischkin. Er war der Rekrutierungsoffizier. Ich sagte ihm, ich muss an die Front. Ich habe 3 Brüder dort, aber sie waren bereits ums Leben gekommen. Sie hatten aufgehört zu schreiben und dann bekamen wir die Benachrichtigung.
1: Man schickte mich zur Artillerieschule nach Smolensk. Dort studierten wir 12 bis 15 Stunden täglich. Die Ausbildung schloss ich im Rang eines Leutnants ab. Meine Untergebenen waren in ihren 40ern. Sie waren Veteranen des Ersten Weltkriegs und des Bürgerkriegs. Ich war 18.
2: Die deutschen Streitkräfte, die an unserer Westfront kämpften, brachten 13 Panzerdivisionen, 33 Infanteriedivisionen und 5 motorisierte Infanteriedivisionen zum Einsatz. Unsere Truppen lieferten ihnen heftige Kämpfe.
3: Wir leisteten erbitterten Widerstand und kämpften Tag und Nacht. Im Panzerhelm hörte ich nur: Laden und wieder laden. So ging es weiter und alles schien in Ordnung, bis mein Panzer plötzlich sank. Da war ein Sumpf, aber ich fuhr weiter, im ersten Gang, ohne zu schalten, einfach weiter. Ich konnte spüren, wie wir am Boden entlang schrammten. Aber ich fuhr langsam weiter. Und dann, zack, erreichten wir festen Boden. Das war der Moment, in dem sie uns hart angriffen. Offenbar hatten wir sie umfahren und gerieten unter Sperrfeuer. Und dann, bumm! Im Panzer wurde es dunkel, der Panzer brannte. Ich bekam keine Luft und versuchte, die Luke zu öffnen, aber sie klemmte. Also kroch ich durch den Laderaum. Dort sah ich einen Mann liegen. Es war dunkel und ich versuchte, ihn herauszuziehen, aber ich schaffte es nicht. Sascha war ziemlich schwer und schlimm verletzt. Ich schaute durch die Kommandantenluke und sah einen Kopf. Der Funker war wieder zu sich gekommen. Er hatte eine Bauchwunde. Ich schubste ihn mit dem Fuß an und rief: Vanya, hilf mir! Gemeinsam zogen wir Sascha heraus, rannten keine 10 Meter, dann explodierte der Panzer. Und die Angriffe gingen weiter. Ich lag am Boden. Da sah ich einen deutschen Soldaten mit aufgepflanztem Bajonett. Zum Glück hatte ich eine Pistole. Ich nahm sie und feuerte. Ob getötet oder verwundet, er fiel zu Boden. Mein Kopf brummte. Dann hörte ich Stimmen. Wer ist das? Wir oder die Deutschen? Dann konnte ich hören, dass es unsere waren. Sie lagen in einer Senke und ich kroch zu ihnen. Sie sagten: Du bist verletzt. Du blutest. Ich sagte ihnen: Ich bin nicht verletzt. Ich habe Sascha hinter mir her.

0: gezogen. Sie schnitten meinen Ärmel auf und da war ein Loch. Wie ich das überlebt habe, weiß ich nicht. Jedenfalls haben sie mir einen Verband angelegt. Vanya, mein Funker, hatte auch einen Verband. Er hatte eine Bauchwunde, Sascha auch. Wir schleppten die beiden mit uns. So gegen 10 oder 11 Uhr rannte ein Sanitäter auf uns zu und sagte, ihr bewegt euch in Richtung der Deutschen. Was ist los? Hier sind überall Deutsche. Oh je, lasst uns hier entlang gehen. Wir bogen nach rechts ab, gingen durch die Büsche, Sümpfe und Schlamm und fanden einen Weg hinaus.
1: An der Front gab es kein Krankenhaus. Wir zimmerten ein paar Baracken zusammen, taten unser Bestes und gaben dem Ganzen einen Anstrich. Dann begann man damit, uns die Verwundeten von der Westfront zur Behandlung zu bringen. Die Leute waren am Verhungern. Zu dem Zeitpunkt litten auch wir an Mangelernährung. Sie brachten uns junge Männer, die meisten davon so um die 18 Jahre. Junge Burschen. Sie waren ausgebildet zu marschieren, um mit ihren Bajonetten den Feind an der Frontlinie zu stellen. Einer sagte, Kamerad Feldwebel, ich kann nicht laufen, meine Beine knicken ein. Er sagte ihm, er solle den Sanitäter aufsuchen. Dieser nahm die Temperatur. Als er sah, dass diese nicht hoch war, sagte er, geh zurück in deine Einheit. Also ging er zurück und kollabierte. Dann schleppten sie ihn zu uns. Er kollabierte erneut und starb. Täglich starben 25 Männer. Wir Mädchen trugen die Toten auf Tragbahren weg, um sie außer Sichtweite zu bringen, damit die anderen sie nicht sahen. Viele Soldaten starben. Mir taten die jungen Männer sehr leid.
2: Die erbitterten Kämpfe um Stalingrad dauern an. Unsere Soldaten schlagen zahllose Angriffe feindlicher Panzer und Infanterie zurück.
3: Es waren viele Soldaten vor Ort. Panzerbesatzungen, Infanteristen und andere wurden zusammengezogen. Uns wurde klar, dass eine große Operation bevorstand. Das Oberkommando entschied, die 300.000 Mann, starke deutsche Armee, die sich auf die Wolga zubewegte, einzukesseln und zu vernichten. In der Tat kämpfte zu dem Zeitpunkt das gesamte Europa gegen uns. Es herrschte strenger Frost, bis zu minus 20 Grad Celsius. Am 19. November um 7.55 Uhr erhielten wir den Befehl, laden. »15.000 Geschütze und Mörser ließen ihr Feuer auf die deutschen Nazitruppen herabregnen und unsere Panzer rückten vor. Als unsere Panzer die Frontlinie erreichten, sah ich Panzerabwehrwaffen aus den deutschen Stellungen herausfahren. Während unsere Panzer weiter vorrückten, gelang es mir, mit ein paar Schüssen zwei Panzerabwehrgeschütze zu zerstören. Der Kampfgeist war geweckt. Ich hatte keine Angst. Wir rannten und rannten immer weiter voran, Seite an Seite mit den Panzern und der Infanterie. Unser Regiment bewegte sich zu den Stellungen der Italiener. Sie warfen ihre Waffen weg und flohen in Panik. Die Rumänen waren die Ersten, die sich ergaben. Ganze Regimenter, ja sogar Divisionen ergaben sich. Ich sah große Kolonnen mit Deutschen, Rumänen und Italienern, die sich ergaben. Sie waren zerlumpt und erschöpft. Sie froren und hatten Hunger.

0: Natürlich spielt die Artillerie hierbei eine große Rolle.
1: Unser Film widmet sich den Ereignissen vor 50 Jahren, als der zerstörerische Wirbelsturm Gervais über die ferne Insel Mauritius hereinbrach.
2: Nach dem Wirbelsturm herrschte auf Mauritius völliges Chaos. Es gab weder Strom noch Wasser. Alle Telefonleitungen und alles andere waren beschädigt.
3: Die sowjetische Regierung kam zu dem Schluss, dass es einfach unmöglich sei, Menschen in einer Notlage keine Hilfe zu leisten.
4: Aus Moskau kam der Befehl, dem Staat Mauritius Hilfe zu leisten. Also machten wir uns auf den Weg dorthin.
1: 14. Februar 1975. Die Russen kommen.
3: Zwei Wochen lang waren unsere Matrosen und Offiziere damit beschäftigt, Dutzende Kilometer Straßen, Strom- und Kommunikationsleitungen wiederherzustellen. Man erinnert sich auf Mauritius bis heute daran.
5: In Russland sind die Leute bereit, jederzeit und bei allen Belangen zu helfen, ohne dafür eine Gegenleistung zu verlangen.
6: Selbstlose Hilfe.
1: Das heißt, die Eisinsel sei voller Geheimnisse und Rätsel. Alle, die versucht haben, diese Rätsel zu lösen, seien verschwunden. Als ich das erfahren habe, war es bereits zu spät, umzukehren.
7: Die Amerikaner haben Angst. Nicht nur Trump. Es wäre besser, Grönland jetzt von Dänemark wegzunehmen.
4: Du spürst diese Macht, die sich anschleicht. All diese Gletscher, diese Eisberge. Wie ein großer Eisbrocken abbricht.
8: Man hat sie nicht nach ihrer Meinung gefragt. Deswegen sind die Grönländer der Ansicht, dass die USA sie missachten.
3: Nehmen Sie an, dass es zu einer Art militärischer Konfrontation innerhalb der NATO kommen könnte, zum Beispiel zwischen Dänemark und den USA.
6: Wissen Sie, ich vermute es.

0: Wir befreiten die Kleinstadt Otschuga. Eine Frau und ein kleines Mädchen kamen zu uns und steckten Blumen an den Panzer. Sie weinten und dankten uns für ihre Befreiung. Häuser brannten. Die Deutschen hatten sie bei ihrem Rückzug in Brand gesteckt. Ich sah Galgen. Wenn ich heute aufwache, sehe ich diese Frau und das Mädchen vor mir. Ich erinnere mich sehr gut an sie. Und ich träume davon, wie ich Sascha herauszog, wie ich auf dem Panzer stand. Sie hätten mich abknallen können. Ich habe Splitter in der Wirbelsäule und im Hüftgelenk. Ich denke, ich war ein ziemlicher Narr, mich dort auf den Geschützturm zu stellen. Aber wenn ich ihn zurückgelassen hätte, wäre er gefangen genommen oder getötet worden. Ich habe ihn nicht zurückgelassen. Auch davon träume ich nachts. Ach.
1: Dieses Foto wurde nach Stalingrad gemacht. Dieses hier in der Ukraine. Ich überquerte den Fluss Sewaskidonez zusammen mit der Infanterie. Sobald ich am Ufer ankam, riefen sie mir zu: Runter, runter! Ich duckte mich. Und da sah ich eine Metalllasche mit einem Totenkopf darauf. Wir befanden uns in einem Minenfeld. Und dann begann das schwere Maschinenfeuer von den gegenüberliegenden Anhöhen. Unser Trupp nahm Deckung. Von meiner Position aus konnte ich Mündungsfeuer sehen. Ich eröffnete das Feuer. Offenbar waren sie überwältigt und stellten das Feuer ein. So hatte ich also unserer Infanterie geholfen, das Feuer dieser Maschinengewehrnester zu unterdrücken.
0: Es gab schweren Widerstand. Die Deutschen hatten jedes Haus in eine Festung verwandelt. In Königsberg angekommen, lautete der Befehl: Vorwärts marschieren, vorwärts. Viele Panzer brannten. Der Funker wurde getötet. Der Ladekanonier ebenfalls. Aloschka, der Schütze, fragte mich: Kolja, wie geht es dir? Ich war benommen. Sie hatten die Frontpanzerung getroffen. Splitter flogen herum. Meine Augen wurden verletzt.

0: wusste, dass ich noch am Leben war. Man brachte mich nach Kaunas ins Krankenhaus. Dort gab es zwei Schwestern, Tosja und Welta. Sie sagten mir, ein Oberst war hier. Er sagte uns, dass wir deine Augen entfernen sollen. Da sagte ich der Chefärztin, dass ich das niemals zulassen würde. Sie sagte, in Ordnung, ich werde alles tun, um das zu vermeiden. Ich fragte sie, wirklich? Und sie sagte, ja. Nun, sie entfernte beide Sammellinsen. Am zweiten oder dritten Tag nahmen die Schmerzen derart zu, dass ich es nicht mehr aushalten konnte. Ich konnte weder essen noch trinken. Also entschied ich mich, nun, meine Augen waren verbunden, also tastete ich mich aus dem Bett. Ich wusste, dass ich mich nicht im ersten Stock befand. Ich dachte, wem nütze ich, wenn ich blind bin? Ich kletterte auf die Fensterbank und da rannte Schwester Tosja herbei und hielt mich zurück. Ich war nur Haut und Knochen, wog wahrscheinlich weniger als ein Hase. Sie legte mich zurück ins Bett, schrie und weinte und verfluchte die Deutschen.
1: Ist es auch passiert, dass sich einer der Patienten in Sie als junge Krankenschwester verliebte?
2: Nun ja, das ist schon auch passiert. Man streichelt jemandem das Haar oder spricht ihm gut zu. Einer der Offiziere sagte, Balusha, hier sind 600 Rubel. Nimm das Geld. Es soll dich an mich erinnern. Ich sagte, nein, ich brauche kein Geld. Ich bin hier gut versorgt. Aber du wirst es brauchen. Alles Mögliche passierte. Ich beschloss, nicht eher zu heiraten, bis der Krieg aus wäre. Man machte mir viele Anträge. Wir gingen zum Tanz. Einmal gingen wir zum Tanz in das Haus eines jungen Offiziers. Ein junger Mann forderte mich zum Tanz auf, einen Walzer. Ich konnte damals gut tanzen. 6 Monate lang gingen wir aus, dann gab ich ihm einen Korb. Ich dachte, alle suchen nur einen Bettgesellen. Dann begann mein zukünftiger Ehemann, mir den Hof zu machen, obwohl er wusste, dass ich ihn abweisen würde. Er konnte nicht besonders gut tanzen, schon gar keinen Walzer. Beim Tango war er annehmbar. Aber man muss doch ordentlich Walzer tanzen können.
3: Hier spricht Moskau. Nach hartnäckigen Straßenkämpfen haben wir die deutschen Truppen in Berlin vernichtend geschlagen. Heute, am 2. Mai, haben wir die deutsche Hauptstadt Berlin eingenommen.
4: Das ist die Stabsstelle der Brigade. Hier sitze ich mit einer Pfeife im Mund. Ungarn, im Frühjahr 1945. Am 8. Mai marschierten wir in die Stadt Graz ein. Dort waren wir, als der Sieg bekannt gegeben wurde. Der Krieg war vorbei. Es war ein sehr freudiges Ereignis. Es gab eine kleine Feier.
0: Das Büro des Kommandanten berichtete, der Krieg ist vorbei. Jeder mit einer Waffe feuerte in die Luft. Ich ging zu meinem Zugführer. Er umarmte mich und ich weinte. Kolja, das war's. Der Krieg ist vorbei. Der Krieg ist vorbei.
2: Natürlich tanzten wir vor Freude. Oh, der Krieg ist vorbei. Lasst uns nach Hause gehen. Aber nein. Man sagte uns, dass der Krieg mit Japan noch im Gange sei. Wir wurden an einen Ort verfrachtet, von dem man ausging, dass die Japaner dort angreifen würden. Nachdem wir dort ankamen, lebten wir mehr als einen Monat in Erdlöchern. Es war kalt und wir hatten nur Trockenrationen. Feuer zum Kochen durften wir nicht anzünden. Einer stand mit der Waffe in der Hand Wache, die anderen ruhten sich aus. Die Japaner schlachteten Menschen in den Krankenhäusern ab. Sie waren noch grausamer als die Deutschen.

0: Sie enthaupteten Frauen und Mädchen. Wir überwältigten sie durch unsere Überzahl mit unseren Einheiten, die aus dem Westen eintrafen. Das waren zähe, kampferprobte Männer. Am 3. September waren wir bereits in der Mandschurei und der Krieg war vorbei. Ein paar Sanitäter fanden einen Weinkeller. Aber ihr Sake schmeckte nicht besonders gut. Plötzlich riefen sie: Валя, Cola ist hier. Валя, Cola ist hier. Natürlich rannte ich sofort zu ihm. Er nahm mich in die Arme und trug mich über den Korridor. Erst fragte er seinen und später meinen Kommandanten um Erlaubnis und dann heirateten wir. So kam es, dass ich mit dem Tanzen aufhörte. Das war's. Meine Zeit des Tanzens war vorbei. Meine Söhne sagten immer: Mama, trotz aller Schwierigkeiten hast du nie mit dem Rauchen, Trinken und Fluchen angefangen und bist stattdessen eine liebende Mutter geworden.
1: Das ist meine Familie. Mama, meine Nina, Ninochka. Das ist mein Sohn. Und das ist meine Tochter Galotschka. Mutter erhielt die Nachricht, dass ich gefallen sei. Also dachte sie, ich sei tot. Und ich dachte, sie sei tot. Man brachte mich nach Hause und Mutter kam vor die Tür. Sie berührte mich und sagte: Kolja, Kolja, bist du das? Aber du bist doch tot. Du bist an der Front gefallen. Vanya ist tot und du auch. Ich sagte: Mama, ich bin's. Kolja, dein Sohn. Ich bin am Leben.

0: Man muss im Leben gütig sein und andere respektieren. Man muss die Menschen lieben. Bevor man sich durch jemanden beleidigt oder verärgert fühlt, muss man sich selbst anschauen und wie man andere Menschen behandelt. Ich arbeitete 37 Jahre lang in der Gynäkologie. Im Alter von 72 Jahren ging ich in Rente. Und das, wie ich meinem Chefarzt schrieb, mit großem Bedauern. Ich habe 2 Söhne, 3 Enkelsöhne und eine Enkeltochter. So viele. Nie habe ich mich über irgendetwas beschwert. Nie sage ich, hier tut es weh oder dort tut es weh. Junge Leute haben vielleicht mal ein Wehwehchen. In meinem Alter ist es aber normal. Vielen Dank, dass ihr gekommen seid. So viel Aufmerksamkeit habe ich wahrscheinlich gar nicht verdient. Danke euch allen. Ich liebe euch. Ich habe gute Menschen um mich herum. Keinen Grund, mich zu beschweren. Alles ist gut.
1: Wenn ich mir im Fernsehen unsere Soldaten in der militärischen Sonderoperation anschaue, erinnert mich das natürlich an meine Jahre als junger Kommandeur.
2: Mein Vater sagte uns, was auch immer aus euch wird, bleibt menschlich. Verletzt nicht die Jüngeren, helft den Schwachen und ehrt die Alten. Nehmt nicht, was euch nicht gehört und betrügt niemanden. Nun, dieses Kreuz trage ich bis heute.

0: Rapor hat dir einen Gefallen getan und dich Taigan zugeteilt.
1: So sieht's aus, Leute. Da haben wir uns was eingebrockt, was? Ich bin ein Kosake. Mein Deckname ist Taigan. Ich habe ein halbes Jahr in diesem Bataillon gedient. Nur dass es da noch Taurien hieß. Ein Sturmbataillon. Los, los, los. Weg vom Fenster, weg vom Fenster. Meine Söhne sind 16 Jahre alt. Nun, wenn ich nicht in den Krieg ziehe, werden sie es tun.
2: Wer sonst? Wir erziehen auch unsere Kinder zu echten Kosaken.
1: Man muss Soldat sein, ob man ein Kosake ist oder nicht. Man muss Soldat sein, von Kindesbeinen an.

0: mediale Russophobie. In ihrer Rhetorik, Russland als Feind darzustellen, sind deutsche Talkshows mittlerweile zu Androhungen von Vergeltungsmaßnahmen übergangen. Experten in der Show von Markus Lanz schlossen sich der kriegerischen Rhetorik der Regierung an, ohne Chance auf Debatten über Frieden und Diplomatie. Lehrernotstand in Deutschland. Deutschlands Schulen starten ins neue Schuljahr mit wachsendem Lehrermangel. In mehreren Bundesländern fehlen ausgebildete Lehrkräfte und das Durchschnittsalter der aktiven Lehrkräfte steigt weiter an. Maskottchen für die Front. Viele Menschen in Russland wollen die russischen Soldaten an der Front unterstützen. Sie schicken neben praktischen Dingen auch Maskottchen, die mit viel Liebe von Hand gemacht werden. Es kommt nicht darauf an, was die Volontäre schicken. Wichtig ist die Unterstützung an sich. Mehr davon in unserer Sendung. Schönen guten Abend und herzlich willkommen bei TDE. Mein Name ist Vadim Ivanov und wir starten in dieser Stunde mit unseren Nachrichten. In den deutschen Medien ist eine zunehmend aggressive Rhetorik gegenüber Russland zu beobachten. Im Fernsehen werden die Deutschen dazu aufgerufen, bereits jetzt Maßnahmen zu planen, um auf eine mögliche zukünftige Bedrohung durch Russland zu reagieren. Ein Beispiel dazu, eine der jüngsten Folgen der Talkshow von Markus Lanz.
1: Wir müssen uns überlegen, wie vergelten wir. Also 4V, so habe ich das mal
2: genannt. Was meinen Sie mit vergelten wir?
1: Vergelten bedeutet, dass man Abschreckung wiederherstellt. Also dass wenn jetzt zum Beispiel Russland eine Drohne am Leipziger Flughafen fast zur Explosion bringt, dann muss es darauf natürlich eine Antwort Deutschlands geben.
2: Welche könnte das sein? Was könnte das für eine Antwort sein?
1: Das kann eine Antwort sein symbolischer Art. Man kann sagen, wir schließen das russische Haus oder wir weisen den Botschafter aus. Das kann aber auch etwas Substanzielleres sein. Wir können sagen, wir machen jetzt verdeckte Operationen gegen Cybernetzwerke in Russland. Wir gehen aggressiver gegen die Schattenflotte vor. Wir machen Sanktionen.
0: Die Rhetorik ist für Deutschland nicht neu. Schließlich hat sich auf höchster politischer Ebene gegenüber Russland längst das Bild eines Feindes und Aggressors verfestigt. Die diplomatischen Beziehungen zwischen den Ländern sind minimal. Bundesverteidigungsminister Pistorius zeigt kein Interesse daran, diese auszubauen und erklärte zuvor, dass Russland nur die Sprache der Stärke verstehe. Obwohl der russische Präsident Wladimir Putin mehr als einmal erklärt hat, dass Russland weder gegen die EU noch gegen die NATO in den Krieg ziehen werde, hält Pistorius an seiner Rhetorik über die Kriegstüchtigkeit Deutschlands seit Jahren fest.
3: Und gleichzeitig, das versteht sich von selbst, dürfen wir unsere eigene Verteidigungs- und Einsatzbereitschaft nicht vernachlässigen. Putins Kriegswirtschaft arbeitet auf einen weiteren Konflikt zu. Wir müssen bis 2029 kriegstüchtig sein. Wir müssen Abschreckung leisten, um zu verhindern, dass es zum Äußersten kommt.
0: Der FDP-Vorsitzende Tino Chrupalla bezeichnete diese Art von Polemik als rhetorische Eskalation. In Bezug auf die Talkshow merkte der Politiker an, kein einziger Vorfall mit Drohnen an deutschen Flughäfen sei als von Russland ausgehend bewiesen worden.
4: Auch Roderich Kiesewetter von der CDU glaubt, wie üblich zu wissen, der Iwan ist schuld. Belege für die Anschuldigung? Keine. Halten Sie den Ball flach, meine Herren. Schwafeln Sie uns nicht in den

0: Krieg gegen eine Atommacht. Für keinen der vielen Drohnenvorfälle an deutschen Flughäfen gab es bislang einen Beweis, dass Russland beteiligt war. Statt rhetorisch zu eskalieren und mit rostigem Säbel zu rasseln, ist endlich unsere kritische Infrastruktur effizient zu sichern.
1: Die Talkshow von Markus Lanz stellte jedoch nicht einmal eine Debatte dar. Die Seite, die sich für Frieden und Diplomatie einsetzte, fehlte dabei komplett. Dies bemerkte auch der Jurist Alexei Dankwart. Er erklärte, dass es bei der Diskussion über Russland keine Distanz, keine Debatten, keine abweichenden Meinungen gegeben habe.
2: Was einem auch auffällt in diesen Talksendungen wie Markus Lanz, es gibt bei allen anderen Themen finden Debatten statt. Man hat also mehrere Leute in der Sendung sitzen, die unterschiedliche Auffassungen haben. Aber sobald es um die Ukraine geht, sobald es um Russland geht, ist es, wie ich es sage, eine Debatte Gleichgesinnter. Also da sitzen tatsächlich Leute mit derselben Auffassung. Ganz, ganz selten wird mal Wagenknecht zugelassen zum Beispiel oder jemand von der AfD. Aber in der Regel sind sie sich alle einig dort. Also überhaupt keine Distanz, keine Debatten, keine abweichenden Meinungen, kein Interesse daran, den Blick zu weiten. Der Journalismus ist in dieser Frage vollkommen tot.
1: Deutschlands Schulen stehen vor einem schwierigen neuen Jahr. In mehreren Bundesländern fehlen Lehrkräfte, während die Zahl der Schüler steigt. In Brandenburg trifft eine besonders angespannte Personalsituation auf steigende Schülerzahlen. Gordon Hoffmann, Bildungsminister des Landes, spricht vom schwierigsten Schuljahr seit langem. Rund 324.000 Schüler werden zum Schulstart erwartet, etwa 1.000 mehr als im vergangenen Jahr. Gleichzeitig fehlen nach Angaben der Gewerkschaft mehr als 300 Lehrkräfte.
3: Das Schuljahr 26/27, das Schuljahr, das vor uns liegt, wird eines der schwierigsten Schuljahre in Brandenburg, weil wir eine Situation haben, in der die seit 20 Jahren höchsten Schülerzahlen auf mit den größten Lehrkräftemangel treffen, den wir jemals hatten. Am Montag werden rund 324.400 Schülerinnen und Schüler unsere Schulen besuchen. Die ganz genauen Zahlen können wir erst dann einen Tick danach sagen. Aber wir sehen schon mal, dass das noch mal rund 1.000 Schüler mehr sind als im letzten Schuljahr.
1: Um den regulären Unterricht trotzdem abzusichern, greift das Bildungsministerium auf sogenannte Zusatzausstattung zurück. Diese Mittel sind eigentlich für Förderunterricht, differenzierten Unterricht, Ganztagsangebote und weitere Unterstützung vorgesehen. Nun können Lehrerstunden daraus für den regulären Unterricht eingesetzt werden. An den Schulen fallen damit unter anderem Förderangebote und Arbeitsgemeinschaften weg.
3: Und ich will an der Stelle ausdrücklich dazu sagen, wir wissen, dass das den Schulen wehtut. Wir wissen, dass das wirklich schmerzhaft ist. Aber wir wissen auch, dass es notwendig ist. Und wir haben uns diese Entscheidung nicht leicht gemacht, meine Damen und Herren. Und trotzdem will ich versuchen, Lehrkräfte in Teilzeit gerade an den Schulen mit großem Lehrermangel zu motivieren, vielleicht doch darüber nachzudenken, ob sie ein paar Stunden mehr geben können. Und deshalb werde ich sie in Kürze anschreiben persönlich und werde auch darum bitten, ob sie nicht eventuell ein paar Stunden mehr machen können, denn jede Stunde Unterricht zählt.
1: Brandenburg ist damit kein Einzelfall. Auch in Berlin reicht die Zahl der neu gewonnenen, voll ausgebildeten Lehrkräfte nicht aus, um den Bedarf zu decken. Laut dem Berliner Senat konnten bis zum 1. Juli in Berlin 773 voll ausgebildete neue Lehrkräfte gewonnen werden. Dies entspricht nur 21% der insgesamt fast 3.700 Neuanstellungen. Selbst zusammen mit 339 Lehrkräften im Ruhestand, die befristet zurückkehren, liegt der Anteil von ausgebildeter Pädagogen unter den Neueinstellungen nur bei 28%.
4: Rechne ich, trotz fortlaufender Einstellungen, auch zum neuen Schuljahr mit einer realen Lücke von 1.000 Vollzeitstellen oder mehr und das trotz aller Rechentricks, mit denen die aktuelle Hausspitze den Bedarf in den letzten Jahren nach unten korrigiert hat. Der Lehrkräftemangel ist also noch lange nicht aufgelöst.
1: Der Personalmangel ist ein bundesweites Problem. Gleichzeitig steigt das Durchschnittsalter der aktiven Lehrkräfte und immer häufiger arbeiten sie in Teilzeit. Bereits im Schuljahr 2024/25 war mehr als jede dritte Lehrkraft mindestens 50 Jahre alt. Gleichzeitig erreichte die Teilzeit

0: Quote mit fast 44% einen neuen Höchststand. Auch beim Qualifikationsniveau zeigte sich eine entsprechende Entwicklung. 11,2% der Lehrkräfte an allgemeinbildenden Schulen hatten keine anerkannte Lehramtsprüfung. Vor 10 Jahren waren es noch 4,3%. Der Lehrermangel macht auch Österreich zu schaffen. Kurz vor dem Schulstart sind in Wien noch hunderte Stellen unbesetzt. FPÖ und ÖVP Wien machen dafür die Stadtregierung verantwortlich.
1: Wiederkehr und Emmerling haben die Probleme an den Wiener Schulen jahrelang schön geredet. Jetzt fehlen erneut Klassenlehrer, Mathematiklehrer und Sonderpädagogen. Die NEOS sind mit ihrem selbsterklärten Anspruch als Bildungspartei krachend gescheitert.
0: Wie bewerten Österreicher den Lehrermangel und worin sehen sie die Ursachen? Wir haben uns umgehört.
2: Ich glaube, die Probleme der Kinder haben massiv zugenommen, auch seit Covid. Und es gibt viele auch Krankheiten, die zugenommen haben, wie Autismus, wie ADHS. Wir haben viele, ohne das negativ zu bewerten, viele Migrationskinder. Und ich glaube, dass es als Lehrer wirklich sehr, sehr schwierig ist, da eine gute Balance zu finden zwischen sozusagen einem guten Verhältnis zu den Schülern, aber eben auch Lehrinhalte zu vermitteln.
3: Der Gesellschaft und in erster Linie der Politik, weil die Motivation fehlt. Weil wenn du heute so einen Job machen musst, wo du eben den Kern unserer Gesellschaft ausbildest, musst du auch dementsprechend honoriert werden und auch entlastet werden.
4: Ich finde, man gibt für so viel Geld aus, aber für die Bildung unserer Kinder, das Wichtigste, haben wir kein Geld.
5: Ich denke mal, weil so viele Teilzeit nur arbeiten und natürlich viel schwieriger jetzt mit den Kindern ist, weil man hat eigentlich keine Handhabe mehr, dass man die Kinder irgendwie führt.
6: Ja, ich nehme an, das hat mit der Stellung der Bildung in Österreich zu tun. Man müsste das Gehalt anheben natürlich und auch das Renommee des Berufs einfach.
0: Der Präsident des Bauernverbands Joachim Ruckwied erklärte öffentlich, Russland sei an den Weizenproblemen in Deutschland schuld. Ihm zufolge liegen die Ursachen für die deutschen Schwierigkeiten unter anderem in den landwirtschaftlichen Erfolgen Russlands.
7: Wir haben zwar beim Weizen eine angespannte Versorgungssituation, der Konsum ist etwas höher wie die Erzeugung, aber eine echte Knappheit ist noch nicht gegeben. Das hängt auch damit zusammen, dass Russland, das ist ein großer Weizenerzeuger, jetzt im dritten Jahr eine gute Ernte einfahren konnte und dass natürlich auch Russland den Weizen ein Stück weit als politische Waffe einsetzt, um Druck auf andere Länder, auf die Märkte auszuüben. Und das ist natürlich eine Herausforderung, besonders jetzt für uns deutsche Bauern und Bäuerinnen, die unter hohen Kosten wirtschaften müssen.
0: Ruckwied ist der Ansicht, dass Moskau dank einer guten Ernte bewusst große Mengen Weizen auf den Weltmarkt bringe und betreibe damit eine aggressive Preispolitik. Allerdings fiel das Wort Russland während der gesamten mehr als 40-minütigen Rede an keiner anderen Stelle. Der Präsident des Bauernverbands ging von politischen Vorwürfen zu den objektiven Schwierigkeiten über, mit denen Landwirte in der gesamten Bundesrepublik konfrontiert sind. Dazu gehören die rasant steigenden Kosten für Dieselkraftstoff, Pflanzenschutz und Düngemittel. Er warnt davor, dass die Landwirtschaft unrentabel werde und fordert eine sofortige Reaktion der Behörden. Er fordert, dass im Oktober 80% der Direktzahlungen ausgezahlt werden, unter der Voraussetzung, mit der Garantie, dass die restlichen 20% im Dezember folgen. Außerdem enthält der Vorschlag 2 weitere Punkte.
7: Es gibt eine EU-Düngemittelhilfe, 60 Millionen Euro für Deutschland. Diese Hilfe kann auf 180 Millionen Euro aufgestockt werden. Das ist zwingend notwendig. Und diese Gelder sollten dann über die landwirtschaftliche Berufsgenossenschaft Mitte September ausgezahlt werden, denn da sind wieder Berufsgenossenschaftsbeiträge fällig. Das ist die erste Maßnahme. Die zweite Maßnahme ist eine Ad-hoc-Maßnahme. Reduktion der Steuern auf Diesel bis mindestens Ende November. Dass dies geht, dass man das machen kann innerhalb der EU, hat Polen jüngst gestern bewiesen. Dort wurde der Mehrwertsteuersatz deutlich vergünstigt. Das ist in Deutschland auch zwingend notwendig.
0: All dies geschieht angesichts der extremen Hitzewelle, mit der Deutschland derzeit konfrontiert ist. Umweltschützer warnen, dass es für die Landwirtschaft an der Zeit ist, Maßnahmen für die Zukunft zu ergreifen, dass sich das Klima für die Branche nicht zum Positiven verändert und daher die Gefahr für die deutsche Ernährungssicherheit erheblich zunimmt. Der Deutsche Raiffeisenverband schätzt die Einkommensverluste der Landwirtschaft bereits jetzt auf mehr als 600 Millionen Euro. So verliert die Branche täglich etwa 10 Millionen. Dabei ist ein Rückgang der Produktionsmengen zu verzeichnen, wobei die Lage im Süden des Landes schwieriger aussieht. So wird beispielsweise in Mecklenburg-Vorpommern eine Rapsernte von 700.000 Tonnen erwartet, in Baden-Württemberg hingegen kaum mehr als 173.000. In vielen Bundesländern geht die Produktion auch prozentual zurück. Während die Rapsernte in Nordrhein-Westfalen um 0,3% sinken wird, beträgt der Rückgang in Sachsen fast 13,5%. Umweltschützer betonen, dass das Land vorbeugende Maßnahmen für die Zukunft ergreifen muss. Ihrer Meinung nach reicht es nicht aus, die Verluste einfach irgendwie auszugleichen, schon gar nicht insgesamt. Volontäre aus ganz Russland schicken humanitäre Hilfe an die Front. Doch neben ganz praktischen Sachen bekommen die Soldaten auch Maskottchen. Mit viel Liebe handgemacht halten sie die Moral und den Kampfgeist aufrecht. Unser Militärkorrespondent Ivan Polanski hat sich mit den Volontären unterhalten, die sie herstellen.
8: Viele Menschen in Russland wollen die Soldaten an der Front unterstützen. Menschen jeden Alters weben Tarnnetze, packen Hilfspakete, versuchen zu helfen, wie sie nur können. Оксана beschloss, Чебурашкас für die Jungs zu stricken. Чебурашка ist eine Märchenfigur, die Ende der 60er Jahre erfunden wurde. Bei Kindern und Erwachsenen wurde er schnell beliebt, für seine Gutmütigkeit und seine großen Ohren, mit denen er die ganze Welt zu umarmen schien. Er war vom Publikum so beliebt, dass er sogar mehrmals zum Maskottchen des russischen Olympiateams wurde. Während der Sonderoperation haben wir bei den russischen Soldaten immer wieder kleine Чебурашкас gesehen. Ein Symbol für Wärme, Heimat und Nostalgie.
9: Das ist eine Märchenfigur aus unserer Kindheit. Чебурашка gehört zu uns, zu Russland. Hasen und Bären gibt es überall auf der Welt. Und Чебурашка gibt es nur bei uns. Für mich ist es Kindheit, Wärme und Heimat. Die Jungs sind weit weg von zu Hause. Ich wollte ihnen ein Stück zu Hause schicken. Das kleine Чебурашка soll ihnen in schwierigen Zeiten ein bisschen Wärme geben.
8: Wo fangen Sie mit einem Чебурашка an?
9: Ich fange mit den kleinen Teilen an. Kleine Ohren, kleine Hände, natürlich auch das kleine Schwänzchen. Dann kommen die Pfoten und der Kopf.
8: Alles beginnt also mit den Ohren.
9: Ja.
8: Welcher Teil ist für Sie am schwierigsten?
9: Ich denke, das Gesicht ist am schwierigsten, weil es den Charakter von Чебурашка ausmacht. Das Gesicht zeigt alles. Unsere Gefühle und Emotionen. Es ist mir wichtig, dass sie schön, freundlich und lieb aussehen. Es liegt mir daran, dass es den Menschen gut geht, wenn sie Чебурашкас in die Hand nehmen. Wenn ich stricke, versuche ich, ein Stück meiner Seele in sie zu stecken.
8: Die Idee, Чебурашкас für die Soldaten zu stricken, hatte Sophie Alexandrovna. Sie ist Kunstgewerbelehrerin.
9: Ich bin Bildhauerin, stricken und nähen kann ich nicht. Ich habe oft bei den Jungs an den Schutzwesten verschiedene Maskottchen gesehen. Manche haben ein Чебурашка dabei. Andere bekommen von ihren Töchtern kleine Spielzeuge geschenkt. Und ich habe Оксана Васильевна gefragt: Können Sie Чебурашкас stricken? Sie sagte: Ich versuch's mal. Und sie hat es tatsächlich versucht. So begann die Geschichte mit den Чебурашкас.
8: Sophie Alexandrovna schickt an die Soldaten außerdem um ihre Hilfe und ein selbstgemachtes Geschenk. Einen kleinen Löwen.
9: Ich möchte, dass dieser Löwe unseren Jungen Glück bringt. Dass er sie beschützt, ihnen hilft, Unheil von ihnen fernhält und ihnen einfach Wärme und Geborgenheit gibt. Jungs, passt auf euch auf. Kommt gesund und heil zurück. Wir lieben euch alle sehr und werden euch bis zum Ende unterstützen.
8: Jedes Paket wurde den Soldaten des Truppenverbands Zentrum übergeben.
10: Das sind Kleinigkeiten, aber sie sind für den hohen Kampfgeist der Kämpfer von großer Bedeutung. Sie wirken sich sehr positiv aus, weil es nicht immer die Möglichkeit gibt, mit Familien zu kommunizieren. Und solche Sachen geben uns die Gewissheit, dass wir nicht allein kämpfen. Hinter uns steht das ganze Land und es unterstützt uns. So, es wird hier neben dem Erste-Hilfe-Kasten hängen.
11: Danke. Eins behalte ich für mich und eins gebe ich meinem Kameraden. Vielen Dank an die Freiwilligen, an alle, die uns unterstützen. Wir lieben euch sehr. Wir sind euch sehr dankbar und wissen eure Unterstützung sehr zu schätzen.
10: Danke. Ich hänge es in unserem Panzer auf. Es wird unser Glücksbringer sein.
11: Mein tiefster Dank gilt dir, russischer Soldat. Für mich, für das Land, für meine Familie, für unsere Zukunft. Möge der Schutzengel dich beschützen und dich in schweren Zeiten auf den Händen tragen. Sofia, Moskau. Sofia, ich danke dir. Wenn man weiß, dass es jemanden gibt, der auf einen wartet, hat man noch mehr Gründe, lebend zurückzukehren.
10: Ich möchte Ihnen für diese Worte danken. Sie haben mich gebeten, mit dem Sieg zurückzukehren. Also kehren wir mit dem Sieg zurück.
11: Ich werde diesen Löwen auf jeden Fall an meine Jungs weitergeben, die jetzt im Einsatz sind. Ich werde ihn von einer Kampfstellung an die andere bringen. So wird er irgendwann mal überall gewesen sein. Man spürt, dass dein Zuhause ganz nah ist. Das motiviert uns, weiterzumachen und auf den Sieg hinzuarbeiten. Und der Sieg wird unser sein. Er ist unvermeidlich.
8: Die Unterstützung aus dem Hinterland ist für die Kämpfer an der Front wirklich wichtig. Im Grunde spielt es keine Rolle, was die Freiwilligen schicken. Entscheidend ist die Unterstützung an sich. Denn sie zeigt, die Jungs sind nicht vergessen. Die Heimat steht hinter ihnen. Sie werden zu Hause mit dem Sieg sehnlichst erwartet. Ivan Polyansky, RTDE, Donbass, Russland.
0: Soweit die Tele-Nachrichten. Anschließend kommt hier die Dokumentation Ein großer Sieg für alle. Ich bin Vadim Ivanov und um 18 Uhr hier wieder für Sie da. Bleiben Sie dran.
12: Natürlich glauben viele Menschen an den American Dream, der uns so lang eingeredet wurde. Die Menschen glauben, dass die Vereinigten Staaten sie beschützen und ihnen ein besseres Leben ermöglichen können als in ihrer Heimat.
13: Präsident Trump verspricht, viele Menschen abzuschieben.
14: Wie lange hast du in den USA gelebt?
15: 12 Jahre. Ich bin 40 Jahre alt. Ich hatte mit 17 Jahren die Grenze überquert. Illegal.
16: Aus anderen Ländern wird man nicht abgeschoben. Nur aus den USA. Die schon immer rassistisch waren.
17: Allein die Tatsache, dass man sich illegal in diesem Land aufhält, macht einen bereits zu einem Kriminellen.
18: Es geht darum, dass die Menschen eine falsche Vorstellung von den USA haben. Dort könne man glücklich, wohlhabend und ohne Sorgen leben.
19: Jetzt, da Donald Trump den Einwanderungsprozess eingestellt hat, ist unser Traum geplatzt.
18: Ja, es wird ein harter Weg.
20: Die schießen wieder den ganzen Tag. Schau nur. Ein Blitz, Rauch und Qualm. Schließlich ist ein Teil des Beins weg.
18: Das Gehirn sendet ein Signal, aber das Bein ist weg. Es ist schwer natürlich.
21: Langsam, langsam.
22: Ich dachte nur, ich schlage einfach mit der Faust zu, um sie vom Himmel zu holen.
18: Ja, es schmerzt. Es ist erschütternd. Eine Gliedmaße ist abgerissen.
23: Alias, bist du am Leben?
18: Ja.
20: Mir fehlt also ein Bein? Das ist nicht tödlich.
22: Ich bin sicher, dass ich meinen Platz im Leben finden werde und eine Möglichkeit von Nutzen zu sein.
20: Das Wichtigste ist, dass man weiterlebt.
18: Alle haben es geschafft.

Wir sind Papa und Mama für sie. Sie sehen uns als Rudel. Meine Schöne. Soho sieht Sergej als Mutter an. Er spuckte sie heulend aus. Er wollte nur Mama. Marussia, hier, nimm das. Was ist das für ein Schwarm? Igor, verschwinde von hier.

0: Der Tag des Sieges ist Russlands wichtigster und heiligster Nationalfeiertag. Jedes Jahr findet an dem Gedenktag auf dem Roten Platz eine große Parade statt. Sie ist ein Symbol für die Einheit und das Heldentum von Millionen von Menschen und eine ehrwürdige Erinnerung an den immensen Preis, der für den Sieg gezahlt wurde. Vor 80 Jahren, nach dem Sieg über Nazi-Deutschland, marschierten die Helden, die diesen historischen Sieg in 4 langen und brutalen Jahren errungen hatten, triumphierend über dieses Kopfsteinpflaster.
1: Kameraden der Roten Armee und der Roten Marine, Waffenbrüder, ich grüße euch und beglückwünsche euch zu eurem großen Sieg über den deutschen Imperialismus.
2: An der Parade nahmen die Soldaten von den 10 Fronten teil, an denen der große Vaterländische Krieg gewonnen wurde.
3: Mehr als 35.000 Soldaten wurden ausgewählt. Viele von ihnen waren als Helden der Sowjetunion ausgezeichnet, einige sogar 2 oder 3 Mal.
2: Fast alle der 100 Ethnien der Sowjetunion beteiligten sich am großen Vaterländischen Krieg. In der Roten Armee kämpften Angehörige aller Ethnien. Es war wichtig, die Einheit und den multinationalen Charakter des Landes hervorzuheben. Und genau das tat man.
3: Diesen großartigen Menschen, diesen Helden, gedenken wir heute.
0: Der Oktober 1941 sah einen frühen Frost. Am 7. November, als die Parade über den Roten Platz marschierte, bedeckte dichter Schneefall Russlands Hauptstadt. Vom Podium an Lenins Mausoleum aus sprach Stalin zu den Soldaten. Es war das erste Mal, dass er eine Parade abnahm.
4: Ihr führt einen Befreiungskrieg. Einen gerechten Krieg, um die deutschen Invasoren zu vernichten. Lang lebe unser ruhmreiches Vaterland, seine Freiheit und seine Unabhängigkeit.
2: Damit sagte er, wir werden gewinnen. Somit war der Glaube des Oberbefehlshabers an den Sieg seines Landes klar übermittelt. Ich denke, dass das eine wichtige Rolle spielte. Heute noch hinterlässt der Anblick der Parade einen starken Eindruck. Damals gingen die Truppen auf dem Roten Platz nicht zurück in ihre Kasernen, sondern an die Front. Sie marschierten dem Tod entgegen, bereit für ihr Land zu sterben.
0: Das Naziregime betrachtete die Slawen und weitere ethnische Gruppen in der Sowjetunion als minderwertige Rassen, die zu vernichten waren. Daher bedeutete dieser Krieg für jede der sowjetischen Nationen einen Krieg ums Überleben. Dies erklärt die bemerkenswerte Entschlossenheit von Anfang an, die Flut an Freiwilligen aus allen Republiken und die zahllosen Heldentaten an allen Fronten. Das umfangreichste Verzeichnis über Auszeichnungen befindet sich im Archiv des Verteidigungsministeriums in Podolsk. Im großen Vaterländischen Krieg wurden rund 11,5 Millionen Orden und Medaillen an Menschen aller Ethnien verliehen. Russen, Ukrainer, Weißrussen, Balten, Zentralasiaten, Transkaukasier. Hier fand ich die Aufzeichnungen über meinen Urgroßvater Ilja Mironow. Er machte den gesamten Krieg mit und war im Mai 1945 dabei, als Berlin eingenommen wurde. Ihm wurden die Medaille für Verdienste im Kampf sowie der Orden des Vaterländischen Krieges erste und zweite Klasse verliehen. Zu diesem Zeitpunkt lag die Einnahme Berlins aber noch in weiter Ferne. Im November 1941 war die Sowjetunion an der Front mit einer bedrohlichen Lage konfrontiert. Der Feind hatte Weißrussland, die Ukraine sowie das gesamte Baltikum besetzt und stand vor den Toren Moskaus.
5: Als die Truppen der westlichen Reservekräfte nahe Wjasma und Bryansk nahezu eingekesselt waren, insgesamt waren 600.000 Männer festgesetzt, stand Moskau einer deutschen Panzeroffensive praktisch wehrlos gegenüber. Ein paar Kadettenregimenter konnten nur kleinere Abschnitte der Moschaisker Verteidigungslinie halten.
1: War das Oberkommando zuversichtlich, dass wir die Verteidigung bei Moschaisk halten?

0: und den Feind aufhalten würden? Ehrlich gesagt, natürlich waren wir uns dessen nicht absolut sicher.
1: Angesichts der Lage erwies sich die aus Leningrad verlegte 312. Division unter Naumow und die 316. Division unter Panfilow als entscheidend bei der Verstärkung der Front.
2: Im Juli begann man mit der Aufstellung einer Division, die Wehrpflichtige aus den Sowjetrepubliken Kasachstan und Kirgisistan umfasste. Das Kommando der 316. Schützendivision wurde Generalmajor Iwan Panfilow übergeben, der zuvor als Militärkommissar in Kirgisistan gedient hatte.
3: Panfilows Division bestand fast ausschließlich aus mobilisierten Einheimischen. Die Region war einst als Semirechye bekannt. Als aber die autonome Region Kara-Kirgisien geschaffen wurde, fiel ein Teil an Kasachstan und ein Teil an Kirgisien. Tatsächlich wurde die Region aber stets Semirechye genannt. Angesichts ihrer Zusammensetzung kann Panfilows Division zu Recht als kasachisch und kirgisisch bezeichnet werden.
2: In nur einem Monat wurde die Division zusammengestellt und durchlief intensives Training, bevor sie an der Front zum Einsatz kam.
4: Zhukov war der Erste, der Moskau erreichte. Danach Panfilow mit seiner Division. Sie gingen in Stellung. Panfilow wurde zum Kommandeur des Kampfabschnitts Volokolamsk ernannt.
5: Das Durchschnittsalter in Panfilows Division lag bei ungefähr 30 Jahren. Warum? All die jungen Männer gingen der Division in der Zeit vom 22. Juni bis 12. Juli verloren. Die reiferen Männer waren gesund. Sie hatten 3 bis 5 Kinder und etwas zu verteidigen. Panfilow sagte, Sterben ist nicht beängstigend. Was aber folgt darauf? Eure Aufgabe ist es, zu überleben und zu siegen.
4: Die meisten Soldaten kamen aus den Kolchosen. Panfilow sagte, warum vor einem Panzer fürchten? Es ist nur ein Traktor mit einer Kanone. Gemäß der militärischen Vorgaben hätte er mit seiner Division eine Linie bilden sollen. Stattdessen schuf er Widerstandsnester. So etwas hatte es noch nie gegeben. So schrieb er die Regeln der Kriegsführung neu.
2: Später tauchte in den Büchern über militärische Strategie ein neuer Begriff auf, die Panfilow-Schleife.
4: Hübner schrieb an von Bock, wir haben es mit einer wilden Division zu tun. Und hier der interessanteste Teil. Sie trotzen allen bekannten Kriegstaktiken und militärischen Grundsätzen. Ihre Kämpfer sind extrem fanatisch, fürchten weder den Tod noch ergeben sie sich.
2: Die berühmteste Schlacht von Panfilows Division fand nahe Dubosekovo statt. Sie wird als die Heldentat von 28 Männern der Einheit in die Geschichte eingehen. Ab dem 16. November hielt die Division über Tage hinweg die in Richtung Moskau vorrückenden deutschen Panzer und Infanterie auf. Unter schweren Verlusten wehrten Panfilows Truppen den Vormarsch der Nazis auf die Hauptstadt ab. Valentina Panfilowa, die 18-jährige Tochter des Kommandeurs, kämpfte ebenfalls in der legendären 316. Division.
4: Meine Mutter war Sanitäterin in einem Sanitätsbataillon. Sie wurde mit der Medaille für Verdienste im Kampf sowie dem Orden Roter Stern ausgezeichnet. Ihre Heldentaten sind als ihre eigenen und nicht die als seiner Tochter Panfilows aufgezeichnet. Sie holte 18 verwundete Soldaten vom Schlachtfeld. Sie spendete Blut. Das war meine Mutter. Vom Tod ihres Vaters erfuhr sie, als sie einen Verwundeten versorgte, der dort lag und weinte. Sie tröstete ihn und sagte, halte durch, ich helfe dir. Gleich geht's dir besser. Wir geben dir eine Spritze. Und er antwortete, Schwester, warum denkst du, weine ich? Sie haben unseren Kommandeur getötet. So erfuhr meine Mutter davon.
2: Am 18. November 1941 wurde Panfilow durch eine Mörsergranate getötet.
4: Am 21. November wurde er bestattet. Der Feind stand noch immer vor den Toren Moskaus. Beim Trauerzug erhob eine Staffel die Schwerter zum Gruß. Die Prozession ging durch die gesamte Stadt zum Friedhof Novodevichy. Dieses Geleitsch war eine Ehrung nicht nur Panfilows, sondern aller Soldaten, die bei der Verteidigung Moskaus ihr Leben gaben. Schätzungen gehen davon aus, dass zwischen 120 und 150 Soldaten zu Helden der UdSSR wurden, 33 davon Panfilows Männer.
2: Die erste Statue der UdSSR zu Ehren von Generalmajor Panfilow wurde im November 1942 in der kirgisischen Hauptstadt errichtet. Heute trägt der Stadtpark in Almaty den Namen von Panfilows 28 Gardisten. Alljährlich wird eine Gedenkveranstaltung abgehalten.
4: Um zu verstehen, was den Kasachen die Erinnerung an den Krieg und den großartigen Sieg bedeutet, sollte man den Park am 9. Mai besuchen. Wir Kasachen müssen uns an die 7 Stämme erinnern, die gekämpft haben. Nicht nur namentlich, sondern auch, wer was beigetragen hat. Ich weiß, wer wo gekämpft hat. Wir alle wissen es.
2: In Kasachstan, beim Marsch zum Gedenken an die Helden, tragen die Menschen nicht nur Bilder von jenen, die in den Schlachten gefallen sind, sondern auch von jenen, die den Sieg errungen haben.
5: 220 Fabriken wurden nach Kasachstan evakuiert, weitere 140 dort gebaut. Bis Ende 1945 waren 360 Fabriken, Betriebe, große Werkstätten und weitere Anlagen hier angesiedelt und wurden dort belassen.
2: Industrieanlagen wurden von der Frontlinie in das Hinterland verlegt. Fabriken wurden eilends abgebaut und in den Ural, nach Sibirien und natürlich in die zentralasiatischen Republiken verbracht, wo die feindlichen Bombenangriffe die Produktion nicht beeinträchtigten. Facharbeiter begleiteten die Maschinen, bereit für den Wiederaufbau und den Produktionsstart, sobald die Maschinen ankamen, bisweilen direkt von den Zügen. Diese Betriebe bauten Panzer, Flugzeuge und Waffen. Alles, was an der Front gebraucht wurde. Alles für den Sieg.
1: In der Nachkriegszeit holte man die Betriebe aus den östlichen Regionen nicht wieder zurück, sondern baute an den alten Standorten neue Anlagen.
2: Die Evakuierung besetzter Territorien begann unter brutalen Bedingungen. Im Herbst 1941 beherbergte allein Kasachstan 24.000 Menschen. Im Januar 1924 waren es mehr als 400.000. Diese beispiellose Migration war eine grauenhafte Quälerei für die vor der Vernichtung durch die Nazis fliehenden Zivilisten.
4: Jeder, der ankam, wurde aufgenommen. Das ist die Mentalität der Kasachen. Es gibt zahllose dokumentierte Beispiele, sogar in meiner eigenen Familie. Einmal lief mein Vater an einem Mann vorbei, der auf dem Marktplatz Geige spielte. Er sprach ihn an und stellte fest, dass er kaum Russisch konnte. Vater erfuhr, dass es sich um einen chinesischen Komponisten handelte, der aus Moskau evakuiert worden war. Zu dem Zeitpunkt beherbergten wir aber schon die Familie von Professor Skorulski vom Kiewer Konservatorium. Großmutter sagte, Bachchan, wir haben keinen Platz mehr. Er antwortete aber, stell dir vor, du wärst in seiner Lage.
2: Künstler aus Theatern, Konservatorien und Filmstudios fanden ebenfalls Zuflucht im gastfreundlichen Kasachstan.
5: Am 7. November präsentierte unser Opernhaus eine Aufführung mit Galina Ulanova in der Hauptrolle. Ulanova unterrichtete auch an der ortsansässigen Akademie für Choreografie.
2: Vor dem Krieg gab es in Kasachstan keine Filmstudios. Also wurde der städtische Kulturpalast für die Filmproduktion umfunktioniert. Heute beherbergt das Gebäude die staatliche Philharmonie. Die Stadt wurde für 3000 Filmemacher, Theatermitarbeiter und Schauspieler zur zweiten Heimat. Hier wurde das zentrale Vereinigte Filmstudio ZOX gegründet. Es beherbergte Größen wie Lenfilm oder Mosfilm. 4 von 5 Filmen aus der Sowjetära wurden hier gedreht.
5: Im Dezember 1941 hatte der Film Sie trafen sich in Moskau Premiere. Hier wurde der Film fertiggestellt. Zu Sowjetzeiten wurde uns die Birkenallee gezeigt, die Kotowski in dem Film entlangritt. Ja, wir besuchten den Ort. Und ich denke, viele Menschen tun das noch heute.
0: Für den Schmerz und das unschuldig vergossene Blut schwören wir Rache. Wir werden ihnen den Atem, den Schlaf und das Leben nehmen.

0: Heute Morgen um 4 Uhr attackierten die deutschen Streitkräfte die Grenzen der Sowjetunion.
1: Der Krieg brach aus. Alle Jungs meldeten sich zum Dienst.
2: Ich sagte, ich muss an die Front. Ich habe 3 Brüder dort. Sie waren aber bereits ums Leben gekommen.
3: Wir versorgten nicht sehr viele Wunden, hauptsächlich Frostbeulen. Sie amputierten Arme und Beine.
1: Ich erreichte das andere Ufer. Plötzlich riefen sie, runter, runter, du bist in ein Minenfeld geraten.
2: Der Funker wurde getötet, der Ladekanonier wurde ebenfalls getötet. Und dann, bumm, das war's, ich wurde bewusstlos.
3: Sie sagten Dinge wie, Schwester, geben Sie mir eine Spritze, damit ich sterben kann. Man versuchte, sie zu beruhigen. Deine Familie wartet auf dich.
2: Kolja, aber du wurdest doch getötet. Du wurdest an der Front getötet. Ich sagte, Mutter, ich bin's, Kolja, dein Sohn. Ich lebe.
4: Grüße von OpenTX.
2: Versuchen wir es. Erstmal eine Runde.
5: Mit der militärischen Sonderoperation begann auch die FPV-Revolution. Leute bauten Drohnen in Garagen und verwendeten Komponenten, die sie bei AliExpress kauften.
6: Ohne vorherige Kontrolle und Testflug schicken wir keine Drohne an die Front. Durch die Erfahrung aus der Herstellung von Tausenden von Drohnen kann man meist schon hören, wenn etwas nicht stimmt. Wenn sie ein Paket von uns erhalten, müssen die Frontsoldaten die Geräte nur auspacken. Sie müssen den Akku nur noch einbauen. Das war's. Der Soldat schaltet die Drohne ein und los geht's.
2: Es ist eine gute Arbeitsdrohne. Genau das, was wir momentan an der Front brauchen, weil dies eine völlig neue Art von Krieg ist. Drohnen sind die Zukunft.
7: Ich hatte eine glückliche Kindheit in einem friedvollen Elternhaus. Ich erinnere mich deutlich an die Worte meines Großvaters. Kinder, der Krieg kommt.
8: Mit so vielen Serben war es unmöglich, einen größeren kroatischen Staat zu errichten. Daher war der Völkermord die einzige Möglichkeit, einen solchen Staat aufzubauen. Neben der Vernichtung von Juden und Roma waren die Serben das Hauptproblem für die Kroaten.
7: Es war ein großer, sehr großer Baum. Es war das erste Mal, dass ich Menschen sah, die an dieser Pappel an ihren Beinen herunterhingen.
9: Meine Mutter drückte mich an ihre Brust. Wenn ich daran denke, wie sie mich umarmte, mit Tränen in ihren Augen, wie sie mich ihr wegnahm. Es rührt mich auch zum Weinen.
0: Man kann die Geschichte nicht zurückdrehen. Man muss sie kennen und sich daran erinnern. Sonst wird sich die Geschichte wiederholen und die Entfremdung zwischen den Menschen wird wieder zunehmen.
10: Ich bin Gabriel Doroshin, geboren in Frankreich, aber ein russischer Freiwilliger. Jeder Russe sorgt sich um Russlands Schicksal. Und als mir klar wurde, dass der Westen angefangen hat, Russland zu bedrohen, habe ich mich entschieden, hierher zu kommen, weil es keine andere Wahl gab. Diese Frage war für mich schnell geklärt. Ich habe nicht darüber nachgedacht, was Krieg bedeutet und was mich erwarten würde. Man geht einfach, weil man gehen muss, komme was wolle. Das ist einfach Schicksal. Ich habe Paris gegen Malaya Schischowka eingetauscht. Wir haben dort auch einen Turm, also ist es nicht so schlimm. Er erinnert an den Eiffelturm. Aber er ist noch cooler, weil über dem Eiffelturm keine russische Flagge weht. Noch nicht.
11: Allgemein gilt der erste Teil von Ivan der Schreckliche als der wichtigste Film.
5: In den neu gebauten Studios wurde nur nachts gedreht, da der Strom tagsüber den Fabriken vorbehalten war. Nach Zentralasien verlegte Museen stellten Requisiten zur Verfügung und verliehen authentische Kostüme an die Schauspieler. So wurde ein außergewöhnlicher Film geschaffen, der maßgeblich zur Stärkung des Kampfgeists der Nation beitrug.
0: Siehe Gott, wir wollten keine

0: Feindseligkeit. Aber die Zeiten, in denen ein Ausländer ungestraft in unser Land einfallen kann, sind vorbei. Dieser Dolch wird jene durchbohren, die Moskau herausfordern.
1: Die Nachbarrepublik Kirgisistan war ebenfalls ein Zufluchtsort für Menschen, die vor dem Krieg flohen. Noch heute, 80 Jahre später, erinnern sich hier die Menschen sehr lebhaft an die hunderte Kinder, die aus dem belagerten Leningrad gerettet wurden. Der Issyk-Kul-See, das Wahrzeichen Kirgisistans. Hunderte Kinder wurden aus dem besetzten Leningrad hierher gebracht. Erschöpft, hungrig, die Bombenangriffe knapp überlebt. Und nach langer Reise fanden sie hier Pflege, Wärme und Frieden.
2: Als wir die Nachricht erhielten, dass Kinder aus Leningrad zu uns kommen sollten, trafen wir alle nötigen Vorbereitungen. Viele Funktionäre schreckten aber vor der Verantwortung zurück. Sie fanden Ausreden, um die Kinder abzuweisen, da sie Bedenken hatten, dafür verantwortlich gemacht zu werden, falls eines der Kinder, Gott behüte, sterben sollte.
1: Die 18-jährige Toktogon Altibasarova aus dem kleinen Dorf Kurmenti schreckte vor dieser Verantwortung aber nicht zurück. Im Sommer 1942 kamen 150 Kinder aus Leningrad über den Issyk-Kul-See hier an und wurden bei ihr in Pflege gegeben.
2: Am 27. August fuhren die Leute mit Pferdewagen und Karren los, um die Kinder in Empfang zu nehmen.
1: Im Februar verließen die Kinder Leningrad und wurden in die Region Krasnodar gebracht. Dort befand sich aber bereits die Front, also wurden sie von den Behörden nach Kirgisistan weitergeleitet, um sie vor dem Krieg in Sicherheit zu bringen. Das Klima in Issyk-Kul war für seine heilende Wirkung bekannt und bot den armen Kindern, die dem Hunger und der Kälte entgangen waren, die beste Möglichkeit zur Erholung.
3: Im Dezember wurden der Hunger und die Kälte unerträglich. Wir waren sehr schwach. Meine Mutter zog sich eine Unterkühlung zu und starb binnen einer Woche. Nun waren wir drei allein. Meine kleine Schwester war 3 Jahre alt. Mein Bruder wusste, dass Waisenhäuser elternlose Kinder aufnahmen. Also brachte er uns dorthin. Er war gerade 18 geworden und am nächsten Tag wurde er eingezogen. Im Februar begannen sie damit, uns über den zugefrorenen Ladogasee zu evakuieren. Meine Schwester konnte aber nicht laufen, also ließen sie sie zurück. Ich wollte nicht ohne sie gehen, aber die Pfleger sagten mir, es sei nur vorübergehend. Du wirst sie bald wiedersehen. Sie starb schon im Sommer.
1: Die geretteten Kinder waren zwischen 18 Monaten und 11 Jahren alt. Ihre beschwerliche Reise nach Kirgisistan dauerte 6 Monate. Bemerkenswerterweise wurden die 150 Kinder nur von 2 Pflegekräften eines Leningrader Waisenhauses begleitet.
2: Als sie am Kinderheim ankamen, kamen viele Leute, um sie sich anzusehen. Darunter auch Kinder. Die Erwachsenen konnten mit dem Anblick umgehen. Die Kinder aber hatten Angst und liefen weg, denn die Neuankömmlinge waren nur Haut und Knochen. So schlimm war es. Die älteren Kinder wussten ihre Namen, viele der jüngeren aber nicht. Meine Mutter arbeitete mit den Ärzten zusammen, um deren Alter zu bestimmen und ihnen Nachnamen zu geben. Geburtsurkunden wurden herausgegeben. Das gesamte Dorf half mit. Die Menschen brachten, was sie bringen konnten, manchmal ihre letzten Reste. Kein Kind musste hungern. Alle wurden gesund gepflegt.
3: Wir hungerten bereits während der Belagerung und hatten ständig Hunger. Sie ernährten uns, so gut sie konnten. Auch die Kolchose half mit. Sie brachten Speisen, gute Mahlzeiten, Gemüse, Fleisch und andere Dinge.
1: Das Kinderheim war 10 Jahre in Betrieb.
4: Die Kinder wuchsen zu Erwachsenen heran und zogen fort. Sie schrieben ihr Briefe und nannten sie Mama Tonja. Sie reiste allein nach Leningrad, dem heutigen St. Petersburg, wo sie sich mit Überlebenden der Belagerung aus dem Kinderheim traf. Jenen, mit denen sie in Kontakt blieb, schickte sie Pakete, gefüllt mit Äpfeln aus Issyk-Kul.
1: Heute leben in Kirgisistan nur noch 12 Überlebende der Leningrad-Blockade. Marat Kutanov leitete den Bau des Denkmals, das den Überlebenden der Blockade gewidmet ist.
4: Meine Mutter, Anna Kutanova, geborene Ivanova, stammte aus Leningrad. Über die gesamte Blockade hinweg, von Anfang bis Ende, die gesamten 800

0: vom Piskarevskoje Gedenkfriedhof. Das Monument zeigt eine kirgisische Frau mit einem russischen Kind im Arm. 800 Frauen adoptierten Kinder aus dem belagerten Leningrad und zogen sie auf. Es gab mehrere Kinderheime in ganz Kirgisistan. Die Menschen kümmerten sich selbstlos um diese Kinder. Hier ist die Inschrift, dem noblen Volk Kirgisistans gewidmet.
1: Kirgisistan bot den Kindern nicht nur eine neue Heimat, sondern schickte auch Lebensmittel nach Leningrad selbst. Die Heimatfront unterstützte die Kriegsanstrengungen auf jede mögliche Weise. Die Menschen sammelten Pakete für die Soldaten.
0: Sie gaben alles her, sammelten Gelder für Panzer. Sogar Kinder gaben ihre Münzen her. Bauern organisierten sich. Man strickte Handschuhe und warme Socken und schickte sie an die Front.
2: Kirgisische Arbeiter sammelten warme Kleidung, Handschuhe und Socken. Geschenke an die Soldaten der Roten Armee. Kleopatra Tschernova bestickte ein Handtuch mit der Aufschrift »Sei ein Held«. Es war ihr dringender Aufruf an einen unbekannten und dennoch geliebten Verteidiger des Vaterlands.
1: Der Krieg erreichte jeden Winkel der Sowjetunion. Es gab nicht einen Fleck auf der Landkarte, aus dem sich nicht Freiwillige an die Front meldeten. Im Jahr 1941 lag Tadschikistan weit im Hinterland. Dennoch bildeten sich vom ersten Tag des Krieges an vor den Rekrutierungsbüros in Duschanbe lange Schlangen. 300.000 Menschen verließen die entlegene Zentralasiatische Republik, um sich den Kämpfen anzuschließen. Jeder Dritte kehrte nicht zurück.
3: Der Leiter der Kommunistischen Partei Tadschikistans schickte ein Telegramm an das zentrale Politbüro. Was sollen wir tun? In nur 2 Tagen meldeten sich hier in Stalin mehr als 5000 Freiwillige an die Front. Allein in Stalinabad. Es gab auch Freiwillige aus Schutschand, Kulob und Kurgan Tübe, heute Buchtar. Die Leute überrannten die Rekrutierungsstellen und verlangten, in den Kampf gegen den deutschen Faschismus entsandt zu werden. So war das damals.
4: Der Krieg brachte nicht sofort Veränderungen. Der Krieg zeigte sich hier erst, als im Oktober 1941 die ersten Verwundeten ankamen. Man gab die Anordnung heraus, wonach in der tadschikischen Sowjetrepublik Evakuierungskrankenhäuser einzurichten seien. Und im Oktober kamen die ersten Verwundeten hier an.
1: Die 22 Schulen und Krankenhäuser in der Stadt wurden in Militärkrankenhäuser umgewandelt. Das subtropische Klima, die Stille, Ruhe und die professionelle Pflege der Mediziner halfen den Soldaten bei der Genesung.
4: Die Puschkin-Schule Nummer 20 in Stalinabad war eine der ersten Schulen in Duschanbe. Es gab eine Zeit, in der dort keine Häuser standen, aber die Schule wurde dort gebaut. Sie wurde vor dem Krieg gebaut, im Jahr 1938. Die ersten Schüler, die ersten Lehrer kamen, es begann so gut. Und plötzlich Krieg. Für 2 lange Jahre wurde die Schule in ein Krankenhaus umfunktioniert. Man pflegte die Verwundeten und Amputierten. Die größte Anerkennung gebührt unseren Ärzten, die aus der gesamten Sowjetunion hierher kamen. Viele blieben in Tadschikistan.
1: Jedes Grab auf dem russischen Friedhof in Duschanbe erzählt eine Geschichte. Die genaue Anzahl der Soldatengräber ist unbekannt. Aber bei einem Spaziergang an den Grabsteinen vorbei sieht man viele rote Sterne.
4: Man sieht den Grabstein eines Soldaten, dann den eines Zivilisten, dann wieder den eines Soldaten. Ich setzte mir zum Ziel, die Namen der hier Begrabenen herauszufinden. Viele wurden namenlos begraben, aber ich wollte nicht einfach unbekannter Soldat schreiben. Langsam wurden hier Alleen gebaut und alles wurde restauriert. Zwischen 1941 und 1945 gab es in Duschanbe 22 Evakuierungskrankenhäuser. Laut den offiziellen Daten starben rund 154 Menschen, die hier begraben wurden. Weißrussland, Kasachstan, Usbekistan, Gebiet Rjasan, Ukraine.

0: Udmurtien, ja. Aus allen Regionen der Sowjetunion. Tadschikische Soldaten liegen verteilt über Russland, Weißrussland, Polen und Deutschland. Ihre Gräber werden gepflegt. Und es ist unsere Pflicht, auch jene zu pflegen, die für immer in der Erde Tadschikistans liegen werden.
1: Im Großen Vaterländischen Krieg wurden in der tadschikischen Sowjetrepublik mehrere Kavalleriedivisionen aufgestellt. Die Männer aus den Bergregionen waren ausgezeichnete Reiter. Viele wurden rekrutiert.
0: Es war einfach unmöglich, sich einen Tadschiken ohne Pferd vorzustellen. So wie heute jeder ein Auto braucht, am besten ein schickes. Damals waren es Pferde, am besten ein Edelross. Welche Pferde hatte man? Natürlich aus der Lokai-Zucht. Starke, widerstandskräftige Pferde. Die tadschikischen Kavalleristen wuchsen im Sattel auf.
2: Allgemein herrscht der Eindruck, dass der Zweite Weltkrieg ein Krieg der Maschinen und Flugzeuge gewesen sei. Das stimmt auch, ja, aber es war auch ein Krieg der Pferde. Alle kriegsbeteiligten Nationen nutzten den Pferdetransport. Pferde wurden rekrutiert wie Menschen.
3: Hallo, ich bin Joe, ein traditioneller Katholik, Vater von 6 Kindern. Ich komme ursprünglich aus Dallas, Texas.
4: Mädels, was macht ihr so?
5: Ich backe Ingwerplätzchen.
6: Nach der Corona-Pandemie hat sich in Amerika vieles geändert.
4: LGBT-Propaganda und solche Dinge wurden viel ausgeprägter.
6: Wir würden gerne umziehen und woanders leben, wo wir unsere Kinder großziehen können.
4: Im September 2023 sind wir mit unseren 6 Kindern nach Russland gezogen. Wir alle kennen Filme, die uns einreden, dass Russland ein dunkler, düsterer Ort ist, ein depressiver Ort, wo alle hungern. Das sind Fischeier.
5: Fischeier?
4: Ja.
5: Ist das ein Scherz?
4: Nein, man nennt es Kaviar. Die Russen lieben Kaviar. Wie ist es, in Russland mit einer großen Familie zu leben? Wir erzählen euch über das Gute und das Schlechte, über Vor- und Nachteile, über Erwartungen und Realität.

0: Prapur hat dir einen Gefallen getan und dich Taigan zugeteilt.
1: So sieht's aus, Leute. Da haben wir uns was eingebrockt, was? Ich bin ein Kosake. Mein Deckname ist Taigan. Ich habe ein halbes Jahr in diesem Bataillon gedient. Nur, dass es da noch Taurien hieß. Ein Sturmbataillon. Los, los, los. Weg vom Fenster, weg vom Fenster. Meine Söhne sind 16 Jahre alt. Nun, wenn ich nicht in den Krieg ziehe, werden sie es tun.
2: Wer sonst? Wir erziehen auch unsere Kinder zu echten Kosaken.
1: Man muss Soldat sein, ob man ein Kosake ist oder nicht. Man muss Soldat sein, von Kindesbeinen an.
3: Natürlich glauben viele Menschen an den American Dream, der uns so lang eingeredet wurde. Die Menschen glauben, dass die Vereinigten Staaten sie beschützen und ihnen ein besseres Leben ermöglichen können als in ihrer Heimat.
4: Präsident Trump verspricht, viele Menschen abzuschieben.
5: Wie lange hast du in den USA gelebt?
1: 12 Jahre.
6: Ich bin 40 Jahre alt. Ich hatte mit 17 Jahren die Grenze überquert. Illegal.
1: Aus anderen Ländern wird man nicht abgeschoben. Nur aus den USA. Die schon immer rassistisch waren.
7: Allein die Tatsache, dass man sich illegal in diesem Land aufhält, macht einen bereits zu einem Kriminellen.
0: Es geht darum, dass die Menschen eine falsche Vorstellung von den USA haben. Dort könne man glücklich, wohlhabend und ohne Sorgen leben.
8: Jetzt, da Donald Trump den Einwanderungsprozess eingestellt hat, ist unser Traum geplatzt.
9: Margo und Ilja machen sich wieder auf den Weg.
10: Du hast doch bestimmt irgendwas vor.
11: Ich schlage vor, wir fahren irgendwo hin. Wir waren im Sommer unterwegs, dann sollten wir auch im Winter reisen.
9: 5500 Kilometer mit dem Auto, von Moskau bis zum Baikalsee.
11: Augen zu, 2, 3.

0: Auf dem Weg dorthin erwarten sie neue Bekanntschaften, überraschende Erkenntnisse und Abenteuer.
1: Prima, ich mache euch heute zu Knödelfeen.
2: Oh, du bist heute eine Knödelfee.
0: Das ist das wahre Russland, wie sie es mit eigenen Augen sehen sollten.
2: Hier fängt Sibirien an.
3: Hurra!
4: Mediale Russophobie. In ihrer Rhetorik, Russland als Feind darzustellen, sind deutsche Talkshows mittlerweile zu Androhungen von Vergeltungsmaßnahmen übergegangen. Experten in der Show von Markus Lanz schlossen sich der kriegerischen Rhetorik der Regierung an, ohne Chance auf Debatten über Frieden und Diplomatie. Lehrernotstand in Deutschland. Deutschlands Schulen starten ins neue Schuljahr mit wachsendem Lehrermangel. In mehreren Bundesländern fehlen ausgebildete Lehrkräfte und das Durchschnittsalter der aktiven Lehrkräfte steigt weiter an. Maskottchen für die Front. Viele Menschen in Russland wollen die russischen Soldaten an der Front unterstützen. Sie schicken neben praktischen Dingen auch Maskottchen, die mit viel Liebe von Hand gemacht werden. Es kommt nicht darauf an, was die Volontäre schicken. Wichtig ist die Unterstützung an sich. Mehr davon in unserer Sendung.

0: Guten Abend und herzlich willkommen bei TDE. Mein Name ist Vadim Ivanov und es geht wieder los. In den deutschen Medien ist eine zunehmend aggressive Rhetorik gegenüber Russland zu beobachten. Im Fernsehen werden die Deutschen dazu aufgerufen, bereits jetzt Maßnahmen zu planen, um auf eine mögliche zukünftige Bedrohung durch Russland zu reagieren. Ein Beispiel dazu, eine der jüngsten Folgen der Talkshow von Markus Lanz.
1: Wir müssen uns überlegen, wie vergelten wir. Also 4V. So habe ich das mal
2: genannt. Was meinen Sie mit vergelten wir?
1: Vergelten bedeutet, dass man Abschreckung wiederherstellt.
2: Aber was
1: also,
2: heißt
1: dass
2: das?
1: Wenn jetzt zum
2: was
1: Beispiel Russland eine Drohne am Leipziger Flughafen fast zur Explosion bringt, dann muss es darauf natürlich eine Antwort Deutschlands geben.
2: Welche könnte kann das man jetzt sein? Was könnte das für eine Antwort sein?
1: Das kann eine Antwort sein symbolischer Art. Man kann sagen, wir schließen das russische Haus oder wir weisen den Botschafter aus. Das kann aber auch etwas Substanzielleres sein. Wir können sagen, wir machen jetzt verdeckte Operationen gegen Cybernetzwerke in Russland. Wir gehen aggressiver gegen die Schattenflotte vor. Wir machen Sanktionen.
0: Die Rhetorik ist für Deutschland nicht neu. Schließlich hat sich auf höchster politischer Ebene gegenüber Russland längst das Bild eines Feindes und Aggressors verfestigt. Die diplomatischen Beziehungen zwischen den Ländern sind minimal. Bundesverteidigungsminister Boris Pistorius zeigt kein Interesse daran, diese auszubauen und erklärte jüngst, dass Russland nur die Sprache der Stärke verstehe. Obwohl der russische Präsident Wladimir Putin mehr als einmal erklärt hat, dass Russland weder gegen die EU noch gegen die NATO in den Krieg ziehen werde, hält Pistorius an seiner Rhetorik über die Kriegstüchtigkeit Deutschlands seit Jahren fest.
3: Und gleichzeitig, das versteht sich von selbst, dürfen wir unsere eigene Verteidigungs- und Einsatzbereitschaft nicht vernachlässigen. Putins Kriegswirtschaft arbeitet auf einen weiteren Konflikt zu. Wir müssen bis 2029 kriegstüchtig sein. Wir müssen Abschreckung leisten, um zu verhindern, dass es zum Äußersten kommt.
0: Der AfD-Co-Vorsitzende Tino Chrupalla bezeichnete diese Art von Polemik als rhetorische Eskalation. In Bezug auf die Talkshow merkte der Politiker an, kein einziger Vorfall mit Drohnen an deutschen Flughäfen sei als von Russland ausgehend bewiesen worden.
4: Auch Roderich Kiesewetter von der CDU glaubt, wie üblich zu wissen, der Iwan ist schuld. Belege für die Anschuldigung? Keine. Halten Sie den Ball flach, meine Herren. Schwafeln Sie uns nicht in den Krieg gegen eine Atommacht. Für keinen der vielen Drohnenvorfälle an deutschen Flughäfen gab es bislang einen Beweis, dass Russland beteiligt war. Statt rhetorisch zu eskalieren und mit rostigem Säbel zu rasseln, ist endlich unsere kritische Infrastruktur effizient zu sichern.
0: Die Talkshow von Markus Lanz stellte jedoch nicht einmal eine Debatte dar. Die Seite, die sich für Frieden und Diplomatie einsetzen sollte, fehlte dabei komplett. Dies bemerkte auch der Jurist Alexei Dankwart. Im Gespräch mit unserem Korrespondenten Ivan Medvedev erklärte er, dass es bei der Diskussion über Russland keine Distanz, keine Debatten und keine abweichenden Meinungen gegeben hat.

0: Was einem auch auffällt in diesen Talksendungen wie Markus Lanz, es gibt bei allen anderen Themen finden Debatten statt. Man hat also mehrere Leute in der Sendung sitzen, die unterschiedliche Auffassungen haben. Aber sobald es um die Ukraine geht, sobald es um Russland geht, ist es, wie ich es sage, eine Debatte Gleichgesinnter. Also da sitzen tatsächlich Leute mit derselben Auffassung. Ganz, ganz selten wird mal Wagenknecht zugelassen zum Beispiel oder jemand von der AfD. Aber in der Regel sind sie sich alle einig dort. Also überhaupt keine Distanz, keine Debatten, keine abweichenden Meinungen, kein Interesse daran, den Blick zu weiten. Der Journalismus ist in dieser Frage vollkommen tot.
1: In Deutschland und Europa insgesamt drehe sich das Eskalationsrad, bemerkt Dankwart. Und das zu sehen, mache Angst, sagt der Jurist.
0: Ich habe mich nicht dran gewöhnt, ich bin immer noch erschrocken. Es ist bittere Realität. Irgendjemand dreht in Deutschland, also nicht nur in Deutschland, auch in anderen europäischen Ländern. Aber wir sind ja sozusagen, stammen aus Deutschland, interessieren uns hauptsächlich für Deutschland. Irgendjemand dreht da an der Eskalationsrad. Irgendjemand bereitet tatsächlich einen großen europäischen Krieg vor. Und ich habe mich nicht dran gewöhnt. Das erschreckt mich. Ich habe richtige Angst davor, was ich da sehe, immer noch.
1: Deutschlands Schulen stehen vor einem schwierigen neuen Schuljahr. In mehreren Bundesländern fehlen Lehrkräfte, während die Zahl der Schüler steigt. In Brandenburg trifft eine besonders angespannte Personalsituation auf steigende Schülerzahlen. Gordon Hoffmann, Bildungsminister des Landes, spricht vom schwierigsten Schuljahr seit langem. Rund 324.400 Schüler werden zum Schulstart erwartet, etwa 1.000 mehr als letztes Jahr. Gleichzeitig fehlen nach Angaben der Gewerkschaft mehr als 300 Lehrkräfte.
2: Das Schuljahr 26/27, das Schuljahr, das vor uns liegt, wird eines der schwierigsten Schuljahre in Brandenburg, weil wir eine Situation haben, in der die seit 20 Jahren höchsten Schülerzahlen auf mit den größten Lehrkräftemangel treffen, den wir jemals hatten. Am Montag werden rund 324.400 Schülerinnen und Schüler unsere Schulen besuchen. Die ganz genauen Zahlen können wir erst dann einen Tick danach sagen. Aber wir sehen schon mal, dass es noch mal rund 1.000 Schüler mehr sind als im letzten Schuljahr.
1: Um den regulären Unterricht trotzdem abzusichern, greift das Bildungsministerium auf sogenannte Zusatzausstattung zurück. Diese Mittel sind eigentlich für Förderunterricht, differenzierten Unterricht, Ganztagsangebote und weitere Unterstützung vorgesehen. Nun können Lehrer Stunden aus diesem Pool für den regulären Unterricht eingesetzt werden. An den Schulen fallen damit unter anderem Förderangebote und Arbeitsgemeinschaften weg.
2: Und ich will an der Stelle ausdrücklich dazu sagen, wir wissen, dass das den Schulen wehtut. Wir wissen, dass das wirklich schmerzhaft ist. Aber wir wissen auch, dass es notwendig ist. Und wir haben uns diese Entscheidung nicht leicht gemacht, meine Damen und Herren. Und trotzdem will ich versuchen, Lehrkräfte in Teilzeit gerade an den Schulen mit großem Lehrermangel zu motivieren, vielleicht doch darüber nachzudenken, ob sie ein paar Stunden mehr geben können. Und deshalb werde ich sie in Kürze anschreiben persönlich und werde auch darum bitten, ob sie nicht eventuell ein paar Stunden mehr machen können, denn jede Stunde Unterricht zählt.
1: Brandenburg ist damit kein Einzelfall. Auch in Berlin reicht die Zahl der neu gewonnenen, voll ausgebildeten Lehrkräfte nicht aus, um den Bedarf zu decken. Laut dem Berliner Senat konnten bis zum 1. Juli in Berlin 773 voll ausgebildete neue Lehrkräfte gewonnen werden. Das entspricht nur 21% der insgesamt fast 3.700 Neueinstellungen. Selbst zusammen mit 239 Lehrkräften im Ruhestand, die befristet zurückkehren, liegt der Anteil voll ausgebildeter Pädagogen unter den Neueinstellungen nur bei 28%.
3: Daher rechne ich, trotz fortlaufender Einstellungen, auch zum neuen Schuljahr mit einer realen Lücke von 1.000 Vollzeitstellen oder mehr und das trotz aller Rechentricks, mit denen die aktuelle Hausspitze den Bedarf in den letzten Jahren nach unten korrigiert hat. Der Lehrkräftemangel ist also noch lange nicht aufgelöst.
1: Personalmangel ist ein bundesweites Problem. Gleichzeitig steigt das Durchschnittsalter der aktiven Lehrkräfte und immer häufiger arbeiten sie in Teilzeit. Bereits im Schuljahr 2024/25 war mehr als jede dritte Lehrkraft mindestens 50 Jahre alt. Gleichzeitig erreichte die Teilzeitquote mit fast 44% einen neuen Höchststand. Auch beim Qualifikationsniveau zeigte sich eine entsprechende Entwicklung. 11,2% der Lehrkräfte an allgemeinbildenden Schulen hatten keine anerkannte Lehramtsprüfung. Vor 10 Jahren waren es noch 4,3%. Der Lehrermangel machte auch Österreich zu schaffen. Kurz vor dem Schulstart sind in Wien noch hunderte Stellen unbesetzt. FPÖ und ÖVP Wien machen dafür die Stadtregierung verantwortlich.
4: Wiederkehr und Emmerling haben die Probleme an den Wiener Schulen jahrelang schön geredet. Jetzt fehlen erneut Klassenlehrer, Mathematiklehrer und Sonderpädagogen. Die Neos sind mit ihrem selbsterklärten Anspruch als Bildungspartei krachend gescheitert.
1: Wie bewerten Österreicher den Lehrermangel und worin sehen sie die Ursachen? Wir haben uns umgehört.
5: Ich glaube, die Probleme der Kinder haben massiv zugenommen, auch seit Covid. Und es gibt viele auch Krankheiten, die zugenommen haben, wie Autismus, wie ADHS. Wir haben viele, ohne das negativ zu bewerten, viele Migrationskinder. Und ich glaube, dass es als Lehrer wirklich sehr, sehr schwierig ist, da eine gute Balance zu finden zwischen sozusagen einem guten Verhältnis zu den Schülern, aber eben auch Lehrinhalte zu vermitteln.
6: Der Gesellschaft und in erster Linie der Politik, weil die Motivation fehlt, wenn du heute so einen Job machen musst, wo du eben den Kern unserer Gesellschaft ausbildest, musst du auch dementsprechend honoriert werden und auch entlastet werden.
7: Ich finde, man gibt für so viel Geld aus, aber für die Bildung unserer Kinder, das Wichtigste, haben wir kein Geld.
8: Ich denke mal, weil so viele Teilzeit nur arbeiten und natürlich viel schwieriger jetzt mit den Kindern ist, weil man hat eigentlich keine Handhabe mehr, dass man die Kinder irgendwie führt.
9: Ja, ich nehme an, das hat mit der Stellung der Bildung in Österreich zu tun. Man müsste das Gehalt anheben natürlich und auch das Renommee des Berufs einfach.
1: Der Präsident des Bauernverbands Joachim Ruckwied erklärte öffentlich, Russland sei an den Weizenproblemen in Deutschland schuld. Ihm zufolge liegen die Ursachen für die deutschen Schwierigkeiten unter anderem in den landwirtschaftlichen Erfolgen Russlands.
10: Wir haben zwar beim Weizen eine angespannte Versorgungssituation, der Konsum ist etwas höher wie die Erzeugung, aber eine echte Knappheit ist noch nicht gegeben. Das hängt auch damit zusammen, dass Russland, ist ein großer Weizenerzeuger, jetzt im dritten Jahr eine gute Ernte einfahren konnte und dass natürlich auch Russland den Weizen ein Stück weit als politische Waffe einsetzt, um Druck auf andere Länder, auf die Märkte auszuüben. Und das ist natürlich eine Herausforderung, besonders jetzt für uns deutsche Bauern und Bäuerinnen, die unter hohen Kosten wirtschaften müssen.
1: Ruckwied ist der Ansicht, Moskau bringe dank einer guten Ernte bewusst große Mengen Weizen auf den Weltmarkt und betreibe damit eine aggressive Preispolitik. Allerdings fiel das Wort Russland während der gesamten mehr als 40-minütigen Rede an keiner anderen Stelle. Der Präsident des Bauernverbands ging von politischen Vorwürfen zu den objektiven Schwierigkeiten über, mit denen Landwirte in der gesamten Bundesrepublik konfrontiert seien. Dazu gehören die rasant steigenden Kosten für Dieselkraftstoff, Pflanzenschutz und Düngemittel. Er warnt davor, dass die Landwirtschaft unrentabel würde und fordert eine sofortige Reaktion der Behörden. Er fordert, dass im Oktober 80% der Direktzahlungen ausgezahlt werden, unter der Voraussetzung und mit der Garantie, dass die restlichen 20% im Dezember erfolgen. Darüber hinaus enthält der Vorschlag 2 weitere Punkte.
10: Es gibt eine EU-Düngemittelhilfe, 60 Millionen Euro für Deutschland. Diese Hilfe kann auf 180 Millionen Euro aufgestockt werden. Das ist zwingend notwendig. Und diese Gelder sollten dann über die landwirtschaftliche Berufsgenossenschaft Mitte September ausgezahlt werden, denn da sind wieder Berufsgenossenschaftsbeiträge fällig. Das ist die erste Maßnahme. Die zweite Maßnahme ist eine Ad-hoc-Maßnahme, Reduktion der Steuern auf Diesel bis mindestens Ende November. Dass dies geht, dass man das machen kann innerhalb der EU, hat Polen jüngst gestern bewiesen. Dort wurde der Mehrwertsteuersatz deutlich vergünstigt. Das ist in Deutschland auch zwingend notwendig.
1: All dies geschieht vor dem Hintergrund der extremen Hitzewelle, mit der Deutschland derzeit konfrontiert ist. Umweltschützer warnen, dass es für die Landwirtschaft an der Zeit ist, Maßnahmen für die Zukunft zu ergreifen, da sich das Klima für die Branche nicht zum Positiven verändert und daher die Gefahr für die deutsche Ernährungssicherheit erheblich zunimmt. Der Deutsche Raiffeisenverband schätzt die Einkommensverluste der Landwirtschaft bereits jetzt auf mehr als 600 Millionen Euro. So verliert die Branche täglich etwa 10 Millionen Euro. Dabei ist ein Rückgang der Produktionsmengen zu verzeichnen, wobei die Lage im Süden des Landes schwieriger aussieht. So wird beispielsweise in Mecklenburg-Vorpommern eine Rapsernte von 700.000 Tonnen erwartet, in Baden-Württemberg hingegen kaum mehr als 173.000. In vielen Bundesländern geht die Produktion auch prozentual zurück. Während die Rapsernte in Nordrhein-Westfalen um 0,3% sinken wird, beträgt der Rückgang in Sachsen fast 13,5%. Umweltschützer betonen, dass das Land vorbeugende Maßnahmen für die Zukunft ergreifen muss. Ihrer Meinung nach reicht es nicht aus, die Verluste einfach irgendwie auszugleichen, schon gar nicht insgesamt. Freiwillige aus ganz Russland schicken humanitäre Hilfe an die Front. Doch neben ganz praktischen Sachen bekommen die Soldaten auch Maskottchen. Mit viel Liebe handgemacht halten sie die Moral und den Kampfgeist aufrecht. Unser Militärkorrespondent Ivan Polanski hat sich mit den Volontären unterhalten, die sie herstellen.
11: Viele Menschen in Russland wollen die Soldaten an der Front unterstützen. Menschen jeden Alters weben Tarnnetze, packen Hilfspakete, versuchen zu helfen, wie sie nur können. Oksana beschloss, Chiburashkas für die Jungs zu stricken. Chiburashka ist eine Märchenfigur, die Ende der 60er Jahre erfunden wurde. Bei Kindern und Erwachsenen wurde er schnell beliebt, für seine Gutmütigkeit und seine großen Ohren, mit denen er die ganze Welt zu umarmen schien. Er war vom Publikum so beliebt, dass er sogar mehrmals zum Maskottchen des russischen Olympiateams wurde. Während der Sonderoperation haben wir bei den russischen Soldaten immer wieder kleine Chiburashkas gesehen. Ein Symbol für Wärme, Heimat und Nostalgie.
12: Das ist eine Märchenfigur aus unserer Kindheit. Chiburashka gehört zu uns, zu Russland. Hasen und Bären gibt es überall auf der Welt. Und Chiburashka gibt es nur bei uns. Für mich ist es Kindheit, Wärme und Heimat. Die Jungs sind weit weg von zu Hause. Ich wollte ihnen ein Stück zu Hause schicken. Das kleine Chiburashka soll ihnen in schwierigen Zeiten ein bisschen Wärme geben.
11: Wo fangen Sie mit einem Chiburashka an?
12: Ich fange mit den kleinen Teilen an. Kleine Ohren, kleine Hände, natürlich auch das kleine Schwänzchen. Dann kommen die Pfoten und der Kopf.
11: Alles beginnt also mit den Ohren.
12: Ja.
11: Welcher Teil ist für Sie am schwierigsten?
12: Ich denke, das Gesicht ist am schwierigsten, weil es den Charakter von Chiburashka ausmacht. Das Gesicht zeigt alles. Unsere Gefühle und Emotionen. Es ist mir wichtig, dass sie schön, freundlich und lieb aussehen. Es liegt mir daran, dass es den Menschen gut geht, wenn sie Chiburashkas in die Hand nehmen. Wenn ich stricke, versuche ich, ein Stück meiner Seele in sie zu stecken.
11: Die Idee, Chiburashkas für die Soldaten zu stricken, hatte Sophie Alexandrovna. Sie ist Kunstgewerbelehrerin.
12: Ich bin Bildhauerin, stricken und nähen kann ich nicht. Ich habe oft bei den Jungs an den Schutzwesten verschiedene Maskottchen gesehen. Manche haben ein Chiburashka dabei. Andere bekommen von ihren Töchtern kleine Spielzeuge geschenkt. Und ich habe Oksana Wassiljewna gefragt, können Sie Chiburashkas stricken? Sie sagte, ich versuch's mal. Und sie hat es tatsächlich versucht. So begann die Geschichte mit den Chiburashkas.
11: Sophie Alexandrovna schickt den Soldaten außerdem humanitäre Hilfe und ein selbstgemachtes Geschenk. einen kleinen Löwen.
12: Ich möchte, dass dieser Löwe unseren Jungen Glück bringt, dass er sie beschützt, ihnen hilft, Unheil von ihnen fernhält und ihnen einfach Wärme und Geborgenheit gibt. Jungs, passt auf euch auf. Kommt gesund und heil zurück. Wir lieben euch alle sehr und werden euch bis zum Ende unterstützen.
11: Die Hilfspakete wurden den Soldaten des Truppenverbands Zentrum übergeben.
13: Das sind Kleinigkeiten, aber sie sind für den hohen Kampfgeist der Kämpfer von großer Bedeutung. Sie wirken sich sehr positiv aus, weil es nicht immer die Möglichkeit gibt, mit Familien zu kommunizieren. Und solche Sachen geben uns die Gewissheit, dass wir nicht allein kämpfen. Hinter uns steht das ganze Land und es unterstützt uns. So, es wird hier neben dem Erste-Hilfe-Kasten hängen.
14: Danke. Eins behalte ich für mich und eins gebe ich meinem Kameraden. Vielen Dank an die Freiwilligen, an alle, die uns unterstützen. Wir lieben euch sehr. Wir sind euch sehr dankbar und wissen eure Unterstützung sehr zu schätzen.
13: Danke. Ich hänge es in unserem Panzer auf. Es wird unser Glücksbringer sein.
14: Mein tiefster Dank gilt dir, russischer Soldat. Für mich, für das Land, für meine Familie, für unsere Zukunft. Möge der Schutzengel dich beschützen und dich in schweren Zeiten auf den Händen tragen. Sofia, Moskau. Sofia, ich danke dir. Wenn man weiß, dass es jemanden gibt, der auf einen wartet, hat man noch mehr Gründe, lebend zurückzukehren.
13: Ich möchte Ihnen für diese Worte danken. Sie haben mich gebeten, mit dem Sieg zurückzukehren. Also kehren wir mit dem Sieg zurück.
14: Ich werde diesen Löwen auf jeden Fall an meine Jungs weitergeben, die jetzt im Einsatz sind. Ich werde ihn von einer Kampfstellung an die andere bringen. So wird er irgendwann mal überall gewesen sein. Man spürt, dass dein Zuhause ganz nah ist. Das motiviert uns, weiterzumachen und auf den Sieg hinzuarbeiten. Und der Sieg wird unser sein. Er ist unvermeidlich.
11: Die Unterstützung aus dem Hinterland ist für die Kämpfer an der Front wirklich wichtig. Im Grunde spielt es keine Rolle, was die Freiwilligen schicken. Entscheidend ist die Unterstützung an sich. Denn sie zeigt, die Jungs sind nicht vergessen. Die Heimat steht hinter ihnen. Sie werden zu Hause mit dem Sieg sehnlichst erwartet. Ivan Polyansky, RTDE, Donbass, Russland.
1: Soweit die TD-Nachrichten. Anschließend kommt hier die Fortsetzung der Dokumentation Ein großer Sieg für alle. Ich bin Wladimir Ranow und um 19 Uhr wieder für Sie da. Bleiben Sie dran.

0: Во. И вторую. Ага.
1: Wir freuen uns, Sie in unserem improvisierten Kino zu begrüßen. Wir sind im ganzen Donbass unterwegs, um Dokumentarfilme zu zeigen, die hier aufgenommen wurden.

0: Hallo, ich bin Joe, ein traditioneller Katholik, Vater von 6 Kindern. Ich komme ursprünglich aus Dallas, Texas.
1: Mädels, was macht ihr so?
2: Ich backe Ingwerplätzchen.
3: Nach der Corona-Pandemie hat sich in Amerika vieles geändert.
0: LGBT-Propaganda und solche Dinge wurden viel ausgeprägter.
3: Wir würden gerne umziehen und woanders leben, wo wir unsere Kinder großziehen können.
0: Im September 2023 sind wir mit unseren 6 Kindern nach Russland gezogen. Wir alle kennen Filme, die uns einreden, dass Russland ein dunkler, düsterer Ort ist, ein depressiver Ort, wo alle hungern. Das sind Fischeier.
2: Fischeier?
0: Ja.
2: Ist das ein Scherz?
0: Nein, man nennt es Kaviar. Die Russen lieben Kaviar. Wie ist es, in Russland mit einer großen Familie zu leben? Wir erzählen euch über das Gute und das Schlechte, über Vor- und Nachteile, über Erwartungen und Realität.
4: Ja, es wird ein harter Weg.
5: Die schießen wieder den ganzen Tag. Schau nur. Ein Blitz, Rauch und Qualm. Schließlich ist ein Teil des Beins weg.
4: Das Gehirn sendet ein Signal, aber das Bein ist weg. Es ist schwer natürlich.
6: Langsam, langsam.
7: Ich dachte nur, ich schlage einfach mit der Faust zu, um sie vom Himmel zu holen.
4: Ja, es schmerzt. Es ist erschütternd. Eine Gliedmaße ist abgerissen.
8: Alias, bist du am Leben?
4: Ja.
5: Mir fehlt also ein Bein? Das ist nicht tödlich.
7: Ich bin sicher, dass ich meinen Platz im Leben finden werde und eine Möglichkeit von Nutzen zu sein.
5: Das Wichtigste ist, dass man weiterlebt.
4: Alle haben es geschafft.
5: Angesichts der Besonderheiten des Krieges brachte die Rote Armee in weiten Teilen Kavallerie zum Einsatz. Daher gab es in der Roten Armee Kosakeneinheiten, die in den entsprechenden Regionen aufgestellt wurden, und Gebirgskavalleriedivisionen, die aus Zentralasien stammten und von dort an die Front verlegt wurden.
4: All das nahm ein Jahr in Anspruch. Es war nicht so, dass die Männer eingezogen und sofort an die Front geschickt wurden. Nein, sie trainierten ein ganzes Jahr. Ein ganzes Jahr. Sie mussten gut schießen können, mit allerlei Waffen, wie dem Mosin Nagant, dem Infanteriemaschinengewehr DP oder dem Maxim-Maschinengewehr. Sie wurden zu Artilleristen ausgebildet, richtige Alleskönner. Das war die berittene Infanterie.
9: Im Oktober 1941 wurde die 20. tadschikische Gebirgskavalleriedivision aus Tadschikistan zur Verteidigung Moskaus entsandt. Die Division führte eine Vielzahl von Angriffen tief hinter den feindlichen Linien durch. Sie zerschlugen die 78. Infanteriedivision der Deutschen und fügten der Division Totenkopf sowie der Division Großdeutschland erhebliche Verluste zu.
4: Nachdem die 20. tadschikische Gebirgskavalleriedivision loszog, begann man unverzüglich mit der Aufstellung der 61. Kavalleriedivision. Die Heldentaten dieser Division nahe Stalingrad bleiben unterbewertet. Als man die 6. Armee einkesselte, gab Hitler den Befehl an Manstein, sie herauszuhauen. Um dies zu ermöglichen, zog Hoth eine schlagkräftige Einheit zusammen, die einen Korridor aufbrechen sollte, um der 6. Armee unter Paulus den Ausbruch zu ermöglichen.
9: Im Dezember 1942 hielten die Kavalleristen die deutschen Panzer für 3 Tage auf, bis Verstärkung eintraf. Hierdurch konnte man den Kessel bei Stalingrad aufrechterhalten und den Ausbruch der 6. Armee unterbinden. Diese Schlacht an der Wolga markierte den Wendepunkt im Krieg. Tadschikistan wurde zu einer bedeutenden Basis im Hinterland, die aus dem Westen der UdSSR evakuierte Fabriken und Flüchtlinge aufnahm. Niemals zuvor hatte man dort so viele Neuankömmlinge gesehen. Unter den neu angesiedelten Gruppen befanden sich das Leningrader Komödientheater, Soyuz Dead Film, das Theater Voronezh und das Filmstudio Odessa. Mit dem Bau des berühmten Opern- und Balletthauses begann man im Jahr 1938 und selbst nach dem Ausbruch des Krieges wurden die Bauarbeiten nie ausgesetzt.
4: Am 17. Februar 1942 wurde das Theater mit einer großen Feier eröffnet. In meinen Händen halte ich ein beeindruckendes Programm. Leningrader Staatstheater, Saison 1942 bis 43. Dies ist ein erhalten gebliebenes Original. Schauen wir hinein. Hier sehen wir Lidia Sucharevskaya, Boris Tenin, Erast Garin, Faina Ranevskaya. Ja, Faina Ranevskaya kam nach Stalinabad, um in einem Film über den tapferen Soldaten Schweig mitzuwirken, mit dem Titel Schweigs neue Abenteuer.
7: Tante Adel, wenn du wüsstest, wie sehr ich im Gefängnis von unserer Badewanne träumte.
3: Die Wanne ist weg. Sie haben sie letzten Samstag mitgenommen. Du wirst dich in der Waschschüssel waschen müssen. Sieh nur, was dieser verdammte Hitler mir angetan hat. Du hast nur noch eine halbe Tante.
7: Tante Adel, wenn ich den Hitler in die Finger bekäme.
3: Was würdest du mit ihm anstellen?
7: Nichts Besonderes. Ich würde ihn mit Benzin übergießen und an allen vier Enden anzünden. Nein, warte, nur an einem Ende, dann brennt er länger.
3: Nicht genug.
9: Anlässlich des 30. Gedenktags des Sieges wurde in Duschanbe ein großes Ehrenmal gebaut. Bis zum heutigen Tag finden dort Paraden statt.
4: Diese Treppen erinnern an die Veteranen, die in den 70er, 80er und 90er Jahren hier ankamen. Leider sind nur noch zwei der Veteranen des großen Vaterländischen Krieges hier in Duschanbe am Leben. Sie sind die einzigen. Selbstverständlich tragen die Leute, die Jungen, die hierher kommen, die Energie und die Stärke der Veteranen des großen Vaterländischen Krieges weiter. Bis heute finden hier jedes Jahr am 9. Mai Gedenkveranstaltungen statt. Wir versammeln uns hier und legen neben der ewigen Flamme Blumen nieder.
9: 1942 war nicht weniger brutal als das erste Jahr des Krieges. Zu dem Zeitpunkt war fast die Hälfte des europäischen Teils der UdSSR unter deutscher Besatzung. 3,5 Millionen sowjetische Soldaten waren in Gefangenschaft. Unter diesen Bedingungen war die Wiederaufstockung der Militärränge eine enorme Herausforderung.
10: Für die Deutschen war die Logik des Krieges klar. Sie dachten, dass das ihr Land werden würde. Sie erwarteten, dass die besetzten Gebiete ihren Kriegsaufwand tragen würden. Der Krieg sollte den Krieg versorgen. Das Ziel war es, dass das Deutsche Reich, also das deutsche Territorium, die besetzten östlichen Gebiete nicht unterstützen würde. Sie gingen vor wie eine Maschine, die die Ressourcen der besetzten Länder aufsog. Sie nahm alles, was es zu nehmen gab. In den Dokumenten der Deutschen findet sich der Begriff Territorium, wo alles aufgegessen ist. Nichts mehr übrig.
5: Das Jahr 1942 lastete auf den Schultern der Völker Russlands und Zentralasiens.
10: Die Russische Sozialistische Föderative Sowjetrepublik war die größte Republik der Sowjetunion, sowohl in Bezug auf die Landmasse als auch auf die Bevölkerungszahl. Insofern war es selbstverständlich, dass Russen den größten Anteil des Militärkontingents ausmachten.
5: Den größten Anteil hatten ethnische Russen mit 80%. 10% waren Zentralasiaten und weniger als 1% waren Südkaukasier. Beim Vorrücken unserer Truppen boten die befreiten Gebiete neue Ressourcen. Einheiten an der Front hatten die Befugnis, Leute ähnlich wie Rekrutierungsbüros einzuziehen. Nachschubtruppen unterstützten die Ränge und sorgten für den Ausgleich. Neue Rekruten ersetzten die Verluste.
9: 1943 war für die Rote Armee ein Jahr der Erfolge. An allen Fronten rückte man vor. Nach Stalingrad zerschlug man den Feind nahe Kursk und nahm die linke Flanke der Ukraine unter Kontrolle. Mit der Befreiung des Donbass holte Russland ein wichtiges Kohlebergbauzentrum zurück.
11: Die Deutschen bauten die schwer befestigte Mois-Front auf. Sie betrachteten dies als ihre neue Grenze. Hitler bestand darauf, dass der Donbass nicht aufgegeben werde. Auch nicht vorübergehend, da die dortigen Ressourcen für seine Kriegsindustrie unerlässlich waren. Ohne sie hätte das Nazi-Regime nicht fortbestehen können. Unser Militär benötigte gerade mal 25 Tage, um den Donbass zu befreien.
9: Die Rote Armee überquerte den Dnepr. Vor ihr lagen die Kämpfe um die rechte Flanke der Ukraine und die Krim.
11: Als die Kämpfe begannen, warfen unsere Flugzeuge Handzettel ab. Mit dem Text des Liedes »Mann aus Odessa«.
7: Du stammst aus Odessa, Micha. Deshalb fürchtest du kein Leid. Du bist ein Seemann, Micha. Ein Seemann niemals weint. Du verlierst nie den Mut.
11: Odessas Befreiung war Vaters schönste Erinnerung. Es war seine Heimatstadt. Es war ihm eine große Freude, das Gefühl eines großen Erfolgs. Er tat es nicht nur für sein Land, sondern auch für seine Heimat. Hier wuchs er auf und arbeitete als junger Mann.
9: Auf dem Rückzug wandten die Deutschen die Taktik der verbrannten Erde an. Sie machten Dörfer, Brücken und Kraftwerke dem Erdboden gleich. Hunderttausende Zivilisten wurden vertrieben oder hingerichtet. Infrastruktur wurde zerstört. Nach der Befreiung aus der Besatzung der Deutschen forderten viele Menschen Rache für die Verbrechen der Nazis.

0: Meine Mutter kommt aus dem Dorf Bogoroditschnoe, unweit von Svetogorsk, Lavra. Fast alle unserer Marschälle, insbesondere jene aus der Ukraine und Weißrussland, bauten Schulen in den Gegenden, aus denen sie stammten, bevor sie ihre Datschen errichteten. Mit dem Geld, welches er zusammen mit seinen Orden erhalten hatte, baute auch mein Vater Schulen. Einschließlich einer Schule im Dorf Bogoroditschnoe.
1: Von allen Republiken war die Weißrussische Sowjetrepublik am meisten vom Großen Vaterländischen Krieg betroffen. Am 22. Juni 1941 waren sowjetische Grenzsoldaten die ersten, die gegen die deutschen Truppen kämpften. Danach folgten die lange Besatzung und der Völkermord, dem 3 Millionen Menschen zum Opfer fielen.
2: Tatsächlich hat wohl jeder Weißrusse in dem Krieg einen Verwandten verloren. Deshalb ist die Erinnerung in uns so gut erhalten. Es ist die Geschichte unserer Familien, unserer Großväter und Großmütter.
1: Es war ein weißrussischer Partisan, der 1944 die Offensive der Roten Armee in Gang brachte. Er operierte hinter den feindlichen Linien und setzte wichtige Kommunikationslinien und strategisch wichtige Anlagen außer Gefecht.
2: 374.000 Partisanen und 70.000 Untergrundarbeiter. In dem besetzten Gebiet kämpfte eine Armee von fast einer 500.000 Menschen. Während der Besatzung wurden mehr als 11.000 Züge in die Luft gesprengt, mehr als 18.000 Fahrzeuge wurden zerstört und über 500.000 Nazis getötet. All dies war den weißrussischen Partisanen und Untergrundkämpfern zu verdanken. 88 weißrussische Partisanen wurden zu Helden der Sowjetunion. Es waren aber nicht nur Weißrussen, sondern auch Kämpfer anderer Nationen, die sich hier auszeichneten.
1: Zwei Fronten. Die vordere Frontlinie und eine zweite im Rücken des Feindes. Alle kämpften für den Sieg und gemeinsam besiegte man den Feind.
2: Nicht nur Weißrussland, sondern auch Teile des Baltikums und Ostpolens wurden befreit. Die Operation im Jahr 1944 sorgte für einen Zusammenbruch der faschistischen Idee und den Sieg über die mächtige Heeresgruppe Mitte, die über Weißrussland vorrückte.
1: Im Juli 1944 wurde in Minsk eine besondere Parade abgehalten.
2: Stellen Sie sich vor, mehr als 30.000 Partisanen und Untergrundkämpfer nahmen daran teil. Der Aufmarsch wurde von Iwan Danilowitsch Tscherniachowski organisiert und war einer Militärparade sehr ähnlich.
3: Auf die
4: Heute Morgen um 4 Uhr attackierten die deutschen Streitkräfte die Grenzen der Sowjetunion.
5: Der Krieg brach aus. Alle Jungs meldeten sich zum Dienst.
6: Ich sagte, ich muss an die Front. Ich habe 3 Brüder dort. Sie waren aber bereits ums Leben gekommen.
7: Wir versorgten nicht sehr viele Wunden, hauptsächlich Frostbeulen. Sie amputierten Arme und Beine.
5: Ich erreichte das andere Ufer. Plötzlich riefen sie, runter, runter, du bist in ein Minenfeld geraten.
6: Der Funker wurde getötet, der Ladekanonier wurde ebenfalls getötet. Und dann, bumm, das war's, ich wurde bewusstlos.
7: Sie sagten Dinge wie, Schwester, geben Sie mir eine Spritze, damit ich sterben kann. Man versuchte, sie zu beruhigen. Deine Familie wartet auf dich.
6: Kolja, aber du wurdest doch getötet. Du wurdest an der Front getötet. Ich sagte, Mutter, ich bin's, Kolja, dein Sohn, ich lebe.
3: Bruder, ich sehe einen Banderiten auf 5.
8: Was macht er dort noch? Na, mach schon.
3: Großväter fort. Ich verteidige meine Familie, meine Geschichte und unsere Werte.
8: Jene, die momentan hier kämpfen, machen weiter dank ihrer Willensstärke.

0: Das war der große Vaterländische Krieg. Wir hatten ein Vaterland und das war die Sowjetunion.
1: Wir versuchen, die Erinnerung an den großen Vaterländischen Krieg zu erhalten und den Lügen und Desinformationen entgegenzuwirken, die über diesen Krieg und das russische Volk in den Medien ausgegossen werden. Warum wollen wir Freundschaft mit Russland? Die Russen sagen selbst, dass es ein großer Krieg war. Und obwohl die Russen beim Erringen des Sieges das größte Opfer brachten, sagen sie, wir seien alle gleich und hätten den Sieg gemeinsam errungen. Das sagen uns die Russen. Warum sollten wir also ihre Hand der Freundschaft ablehnen? Lasst uns auf der Tatsache aufbauen, dass unsere Vorfahren in denselben Gräben lagen und gegen denselben Feind kämpften. Darauf kommt es an.
2: Für die Völker Georgiens und des Kaukasus ist der Respekt vor den Älteren ein Gesetz des Lebens. Natürlich erinnern sich die Georgier. Sie ehren die Helden noch heute. Am 9. Mai legen sie an den Gedenkstätten Blumen nieder. Denn die Helden erbrachten viel größere Opfer auf dem Altar des Sieges.
3: Indem sie den Faschismus besiegte, ermöglichte uns die Sowjetunion ein Leben in Frieden, Wohlstand und Entwicklung. Die Faschisten hatten mit ihrer Ideologie etwas komplett anderes vor Augen.
4: Während des Krieges versuchten die Ideologen des Dritten Reiches, die arischen Wurzeln der Völker Transkaukasiens offenzulegen, um dies politisch auszunutzen. Außerdem rekrutierten sie Einheimische, um an Hitlers Seite zu kämpfen.
5: Von Anfang an versuchten die Deutschen, ethnische Konflikte zu instrumentalisieren, um die Bevölkerung für ihre Interessen zu mobilisieren.
1: Die Deutschen hätten uns nicht verschont. Die Annahme, sie hätten die Slawen als Untermenschen betrachtet, während sie in uns Angehörige einer höheren Rasse gesehen hätten, ist falsch. Auch uns sahen sie als Untermenschen an, ebenso wie Russen und alle anderen. Basierend auf entsprechenden Dokumenten schreiben mehrere deutsche Forscher, dass, auch wenn die Deutschen nicht geplant hätten, uns zu verdrängen, sie uns niemals Autonomie oder einen eigenen Staat zugestanden hätten.
6: In Nürnberg wurden Dokumente gezeigt, die explizit belegten, dass sie die nächsten Kandidaten bei der Schaffung von Lebensraum gewesen wären. Sie wurden zu dem Glauben verleitet, sie seien Kumpane, aber man hat sie nicht darüber informiert, dass dies nur vorübergehend sein sollte.

0: Die Deutschen hatten nicht die Absicht, die Menschen, deren sie sich vorübergehend bedienten, am Leben zu erhalten oder vom geplanten Völkermord auszunehmen.
1: Auch wenn Georgien kein Teil der Sowjetunion gewesen wäre, hätten es sich die Deutschen einverleibt. Wenn es nicht die Deutschen gewesen wären, dann eben die Türken. Und Georgien hätte nichts gehabt, mit dem es sich hätte wehren können. Also war dieser Krieg auch unser Krieg, weil die Interessen Georgiens mit denen der Sowjets und dem Rest der Welt übereinstimmten.
2: Sie werden hier keine Familie finden, aus der nicht ein Angehöriger an den Kämpfen beteiligt war. Es war der reale Faschismus. Ihn nicht zu zerschlagen, hätte die gesamte Welt ins Verderben gestürzt.
3: Mein Urgroßvater Nikolaus Mjavanadze kämpfte im Großen Vaterländischen Krieg und wurde mit Orden ausgezeichnet. Darauf bin ich sehr stolz und ich werde beim Marsch des Unsterblichen Regiments ein Foto von ihm in den Händen halten. Er kämpfte in Kertsch und Simferopol. Er machte den gesamten Krieg mit und kam verwundet nach Hause. Ich bin stolz. Alle Georgier sind stolz auf ihre Großväter, weil es ein beispielloser Krieg war.
4: Diese Männer hatten einen eisernen Willen. Es waren Männer aus Stahl. Sie machten eine Menge durch, verloren aber nie ihren Glauben. Ich erinnere mich, wie ich in ihre Gesichter schaute, als ich noch ein kleiner Junge war. Sie glaubten an die Zukunft, sie vertrauten auf die Zukunft und sie glaubten an den Wiederaufstieg ihres Landes.
2: Im Kaukasus tobten die Kämpfe. Die Deutschen nahmen Wladikawkas ein und bombardierten Suchumi. Sie rückten immer näher.
4: Der Feind wollte den Transkaukasus, weil es sich um eine strategisch wichtige Achse handelte. Und sie wollten die Ölförderanlagen in Baku.
0: Öl ist das Lebensblut des Krieges. Und Deutschland brauchte davon jährlich 1 Million Tonnen. Vielleicht mehr, um den Krieg und die Einnahme Europas erfolgreich fortsetzen zu können. Wenn die Deutschen die Ölfelder in Grozny erreicht hätten, hätten sie auch auf Maikop vorrücken und Baku unter Beschuss nehmen können. Für die Energieproduktion der Sowjetunion wäre dies ein Desaster geworden.
4: Stalin entsandte Beria persönlich, um die Verteidigung im Kaukasus zu stärken und den Feind aus dem Transkaukasus herauszuhalten. Es gab mehrere georgische Divisionen, die 242., die 392. und die 414. Division. Wenn man seine georgischen Landsleute neben sich kämpfen hat, will man sich beweisen. Unter den Bergvölkern wie den Georgiern und Kaukasiern sind Würde und Ehre das Wichtigste.
5: Eines der wichtigsten und längsten Gefechte im Großen Vaterländischen Krieg fand im Kaukasus statt. Im Oktober 1943 stoppten die sowjetischen Truppen das Vorrücken der Deutschen und verteidigten die Region, insbesondere deren strategisch wichtige Ölfelder und Transportrouten.
2: Das georgische Volk hat sein Land stets im Kampf verteidigt. Niemand konnte es bezwingen, denn der Kampfgeist war ungebrochen. Noch wichtiger aber war die Tatsache, dass Josef Stalin, der Kommandeur und Oberbefehlshaber in diesem Krieg, der auch der Vorsitzende des staatlichen Verteidigungskomitees war, aus der Stadt Gori stammte. Die Tatsache, dass ihr Oberkommandeur ein Georgier aus Gori war, bestärkte die Menschen sehr.
6: Wir werden immer über Stalin diskutieren. Er war eine sehr kontroverse Persönlichkeit. Es gibt eine Vielzahl von Dokumenten, unter denen auch einige unschöne sind. Niemand hat das Recht, Menschen im Rahmen außergerichtlicher Repressionen mit einem Federstrich in den Tod zu schicken. Ja, solche Dokumente existieren. Aber die Lage machte es erforderlich, über gewisse Dinge hinwegzublicken. Wir verneigen uns vor den Menschen, die unter dem Regime litten, die Verwandte verloren oder sogar in Gefangenenlager gesteckt wurden. Aber bemerkenswerterweise kehrten sie an die Front zurück, um zu kämpfen. Es ist bemerkenswert. Und es waren Menschen aller

0: selbst geschrieben und überarbeitet. Das wissen wir aus archivierten Dokumenten. Es hatte auch einen symbolischen Charakter, denn es war ein Appell an die Nation, nicht aus einer Klassenperspektive, sondern aus einer menschlichen.
1: Er sprach die Menschen als seine Brüder und Schwestern an, um ihnen zu zeigen, dass sie tatsächlich seine Brüder und Schwestern waren, dass sie das Land verkörperten und dass sie alle in Gefahr waren. Das hat die Menschen tatsächlich bewegt, als sie ihm im Radio zuhörten. Das Schlimmste war die Panik zu Kriegsbeginn. Aber am 3. Juli nahm Stalin den Menschen die Angst. Für ihn persönlich war es auch sehr schwer. Er übermittelte den Menschen seine Gefühle darüber, dass er seine eigenen Söhne an die Front geschickt hatte. Das war sehr bewegend.
2: Ende 1944 hatte die Rote Armee die gesamte Sowjetunion von den Eindringlingen befreit und die rasche Befreiung Europas begann. Als klar wurde, dass der Sieg unmittelbar bevorstand, machte Stalin im November 1944 erstmals den Vorschlag, die rote Fahne über der Hauptstadt des Deutschen Reiches zu hissen.
3: Die Geschichte der roten Siegesfahne begann im November 1944 mit einer Rede, die Genosse Stalin bei einer Feier zum Gedenken an den Jahrestag der Revolution hielt. Hierin hob er hervor, dass die Rote Armee fast gewonnen habe und dass man nun nur noch darauf warte, die rote Siegesflagge über der feindlichen Hauptstadt zu hissen. Bei den Vorbereitungen zur Berlin-Operation am 9. April 1945 wurde entschieden, dass die Flagge über dem Reichstag zu hissen sei. Soldaten der 150. und 171. Division rückten zuerst in die Stadtmitte ein. Der Reichstag war stark befestigt und von großen Gebäuden mit dicken Mauern umgeben. Rund 1000 deutsche Soldaten waren direkt im Reichstag stationiert, während die Garnison im Umfeld insgesamt 5000 Mann umfasste. Die Attacken begannen am 30. April und die ersten Versuche, den Reichstag zu erreichen, wurden zurückgeschlagen. Die entscheidende Attacke fand am Abend des 30. April statt. Unsere heldenhaften Soldaten Michail Egorov und Meliton Kantaria schlugen sich mit dem Banner, welches am Beobachtungsposten der 151. Division aufbewahrt wurde, bis zum Reichstag durch. Ihr Versuch, auf das Dach des Reichstages zu gelangen, scheiterte aber, weil die Männer in der Dunkelheit nicht den Weg finden konnten und zurückkehren mussten. Später stieß Leutnant Alexei Berest hinzu. Die drei Männer fanden einen Ausgang zum Dach des Reichstages und sicherten ihn.

0: Die Siegesfahne über dem Reichstag symbolisiert den Sieg des Guten über das Böse. Am 1. Mai 1945, nachdem die Hauptstadt von der Roten Armee eingenommen worden war, hissten Michail Egorow und Meliton Kantaria das Siegesbanner über Berlin. Unteroffizier Meliton Kantaria war ein einfacher sowjetischer Soldat, der für immer in die Geschichte Georgiens einging.
1: Hier spricht Moskau. Der 9. Mai ist ein nationaler Feiertag. Der Tag des Sieges.
2: Der Sieg wurde durch immense Leistungen errungen. Es war sehr schwer und forderte von den Menschen höchste geistliche und materielle Anstrengungen. Das ist ein Fakt.
3: Der 9. Mai ist der wichtigste Tag, vielleicht sogar für die gesamte Welt. Einen solchen Tag gab es nie zuvor und wird es nie wieder geben.
0: Zwölf Steinblöcke aus dunkeltrotem Porphyrgestein. In jeden davon ein Name einer Stadt eingraviert. Im Innern Kapseln mit Erde von den umkämpftesten Schlachtfeldern des großen Vaterländischen Krieges. Als ein Symbol für die Verbindung zwischen den Städten und den Menschen, die sich im Krieg bewährten. Für mehr als ein halbes Jahrhundert brennt im Alexandergarten nahe dem Kreml die ewige Flamme. Sie ist ein Symbol der Erinnerung und des Respekts für die Millionen von Menschen, die im großen Vaterländischen Krieg kämpften und starben.
2: Wir erlitten größere Verluste als alle anderen Nationen. Dies ist ein Zeichen der Empathie für diese großen Verluste.

0: Jedes Jahr am Gedenktag versammeln sich hier Menschen aus den ehemaligen Sowjetrepubliken, aus allen Ländern und Städten. Noch heute, Jahrzehnte danach, erinnern sich diese Länder der großen Taten ihrer Helden.
1: Ich hoffe, dass uns dies lange erhalten bleibt als ein wichtiges Symbol, nicht nur für die ältere Generation, sondern auch für die jüngere, aufstrebende Generation.

0: Margo und Ilja machen sich wieder auf den Weg.
1: Du hast doch bestimmt irgendwas vor.
2: Ich schlage vor, wir fahren irgendwo hin. Wir waren im Sommer unterwegs, dann sollten wir auch im Winter reisen.
0: 5500 Kilometer mit dem Auto, von Moskau bis zum Baikalsee.
2: Augen zu, 2, 3.
0: Auf dem Weg dorthin erwarten sie neue Bekanntschaften, überraschende Erkenntnisse und Abenteuer.
3: Prima, ich mache euch heute zu Knödelfeen.
1: Oh, du bist heute eine Knödelfee.
0: Das ist das wahre Russland, wie sie es mit eigenen Augen sehen sollten.
1: Hier fängt Sibirien an.
2: Hurra!
4: Der Krieg hat Syrien kolossalen Schaden zugefügt. Militante profitierten enorm von dem Konflikt. Sie beschossen die Städten, um das Ausmaß der Plünderungen zu vertuschen. Man schob alles auf den Krieg.
5: Die Gruppen begannen damit, alte Artefakte zu plündern.
4: Ich denke, eine Vase wie diese könnte auf dem Schwarzmarkt 12.000 bis 15.000 Dollar einbringen.
6: Es waren Europäer, sie sprachen Englisch.
7: Diese führen ihre Untergebenen exakt zu den Stellen der wichtigsten historischen Artefakte, die gestohlen werden sollen.
4: Der Löwenanteil dessen, was geplündert wurde, befindet sich heute entweder in Europa oder Nordamerika.
5: Viele Fundstücke aus Syrien werden auf eBay angeboten.
8: Sie trägt eine Museumsnummer. Vielleicht wurde sie aus einem Museum gestohlen.
9: Ich heiße Ilja Kasakov. Ich bin Teilnehmer der speziellen Militäroperation. Mein Buch heißt genauso wie mein Blog, Der eiserne Mann, weil ich Beine aus Stahl habe. Das Schicksal, das Universum hat mir eine zweite Chance gegeben.
10: Er ist ein Kämpfer. Er war immer bereit zu kämpfen und sein Ergebnis ist hervorragend.
9: Die Medizin hat für mich alles getan, was sie konnte. Es liegt nun an meiner Willenskraft.
7: Es sind Militärangehörige. Der Befehl wird angenommen und erfüllt.
9: Ich will mit meinem Buch zeigen, dass es darin nicht nur um den Krieg geht, sondern auch um die Rehabilitation und die Liebe zum Leben.
11: Natürlich glauben viele Menschen an den American Dream, der uns so lang eingeredet wurde. Die Menschen glauben, dass die Vereinigten Staaten sie beschützen und ihnen ein besseres Leben ermöglichen können als in ihrer Heimat.
12: Präsident Trump verspricht, viele Menschen abzuschieben.
13: Wie lange hast du in den USA gelebt?
9: 12 Jahre.
14: Ich bin 40 Jahre alt. Ich hatte mit 17 Jahren die Grenze überquert. Illegal.
9: Aus anderen Ländern wird man nicht abgeschoben. Nur aus den USA. Die schon immer rassistisch waren.
15: Allein die Tatsache, dass man sich illegal in diesem Land aufhält, macht einen bereits zu einem Kriminellen.
4: Es geht darum, dass die Menschen eine falsche Vorstellung von den USA haben. Dort könne man glücklich, wohlhabend und ohne Sorgen leben.
16: Jetzt, da Donald Trump den Einwanderungsprozess eingestellt hat, ist unser Traum geplatzt.

Mediale Russophobie. In ihrer Rhetorik Russland als Feind darzustellen, sind deutsche Talkshows mittlerweile von Vergeltungsmaßnahmen, Androhungen von Vergeltungsmaßnahmen übergangen. Experten in der Show von Markus Lanz schlossen sich der kriegerischen Rhetorik der Regierung an, ohne Chance auf Debatten über Frieden und Diplomatie. Lehrernotstand in Deutschland. Deutschlands Schulen starten ins neue Schuljahr mit wachsendem Lehrermangel. In mehreren Bundesländern fehlen ausgebildete Lehrkräfte und das Durchschnittsalter der aktiven Lehrkräfte steigt weiter an. Bauernkrise, wer ist schuld? Während der Präsident des Deutschen Bauernverbandes Joachim Ruckwied Russland für die Probleme verantwortlich macht, beklagen sich Branchenexperten und einfache Landwirte weiterhin über die deutschen Behörden. Hitze, Fehlentscheidungen und die Politisierung des Themas, darin sehen sie die wahren Ursachen der Krise.

0: Hallo und herzlich willkommen bei TDE. Mein Name ist Wladimir Iwanow und los geht's wieder. In den deutschen Medien ist eine zunehmend aggressive Rhetorik gegenüber Russland zu beobachten. Im Fernsehen werden die Deutschen dazu aufgerufen, bereits jetzt Maßnahmen zu planen, um auf eine mögliche zukünftige Bedrohung durch Russland zu reagieren. Ein Beispiel dazu, eine der jüngsten Folgen der Talkshow von Markus Lanz.
1: Wir müssen uns überlegen, wie vergelten wir. Also 4V. So habe ich das mal
2: genannt. Was meinen Sie mit vergelten wir?
1: Vergelten bedeutet, dass man Abschreckung wiederherstellt. Also dass wenn jetzt zum Beispiel Russland eine Drohne am Leipziger Flughafen fast zur Explosion bringt, dann muss es darauf natürlich eine Antwort Deutschlands geben.
2: Welche könnte das sein? Was könnte das für eine Antwort sein?
1: Das kann eine Antwort sein symbolischer Art. Man kann sagen, wir schließen das russische Haus oder wir weisen den Botschafter aus. Das kann aber auch etwas Substanzielleres sein. Wir können sagen, wir machen jetzt verdeckte Operationen gegen Cybernetzwerke in Russland. Wir gehen aggressiver gegen die Schattenflotte vor. Wir machen Sanktionen.
0: Diese Rhetorik ist für Deutschland nicht neu. Schließlich hat sich auf höchster politischer Ebene gegenüber Russland längst das Bild eines Feindes und Aggressors verfestigt. Die diplomatischen Beziehungen zwischen den Ländern sind minimal. Bundesverteidigungsminister Pistorius zeigt kein Interesse daran, diese auszubauen und erklärte zuvor, dass Russland nur die Sprache der Stärke verstehe. Obwohl der russische Präsident Wladimir Putin mehr als einmal erklärt hat, dass Russland weder gegen die EU noch gegen die NATO in den Krieg ziehen werde, hält Pistorius an seiner Rhetorik über die Kriegstüchtigkeit Deutschlands seit Jahren fest.
3: Und gleichzeitig, das versteht sich von selbst, dürfen wir unsere eigene Verteidigungs- und Einsatzbereitschaft nicht vernachlässigen. Putins Kriegswirtschaft arbeitet auf einen weiteren Konflikt zu. Wir müssen bis 2029 kriegstüchtig sein. Wir müssen Abschreckung leisten, um zu verhindern, dass es zum Äußersten kommt.
0: Der AfD-Co-Vorsitzende Tino Chrupalla bezeichnete diese Art von Polemik als rhetorische Eskalation. In Bezug auf die Talkshow merkte der Politiker an, kein einziger Vorfall mit Drohnen an deutschen Flughäfen sei als von Russland ausgehend bewiesen worden.
4: Auch Roderich Kiesewetter von der CDU glaubt, wie üblich zu wissen, der Iwan ist schuld. Belege für die Anschuldigung? Keine. Halten Sie den Ball flach, meine Herren. Schwafeln Sie uns nicht in den Krieg gegen eine Atommacht. Für keinen der vielen Drohnenvorfälle an deutschen Flughäfen gab es bislang einen Beweis, dass Russland beteiligt war. Statt rhetorisch zu eskalieren und mit rostigem Säbel zu rasseln, ist endlich unsere kritische Infrastruktur effizient zu sichern.
0: Lanz' Talkshow stellte jedoch nicht einmal eine Debatte dar. Die Seite, die sich für Frieden und Diplomatie einsetzen sollte, fehlte dabei komplett. Dies bemerkte auch der Jurist Alexei Dankwart. Im Gespräch mit unserem Korrespondenten Ivan Medvedev erklärte er, dass es bei der Diskussion über Russland keine Distanz, keine Debatten und keine abweichenden Meinungen gegeben habe.
5: Was einem auch auffällt in diesen Talksendungen wie Markus Lanz, es gibt bei allen anderen Themen finden Debatten statt. Man hat also mehrere Leute in der Sendung sitzen, die unterschiedliche Auffassungen haben. Aber sobald es um die Ukraine geht, sobald es um Russland geht, ist es, wie ich es sage, eine Debatte Gleichgesinnter. Also da sitzen tatsächlich Leute mit derselben Auffassung. Ganz, ganz selten wird mal Wagenknecht zugelassen zum Beispiel oder jemand von der AfD. Aber in der Regel sind sie sich alle einig dort. Also überhaupt keine Distanz, keine Debatten, keine abweichenden Meinungen, kein Interesse daran, den Blick zu weiten. Der Journalismus ist in dieser Frage vollkommen tot.
0: In Deutschland und Europa insgesamt drehe sich das Eskalationsrad, bemerkt Dankwart. Und das zu sehen mache Angst, sagt der Jurist.
5: Ich habe mich nicht dran gewöhnt, ich bin immer noch erschrocken. Es ist bittere Realität. Irgendjemand dreht in Deutschland, also nicht nur in Deutschland, auch in anderen europäischen Ländern. Aber wir sind ja sozusagen, stammen aus Deutschland, interessieren uns hauptsächlich für Deutschland. Irgendjemand dreht da an der Eskalationsrad. Irgendjemand bereitet tatsächlich einen großen europäischen Krieg vor. Und ich habe mich nicht dran gewöhnt. Das erschreckt mich. Ich habe richtige Angst davor, was ich da sehe, immer noch.
0: Deutschlands Schulen stehen vor einem schwierigen neuen Schuljahr. In mehreren Bundesländern fehlen Lehrkräfte, während die Zahl der Schüler steigt. In Brandenburg trifft eine besonders angespannte Personalsituation auf steigende Schülerzahlen. Gordon Hoffmann, Bildungsminister des Landes, spricht vom schwierigsten Schuljahr seit langem. Rund 324.400 Schüler werden zum Schulstart erwartet, etwa 1.000 mehr als im vergangenen Jahr. Gleichzeitig fehlen nach Angaben der Gewerkschaft mehr als 300 Lehrkräfte.
6: Das Schuljahr 26/27, das Schuljahr, das vor uns liegt, wird eines der schwierigsten Schuljahre in Brandenburg, weil wir eine Situation haben, in der die seit 20 Jahren höchsten Schülerzahlen auf mit den größten Lehrkräftemangel treffen, den wir jemals hatten. Am Montag werden rund 324.400 Schülerinnen und Schüler unsere Schulen besuchen. Die ganz genauen Zahlen können wir erst dann einen Tick danach sagen. Aber wir sehen schon mal, dass es noch mal rund 1.000 Schüler mehr sind als im letzten Schuljahr.
0: Um den regulären Unterricht trotzdem abzusichern, greift das Bildungsministerium auf sogenannte Zusatzausstattung zurück. Diese Mittel sind eigentlich für Förderunterricht, differenzierten Unterricht, Ganztagsangebote und weitere Unterstützung vorgesehen. Nun können Lehrerstunden aus diesem Pool für den regulären Unterricht eingesetzt werden. An den Schulen fallen damit unter anderem Förderangebote und Arbeitsgemeinschaften weg.
6: Und ich will an der Stelle ausdrücklich dazu sagen, wir wissen, dass das den Schulen wehtut. Wir wissen, dass das wirklich schmerzhaft ist. Aber wir wissen auch, dass es notwendig ist. Und wir haben uns diese Entscheidung nicht leicht gemacht, meine Damen und Herren. Und trotzdem will ich versuchen, Lehrkräfte in Teilzeit, gerade an den Schulen mit großem Lehrermangel, zu motivieren, vielleicht doch darüber nachzudenken, ob sie ein paar Stunden mehr geben können. Und deshalb werde ich sie in Kürze anschreiben persönlich und werde auch darum bitten, ob sie nicht eventuell ein paar Stunden mehr machen können. Denn jede Stunde Unterricht zählt.
0: Brandenburg ist damit kein Einzelfall. Auch in Berlin reicht die Zahl der neu gewonnenen, voll ausgebildeten Lehrkräfte nicht aus, um den Bedarf zu decken. Laut dem Berliner Senat konnten bis zum 1. Juli in Berlin 773 voll ausgebildete neue Lehrkräfte gewonnen werden. Dies entspricht nur 21% der insgesamt fast 3.700 Neueinstellungen. Selbst zusammen mit 239 Lehrkräften im Ruhestand, die befristet zurückkehren, liegt der Anteil von ausgebildeten Pädagogen unter den Neueinstellungen nur bei 28%.
7: Daher rechne ich, trotz fortlaufender Einstellungen, auch zum neuen Schuljahr mit einer realen Lücke von 1.000 Vollzeitstellen oder mehr und das trotz aller Rechentricks, mit denen die aktuelle Hausspitze den Bedarf in den letzten Jahren nach unten korrigiert hat. Der Lehrkräftemangel ist also noch lange nicht aufgelöst.
0: Der Personalmangel ist ein bundesweites Problem. Gleichzeitig steigt das Durchschnittsalter der aktiven Lehrkräfte und immer häufiger arbeiten sie in Teilzeit. Bereits im Schuljahr 2024/25 war mehr als jede dritte Lehrkraft mindestens 50 Jahre alt. Gleichzeitig erreichte die Teilzeitquote mit fast 44% einen neuen Höchststand. Auch beim Qualifikationsniveau zeigte sich eine entsprechende Entwicklung. 11,2% der Lehrkräfte an allgemeinbildenden Schulen hatten keine anerkannte Lehramtsprüfung. Vor 10 Jahren waren es noch 4,3%. Der Lehrermangel macht auch Österreich zu schaffen. Kurz vor dem Schulstart sind in Wien noch hunderte Stellen unbesetzt. FPÖ und ÖVP Wien machen dafür die Stadtregierung verantwortlich.
4: Wiederkehr und Emmerling haben die Probleme an den Wiener Schulen jahrelang schön geredet. Jetzt fehlen erneut Klassenlehrer, Mathematiklehrer und Sonderpädagogen. Die NEOS sind mit ihrem selbsterklärten Anspruch als Bildungspartei krachend gescheitert.
0: Wie bewerten Österreicher den Lehrermangel und worin sehen sie die Ursachen? Wir haben uns umgehört.
8: Ich glaube, die Probleme der Kinder haben massiv zugenommen, auch seit Covid. Und es gibt viele auch Krankheiten, die zugenommen haben, wie Autismus, wie ADHS. Wir haben viele, ohne das negativ zu bewerten, viele Migrationskinder. Und ich glaube, dass es als Lehrer wirklich sehr, sehr schwierig ist, da eine gute Balance zu finden zwischen sozusagen einem guten Verhältnis zu den Schülern, aber eben auch Lehrinhalte zu vermitteln.
9: Der Gesellschaft und in erster Linie der Politik. weil die Motivation fehlt. Weil wenn du heute so einen Job machen musst, wo du eben den Kern unserer Gesellschaft ausbildest, musst du auch dementsprechend honoriert werden und auch entlastet werden.
10: Ich finde, man gibt für so viel Geld aus, aber für die Bildung unserer Kinder, das Wichtigste, haben wir kein Geld.
11: Ich denke mal, es weil so viele Teilzeit nur arbeiten und natürlich viel schwieriger jetzt mit den Kindern ist, weil man hat eigentlich keine Handhabe mehr, dass man die Kinder irgendwie führt.
12: Ja, ich nehme an, das hat mit der Stellung der Bildung in Österreich zu tun. Man müsste das Gehalt anheben natürlich und auch das Renommee des Berufs einfach.
0: Der Präsident des Bauernverbands Joachim Ruckwied erklärte öffentlich, Russland sei an den Weizenproblemen in Deutschland schuld. Ihm zufolge lägen die Ursachen für die deutschen Schwierigkeiten unter anderem in den landwirtschaftlichen Erfolgen Russlands.
13: Wir haben zwar beim Weizen eine angespannte Versorgungssituation, der Konsum ist etwas höher wie die Erzeugung, aber eine echte Knappheit ist noch nicht gegeben. Das hängt auch damit zusammen, dass Russland, ist ein großer Weizenerzeuger, jetzt im dritten Jahr eine gute Ernte einfahren konnte und dass natürlich auch Russland den Weizen ein Stück weit als politische Waffe einsetzt, um Druck auf andere Länder, auf die Märkte auszuüben. Und das ist natürlich eine Herausforderung, besonders jetzt für uns deutsche Bauern und Bäuerinnen, die unter hohen Kosten wirtschaften müssen.
0: Ruckwied ist der Ansicht, Moskau bringe dank einer guten Ernte bewusst große Mengen Weizen auf den Weltmarkt und betreibe damit eine aggressive Preispolitik. Allerdings fiel das Wort Russland während der gesamten mehr als 40-minütigen Rede an keiner anderen Stelle. Der Präsident des Bauernverbands ging von politischen Vorwürfen zu den objektiven Schwierigkeiten über, mit denen Landwirte in der gesamten Bundesrepublik konfrontiert seien. Dazu gehören die rasant steigenden Kosten für Dieselkraftstoff und Pflanzenschutz und Düngemittel. Er warnt davor, dass die Landwirtschaft unrentabel würde und fordert eine sofortige Reaktion der Behörden. Er fordert, dass im Oktober 80% der Direktzahlungen ausgezahlt werden und unter der Voraussetzung und mit der Garantie, dass die restlichen 20% im Dezember erfolgen. Darüber hinaus enthält der Vorschlag zwei weitere Punkte.
13: Es gibt eine EU-Düngemittelhilfe. 60 Millionen Euro für Deutschland. Diese Hilfe kann auf 180 Millionen Euro aufgestockt werden. Das ist zwingend notwendig. Und diese Gelder sollten dann über die landwirtschaftliche Berufsgenossenschaft Mitte September ausgezahlt werden. Denn da sind wieder Berufsgenossenschaftsbeiträge fällig. Das ist die erste Maßnahme. Die zweite Maßnahme ist eine Ad-hoc-Maßnahme, Reduktion der Steuern auf Diesel bis mindestens Ende November. Dass dies geht, dass man das machen kann innerhalb der EU, hat Polen jüngst gestern bewiesen. Dort wurde der Mehrwertsteuersatz deutlich vergünstigt. Das ist in Deutschland auch zwingend notwendig.
0: All dies geschieht vor dem Hintergrund der extremen

0: Hitzewelle, mit der Deutschland derzeit konfrontiert ist. Umweltschützer warnen, dass es für die Landwirtschaft an der Zeit ist, Maßnahmen für die Zukunft zu ergreifen, da sich das Klima für die Branche nicht zum Positiven verändere und daher die Gefahr für die deutsche Ernährungssicherheit erheblich zunehme. Der Deutsche Raiffeisenverband schätzt die Einkommensverluste der Landwirtschaft bereits jetzt auf mehr als 600 Millionen Euro. So verliert die Branche täglich etwa 10 Millionen Euro. Dabei ist ein Rückgang der Produktionsmengen zu verzeichnen, wobei die Lage im Süden des Landes schwieriger aussieht. So wird beispielsweise in Mecklenburg-Vorpommern eine Rapsernte von 700.000 Tonnen erwartet, in Baden-Württemberg hingegen kaum mehr als 173.000 Tonnen. In vielen Bundesländern geht die Produktion auch prozentual zurück. Während die Rapsernte in Nordrhein-Westfalen um 0,3% sinkt, beträgt der Rückgang in Sachsen fast 13,5%. Umweltschützer betonen, dass das Land vorbeugende Maßnahmen für die Zukunft ergreifen müsse. Ihrer Meinung nach reicht es nicht aus, die Verluste einfach irgendwie auszugleichen, schon gar nicht insgesamt. Die aktuell schwierige Lage in diesem Bereich haben wir mit dem Landwirt und Leiter einer Milchproduktion Alfred Bermes besprochen. Ihm zufolge hängt die antirussische Äußerung von Rukwied nicht mit irgendeinem tatsächlichen Einfluss Moskaus auf die Lage zusammen, sondern mit dem Wunsch, Panik zu schüren, um der CDU und Brüssel mit ihrer kriegerischen Rhetorik entgegenzukommen.
1: Joachim Rukwied ist der Freund von vieler Landwirter nicht, auch nicht von meinem. Ich habe den Bauernverband vor 25 Jahren gekündigt, weil dieser Bauernverband einfach nur systemregierungstreu ist und auch nach deren Blase spricht. Und weil wir im Moment eine dermaßen Russophobie in unserer Regierung haben und dieser Herr Rukwied auch nur mit CDU im Moment dazu am Zusammenkummeln ist und auch gegen uns Landwirte arbeitet, deswegen hat er auch diese Parolen da in die Welt gesetzt. Also das ist absoluter Blödsinn. Kein russischer Präsident nutzt Getreide irgendwo, um das unterm Weltmarktniveau zu vermarkten, um damit hier unsere eigene Landwirtschaft hier zu schwächen. Daran hat Herr Putin überhaupt kein Interesse. Das hat dieser Herr Rukwied einfach nur aus Kriegstreiberei und um weiter hier Angst und Panik zu schüren, weil unsere ganze europäische Regierung, da diese Uschi von der Leyen in Brüssel, unser zweiter Wahlkanzler in Berlin, einfach da mit ihrer ganzen Kriegstreiberei auf wehrmachtspflichtige Geschichte hier in Deutschland da am Arbeiten sind und Aufrüstung und so weiter. Und deswegen hat dieser Rukwied nach deren Blase getanzt. Der wird von den ganzen regierungstreuen Verbänden bezahlt.
0: Laut Bermes hängen die Probleme der Branche unmittelbar mit der allgemeinen übermäßigen Bürokratisierung in Deutschland zusammen. Außerdem verschärfen die Behörden seiner Meinung nach durch ihre Entscheidungen die akuten Probleme der Landbevölkerung nur noch weiter.
1: Hier in Deutschland muss man diesen teuren Sprit fahren und unser zweiter Wahlkanzler geht einfach nicht darauf ein, dass man diesen Agrardiesel tatsächlich europäisiert und in jedem europäischen Land die gleichen Standards hat. Und dass wir dadurch hier diese immens wahnsinnshohen Kosten haben, obwohl die deutschen Landwirte jetzt in den Brandgebieten da entlang der belgischen Grenze geholfen haben, dass die Eifel nicht abgebrannt ist, mussten die diesen teuren Diesel selber bezahlen. Und in Belgien haben die Ersthelfer da vom belgischen Staat ihren verbrauchten Diesel alles da mit dem Tankwagen direkt in den Trecker reinbekommen. Und Deutschland musste der Landwirt das bezahlen und wird auch nie ein Geld zurücksehen. Dann haben wir hier unsere Wahnsinnsbürokratisierung. Du musst für alles, was du machst, musst du 1000 Anträge stellen. Die Anträge werden 7-mal hin und her gelesen. Es dauert Ewigkeiten, bis das dann durch ist. Dann hat man hier uns diese Düngeverordnung aufs Auge gedrückt, wo du nur 80% der Pflanze bedarfsgerecht düngen durftest und die Pflanze aber 100% gebraucht hätte. Ist genauso wie wenn wir Menschen 3 Liter am Tag trinken sollen und bekommen nur 2. Ne? Und so konnte die Pflanze sich auch nicht entwickeln. Dadurch sind die Erträge auch nicht so weit ausgeprägt, wie man es hatte. Dann den hohen Landfraß, den man hier hat, wo man uns Landwirte komplett mit Photovoltaik und Wind regelrecht die Flächen wegklauen will, um Deutschland in eine Mondlandschaft zu verwandeln. Dadurch steigen die Landpachtpreise immens in die Höhe.
0: Volontäre aus ganz Russland schicken humanitäre Hilfe an die Front. Doch neben ganz praktischen Sachen bekommen die Soldaten auch Maskottchen. Mit viel Liebe handgemacht halten sie die Moral und

0: den Kampfgeist aufrecht. Unser Militärkorrespondent Ivan Polanski hat sich mit den Freiwilligen unterhalten, die sie herstellen.
1: Viele Menschen in Russland wollen die Soldaten an der Front unterstützen. Menschen jeden Alters weben Tarnnetze, packen Hilfspakete, versuchen zu helfen, wie sie nur können. Оксана beschloss, Чебурашкас für die Jungs zu stricken. Чебурашка ist eine Märchenfigur, die Ende der 60er Jahre erfunden wurde. Bei Kindern und Erwachsenen wurde er schnell beliebt. Für seine Gutmütigkeit und seine großen Ohren, mit denen er die ganze Welt zum Armen schien. Er war vom Publikum so beliebt, dass er sogar mehrmals zum Maskottchen des russischen Olympiateams wurde. Während der Sonderoperation haben wir bei den russischen Soldaten immer wieder kleine Чебурашкас gesehen. Ein Symbol für Wärme, Heimat und Nostalgie.
2: Das ist eine Märchenfigur aus unserer Kindheit. Чебурашка gehört zu uns, zu Russland. Hasen und Bären gibt es überall auf der Welt. Und Чебурашка gibt es nur bei uns. Für mich ist es Kindheit, Wärme und Heimat. Die Jungs sind weit weg von zu Hause. Ich wollte ihnen ein Stück zu Hause schicken. Das kleine Чебурашка soll ihnen in schwierigen Zeiten ein bisschen Wärme geben.
1: Wo fangen Sie mit einem Чебурашка an?
2: Ich fange mit den kleinen Teilen an. Kleine Ohren, kleine Hände, natürlich auch das kleine Schwänzchen. Dann kommen die Pfoten und der Kopf.
1: Alles beginnt also mit den Ohren.
2: Ja.
1: Welcher Teil ist für Sie am schwierigsten?
2: Ich denke, das Gesicht ist am schwierigsten, weil es den Charakter von Чебурашка ausmacht. Das Gesicht zeigt alles. Unsere Gefühle und Emotionen. Es ist mir wichtig, dass sie schön, freundlich und lieb aussehen. Es liegt mir daran, dass es den Menschen gut geht, wenn sie Чебурашкас in die Hand nehmen. Wenn ich stricke, versuche ich, ein Stück meiner Seele in sie zu stecken.
1: Die Idee, Чебурашкас für die Soldaten zu stricken, hatte Sophie Alexandrovna. Sie ist Kunstgewerbelehrerin.
2: Ich bin Bildhauerin, stricken und nähen kann ich nicht. Ich habe oft bei den Jungs an den Schutzwesten verschiedene Maskottchen gesehen. Manche haben ein Чебурашка dabei. Andere bekommen von ihren Töchtern kleine Spielzeuge geschenkt. Und ich habe Оксана Васильевна gefragt: Können Sie Чебурашкас stricken? Sie sagte: Ich versuch's mal. Und sie hat es tatsächlich versucht. So begann die Geschichte mit den Чебурашкас.
1: Sophie Alexandrovna schickt an die Soldaten außerdem um ihre Hilfe und ein selbstgemachtes Geschenk. Einen kleinen Löwen.
2: Ich möchte, dass dieser Löwe unseren Jungen Glück bringt. Dass er sie beschützt, ihnen hilft, Unheil von ihnen fernhält und ihnen einfach Wärme und Geborgenheit gibt. Jungs, passt auf euch auf. Kommt gesund und heil zurück. Wir lieben euch alle sehr und werden euch bis zum Ende unterstützen.
1: Die Hilfspakete wurden den Soldaten des Truppenverbands Zentrum übergeben.
3: Das sind Kleinigkeiten, aber sie sind für den hohen Kampfgeist der Kämpfer von großer Bedeutung. Sie wirken sich sehr positiv aus, weil es nicht immer die Möglichkeit gibt, mit Familien zu kommunizieren. Und solche Sachen geben uns die Gewissheit, dass wir nicht allein kämpfen. Hinter uns steht das ganze Land und es unterstützt uns. So, es wird hier neben dem Erste-Hilfe-Kasten hängen.
4: Danke. Eins behalte ich für mich und eins gebe ich meinem Kameraden. Vielen Dank an die Freiwilligen, an alle, die uns unterstützen. Wir lieben euch sehr. Wir sind euch sehr dankbar und wissen eure Unterstützung sehr zu schätzen.
3: Danke. Ich hänge es in unserem Panzer auf. Es wird unser Glücksbringer sein.
4: Mein tiefster Dank gilt dir, russischer Soldat. Für mich, für das Land, für meine Familie, für unsere Zukunft. Möge der Schutzengel dich beschützen und dich in schweren Zeiten auf den Händen tragen. Sofia, Moskau. Sofia, ich danke dir. Wenn man weiß, dass es jemanden gibt, der auf einen wartet, hat man noch mehr Gründe, lebend zurückzukehren.
3: Ich möchte Ihnen für diese Worte danken. Sie haben mich gebeten, mit dem Sieg zurückzukehren. Also kehren wir mit dem Sieg zurück.
4: Ich werde diesen Löwen auf jeden Fall an meine Jungs weitergeben, die jetzt im Einsatz sind. Ich werde ihn von einer Kampfstellung an die andere bringen. So wird er irgendwann mal überall gewesen sein. Man spürt, dass dein Zuhause ganz nah ist. Das motiviert uns, weiterzumachen und auf den Sieg hinzuarbeiten. Und der Sieg wird unser sein. Er ist unvermeidlich.
1: Die Unterstützung aus dem Hinterland ist für die Kämpfer an der Front wirklich wichtig. Im Grunde spielt es keine Rolle, was die Freiwilligen schicken. Entscheidend ist die Unterstützung an sich. Denn sie zeigt, die Jungs sind nicht vergessen. Die Heimat steht hinter ihnen. Sie werden zu Hause mit dem Sieg sehnlichst erwartet. Ivan Polyansky, RTDE, Donbass, Russland.
0: Das waren die TD-Nachrichten. Anschließend kommt hier die Sendung Russland danach. Ich bin Vadim Ivanov und um 20 Uhr hier wieder für Sie da. Bleiben Sie dran.

0: Unser Film widmet sich den Ereignissen vor 50 Jahren, als der zerstörerische Wirbelsturm Gervais über die ferne Insel Mauritius hereinbrach.
1: Nach dem Wirbelsturm herrschte auf Mauritius völliges Chaos. Es gab weder Strom noch Wasser. Alle Telefonleitungen und alles andere waren beschädigt.
2: Die sowjetische Regierung kam zu dem Schluss, dass es einfach unmöglich sei, Menschen in einer Notlage keine Hilfe zu leisten.
3: Aus Moskau kam der Befehl, dem Staat Mauritius Hilfe zu leisten. Also machten wir uns auf den Weg dorthin.
0: 14. Februar 1975. Die Russen kommen.
2: Zwei Wochen lang waren unsere Matrosen und Offiziere damit beschäftigt, Dutzende Kilometer Straßen, Strom- und Kommunikationsleitungen wiederherzustellen. Man erinnert sich auf Mauritius bis heute daran.
4: In Russland sind die Leute bereit, jederzeit und bei allen Belangen zu helfen, ohne dafür eine Gegenleistung zu verlangen.
5: Selbstlose Hilfe.
0: Ich heiße Ilya Kazakov. Ich bin Teilnehmer der speziellen Militäroperation. Mein Buch heißt genauso wie mein Blog Der eiserne Mann, weil ich Beine aus Stahl habe. Das Schicksal, das Universum hat mir eine zweite Chance gegeben.
5: Er ist ein Kämpfer. Er war immer bereit zu kämpfen und sein Ergebnis ist hervorragend.
0: Die Medizin hat für mich alles getan, was sie konnte. Es liegt nun an meiner Willenskraft.
6: Es sind Militärangehörige. Der Befehl wird angenommen und erfüllt.
0: Ich will mit meinem Buch zeigen, dass es darin nicht nur um den Krieg geht, sondern auch um die Rehabilitation und die Liebe zum Leben.

0: Darf ich jetzt?
1: Ja, jetzt kannst du sie aufmachen. Heute ist der große Tag.
0: Der große Tag.
1: Der große Tag.
0: Der Tag, an dem die Geschenke aufgemacht werden.
1: Einfach so?
0: Ist das eine Kühlbox?
1: Nein. Also, was ist das?
0: Ich weiß nicht. Ist das ein Grill?
1: Ja.
0: Das ist...
1: Ja, das ist ein Grill.
0: Dann müssen wir dafür noch Fleisch kaufen. Vielen Dank. Ein tolles Geschenk. Jetzt brauchen wir nur noch Grillkohle und Fleisch.
1: Wo sollen wir das alles aufbauen?
0: Im Hotelzimmer.
1: Was?
0: Muss man das etwa draußen machen?
1: Ja, eigentlich schon. Du kannst es hier drin anmachen und versuchen, das Hotelzimmer nicht abzufackeln.
0: Das Geschenk ist super. Aber jetzt müssen wir es so schnell wie möglich einsetzen. Aber heute müssen wir noch fahren.
1: Hier, Ilja, das ist auch für dich. Es wird Zeit, dass du endlich Deutsch lernst. Du hast genug Zeit vertrödelt.
0: Danke. Soll ich von hier bis hier lernen?

0: Welches Thema willst du? Haus oder Mensch? Werde zum Thema Mensch. Gesicht, Körper.
1: Wie wäre es mit Gesundheit? Wobei, nein, Gesundheit ist zu schwierig.
0: Gesundheit ist zu schwierig.
1: Wie wäre es mit Arbeit?
0: Oder Essen?
1: Ja, Essen ist gut. Machen wir das.

0: Die Nahrungsmittel.
1: Die Nahrungsmittel.
2: Ja, so ungefähr.
1: Die Nahrungsmittel. Die Nahrungsmittel.
3: So, richtig?
2: Ja. So, das hier wird jetzt einfacher.
3: Lies einfach vor, ich muss auf die Straße achten.
2: Okay, Thema Fleisch.
3: Fleisch ist perfekt.
2: Das hier solltest du auch wissen. Ich esse.
1: Ich esse.
4: Ich esse.
1: Ich esse die Butter.
2: Ja.

0: Margot, willst du ein Glas Honig aufhängen?
1: Ich habe an diese Oralamulette hier gedacht.
0: Mir gefallen sie nicht.
1: Mir schon.
0: Mir nicht.
1: Ich will den hier aufhängen.
0: Ich aber nicht.
1: Spielverderber.
0: Ich mag solche Dinger hier, die herumbaumeln.
1: Das sind so viele. Sag.
2: Ich lecke.
3: Den Hahn.
2: Ich lecke den Hahn.
0: Was habe ich gesagt? Roter Hahn?
1: Nein, ich lecke den Hahn.

Von der Langfahrt, die fast den ganzen Tag eingenommen hat, waren wir müde und wollten nichts anderes als schlafen und essen. Aber essen wollten wir mehr. Wir haben uns gedacht, dass Essen eigentlich auch ein wichtiger Bestandteil jedes Wirtschaftszweiges ist. Wer gut isst, arbeitet gut. Wir brachen daher zu einem sehr seriösen Ort namens Haus der Pelmeni auf, wo uns Brot und Spiele erwarteten.

0: Poesie.
1: Meine Freunde, jedes Volk kann man nicht nur anhand seiner Kunst, Literatur oder Architektur beurteilen, sondern auch anhand seiner Küche. Üppig tischen wir auf, für euch ganz fein. Ein Fest der Sinne wird es sein. Ihr fragt euch sicher, wie es schmeckt. Mit Pelmeni haben wir den Tisch gedeckt. Heute werden wir dieses Fest mal genießen, Inspiration schöpfen, uns unterhalten, zusammen Pelmeni kneten und was am wichtigsten ist, sie später auch verkosten. Ich freue mich, Sie herzlich im Kaufmann Smirnov Haus begrüßen zu dürfen. Man könnte meinen, dass Pelmeni eine traditionelle russische Speise sind. Obwohl sehr viele Versionen zu ihrer Herkunft besagen, dass sie ursprünglich aus China stammen.
2: Auch hier mischen wieder die Chinesen mit.
1: Die historische Bezeichnung dafür lautete Xiaozi.
2: Xiaozi?
1: Ja.
3: Übersetzt heißt das
2: Pelmeni.
1: Pelmeni. Im Ural erfreute sich dieses Gericht, bestehend aus Fleisch und Teig, großer Beliebtheit. Die Bewohner der Region Perm nannten dieses Gericht Pelmeni, was übersetzt aus dem Kommivermärkischen Ur aus Brot bedeutet. Früher galten Pelmeni in Russland als Festtagsgericht. Die ganze Familie saß an einem Tisch und die Familien waren damals sehr groß. Sie saßen zusammen, redeten, machten Witze und sangen manchmal sogar, während sie Pelmeni kneteten. Dieses Gericht wurde als Winterspeise bezeichnet. Im Herbst wurden Fleischvorräte angelegt und geknetet wurde dann hauptsächlich im Winter. Aber wenn im Sommer Pelmeni geknetet wurden, wurden Kräuter hinzugetan. Besonders beliebt waren da Brennnesseln.
2: Echt?
1: Die Brennnesseln

0: Wurzeln geben dem Fleisch so einen pikanten Geschmack.
1: Und sie wachsen überall kostenlos.
0: Das hier ist ein spezieller Trog, ein Knettrog.
1: Damit kann man Wäsche waschen und Teig kneten.
0: Ja, ja, heute ist alles sehr bequem. Man macht den elektrischen Fleischwolf an und das Hackfleisch ist fertig. Früher wurde das Fleisch von Hand zerhackt. In solchen Trögen wurde das Fleisch verarbeitet und klein gehackt. Auch Pilze und Kohl hat man klein gehackt. Dafür wurden spezielle Hackmesser benutzt.
1: Heute ist es noch einfacher. Man kann die Pelmeni direkt kaufen. Da braucht man nicht einmal einen automatischen Fleischwolf.
0: Ja, ja.
1: Oder man bestellt sie sich, wie wir das später machen werden.
0: Deswegen werden sie auch Junggesellenkost genannt. Kommen wir jetzt zum Kneten der Pelmeni. Übrigens, in vielen Regionen sagt man Pelmeni kneten. Aber nur im Ural nennen wir das Pelmeni walken.
2: Walken?
0: Man kann beides dazu sagen.
1: Zum Walken.
2: Dann walken. Wir sind ja schließlich im Ural.
0: Im Ural werden sie gewalkt.
2: Hört sich atmosphärischer an.
0: Kommen wir jetzt zum Pelmeni kneten.
2: Oh Mann.
0: Zum Walken, ganz genau.
2: Bewerten Sie meinen Pelmen?
0: Hervorragend, hervorragend gut gemacht. Als nächstes machen wir Tiger-Pelmeni. Diese werden mit Pilzen, zum Beispiel Honigpilzen, aufgefüllt.
2: Werden sie anders geknetet?
0: Ja, jetzt kneten wir anders.
2: Das kriege ich hin. Ich habe es fast. So ist es richtig, oder? Darf ich damit angeben?
0: Ja, aber besser hier noch ein bisschen. Als nächstes machen wir sogenannte Flusspelmeni mit Hechtfleisch. Um die Fleischpelmeni von den Fischpelmeni zu unterscheiden, kneten wir sie in Fischform. Etwa so. Dabei kommt so ein Fisch raus. Für die Kleinen sieht das eher nach einer Rakete aus.
1: Für mich sieht das auch eher wie eine Rakete aus.
0: Aber die Großmütter hier nennen diese Pelmeni Ziegen. Als nächstes bereiten wir Großmütter-Pelmeni zu.
2: Großmütter?
0: Was glauben Sie, was kommt da rein?
1: Kohl?
2: Brennnesseln? Nein?
0: Das ist Rettich.
2: Ah, Rettich.
0: Genau, Rettich. Zum Nachtisch gibt es Wareniki mit Kirschen. Sehr lecker. So gut, wie ihr das heute gemacht habt, erkläre ich euch heute zu Pelmeni-Feen.
2: Du bist heute eine Pelmeni-Fee.

0: Wenn wir ehrlich sind, hat man uns beim Kneten der Pelmeni natürlich etwas unter die Arme gegriffen.
1: Ich habe es auch so hinbekommen.
0: Den großen da habe ich gemacht.
1: Probieren wir erstmal die mit Fleisch.
0: Willst du etwas scharfe Soße?
1: Ja.
0: Da man uns beim Zubereiten geholfen hat, ist das alles wirklich gut geworden.
1: Pelmeni war nicht der einzige Grund für unseren Besuch in Mias. Unser Hauptziel war es, die Fabrik zu besuchen, in der die legendären Ural-Lastwagen hergestellt werden. Dieses Fahrzeug hat seinen hervorragenden Ruf wahrlich verdient. Über die Geländegängigkeit des Urals ranken sich Legenden und über ihre einfache Handhabung und Zuverlässigkeit weiß jeder Bescheid. Die Lastwagen von Ural wurden im Zweiten Weltkrieg im Kampf gegen Nazi-Deutschland eingesetzt und haben zum Sieg der Sowjetunion beigetragen.
0: Die Geschichte des Uraler Automobilwerks begann am 30. November 1941. An diesem Tag ordnete das Verteidigungskomitee der UdSSR die Errichtung einer Produktionsanlage für Motoren und Getriebe in Mias an, die aus dem Stalin-Automobilwerk in Moskau hierher evakuiert worden war. Im eisigen Winter 1941 wurde Tag und Nacht unter freiem Himmel an der Montage der Fabrikwerkstätten gearbeitet. Mitte Sommer 1942 wurde das Fabrikgelände und die dazugehörende Arbeitersiedlung schließlich fertiggestellt.
1: Anfang 1943 wurde die Entscheidung getroffen, die Lastwagenproduktion vollständig nach Mias zu verlegen. Am 8. Juli 1944 rollte der erste Lastwagen CIS-5W vom Band. Bereits ein Jahr nach der Fertigstellung der ersten Fahrzeuge konnte die Fabrik 6.800 Fahrzeuge für die Front und die Volkswirtschaft ausliefern.
0: Vitali, als wir diese Produktionshalle betreten haben, war Margos erste Frage, ob hier Züge, also Zugwaggons, gebaut werden.
1: Sieht nach Waggons aus.
2: Das sind Kleintransporter, also Pritschenwagen, die als Busse verwendet werden. Das sind Geländefahrzeuge, die unter schwierigen Bedingungen eingesetzt werden und unter solchen Bedingungen Menschen transportieren. Sie werden Kombinationsbusse genannt.
0: Aber hier gibt es auch Muldenkipper, oder?
2: Ja, Muldenkipper gibt es hier auch. Das hier ist die Abteilung für Spezialtechnik. Dazu gehören auch Fahrzeuge mit Kippbrücken verschiedener Kapazitäten und Kombinationsbusse, ebenfalls in verschiedenen Modifikationen. Wir stellen sie her, schweißen, bauen sie zusammen und installieren sie auf das Fahrgestell.
1: Findet das in dieser Produktionshalle statt?
2: Ja.
1: Die Fabrik ist wirklich groß. Wie viele Werkhallen gibt es in der Fabrik insgesamt und was wird hier gemacht? Findet hier die Endmontage statt?
2: Hier stehen wir ganz am Anfang der Produktion. Wir bekommen Rohlinge geliefert, schweißen sie als allererstes zusammen. Zum Beispiel für einen Muldenkipper. Hier haben wir gerade neue Lackierkabinen, mit denen wir die Fahrzeuge lackieren. Wenn wir zum Beispiel beim Muldenkipper bleiben, so wird danach das Fahrgestell herangezogen. Alles wird auf das Fahrgestell installiert und die nötige Verkabelung und Elektronik werden verlegt. Danach ist das Fahrzeug fertig und kann ausgeliefert werden.
0: Aber das sind noch längst nicht alle Modifikationen, oder? Das sind nur zwei von vielen, die ihr hier herstellt.
2: Alles, was wir herstellen, können Sie hier sehen. Wir stellen in dieser Fabrik nur Muldenkipper und Kombinationsbusse her.
0: Und die ganze Uralfabrik?
2: Alle Modifikationen von Uralfahrzeugen?
0: Sind das unendlich viele?
2: Das kann ich gar nicht sagen. Das hängt vom Auftraggeber ab, der verschiedene Varianten bestellen kann.
0: Bist du schon einmal auf einem Ural gefahren?
1: Nein, noch nie. Ich habe sie selbst nur selten gesehen. Ich habe mein ganzes Leben im Westen gelebt und dort gibt es diese Fahrzeuge nicht. Dort gibt es keine Urals, aber sie sind wirklich beeindruckend.
2: Ein mächtiges Fahrzeug.
1: Sieht wirklich sehr beeindruckend aus. Wir filmen gerade eine Serie über Importsubstitution. Was ist hier aus russischer Produktion und was ist importiert, was zum Beispiel die Ausstattung angeht?
2: Wenn man sich die Lackierkabinen ansieht, so sind sie alle aus Russland.
0: Die sind neu?
2: Ja, das sind neue Geräte.
1: Was wird mit den Geräten gemacht, die vor den Sanktionen gekauft wurden? Wie können sie erhalten und gewartet werden? Wie sehen die Pläne hierzu aus?
2: Das Servicepersonal ist bereits ausgebildet. Diese Geräte haben wir etwa seit einem Jahr und sie werden von unseren Reparaturcrews gewartet. Einige Beziehungen zum Westen bleiben weiterhin bestehen, was bedeutet, dass es in Russland weiterhin möglich ist, die Geräte zu warten.
1: Oleg, die Marke Ural ist im Grunde recht bekannt, aber in Zentralrussland sind Mas und Kamaz-LKWs beliebter. Erzählen Sie uns von der Firma Ural. Welche Laster stellen sich hierher?
3: Also ich glaube nicht, dass unsere Autos nur in der Uralregion anzutreffen sind. Das ist schließlich eine Marke mit einer mehr als 80-jährigen Geschichte. Jeder kennt sie.
0: Margo ist ein Mädchen. Sie darf solche Fragen stellen.
3: Ja, natürlich.
1: Ah komm, wir haben die Fragen zusammengeschrieben.
0: Ich habe diese Fragen nie gesehen.
3: In Wirklichkeit ist es so, dass die Ural-Autofabrik seit vielen Generationen die Geburtsstätte legendärer Kraftfahrzeuge ist. Diese Autos symbolisieren Wagemut, Brutalität und Geländegängigkeit. All das, was seit jeher mit dem Ural in Verbindung gebracht wird. Und das sind Autos, die weltweit bekannt sind. Wenn ich mich nicht täusche, wurden sie vor den aktuellen Ereignissen in über 40 Länder exportiert. Wir haben sie in 40 Länder ausgeliefert.
1: Und wohin?
3: In ganz unterschiedliche Länder. Jetzt aktuell angesichts der Situation, mit der unser ganzes Land konfrontiert wurde, konzentrieren wir uns vor allem auf das nahe Ausland. Wir bleiben nicht stehen und die Nachrichten schrecken uns nicht ab. Ich bin mir sicher, dass die Ural-Autofabrik in ihrer 80-jährigen Geschichte mehr als einmal vor schwierigen Problemen stand. Aber wir haben sie immer erfolgreich gelöst und alle Hindernisse überwinden können. Die aktuelle Situation wird da keine Ausnahme sein. Ich bin mir sicher, dass wir sie bewältigen werden.
1: Wie schwer war das letzte Jahr überhaupt für Sie? Was hat sich verändert?
3: Das letzte Jahr war in der Tat recht schwierig. Aber wir haben diese schwierigen Umstände mit erhobenem Haupt bewältigt. Wir sehen überall Wachstum. Bei unseren Profiten, bei den Produktions- und bei den Verkaufszahlen.
0: Und was ist mit den technischen Komponenten und Details der Autos? Wie läuft es da mit dem Importersatz?
3: Nun, aktuell verwenden wir etwa zu 20% ausländische Komponenten. Aber wir investieren aktiv in unsere eigene Produktion.
0: Wir wollten noch folgende Fragen stellen. Wir kennen uns absolut nicht aus. Ist das ein Front- und das ein Heckmotorfahrzeug?
3: Die mit der herausstechenden Nase sind Frontmotorfahrzeuge.
1: Ja.
3: Und die mit dem Schnabel Heckmotorfahrzeuge.
0: Ich sehe nur wenige Heckmotorfahrzeuge auf der Straße. Ist das eine Art neue Nische oder sind das einfach Spezialfahrzeuge? Ich meine, der Frontmotor ist ja eine Art Markenzeichen.
3: Ja, der Frontmotor ist in der Tat eine Art Markenzeichen. Man bezeichnet diese Konstruktion auch als 1,5 Sicherheitsmeter. Sie bietet bestimmte funktionelle Vorteile beim Überwinden bestimmter Hindernisse auf der Straße. Der Ural ist unter anderem aufgrund solcher Besonderheiten seiner Karosserie für seine extreme Geländegängigkeit bekannt. Es wurde ja viel über Importersatz gesprochen, aber...
1: Jetzt heißt es ja nicht mehr Importersatz, sondern...
3: Souveränität, industrielle Souveränität. Unser Land und unsere gesamte Industrie müssen souverän und unabhängig sein. Also
0: klingt logisch.
3: Ja, das sind Ziele, die wir anstreben müssen. Alle Hersteller stehen vor diesen Aufgaben und die Ural-Autofabrik ist da keine Ausnahme.
1: Aber ich kenne ein Land, das da Einwände haben könnte und das ist China. Chinesische Produkte sind jetzt überall. Was sollen wir dagegen tun? Die Chinesen liefern ganze LKWs, aber auch Teile und Komponenten. Wie sollen wir mit dieser chinesischen Omnipräsenz klarkommen?
3: Wir müssen unsere eigene Produktion fördern und uns auf die Kapazitäten unserer Fabrik verlassen. Wir müssen unser Personal beibehalten und erweitern und uns selbst ambitionierte Ziele setzen.

0: Bei Ural hatten wir endlich Glück und haben es auf das Testgelände geschafft, wo wir die ganze Leistungskraft dieser Autos ausprobieren konnten. Um das zu schaffen, braucht es viel Können und Kraft. Deshalb stand uns Alexej zur Seite, der dieses Monster besser kennt als seine eigenen vier Wände. Oh Gott, oh nein! Oh nein! Oh Gott! Alexej!
1: Sei nicht so feige.
0: Oh, was ein Glück, das Handy ist hell geblieben. Wo fahren wir hin?
1: Nach rechts. Du warst doch immer ein Fan von Jeeps. Das hier ist der König der Jeeps, Margot.
0: Mir gefällt das.
1: Echt?
0: Ja,

0: Ich hatte die wunderbare Idee, ein Verfolgungsrennen zu organisieren. Alexei war dabei mit seinem Ural natürlich der Anführer, während Margo, der Niva und ich versuchten, uns nicht abhängen zu lassen.
1: Oh Gott!

0: Natürlich lief nicht alles glatt, aber wir gaben unser Bestes. Halt das mal.
1: Und jetzt? Wir stecken fest. Okay, jetzt anschnallen und los.
0: Mein verdammt, schon wieder. Wie kann das sein? Nein, nein, bloß nicht.
1: Ilja, lass das. Oh nein, Ilja! Das ist noch schlimmer. Wir rutschen gleich seitwärts runter.
0: Diesmal schaffe ich's.
1: Nein, lass gut sein.
0: Margot, komm schon, ein letzter Versuch.

0: Das war's. Das war einfach.
1: Ich brauche einfach mehr Anlauf.
0: Nein, lass gut sein.
1: Warte einfach ab.
0: Nein, lass es einfach.
1: Vielleicht muss ich einfach ein Ural-T-Shirt anziehen.
2: Ich trage eins.
1: Echt? Dann liegt es daran.
2: Warte, ich schau mal nach. Ja, stimmt, ich trage ein Ural-Shirt.
1: Vielleicht brauche ich auch ein Ural-Shirt.
0: Dein Ernst? Du fährst doch eine Niva, damit wirst du ihn nur noch mehr verärgern.
1: Glaubst du?
0: Ja.
1: Brauche ich dann ein Lada-Shirt?
0: Ja.
1: Hier auf dem Ural bringt das vierte Mal Glück. Ich werde diesen Hügel erklimmen.
0: Okay, Versuch Nummer 4.

0: Нива.
1: Ich hab's geschafft. Und jetzt ist Margot dran, den Niva kaputt zu fahren.
0: Ich will es auch ausprobieren.
1: Dir ist doch klar, dass Alexei schon weg ist. Uns kann niemand abschleppen.
0: Ich fahre da nicht hin.
1: Willst du auf diesen Hügel da drüben?
0: Alexei ist ja schon weg und das hier ist...
1: Hey, vielleicht. Nein, die Strecke da ist zu schwer. Du kannst dahin, auf diese Teile da. Da ist es auch cool. Willst du das Auto zu Schrott fahren?
0: Ich dachte, das muss so sein.
1: Nein, es soll nicht auf den Unterboden aufprallen.
0: Und wie verhindere ich das?
1: Fahr einfach langsamer. Langsamer, langsamer.
0: So ein Mist, ich will nicht mehr fahren. Ich fahre nicht mehr.

0: Komm, schau dir an, was du angerichtet hast.
1: Nein, sag es mir.
0: Sieh es dir selbst an.
1: Nein, nein.
0: Schau es dir an.

0: Ja, es wird ein harter Weg.
1: Die schießen wieder den ganzen Tag. Schau nur. Ein Blitz, Rauch und Qualm. Schließlich ist ein Teil des Beins weg.
0: Das Gehirn sendet ein Signal, aber das Bein ist weg. Es ist schwer natürlich.
2: Langsam, langsam.
3: Ich dachte nur, ich schlage einfach mit der Faust zu, um sie vom Himmel

0: Ja, es schmerzt. Es ist erschütternd. Eine Gliedmaße ist abgerissen.
1: Alias, bist du am Leben?
0: Ja.
2: Mir fehlt also ein Bein? Das ist nicht tödlich.
3: Ich bin sicher, dass ich meinen Platz im Leben finden werde und eine Möglichkeit von Nutzen zu sein.
2: Das Wichtigste ist, dass man weiterlebt.
0: Alle haben es geschafft.
4: Ich hatte eine glückliche Kindheit in einem friedvollen Elternhaus. Ich erinnere mich deutlich an die Worte meines Großvaters. Kinder, der Krieg kommt.
0: Mit so vielen Serben war es unmöglich, einen größeren kroatischen Staat zu errichten. Daher war der Völkermord die einzige Möglichkeit, einen solchen Staat aufzubauen. Neben der Vernichtung von Juden und Roma waren die Serben das Hauptproblem für die Kroaten.
4: Es war ein großer, sehr großer Baum. Es war das erste Mal, dass ich Menschen sah, die an dieser Pappel, an ihren Beinen herunterhingen.
5: Meine Mutter drückte mich an ihre Brust. Wenn ich daran denke, wie sie mich umarmte, mit Tränen in ihren Augen, wie sie mich ihr wegnahm. Es rührt mich auch zum Weinen.
3: Man kann die Geschichte nicht zurückdrehen. Man muss sie kennen und sich daran erinnern. Sonst wird sich die Geschichte wiederholen und die Entfremdung zwischen den Menschen wird wieder zunehmen.
6: Grüße von OpenTX.
7: Versuchen wir es. Erstmal eine Runde.
8: Mit der militärischen Sonderoperation begann auch die FPV-Revolution. Leute bauten Drohnen in Garagen und verwendeten Komponenten, die sie bei AliExpress kauften.
9: Ohne vorherige Kontrolle und Testflug schicken wir keine Drohne an die Front. Durch die Erfahrung aus der Herstellung von Tausenden von Drohnen kann man meist schon hören, wenn etwas nicht stimmt. Wenn sie ein Paket von uns erhalten, müssen die Frontsoldaten die Geräte nur auspacken. Sie müssen den Akku nur noch einbauen. Das war's. Der Soldat schaltet die Drohne ein und los geht's.
7: Es ist eine gute Arbeitsdrohne. Genau das, was wir momentan an der Front brauchen, weil dies eine völlig neue Art von Krieg ist. Drohnen sind die Zukunft.
10: Lautes Spielen. Der Balalaika ist ein offizieller Bestandteil der russischen Militärdoktrin.
11: Absurd? Ans Absurde grenzt auch die Aussage Angela Merkels, dass hybride Kriegsführung offiziell Teil der russischen Militärdoktrin sei, was ebenfalls viele Leute wütend machte. Die Doktrin wird im Internet veröffentlicht und es findet sich kein Wort davon im Netz. Lassen Sie sich von Fakten leiten, nicht von Emotionen.
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13: Mediale Russophobie. Das russische Innenministerium hat einen FAZ-Journalisten wegen seiner Äußerungen zur Beihilfe zum Mord an Russen zur Fahndung ausgeschrieben und bittet die deutsche Justiz um eine Prüfung seiner Aussage. Auch Experten der jüngsten Sendung The Talkshow von Markus Lanz schlossen sich der kriegerischen Rhetorik über Russland als Feind an, ohne Chance auf Debatten über Frieden und Diplomatie. Lehrernotstand in Deutschland. Deutschlands Schulen starten ins neue Schuljahr mit wachsendem Lehrermangel. In mehreren

0: Bundesländern fehlen ausgebildete Lehrkräfte und das Durchschnittsalter der aktiven Lehrkräfte steigt weiter an. Bauernkrise. Wer ist schuld? Während der Präsident des Deutschen Bauernverbands Joachim Ruckwied Russland für die Probleme verantwortlich macht, beklagen sich Branchenexperten und einfache Landwirte weiterhin über die deutschen Behörden. Hitze, Fehlentscheidungen und die Politisierung des Themas. Darin sehen Sie die wahren Ursachen der Krise. Guten Abend und herzlich willkommen bei TDE. Mein Name ist Wladimir Iwanow und wir beginnen diese Stunde mit unseren Nachrichten. Das russische Innenministerium hat einen deutschen Journalisten zur Fahndung ausgeschrieben. Es handelt sich um den FAZ-Korrespondenten Michael Martens. Anfang August stellte er in Belgrad eine Frage an den ukrainischen Präsidenten bezüglich der Beihilfe zum Mord an Russen. Wie die Sprecherin des russischen Außenministeriums Maria Sacharow feststellte, wurde bis heute keine Entschuldigung ausgesprochen.
1: Niemand hat eine öffentliche Entschuldigung gehört. Auch haben wir keine Versuche gesehen, sich von den geäußerten Worten zu distanzieren. Die von ihm gewählte Formulierung war bewusst gewählt. Es handelte sich offensichtlich um eine vorsätzliche Provokation. Dabei erfolgen solche Handlungen öffentlich, unter anderem unter Nutzung der Massenmedien oder von Informations- und Telekommunikationsnetzen, einschließlich des Internets.
0: Die Sprecherin des russischen Außenministeriums wies darauf hin, dass die Botschaft des Landes in Berlin am Montag zu diesem Fall eine Eingabe an die Berliner Staatsanwaltschaft gerichtet habe. Darin wurde insbesondere um eine rechtliche Beurteilung gebeten, ob die Äußerungen des deutschen Journalisten Anzeichen für einen Straftatbestand aufweisen. Konkret wurden die Paragraphen 111, 130 und 140 des Strafgesetzbuches der Bundesrepublik Deutschland genannt. Dabei handelt es sich um Volksverhetzung, öffentliche Aufforderung zur Begehung rechtswidriger Handlungen sowie öffentliche Billigung strafbarer Handlungen. In den deutschen Medien ist eine zunehmend aggressive Rhetorik gegenüber Russland zu beobachten. Im Fernsehen werden in Deutschland die Deutschen dazu aufgerufen, bereits jetzt Maßnahmen zu planen, um auf eine mögliche zukünftige Bedrohung durch Russland zu reagieren. Ein Beispiel dazu, eine der jüngsten Folgen der Talkshow von Markus Lanz.
2: Wir müssen uns überlegen, wie vergelten wir? Also 4V. So habe ich das mal genannt.
3: Was meinen Sie mit vergelten wir?
2: Vergelten bedeutet, dass man Abschreckung wiederherstellt. Also dass wenn jetzt zum Beispiel Russland eine Drohne am Leipziger Flughafen fast zur Explosion bringt, dann muss es darauf natürlich eine Antwort Deutschlands geben.
3: Welche könnte das sein? Was könnte das für eine Antwort sein?
2: Das kann eine Antwort sein symbolischer Art. Man kann sagen, wir schließen das russische Haus oder wir weisen den Botschafter aus. Das kann aber auch etwas Substanzielleres sein. Wir können sagen, wir machen jetzt verdeckte Operationen gegen Cybernetzwerke in Russland. Wir gehen aggressiver gegen die Schattenflotte vor. Wir machen Sanktionen.
0: Die Rhetorik ist für Deutschland nicht neu. Schließlich hat sich auf höchster politischer Ebene gegenüber Russland längst das Bild eines Feindes und Aggressors verfestigt. Die diplomatischen Beziehungen zwischen den Ländern sind minimal. Bundesverteidigungsminister Pistorius zeigt kein Interesse daran, diese auszubauen und erklärte zuvor, dass Russland nur die Sprache der Stärke verstehe. Obwohl der russische Präsident Wladimir Putin mehr als einmal erklärt hat, dass Russland weder gegen die EU noch gegen die NATO in den Krieg ziehen werde, hält Pistorius an seiner Rhetorik über die Kriegstüchtigkeit Deutschlands seit Jahren fest.
4: Und gleichzeitig, das versteht sich von selbst, dürfen wir unsere eigene Verteidigungs- und Einsatzbereitschaft nicht vernachlässigen. Putins Kriegswirtschaft arbeitet auf einen weiteren Konflikt zu. Wir müssen bis 2029 kriegstüchtig sein. Wir müssen Abschreckung leisten, um zu verhindern, dass es zum Äußersten kommt.
0: Der AfD-Co-Vorsitzende Tino Chrupalla bezeichnete diese Art von Polemik als rhetorische Eskalation. In Bezug auf die Talkshow merkte der Politiker an, kein einziger Vorfall mit Drohnen an deutschen Flughäfen sei als von Russland ausgehend bewiesen worden.
5: Auch Roderich Kiesewetter von der CDU glaubt, wie üblich zu wissen, der Iwan ist schuld. Belege für die Anschuldigung? Keine. Halten Sie den Ball flach, meine Herren. Schwafeln Sie uns nicht in den Krieg gegen eine Atommacht. Für keinen der vielen Drohnenvorfälle an deutschen Flughäfen gab es bislang einen Beweis, dass

0: Russland beteiligt war. Statt rhetorisch zu eskalieren und mit rostigem Säbel zu rasseln, ist endlich unsere kritische Infrastruktur effizient zu sichern.
1: Die Talkshow von Markus Lanz stellte jedoch nicht einmal eine Debatte dar. Die Seite, die sich für Frieden und Diplomatie einsetzte, fehlte dabei komplett. Dies bemerkte auch der Jurist Alexei Dankwart. Im Gespräch mit unserem Korrespondenten Van Medvedev erklärte er, dass es bei der Diskussion über Russland keine Distanz, keine Debatten und keine abweichenden Meinungen gegeben habe.
2: Was einem auch auffällt in diesen Talksendungen wie Markus Lanz, es gibt bei allen anderen Themen finden Debatten statt. Man hat also mehrere Leute in der Sendung sitzen, die unterschiedliche Auffassungen haben. Aber sobald es um die Ukraine geht, sobald es um Russland geht, ist es, wie ich es sage, eine Debatte Gleichgesinnter. Also da sitzen tatsächlich Leute mit derselben Auffassung. Ganz, ganz selten wird mal Wagenknecht zugelassen zum Beispiel oder jemand von der AfD. Aber in der Regel sind sie sich alle einig dort. Also überhaupt keine Distanz, keine Debatten, keine abweichenden Meinungen, kein Interesse daran, den Blick zu weiten. Der Journalismus ist in dieser Frage vollkommen tot.
1: In Deutschland und Europa insgesamt drehe sich das Eskalationsrad, bemerkt Alexei Dankwart. Und das zu sehen mache Angst, sagt der Jurist.
2: Ich habe mich nicht dran gewöhnt. Ich bin immer noch erschrocken. Es ist bittere Realität. Irgendjemand dreht in Deutschland, also nicht nur in Deutschland, auch in anderen europäischen Ländern. Aber wir sind ja sozusagen, stammen aus Deutschland, interessieren uns hauptsächlich für Deutschland. Irgendjemand dreht da an der Eskalationsrad. Irgendjemand bereitet tatsächlich einen großen europäischen Krieg vor. Und ich habe mich nicht dran gewöhnt. Das erschreckt mich. Ich habe richtige Angst davor, was ich da sehe, immer noch.
1: Deutsche Schulen stehen vor einem schwierigen neuen Schuljahr. In mehreren Bundesländern fehlen Lehrkräfte, während die Zahl der Schüler steigt. In Brandenburg trifft eine besonders angespannte Personalsituation auf steigende Schülerzahlen. Gordon Hoffmann, Bildungsminister des Landes, spricht vom schwierigsten Schuljahr seit langem. Rund 324.400 Schüler werden zum Schulstart erwartet, etwa 1.000 mehr als im letzten Jahr. Gleichzeitig fehlen nach Angaben der Gewerkschaft mehr als 300 Lehrkräfte.
3: Das Schuljahr 26/27, das Schuljahr, das vor uns liegt, wird eines der schwierigsten Schuljahre in Brandenburg, weil wir eine Situation haben, in der die seit 20 Jahren höchsten Schülerzahlen auf mit den größten Lehrkräftemangel treffen, den wir jemals hatten. Am Montag werden rund 324.400 Schülerinnen und Schüler unsere Schulen besuchen. Die ganz genauen Zahlen können wir erst dann einen Tick danach sagen. Aber wir sehen schon mal, dass es noch mal rund 1.000 Schüler mehr sind als im letzten Schuljahr.
1: Um den regulären Unterricht trotzdem abzusichern, greift das Bildungsministerium auf sogenannte Zusatzausstattung zurück. Diese Mittel sind eigentlich für Förderunterricht, differenzierten Unterricht, Ganztagsangebote und weitere Unterstützung vorgesehen. Nun können Lehrerstunden aus diesem Pool für den regulären Unterricht eingesetzt werden. An den Schulen fallen damit unter anderem Förderangebote und Arbeitsgemeinschaften weg.
3: Und ich will an der Stelle ausdrücklich dazu sagen, wir wissen, dass das den Schulen wehtut. Wir wissen, dass das wirklich schmerzhaft ist. Aber wir wissen auch, dass es notwendig ist. Und wir haben uns diese Entscheidung nicht leicht gemacht, meine Damen und Herren. Und trotzdem will ich versuchen, Lehrkräfte in Teilzeit gerade an den Schulen mit großem Lehrermangel zu motivieren, vielleicht doch darüber nachzudenken, ob sie ein paar Stunden mehr geben können. Und deshalb werde ich sie in Kürze anschreiben persönlich und werde auch darum bitten, ob sie nicht eventuell ein paar Stunden mehr machen können. Denn jede Stunde Unterricht zählt.
1: Und damit ist Brandenburg kein Einzelfall. Auch in Berlin reicht die Zahl der neu gewonnenen, voll ausgebildeten Lehrkräfte nicht aus, um den Bedarf zu decken. Laut dem Berliner Senat konnten bis zum 1. Juli in Berlin 773 voll ausgebildete neue Lehrkräfte gewonnen werden. Dies entspricht nur 21% der insgesamt fast 3.700 Neueinstellungen. Selbst zusammen mit 239 Lehrkräften im Ruhestand, die befristet zurückkehren, liegt der Anteil von voll ausgebildeter Pädagogen unter den Neueinstellungen nur bei 28%.
4: Daher rechne ich, trotz fortlaufender Einstellungen, auch zum neuen Schuljahr mit einer realen Lücke von 1000 Vollzeitstellen oder mehr und das trotz aller Rechentricks, mit denen die aktuelle Hausspitze den Bedarf in den letzten Jahren nach unten korrigiert hat. Der Lehrkräftemangel ist also noch lange nicht aufgelöst.
1: Personalmangel ist ein bundesweites Problem. Gleichzeitig steigt das Durchschnittsalter der aktiven Lehrkräfte und immer häufiger arbeiten sie in Teilzeit. Bereits im vorigen Schuljahr war bei den über 750.000 Lehrkräften an allgemeinbildenden Schulen mehr als jede dritte mindestens 50 Jahre alt. Gleichzeitig erreichte die Teilzeitquote mit fast 44% einen neuen Höchststand. Auch beim Qualifikationsniveau zeigte sich eine entsprechende Entwicklung. 11,2% der Lehrkräfte an allgemeinbildenden Schulen hatten keine anerkannte Lehramtsprüfung. Vor 10 Jahren waren es noch 4,3%. Der Lehrermangel macht auch Österreich zu schaffen. Kurz vor dem Schulstart sind in Wien noch hunderte Stellen unbesetzt. FPÖ und ÖVP Wien machen dafür die Stadtregierung verantwortlich.
0: Wiederkehr und Emmerling haben die Probleme an den Wiener Schulen jahrelang schön geredet. Jetzt fehlen erneut Klassenlehrer, Mathematiklehrer und Sonderpädagogen. Die NEOS sind mit ihrem selbsterklärten Anspruch als Bildungspartei krachend gescheitert.
1: Wie bewerten Österreicher den Lehrermangel und worin sehen sie die Ursachen? Wir haben uns umgehört.
5: Ich glaube, die Probleme der Kinder haben massiv zugenommen, auch seit Covid. Und es gibt viele auch Krankheiten, die zugenommen haben, wie Autismus, wie ADHS. Wir haben viele, ohne das negativ zu bewerten, viele Migrationskinder. Und ich glaube, dass es als Lehrer wirklich sehr, sehr schwierig ist, da eine gute Balance zu finden zwischen sozusagen einem guten Verhältnis zu den Schülern, aber eben auch Lehrinhalte zu vermitteln.
6: Der Gesellschaft und in erster Linie der Politik, weil die Motivation fehlt. Weil wenn du heute so einen Job machen musst, wo du eben den Kern unserer Gesellschaft ausbildest, musst du auch dementsprechend honoriert werden und auch entlastet werden.
7: Ich finde, man gibt für so viel Geld aus, aber für die Bildung unserer Kinder, das Wichtigste, haben wir kein Geld.
8: Ich denke mal, weil so viele Teilzeit nur arbeiten und natürlich viel schwieriger jetzt mit den Kindern ist, weil man hat eigentlich keine Handhabe mehr, dass man die Kinder irgendwie führt.
9: Ja, ich nehme an, das hat mit der Stellung der Bildung in Österreich zu tun. Man müsste das Gehalt anheben natürlich und auch das Renommee des Berufs einfach.
1: Der Präsident des Bauernverbands Joachim Ruckwied erklärte öffentlich, Russland sei an den Weizenproblemen in Deutschland schuld. Ihm zufolge lägen die Ursachen für die deutschen Schwierigkeiten unter anderem in den landwirtschaftlichen Erfolgen Russlands.
10: Wir haben zwar beim Weizen eine angespannte Versorgungssituation, der Konsum ist etwas höher wie die Erzeugung, aber eine echte Knappheit ist noch nicht gegeben. Das hängt auch damit zusammen, dass Russland, ist ein großer Weizenerzeuger, jetzt im dritten Jahr eine gute Ernte einfahren konnte und dass natürlich auch Russland den Weizen ein Stück weit als politische Waffe einsetzt, um Druck auf andere Länder, auf die Märkte auszuüben. Und das ist natürlich eine Herausforderung, besonders jetzt für uns deutsche Bauern und Bäuerinnen, die unter hohen Kosten wirtschaften müssen.
1: Ruckwied ist der Ansicht, Moskau bringe dank einer guten Ernte bewusst große Mengen Weizen auf den Weltmarkt und betreibe damit eine aggressive Preispolitik. Allerdings fiel das Wort Russland während der gesamten mehr als 40-minütigen Rede an keiner anderen Stelle. Der Präsident des Bauernverbands ging von politischen Vorwürfen zu den objektiven Schwierigkeiten über, mit denen Landwirte in der gesamten Bundesrepublik konfrontiert seien. Dazu gehören die rasant steigenden Kosten für Dieselkraftstoff, Pflanzenschutz und Düngemittel. Er warnt davor, dass die Landwirtschaft unrentabel würde und fordert eine sofortige Reaktion der Behörden. Er fordert, dass im Oktober 80% der Direktzahlungen ausgezahlt werden, unter der Voraussetzung, dass mit und mit der Garantie, dass die restlichen 20% im Dezember erfolgen.

0: Darüber hinaus enthält der Vorschlag zwei weitere Punkte.
1: Es gibt eine EU-Düngemittelhilfe, 60 Millionen Euro für Deutschland. Diese Hilfe kann auf 180 Millionen Euro aufgestockt werden. Das ist zwingend notwendig. Und diese Gelder sollten dann über die landwirtschaftliche Berufsgenossenschaft Mitte September ausgezahlt werden. Denn da sind wieder Berufsgenossenschaftsbeiträge fällig. Das ist die erste Maßnahme. Die zweite Maßnahme ist eine Ad-hoc-Maßnahme. Reduktion der Steuern auf Diesel bis mindestens Ende November. Dass dies geht, dass man das machen kann innerhalb der EU, hat Polen jüngst gestern bewiesen. Dort wurde der Mehrwertsteuersatz deutlich vergünstigt. Das ist in Deutschland auch zwingend notwendig.
0: All dies geschieht vor dem Hintergrund der extremen Hitzewelle, mit der Deutschland derzeit konfrontiert ist. Umweltschützer warnen, dass es für die Landwirtschaft an der Zeit sei, Maßnahmen für die Zukunft zu ergreifen, da sich das Klima für die Branche nicht zum Positiven verändere und daher die Gefahr für die deutsche Ernährungssicherheit erheblich zunehmen. Der Deutsche Raiffeisenverband schätzt die Einkommensverluste der Landwirtschaft bereits jetzt auf mehr als 600 Millionen Euro. So verliert die Branche täglich etwa 10 Millionen. Dabei ist ein Rückgang der Produktionsmengen zu verzeichnen, wobei die Lage im Süden des Landes schwieriger aussieht. So wird beispielsweise in Mecklenburg-Vorpommern eine Rapsernte von 700.000 Tonnen erwartet, in Baden-Württemberg hingegen kaum mehr als 173.000. In vielen Bundesländern geht die Produktion auch prozentual zurück. Während die Rapsernte in Nordrhein-Westfalen um 0,3% sinkt, beträgt der Rückgang in Sachsen fast 13,5%. Umweltschützer betonen, dass das Land vorbeugende Maßnahmen für die Zukunft ergreifen müsse. Ihrer Meinung nach reicht es nicht aus, die Verluste einfach irgendwie auszugleichen, schon gar nicht insgesamt.
2: Ernteausfälle durch Dürre werden leider zur neuen Realität. Zeit für echte Lösungen. Statt immer neuer Forderungen nach billigem Agrardiesel und dem nächsten Hilfstopf braucht es wirksame Klimaanpassung. Denn Betriebe und Gesellschaft profitieren nur von Vorsorge. Beihilfen für Diesel und Dünger sichern hingegen keine Ernten vor Hitze und Dürre. Der Klimawandel wird sich nicht zurückziehen. Deshalb sollten wir jetzt in widerstandsfähige Betriebe und Landschaften investieren, statt später immer höhere Summen für Klimaschäden zu zahlen.
0: Auch für das kommende Jahr sehen die Experten nichts Gutes. Ihrer Meinung nach verzichten viele Landwirte aufgrund des starken Preisanstiegs derzeit auf den Kauf von Stickstoffdüngern und hoffen auf sinkende Preise, was sich auf die Ernte auswirken könnte. Darüber hinaus sind Probleme in der Tierhaltung möglich. Laut Angaben des Bundesverbandes der deutschen Milchproduzenten steigt bereits jetzt die Zahl der Schlachtungen von Milchkühen. Viele werden sich das benötigte Futter einfach nicht mehr leisten können, da auch dessen Preise stark gestiegen sind. Aus wirtschaftlicher Sicht lässt sich dies nur durch eine Erhöhung der Verschuldung bewältigen. Die aktuell schwierige Lage in diesem Bereich haben wir mit dem Landwirt und Leiter einer Milchproduktion Alfred Bermes besprochen. Ihm zufolge hängt die antirussische Äußerung von Rukwied nicht mit irgendeinem tatsächlichen Einfluss Moskaus auf die Lage zusammen, sondern mit dem Wunsch, Panik zu schüren, um der CDU und Brüssel mit ihrer kriegerischen Rhetorik entgegenzukommen.
3: Joachim Rukwied ist der Freund von vieler Landwirter nicht, auch nicht von meinem. Ich habe den Bauernverband vor 25 Jahren gekündigt, weil dieser Bauernverband einfach nur systemregierungstreu ist und auch nach deren Blase spricht. Und weil wir im Moment eine dermaßen Russophobie in unserer Regierung haben und dieser Herr Rukwied auch nur mit CDU im Moment dazu am Zusammenkungeln ist und auch gegen uns Landwirte arbeitet, deswegen hat er auch diese Parolen da in die Welt gesetzt. Also das ist absoluter Blödsinn. Kein russischer Präsident nutzt Getreide irgendwo, um das unterm Weltmarktniveau zu vermarkten, um damit hier unsere eigene Landwirtschaft hier zu schwächen. Daran hat Herr Putin überhaupt kein Interesse. Das hat dieser Herr Rukwied einfach nur aus Kriegstreiberei und um weiter hier Angst und Panik zu schüren, weil unsere ganze europäische Regierung da, diese Uschi von der Leyen in Brüssel, unser zweiter Wahlkanzler in Brüssel,

0: in Berlin einfach da mit ihrer ganzen Kriegstreiberei auf wehrmachtspflichtige Geschichte hier in Deutschland da am Arbeiten sind und Aufrüstung und so weiter. Und deswegen hat dieser Ruckwied nach deren Blase getanzt. Der wird von den ganzen regierungstreuen Verbänden bezahlt. Ich
1: Während die Behörden jedoch in Brüssel um Hilfe bitten, fordern die europäischen Landwirte von Brüssel eine Antwort. An verschiedenen Orten in den Niederlanden sind die Landwirte erneut zu großen Protesten auf die Straße gegangen. Sie bringen ihre allgemeine Unzufriedenheit mit der Agrarpolitik der EU zum Ausdruck. Insbesondere in den Niederlanden sind viele unzufrieden mit der Verschärfung der Stickstoffpolitik. Unmittelbarer Anlass dafür, dass die Landwirte mit ihren Maschinen auf die Straße gingen, war der Plan der Provinzbehörden von Nordbrabant, die Genehmigungen für 5 Geflügelzuchtbetriebe zu widerrufen. Die Meinungen der Behörden zu den Demonstrationen gehen auseinander. Traktoren dürfen nicht auf die Autobahn fahren. Doch die Staatsanwaltschaft und die Polizei hatten zuvor angekündigt, sie aufgrund des Demonstrationsrechts nicht anzuhalten. Der niederländische Ministerpräsident Rob Jetten kritisierte diese Entscheidung jedoch und bezeichnete sie als schlechtes Signal. Freiwillige aus ganz Russland schicken humanitäre Hilfe an die Front. Doch neben ganz praktischen Sachen bekommen die Soldaten auch Maskottchen. Mit viel Liebe handgemacht halten sie die Moral und den Kampfgeist aufrecht. Unser Militärkorrespondent Ivan Polanski hat sich mit den Volontären unterhalten, die sie herstellen.
2: Viele Menschen in Russland wollen die Soldaten an der Front unterstützen. Menschen jeden Alters weben Tarnnetze, packen Hilfspakete, versuchen zu helfen, wie sie nur können. Oksana beschloss, Chiburaschkas für die Jungs zu stricken. Chiburaschka ist eine Märchenfigur, die Ende der 60er Jahre erfunden wurde. Bei Kindern und Erwachsenen wurde er schnell beliebt, für seine Gutmütigkeit und seine großen Ohren, mit denen er die ganze Welt zu umarmen schien. Er war vom Publikum so beliebt, dass er sogar mehrmals zum Maskottchen des russischen Olympiateams wurde. Während der Sonderoperation haben wir bei den russischen Soldaten immer wieder kleine Chiburaschkas gesehen. Ein Symbol für Wärme, Heimat und Nostalgie.
3: Das ist eine Märchenfigur aus unserer Kindheit. Chiburaschka gehört zu uns, zu Russland. Hasen und Bären gibt es überall auf der Welt. Und Chiburaschka gibt es nur bei uns. Für mich ist es Kindheit, Wärme und Heimat. Die Jungs sind weit weg von zu Hause. Ich wollte ihnen ein Stück zu Hause schicken. Das kleine Chiburaschka soll ihnen in schwierigen Zeiten ein bisschen Wärme geben.
2: Wo fangen Sie mit einem Chiburaschka an?
3: Ich fange mit den kleinen Teilen an. Kleine Ohren, kleine Hände, natürlich auch das kleine Schwänzchen. Dann kommen die Pfoten und der Kopf.
2: Alles beginnt also mit den Ohren.
3: Ja.
2: Welcher Teil ist für Sie am schwierigsten?
3: Ich denke, das Gesicht ist am schwierigsten, weil es den Charakter von Chiburaschka ausmacht. Das Gesicht zeigt alles. Unsere Gefühle und Emotionen. Es ist mir wichtig, dass sie schön, freundlich und lieb aussehen. Es liegt mir daran, dass es den Menschen gut geht, wenn sie Chiburaschkas in die Hand nehmen. Wenn ich stricke, versuche ich, ein Stück meiner Seele in sie zu stecken.
2: Die Idee, Chiburaschkas für die Soldaten zu stricken, hatte Sophie Alexandrovna. Sie ist Kunstgewerbelehrerin.
3: Ich bin Bildhauerin, stricken und nähen kann ich nicht. Ich habe oft bei den Jungs an den Schutzwesten verschiedene Maskottchen gesehen. Manche haben ein Chiburaschka dabei. Andere bekommen von ihren Töchtern kleine Spielzeuge geschenkt. Und ich habe Oksana Wassiljewna gefragt: Können Sie Chiburaschkas stricken? Sie sagte: Ich versuch's mal. Und sie hat es tatsächlich versucht. So begann die Geschichte mit den Chiburaschkas.
2: Sophie Alexandrovna schickt den Soldaten außerdem um ihre Hilfe und ein selbstgemachtes Geschenk. Einen kleinen Löwen.
3: Ich möchte, dass dieser Löwe unseren Jungen Glück bringt. Dass er sie beschützt, ihnen hilft, Unheil von ihnen fernhält und ihnen einfach Wärme und Geborgenheit gibt. Jungs, passt auf euch auf. Kommt gesund und heil zurück. Wir lieben euch alle sehr und werden euch bis zum Ende unterstützen.
2: Die Hilfspakete wurden den Soldaten des Truppenverbands Zentrum übergeben.
4: Das sind Kleinigkeiten, aber sie sind für den hohen Kampfgeist der Kämpfer von großer Bedeutung. Sie wirken sich sehr positiv aus, weil es nicht immer die Möglichkeit gibt, mit Familien zu kommunizieren. Und solche Sachen geben uns die Gewissheit, dass wir nicht allein kämpfen. Hinter

0: Uns steht das ganze Land und es unterstützt uns. So, es wird hier neben dem Erste-Hilfe-Kasten hängen.
1: Danke. Eins behalte ich für mich und eins gebe ich meinem Kameraden. Vielen Dank an die Freiwilligen, an alle, die uns unterstützen. Wir lieben euch sehr. Wir sind euch sehr dankbar und wissen eure Unterstützung sehr zu schätzen.
0: Danke. Ich hänge es in unserem Panzer auf. Es wird unser Glücksbringer sein.
1: Mein tiefster Dank gilt dir, russischer Soldat. Für mich, für das Land, für meine Familie, für unsere Zukunft. Möge der Schutzengel dich beschützen und dich in schweren Zeiten auf den Händen tragen. Sofia, Moskau. Sofia, ich danke dir. Wenn man weiß, dass es jemanden gibt, der auf einen wartet, hat man noch mehr Gründe, lebend zurückzukehren.
0: Ich möchte Ihnen für diese Worte danken. Sie haben mich gebeten, mit dem Sieg zurückzukehren. Also kehren wir mit dem Sieg zurück.
1: Ich werde diesen Löwen auf jeden Fall an meine Jungs weitergeben, die jetzt im Einsatz sind. Ich werde ihn von einer Kampfstellung an die andere bringen. So wird er irgendwann mal überall gewesen sein. Man spürt, dass dein Zuhause ganz nah ist. Das motiviert uns, weiterzumachen und auf den Sieg hinzuarbeiten. Und der Sieg wird unser sein. Er ist unvermeidlich.
2: Die Unterstützung aus dem Hinterland ist für die Kämpfer an der Front wirklich wichtig. Im Grunde spielt es keine Rolle, was die Freiwilligen schicken. Entscheidend ist die Unterstützung an sich. Denn sie zeigt, die Jungs sind nicht vergessen. Die Heimat steht hinter ihnen. Sie werden zu Hause mit dem Sieg sehnlichst erwartet. Ivan Polyansky, RTDE, Donbass, Russland.
3: Das waren die TD-Nachrichten. Anschließend kommt hier die Dokumentation Brückenbauer, Visionär und Freund Russlands, Professor Hans-Joachim Frey. Die nächsten Nachrichten folgen mir um 21 Uhr und ich bin wieder dabei. Bis dann.

0: Er wurde in Deutschland geboren, gilt seit Jahrzehnten als einer der wichtigsten internationalen Manager klassischer Kultur und erkor die Russische Föderation zu seiner neuen Heimat. Hans-Joachim Frey. Er leitete die Dresdner Semperoper, war Generalintendant in Bremen sowie Vorstandsvorsitzender der Kulturstätten mit dem weltberühmten Bruckner Haus im österreichischen Linz. Und er gilt als der Regisseur faszinierender Bälle, wohin Königinnen, Staatschefs und Weltpersönlichkeiten pilgern. Auf persönliche Einladung von Präsident Wladimir Putin entschloss er sich ab 2014 teilweise und ab 2018 gänzlich in Russland bzw. von Russland aus zu arbeiten. Anlässlich seines 60. Geburtstages besuchte ich Professor Frey an einem seiner hiesigen Wirkungsorte, dem föderalen Territorium Sirius am Schwarzen Meer, zum großen Exklusivinterview. Herr Frey, wer sich für die Oper oder generell für die Kultur interessiert, der kennt Sie. Sie sind ein wahrer Superstar in dieser Welt und das seit Jahrzehnten. Sie haben unzählige Projekte geleitet. Können Sie trotzdem an einige künstlerische Stationen denken, die besonders wichtig für Sie waren, sozusagen Meilensteine?
1: Ja, auf der einen Seite waren es natürlich meine Zeit an der Dresdner Semperoper, wo ich 10 Jahre und wo ich sehr jung schon mit 32 künstlerischer Direktor geworden bin. Dann natürlich über die Semperoper die Gründung des Dresdner Semperopernballs, den wir 2006 gegründet haben, den ich ja dann bis 2022 geleitet habe, 17 Jahre, 16 Mal produziert hatte und wo wir tolle Gäste hatten, Preisträger, wo auch Wladimir Putin war und viele andere. An die Zeit denke ich sehr, sehr gerne zurück. Aber auch meine Zeit in Linz in Österreich am Bruckner Haus. Die 6 Jahre waren ganz, ganz wichtig. Das habe ich ja dann nachher parallel gemacht, Bruckner Haus und den Opernball. Wir haben ja Preise vergeben an berühmte Persönlichkeiten. Wir haben den St. Georgs-Orden verliehen. Und dadurch habe ich natürlich also alle europäischen Kommissionspräsidenten bei mir gehabt, von Juncker, Barroso bis von der Leyen. Ich hatte alle Bundespräsidenten. Ich hatte Wladimir Putin, ich hatte den ägyptischen Staatspräsidenten Al-Sisi, aber auch Schauspielerlegenden wie Christopher Lee, Herr der Ringe, meinen Onkel Armin Müller-Stahl, Maximilian Schell, Roger Moore war natürlich großartig, Gérald Depardieu, Catherine Deneuve, also das war Ornella Muti. Also das war natürlich aufregend, diesen Persönlichkeiten allen zu begegnen, mit denen zusammen zu sein.
0: Das ist jetzt nicht hier in Sochi in Ihrem

0: Büro mit einer wundervollen Aussicht. Es ist eine Einladung, die nicht jeder bekommt. Es ist etwas sehr Seltenes, eine unglaubliche Ehre, würde ich sagen. Und dennoch muss man sich ja wagen, hierher zu ziehen, umzuziehen, Ja zu sagen. Was hat Sie denn dazu bewogen, Ja zu sagen?
1: Also es war ein Prozess. Es war nicht von heute auf morgen. Erstmal war es eine sehr, sehr interessante Anekdote, dass Wladimir Putin bei dem Opernball 2009 war, was auch damals wie in einer anderen Zeit war, weil 2009 hat er eine Rede auf Deutsch gehalten und anschließend hat das Publikum sich erhoben und 10 Minuten Standing Ovations in der Semperoper gemacht für Wladimir Putin. Und dann hatte ich die Möglichkeit, durch Sergei Roldugin plötzlich in der Nacht bei dem eigenen Ball einen Anruf zu bekommen, ob ich mit ihm noch spät zu Abend esse. Und dort haben wir uns dann wirklich kennengelernt, nicht nur bei dem offiziellen Anlass. Da hat er das erste Mal gesagt, können Sie sich vorstellen, in Russland zu arbeiten? Dann habe ich das Land bereist. Ich bin dann nicht nur nach Sotschi und Petersburg und Moskau gefahren, sondern ich war in Irkutsk, in Ulan-Ude, in Vladivostok. Ich habe die Region kennengelernt, habe als Regisseur dort gearbeitet. Dann gab es 2013/14 eine besondere Anekdote, weil er sich verantwortlich fühlte und hat mir dann die erste Position angeboten. Das war Sowjetnik-Generalinnendirektor Bolschoi Theatre. Den Vertrag habe ich seit 2014, übrigens bis heute noch. Auch Valery Gergiev hat mich übernommen und wir arbeiten dadurch noch eng zusammen.
2: An einer seiner Wirkungsstätten, dem Moskauer Bolschoi, äußert sich der faszinierendste Dirigent des 21. Jahrhunderts, der erfolgreichste russische Klassikmusiker aller Zeiten sowie Universalintendant berühmtester Opernhäuser und Konzertsäle in der Russischen Föderation, Valery Gergiev, zu Hans-Joachim Frey. Valery Bessalovic, erzählen Sie bitte, was sind Ihre frühesten und wichtigsten Erinnerungen an Hans-Joachim Frey?
3: Wir kennen uns, ich glaube, seit etwa 20 Jahren. Hans-Joachim Frey arbeitete damals in Bremen, aber eine der wichtigsten Phasen seiner europäischen, zumindest beruflichen Laufbahn, war seine Tätigkeit als Leiter des Bruckner-Hauses in Linz. Die Bruckner-Sinfonien sind etwas ganz Besonderes und sie werden in Russland recht häufig von uns aufgeführt. Es verlief, wenn man so sagen kann, Hand in Hand mit den Vorbereitungen für die Aufführung dieser Sinfonien in Österreich, sowohl mit dem Orchester des Mariinsky-Theaters als auch mit dem Orchester der Münchner Philharmoniker, das er lange Zeit leitete. Er hat sich sowohl bei der Arbeit mit dem Bruckner-Festival als auch bei der Programmgestaltung des Bruckner-Hauses in Linz als sehr mutiger Mensch erwiesen. Und das Orchester des Mariinsky-Theaters war ein häufiger Gast im Rahmen dieser Bruckner-Feierlichkeiten. Wir sehen uns derzeit häufig, sowohl in Moskau als auch in St. Petersburg. Und wenn wir zu Sirius reisen, sind wir in Sotschi und freuen uns auf die neuen Säle und das Theater, die dort derzeit fertiggestellt werden.
1: Dann kam der Ruf, hier 2017 in Sirius zu arbeiten. Ich habe dann Ende 2017 am Bruckner-Haus in Linz aufgehört und habe mich tatsächlich entschieden, dass ich diesen Schritt mache, weil ich diese Vision so aufregend finde. Unsere neue Konzerthalle, wir haben jetzt 6 Jahre daran gebaut, ein ganz neues Konzertleben bei Null aufzubauen, ein klassisches Konzertleben hier. Und ich glaube, mein Traum oder meine Vision ist ja immer hier eines Tages zu sagen, ein Salzburg am Schwarzen Meer. Salzburg ist die größte Festspielstadt der Welt. Also zu sagen, ja, das ist hier, Sirius ist die größte Festspielstadt der Welt am Schwarzen Meer. Wir haben Berge wie in Salzburg, wir haben Wasser, Schwarze Meer, wie Salzburg die Seen. Und wir haben diesen wunderschönen Konzertkomplex, wir haben diese Ausbildungszentren, wir haben ein Sportzentrum, das ist so komplex. Und ja, das hat mich gereizt. Und jetzt glaube ich, wenn wir in diesem Jahr am 5. Oktober mit einer großen Eröffnungsgala in der Anwesenheit des Präsidenten diese Halle eröffnen, dann ist, glaube ich, eine wichtige Etappe genommen.
0: Wie war es denn für Sie als Deutscher in Russland? Haben Sie sich angenommen gefühlt? War es schwierig?
1: Also, eine Sache ist interessant bis heute, dass ich spüre, dass die Russen sehr, sehr positiv und warm zu den Deutschen sind. Immer, dass sie sie respektieren. Und was ich ja den größten Kunstgriff in der Geschichte finde, dass nicht wir Deutschen für die Russen, aus der Sicht der Russen, den Zweiten Weltkrieg angefangen haben, sondern die Faschisten. Das ist der Nationalsozialismus. Und dafür bin ich den Russen und der Sowjetunion sehr, sehr dankbar dafür. Und das spüre ich. Und ich bin dann mit Demut ins Land gekommen und habe dann sehr viel gelernt. Und da habe ich ja auch dieses Buch geschrieben, Russland lieben lernen, was dann auch später ins Russische übersetzt worden ist, 2021 auch hier in Russland produziert.

0: produziert worden ist. Und wo ich einfach meinen Weg beschrieben habe, dass es nie geplant war, nach Russland zu kommen, sondern dass das eine Geschichte war, die zu mir gekommen ist und wo ich einfach offen war und mich dann in das Land verliebt habe.
1: Wie hat sich Russland denn entwickelt in den letzten Jahrzehnten?
0: Also ich selber bin das erste Mal 1995 nach Russland gekommen, aber mein Urgroßvater war evangelischer Pfarrer und Lehrer in Smolny, der im heutigen Sitz des Gouverneurs in St. Petersburg. Und meine Großmutter ist aufgewachsen in Petersburg, die Familie um mich herum sprach Russisch. Und das war natürlich besonders, weil ich mit dieser Tradition der Küche, mit den Gewohnheiten einfach groß geworden bin. Das Russische, die russische Tradition war sozusagen immer um mich herum. Und ja, Russland hat sich enorm entwickelt. Das ist eine einzigartige Geschichte. Das Russland, wenn ich das erste Mal kam, 1995, war etwas anderes wie Russland 2018. Das ist die wichtigste Zeit, würde ich auch beschreiben, die Zeit der Fußball-Weltmeisterschaft. Die war natürlich besonders spannend. Am Vorabend des Abschlusses, des Finales, durfte ich für die FIFA und für den russischen Präsidenten eine große Gala mit dem Bolschoi machen. Und da waren Hunderttausende von Gästen hier im Land. Dann allerdings gab es natürlich Corona, dann war der Beginn der Spezialoperation. Heute ist Russland ein anderes Russland, ein geschlosseneres Russland, aber auch ein unabhängigeres Russland. Ich liebe auch diese Phase jetzt. Ich lebe ja, habe eine Wohnung auch in Moskau. Und das mitzubekommen, diese Änderung zur multipolaren Welt, die starken Beziehungen zur afrikanischen, zur arabischen Welt, zu China, wo ich in allen Ländern viele Freundschaften habe, finde ich sehr wichtig. Und ich bin immer ein Optimist, dass sich das Pendel irgendwann auch wieder in die Richtung schlägt, dass es wieder zu einer Stück Normalität kommt.
1: Ja, in Russland ist immer alles im Wandel gefühlt, aber es gibt doch etwas, was eine Art Basis ist. Und ich glaube, es ist die Kultur. Bei Ihrem Buch steht Einblicke in eine Weltkulturnation. Was ist denn eine Weltkulturnation und was hat sich im künstlerischen Bereich getan?
0: Es gibt, glaube ich, kein Land auf der Erde, was erstmal so eine große Geschichte hat der Kultur. Angefangen mit allen großen Komponisten, mit Tschaikowski, Mussorgski, bis später Schostakowitsch, Prokofjew, und man kann sie gar nicht alle aufzählen. Dann gibt es die ganze geschichtliche Entwicklung dieses Landes. Große Schriftsteller wie Puschkin, später Tolstoi und andere. Das ist etwas ganz Besonderes. Deutschland hat das auch, aber es wird nicht in dieser Form gelebt. Ja, hier gilt es auch, Traditionen zu bewahren. Es gibt zwei große Eigenschaften in Russland, die ich besonders wertgeschätzt gelernt habe. Das ist einmal eine große Dankbarkeit. Also ein Künstler, der einmal ein Star war, wird auch im Alter nicht vergessen, sondern bis zum Schluss aufs Podest gehoben und quasi dann beim Ableben aufs Denkmal gestellt und zu Recht. In Europa weiß ich, dass es viele große Künstler gibt, dann, wenn die Karriere, wenn der Ruhestand beginnt, die einfach vergessen werden. Dann gibt es in Europa immer diese Tendenz, Kunst zu modernisieren, so zu hinterfragen, dass man sie sich eigentlich entfremdet. Und hier wird immer probiert, die Balance zu halten, dass die Tradition und den Hintergrund, die Geschichte nie außer Augen verliere. Und das ist natürlich toll, wenn ich heute in Moskau am Abend in eine Theatervorstellung gehe, sei es ins Bolschoi. Ich war am Samstag in einer Vorstellung im Novaya Opera Moskau. 800 Plätze, 800 Zuschauer. Ja, einfach ausverkauft. Europa kämpft mit den Plätzen in Deutschland. Kriegen wir es voll? Hier kommen die Leute. Hier lieben sie Kultur. Hier ist ein junges Publikum. Sie wachsen damit auf, es gibt tolle Bildungsprogramme und deswegen bin ich gerne hier in einer Weltkulturnation.
1: In seinem Büro im Außenministerium der Russischen Föderation empfängt mich der Grand Seigneur der Kultur Russlands, Michail Schwitkoi. Der Kulturminister der Russischen Föderation von 2000 bis 2004 und Sondervertreter des russischen Präsidenten für internationale Kulturzusammenarbeit seit 2008 kennt Hans-Joachim Frey seit 2013. Als dieser Festivals in Linz in Österreich leitete. Auch seinen Semperopernball besuchte er. An vielen von Freys Opernpremieren in Russland nahm er teil. Im Laufe der Jahre wurde er eine Art Mentor für den Deutschen.
2: Was können Sie über ihn erzählen?
3: Wissen Sie, Hans-Joachim inszeniert nicht nur solche großen Festveranstaltungen, sondern auch Opernaufführungen. Dabei sind die Opernaufführungen sehr selektiv. Er wählt das Repertoire sehr sorgfältig aus. Es handelt sich hauptsächlich um Klassik, in der Regel Wiener Klassik, aber auch deutsche und italienische Klassik. Er arbeitet sehr präzise und professionell mit den Künstlern zusammen.

0: Aber dennoch ist es nicht einfach, sich mit Festveranstaltungen zu beschäftigen und Festveranstaltungen im Land Dostojewskis zu organisieren. Wir in Russland haben unsere eigene Reflexion. Wir sind natürlich anders als andere Völker. Und von Gefühlen überwältigt zu werden und vor Freude anzufangen, die Welt anzulächeln, das ist schwer zu erreichen. Aber er vermag das. Das ist eine seltene Eigenschaft. Und er besitzt sie zweifellos. Er kann Menschen dazu bringen, Freude zu empfinden. Das ist die höchste Errungenschaft künstlerischen Schaffens.
1: Nun, wir befinden uns hier im Außenministerium. Und wenn wir über die Beziehungen zwischen Russland und Deutschland, dem Westen insgesamt, im kulturellen Sinne sprechen, da sind es auch in letzter Zeit schwere Tage. Sie beschäftigen sich mit dem Brückenbau, ebenso wie Hans-Joachim Frey. Gelingt es ihm? Was meinen Sie?
0: Hans-Joachim Frey genießt in Fachkreisen einen sehr guten Ruf. Wie Sie wissen, spricht heute niemand mehr davon, die russische Kultur abzuschaffen. Das ist vergessen, weil man erkannt hat, dass diese Botschaft zu einem großen Teil idiotisch ist. Und heute erklärt Russland immer, wir sagen immer dasselbe, wir sind offen. Wir sind offen für alle Künstler. Wir verbieten keine Kontakte im Kulturbereich und freuen uns über alle, die zu uns kommen und verstehen, dass wir unsere eigenen Regeln haben und man sich daher einfach an die russischen Gesetze halten muss, wenn man zu Konzerten, Aufführungen oder großen Massenveranstaltungen kommt. Ich denke, dass Freys Ruf es ihm ermöglicht hat, seine Verbindungen in Europa und der Welt aufrechtzuerhalten und dass er dadurch Künstler einladen kann, von denen ein Großteil tatsächlich nach Russland kommt. Persönlichkeiten mit einem großen Namen haben keine Angst, zu uns zu kommen. Das sind sowohl angehende Musiker und Künstler als auch bereits etablierte Stars, die im Allgemeinen nicht von den Massenmedien abhängig sind.
1: Sie haben auch über den Moskauer Fonds Art Bridge auf Russisch Mostiskus gesprochen. Wenn wir da etwas tiefer einsteigen, womit genau beschäftigt sich dieser Fonds und was ist das Besondere daran? Sie waren doch auch 2023 der Präsident des Fonds.
0: Ich war zu einer bestimmten Zeit Vorsitzender des Kuratoriums der Stiftung Brücke der Kunst. Und mir war klar, dass solche Kontakte zwischen Ländern im kulturellen Bereich äußerst nützlich, wichtig und notwendig sind. Das möchte ich nicht verschweigen. Es ist verständlich, dass dies eine kostspielige Angelegenheit ist, die mit einem erheblichen finanziellen Aufwand verbunden ist. Herr Frey macht das sehr gut, würde ich sagen. Aber er hat sehr unterschiedliche Projekte durchgeführt. Wir haben sehr unterschiedliche Projekte realisiert. Von Musik in Kleinstädten bis hin zu Bällen in St. Petersburg. Und all das hat zu einem echten kreativen Ergebnis geführt, was sehr wichtig ist. Wir haben die russische Kultur außerhalb Russlands präsentiert, insbesondere in den Ländern des Nahen Ostens. Und auch das hatte seinen Sinn, denn heute sind die Länder des Nahen Ostens, wie Sie wissen, sehr empfänglich für die europäische Kultur, die sie über Russland wahrnehmen. Und diese hohe Kultur, insbesondere die hohe Musikkultur, trägt natürlich wesentlich zum Verständnis Russlands bei. Denn im Allgemeinen sagt die Förderung der Kultur nur eines aus. Wenn ein Land eine solche Kultur hat, kann man mit diesem Land etwas anfangen.
1: Wunderbar, vielen Dank. Ich treffe mit Hubert Seipel, einen der bekanntesten deutschen Journalisten und Dokumentarfilmer, nahe dem Kreml in Moskau. Bekanntheit in Deutschland erlangte er 2012 durch seine ARD-Dokumentation »Ich, Putin, ein Porträt«, die in 30 Ländern gesendet wurde. Seit der deutsche Staat 2022 eine immer feindlichere Haltung gegenüber Russland einnimmt, wird Hubert Seipel in seiner Heimat als Putin-Freund, Russland-Versteher und russischer Spion diffamiert.
2: Herr Seipel, Sie und Herr Frey kennen sich seit über einem Jahrzehnt. Wie kam es zu der Begegnung?
3: Ja, gute Frage. Ich überlege mal kurz. Wir sind damals 2009 möglicherweise in Wladiwostok gewesen und guckten uns dort das neue Theater an. Und da war es so, dass Wladimir Putin, ihr Präsident, mich dort durch die Gänge und durch das Haus führte. Und er hatte es offenbar vorher schon mit Herrn Frey getan. Und so trafen wir uns anschließend nach dieser Führung. Das war der Hintergrund. Ich war damals auf einer Reise mit Putin, da ich den Film gedreht hatte. Und deswegen waren wir so weit unterwegs.
2: Und den Kontakt haben Sie dann aufrechterhalten?
3: Gibt nicht so wahnsinnig viele Deutsche sozusagen, die sich hier in Russland mit Russland beschäftigen. Und er war auf dem musikalischen Gebiet zu Hause und ich habe meine anderen Sachen gemacht.
2: Sie gelten als der Putin-Biograf in Deutschland und auch weltweit wahrscheinlich. Kanada hat Sie jetzt auf eine Sanktionsliste gesetzt.
3: Das ist einfach relativ lächerlich, weil es ist die übliche Form von PR, politischer PR und Ausgrenzung, die in solchen Fällen passiert. Es gibt ja diesen wunderbaren Begriff, und den gab es übrigens schon immer, so muss man dazu sagen, aber dieser Begriff, den ich meinte, heißt Kontaktschuld. Das heißt, wenn man sich in angespannten politischen Verhältnissen sozusagen mit dem Gegner beschäftigt, den trifft, versucht, die Motivation zu erklären, die Entwicklung zu erklären, warum man dahin gekommen ist und nicht automatisch eine Anklageschrift sozusagen schreibt, hat man ein Problem. Dann ist man offenkundig der Feind.
2: Und Herr Frey ist ja auch in diesem Lager. Er ist jetzt in Deutschland auch auf einer Art schwarzen Liste. Er musste sich von der Dresdner Semperoper, vom Semperopernball zurückziehen, den er ja erfunden hat 2006. Er hat ihn geleitet und jetzt muss er sich zurückziehen. Dann hat eine deutsche Zeitung, ihn auch als Putins Konzertmeister betitelt.
3: Na klar.
2: Und ja, es ist ja schon ein Versuch, auch diese Arbeit zur Völkerverständigung zunichte zu machen, auch in Rom, in arabischen Ländern, in Russland, überall, oder?
3: Ich hatte das erzählt, dass das ein uraltes Mittel ist, Softpower oder PR, politische PR zu machen. Mir fällt jetzt gerade dazu ein, eine politische Sektenhaltung, die auf Konfrontation aus ist. Und wir Deutschen haben offenkundig ein bisschen die Tendenz, das erklärt sich aus unserer Geschichte, ganz einfach.
2: Wie ist es denn in Deutschland? In den letzten Jahren wird ja eine Wand gebaut zwischen Deutschland und Russland, sowohl politisch als auch leider kulturell. Welchen Eindruck haben Sie? Wird das nochmal ein Pendel zurückgeben, dass man die russische Kultur wieder willkommen heißt in Deutschland? Oder was kann man da machen?
4: Also was sehr interessant ist, dass trotzdem alle deutschen und europäischen Opernhäuser nach wie vor große russische Werke spielen. Gerade jetzt gab es wieder eine große Premiere auch in Wien, am Theater in der Wien, eine Prokofjew-Oper. Also man lebt die russische Kultur und gleichzeitig distanziert man sich. Ich hoffe, dass es wieder irgendwann zu einer Art Normalität kommt. Aber es ist eine Sache interessant und diesen Vergleich ziehe ich immer. Wenn Sie heute ans größte Opernhaus der Welt gehen, an die Metropolitan Opera in New York, wo jeden Abend eine Opernvorstellung gespielt haben, dann sind trotzdem die meisten Opernsänger, alle, noch aus dem ehemaligen Raum der Sowjetunion, also aus diesen 16 Ländern. Das heißt, dieses Bildungssystem aus der Sowjetunion, was dann übertragen worden ist, grandios. Und das ist wirklich einmalig und das zeigt auch den Sinnbild der Kultur. Insofern sind sie alle in Verbindung, ob es dann der Sänger aus Georgien oder aus Armenien kommt oder Aserbaidschan, Ukraine, Russland. Das ist dann in der Metropolitan Opera in New York nicht so wichtig. Aber dieser Kontakt ist ständig da. Und ich glaube, in dem Augenblick, wo dieser Grenzpfahl, diese Wand mal wieder rausgezogen wird und entfernt ist, dann wird es vielleicht ein ganz normales Zusammenwachsen wieder geben, wo man eigentlich, Russland gehört zu Europa, ist ein europäisches Land und das darf man nicht vergessen, auch wenn es einen asiatischen Teil gibt.
2: Das Sirius Konzertcenter ist ja noch im Bau, aber vielleicht können wir einen kurzen Blick da reinwerfen.
4: Ja, das wäre natürlich spannend. Es lohnt sich wirklich, weil es eine grandiose Architektur ist. Es wird wirklich ein Symbol auch für Russland werden, für ein wirkliches Festivalcenter und kommen Sie einfach mit. Ich zeige Ihnen zumindest jetzt schon mal den Kammermusiksaal für 500 Leuten und spannend, der große, da sind noch mehr Rekonstruktionen, der wird ja später fertig, aber der Kammermusiksaal ist schon besonders.
2: Sehr gern.
1: Ich hatte das Glück, den kleinen Saal der neuen Konzerthalle Sirius zu besuchen und mich sogar mit einem der engen Freunde unseres Jubiläars zu unterhalten.
4: So, das ist unser neuer Kammermusiksaal für 500 Zuschauern. Und das ist eine ganz besondere Akustik. Ah, und hier haben wir unseren Hauptbegründer.

0: Kurator Sergej Paulovic Choldubin.
1: Hallo.
0: Das Besondere an diesem Raum ist diese besondere Akustik. Es wird für 500 Leute sein, mit Leuten, die auf den Rängen sitzen können. Und diese Mischung zwischen diesen Gipswänden mit diesen besonderen

0: diese Mischung zwischen diesen Gipsplatten mit diesen Lamellen und dieser weichen Holz, das macht eine einmalige Akustik. Deswegen, das hat er auch drüben im großen Saal gemacht. Und deswegen ist das, wird das eines der wichtigsten akustischen Säle hier im Land.
1: Am Rande eines Auftrittes in Sirius ist es mir vergönnt, den weltbekannten russischen Cellisten und Talenteförderer Sergei Roldugin zu treffen. Er war Rektor des staatlichen Rimski-Korsakow-Konservatoriums St. Petersburg und ist seit 2006 künstlerischer Leiter des Hauses der Musik St. Petersburg. Wie haben Sie ihn wahrgenommen?
2: Es war schon immer so, glaube ich. Aber ich erinnere mich, dass das damals in der Semperoper war. Er war dort Direktor. Und seitdem dauern unsere kreativen und menschlichen Beziehungen ununterbrochen an. Wir haben uns von Zeit zu Zeit angerufen. Ich war in Deutschland. Wir haben etwas gespielt. Wir hatten gemeinsame Auftritte mit seinen Kollegen, mit seinen Bekannten. Und dann kam plötzlich die Idee mit dem Haus der Musik, was Sie erwähnt haben und das ich auch leite. Die Idee einer Tournee, also der Vorstellung junger russischer Musiker aus dem Haus der Musik irgendwo in Westeuropa, aber an einem guten Ort. Ich begann darüber nachzudenken. Und es schien, als brauchte man gar nicht erst darüber nachzudenken, denn Herr Frey arbeitete bereits im Brucknerhaus in Österreich. Das ist einer der berühmtesten Konzertsäle der Welt. Der berühmteste. Als wir Herrn Frey kontaktierten, erklärte er sich sofort bereit, unsere jungen Musiker in Österreich vorzustellen. Das heißt, praktisch in der ganzen Welt. Denn Österreich ist das Zentrum der Musikwelt in Europa. Wir lernten uns kennen. Er war mit führenden Theatern, dem Mariinsky-Theater, dem Bolschoi-Theater, regionalen Theatern und Philharmonien in Kontakt. Aber natürlich standen wir auch die ganze Zeit in Verbindung mit unserem Haus der Musik. Und ich möchte erwähnen, dass sehr viele Aufführungen und sehr viele Konzertprogramme unter seiner Leitung entstanden sind. Und sie waren in der Regel erfolgreich. Das ermöglichte es ihm, sich als musikalische Autorität zu etablieren, als Musikregisseur in Russland. Erstens werden Fremde hier nicht geschätzt. Zweitens ist jeder unserer Regisseure der Meinung, dass er selbst, nun, Künstler sind im Allgemeinen alle so. Sie sind ein Genie und alle anderen sind nur mittelmäßig. In dieser Atmosphäre ist es sehr schwierig zu überleben. Und zu Freys Ehren muss man sagen, dass er mit seiner Arbeit und seinem Talent bewiesen hat, dass man ihm große Inszenierungen anvertrauen kann. Jetzt werden ihm bereits große Theater, große Konzertsäle und große Projekte angeboten. Eines dieser Projekte ist die Leitung des Lieblingsprojekts unseres Präsidenten Wladimir Wladimirovich Putin. Das ist Sirius. Und er leitet dort gerade die musikalische Entwicklung dieses Sirius.
1: Was möchten Sie ihm wünschen?
2: Er soll uns überraschen. Das erwarten wir von Regisseuren und kreativen Menschen. Von kreativen Menschen erwarten wir, dass sie uns aus unserem langweiligen, routinemäßigen Leben herausholen. Das wäre sehr interessant. Wenn ein Regisseur oder ein Mensch talentiert ist, wird er das sicherlich tun. Das würde ich ihm wünschen. Neue Begegnungen mit seinen Überraschungen.
0: Also ich habe zwei, drei große Träume. Der erste ist natürlich wirklich, dass der Höhepunkt wird sein, wenn wir im Oktober unser neues Konzertcenter in einem großen Saal mit 1300 Zuschauern, einem Kammermusiksaal, wo wir heute gedreht haben mit Sergei Pavlovich Roldugin von 500 Zuschauern, wenn wir den eröffnen, dieses Konzertcenter wird ein Symbol sein für einen Neuanfang einer wirklichen Festspielstadt. Dass diese Festspielstadt sich vom Ruf so entwickelt und dass wir da natürlich dann auch Gäste aus aller Welt und Künstler aus aller Welt ohne Grenzen einladen können. Das ist mein erster Traum. Das zweite ist natürlich, weiterhin große Projekte zu machen, wie den Dresdner Opernball, den ich ja auch in Dubai mache und an verschiedenen Städten, dieses weiterzuentwickeln an verschiedenen Plätzen.

0: Und das Dritte ist natürlich meine Vision. Ich fühle mich sehr jung, ich bin in guter Verfassung, also einfach noch 30, 40 Jahre weiterzumachen. Mit aller Kraft, aller Energie und aller Gesundheit. Und ohne Grenzen limitiert zu denken und einfach für diese Kultur und für diese Einmaligkeit in diesem Land, aber auch in der Zusammenhalt mit vielleicht den europäischen Ländern, zumindest Österreich und Deutschland, wo ich lange gelebt habe, dass das sich etabliert und normal weiterläuft, das wäre dann meine drei großen Träume.
1: Das hört sich sehr spannend an. Wenn Träume realisierbar sind, dann sind sie für mich Pläne. Das heißt, ich hoffe sehr, es wird sich alles realisieren und in Erfüllung
0: Ich
1: gehen.
0: auch. Man muss nur daran glauben. Und ich tue das.

0: Heute Morgen um 4 Uhr attackierten die deutschen Streitkräfte die Grenzen der Sowjetunion.
1: Der Krieg brach aus. Alle Jungs meldeten sich zum Dienst.
2: Ich sagte, ich muss an die Front. Ich habe 3 Brüder dort. Sie waren aber bereits ums Leben gekommen.
3: Wir versorgten nicht sehr viele Wunden, hauptsächlich Frostbeulen. Sie amputierten Arme und Beine.
1: Ich erreichte das andere Ufer. Plötzlich riefen sie, runter, runter, du bist in ein Minenfeld geraten.
2: Der Funker wurde getötet, der Ladekanonier wurde ebenfalls getötet. Und dann, bumm, das war's, ich wurde bewusstlos.
3: Sie sagten Dinge wie, Schwester, geben Sie mir eine Spritze, damit ich sterben kann. Man versuchte, sie zu beruhigen. Deine Familie wartet auf dich.
2: Kolja, aber du wurdest doch getötet. Du wurdest an der Front getötet. Ich sagte, Mutter, ich bin's, Kolja, dein Sohn. Ich lebe,

0: Prapor hat dir einen Gefallen getan und dich Taigan zugeteilt.
1: So sieht's aus, Leute. Da haben wir uns was eingebrockt, was? Ich bin ein Kosake. Mein Deckname ist Taigan. Ich habe ein halbes Jahr in diesem Bataillon gedient. Nur, dass es da noch Taurien hieß. Ein Sturmbataillon. Los, los, los. Weg vom Fenster, weg vom Fenster. Meine Söhne sind 16 Jahre alt. Nun, wenn ich nicht in den Krieg ziehe, werden sie es tun.
2: Wer sonst? Wir erziehen auch unsere Kinder zu echten Kosaken.
1: Man muss Soldat sein, ob man ein Kosake ist oder nicht. Man muss Soldat sein, von Kindesbeinen an.
3: Mediale Russophobie. Das russische Innenministerium hat einen FAZ-Journalisten wegen seiner Äußerungen zur Beihilfe zum Mord an Russen zur Fahndung ausgeschrieben und bittet die deutsche Justiz um eine Prüfung seiner Aussage. Auch Experten in der jüngsten Sendung der Talkshow von Markus Lanz schlossen sich der kriegerischen Rhetorik über Russland als Feind an, ohne Chance auf Debatten über Frieden und Diplomatie. Befangenheit deutscher Medien. Die deutschen Medien sind voll von Berichten über Schäden und Opfer in der Ukraine infolge russischer Angriffe. Gleichzeitig verschweigen die Medien die terroristischen Aktionen der Ukraine. Und manche behaupten sogar, dass die Ukraine niemals gezielt die Zivilbevölkerung in Russland angegriffen habe, wobei sie die Tragödien in Starobesk, Kirillowka und viele andere traurige Ereignisse komplett ignorieren. Bauernkrise. Wer ist schuld? Während der Präsident des Deutschen Bauernverbandes Joachim Ruckwied Russland für die Probleme verantwortlich macht, beklagen sich Branchenexperten und einfache Landwirte weiterhin über die deutschen Behörden. Hitze, Fehlentscheidungen und die Politisierung.

0: Themas. Darin sehen Sie die wahren Ursachen der Krise. Schönen guten Abend und herzlich willkommen bei TDE. Mein Name ist Wladimir Iwanow und es geht wieder los. Das russische Innenministerium hat einen deutschen Journalisten zur Fahndung ausgeschrieben. Es handelt sich um den FAZ-Korrespondenten Michael Martens. Anfang August stellte er in Belgrad eine Frage an den ukrainischen Präsidenten bezüglich der Beihilfe zum Mord an Russen. Wie die russische Außenamtssprecherin Maria Sacharowa feststellte, wurde bis heute keine Entschuldigung ausgesprochen.
1: Niemand hat eine öffentliche Entschuldigung gehört. Auch haben wir keine Versuche gesehen, sich von den geäußerten Worten zu distanzieren. Die von ihm gewählte Formulierung war bewusst gewählt. Es handelte sich offensichtlich um eine vorsätzliche Provokation. Dabei erfolgen solche Handlungen öffentlich, unter anderem unter Nutzung der Massenmedien oder von Informations- und Telekommunikationsnetzen, einschließlich des Internets.
0: Sacharow wies darauf hin, dass die Botschaft des Landes in Berlin am Montag zu diesem Fall eine Eingabe an die Berliner Staatsanwaltschaft gerichtet habe. Darin wurde insbesondere um eine rechtliche Beurteilung gebeten, ob die Äußerungen des deutschen Journalisten Zeichen für einen Straftatbestand aufweisen. Konkret wurden die Paragraphen 111, 130 und 140 des Strafgesetzbuches der Bundesrepublik Deutschland genannt. Dabei handelt es sich um Volksverhetzung, öffentliche Aufforderung zur Begehung rechtswidriger Handlungen sowie öffentliche Billigung strafbarer Handlungen. In den deutschen Medien ist eine zunehmend aggressive Rhetorik gegenüber Russland zu beobachten. Im Fernsehen werden die Deutschen dazu aufgerufen, bereits jetzt Maßnahmen zu planen, um auf eine mögliche zukünftige Bedrohung durch Russland zu reagieren. Ein Beispiel dazu, eine der jüngsten Folgen der Talkshow von Markus Lanz.
2: Wir müssen uns überlegen, wie vergelten wir? Also 4V.
3: Meinen Sie mit vergelten wir?
2: Vergelten bedeutet, dass man Abschreckung wiederherstellt. Also dass wenn jetzt zum Beispiel Russland eine Drohne am Leipziger Flughafen fast zur Explosion bringt, dann muss es darauf natürlich eine Antwort Deutschlands geben.
3: Welche könnte das sein? Was könnte das für eine Antwort sein?
2: Das kann eine Antwort sein symbolischer Art. Man kann sagen, wir schließen das russische Haus oder wir weisen den Botschafter aus. Das kann aber auch etwas Substanzielleres sein. Wir können sagen, wir machen jetzt verdeckte Operationen gegen Cybernetzwerke in Russland. Wir gehen aggressiver gegen die Schattenflotte vor. Wir machen Sanktionen.
0: Die Rhetorik ist für Deutschland nicht neu. Schließlich hat sich auf höchster politischer Ebene gegenüber Russland längst das Bild eines Feindes und Aggressors verfestigt. Die diplomatischen Beziehungen zwischen den Ländern sind auf Minimalniveau. Bundesverteidigungsminister Pistorius zeigt kein Interesse daran, diese auszubauen und erklärte zuvor, dass Russland nur die Sprache der Stärke verstehe. Obwohl der russische Präsident Wladimir Putin mehr als einmal erklärt hat, dass Russland weder gegen die EU noch gegen die NATO in den Krieg ziehen werde, hält Pistorius an seiner Rhetorik über die Kriegstüchtigkeit Deutschlands seit Jahren fest.
4: Und gleichzeitig, das versteht sich von selbst, dürfen wir unsere eigene Verteidigungs- und Einsatzbereitschaft nicht vernachlässigen. Putins Kriegswirtschaft arbeitet auf einen weiteren Konflikt zu. Wir müssen bis 2029 kriegstüchtig sein. Wir müssen Abschreckung leisten, um zu verhindern, dass es zum Äußersten kommt.
0: Der AfD-Co-Vorsitzende Tino Chrupalla bezeichnete diese Art von Polemik als rhetorische Eskalation. In Bezug auf die Talkshow merkte der Politiker an, kein einziger Vorfall mit Drohnen an deutschen Flughäfen sei als von Russland ausgehend bewiesen worden.
5: Auch Roderich Kiesewetter von der CDU glaubt, wie üblich zu wissen, der Iwan ist schuld. Belege für die Anschuldigung? Keine. Halten Sie den Ball flach, meine Herren. Schwafeln Sie uns nicht in den Krieg gegen eine Atommacht. Für keinen der vielen Drohnenvorfälle an deutschen Flughäfen gab es bislang einen Beweis, dass Russland beteiligt war. Statt rhetorisch zu eskalieren und mit rostigem Säbel zu rasseln, ist endlich unsere kritische Infrastruktur effizient zu sichern.
0: Die Talkshow von Markus Lanz stellte jedoch nicht einmal eine Debatte dar. Die Seite, die sich für Frieden und Diplomatie einsetzen sollte, fehlte dabei komplett. Dies bemerkte auch der Jurist Alexei Dankwart. Im Gespräch mit unserem Korrespondenten Ivan Medvedev erklärte er, dass es bei der Diskussion

0: gegenüber Russland keine Distanz, keine Debatten und keine abweichenden Meinungen gegeben habe.
1: Was einem auch auffällt in diesen Talksendungen wie Markus Lanz, es gibt bei allen anderen Themen finden Debatten statt. Man hat also mehrere Leute in der Sendung sitzen, die unterschiedliche Auffassungen haben. Aber sobald es um die Ukraine geht, sobald es um Russland geht, ist es, wie ich es sage, eine Debatte Gleichgesinnter. Also da sitzen tatsächlich Leute mit derselben Auffassung. Ganz, ganz selten wird mal Wagenknecht zugelassen zum Beispiel oder jemand von der AfD. Aber in der Regel sind sie sich alle einig dort. Also überhaupt keine Distanz, keine Debatten, keine abweichenden Meinungen, kein Interesse daran, den Blick zu weiten. Der Journalismus ist in dieser Frage vollkommen tot.
0: In Deutschland und Europa insgesamt drehe sich das Eskalationsrad, bemerkt Alexei Dankwart. Und das zu sehen mache Angst, so der Jurist.
1: Ich habe mich nicht dran gewöhnt. Ich bin immer noch erschrocken. Es ist bittere Realität. Irgendjemand dreht in Deutschland, also nicht nur in Deutschland, auch in anderen europäischen Ländern. Aber wir sind ja sozusagen, stammen aus Deutschland, interessieren uns hauptsächlich für Deutschland. Irgendjemand dreht da an der Eskalationsrad. Irgendjemand bereitet tatsächlich einen großen europäischen Krieg vor. Und ich habe mich nicht dran gewöhnt. Das erschreckt mich. Ich habe richtige Angst davor, was ich da sehe, immer noch.
0: Das russische Verteidigungsministerium berichtet von einem massiven Angriff auf die Infrastruktur in Kiew und im Gebiet Kiew, die von der Ukraine für militärische Zwecke genutzt werden. Getroffen wurden militärische industrielle Anlagen sowie Logistik- und Verkehrszentren, so das russische Militär. Für die deutschen Medien sind solche Meldungen Anlass, eine ganze Reihe von Artikeln zu verfassen, in denen die von Russland an Infrastruktureinrichtungen in der Ukraine verursachten Schäden aufgezählt werden und die Zahl der Getöteten und Verwundeten zu erfassen. Über das Atomkraftwerk Saporischschja etwa schreiben sie indes nur in der Weise, dass es sich um ein besetztes Objekt handle. Die Artikel zum erstgenannten Thema sind umfangreich und detailliert und täglich ist die Zahl sogar solcher Schlagzeilen auf deutschen Nachrichtenseiten groß.
2: Heute Nacht haben die russischen Streitkräfte einen massiven Angriff mit hochpräzisen Waffen vom Land, aus der Luft und vom Meer aus sowie mit unbemannten Fluggeräten mit großer Reichweite auf Unternehmen der Rüstungsindustrie, ein Transport- und Logistikzentrum sowie Lagerhäuser in der Stadt Kiew und im Gebiet Kiew durchgeführt.
0: Die täglichen Angriffe Kiews, die gezielt gegen zivile Einrichtungen und unschuldige Menschen gerichtet sind, werden von den deutschen Medien nüchtern und nur widerwillig berichtet. Die Zahl der Toten und Verletzten wird oft entweder pauschal angegeben oder gar verschwiegen. Der Schwerpunkt liegt dabei nicht darauf, dass wegen der Ukraine jeden Tag Zivilisten sterben, sondern darauf, dass Russland angeblich beginnt, Positionen aufzugeben. Führende europäische Politiker schließen sich den Medien an und versichern, dass Russland angeblich am Verlieren sei. Darüber hat die Präsidentin der EU-Kommission Ursula von der Leyen heute erneut geschrieben.
3: Russland verliert den Krieg, den es begonnen hat. Und es reagiert darauf mit Angriffen auf Zivilisten und zivile Infrastruktur. Wir arbeiten mit den Mitgliedstaaten und unseren Partnern zusammen, um die Raketenabwehrkapazitäten der Ukraine zu stärken. Damit die Ukraine über die Mittel verfügt, den Verlust von Menschenleben zu verhindern. Das hat oberste Priorität.
0: Einige Medien gehen sogar noch weiter und versuchen, die Ukraine reinzuwaschen und zu beweisen, dass sie niemals gezielt die Zivilbevölkerung in Russland angegriffen habe. Zu diesem Zweck veröffentlichte die Zeitschrift Welt einen ganzen Artikel und zitierte eine Reihe von Experten, die verschiedene Argumente dafür anführten, dass Terroranschläge keineswegs Teil der Strategie der Ukraine seien.
3: Die Ukraine nimmt keine Zivilisten ins Visier. Das ist wirklich wichtig klarzustellen.
2: Kein Zweifel, einige russische Zivilisten wurden getötet, wenn sie dort gearbeitet haben oder unglücklicher Kollateralschaden waren. Aber sie sind nicht das Ziel, das ist der Hauptunterschied. Ich würde nie sagen, dass beide Seiten das Gleiche tun, denn das ist nicht wahr.
0: Doch die Fakten, Fotos, Videos, Tonaufnahmen und die Berichte der Betroffenen sprechen eine weitaus überzeugendere Sprache als die Artikel deutscher Medien.

0: Eine der traurigen Beweise für die terroristischen Verbrechen Kiews war die Tragödie in der Stadt Starobelsk in der Volksrepublik Lugansk. Die ukrainischen Streitkräfte führten in der Nacht einen gezielten Angriff auf ein Studentenwohnheim durch, in dem zu diesem Zeitpunkt Studenten schliefen. Einige von ihnen wurden verletzt, 21 starben infolge des Angriffs der ukrainischen Streitkräfte. Die Identität der Opfer wurde festgestellt. Es handelt sich ausschließlich um Studenten im Alter von 18 bis 22 Jahren. Im Juli führte die Ukraine einen gezielten Angriff auf eine Touristenanlage in Kirillowka im Gebiet Saporischschja durch. Dabei handelt es sich um einen Ferienort, in dem sich mitten im Sommer Familien mit Kindern erholen. In dieser Gegend gibt es keinerlei militärische Einrichtungen. Der Angriff der Ukraine kostete 12 Menschen das Leben, darunter 5 Kindern. Das sind nur einige Beispiele für Terroranschläge von Kiew. Die Sprecherin des russischen Außenministeriums Maria Sacharowa erklärte, dass die Ukraine ihre terroristischen Aktivitäten verstärken will.
1: In dem Versuch, an der Macht zu bleiben, strebt das von westlichen Geldgebern kontrollierte Regime, das terroristische Regime von Selenskyj, eine Eskalation an, gestützt auf die von den NATO-Staaten gelieferten tödlichen Waffen und Ausrüstung. Es werden Versuche unternommen, die terroristischen Aktivitäten gegen die Zivilbevölkerung in russischen Regionen und gegen zivile Objekte zu verstärken. Für all dies wird das Kiewer Regime sowohl auf dem Schlachtfeld als auch vor Gericht zur Rechenschaft gezogen. Die russischen Strafverfolgungsbehörden sammeln weiterhin Beweise, um Funktionäre des Kiewer Regimes, Kämpfer und das Kommando der ukrainischen Streitkräfte sowie ausländische Söldner strafrechtlich zur Verantwortung zu ziehen. Nach Angaben des russischen Ermittlungskomitees sind bislang die Untersuchungen in mehr als 1150 Fällen abgeschlossen, in denen Anklagen gegenüber 1500 Kämpfer der ukrainischen Streitkräfte erhoben wurden. Die Gerichte haben bereits Schuldsprüche gegen 1231 Beschuldigte gefällt.
0: Die Abgeordnete im Ruhestand, Holger Petersen, besuchte den Donbass und wurde Zeugin von Angriffen auf die Zivilbevölkerung. Die Ukraine greift gezielt die zivile Infrastruktur an, doch die deutschen Medien berichten kein Wort darüber, betont sie.
2: Und das ist das, was erreicht werden will. Es ist wirklich der Terror der Bevölkerung vor Ort. Es werden Ziele wie Schulen getroffen. Es werden Ziele wie Krankenhäuser, wie Einkaufszentren getroffen. Wozu ein Einkaufsladen, ein großes Einkaufszentrum, welches als Versorgungszentrum für mehrere Stadtteile gilt? Wozu das von, wenn ich mich nicht irre, 5 oder 6 Flugobjekten gezielt angegriffen wurde? Das hat nur ein Ziel: die Versorgung der Bevölkerung in diesem Bereich zu unterbrechen oder zu erschweren. Und das ist für mich nichts weiteres außer Terror gegen die Bevölkerung. Das hat nichts mit militärischen Zielen zu tun. Und davon, von dieser Berichterstattung, sehe ich in den deutschen Medien leider gar nichts.
0: Der Präsident des Bauernverbands Joachim Ruckwied erklärte öffentlich, Russland sei an den Weizenproblemen in Deutschland schuld. Ihm zufolge lägen die Ursachen für die deutschen Schwierigkeiten unter anderem in den landwirtschaftlichen Erfolgen Russlands.
3: Wir haben zwar beim Weizen eine angespannte Versorgungssituation, der Konsum ist etwas höher wie die Erzeugung, aber eine echte Knappheit ist noch nicht gegeben. Das hängt auch damit zusammen, dass Russland, ist ein großer Weizenerzeuger, jetzt im dritten Jahr eine gute Ernte einfahren konnte und dass natürlich auch Russland den Weizen ein Stück weit als politische Waffe einsetzt, um Druck auf andere Länder, auf die Märkte auszuüben. Und das ist natürlich eine Herausforderung, besonders jetzt für uns deutsche Bauern und Bäuerinnen, die unter hohen Kosten wirtschaften müssen.
0: Herr Ruckwied ist der Ansicht, Moskau bringe dank einer guten Ernte bewusst große Mengen Weizen auf den Weltmarkt und betreibe damit eine aggressive Preispolitik. Allerdings fiel das Wort Russland während der gesamten mehr als 40-minütigen Rede an keiner anderen Stelle. Der Präsident des Bauernverbands ging von politischen Vorwürfen zu den objektiven Schwierigkeiten über, mit denen Landwirte in der gesamten Bundesrepublik konfrontiert seien. Dazu gehören die rasant steigenden Kosten für Dieselkraftstoff, Pflanzenschutz und Düngemittel. Er warnt davor, dass die Landwirtschaft unrentabel würde und fordert eine sofortige Reaktion der Behörden. Er fordert, dass im Oktober 80% der Direktzahlungen ausgezahlt werden, unter der Voraussetzung,

0: Voraussetzung und mit der Garantie, dass die restlichen 20% im Dezember erfolgen. Darüber hinaus enthält der Vorschlag zwei weitere Punkte.
1: Es gibt eine EU-Düngemittelhilfe, 60 Millionen Euro für Deutschland. Diese Hilfe kann auf 180 Millionen Euro aufgestockt werden. Das ist zwingend notwendig. Und diese Gelder sollten dann über die landwirtschaftliche Berufsgenossenschaft Mitte September ausgezahlt werden. Denn da sind wieder Berufsgenossenschaftsbeiträge fällig. Das ist die erste Maßnahme. Die zweite Maßnahme ist eine Ad-hoc-Maßnahme. Reduktion der Steuern auf Diesel bis mindestens Ende November. Dass dies geht, dass man das machen kann innerhalb der EU, hat Polen jüngst gestern bewiesen. Dort wurde der Mehrwertsteuersatz deutlich vergünstigt. Das ist in Deutschland auch zwingend notwendig.
0: All dies geschieht vor dem Hintergrund der extremen Hitzewelle, mit der Deutschland derzeit konfrontiert ist. Umweltschützer warnen, dass es für die Landwirtschaft an der Zeit sei, Maßnahmen für die Zukunft zu ergreifen, dass sich das Klima für die Branche nicht zum Positiven verändere und daher die Gefahr für die deutsche Ernährungssicherheit erheblich zunehme. Der Deutsche Raiffeisenverband schätzt die Einkommensverluste der Landwirtschaft bereits jetzt auf mehr als 600 Millionen Euro. So verliert die Branche täglich etwa 10 Millionen. Dabei ist ein Rückgang der Produktionsmengen zu verzeichnen, wobei die Lage im Süden des Landes schwieriger aussieht. So wird beispielsweise in Mecklenburg-Vorpommern eine Rapsernte von 700.000 Tonnen erwartet, in Baden-Württemberg hingegen kaum mehr als 173.000. In vielen Bundesländern geht die Produktion auch prozentual zurück. Während die Rapsernte in Nordrhein-Westfalen um 0,3% sinkt, beträgt der Rückgang in Sachsen fast 13,5%. Umweltschützer betonen, dass das Land vorbeugende Maßnahmen für die Zukunft ergreifen müsse. Ihrer Meinung nach reicht es nicht aus, die Verluste einfach irgendwie auszugleichen und schon gar nicht insgesamt.
2: Ausfälle durch Dürre werden leider zur neuen Realität. Zeit für echte Lösungen. Statt immer neuer Forderungen nach billigem Agrardiesel und dem nächsten Hilfstopf braucht es wirksame Klimaanpassung. Denn Betriebe und Gesellschaft profitieren nur von Vorsorge. Beihilfen für Diesel und Dünger sichern hingegen keine Ernten vor Hitze und Dürre. Der Klimawandel wird sich nicht zurückziehen. Deshalb sollten wir jetzt in widerstandsfähige Betriebe und Landschaften investieren, statt später immer höhere Summen für Klimaschäden zu zahlen.
0: Vertreter der Branche sagen, alle Maßnahmen, die die Behörden zur Unterstützung der Landwirtschaft ergreifen, könnten höchstens die Symptome lindern. Ihrer Meinung nach ist ein strategischer Ansatz erforderlich, um weitere langfristige Probleme zu bekämpfen.
3: 2026 wird als Hitzejahr in die Geschichtsbücher eingehen. Nur die günstige Witterung im Frühjahr hat größere Schaden verhindert. Unterm Strich ist es eine noch ausreichende, wenngleich auch unterdurchschnittliche Ernte. Denn noch sind die Verluste auf der Zielgeraden für die ohnehin unter starken Kostensteigerungen leidende Landwirtschaft ein harter Schlag.
2: Die in den vergangenen Tagen beschlossenen Kurzfristmaßnahmen sind lediglich ein Abmildern der Symptome. Was wir dringend brauchen, ist eine Bekämpfung der Ursachen. Dies geht nur mit einem langfristigen und strategischen Konzept, das sowohl den Einsatz von 44 Tonnen Lkw als auch den Ausbau der multimodalen Knotenpunkte umfasst. Straße, Schiene und Schifffahrt müssen optimal miteinander verbunden sein.
0: Auch die Prognosen der Experten für das Jahr 2027 sind düster. Ihrer Meinung nach verzichten viele Landwirte aufgrund des starken Preisanstiegs derzeit auf den Kauf von Stickstoffdüngern und hoffen auf sinkende Preise, was sich auf die Ernte auswirken könnte. Darüber hinaus sind Probleme in der Tierhaltung möglich. Nach Angaben des Bundesverbandes der deutschen Milchproduzenten steigt bereits jetzt die Zahl der Schlachtungen von Milchkühen. Viele werden sich das benötigte Futter einfach nicht mehr leisten können, da auch dessen Preise stark gestiegen sind. Aus wirtschaftlicher Sicht lässt sich dies nur durch eine Erhöhung der Verschuldung bewältigen. Die deutschen Behörden suchen ihrerseits nach Hilfe von außen. Bundeslandwirtschaftsminister Alois Rainer beabsichtigt, die EU um Hilfe zu bitten.
2: Ich klopfe an jede Tür, an der Hilfe möglich ist. Auch dem EU-Agrarkommissar habe ich die besorgniserregende Situation auf unseren Äckern und Weiden geschildert und deutlich gemacht, dass im Ernstfall auch Europa gefordert ist. Unsere Höfe können sich gewiss sein. Ich setze mich auf allen Ebenen für eine Unterstützung für unsere Landwirtschaft ein.
0: Die aktuell schwierige Lage in diesem Bereich haben wir mit dem Landwirt und Leiter einer Milchproduktion, Alfred Bermes, besprochen. Ihm zufolge hängt die antirussische Äußerung von Rukwied nicht mit irgendeinem tatsächlichen Einfluss Moskaus auf die Lage zusammen, sondern mit dem Wunsch, Panik zu schüren, um der CDU und Brüssel mit ihrer kriegerischen Rhetorik in die Hand zu spielen.
4: Joachim Rukwied ist der Freund von vieler Landwirter nicht, auch nicht von meinem. Ich habe den Bauernverband vor 25 Jahren gekündigt, weil dieser Bauernverband einfach nur systemregierungstreu ist und auch nach deren Blase spricht. Und weil wir im Moment eine dermaßen Russophobie in unserer Regierung haben und dieser Herr Rukwied auch nur mit CDU im Moment dazu am Zusammenkummeln ist und auch gegen uns Landwirte arbeitet, deswegen hat er auch diese Parolen da in die Welt gesetzt. Also das ist absoluter Blödsinn. Kein russischer Präsident nutzt Getreide irgendwo, um das unterm Weltmarktniveau zu vermarkten, um damit hier unsere eigene Landwirtschaft hier zu schwächen. Daran hat Herr Putin überhaupt kein Interesse. Das hat dieser Herr Rukwied einfach nur aus Kriegstreiberei und um weiter hier Angst und Panik zu schüren, weil unsere ganze europäische Regierung da, diese Uschi von der Leyen in Brüssel, unser zweiter Wahlkanzler in Berlin, einfach da mit ihrer ganzen Kriegstreiberei auf wehrmachtspflichtige Geschichte hier in Deutschland da am Arbeiten sind und Aufrüstung und so weiter. Und deswegen hat dieser Rukwied nach deren Blase getanzt. Der wird von den ganzen regierungstreuen Verbänden bezahlt.
0: Laut Bermes hängen die Probleme der Branche unmittelbar mit der allgemeinen übermäßigen Bürokratisierung in Deutschland zusammen. Außerdem verschärfen die Behörden seiner Meinung nach durch ihre Entscheidungen die akuten Probleme der Landbevölkerung nur noch weiter.
4: Hier in Deutschland muss man diesen teuren Sprit fahren und unser zweiter Wahlkanzler geht einfach nicht darauf ein, dass man diesen Agrardiesel tatsächlich europäisiert und in jedem europäischen Land die gleichen Standards hat. Und dass wir dadurch hier diese immens wahnsinnshohen Kosten haben, auch wo die deutschen Landwirte jetzt in den Brandgebieten da entlang der belgischen Grenze geholfen haben, dass die Eifel nicht abgebrannt ist, mussten die diesen teuren Diesel selber bezahlen. Und in Belgien haben die Ersthelfer da vom belgischen Staat ihren verbrauchten Diesel alles da mit dem Tankwagen direkt in den Trecker reinbekommen. Und Deutschland musste der Landwirt das bezahlen und wird auch nie ein Geld zurücksehen. Dann haben wir hier unsere Wahnsinnsbürokratisierung. Du musst für alles, was du machst, musst du 1000 Anträge stellen. Die Anträge werden 7-mal hin und her gelesen. Es dauert Ewigkeiten, bis das dann durch ist. Dann hat man hier uns diese Düngeverordnung aufs Auge gedrückt, wo du nur 80% der Pflanze bedarfsgerecht düngen durftest und die Pflanze aber 100% gebraucht hätte. Ist genauso wie wenn wir Menschen 3 Liter am Tag trinken sollen und bekommen nur 2. Ne? Und so konnte die Pflanze sich auch nicht entwickeln. Dadurch sind die Erträge auch nicht so weit ausgeprägt, wie man es hatte. Dann den hohen Landfraß, den man hier hat, wo man uns Landwirte komplett mit Photovoltaik und Wind regelrecht die Flächen wegklauen will, um Deutschland in eine Mondlandschaft zu verwandeln. Dadurch steigen die Landpachtpreise immens in die Höhe.
0: Während die Behörden jedoch in Brüssel um Hilfe bitten, fordern die europäischen Landwirte von Brüssel eine Antwort. An verschiedenen Orten in den Niederlanden sind die Landwirte erneut zu großen Protesten auf die Straße gegangen. Sie bringen ihre allgemeine Unzufriedenheit mit der Agrarpolitik der EU zum Ausdruck. Insbesondere in den Niederlanden sind viele unzufrieden mit der Verschärfung der Stickstoffpolitik. Unmittelbarer Anlass dafür, dass die Landwirte mit ihren Maschinen auf die Straße gingen, war der Plan der Provinzbehörden von Nordbrabant, die Genehmigungen für 5 Geflügelzuchtbetriebe zu widerrufen. Die Meinungen der Behörden zu den Demonstrationen gehen auseinander. Traktoren dürfen nicht auf die Autobahn fahren, doch die Staatsanwaltschaft und die Polizei hatten zuvor angekündigt, sie aufgrund des Demonstrationsrechts nicht anzuhalten. Der niederländische Ministerpräsident Rob Jetten kritisierte diese Entscheidung jedoch und bezeichnete sie als schlechtes Signal. Das waren die TD-Nachrichten. Anschließend kommt hier die Dokumentation Ewige Helden. Ich bin Vadim Ivanov und um 22 Uhr wieder für Sie da. Bleiben Sie dran.

0: Fraport hat dir einen Gefallen getan und dich Taigan zugeteilt.
1: So sieht's aus, Leute. Da haben wir uns was eingebrockt, was? Ich bin ein Kosake. Mein Deckname ist Taigan. Ich habe ein halbes Jahr in diesem Bataillon gedient. Nur dass es da noch Taurien hieß. Ein Sturmbataillon. Los, los, los. Weg vom Fenster, weg vom Fenster. Meine Söhne sind 16 Jahre alt. Nun, wenn ich nicht in den Krieg ziehe, werden sie es tun.
2: Wer sonst? Wir erziehen auch unsere Kinder zu echten Kosaken.
1: Man muss Soldat sein, ob man ein Kosake ist oder nicht. Man muss Soldat sein, von Kindesbeinen an.
3: Ich wurde 2008 in Lugansk geboren. Damals war es noch eine ukrainische Stadt.
4: Was ist für dich das größte Böse?
3: Wahrscheinlich Kriege.
4: Weißt du noch, wie dieser Krieg angefangen hat?
3: Ja.
4: Wie alt warst du?
3: Ich war 5.
2: Faina ist auf der Mirot-Voritz-Abschussliste. Dort wurden ursprünglich Kopfgelder auf Leute ausgesetzt. Ich habe vorausgesagt, dass diese Seite gegen Journalisten eingesetzt werden würde. Jetzt befinden sich darauf sogar Kinder und Jugendliche.
3: Ich schreibe über Menschen, über Tiere, über das Gute und Böse.
5: Ein normaler Mensch würde nicht schreiben, dass Faina eliminiert werden muss, dass sie beseitigt werden muss. Faina ist in erster Linie ein Kind.
4: Dieses Kind und seine Eltern müssen also wirklich um ihr Leben fürchten?
1: In der Tat. Denn, soweit ich weiß, gab es bereits einen Versuch, Faina zu töten.
6: Sie sagen, dass sie ein Feind der Ukraine sei und dass sie Propaganda gegen die Ukraine betreibt. Sie hat nur gesagt, die Ukraine bombardiert Zivilisten. Sie hat einfach die Wahrheit gesagt.
3: Ich möchte, dass die Vereinten Nationen nicht vergessen, dass auch wir, die Kinder des Donbass, das Recht auf eine Kindheit und ein friedliches Leben haben.
7: Heute Morgen um 4 Uhr attackierten die deutschen Streitkräfte die Grenzen der Sowjetunion.
8: Natürlich träumten wir von einer höheren Bildung, aber der Krieg brach aus. Alle Jungs meldeten sich zum Dienst.
9: Ich sagte, ich muss an die Front. Ich habe 3 Brüder dort. Sie waren aber bereits ums Leben gekommen.
10: Wir versorgten nicht sehr viele Wunden, hauptsächlich Frostbeulen. Sie amputierten Arme und Beine.
8: Ich erreichte das andere Ufer. Plötzlich riefen sie, runter, runter, du bist in ein Minenfeld geraten.
9: Der Funker wurde getötet, der Ladekanonier wurde ebenfalls getötet. Und dann, bumm, das war's, ich wurde bewusstlos.
10: Sie sagten Dinge wie, Schwester, geben Sie mir eine Spritze, damit ich sterben kann. Man versuchte, sie zu beruhigen. Deine Familie wartet auf dich.
9: Kolja, aber du wurdest doch getötet. Du wurdest an der Front getötet. Ich sagte, Mutter, ich bin's. Kolja, dein Sohn. Ich lebe.

Ich war Hebamme und brachte in meinem Dorf Jurjewo allein 15 Kinder zur Welt. Ich bin in viele Dörfer gereist. Meist machte ich Hausbesuche in der Nacht. Ich fuhr auf Schlitten oder in Karren. Während des finnischen Krieges wurde ich dort stationiert. Zu dieser Zeit arbeitete ich im Krankenhaus in Petrozavodsk als Schwester in der Chirurgie. Wir hatten kaum Zeit, Angst zu haben. Wir schliefen kaum 3 Stunden am Tag. Im Jahr 1939 versorgten wir nicht sehr viele Wunden. Bei minus 60 Grad hauptsächlich Frostbeulen. Arme und Beine wurden amputiert und wir Schwestern kümmerten.

0: uns um die Männer. Sie sagten Dinge wie: Schwester, bitte geben Sie mir eine Spritze, damit ich sterben kann. Wir versuchten, sie zu beruhigen, und wir streichelten ihnen über den Kopf. Wir sagten so etwas wie: Mach dir keine Sorgen, deine Familie wartet auf dich. Man wird dir eine gute Prothese anfertigen. Du wirst wieder vollständig sein. Und als Mann wirst du ganz sein. Wir sagten ihnen, was immer wir konnten. Dieser Krieg ging zu Ende und ein anderer begann.
1: Mein Vater und meine Mutter. Auf dem Foto bin ich 3 Jahre alt. Das sind meine Lieblingsfotos. Das ist mein Abschlussfoto. Unter diesen Jungs waren 2 Panzerbesatzungsmitglieder. Sie kamen bei Stalingrad ums Leben. Wir wurden in den Traditionen des Bürgerkrieges erzogen. Wir waren stets entschlossen, unser Heimatland zu verteidigen.
2: Heute Morgen um 4 Uhr attackierten die deutschen Streitkräfte ohne jegliche Kriegserklärung die Grenzen der Sowjetunion. Das ist der Beginn des großen vaterländischen Krieges des sowjetischen Volkes gegen die deutsch-faschistischen Eindringlinge.
1: Natürlich träumten wir von einer höheren Bildung, aber der Krieg brach aus. Alle Jungs meldeten sich zum Dienst.
0: Gleich in den ersten Tagen erhielt ich den Einberufungsbescheid mit der Aufforderung, mich im Stadtpark zu melden. Alle gingen hin und es war uns nicht erlaubt, wieder zu gehen. Durch den Zaun sah ich ein paar Bekannte und sagte ihnen: Sagt meiner Mutter, dass wir morgen mit der Bahn losfahren werden und dass sie mir ein paar Dinge bringen soll. Am 2. Tag wurden wir in einen Zug verfrachtet und nach Transbaikalien verlegt.
3: Im Dorf Nikolskoje, im Ural, kam ich zur Welt. Wir waren 4 Kinder, eine Bauernfamilie. Von uns Jungs verließen 90% die Schule und gingen in eine Kolchose. Warum? Nun, die meisten Männer waren an der Front und jemand musste die Arbeit verrichten. Ich war Traktorfahrer, aber Lehrer und Traktorfahrer waren von der Einberufung ausgenommen. Es gab da einen Hauptmann namens Mischkin. Er war der Rekrutierungsoffizier. Ich sagte ihm, ich muss an die Front. Ich habe 3 Brüder dort, aber sie waren bereits ums Leben gekommen. Sie hatten aufgehört zu schreiben und dann bekamen wir die Benachrichtigung.
1: Man schickte mich zur Artillerieschule nach Smolensk. Dort studierten wir 12 bis 15 Stunden täglich. Die Ausbildung schloss ich im Rang eines Leutnants ab. Meine Untergebenen waren in ihren 40ern. Sie waren Veteranen des Ersten Weltkriegs und des Bürgerkriegs. Ich war 18.
2: Die deutschen Streitkräfte, die an unserer Westfront kämpften, brachten 13 Panzerdivisionen, 33 Infanteriedivisionen und 5 motorisierte Infanteriedivisionen zum Einsatz. Unsere Truppen lieferten ihnen heftige Kämpfe.
3: Wir leisteten erbitterten Widerstand und kämpften Tag und Nacht. Im Panzerhelm hörte ich nur laden und wieder laden. So ging es weiter und alles schien in Ordnung, bis mein Panzer plötzlich sank. Da war ein Sumpf, aber ich fuhr weiter, im ersten Gang, ohne zu schalten, einfach weiter. Ich konnte spüren, wie wir am Boden entlang schrammten. Aber ich fuhr langsam weiter. Und dann, zack, erreichten wir festen Boden. Das war der Moment, in dem sie uns hart angriffen. Offenbar hatten wir sie umfahren und gerieten unter Sperrfeuer. Und dann, bumm! Im Panzer wurde es dunkel, der Panzer brannte. Ich bekam keine Luft und versuchte, die Luke zu öffnen, aber sie klemmte. Also kroch ich durch den Laderaum. Dort sah ich einen Mann liegen. Es war dunkel und ich versuchte, ihn herauszuziehen, aber ich schaffte es nicht.

0: Sascha war ziemlich schwer und schlimm verletzt. Ich schaute durch die Kommandantenluke und sah einen Kopf. Der Funker war wieder zu sich gekommen. Er hatte eine Bauchwunde. Ich schubste ihn mit dem Fuß an und rief: Vanya, hilf mir! Gemeinsam zogen wir Sascha heraus, rannten keine 10 Meter, dann explodierte der Panzer. Und die Angriffe gingen weiter. Ich lag am Boden. Da sah ich einen deutschen Soldaten mit aufgepflanztem Bajonett. Zum Glück hatte ich eine Pistole. Ich nahm sie und feuerte. Ob getötet oder verwundet, er fiel zu Boden. Mein Kopf brummte. Dann hörte ich Stimmen. Wer ist das? Wir oder die Deutschen? Dann konnte ich hören, dass es unsere waren. Sie lagen in einer Senke und ich kroch zu ihnen. Sie sagten: Du bist verletzt. Du blutest. Ich sagte ihnen: Ich bin nicht verletzt. Ich habe Sascha hinter mir hergezogen. Sie schnitten meinen Ärmel auf und da war ein Loch. Wie ich das überlebt habe, weiß ich nicht. Jedenfalls haben sie mir einen Verband angelegt. Vanya, mein Funker, hatte auch einen Verband. Er hatte eine Bauchwunde. Sascha auch. Wir schleppten die beiden mit uns. So gegen 10 oder 11 Uhr rannte ein Sanitäter auf uns zu und sagte: Ihr bewegt euch in Richtung der Deutschen. Was ist los? Hier sind überall Deutsche. Oh je, lasst uns hier entlang gehen. Wir bogen nach rechts ab, gingen durch die Büsche, Sümpfe und Schlamm und fanden einen Weg hinaus.
1: An der Front gab es kein Krankenhaus. Wir zimmerten ein paar Baracken zusammen, taten unser Bestes und gaben dem Ganzen einen Anstrich. Dann begann man damit, uns die Verwundeten von der Westfront zur Behandlung zu bringen. Die Leute waren am Verhungern. Zu dem Zeitpunkt litten auch wir an Mangelernährung. Sie brachten uns junge Männer, die meisten davon so um die 18 Jahre. Junge Burschen. Sie waren ausgebildet zu marschieren, um mit ihren Bajonetten den Feind an der Frontlinie zu stellen. Einer sagte: Kamerad Feldwebel, ich kann nicht laufen, meine Beine knicken ein. Er sagte ihm, er solle den Sanitäter aufsuchen. Dieser nahm die Temperatur. Als er sah, dass diese nicht hoch war, sagte er: Geh zurück in deine Einheit. Also ging er zurück und kollabierte. Dann schleppten sie ihn zu uns. Er kollabierte erneut und starb. Täglich starben 25 Männer. Wir Mädchen trugen die Toten auf Tragbahren weg, um sie außer Sichtweite zu bringen, damit die anderen sie nicht sahen. Viele Soldaten starben. Mir taten die jungen Männer sehr leid.
2: Die erbitterten Kämpfe um Stalingrad dauern an. Unsere Soldaten schlagen zahllose Angriffe feindlicher Panzer und Infanterie zurück.
3: Es waren viele Soldaten vor Ort. Panzerbesatzungen, Infanteristen und andere wurden zusammengezogen. Uns wurde klar, dass eine große Operation bevorstand. Das Oberkommando entschied, die 300.000 Mann starke deutsche Armee, die sich auf die Wolga zubewegte, einzukesseln und zu vernichten. In der Tat kämpfte zu dem Zeitpunkt das gesamte Europa gegen uns. Es herrschte strenger Frost, bis zu minus 20 Grad Celsius. Am 19. November um 7.55 Uhr erhielten wir den Befehl: Laden. 15.000 Geschütze und Mörser ließen ihr Feuer auf die deutschen Nazitruppen herabregnen und unsere Panzer rückten vor. Als unsere Panzer die Frontlinie erreichten, sah ich Panzerabwehrwaffen aus den deutschen Stellungen herausfahren. Während unsere Panzer weiter vorrückten, gelang es mir, mit ein paar Schüssen zwei Panzerabwehrgeschütze zu zerstören. Der Kampfgeist war geweckt. Ich hatte keine Angst. Wir rannten und rannten immer weiter voran, Seite an Seite mit den Panzern und der Infanterie. Unser Regiment bewegte sich zu den Stellungen der Italiener. Sie warfen ihre Waffen weg und flohen in Panik. Die Rumänen waren die Ersten, die sich ergaben. Ganze Regimenter, ja sogar Divisionen ergaben sich. Ich sah große Kolonnen mit Deutschen, Rumänen und Italienern, die sich ergaben. Sie waren zerlumpt und erschöpft. Sie froren und hatten Hunger. Natürlich spielte die Artillerie hierbei eine große Rolle. Ja, es wird ein harter Weg.
4: Die schießen wieder den ganzen Tag. Schau nur. Ein Blitz, Rauch und Qualm. Schließlich ist ein Teil des Beins weg.
3: Das Gehirn sendet ein Signal, aber das Bein ist weg. Es ist schwer natürlich.
5: Langsam, langsam.
6: Ich dachte nur, ich schlage einfach mit der Faust zu, um sie vom Himmel zu holen.
3: Ja, es schmerzt. Es ist erschütternd. Eine Gliedmaße ist abgerissen.
7: Alias, bist du am Leben?
3: Ja.
4: Mir fehlt also ein Bein? Das ist nicht tödlich.
6: Ich bin sicher, dass ich meinen Platz im Leben finden werde und eine Möglichkeit von Nutzen zu sein.
4: Das Wichtigste ist, dass man weiterlebt.
3: Alle haben es geschafft.
8: Es heißt, die Eisinsel sei voller Geheimnisse und Rätsel. Alle, die versucht haben, diese Rätsel zu lösen, seien verschwunden. Als ich das erfahren habe, war es bereits zu spät, umzukehren.
9: Die Amerikaner haben Angst. Nicht nur Trump. Es wäre besser, Grönland jetzt von Dänemark wegzunehmen.
10: Du spürst diese Macht, die sich anschleicht. All diese Gletscher, diese Eisberge. Wie ein großer Eisbrocken abbricht.
11: Man hat sie nicht nach ihrer Meinung gefragt. Deswegen sind die Grönländer der Ansicht, dass die USA sie missachten.
3: Nehmen Sie an, dass es zu einer Art militärischer Konfrontation innerhalb der NATO kommen könnte, zum Beispiel zwischen Dänemark und den USA.
4: Wissen Sie, ich vermute es.
11: Wir befreiten die Kleinstadt Otschuga. Eine Frau und ein kleines Mädchen kamen zu uns und steckten Blumen an den Panzer. Sie weinten und dankten uns für ihre Befreiung. Häuser brannten. Die Deutschen hatten sie bei ihrem Rückzug in Brand gesteckt. Ich sah Galgen. Wenn ich heute aufwache, sehe ich diese Frau und das Mädchen vor mir. Ich erinnere mich sehr gut an sie. Und ich träume davon, wie ich Sascha herauszog, wie ich auf dem Panzer stand. Sie hätten mich abknallen können. Ich habe Splitter in der Wirbelsäule und im Hüftgelenk. Ich denke, ich war ein ziemlicher Narr, mich dort auf den Geschützturm zu stellen. Aber wenn ich ihn zurückgelassen hätte, wäre er gefangen genommen oder getötet worden. Ich habe ihn nicht zurückgelassen. Auch davon träume ich nachts. Ach.
3: Dieses Foto wurde nach Stalingrad gemacht. Dieses hier in der Ukraine. Ich überquerte den Fluss Seversky Donez zusammen mit der Infanterie. Sobald ich am Ufer ankam, riefen sie mir zu: Runter, runter! Ich duckte mich. Und da sah ich eine Metalllasche mit einem Totenkopf darauf. Wir befanden uns in einem Minenfeld. Und dann begann das schwere Maschinenfeuer von den gegenüberliegenden Anhöhen. Unser Trupp nahm Deckung. Von meiner Position aus konnte ich Mündungsfeuer sehen. Ich eröffnete das Feuer. Offenbar waren sie überwältigt und stellten das Feuer ein. So hatte ich also unserer Infanterie geholfen, das Feuer dieser Maschinengewehrnester zu unterdrücken.
11: Es gab schweren Widerstand. Die Deutschen hatten jedes Haus in eine Festung verwandelt. In Königsberg angekommen, lautete der Befehl: Vorwärts marschieren, vorwärts. Viele Panzer brannten. Der Funker wurde getötet. Der Ladekanonier ebenfalls. Aloschka, der Schütze, fragte mich: Kolja, wie geht es dir? Ich war benommen. Sie hatten die Frontpanzerung getroffen. Splitter flogen herum. Meine Augen wurden verletzt. Und dann, bumm, ich wurde bewusstlos. Wer mich herauszog, weiß ich nicht. Sie legten mich in einen Graben. Zuerst sammelten sie die Verwundeten ein. Ein paar Tage später die Getöteten. Es lagen auch getötete Deutsche herum. Sie begannen also damit, die Toten einzusammeln. Und dabei stellte sich heraus, dass ich noch am Leben war. Man brachte mich nach Kaunas ins Krankenhaus. Dort gab es zwei Schwestern, Tosja und Welta. Sie sagten mir, ein Oberst war hier. Er sagte uns, dass wir deine Augen entfernen sollen. Da sagte ich der Chefärztin, dass ich das niemals zulassen würde. Sie sagte, in Ordnung, ich werde alles tun, um das zu vermeiden. Ich fragte sie, wirklich? Und sie sagte, ja. Nun, sie entfernte beide Sammellinsen. Am zweiten oder dritten Tag nahmen die Schmerzen derart zu, dass ich es nicht mehr aushalten konnte. Ich konnte weder essen noch trinken. Also entschied ich mich, nun meine Augen waren verbunden, also tastete ich mich aus dem Bett. Ich wusste, dass ich mich nicht im ersten Stock befand. Ich dachte, wem nütze ich, wenn ich blind bin? Ich kletterte auf die Fensterbank und da rannte Schwester Tosja herbei und hielt mich zurück. Ich war nur Haut und Knochen, wog wahrscheinlich weniger als ein Hase. Sie legte mich zurück ins Bett, schrie und weinte und verfluchte die Deutschen.
12: Ist es auch passiert, dass sich einer der Patienten in Sie als junge Krankenschwester verliebte?
13: Nun ja, das ist schon auch passiert. Man streichelt jemandem das Haar oder spricht ihm gut zu. Einer der Offiziere sagte: Balusha, hier sind 600 Rubel. Nimm das Geld. Es soll dich an mich erinnern. Ich sagte: Nein, ich brauche kein Geld. Ich bin hier gut versorgt. Aber du wirst es brauchen. Alles Mögliche passierte. Ich beschloss, nicht eher zu heiraten, bis der Krieg aus wäre. Man machte mir viele Anträge. Wir gingen zum Tanz. Einmal gingen wir zum Tanz in das Haus eines jungen Offiziers. Ein junger Mann forderte mich zum Tanz auf, einen Walzer. Ich konnte damals gut tanzen. 6 Monate lang gingen wir aus, dann gab ich ihm einen Korb. Ich dachte, alle suchen nur einen Bettgesellen. Dann begann mein zukünftiger Ehemann, mir den Hof zu machen, obwohl er wusste, dass ich ihn abweisen würde. Er konnte nicht besonders gut tanzen, schon gar keinen Walzer. Beim Tango war er annehmbar. Aber man muss doch ordentlich Walzer tanzen können.
2: Hier spricht Moskau. Nach hartnäckigen Straßenkämpfen haben wir die deutschen Truppen in Berlin vernichtend geschlagen. Heute, am 2. Mai, haben wir die deutsche Hauptstadt Berlin eingenommen.
3: Das ist die Stabsstelle der Brigade. Hier sitze ich mit einer Pfeife im Mund. Ungarn, im Frühjahr 1945.

8. Mai marschierten wir in die Stadt Graz ein. Dort waren wir, als der Sieg bekannt gegeben wurde. Der Krieg war vorbei.

0: Natürlich tanzten wir vor Freude. Oh, der Krieg ist vorbei. Lasst uns nach Hause gehen. Aber nein. Man sagte uns, dass der Krieg mit Japan noch im Gange sei. Wir wurden an einen Ort verfrachtet, von dem man ausging, dass die Japaner dort angreifen würden. Nachdem wir dort ankamen, lebten wir mehr als einen Monat in Erdlöchern. Es war kalt und wir hatten nur Trockenrationen. Feuer zum Kochen durften wir nicht anzünden. Einer stand mit der Waffe in der Hand Wache, die anderen ruhten sich aus. Die Japaner schlachteten Menschen in den Krankenhäusern ab. Sie waren noch grausamer als die Deutschen. Sie enthaupteten Frauen und Mädchen. Wir überwältigten sie durch unsere Überzahl mit unseren Einheiten, die aus dem Westen eintrafen. Das waren zähe, kampferprobte Männer. Am 3. September waren wir bereits in der Mandschurei und der Krieg war vorbei. Ein paar Sanitäter fanden einen Weinkeller. Aber ihr Sake schmeckte nicht besonders gut. Plötzlich riefen sie: Walla, Cola ist hier! Walla, Cola ist hier! Natürlich rannte ich sofort zu ihm. Er nahm mich in die Arme und trug mich über den Korridor. Erst fragte er seinen und später meinen Kommandanten um Erlaubnis und dann heirateten wir. So kam es, dass ich mit dem Tanzen aufhörte. Das war's. Meine Zeit des Tanzens war vorbei. Meine Söhne sagten immer: Mama, trotz aller Schwierigkeiten hast du nie mit dem Rauchen, Trinken und Fluchen angefangen und bist stattdessen eine liebende Mutter geworden.
1: Das ist meine Familie. Mama, meine Nina. Ninochka. Das ist mein Sohn. Und das ist meine Tochter Galochka. Mutter erhielt die Nachricht, dass ich gefallen sei. Also dachte sie, ich sei tot. Und ich dachte, sie sei tot. Man brachte mich nach Hause und Mutter kam vor die Tür. Sie berührte mich und sagte: Kolja, Kolja, bist du das? Aber du bist doch tot. Du bist an der Front gefallen. Vanya ist tot und du auch. Ich sagte: Mama, ich bin's. Kolja, dein Sohn. Ich bin am Leben.

0: Man muss im Leben gütig sein und andere respektieren. Man muss die Menschen lieben. Bevor man sich durch jemanden beleidigt oder verärgert fühlt, muss man sich selbst anschauen und wie man andere Menschen behandelt. Ich arbeitete 37 Jahre lang in der Gynäkologie. Im Alter von 72 Jahren ging ich in Rente. Und das, wie ich meinem Chefarzt schrieb, mit großem Bedauern. Ich habe 2 Söhne, 3 Enkelsöhne und eine Enkeltochter. So viele. Nie habe ich mich über irgendetwas beschwert. Nie sage ich, hier tut es weh oder dort tut es weh. Junge Leute haben vielleicht mal ein Wehwehchen. In meinem Alter ist es aber normal. Vielen Dank, dass ihr gekommen seid. So viel Aufmerksamkeit habe ich wahrscheinlich gar nicht verdient. Danke euch allen. Ich liebe euch. Ich habe gute Menschen um mich herum. Keinen Grund, mich zu beschweren. Alles ist gut.
1: Wenn ich mir im Fernsehen unsere Soldaten in der militärischen Sonderoperation anschaue, erinnert mich das natürlich an meine Jahre als junger Kommandeur.

Mein Vater sagte uns, was auch immer aus euch wird, bleibt menschlich. Verletzt nicht die Jüngeren, helft den Schwachen und ehrt die Alten. Nehmt nicht, was euch nicht gehört, und betrügt niemanden. Nun, dieses Kreuz trage ich bis heute.

0: Der Tag des Sieges ist Russlands wichtigster und heiligster Nationalfeiertag. Vor 80 Jahren, nach dem Sieg über Nazi-Deutschland, marschierten die Helden, die diesen historischen Sieg in 4 langen und brutalen Jahren errungen hatten, triumphierend über dieses Kopfsteinpflaster.
1: Kameraden der Roten Armee und der Roten Marine, Waffenbrüder, ich grüße euch und beglückwünsche euch zu eurem großen Sieg über den deutschen Imperialismus.
2: An der Parade nahmen die Soldaten von den 10 Fronten teil, an denen der große Vaterländische Krieg gewonnen wurde.
3: Mehr als 35.000 Soldaten wurden ausgewählt.
2: In der Roten Armee kämpften Angehörige aller Ethnien. Es war wichtig, die Einheit und den multinationalen Charakter des Landes hervorzuheben.
3: Diesen großartigen Menschen, diesen Helden, gedenken wir heute.
4: Ich denke, das chinesische und das russische Eiskunstlaufsystem sind völlig unterschiedlich. Bei uns wird das sehr ernst genommen, auch wenn es nur ein Hobby ist. Wenn man nichts aufzwingt, sondern etwas Gutes hinzufügt, entsteht eine sehr gute Mischung.
5: Anfangs hatte sie sogar Angst, einfach nur zu springen. In dieser Sportart kann man erst nach Hunderten oder sogar Tausenden erfolgloser Versuche, eine bestimmte Bewegung auszuführen, Erfolg haben.
6: Ich habe sogar einen Beitrag in den sozialen Netzwerken geteilt und geschrieben. Sie hat es geschafft.
7: Das ist unsere erste Auslandsreise. Wir fahren nach Moskau und St. Petersburg. Wir freuen uns schon sehr darauf.
4: Für mich ist das eine Verantwortung, denn sie lernen bereits Russisch. Ich versuche, den chinesischen Kindern einen Teil unserer grenzenlosen russischen Denkweise näher zu bringen.

0: Mediale Russophobie. Das russische Innenministerium hat einen FAZ-Journalisten wegen seiner Äußerungen zur Beihilfe zum Mord an Russen zur Fahndung ausgeschrieben und bittet die deutsche Justiz um eine Prüfung seiner Aussage. Auch Experten in der jüngsten Sendung der Talkshow von Markus Lanz schlossen sich der kriegerischen Rhetorik über Russland als Feind an, ohne Chance auf Debatten über Frieden und Diplomatie. Befangenheit deutscher Medien. Die deutschen Medien sind voll von Berichten über Schäden und Opfer in der Ukraine infolge russischer Angriffe. Gleichzeitig verschweigen die Medien die terroristischen Aktionen in der Ukraine. Und manche behaupten sogar, dass die Ukraine niemals gezielt die Zivilbevölkerung in Russland angegriffen habe, wobei sie die Tragödien in Starobelsk, Kirillowka und viele andere traurige Ereignisse komplett ignorieren. Bauernkrise. Wer ist schuld? Während der Präsident des Deutschen Bauernverbandes Joachim Ruckwied Russland für die Probleme verantwortlich macht, beklagen sich Branchenexperten und einfache Landwirte weiterhin über die deutschen Behörden. Hitze, Fehlentscheidungen und die Politisierung des Themas. Darin sehen sie die wahren Ursachen der Krise. Guten Abend und herzlich willkommen bei TDE. Mein Name ist Vladimir Ivanov und los geht's wieder. Das russische Innenministerium hat einen deutschen Journalisten zur Fahndung ausgeschrieben. Es handelt sich um den FAZ-Korrespondenten Michael Martens. Anfang August stellte er in Belgrad eine Frage an den ukrainischen Präsidenten bezüglich der Beihilfe zum Mord an Russen. Wie die russische Außenamtssprecherin Maria Sacharowa feststellte, wurde bis heute keine Entschuldigung ausgesprochen.
1: Niemand hat eine öffentliche Entschuldigung gehört. Auch haben wir keine Versuche gesehen, sich von den geäußerten Worten zu distanzieren. Die von ihm gewählte Formulierung war bewusst gewählt. Es handelte sich offensichtlich um eine vorsätzliche Provokation. Dabei erfolgen solche Handlungen öffentlich, unter anderem unter Nutzung der Massenmedien oder von Informations- und Telekommunikationsnetzen, einschließlich des Internets.
0: Die Sprecherin des russischen Außenministeriums wies darauf hin, dass die Botschaft des Landes in Berlin am Montag zu diesem Fall eine Eingabe an die Berliner Staatsanwaltschaft gerichtet habe. Darin wurde insbesondere um eine rechtliche Beurteilung gebeten, ob die Äußerungen des deutschen Journalisten Anzeichen für einen Straftatbestand aufweisen. Konkret wurden die Paragraphen 111, 130 und 140 des Strafgesetzbuches der Bundesrepublik Deutschland genannt. Dabei handelt es sich um Volksverhetzung, öffentliche Aufforderung zur Begehung rechtswidriger Handlungen sowie öffentliche Billigung strafbarer Handlungen. In den deutschen Medien ist eine zunehmend aggressive Rhetorik gegenüber Russland zu beobachten. Im Fernsehen werden die Deutschen aufgerufen, bereits jetzt Maßnahmen zu planen, um auf eine mögliche zukünftige Bedrohung durch Russland zu reagieren. Ein Beispiel dazu, eine der jüngsten Folgen der Talkshow von Markus Lanz.
2: Wir müssen uns überlegen, wie vergelten wir? Also 4V. So habe ich das mal genannt.
3: Was meinen Sie mit vergelten wir?
2: Vergelten bedeutet, dass man Abschreckung wiederherstellt. Also dass wenn jetzt zum Beispiel Russland eine Drohne am Leipziger Flughafen fast zur Explosion bringt, dann muss es darauf natürlich eine Antwort Deutschlands geben.
3: Welche könnte das sein? Was könnte das für eine Antwort sein?
2: Das kann eine Antwort sein symbolischer Art. Man kann sagen, wir schließen das russische Haus oder wir weisen den Botschafter aus. Das kann aber auch etwas Substanzielleres sein. Wir können sagen, wir machen jetzt verdeckte Operationen gegen Cybernetzwerke in Russland. Wir gehen aggressiver gegen die Schattenflotte vor. Wir machen Sanktionen.
0: Die Rhetorik ist für Deutschland nicht neu. Schließlich hat sich auf höchster politischer Ebene gegenüber Russland längst das Bild eines Feindes und Aggressors verfestigt. Die diplomatischen Beziehungen zwischen den Ländern sind minimal. Bundesverteidigungsminister Pistorius zeigt kein Interesse daran, diese auszubauen und erklärte zuvor, dass Russland nur die Sprache der Stärke verstehe. Obwohl der russische Präsident Wladimir Putin mehr als einmal erklärt hat, dass Russland weder gegen die EU noch gegen die NATO in den Krieg ziehen werde, hält Pistorius an seiner Rhetorik über die Kriegstüchtigkeit Deutschlands seit Jahren fest.
4: Und gleichzeitig, das versteht sich von selbst, dürfen wir unsere eigene Verteidigungs- und Einsatzbereitschaft nicht vernachlässigen. Putins Kriegswirtschaft arbeitet auf einen weiteren Konflikt zu. Wir müssen bis 2029 kriegstüchtig sein. Wir müssen Abschreckung leisten, um zu verhindern, dass es zum Äußersten kommt.
0: Der AfD-Co-Vorsitzende Tino Chrupalla bezeichnet diese Art von Polemik als rhetorische Eskalation. In Bezug auf die Talkshow merkte der Politiker an, kein einziger Vorfall mit Drohnen an deutschen Flughäfen sei als von Russland ausgehend bewiesen worden.
5: Auch Roderich Kiesewetter von der CDU glaubt, wie üblich zu wissen, der Iwan ist schuld. Belege für die Anschuldigung? Keine. Halten Sie den Ball flach, meine Herren. Schwafeln Sie uns nicht in den Krieg gegen eine Atommacht. Für keinen der vielen Drohnenvorfälle an deutschen Flughäfen gab es bislang einen Beweis, dass Russland beteiligt war. Statt rhetorisch zu eskalieren und mit rostigem Säbel zu rasseln, ist endlich unsere kritische Infrastruktur effizient zu sichern.
0: Die Talkshow von Markus Lanz stellte jedoch nicht einmal eine Debatte dar. Die Seite, die sich für Frieden und Diplomatie einsetzen sollte, fehlte dabei komplett. Dies bemerkte auch der Jurist Alexei Dankwart. Im Gespräch mit unserem Korrespondenten Van Medvedev erklärte er, dass es bei der Diskussion über Russland keine Distanz, keine Debatten und keine abweichenden Meinungen gegeben habe.
6: Was einem auch auffällt in diesen Talksendungen wie Markus Lanz, es gibt bei allen anderen Themen finden Debatten statt. Man hat also mehrere Leute in der Sendung sitzen, die unterschiedliche Auffassungen haben. Aber sobald es um die Ukraine geht, sobald es um Russland geht, ist es, wie ich es sage, eine Debatte Gleichgesinnter. Also da sitzen tatsächlich Leute mit derselben Auffassung. Ganz, ganz selten wird mal Wagenknecht zugelassen zum Beispiel oder jemand von der AfD. Aber in der Regel sind sie sich alle einig dort. Also überhaupt keine Distanz, keine Debatten, keine abweichenden Meinungen, kein Interesse daran, den Blick zu weiten. Der Journalismus ist in dieser Frage vollkommen tot.
0: In Deutschland und Europa insgesamt drehe sich das Eskalationsrad, bemerkt Alexei Dankwart. Und das zu sehen mache Angst, so der Jurist.
6: Ich habe mich nicht dran gewöhnt, ich bin immer noch erschrocken. Es ist bittere Realität. Irgendjemand dreht in Deutschland, also nicht nur in Deutschland, auch in anderen europäischen Ländern. Aber wir sind ja sozusagen, stammen aus Deutschland, interessieren uns hauptsächlich für Deutschland. Irgendjemand dreht da an der Eskalationsrad. Irgendjemand bereitet tatsächlich einen großen europäischen Krieg vor. Und ich habe mich nicht dran gewöhnt. Das erschreckt mich. Ich habe richtige Angst davor, was ich da sehe, immer noch.
0: Das russische Verteidigungsministerium berichtet von einem massiven Angriff auf die Infrastruktur in Kiew und im Gebiet Kiew, die von der Ukraine für militärische Zwecke genutzt wurde. Getroffen wurden militärisch-industrielle Anlagen sowie Logistik- und Verkehrszentren, so das russische Militär.
5: Heute Nacht haben die russischen Streitkräfte einen massiven Angriff mit hochpräzisen Waffen vom Land, aus der Luft und vom Meer aus sowie mit unbemannten Fluggeräten mit großer Reichweite auf Unternehmen der Rüstungsindustrie, ein Transport- und Logistikzentrum sowie Lagerhäuser in der Stadt Kiew und im Gebiet Kiew durchgeführt.
0: Für die deutschen Medien sind solche Meldungen Anlass, eine ganze Reihe von Artikeln zu verfassen, in denen die von Russland an Infrastruktureinrichtungen in der Ukraine verursachten Schäden aufgezählt werden und die Zahl der Getöteten und Verwundeten zu erfassen. Über das Atomkraftwerk Saporischschja etwa schreiben sie indes nur in der Weise, dass es sich um ein besetztes Objekt handle. Die Artikel zum erstgenannten Thema sind umfangreich und detailliert und täglich ist die Zahl solcher Schlagzeilen auf deutschen Nachrichtenseiten groß. Die täglichen Angriffe Kiews, die gezielt gegen Zivileinrichtungen und unschuldige Menschen gerichtet sind, werden von den deutschen Medien nüchtern und nur widerwillig berichtet. Die Zahl der Toten und Verletzten wird oft entweder pauschal angegeben oder gar verschwiegen. Der Schwerpunkt liegt dabei nicht darauf, dass wegen der Ukraine jeden Tag Zivilisten sterben, sondern darauf, dass Russland angeblich beginnt, Positionen aufzugeben. Führende europäische Politiker schließen sich den Medien an und versichern, dass Russland vermeintlicher Verlieren sein. Darüber hat EU-Kommissionspräsidentin Ursula von der Leyen heute erneut geschrieben.
1: Russland verliert den Krieg, den es begonnen hat. Und es reagiert darauf mit Angriffen auf Zivilisten und zivile Infrastruktur. Wir arbeiten mit den Mitgliedstaaten und unseren Partnern zusammen, um die Raketenabwehrkapazitäten der Ukraine zu stärken. Damit die Ukraine über die Mittel verfügt, den Verlust von Menschenleben zu verhindern. Das hat oberste Priorität.
0: Einige Medien gehen sogar noch weiter und versuchen, die Ukraine reinzuwaschen und zu beweisen, dass sie niemals gezielt die Zivilbevölkerung in Russland angegriffen habe. Zu diesem Zweck veröffentlichte die Zeitschrift Welt einen ganzen Artikel und zitierte eine Reihe von Experten, die verschiedene Argumente dafür anführten, dass Terroranschläge keineswegs Teil der Strategie der Ukraine seien.
1: Ukraine nimmt keine Zivilisten ins Visier, das ist wirklich wichtig klarzustellen.
5: Kein Zweifel, einige russische Zivilisten wurden getötet, wenn sie dort gearbeitet haben oder unglücklicher Kollateralschaden waren. Aber sie sind nicht das Ziel, das ist der Hauptunterschied. Ich würde nie sagen, dass beide Seiten das Gleiche tun, denn das ist nicht wahr.
0: Doch die Fakten, Fotos, Videos, Tonaufnahmen und die Berichte der Betroffenen sprechen eine weitaus überzeugendere Sprache als die Artikel deutscher Medien. Einer der traurigen Beweise für die terroristischen Verbrechen Kiews war die Tragödie in der Stadt Starobelsk in der Volksrepublik Lugansk. Die ukrainischen Streitkräfte führten in der Nacht einen gezielten Angriff auf ein Studentenwohnheim durch, in dem zu diesem Zeitpunkt Studenten schliefen. Einige von ihnen wurden verletzt, 21 starben infolge des Angriffs der ukrainischen Streitkräfte. Die Identität der Opfer wurde festgestellt. Es handelt sich ausschließlich um Studenten im Alter von 18 bis

0: 22 Jahren. Im Juli führte die Ukraine einen gezielten Angriff auf eine Touristenanlage in Kirillowka im Gebiet Saporischschja durch. Dabei handelt es sich um einen Ferienort, in dem sich mitten im Sommer Familien mit Kindern erholen. In dieser Gegend gibt es keinerlei militärische Einrichtungen. Der Angriff der Ukraine kostete 12 Menschen das Leben, darunter 5 Kinder. Das sind nur einige Beispiele für Terroranschläge seitens Kiews. Die Sprecherin des russischen Außenministeriums Maria Sacharowa erklärte, dass die Ukraine ihre touristischen Aktivitäten verstärken wolle.
1: In dem Versuch, an der Macht zu bleiben, strebt das von westlichen Geldgebern kontrollierte Regime, das terroristische Regime von Selenskyj, eine Eskalation an, gestützt auf die von den NATO-Staaten gelieferten tödlichen Waffen und Ausrüstung. Es werden Versuche unternommen, die terroristischen Aktivitäten gegen die Zivilbevölkerung in russischen Regionen und gegen zivile Objekte zu verstärken. Für all dies wird das Kiewer Regime sowohl auf dem Schlachtfeld als auch vor Gericht zur Rechenschaft gezogen. Die russischen Strafverfolgungsbehörden sammeln weiterhin Beweise, um Funktionäre des Kiewer Regimes, Kämpfer und das Kommando der ukrainischen Streitkräfte sowie ausländische Söldner strafrechtlich zur Verantwortung zu ziehen. Nach Angaben des russischen Ermittlungskomitees sind bislang die Untersuchungen in mehr als 1150 Fällen abgeschlossen, in denen Anklagen gegenüber 1500 Kämpfer der ukrainischen Streitkräfte erhoben wurden. Die Gerichte haben bereits Schuldsprüche gegen 1231 Beschuldigte gefällt.
0: Die ehemalige Abgeordnete Olga Petersen besuchte den Donbass und wurde Zeugin von Angriffen auf die Zivilbevölkerung. Die Ukraine greift gezielt die Zivilinfrastruktur an, doch die deutschen Medien berichten kein Wort darüber, betont sie.
2: Und das ist das, was erreicht werden will. Es ist wirklich der Terror der Bevölkerung vor Ort. Es werden Ziele wie Schulen getroffen. Es werden Ziele wie Krankenhäuser, wie Einkaufszentren getroffen. Wozu ein Einkaufsladen, ein großes Einkaufszentrum, welches als Versorgungszentrum für mehrere Stadtteile gilt? Wozu das von, wenn ich mich nicht irre, 5 oder 6 Flugobjekten gezielt angegriffen wurde? Es hat nur ein Ziel: die Versorgung der Bevölkerung in diesem Bereich zu unterbrechen oder zu erschweren. Und das ist für mich nichts weiteres außer Terror gegen die Bevölkerung. Das hat nichts mit militärischen Zielen zu tun. Und davon, von dieser Berichterstattung, sehe ich in den deutschen Medien leider gar nichts.
0: Der Präsident des Bauernverbands Joachim Ruckwied erklärte öffentlich, Russland sei an den Weizenproblemen in Deutschland schuld. Ihm zufolge lägen die Ursachen für die deutschen Schwierigkeiten unter anderem in den landwirtschaftlichen Erfolgen Russlands.
3: Wir haben zwar beim Weizen eine angespannte Versorgungssituation, der Konsum ist etwas höher wie die Erzeugung, aber eine echte Knappheit ist noch nicht gegeben. Das hängt auch damit zusammen, dass Russland, ist ein großer Weizenerzeuger, jetzt im dritten Jahr eine gute Ernte einfahren konnte und dass natürlich auch Russland den Weizen ein Stück weit als politische Waffe einsetzt, um Druck auf andere Länder, auf die Märkte auszuüben. Und das ist natürlich eine Herausforderung, besonders jetzt für uns deutsche Bauern und Bäuerinnen, die unter hohen Kosten wirtschaften müssen.
0: Ruckwied ist der Ansicht, Moskau bringe dank einer guten Ernte bewusst große Mengen Weizen auf den Weltmarkt und betreibe damit eine aggressive Preispolitik. Allerdings fiel das Wort Russland während der gesamten mehr als 40-minütigen Rede an keiner anderen Stelle. Der Präsident des Bauernverbands ging von politischen Vorwürfen zu den objektiven Schwierigkeiten über, mit denen Landwirte in der gesamten Bundesrepublik konfrontiert seien. Dazu gehören die rasant steigenden Kosten für Dieselkraftstoff, Pflanzenschutz und Düngemittel. Er warnt davor, dass die Landwirtschaft unrentabel würde und fordert eine sofortige Reaktion der Behörden. Er will, dass im Oktober 80% der Direktzahlungen ausgezahlt werden unter der Voraussetzung und mit der Garantie, dass die restlichen 20% im Dezember erfolgen. Darüber hinaus enthält der Vorschlag 2 weitere Punkte.
3: Es gibt eine EU-Düngemittelhilfe, 60 Millionen Euro für Deutschland. Diese Hilfe kann auf 180 Millionen Euro aufgestockt werden. Das ist zwingend notwendig. Und diese Gelder sollten dann über die landwirtschaftliche Berufsgenossenschaft Mitte September ausgezahlt werden. Denn da sind wieder Berufsgenossenschaftsbeiträge fällig. Das ist die erste Maßnahme. Die zweite Maßnahme ist eine Ad-hoc-Maßnahme. Reduktion der Steuern auf Diesel bis mindestens Ende November. Dass dies geht, dass man das machen kann innerhalb der EU, hat Polen jüngst gestern bewiesen. Dort wurde der Mehrwertsteuersatz deutlich vergünstigt. Das ist in Deutschland auch zwingend notwendig.
0: All dies geschieht angesichts der extremen Hitzewelle, mit der Deutschland derzeit konfrontiert ist. Umweltschützer warnen, dass es für die Landwirtschaft an der Zeit sei, Maßnahmen für die Zukunft zu ergreifen, da sich das Klima für die Branche nicht zum Positiven verändere und daher die Gefahr für die deutsche Ernährungssicherheit erheblich zunehme. Der Deutsche Raiffeisenverband schätzt die Einkommensverluste der Landwirtschaft bereits jetzt auf mehr als 600 Millionen Euro. So verliert die Branche täglich etwa 10 Millionen. Dabei ist ein Rückgang der Produktionsmengen zu verzeichnen, wobei die Lage im Süden des Landes schwieriger aussieht. So wird beispielsweise in Mecklenburg-Vorpommern eine Rapsernte von 700.000 Tonnen erwartet, in Baden-Württemberg hingegen kaum mehr als 173.000 Tonnen. In vielen Bundesländern geht die Produktion auch prozentual zurück. Während die Rapsernte in Nordrhein-Westfalen um 0,3% sinkt, beträgt der Rückgang in Sachsen fast 13,5%. Umweltschützer betonen, dass das Land vorbeugende Maßnahmen für die Zukunft ergreifen müsse. Ihrer Meinung nach reicht es nicht aus, die Verluste einfach irgendwie auszugleichen und schon gar nicht insgesamt.
4: Ernteausfälle durch Dürre werden leider zur neuen Realität. Zeit für echte Lösungen. Statt immer neuer Forderungen nach billigem Agrardiesel und dem nächsten Hilfstopf braucht es wirksame Klimaanpassung. Denn Betriebe und Gesellschaft profitieren nur von Vorsorge. Beihilfen für Diesel und Dünger sichern hingegen keine Ernten vor Hitze und Dürre. Der Klimawandel wird sich nicht zurückziehen. Deshalb sollten wir jetzt in widerstandsfähige Betriebe und Landschaften investieren, statt später immer höhere Summen für Klimaschäden zu zahlen.
0: Branchenvertreter sagen, alle Maßnahmen, die die Behörden zur Unterstützung der Landwirtschaft ergreifen, könnten höchstens die Symptome lindern. Ihrer Meinung nach ist ein strategischer Ansatz erforderlich, um weitere langfristige Probleme zu bekämpfen.
5: 2026 wird als Hitzejahr in die Geschichtsbücher eingehen. Nur die günstige Witterung im Frühjahr hat größere Schaden verhindert. Unterm Strich ist es eine noch ausreichende, wenngleich auch unterdurchschnittliche Ernte. Denn noch sind die Verluste auf der Zielgeraden für die ohnehin unter starken Kostensteigerungen leidende Landwirtschaft ein harter Schlag.
4: Die in den vergangenen Tagen beschlossenen Kurzfristmaßnahmen sind lediglich ein Abmildern der Symptome. Was wir dringend brauchen, ist eine Bekämpfung der Ursachen. Dies geht nur mit einem langfristigen und strategischen Konzept, das sowohl den Einsatz von 44 Tonnen Lkw als auch den Ausbau der multimodalen Knotenpunkte umfasst. Straße, Schiene und Schifffahrt müssen optimal miteinander verbunden sein.
0: Auch die Prognosen der Experten für das nächste Jahr sind düster. Ihrer Meinung nach verzichten viele Landwirte aufgrund des starken Preisanstiegs derzeit auf den Kauf von Stickstoffdüngern und hoffen auf sinkende Preise, was sich auf die Ernte auswirken könnte. Darüber hinaus sind Probleme in der Tierhaltung möglich. Nach Angaben des Bundesverbandes der deutschen Milchproduzenten steigt bereits jetzt die Zahl der Schlachtungen von Milchkühen. Viele werden sich das benötigte Futter einfach nicht mehr leisten können, da auch dessen Preise stark gestiegen sind. Aus wirtschaftlicher Sicht lässt sich dies nur durch eine Erhöhung der Verschuldung bewältigen. Die deutschen Behörden suchen ihrerseits nach Hilfe von außen. Bundeslandwirtschaftsminister Alois Rainer beabsichtigt, die EU um Hilfe zu bitten.
4: Ich klopfe an jede Tür, an der Hilfe möglich ist. Auch dem EU-Agrarkommissar habe ich die besorgniserregende Situation auf unseren Äckern und Weiden geschildert und deutlich gemacht, dass im Ernstfall auch Europa gefordert ist. Unsere Höfe können sich gewiss sein. Ich setze mich auf allen Ebenen für eine Unterstützung für unsere Landwirtschaft ein.
0: Die aktuell schwierige Lage in diesem Bereich haben wir mit dem Landwirt und Leiter einer Milchproduktion Alfred Bermes besprochen. Ihm zufolge hängt die antirussische Äußerung von Urquhart nicht mit irgendeinem tatsächlichen Einfluss Moskaus auf die Lage zusammen, sondern mit dem Wunsch, Panik zu schüren und um der CDU und Brüssel mit ihrer kriegerischen Rhetorik in die Hand zu spielen.
6: Joachim Urquhart ist der Freund von vieler Landwirter nicht, auch nicht von meinem. Ich habe den Bauernverband vor 25 Jahren gekündigt, weil dieser Bauernverband einfach nur systemregierungstreu ist und auch nach deren Blase spricht. Und weil wir im Moment eine dermaßen Russophobie in unserer Regierung haben und dieser Herr Urquhart auch nur mit CDU im Moment dazu am Zusammenkummeln ist und auch gegen uns Landwirte arbeitet, deswegen hat er auch diese Parolen da in die Welt gesetzt. Also das ist absoluter Blödsinn. Kein russischer Präsident nutzt Getreide irgendwo, um das unterm Weltmarktniveau zu vermarkten, um damit hier unsere eigene Landwirtschaft hier zu schwächen. Daran hat Herr Putin überhaupt kein Interesse. Das hat dieser Herr Urquhart einfach nur aus Kriegstreiberei und um weiter hier Angst und Panik zu schüren, weil unsere ganze europäische Regierung da, diese Uschi von der Leyen in Brüssel, unser zweiter Wahlkanzler in Berlin, einfach da mit ihrer ganzen Kriegstreiberei auf wehrmachtspflichtige Geschichte hier in Deutschland da am Arbeiten sind und Aufrüstung und so weiter. Und deswegen hat dieser Urquhart nach deren Blase getanzt. Der wird von den ganzen regierungstreuen Verbänden bezahlt.
0: Laut Bermes hängen die Probleme der Branche unmittelbar mit der allgemeinen übermäßigen Bürokratisierung in Deutschland zusammen. Außerdem verschärfen die Behörden seiner Meinung nach durch ihre Entscheidungen die akuten Probleme der Landbevölkerung nur noch weiter.
6: Hier in Deutschland muss man diesen teuren Sprit fahren und unser zweiter Wahlkanzler geht einfach nicht darauf ein, dass man diesen Agrardiesel tatsächlich europäisiert und in jedem europäischen Land die gleichen Standards hat. Und dass wir dadurch hier diese immens wahnsinnshohen Kosten haben, auch wo die deutschen Landwirte jetzt in den Brandgebieten da entlang der belgischen Grenze geholfen haben, dass die Eifel nicht abgebrannt ist, mussten die diesen teuren Diesel selber bezahlen. Und in Belgien haben die Ersthelfer da vom belgischen Staat ihren verbrauchten Diesel alles da mit dem Tankwagen direkt in den Trecker reinbekommen. Und Deutschland musste der Landwirt das bezahlen und wird auch nie ein Geld zurücksehen. Dann haben wir hier unsere Wahnsinnsbürokratisierung. Du musst für alles, was du machst, musst du 1000 Anträge stellen. Die Anträge werden 7-mal hin und her gelesen. Es dauert Ewigkeiten, bis das dann durch ist. Dann hat man hier uns diese Düngeverordnung aufs Auge gedrückt, wo du nur 80% der Pflanze bedarfsgerecht düngen durftest und die Pflanze aber 100% gebraucht hättest. Genauso wie wenn wir Menschen 3 Liter am Tag trinken sollen und bekommen nur 2. Ne? Und so konnte die Pflanze sich auch nicht entwickeln. Dadurch sind die Erträge auch nicht so weit ausgeprägt, wie man es hatte. Dann den hohen Landfraß, den man hier hat, wo man uns Landwirte komplett mit Photovoltaik und Wind regelrecht die Flächen wegklauen will, um Deutschland in eine Mondlandschaft zu verwandeln. Dadurch steigen die Landpachtpreise immens in die Höhe.
0: Während die Behörden Brüssel um Hilfe bitten, fordern die europäischen Landwirte von Brüssel eine Antwort. An verschiedenen Orten in den Niederlanden sind die Landwirte erneut zu großen Protesten auf die Straße gegangen. Die Landwirte bringen ihre allgemeine Unzufriedenheit mit der Agrarpolitik der EU zum Ausdruck. Insbesondere in den Niederlanden sind viele unzufrieden mit der Verschärfung der Stickstoffpolitik. Unmittelbarer Anlass dafür, dass die Landwirte mit ihren Maschinen auf die Straße gingen, war der Plan der Provinzbehörden von Nordbrabant, die Genehmigungen für 5 Geflügelzuchtbetriebe zu widerrufen. Die Meinungen der Behörden zu den Demonstrationen gehen auseinander. Traktoren dürfen nicht auf die Autobahn fahren, doch die Staatsanwaltschaft und die Polizei hatten zuvor angekündigt, sie aufgrund des Demonstrationsrechts nicht anzuhalten. Der niederländische Ministerpräsident Rob Jetten kritisierte diese Entscheidung jedoch und bezeichnete sie als schlechtes Signal. Das waren die TD-Nachrichten für heute. Mein Name ist Vadim Ivanov. Im Anschluss kommt hier die Dokumentation Ein großer Sieg für alle. Und die nächsten Nachrichten folgen morgen um 17 Uhr. Schönen Abend wünsche ich noch.
7: Ich hatte eine glückliche Kindheit in einem friedvollen Elternhaus. Ich erinnere mich deutlich an die Worte meines Großvaters. Kinder, der Krieg kommt.
8: Mit so vielen Serben war es unmöglich, einen größeren kroatischen Staat zu errichten. Daher war der Völkermord die einzige Möglichkeit, einen solchen Staat aufzubauen. Neben der Vernichtung von Juden und Roma waren die Serben das Hauptproblem für die Kroaten.
7: Es war ein großer, sehr großer Baum. Es war das erste Mal, dass ich Menschen sah, die an dieser Pappel an ihren Beinen herunterhingen.
9: Meine Mutter drückte mich an ihre Brust. Wenn ich daran denke, wie sie mich umarmte, mit Tränen in ihren Augen, wie sie mich ihr wegnahm. Es rührt mich auch zum Weinen.
4: Man kann die Geschichte nicht zurückdrehen. Man muss sie kennen und sich daran erinnern. Sonst wird sich die Geschichte wiederholen und die Entfremdung zwischen den Menschen wird wieder zunehmen.

0: Der Tag des Sieges ist Russlands wichtigster und heiligster Nationalfeiertag. Jedes Jahr findet an dem Gedenktag auf dem Roten Platz eine große Parade statt. Sie ist ein Symbol für die Einheit und das Heldentum von Millionen von Menschen und eine ehrwürdige Erinnerung an den immensen Preis, der für den Sieg gezahlt wurde. Vor 80 Jahren, nach dem Sieg über Nazi-Deutschland, marschierten die Helden, die diesen historischen Sieg in 4 langen und brutalen Jahren errungen hatten, triumphierend über dieses Kopfsteinpflaster.
1: Kameraden der Roten Armee und der Roten Marine, Waffenbrüder, ich grüße euch und beglückwünsche euch zu eurem großen Sieg über den deutschen Imperialismus.
2: An der Parade nahmen die Soldaten von den 10 Fronten teil, an denen der große Vaterländische Krieg gewonnen wurde.
3: Mehr als 35.000 Soldaten wurden ausgewählt. Viele von ihnen waren als Helden der Sowjetunion ausgezeichnet, einige sogar 2 oder 3 Mal.
2: Fast alle der 100 Ethnien der Sowjetunion beteiligten sich am großen Vaterländischen Krieg. In der Roten Armee kämpften Angehörige aller Ethnien. Es war wichtig, die Einheit und den multinationalen Charakter des Landes hervorzuheben. Und genau das tat man.
3: Diesen großartigen Menschen, diesen Helden, gedenken wir heute.
0: Der Oktober 1941 sah einen frühen Frost. Am 7. November, als die Parade über den Roten Platz marschierte, bedeckte dichter Schneefall Russlands Hauptstadt. Vom Podium an Lenins Mausoleum aus sprach Stalin zu den Soldaten. Es war das erste Mal, dass er eine Parade abnahm.
4: Ihr führt einen Befreiungskrieg. Einen gerechten Krieg, um die deutschen Invasoren zu vernichten. Lang lebe unser ruhmreiches Vaterland, seine Freiheit und seine Unabhängigkeit.
2: Damit sagte er, wir werden gewinnen. Somit war der Glaube des Oberbefehlshabers an den Sieg seines Landes klar übermittelt. Ich denke, dass das eine wichtige Rolle spielte. Heute noch hinterlässt der Anblick der Parade einen starken Eindruck. Damals gingen die Truppen auf dem Roten Platz nicht zurück in ihre Kasernen, sondern an die Front. Sie marschierten dem Tod entgegen, bereit für ihr Land zu sterben.
0: Das Naziregime betrachtete die Slawen und weitere ethnische Gruppen in der Sowjetunion als minderwertige Rassen, die zu vernichten waren. Daher bedeutete dieser Krieg für jede der sowjetischen Nationen einen Krieg ums Überleben. Dies erklärt die bemerkenswerte Entschlossenheit von Anfang an, die Flut an Freiwilligen aus allen Republiken und die zahllosen Heldentaten an allen Fronten. Das umfangreichste Verzeichnis über Auszeichnungen befindet sich im Archiv des Verteidigungsministeriums in Podolsk. Im Großen Vaterländischen Krieg wurden rund 11,5 Millionen Orden und Medaillen an Menschen aller Ethnien verliehen. Russen, Ukrainer, Weißrussen, Balten, Zentralasiaten, Transkaukasier. Hier fand ich die Aufzeichnungen über meinen Urgroßvater Ilja Mironow. Er machte den gesamten Krieg mit und war im Mai 1945 dabei, als Berlin eingenommen wurde. Ihm wurden die Medaille für Verdienste im Kampf sowie der Orden des Vaterländischen Krieges 1. und 2. Klasse verliehen. Zu diesem Zeitpunkt lag die Einnahme Berlins aber noch in weiter Ferne. Im November 1941 war die Sowjetunion an der Front mit einer bedrohlichen Lage konfrontiert. Der Feind hatte Weißrussland, die Ukraine sowie das gesamte Baltikum besetzt und stand vor den Toren Moskaus.
5: Als die Truppen der westlichen Reservekräfte nahe Wjasma und Bryansk nahezu eingekesselt waren, insgesamt waren 600.000 Männer festgesetzt, stand Moskau einer deutschen Panzeroffensive praktisch wehrlos gegenüber. Ein paar Kadettenregimenter konnten nur kleinere Abschnitte der Moschaisker Verteidigungslinie halten.
1: War das Oberkommando zuversichtlich, dass wir die Verteidigung bei Moschaisk halten und den Feind aufhalten würden? Ehrlich gesagt, natürlich waren wir uns dessen nicht absolut sicher.
5: Angesichts der Lage erwies sich die aus Leningrad verlegte 312. Division unter Naumow und die 316. Division unter Panfilow als entscheidend bei der Verstärkung der Front.
0: Im Juli begann man mit der Aufstellung einer Division, die Wehrpflichtige aus den Sowjetrepubliken Kasachstan und Kirgisistan umfasste. Das Kommando der 316. Schützendivision wurde Generalmajor Iwan Panfilow übergeben, der zuvor als Militärkommissar in Kirgisistan gedient hatte.
6: Panfilows Division bestand fast ausschließlich aus mobilisierten Einheimischen. Die Region war einst als Semirechye bekannt. Als aber die autonome Region Kara-Kirgisien geschaffen wurde, fiel ein Teil an Kasachstan und ein Teil an Kirgisien. Tatsächlich wurde die Region aber stets Semirechye genannt. Angesichts ihrer Zusammensetzung kann Panfilows Division zu Recht als kasachisch und kirgisisch bezeichnet werden.
0: In nur einem Monat wurde die Division zusammengestellt und durchlief intensives Training, bevor sie an der Front zum Einsatz kam.
7: Zhukov war der Erste, der Moskau erreichte. Danach Panfilow mit seiner Division. Sie gingen in Stellung. Panfilow wurde zum Kommandeur des Kampfabschnitts Volokolamsk ernannt.
8: Das Durchschnittsalter in Panfilows Division lag bei ungefähr 30 Jahren. Warum? All die jungen Männer gingen der Division in der Zeit vom 22. Juni bis 12. Juli verloren. Die reiferen Männer waren gesund. Sie hatten 3 bis 5 Kinder und etwas zu verteidigen. Panfilow sagte, Sterben ist nicht beängstigend. Was aber folgt darauf? Eure Aufgabe ist es, zu überleben und zu siegen.
7: Die meisten Soldaten kamen aus den Kolchosen. Panfilow sagte, warum vor einem Panzer fürchten? Es ist nur ein Traktor mit einer Kanone. Gemäß der militärischen Vorgaben hätte er mit seiner Division eine Linie bilden sollen. Stattdessen schuf er Widerstandsnester. So etwas hatte es noch nie gegeben. So schrieb er die Regeln der Kriegsführung neu.
0: Später tauchte in den Büchern über militärische Strategie ein neuer Begriff auf, die Panfilow-Schleife.
7: Hübner schrieb an von Bock, wir haben es mit einer wilden Division zu tun. Und hier der interessanteste Teil. Sie trotzen allen bekannten Kriegstaktiken und militärischen Grundsätzen. Ihre Kämpfer sind extrem fanatisch, fürchten weder den Tod noch ergeben sie sich.
0: Die berühmteste Schlacht von Panfilows Division fand nahe Dubosekovo statt. Sie wird als die Heldentat von 28 Männern der Einheit in die Geschichte eingehen. Ab dem 16. November hielt die Division über Tage hinweg die in Richtung Moskau vorrückenden deutschen Panzer und Infanterie auf. Unter schweren Verlusten wehrten Panfilows Truppen den Vormarsch der Nazis auf die Hauptstadt ab. Valentina Panfilowa, die 18-jährige Tochter des Kommandeurs, kämpfte ebenfalls in der legendären 316. Division.
7: Meine Mutter war Sanitäterin in einem Sanitätsbataillon. Sie wurde mit der Medaille für Verdienste im Kampf sowie dem Orden Roter Stern ausgezeichnet. Ihre Heldentaten sind als ihre eigenen und nicht die als eine Tochter Panfilows aufgezeichnet. Sie holte 18 verwundete Soldaten vom Schlachtfeld. Sie spendete Blut. Das war meine Mutter. Vom Tod ihres Vaters erfuhr sie, als sie einen Verwundeten versorgte, der dort lag und weinte. Sie tröstete ihn und sagte, halte durch, ich helfe dir. Gleich geht's dir besser. Wir geben dir eine Spritze. Und er antwortete, Schwester, warum denkst du, weine ich? Sie haben unseren Kommandeur getötet. So erfuhr meine Mutter davon.
0: Am 18. November 1941 wurde Panfilow durch eine Mörsergranate getötet.
7: Am 21. November wurde er bestattet. Der Feind stand noch immer vor den Toren Moskaus. Beim Trauerzug erhob eine Staffel die Schwerter zum Gruß. Die Prozession ging durch die gesamte Stadt zum Friedhof Novodevichy. Dieses Geleit war eine Ehrung nicht nur Panfilows, sondern aller Soldaten, die bei der Verteidigung Moskaus ihr Leben gaben. Schätzungen gehen davon aus, dass zwischen 120 und 150 Soldaten zu Helden der UdSSR wurden, 33 davon Panfilows Männer.
0: Die erste Statue der UdSSR zu Ehren von Generalmajor Panfilow wurde im November 1942 in der kirgisischen Hauptstadt errichtet. Heute trägt der Stadtpark in Almaty den Namen von Panfilows 28 Gardisten. Alljährlich wird eine Gedenkveranstaltung abgehalten.
7: Um zu verstehen, was den Kasachen, die Erinnerung an den Krieg und den großartigen Sieg bedeutet, sollte man den Park am 9. Mai besuchen. Wir Kasachen müssen uns an die 7 Stämme erinnern, die gekämpft haben. Nicht nur namentlich, sondern auch, wer was beigetragen hat. Ich weiß, wer wo gekämpft hat. Wir alle wissen es.
0: In Kasachstan, beim Marsch zum Gedenken an die Helden, tragen die Menschen nicht nur Bilder von jenen, die in den Schlachten gefallen sind, sondern auch von jenen, die den Sieg errungen haben.
8: 220 Fabriken wurden nach Kasachstan evakuiert, weitere 140 dort gebaut. Bis Ende 1945 waren 360 Fabriken, Betriebe, große Werkstätten und weitere Anlagen hier angesiedelt und wurden dort belassen.
0: Industrieanlagen wurden von der Frontlinie in das Hinterland verlegt. Fabriken wurden eilends abgebaut und in den Ural, nach Sibirien und natürlich in die zentralasiatischen Republiken verbracht, wo die feindlichen Bombenangriffe die Produktion nicht beeinträchtigten. Facharbeiter begleiteten die Maschinen, bereit für den Wiederaufbau und den Produktionsstart, sobald die Maschinen ankamen, bisweilen direkt von den Zügen. Diese Betriebe bauten Panzer, Flugzeuge und Waffen. Alles, was an der Front gebraucht wurde. Alles für den Sieg.
5: In der Nachkriegszeit holte man die Betriebe aus den östlichen Regionen nicht wieder zurück, sondern baute an den alten Standorten neue Anlagen.
0: Die Evakuierung besetzter Territorien begann unter brutalen Bedingungen. Im Herbst 1941 beherbergte allein Kasachstan 24.000 Menschen. Im Januar 1924 waren es mehr als 400.000. Diese beispiellose Migration war eine grauenhafte Quälerei für die vor der Vernichtung durch die Nazis fliehenden Zivilisten.
7: Jeder, der ankam, wurde aufgenommen. Das ist die Mentalität der Kasachen. Es gibt zahllose dokumentierte Beispiele, sogar in meiner eigenen Familie. Einmal lief mein Vater an einem Mann vorbei, der auf dem Marktplatz Geige spielte. Er sprach ihn an und stellte fest, dass er kaum Russisch konnte. Vater erfuhr, dass es sich um einen chinesischen Komponisten handelte, der aus Moskau evakuiert worden war. Zu dem Zeitpunkt beherbergten wir aber schon die Familie von Professor Skorulski vom Kiewer Konservatorium. Großmutter sagte, Bachchan, wir haben keinen Platz mehr. Er antwortete aber, stell dir vor, du wärst in seiner Lage.
0: Künstler aus Theatern, Konservatorien und Filmstudios fanden ebenfalls Zuflucht im gastfreundlichen Kasachstan.
8: Am 7. November präsentierte unser Opernhaus eine Aufführung mit Galina Ulanova in der Hauptrolle. Ulanova unterrichtete auch an der ortsansässigen Akademie für Choreografie.
0: Vor dem Krieg gab es in Kasachstan keine Filmstudios. Also wurde der städtische Kulturpalast für die Filmproduktion umfunktioniert. Heute beherbergt das Gebäude die staatliche Philharmonie. Die Stadt wurde für 3000 Filmemacher, Theatermitarbeiter und Schauspieler zur zweiten Heimat. Hier wurde das zentrale Vereinigte Filmstudio ZOX gegründet. Es beherbergte Größen wie Lenfilm oder Mosfilm. 4 von 5 Filmen aus der Sowjetära wurden hier gedreht.
8: Im Dezember 1941 hatte der Film Sie trafen sich in Moskau Premiere. Hier wurde der Film fertiggestellt. Zu Sowjetzeiten wurde uns die Birkenallee gezeigt, die Kotowski in dem Film entlangritt. Ja, wir besuchten den Ort. Und ich denke, viele Menschen tun das noch heute.
1: Für den Schmerz und das unschuldig vergossene Blut schwören wir Rache. Wir werden ihnen den Atem, den Schlaf und das Leben nehmen.

0: Ich denke, das chinesische und das russische Eiskunstlaufsystem sind völlig unterschiedlich. Bei uns wird das sehr ernst genommen, auch wenn es nur ein Hobby ist. Wenn man nichts aufzwingt, sondern etwas Gutes hinzufügt, entsteht eine sehr gute Mischung.
1: Anfangs hatte sie sogar Angst, einfach nur zu springen. In dieser Sportart kann man erst nach Hunderten oder sogar Tausenden erfolgloser Versuche, eine bestimmte Bewegung auszuführen, Erfolg haben.
2: Ich habe sogar einen Beitrag in den sozialen Netzwerken geteilt und geschrieben. Sie hat es geschafft.
3: Das ist unsere erste Auslandsreise. Wir fahren nach Moskau und St. Petersburg. Wir freuen uns schon sehr darauf.
0: Für mich ist das eine Verantwortung, denn sie lernen bereits Russisch. Ich versuche, den chinesischen Kindern einen Teil unserer grenzenlosen russischen Denkweise näher zu bringen.
4: Grüße von OpenTX.
5: Versuchen wir es. Erstmal eine Runde. Mit der militärischen Sonderoperation begann auch die FPV-Revolution. Leute bauten Drohnen in Garagen und verwendeten Komponenten, die sie bei AliExpress kauften.
6: Ohne vorherige Kontrolle und Testflug schicken wir keine Drohne an die Front.
5: Durch die Erfahrung aus der Herstellung von Tausenden von Drohnen kann man meist schon hören, wenn etwas nicht stimmt.
6: Wenn Sie ein Paket von uns erhalten, müssen die Frontsoldaten die Geräte nur auspacken. Sie müssen den Akku nur noch einbauen. Das war's. Der Soldat schaltet die Drohne ein und los geht's.
5: Es ist eine gute Arbeitsdrohne. Genau das, was wir momentan an der Front brauchen, weil dies eine völlig neue Art von Krieg ist. Drohnen sind die Zukunft.
2: Allgemein gilt der erste Teil von Ivan der Schreckliche als der wichtigste Film.
5: In den neu gebauten Studios wurde nur nachts gedreht, da der Strom tagsüber den Fabriken vorbehalten war. Nach Zentralasien verlegte Museen stellten Requisiten zur Verfügung und verliehen authentische Kostüme an die Schauspieler. So wurde ein außergewöhnlicher Film geschaffen, der maßgeblich zur Stärkung des Kampfgeists der Nation beitrug.
3: Siehe Gott, wir wollten keine Feindseligkeit, aber die Zeiten, in denen ein Ausländer ungestraft in unser Land einfallen kann, sind vorbei. Dieser Dolch wird jene durchbohren, die Moskau herausfordern.
5: Die Nachbarrepublik Kirgisistan war ebenfalls ein Zufluchtsort für Menschen, die vor dem Krieg flohen. Noch heute, 80 Jahre später, erinnern sich hier die Menschen sehr lebhaft an die hunderte Kinder, die aus dem belagerten Leningrad gerettet wurden. Der Issyk-Kul-See, das Wahrzeichen Kirgisistans. Hunderte Kinder wurden aus dem besetzten Leningrad hierher gebracht. Erschöpft, hungrig, die Bombenangriffe knapp überlebt. Und nach langer Reise fanden sie hier Pflege, Wärme und Frieden.
7: Als wir die Nachricht erhielten, dass Kinder aus Leningrad zu uns kommen sollten, trafen wir alle nötigen Vorbereitungen. Viele Funktionäre schreckten aber vor der Verantwortung zurück. Sie fanden Ausreden, um die Kinder abzuweisen, da sie Bedenken hatten, dafür verantwortlich gemacht zu werden, falls eines der Kinder, Gott behüte, sterben sollte.
5: Die 18-jährige Toktogon Altibasarova aus dem kleinen Dorf Kurmenti schreckte vor dieser Verantwortung aber nicht zurück. Im Sommer 1942 kamen 150 Kinder aus Leningrad über den Issyk-Kul-See hier an und wurden bei ihr in Pflege gegeben.
7: Am 27. August fuhren die Leute mit Pferdewagen und Karren los, um die Kinder in Empfang zu nehmen.
5: Im Februar verließen die Kinder Leningrad und wurden in die Region Krasnodar gebracht. Dort befand sich aber bereits die Front, also wurden sie von den Behörden nach Kirgisistan weitergeleitet, um sie vor dem Krieg in Sicherheit zu bringen. Das Klima in Issyk-Kul war für seine heilende Wirkung bekannt und bot den armen Kindern, die dem Hunger und der Kälte entgangen waren, die beste Möglichkeit zur Erholung.
4: Im Dezember wurden der Hunger und die Kälte unerträglich. Wir waren sehr schwach. Meine Mutter zog sich eine Unterkühlung zu und starb binnen einer Woche. Nun waren wir drei allein. Meine kleine Schwester war 3 Jahre alt. Mein Bruder wusste, dass Waisenhäuser elternlose Kinder aufnahmen. Also brachte er uns dorthin. Er war gerade 18 geworden und am nächsten Tag wurde er eingezogen. Im Februar begannen sie damit, uns über den zugefrorenen Ladogasee zu evakuieren. Meine Schwester konnte aber nicht laufen, also ließen sie sie zurück. Ich wollte nicht ohne sie gehen, aber die Pfleger sagten mir, es sei nur vorübergehend. Du wirst sie bald wiedersehen. Sie starb schon im Sommer.
5: Die geretteten Kinder waren zwischen 18 Monaten und 11 Jahren alt. Ihre beschwerliche Reise nach Kirgisistan dauerte 6 Monate. Bemerkenswerterweise wurden die 150 Kinder nur von 2 Pflegekräften eines Leningrader Waisenhauses begleitet.
7: Als sie am Kinderheim ankamen, kamen viele Leute, um sie sich anzusehen. Darunter auch Kinder. Die Erwachsenen konnten mit dem Anblick umgehen, die Kinder aber hatten Angst und liefen weg, denn die Neuankömmlinge waren nur Haut und Knochen. So schlimm war es. Die älteren Kinder wussten ihre Namen, viele der jüngeren aber nicht. Meine Mutter arbeitete mit den Ärzten zusammen, um deren Alter zu bestimmen und ihnen Nachnamen zu geben. Geburtsurkunden wurden herausgegeben. Das gesamte Dorf half mit. Die Menschen brachten, was sie bringen konnten, manchmal ihre letzten Reste. Kein Kind musste hungern. Alle wurden gesund gepflegt.
4: Wir hungerten bereits während der Belagerung und hatten ständig Hunger. Sie ernährten uns, so gut sie konnten. Auch die Kolchose half mit. Sie brachten Speisen, gute Mahlzeiten, Gemüse, Fleisch und andere Dinge.
5: Das Kinderheim war 10 Jahre in Betrieb.
8: Die Kinder wuchsen zu Erwachsenen heran und zogen fort. Sie schrieben ihr Briefe und nannten sie Mama Tonja. Sie reiste allein nach Leningrad, dem heutigen St. Petersburg, wo sie sich mit Überlebenden der Belagerung aus dem Kinderheim traf. Jenen, mit denen sie in Kontakt blieb, schickte sie Pakete, gefüllt mit Äpfeln aus Issyk-Kul.
5: Heute leben in Kirgisistan nur noch 12 Überlebende der Leningrad-Blockade. Marat Kutanov leitete den Bau des Denkmals, das den Überlebenden der Blockade gewidmet ist.
8: Meine Mutter, Anna Kutanova, geborene Ivanova, stammte aus Leningrad. Über die gesamte Blockade hinweg, von Anfang bis Ende, die gesamten 872 Tage war sie in Leningrad. Sie machte ihren Schulabschluss und schrieb sich am Institut für Wirtschaft und Finanzen ein. Sie wurde entsandt, um die Wirtschaft wieder aufzubauen. Meine Mutter schlug vor, in Kirgisistan ein Denkmal zu bauen, da rund 30 ihrer Familienmitglieder bei der Belagerung Leningrads ums Leben gekommen waren. Wir brachten Erde vom Piskarevskoer Gedenkfriedhof. Das Monument zeigt eine kirgisische Frau mit einem russischen Kind im Arm. 800 Frauen adoptierten Kinder aus dem belagerten Leningrad und zogen sie auf. Es gab mehrere Kinderheime in ganz Kirgisistan. Die Menschen kümmerten sich selbstlos um diese Kinder. Hier ist die Inschrift, dem noblen Volk Kirgisistans gewidmet.
5: Kirgisistan bot den Kindern nicht nur eine neue Heimat, sondern schickte auch Lebensmittel nach Leningrad selbst. Die Heimatfront unterstützte die Kriegsanstrengungen auf jede mögliche Weise. Die Menschen sammelten Pakete für die Soldaten.

0: Soldaten.
1: Sie gaben alles her, sammelten Gelder für Panzer, sogar Kinder gaben ihre Münzen her, Bauern organisierten sich, man strickte Handschuhe und warme Socken und schickte sie an die Front.

0: jeden Winkel der Sowjetunion. Es gab nicht einen Fleck auf der Landkarte, aus dem sich nicht Freiwillige an die Front meldeten. Im Jahr 1941 lag Tadschikistan weit im Hinterland. Dennoch bildeten sich vom ersten Tag des Krieges an vor den Rekrutierungsbüros in Duschanbe lange Schlangen. 300.000 Menschen verließen die entlegene Zentralasiatische Republik, um sich den Kämpfen anzuschließen. Jeder Dritte kehrte nicht zurück.
1: Der Leiter der Kommunistischen Partei Tadschikistans schickte ein Telegramm an das zentrale Politbüro. Was sollen wir tun? In nur 2 Tagen meldeten sich hier in Stalinabad mehr als 5000 Freiwillige an die Front. Allein in Stalinabad. Es gab auch Freiwillige aus Schutschand, Kulob und Kurgan-Tübe, heute Buchta. Die Leute überrannten die Rekrutierungsstellen und verlangten, in den Kampf gegen den deutschen Faschismus entsandt zu werden. So war das damals. Der Krieg brachte nicht sofort Veränderungen. Der Krieg zeigte sich hier erst, als im Oktober 1941 die ersten Verwundeten ankamen. Man gab die Anordnung heraus, wonach in der tadschikischen Sowjetrepublik Evakuierungskrankenhäuser einzurichten seien. Und im Oktober kamen die ersten Verwundeten hier an.
0: Die 22 Schulen und Krankenhäuser in der Stadt wurden in Militärkrankenhäuser umgewandelt. Das subtropische Klima, die Stille, Ruhe und die professionelle Pflege der Mediziner halfen den Soldaten bei der Genesung.
1: Die Puschkin-Schule Nummer 20 in Stalinabad war eine der ersten Schulen in Duschanbe. Es gab eine Zeit, in der dort keine Häuser standen, aber die Schule wurde dort gebaut. Sie wurde vor dem Krieg gebaut, im Jahr 1938. Die ersten Schüler, die ersten Lehrer kamen, es begann so gut. Und plötzlich Krieg. Für 2 lange Jahre wurde die Schule in ein Krankenhaus umfunktioniert. Man pflegte die Verwundeten und Amputierten. Die größte Anerkennung gebührt unseren Ärzten, die aus der gesamten Sowjetunion hierher kamen. Viele blieben in Tadschikistan.
0: Jedes Grab auf dem russischen Friedhof in Duschanbe erzählt eine Geschichte. Die genaue Anzahl der Soldatengräber ist unbekannt. Aber bei einem Spaziergang an den Grabsteinen vorbei sieht man viele rote Sterne.
1: Man sieht den Grabstein eines Soldaten, dann den eines Zivilisten, dann wieder den eines Soldaten. Ich setzte mir zum Ziel, die Namen der hier Begrabenen herauszufinden. Viele wurden namenlos begraben, aber ich wollte nicht einfach unbekannter Soldat schreiben. Langsam wurden hier Alleen gebaut und alles wurde restauriert. Zwischen 1941 und 1945 gab es in Duschanbe 22 Evakuierungskrankenhäuser. Laut den offiziellen Daten starben rund 154 Menschen, die hier begraben wurden. Weißrussland, Kasachstan, Usbekistan, Gebiet Rjasan, Ukraine.
0: Udmurtien.
1: Ja. Aus allen Regionen der Sowjetunion. Tadschikische Soldaten liegen verteilt über Russland, Weißrussland, Polen und Deutschland. Ihre Gräber werden gepflegt. Und es ist unsere Pflicht, auch jene zu pflegen, die für immer in der Erde Tadschikistans liegen werden.
0: Im Großen Vaterländischen Krieg wurden in der tadschikischen Sowjetrepublik mehrere Kavalleriedivisionen aufgestellt. Die Männer aus den Bergregionen waren ausgezeichnete Reiter. Viele wurden rekrutiert.
1: Es war einfach unmöglich, sich einen Tadschiken ohne Pferd vorzustellen. So wie heute jeder ein Auto braucht, am besten ein schickes. Damals waren es Pferde, am besten ein Edelross. Welche Pferde hatte man? Natürlich aus der Lokai-Zucht. Starke, widerstandskräftige Pferde. Die tadschikischen Kavalleristen wuchsen im Sattel auf.
2: Allgemein herrscht der Eindruck, dass der Zweite Weltkrieg ein Krieg der Maschinen und Flugzeuge gewesen sei. Das stimmt auch, ja, aber es war auch ein Krieg,

0: der Pferde. Alle kriegsbeteiligten Nationen nutzten den Pferdetransport. Pferde wurden rekrutiert wie Menschen.
1: Wir sind Papa und Mama für Sie. Sie sehen uns als Rudel. Meine Schöne. Soho sieht Sergej als Mutter an. Er spuckte sie heulend aus. Er wollte nur Mama. Marussia, hier, nimm das. Was ist das für ein Schwarm? Igor, verschwinde von hier.
2: Bruder, ich sehe einen Banderiten auf 5.
3: Was macht er dort noch? Na, mach schon.
2: Ich führe das Werk meiner Großväter fort. Ich verteidige meine Familie, meine Geschichte und unsere Werte.
4: Jene, die momentan hier kämpfen, machen weiter dank ihrer Willensstärke.

0: Auf die Aufräumarbeiten.
1: Angesichts der Besonderheiten des Krieges brachte die Rote Armee in weiten Teilen Kavallerie zum Einsatz. Daher gab es in der Roten Armee Kosakeneinheiten, die in den entsprechenden Regionen aufgestellt wurden, und Gebirgskavalleriedivisionen, die aus Zentralasien stammten und von dort an die Front verlegt wurden.
2: All das nahm ein Jahr in Anspruch. Es war nicht so, dass die Männer eingezogen und sofort an die Front geschickt wurden. Nein, sie trainierten ein ganzes Jahr. Ein ganzes Jahr. Sie mussten gut schießen können, mit allerlei Waffen, wie dem Mosin Nagant, dem Infanteriemaschinengewehr DP oder dem Maxim-Maschinengewehr. Sie wurden zu Artilleristen ausgebildet, richtige Alleskönner. Das war die berittene Infanterie.
3: Im Oktober 1941 wurde die 20. tadschikische Gebirgskavalleriedivision aus Tadschikistan zur Verteidigung Moskaus entsandt. Die Division führte eine Vielzahl von Angriffen tief hinter den feindlichen Linien durch. Sie zerschlugen die 78. Infanteriedivision der Deutschen und fügten der Division Totenkopf sowie der Division Großdeutschland erhebliche Verluste zu.
2: Nachdem die 20. tadschikische Gebirgskavalleriedivision loszog, begann man unverzüglich mit der Aufstellung der 61. Kavalleriedivision. Die Heldentaten dieser Division nahe Stalingrad bleiben unterbewertet. Als man die 6. Armee einkesselte, gab Hitler den Befehl an Manstein, sie herauszuhauen. Um dies zu ermöglichen, zog Hoth eine schlagkräftige Einheit zusammen, die einen Korridor aufbrechen sollte, um der 6. Armee unter Paulus den Ausbruch zu ermöglichen.
3: Im Dezember 1942 hielten die Kavalleristen die deutschen Panzer für 3 Tage auf, bis Verstärkung eintraf. Hierdurch konnte man den Kessel bei Stalingrad aufrechterhalten und den Ausbruch der 6. Armee unterbinden. Diese Schlacht an der Wolga markierte den Wendepunkt im Krieg. Tadschikistan wurde zu einer bedeutenden Basis im Hinterland, die aus dem Westen der UdSSR evakuierte Fabriken und Flüchtlinge aufnahm. Niemals zuvor hatte man dort so viele Neuankömmlinge gesehen. Unter den neu angesiedelten Gruppen befanden sich das Leningrader Komödientheater, Soyuz Dead Film, das Theater Voronezh und das Filmstudio Odessa. Mit dem Bau des berühmten Opern- und Balletthauses begann man im Jahr 1938 und selbst nach dem Ausbruch des Krieges wurden die Bauarbeiten nie ausgesetzt.
2: Am 17. Februar 1942 wurde das Theater mit einer großen Feier eröffnet. In meinen Händen halte ich ein beeindruckendes Programm. Leningrader Staatstheater, Saison 1942 bis 43. Dies ist ein erhalten gebliebenes Original. Schauen wir hinein. Hier sehen wir Lidia Sucharevskaya, Boris Tenin, Erast Garin, Faina Ranevskaya. Ja, Faina Ranevskaya kam nach Stalinabad, um in einem Film über den tapferen Soldaten Schweik mitzuwirken, mit dem Titel Schweiks neue Abenteuer.
4: Tante Adel, wenn du wüsstest, wie sehr ich im Gefängnis von unserer Badewanne träumte.
5: Die Wanne ist weg. Sie haben sie letzten Samstag mitgenommen. Du wirst dich in der Waschschüssel waschen müssen. Sieh nur, was dieser verdammte Hitler mir angetan hat. Du hast nur noch eine halbe Tante.
4: Tante Adel, wenn ich den Hitler in die Finger bekäme.
5: Was würdest du mit ihm anstellen?
4: Nichts Besonderes. Ich würde ihn mit Benzin übergießen und an allen 4 Enden anzünden. Nein, warte, nur an einem Ende, dann brennt er länger.
5: Nicht genug.
3: Anlässlich des 30. Gedenktags des Sieges wurde in Duschanbe ein großes Ehrenmal gebaut. Bis zum heutigen Tag finden dort Paraden statt.
2: Diese Treppen erinnern an die Veteranen, die in den 70er, 80er und 90er Jahren hier ankamen. Leider sind nur noch zwei der Veteranen des großen Vaterländischen Krieges hier in Duschanbe am Leben. Sie sind die einzigen. Selbstverständlich tragen die Leute, die Jungen, die hierher kommen, die Energie und die Stärke der Veteranen des großen Vaterländischen Krieges weiter. Bis heute finden hier jedes Jahr am 9. Mai Gedenkveranstaltungen statt. Wir versammeln uns hier und legen neben der ewigen Flamme Blumen nieder.
3: 1942 war nicht weniger brutal als das erste Jahr des Krieges. Zu dem Zeitpunkt war fast die Hälfte des europäischen Teils der UdSSR unter deutscher Besatzung. 3,5 Millionen sowjetische Soldaten waren in Gefangenschaft. Unter diesen Bedingungen war die Wiederaufstockung der Militärränge eine enorme Herausforderung.
0: Für die Deutschen war die Logik des Krieges klar. Sie dachten, dass das ihr Land werden würde. Sie erwarteten, dass die besetzten Gebiete ihren Kriegsaufwand tragen würden. Der Krieg sollte den Krieg versorgen. Das Ziel war es, dass das Deutsche Reich, also das deutsche Territorium, die besetzten östlichen Gebiete nicht unterstützen würde. Sie gingen vor wie eine Maschine, die die Ressourcen der besetzten Länder aufsog. Sie nahm alles, was es zu nehmen gab. In den Dokumenten der Deutschen findet sich der Begriff Territorium, wo alles aufgegessen ist. Nichts mehr übrig.
1: Das Jahr 1942 lastete auf den Schultern der Völker Russlands und Zentralasiens.
0: Die Russische Sozialistische Föderative Sowjetrepublik war die größte Republik der Sowjetunion, sowohl in Bezug auf die Landmasse als auch auf die Bevölkerungszahl. Insofern war es selbstverständlich, dass Russen den größten Anteil des Militärkontingents ausmachten.
1: Den größten Anteil hatten ethnische Russen mit 80%. 10% waren Zentralasiaten und weniger als 1% waren Südkaukasier. Beim Vorrücken unserer Truppen boten die befreiten Gebiete neue Ressourcen. Einheiten an der Front hatten die Befugnis, Leute ähnlich wie Rekrutierungsbüros einzuziehen. Nachschubtruppen unterstützten die Ränge und sorgten für den Ausgleich. Neue Rekruten ersetzten die Verluste.
3: 1943 war für die Rote Armee ein Jahr der Erfolge. An allen Fronten rückte man vor. Nach Stalingrad zerschlug man den Feind nahe Kursk und nahm die linke Flanke der Ukraine unter Kontrolle. Mit der Befreiung des Donbass holte Russland ein wichtiges Kohlebergbauzentrum zurück.
6: Die Deutschen bauten die schwer befestigte Mois-Front auf. Sie betrachteten dies als ihre neue Grenze. Hitler bestand darauf, dass der Donbass nicht aufgegeben werde. Auch nicht vorübergehend, da die dortigen Ressourcen für seine Kriegsindustrie unerlässlich waren. Ohne sie hätte das Nazi-Regime nicht fortbestehen können. Unser Militär benötigte gerade mal 25 Tage, um den Donbass zu befreien.
3: Die Rote Armee überquerte den Dnepr. Vor ihr lagen die Kämpfe um die rechte Flanke der Ukraine und die Krim.
6: Als die Kämpfe begannen, warfen unsere Flugzeuge Handzettel ab. Mit dem Text des Liedes »Mann aus Odessa«.
4: Du stammst aus Odessa, Micha. Deshalb fürchtest du kein Leid. Du bist ein Seemann, Micha. Ein Seemann niemals weint. Du verlierst nie den Mut.
6: Odessas Befreiung war Vaters schönste Erinnerung. Es war seine Heimatstadt. Es war ihm eine große Freude, das Gefühl eines großen Erfolgs. Er tat es nicht nur für sein Land, sondern auch für seine Heimat. Hier wuchs er auf und arbeitete als junger Mann.
3: Auf dem Rückzug wandten die Deutschen die Taktik der verbrannten Erde an. Sie machten Dörfer, Brücken und Kraftwerke dem Erdboden gleich. Hunderttausende Zivilisten wurden vertrieben oder hingerichtet. Infrastruktur wurde zerstört. Nach der Befreiung aus der Besatzung der Deutschen forderten viele Menschen Rache für die Verbrechen der Nazis.

0: Mama,
1: Meine Mutter kommt aus dem Dorf Bogorodichnoe, unweit von Svetogorsk, Lavra. Fast alle unserer Marschälle, insbesondere jene aus der Ukraine und Weißrussland, bauten Schulen in den Gegenden, aus denen sie stammten, bevor sie ihre Datschen errichteten. Mit dem Geld, welches er zusammen mit seinen Orden erhalten hatte, baute auch mein Vater Schulen. Einschließlich einer Schule im Dorf Bogorodichnoe.
2: Von allen Republiken war die Weißrussische Sowjetrepublik am meisten vom großen Vaterländischen Krieg betroffen. Am 22. Juni 1941 waren sowjetische Grenzsoldaten die ersten, die gegen die deutschen Truppen kämpften. Danach folgten die lange Besatzung und der Völkermord, dem 3 Millionen Menschen zum Opfer fielen.
3: Tatsächlich hat wohl jeder Weißrusse in dem Krieg einen Verwandten verloren. Deshalb ist die Erinnerung in uns so gut erhalten. Es ist die Geschichte unserer Familien, unserer Großväter und Großmütter.
2: Es war ein weißrussischer Partisan, der 1944 die Offensive der Roten Armee in Gang brachte. Er operierte hinter den feindlichen Linien und setzte wichtige Kommunikationslinien und strategisch wichtige Anlagen außer Gefecht.
3: 374.000 Partisanen und 70.000 Untergrundarbeiter. In dem besetzten Gebiet kämpfte eine Armee von fast einer 500.000 Menschen. Während der Besatzung wurden mehr als 11.000 Züge in die Luft gesprengt, mehr als 18.000 Fahrzeuge wurden zerstört und über 500.000 Nazis getötet. All dies war den weißrussischen Partisanen und Untergrundkämpfern zu verdanken. 88 weißrussische Partisanen wurden zu Helden der Sowjetunion. Es waren aber nicht nur Weißrussen, sondern auch Kämpfer anderer Nationen, die sich hier auszeichneten.
2: Zwei Fronten. Die vordere Frontlinie und eine zweite im Rücken des Feindes. Alle kämpften für den Sieg und gemeinsam besiegte man den Feind.
3: Nicht nur Weißrussland, sondern auch Teile des Baltikums und Ostpolens wurden befreit. Die Operation im Jahr 1944 sorgte für einen Zusammenbruch der faschistischen Idee und den Sieg über die mächtige Heeresgruppe Mitte, die über Weißrussland vorrückte.
2: Im Juli 1944

0: 1944 wurde in Minsk eine besondere Parade abgehalten.
1: Stellen Sie sich vor, mehr als 30.000 Partisanen und Untergrundkämpfer nahmen daran teil. Der Aufmarsch wurde von Iwan Danilowitsch Tscherniachowski organisiert und war einer Militärparade sehr ähnlich.

0: Margo und Ilja machen sich wieder auf den Weg.
1: Du hast doch bestimmt irgendwas vor.
2: Ich schlage vor, wir fahren irgendwo hin. Wir waren im Sommer unterwegs, dann sollten wir auch im Winter reisen.
0: 5500 Kilometer mit dem Auto, von Moskau bis zum Baikalsee.
2: Augen zu, 2, 3.
0: Auf dem Weg dorthin erwarten sie neue Bekanntschaften, überraschende Erkenntnisse und Abenteuer.
3: Prima, ich mache euch heute zu Knödelfeen.
1: Oh, du bist heute eine Knödelfee.
0: Das ist das wahre Russland, wie sie es mit eigenen Augen sehen sollten.
1: Hier fängt Sibirien an.
2: Hurra!
4: Das war der große Vaterländische Krieg. Wir hatten ein Vaterland und das war die Sowjetunion.
5: Wir versuchen, die Erinnerung an den großen Vaterländischen Krieg zu erhalten und den Lügen und Desinformationen entgegenzuwirken, die über diesen Krieg und das russische Volk in den Medien ausgegossen werden. Warum wollen wir Freundschaft mit Russland? Die Russen sagen selbst, dass es ein großer Krieg war. Und obwohl die Russen beim Erringen des Sieges das größte Opfer brachten, sagen sie, wir seien alle gleich und hätten den Sieg gemeinsam errungen. Das sagen uns die Russen. Warum sollten wir also ihre Hand der Freundschaft ablehnen? Lasst uns auf der Tatsache aufbauen, dass unsere Vorfahren in denselben Gräben lagen und gegen denselben Feind kämpften. Darauf kommt es an.
6: Für die Völker Georgiens und des Kaukasus ist der Respekt vor den Älteren ein Gesetz des Lebens. Natürlich erinnern sich die Georgier. Sie ehren die Helden noch heute. Am 9. Mai legen sie an den Gedenkstätten Blumen nieder. Denn die Helden erbrachten viel größere Opfer auf dem Altar des Sieges.
0: Indem sie den Faschismus besiegte, ermöglichte uns die Sowjetunion ein Leben in Frieden, Wohlstand und Entwicklung. Die Faschisten hatten mit ihrer Ideologie etwas komplett anderes vor Augen.
7: Während des Krieges versuchten die Ideologen des Dritten Reiches, die arischen Wurzeln der Völker Transkaukasiens offenzulegen, um dies politisch auszunutzen. Außerdem rekrutierten sie Einheimische, um an Hitlers Seite zu kämpfen.
8: Von Anfang an versuchten die Deutschen, ethnische Konflikte zu instrumentalisieren, um die Bevölkerung für ihre Interessen zu mobilisieren.
5: Die Deutschen hätten uns nicht verschont. Die Annahme, sie hätten die Slawen als Untermenschen betrachtet, während sie in uns Angehörige einer höheren Rasse gesehen hätten, ist falsch. Auch uns sahen sie als Untermenschen an, ebenso wie Russen und alle anderen. Basierend auf entsprechenden Dokumenten schreiben mehrere deutsche Forscher, dass, auch wenn die Deutschen nicht geplant hätten, uns zu verdrängen, sie uns niemals Autonomie oder einen eigenen Staat zugestanden hätten.
9: In Nürnberg wurden Dokumente gezeigt, die explizit belegten, dass sie die nächsten Kandidaten bei der Schaffung von Lebensraum gewesen wären. Sie wurden zu dem Glauben verleitet, sie seien Kumpane, aber man hat sie nicht darüber informiert, dass dies nur vorübergehend sein sollte. Die Deutschen hatten nicht die Absicht, die Menschen, deren sie sich vorübergehend bedienten, am Leben zu erhalten oder vom geplanten Völkermord auszunehmen.
5: Auch wenn Georgien kein Teil der Sowjetunion gewesen wäre, hätten es sich die Deutschen einverleibt. Wenn es nicht die Deutschen gewesen wären, dann eben die Türken. Und Georgien hätte nichts gehabt, mit dem es sich hätte wehren können. Also war dieser Krieg auch unser Krieg, weil die Interessen Georgiens mit denen der Sowjets und dem Rest der Welt übereinstimmten.
0: Sie werden hier keine Familie finden aus der nicht ein Angehöriger an den Kämpfen beteiligt war. Es war der reale Faschismus. Ihn nicht zu zerschlagen, hätte die gesamte Welt ins Verderben gestürzt.
10: Mein Urgroßvater Nikolaus Mjavanadze kämpfte im Großen Vaterländischen Krieg und wurde mit Orden ausgezeichnet. Darauf bin ich sehr stolz und ich werde beim Marsch des Unsterblichen Regiments ein Foto von ihm in den Händen halten. Er kämpfte in Kertsch und Simferopol. Er machte den gesamten Krieg mit und kam verwundet nach Hause. Ich bin stolz. Alle Georgier sind stolz auf ihre Großväter, weil es ein beispielloser Krieg war.
6: Diese Männer hatten einen eisernen Willen. Es waren Männer aus Stahl. Sie machten eine Menge durch, verloren aber nie ihren Glauben. Ich erinnere mich, wie ich in ihre Gesichter schaute, als ich noch ein kleiner Junge war. Sie glaubten an die Zukunft. Sie vertrauten auf die Zukunft und sie glaubten an den Wiederaufstieg ihres Landes.
0: Im Kaukasus tobten die Kämpfe. Die Deutschen nahmen Wladikawkas ein und bombardierten Suchumi. Sie rückten immer näher.
6: Der Feind wollte den Transkaukasus, weil es sich um eine strategisch wichtige Achse handelte. Und sie wollten die Ölförderanlagen in Baku.
9: Öl ist das Lebensblut des Krieges. Und Deutschland brauchte davon jährlich 1 Million Tonnen. Vielleicht mehr, um den Krieg und die Einnahme Europas erfolgreich fortsetzen zu können. Wenn die Deutschen die Ölfelder in Grozny erreicht hätten, hätten sie auch auf Maikop vorrücken und Baku unter Beschuss nehmen können. Für die Energieproduktion der Sowjetunion wäre dies ein Desaster geworden.
6: Stalin entsandte Beria persönlich, um die Verteidigung im Kaukasus zu stärken und den Feind aus dem Transkaukasus herauszuhalten. Es gab mehrere georgische Divisionen, die 242., die 392. und die 414. Division. Wenn man seine georgischen Landsleute neben sich kämpfen hat, will man sich beweisen. Unter den Bergvölkern wie den Georgiern und Kaukasiern sind Würde und Ehre das Wichtigste.
7: Eines der wichtigsten und längsten Gefechte im Großen Vaterländischen Krieg fand im Kaukasus statt. Im Oktober 1943 stoppten die sowjetischen Truppen das Vorrücken der Deutschen und verteidigten die Region, insbesondere deren strategisch wichtige Ölfelder und Transportrouten.
0: Das georgische Volk hat sein Land stets im Kampf verteidigt. Niemand konnte es bezwingen, denn der Kampfgeist war ungebrochen. Noch wichtiger aber war die Tatsache, dass Josef Stalin, der Kommandeur und Oberbefehlshaber in diesem Krieg, der auch der Vorsitzende des staatlichen Verteidigungskomitees war, aus der Stadt Gori stammte. Die Tatsache, dass ihr Oberkommandeur ein Georgier aus Gori war, bestärkte die Menschen sehr.
8: Wir werden immer über Stalin diskutieren. Er war eine sehr kontroverse Persönlichkeit. Es gibt eine Vielzahl von Dokumenten, unter denen auch einige unschöne sind. Niemand hat das Recht, Menschen im Rahmen außergerichtlicher Repressionen mit einem Federstrich in den Tod zu schicken. Ja, solche Dokumente existieren. Aber die Lage machte es erforderlich, über gewisse Dinge hinwegzublicken. Wir verneigen uns vor den Menschen, die unter dem Regime litten, die Verwandte verloren oder sogar in Gefangenenlager gesteckt wurden. Aber bemerkenswerterweise kehrten sie an die Front zurück, um zu kämpfen. Es ist bemerkenswert. Und es waren Menschen aller Nationalitäten.
11: Achtung, hier spricht Moskau. Alle

0: Alle sowjetischen Radiostationen sind auf Sendung.
1: Kameraden, Mitbürger, Brüder und Schwestern, Soldaten der Armee und der Marine, zu euch spreche ich. Dem heldenhaften Widerstand der Roten Armee zum Trotz rückt der Feind weiter vor und wirft neue Kräfte an die Front.
2: Er hat diese Rede selbst geschrieben und überarbeitet. Das wissen wir aus archivierten Dokumenten. Es hatte auch einen symbolischen Charakter, denn es war ein Appell an die Nation, nicht aus einer Klassenperspektive, sondern aus einer menschlichen.
3: Er sprach die Menschen als seine Brüder und Schwestern an, um ihnen zu zeigen, dass sie tatsächlich seine Brüder und Schwestern waren, dass sie das Land verkörperten und dass sie alle in Gefahr waren. Das hat die Menschen tatsächlich bewegt, als sie ihm im Radio zuhörten. Das Schlimmste war die Panik zu Kriegsbeginn. Aber am 3. Juli nahm Stalin den Menschen die Angst. Für ihn persönlich war es auch sehr schwer. Er übermittelte den Menschen seine Gefühle darüber, dass er seine eigenen Söhne an die Front geschickt hatte. Das war sehr bewegend.
4: Ende 1944 hatte die Rote Armee die gesamte Sowjetunion von den Eindringlingen befreit und die rasche Befreiung Europas begann. Als klar wurde, dass der Sieg unmittelbar bevorstand, machte Stalin im November 1944 erstmals den Vorschlag, die rote Fahne über der Hauptstadt des Deutschen Reiches zu hissen.
5: Die Geschichte der roten Siegesfahne begann im November 1944 mit einer Rede, die Genosse Stalin bei einer Feier zum Gedenken an den Jahrestag der Revolution hielt. Hierin hob er hervor, dass die Rote Armee fast gewonnen habe und dass man nun nur noch darauf warte, die rote Siegesflagge über der feindlichen Hauptstadt zu hissen. Bei den Vorbereitungen zur Berlin-Operation am 9. April 1945 wurde entschieden, dass die Flagge über dem Reichstag zu hissen sei. Soldaten der 150. und 171. Division rückten zuerst in die Stadtmitte ein. Der Reichstag war stark befestigt und von großen Gebäuden mit dicken Mauern umgeben. Rund 1000 deutsche Soldaten waren direkt im Reichstag stationiert, während die Garnison im Umfeld insgesamt 5000 Mann umfasste. Die Attacken begannen am 30. April und die ersten Versuche, den Reichstag zu erreichen, wurden zurückgeschlagen. Die entscheidende Attacke fand am Abend des 30. April statt. Unsere heldenhaften Soldaten Michail Egorov und Meliton Kantaria schlugen sich mit dem Banner, welches am Beobachtungsposten der 151. Division aufbewahrt wurde, bis zum Reichstag durch. Ihr Versuch, auf das Dach des Reichstages zu gelangen, scheiterte aber, weil die Männer in der Dunkelheit nicht den Weg finden konnten und zurückkehren mussten. Später stieß Leutnant Alexei Berest hinzu. Die drei Männer fanden einen Ausgang zum Dach des Reichstages und sicherten ihn.

0: Die Siegesfahne über dem Reichstag symbolisiert den Sieg des Guten über das Böse. Am 1. Mai 1945, nachdem die Hauptstadt von der Roten Armee eingenommen worden war, hissten Michail Egorow und Meliton Kantaria das Siegesbanner über Berlin. Unteroffizier Meliton Kantaria war ein einfacher sowjetischer Soldat, der für immer in die Geschichte Georgiens einging.
1: Hier spricht Moskau. Der 9. Mai ist ein nationaler Feiertag. Der Tag des Sieges.
2: Der Sieg wurde durch immense Leistungen errungen. Es war sehr schwer und forderte von den Menschen höchste geistliche und materielle Anstrengungen. Das ist ein Fakt.
3: Der 9. Mai ist der wichtigste Tag, vielleicht sogar für die gesamte Welt. Einen solchen Tag gab es nie zuvor und wird es nie wieder geben.
0: Zwölf Steinblöcke aus dunkeltrotem Porphyrgestein. In jeden davon ein Name einer Stadt eingraviert. Im Innern Kapseln mit Erde von den umkämpftesten Schlachtfeldern des großen Vaterländischen Krieges.

0: als ein Symbol für die Verbindung zwischen den Städten und den Menschen, die sich im Krieg bewährten. Für mehr als ein halbes Jahrhundert brennt im Alexandergarten nahe dem Kreml die ewige Flamme. Sie ist ein Symbol der Erinnerung und des Respekts für die Millionen von Menschen, die im großen Vaterländischen Krieg kämpften und starben.
1: Wir erlitten größere Verluste als alle anderen Nationen. Dies ist ein Zeichen der Empathie für diese großen Verluste.
0: Jedes Jahr am Gedenktag versammeln sich hier Menschen aus den ehemaligen Sowjetrepubliken, aus allen Ländern und Städten. Noch heute, Jahrzehnte danach, erinnern sich diese Länder der großen Taten ihrer Helden.
1: Ich hoffe, dass uns dies lange erhalten bleibt als ein wichtiges Symbol, nicht nur für die ältere Generation, sondern auch für die jüngere, aufstrebende Generation.

0: Ich wurde 2008 in Lugansk geboren. Damals war es noch eine ukrainische Stadt.
1: Was ist für dich das größte Böse?
0: Wahrscheinlich Kriege.
1: Weißt du noch, wie dieser Krieg angefangen hat?
0: Ja.
1: Wie alt warst du?
0: Ich war 5.
2: Faina ist auf der Mirotvorets-Abschussliste. Dort wurden ursprünglich Kopfgelder auf Leute ausgesetzt. Ich habe vorausgesagt, dass diese Seite gegen Journalisten eingesetzt werden würde. Jetzt befinden sich darauf sogar Kinder und Jugendliche.
0: Ich schreibe über Menschen, über Tiere, über das Gute und Böse.
3: Ein normaler Mensch würde nicht schreiben, dass Faina eliminiert werden muss, dass sie beseitigt werden muss. Faina ist in erster Linie ein Kind.
1: Dieses Kind und seine Eltern müssen also wirklich um ihr Leben fürchten?
4: In der Tat. Denn, soweit ich weiß, gab es bereits einen Versuch, Faina zu töten.
5: Sie sagen, dass sie ein Feind der Ukraine sei und dass sie Propaganda gegen die Ukraine betreibt. Sie hat nur gesagt, die Ukraine bombardiert Zivilisten. Sie hat einfach die Wahrheit gesagt.
0: Ich möchte, dass die Vereinten Nationen nicht vergessen, dass auch wir, die Kinder des Donbass, das Recht auf eine Kindheit und ein friedliches Leben haben.

0: Darf ich jetzt?
1: Ja, jetzt kannst du sie aufmachen. Heute ist der große Tag.
0: Der große Tag.
1: Der große Tag.
0: Der Tag, an dem die Geschenke aufgemacht werden.
1: Einfach so?
0: Ist das eine Kühlbox?
1: Nein. Also, was ist das?
0: Ich weiß nicht. Ist das ein Grill?
1: Ja.
0: Das ist ein Grill. Dann müssen wir dafür noch Fleisch kaufen. Vielen Dank. Ein tolles Geschenk. Jetzt brauchen wir nur noch Grillkohle und Fleisch.
1: Wo sollen wir das alles aufbauen?
0: Im Hotelzimmer.
1: Was?
0: Muss man das etwa draußen machen?
1: Ja, eigentlich schon. Du kannst es hier drin anmachen und versuchen, das Hotelzimmer nicht abzufackeln.
0: Das Geschenk ist super. Aber jetzt müssen wir es so schnell wie möglich einsetzen. Aber heute müssen wir noch fahren.
1: Hier, Ilja, das ist auch für dich. Es wird Zeit, dass du endlich Deutsch lernst. Du hast genug Zeit vertrödelt.
0: Danke. Soll ich von hier bis hier lernen?

0: Tag.
1: Welches Thema willst du? Haus oder Mensch? Werde zum Thema Mensch. Gesicht, Körper.
2: Wie wäre es mit Gesundheit? Wobei, nein, Gesundheit ist zu schwierig.
1: Gesundheit ist zu schwierig.
2: Wie wäre es mit Arbeit?
1: Oder Essen?
2: Ja, Essen ist gut. Machen wir das.

0: Die Nahrungsmittel.
1: Die Nahrungsmittel.
2: Ja, so ungefähr.
1: Die Nahrungsmittel. Die Nahrungsmittel.
3: So, richtig?
2: Ja. So, das hier ist jetzt einfacher.
3: Lies einfach vor, ich muss auf die Straße achten.
2: Okay, Thema Fleisch.
3: Fleisch ist perfekt.
2: Das hier solltest du auch wissen. Ich esse.
1: Ich esse.
4: Ich esse.
1: Ich esse.
4: Ich esse
1: die Butter.
2: Ja.

0: Margot, willst du ein Glas Honig aufhängen?
1: Ich habe an diese Oralamulette hier gedacht.
0: Mir gefallen sie nicht.
1: Mir schon.
0: Mir nicht.
1: Ich will den hier aufhängen.
0: Ich aber nicht.
1: Spielverderber.
0: Ich mag solche Dinger hier, die herumbaumeln.
1: Das sind so viele. Sag.
2: Ich lecke
3: den Hahn.
2: Den Hahn. Ich lecke den Hahn.
0: Was habe ich gesagt? Roter Hahn?
1: Nein, ich lecke den Hahn.

Von der Langfahrt, die fast den ganzen Tag eingenommen hat, waren wir müde und wollten nichts anderes als schlafen und essen. Aber essen wollten wir mehr. Wir haben uns gedacht, dass Essen eigentlich auch ein wichtiger Bestandteil jedes Wirtschaftszweiges ist. Wer gut isst, arbeitet gut. Wir brachen daher zu einem sehr seriösen Ort namens Haus der Pelmeni auf, wo uns Brot und Spiele erwarteten.

0: Meine Freunde, jedes Volk kann man nicht nur anhand seiner Kunst, Literatur oder Architektur beurteilen, sondern auch anhand seiner Küche. Üppig tischen wir auf, für euch ganz fein. Ein Fest der Sinne wird es sein. Ihr fragt euch sicher, wie es schmeckt. Mit Pelmeni haben wir den Tisch gedeckt. Heute werden wir dieses Fest mal genießen, Inspiration schöpfen, uns unterhalten, zusammen Pelmeni kneten und was am wichtigsten ist, sie später auch verkosten. Ich freue mich, Sie herzlich im Kaufmann-Smirnow-Haus begrüßen zu dürfen. Man könnte meinen, dass Pelmeni eine traditionelle russische Speise sind, obwohl sehr viele Versionen zu ihrer Herkunft besagen, dass sie ursprünglich aus China stammen.
1: Auch hier mischen wieder die Chinesen mit.
0: Die historische Bezeichnung dafür lautete Xiaozi.
1: Xiaozi?
0: Ja.
2: Übersetzt heißt das
1: Pelmeni.
0: Pelmeni. Im Ural erfreute sich dieses Gericht, bestehend aus Fleisch und Teig, großer Beliebtheit. Die Bewohner der Region Perm nannten dieses Gericht Pelmeni, was übersetzt aus dem Kommipermärkischen Ur aus Brot bedeutet. Früher galten Pelmeni in Russland als Festtagsgericht. Die ganze Familie saß an einem Tisch und die Familien waren damals sehr groß. Sie saßen zusammen, redeten, machten Witze und sangen manchmal sogar, während sie Pelmeni kneteten. Dieses Gericht wurde als Winterspeise bezeichnet. Im Herbst wurden Fleischvorräte angelegt und geknetet wurde dann hauptsächlich im Winter. Aber wenn im Sommer Pelmeni geknetet wurden, wurden Kräuter hinzugetan. Besonders beliebt waren da Brennnesseln.
1: Echt?
0: Die Brennnesseln geben dem Fleisch so einen pikanten Geschmack.
2: Und sie wachsen überall kostenlos.
0: Das hier ist ein spezieller Trog, ein Knettrog.
2: Damit kann man Wäsche waschen und Teig kneten.
0: Ja, ja, heute ist alles sehr bequem. Man macht den elektrischen Fleischwolf an und das Hackfleisch ist fertig. Früher wurde das Fleisch von Hand zerhackt. In solchen Trögen wurde das Fleisch verarbeitet und klein gehackt.

0: Auch Pilze und Kohl hat man klein gehackt. Dafür wurden spezielle Hackmesser benutzt.
1: Heute ist es noch einfacher. Man kann die Pelmeni direkt kaufen. Da braucht man nicht einmal einen automatischen Fleischwolf.
0: Ja, ja.
1: Oder man bestellt sie sich, wie wir das später machen werden.
0: Deswegen werden sie auch Junggesellenkost genannt. Kommen wir jetzt zum Kneten der Pelmeni. Übrigens, in vielen Regionen sagt man Pelmeni kneten. Aber nur im Ural nennen wir das Pelmeni walken.
2: Walken?
0: Man kann beides dazu sagen.
1: Zum Walken.
2: Dann walken. Wir sind ja schließlich im Ural.
0: Im Ural werden sie gewalkt.
2: Hört sich atmosphärischer an.
0: Kommen wir jetzt zum Pelmeni-Kneten.
2: Oh Mann.
0: Zum Walken, ganz genau.
2: Bewerten Sie meinen Pelmen?
0: Hervorragend, hervorragend gut gemacht. Als nächstes machen wir Tiger-Pelmeni. Diese werden mit Pilzen, zum Beispiel Honigpilzen, aufgefüllt.
2: Werden sie anders geknetet?
0: Ja, jetzt kneten wir anders.
2: Das kriege ich hin, ich habe es fast. So ist es richtig, oder? Darf ich damit angeben?
0: Ja, aber besser hier noch ein bisschen. Als nächstes machen wir sogenannte Flusspelmeni mit Hechtfleisch. Um die Fleischpelmeni von den Fischpelmeni zu unterscheiden, kneten wir sie in Fischform. Etwa so. Dabei kommt so ein Fisch raus. Für die Kleinen sieht das eher nach einer Rakete aus.
1: Für mich sieht das auch eher wie eine Rakete aus.
0: Aber die Großmütter hier nennen diese Pelmeni Ziegen. Als nächstes bereiten wir Großmütter-Pelmeni zu.
2: Großmütter?
0: Was glauben Sie, was kommt da rein?
1: Kohl?
2: Brennnesseln? Nein?
0: Das ist Rettich.
2: Ah, Rettich.
0: Genau, Rettich. Zum Nachtisch gibt es Wareniki mit Kirschen. Sehr lecker. So gut, wie ihr das heute gemacht habt, erkläre ich euch heute zu Pelmeni-Feen.
2: Du bist heute eine Pelmeni-Fee.

0: Wenn wir ehrlich sind, hat man uns beim Kneten der Pelmeni natürlich etwas unter die Arme gegriffen.
1: Ich habe es auch so hinbekommen.
0: Den großen da habe ich gemacht.
1: Probieren wir erstmal die mit Fleisch.
0: Willst du etwas scharfe Soße?
1: Ja.
0: Da man uns beim Zubereiten geholfen hat, ist das alles wirklich gut geworden.
1: Pelmeni war nicht der einzige Grund für unseren Besuch in Mias. Unser Hauptziel war es, die Fabrik zu besuchen, in der die legendären Ural-Lastwagen hergestellt werden. Dieses Fahrzeug hat seinen hervorragenden Ruf wahrlich verdient. Über die Geländegängigkeit des Urals ranken sich Legenden und über ihre einfache Handhabung und Zuverlässigkeit weiß jeder Bescheid. Die Lastwagen von Ural wurden im Zweiten Weltkrieg im Kampf gegen Nazi-Deutschland eingesetzt und haben zum Sieg der Sowjetunion beigetragen.
0: Die Geschichte des Uraler Automobilwerks begann am 30. November 1941. An diesem Tag ordnete das Verteidigungskomitee der UdSSR die Errichtung einer Produktionsanlage für Motoren und Getriebe in Mias an, die aus dem Stalin-Automobilwerk in Moskau hierher evakuiert worden war. Im eisigen Winter 1941 wurde Tag und Nacht unter freiem Himmel an der Montage der Fabrikwerkstätten gearbeitet. Mitte Sommer 1942 wurde das Fabrikgelände und die dazugehörende Arbeitersiedlung schließlich fertiggestellt.
1: Anfang 1943 wurde die Entscheidung getroffen, die Lastwagenproduktion vollständig nach Mias zu verlegen. Am 8. Juli 1944 rollte der erste Lastwagen CIS-5W vom Band. Bereits ein Jahr nach der Fertigstellung der ersten Fahrzeuge konnte die Fabrik 6.800 Fahrzeuge für die Front und die Volkswirtschaft ausliefern.
0: Vitali, als wir diese Produktionshalle betreten haben, war Margos erste Frage, ob hier Züge, also Zugwaggons, gebaut werden.
1: Sieht nach Waggons aus.
2: Das sind Kleintransporter, also Pritschenwagen, die als Busse verwendet werden. Das sind Geländefahrzeuge, die unter schwierigen Bedingungen eingesetzt werden und unter solchen Bedingungen Menschen transportieren. Sie werden Kombinationsbusse genannt.
0: Aber hier gibt es auch Muldenkipper, oder?
2: Ja, Muldenkipper gibt es hier auch. Das hier ist die Abteilung für Spezialtechnik. Dazu gehören auch Fahrzeuge mit Kippbrücken verschiedener Kapazitäten und Kombinationsbusse, ebenfalls in verschiedenen Modifikationen. Wir stellen sie her, schweißen, bauen sie zusammen und installieren sie auf das Fahrgestell.
1: Findet das in dieser Produktionshalle statt?
2: Ja.
1: Die Fabrik ist wirklich groß. Wie viele Werkhallen gibt es in der Fabrik insgesamt und was wird hier gemacht? Findet hier die Endmontage statt?
2: Hier stehen wir ganz am Anfang der Produktion. Wir bekommen Rohlinge geliefert, schweißen sie als allererstes zusammen, zum Beispiel für einen Muldenkipper. Hier haben wir gerade neue Lackierkabinen, mit denen wir die Fahrzeuge lackieren. Wenn wir zum Beispiel beim Muldenkipper bleiben, so wird danach das Fahrgestell herangezogen. Alles wird auf das Fahrgestell installiert und die nötige Verkabelung und Elektronik werden verlegt. Danach ist das Fahrzeug fertig und kann ausgeliefert werden.
0: Aber das sind noch längst nicht alle Modifikationen, oder? Das sind nur zwei von vielen, die ihr hier herstellt.
2: Alles, was wir herstellen, können Sie hier sehen. Wir stellen in dieser Fabrik nur Muldenkipper und Kombinationsbusse her.
0: Und die ganze Uralfabrik?
2: Alle Modifikationen von Uralfahrzeugen?
0: Sind das unendlich viele?
2: Das kann ich gar nicht sagen. Das hängt vom Auftraggeber ab, der verschiedene Varianten bestellen kann.
0: Bist du schon einmal auf einem Ural gefahren?
1: Nein, noch nie. Ich habe sie selbst nur selten gesehen. Ich habe mein ganzes Leben im Westen gelebt und dort gibt es diese Fahrzeuge nicht. Dort gibt es keine Urals, aber sie sind wirklich beeindruckend.
2: Ein mächtiges Fahrzeug.
1: Sieht wirklich sehr beeindruckend aus. Wir filmen gerade eine Serie über Importsubstitution. Was ist hier aus russischer Produktion und was ist importiert, was zum Beispiel die Ausstattung angeht?
2: Wenn man sich die Lackierkabinen ansieht, so sind sie alle aus Russland.
0: Die sind neu?
2: Ja, das sind neue Geräte.
1: Was wird mit den Geräten gemacht, die vor den Sanktionen gekauft wurden? Wie können sie erhalten und gewartet werden? Wie sehen die Pläne hierzu aus?
2: Das Servicepersonal ist bereits ausgebildet. Diese Geräte haben wir etwa seit einem Jahr und sie werden von unseren Reparaturcrews gewartet. Einige Beziehungen zum Westen bleiben weiterhin bestehen, was bedeutet, dass es in Russland weiterhin möglich ist, die Geräte zu warten.
1: Oleg, die Marke Ural ist im Grunde recht bekannt, aber in Zentralrussland sind Mas und Kamaz-LKWs beliebter. Erzählen Sie uns von der Firma Ural. Welche Laster stellen Sie hierher?
3: Also ich glaube nicht, dass unsere Autos nur in der Uralregion anzutreffen sind. Das ist schließlich eine Marke mit einer mehr als 80-jährigen Geschichte. Jeder kennt sie.
0: Margot ist ein Mädchen, sie darf solche Fragen stellen.
3: Ja, natürlich.
1: Ah komm, wir haben die Fragen zusammengeschrieben.
0: Ich habe diese Fragen nie gesehen.
3: In Wirklichkeit ist es so, dass die Ural-Autofabrik seit vielen Generationen die Geburtsstätte legendärer Kraftfahrzeuge ist. Diese Autos symbolisieren Wagemut, Brutalität und Geländegängigkeit. All das, was seit jeher mit dem Ural in Verbindung gebracht wird. Und das sind Autos, die weltweit bekannt sind. Wenn ich mich nicht täusche, wurden sie vor den aktuellen Ereignissen in über 40 Länder exportiert. Wir haben sie in 40 Länder ausgeliefert.
1: Und wohin?
3: In ganz unterschiedliche Länder. Jetzt aktuell angesichts der Situation, mit der unser ganzes Land konfrontiert wurde, konzentrieren wir uns vor allem auf das nahe Ausland. Wir bleiben nicht stehen und die Nachrichten schrecken uns nicht ab. Ich bin mir sicher, dass die Ural-Autofabrik in ihrer 80-jährigen Geschichte mehr als einmal vor schwierigen Problemen stand. Aber wir haben sie immer erfolgreich gelöst und alle Hindernisse überwinden können. Die aktuelle Situation wird da keine Ausnahme sein. Ich bin mir sicher, dass wir sie bewältigen werden.
1: Wie schwer war das letzte Jahr überhaupt für Sie? Was hat sich verändert?
3: Das letzte Jahr war in der Tat recht schwierig. Aber wir haben diese schwierigen Umstände mit erhobenem Haupt bewältigt. Wir sehen überall Wachstum. Bei unseren Profiten, bei den Produktions- und bei den Verkaufszahlen.
0: Und was ist mit den technischen Komponenten und Details der Autos? Wie läuft es da mit dem Importersatz?
3: Nun, aktuell verwenden wir etwa zu 20% ausländische Komponenten. Aber wir investieren aktiv in unsere eigene Produktion.
0: Wir wollten noch folgende Fragen stellen. Wir kennen uns absolut nicht aus. Ist das ein Front- und das ein Heckmotorfahrzeug?
3: Die mit der herausstechenden Nase sind Frontmotorfahrzeuge.
1: Ja.
3: Und die mit dem Schnabel Heckmotorfahrzeuge.
0: Ich sehe nur wenige Heckmotorfahrzeuge auf der Straße. Ist das eine Art neue Nische oder sind das einfach Spezialfahrzeuge? Ich meine, der Frontmotor ist ja eine Art Markenzeichen.
3: Ja, der Frontmotor ist in der Tat eine Art Markenzeichen. Man bezeichnet diese Konstruktion auch als 1,5 Sicherheitsmeter. Sie bietet bestimmte funktionelle Vorteile beim Überwinden bestimmter Hindernisse auf der Straße. Der Ural ist unter anderem aufgrund solcher Besonderheiten seiner Karosserie für seine extreme Geländegängigkeit bekannt. Es wurde ja viel über Importersatz gesprochen, aber...
1: Jetzt heißt es ja nicht mehr Importersatz, sondern...
3: Souveränität, industrielle Souveränität. Unser Land und unsere gesamte Industrie müssen souverän und unabhängig sein. Also
0: klingt logisch.
3: Ja, das sind Ziele, die wir anstreben müssen. Alle Hersteller stehen vor diesen Aufgaben und die Ural-Autofabrik ist da keine Ausnahme.
1: Aber ich kenne ein Land, das da Einwände haben könnte und das ist China. Chinesische Produkte sind jetzt überall. Was sollen wir dagegen tun? Die Chinesen liefern ganze LKWs, aber auch Teile und Komponenten. Wie sollen wir mit dieser chinesischen Omnipräsenz klarkommen?
3: Wir müssen unsere eigene Produktion fördern und uns auf die Kapazitäten unserer Fabrik verlassen. Wir müssen unser Personal beibehalten und erweitern und uns selbst ambitionierte Ziele setzen.

0: Bei Ural hatten wir endlich Glück und haben es auf das Testgelände geschafft, wo wir die ganze Leistungskraft dieser Autos ausprobieren konnten. Um das zu schaffen, braucht es viel Können und Kraft. Deshalb stand uns Alexei zur Seite, der dieses Monster besser kennt als seine eigenen vier Wände. Oh Gott, oh nein! Oh nein! Oh Gott! Alexei!
1: Sei nicht so feige.
0: Oh, was ein Glück, das Handy ist hell geblieben. Wo fahren wir hin?
1: Nach rechts. Du warst doch immer ein Fan von Jeeps. Das hier ist der König der Jeeps, Margot.
0: Mir gefällt das.
1: Echt?
0: Ja.

0: Ich hatte die wunderbare Idee, ein Verfolgungsrennen zu organisieren. Alexei war dabei mit seinem Ural natürlich der Anführer, während Margot, der Niva und ich versuchten, uns nicht abhängen zu lassen.
1: Oh Gott!

0: Natürlich lief nicht alles glatt, aber wir gaben unser Bestes. Halt das mal.
1: Und jetzt? Wir stecken fest. Okay, jetzt anschnallen und los.
0: Mein verdammt, schon wieder. Wie kann das sein? Nein, nein, bloß nicht.
1: Ilja, lass das. Oh nein, Ilja! Das ist noch schlimmer. Wir rutschen gleich seitwärts runter.
0: Diesmal schaffe ich's.
1: Nein, lass gut sein.
0: Margot, komm schon, ein letzter Versuch. Bereit?
1: Ja.
0: Los geht's.
1: Los, los, los, los, komm schon.
0: Nein, was soll das? Wir rutschen wieder runter, Margot.
1: Oh nein.

0: Das war's. Das war einfach.
1: Ich brauche einfach mehr Anlauf.
0: Nein, lass gut sein.
1: Warte einfach ab.
0: Nein, lass es einfach.
1: Vielleicht muss ich einfach ein Ural-T-Shirt anziehen.
2: Ich trage eins.
1: Echt? Dann liegt es daran.
2: Warte, ich schau mal nach. Ja, stimmt, ich trage ein Ural-Shirt.
1: Vielleicht brauche ich auch ein Ural-Shirt.
0: Dein Ernst? Du fährst doch einen Niva, damit wirst du ihn nur noch mehr verärgern.
1: Glaubst du?
0: Ja.
1: Brauche ich dann ein Lada-Shirt?
0: Ja.
1: Hier auf dem Ural bringt das vierte Mal Glück. Ich werde diesen Hügel erklimmen.
0: Okay, Versuch Nummer 4.

0: Niva.
1: Ich hab's geschafft. Und jetzt ist Margot dran, den Niva kaputt zu fahren.
0: Ich will das auch ausprobieren.
1: Dir ist doch klar, dass Alexei schon weg ist. Uns kann niemand abschleppen.
0: Ich fahre da nicht hin.
1: Willst du auf diesen Hügel da drüben?
0: Alexei ist ja schon weg und das hier ist...
1: Hey, vielleicht. Nein, die Strecke da ist zu schwer. Du kannst dahin, auf diese Teile da. Da ist es auch cool. Willst du das Auto zu Schrott fahren?
0: Ich dachte, das muss so sein.
1: Nein, es soll nicht auf den Unterboden aufprallen.
0: Und wie verhindere ich das?
1: Fahr einfach langsamer. Langsamer, langsamer.
0: So ein Mist, ich will nicht mehr fahren. Ich fahre nicht mehr.

0: Иди посмотри, что спеть.
1: Komm, schau dir an, was du angerichtet hast.
2: Nein, sag es mir.
1: Sieh es dir selbst an.
2: Nein.
1: Schau es dir an.

0: Heute Morgen um 4 Uhr attackierten die deutschen Streitkräfte die Grenzen der Sowjetunion.
1: Der Krieg brach aus. Alle Jungs meldeten sich zum Dienst.
2: Ich sagte, ich muss an die Front. Ich habe 3 Brüder dort. Sie waren aber bereits ums Leben gekommen.
3: Wir versorgten nicht sehr viele Wunden, hauptsächlich Frostbeulen. Sie amputierten Arme und Beine.
1: Ich erreichte das andere Ufer. Plötzlich riefen sie, runter, runter, du bist in ein Minenfeld geraten.
2: Der Funker wurde getötet, der Ladekanonier wurde ebenfalls getötet. Und dann, bumm, das war's, ich wurde bewusstlos.
3: Sie sagten Dinge wie, Schwester, geben Sie mir eine Spritze, damit ich sterben kann. Man versuchte, sie zu beruhigen. Deine Familie wartet

0: auf dich.
1: Kolja, aber du wurdest doch getötet. Du wurdest an der Front getötet. Ich sagte, Mutter, ich bin's, Kolja, dein Sohn. Ich lebe.
2: Ich heiße Ilya Kazakov. Ich bin Teilnehmer der speziellen Militäroperation. Mein Buch heißt genauso wie mein Blog, Der eiserne Mann. Weil ich Beine aus Stahl habe. Das Schicksal, das Universum hat mir eine zweite Chance gegeben.
3: Er ist ein Kämpfer. Er war immer bereit zu kämpfen und sein Ergebnis ist hervorragend.
2: Die Medizin hat für mich alles getan, was sie konnte. Es liegt nun an meiner Willenskraft.
1: Es sind Militärangehörige. Der Befehl wird angenommen und erfüllt.
2: Ich will mit meinem Buch zeigen, dass es darin nicht nur um den Krieg geht, sondern auch um die Rehabilitation und die Liebe zum Leben.
4: Er wurde in Deutschland geboren, gilt seit Jahrzehnten als einer der wichtigsten internationalen Manager klassischer Kultur und erkor die Russische Föderation zu seiner neuen Heimat. Hans-Joachim Frey. Er leitete die Dresdner Semperoper, war Generalintendant in Bremen sowie Vorstandsvorsitzender der Kulturstätten mit dem weltberühmten Bruckner Haus im österreichischen Linz. Und er gilt als der Regisseur faszinierender Bälle, wohin Königinnen, Staatschefs und Weltpersönlichkeiten pilgern. Auf persönliche Einladung von Präsident Wladimir Putin entschloss er sich ab 2014 teilweise und ab 2018 gänzlich in Russland bzw. von Russland aus zu arbeiten. Anlässlich seines 60. Geburtstages besuchte ich Professor Frey an einem seiner hiesigen Wirkungsorte, dem föderalen Territorium Sirius am Schwarzen Meer, zum großen Exklusivinterview.
5: Herr Frey, wer sich für die Oper oder generell für die Kultur interessiert, der kennt Sie. Sie sind ein wahrer Superstar in dieser Welt und das seit Jahrzehnten. Sie haben unzählige Projekte geleitet. Können Sie trotzdem an einige künstlerische Stationen denken, die besonders wichtig für Sie waren, sozusagen Meilensteine?
6: Ja, auf der einen Seite waren es natürlich meine Zeit an der Dresdner Semperoper, wo ich 10 Jahre und wo ich sehr jung schon mit 32 künstlerischer Direktor geworden bin. Dann natürlich über die Semperoper die Gründung des Dresdner Semperopernballs. Den wir 2006 gegründet haben, den ich ja dann bis 2022 geleitet habe, 17 Jahre, 16 Mal produziert hatte und wo wir tolle Gäste hatten, Preisträger, wo auch Wladimir Putin war und viele andere. An die Zeit denke ich sehr, sehr gerne zurück. Aber auch meine Zeit in Linz in Österreich am Brucknerhaus, die 6 Jahre waren ganz, ganz wichtig. Das habe ich ja dann nachher parallel gemacht, Brucknerhaus und den Opernball. Wir haben ja Preise vergeben an berühmte Persönlichkeiten. Wir haben den St. Georgs-Orden verliehen. Und dadurch habe ich natürlich also alle europäischen Kommissionspräsidenten bei mir gehabt, von Juncker, Barroso bis von der Leyen. Ich hatte alle Bundespräsidenten. Ich hatte Wladimir Putin, ich hatte den ägyptischen Staatspräsidenten Al-Sisi, aber auch Schauspielerlegenden wie Christopher Lee, Herr der Ringe, meinen Onkel Armin Müller-Stahl, Maximilian Schell, Roger Moore war natürlich großartig, Gérald Depardieu, Catherine Deneuve, also das war Ornella Muti. Also das war natürlich aufregend, diesen Persönlichkeiten allen zu begegnen, mit denen zusammen zu sein.
5: Wir sitzen hier in Sochi in Ihrem Büro mit einer wundervollen Aussicht. Es ist eine Einladung, die nicht jeder bekommt. Es ist etwas sehr Seltenes, eine unglaubliche Ehre, würde ich sagen. Und dennoch muss man sich ja wagen, hierher zu ziehen, umzuziehen, Ja zu sagen. Was hat Sie denn dazu bewogen, Ja zu sagen?
6: Also es war ein Prozess. Es war nicht von heute auf morgen. Erstmal war es eine sehr, sehr interessante Anekdote, dass Wladimir Putin bei dem Opernball 2009 war, was auch damals wie in einer anderen Zeit war, weil 2009 hat er eine Rede auf Deutsch gehalten und anschließend hat das Publikum sich erhoben und 10 Minuten Standing Ovations in der Semperoper gemacht für Wladimir Putin. Und dann hatte ich die Möglichkeit, durch Sergei Roldugin plötzlich in der Nacht bei dem eigenen Ball einen Anruf zu bekommen, ob ich mit ihm noch spät zu Abend esse. Und dort haben wir uns dann wirklich kennengelernt, nicht nur bei dem offiziellen Anlass. Da hat er das erste Mal gesagt, können Sie sich vorstellen, in Russland zu arbeiten? Dann habe ich das Land bereist. Ich bin dann nicht nur nach Sotschi und Petersburg und Moskau gefahren, sondern ich war in Irkutsk, in Ulan-Ude, in Vladivostok. Ich habe die Region kennengelernt, habe als Regisseur dort gearbeitet. Dann gab es 2013/14 eine besondere Anekdote, weil er sich verantwortlich fühlte und hat mir dann die erste Position angeboten. Das war Sowjetnik-General und Direktor Bolschoi Theatre. Den Vertrag habe ich seit 2014, übrigens bis heute noch. Auch Valery Gergiev hat mich übernommen und wir arbeiten dadurch noch eng zusammen.
4: An einer seiner Wirkungsstätten, dem Moskauer Bolschoi, äußert sich der faszinierendste Dirigent des 21. Jahrhunderts, der erfolgreichste russische Klassikmusiker aller Zeiten sowie Universalintendant berühmtester Opernhäuser und Konzertsäle in der Russischen Föderation, Valery Gergiev, zu Hans-Joachim Frey. Valery Bessalovic, erzählen Sie bitte, was sind Ihre frühesten und wichtigsten Erinnerungen an Hans-Joachim Frey?
0: Wir kennen uns, ich glaube, seit etwa 20 Jahren. Hans-Joachim Frey arbeitete damals in Bremen, aber eine der wichtigsten Phasen seiner europäischen, zumindest beruflichen Laufbahn war seine Tätigkeit als Leiter des Bruckner-Hauses in Linz. Die Bruckner-Sinfonien sind etwas ganz Besonderes und sie werden in Russland recht häufig von uns aufgeführt. Es verlief, wenn man so sagen kann, Hand in Hand mit den Vorbereitungen für die Aufführung dieser Sinfonien in Österreich, sowohl mit dem Orchester des Mariinsky-Theaters als auch mit dem Orchester der Münchner Philharmoniker, das er lange Zeit leitete. Er hat sich sowohl bei der Arbeit mit dem Bruckner-Festival als auch bei der Programmgestaltung des Bruckner-Hauses in Linz als sehr mutiger Mensch erwiesen. Und das Orchester des Mariinsky-Theaters war ein häufiger Gast im Rahmen dieser Bruckner-Feierlichkeiten. Wir sehen uns derzeit häufig, sowohl in Moskau als auch in St. Petersburg. Und wenn wir zu Sirius reisen, sind wir in Sotschi und freuen uns auf die neuen Säle und das Theater, die dort derzeit fertiggestellt werden.
6: Dann kam der Ruf, hier 2017 in Sirius zu arbeiten. Ich habe dann Ende 2017 am Bruckner-Haus in Linz aufgehört und habe mich tatsächlich entschieden, dass ich diesen Schritt mache, weil ich diese Vision so aufregend finde. Unsere neue Konzerthalle, wir haben jetzt 6 Jahre daran gebaut, ein ganz neues Konzertleben bei Null aufzubauen, ein klassisches Konzertleben hier. Und ich glaube, mein Traum oder meine Vision ist ja immer hier eines Tages zu sagen, ein Salzburg am Schwarzen Meer. Salzburg ist die größte Festspielstadt der Welt. Also zu sagen, ja, das ist hier, Sirius ist die größte Festspielstadt der Welt am Schwarzen Meer. Wir haben Berge wie in Salzburg, wir haben Wasser, Schwarze Meer, wie Salzburg die Seen. Und wir haben diesen wunderschönen Konzertkomplex, wir haben diese Ausbildungszentren, wir haben ein Sportzentrum, das ist so komplex. Und ja, das hat mich gereizt. Und jetzt glaube ich, wenn wir in diesem Jahr am 5. Oktober mit einer großen Eröffnungsgala in der Anwesenheit des Präsidenten diese Halle eröffnen, dann ist, glaube ich, eine wichtige Etappe genommen.
5: Wie war es denn für Sie als Deutscher in Russland? Haben Sie sich angenommen gefühlt? War es schwierig?
6: Also, eine Sache ist interessant bis heute, dass ich spüre, dass die Russen sehr, sehr positiv und warm zu den Deutschen sind. Immer, dass sie sie respektieren. Und was ich ja den größten Kunstgriff in der Geschichte finde, dass nicht wir Deutschen für die Russen, aus der Sicht der Russen, den Zweiten Weltkrieg angefangen haben, sondern die Faschisten. Das ist der Nationalsozialismus. Und dafür bin ich den Russen und der Sowjetunion sehr, sehr dankbar dafür. Und das spüre ich. Und ich bin dann mit Demut ins Land gekommen und habe dann sehr viel gelernt. Und da habe ich ja auch dieses Buch geschrieben, Russland lieben lernen, was dann auch später ins Russische übersetzt worden ist, 2021 auch hier in Russland produziert worden ist. Und wo ich einfach meinen Weg beschrieben habe, dass es nie geplant war, nach Russland zu kommen, sondern dass das eine Geschichte war, die zu mir gekommen ist und wo ich einfach offen war und mich dann in das Land verliebt habe.
5: Wie hat sich Russland denn entwickelt in den letzten Jahrzehnten?
6: Also ich selber bin das erste Mal 1995 nach Russland gekommen, aber mein Urgroßvater war evangelischer Pfarrer und Lehrer in Smolny, dem heutigen Sitz des Gouverneurs in St. Petersburg. Und meine Großmutter ist aufgewachsen in Petersburg, die Familie um mich herum sprach Russisch. Und das war natürlich besonders, weil ich mit dieser Tradition der Küche, mit den Gewohnheiten einfach groß geworden bin. Das Russische, die russische Tradition war sozusagen immer um mich herum. Und Russland hat sich enorm entwickelt. Das ist eine einzigartige Geschichte. dass Russland, wenn ich das erste Mal kam, 1995, war etwas anderes wie Russland 2018. Als die wichtigste Zeit würde ich auch beschreiben die Zeit der Fußball-Weltmeisterschaft. Die war natürlich besonders spannend. Am Vorabend des Abschlusses, des Finales, durfte ich für die FIFA und für den russischen Präsidenten eine große Gala mit dem Bolschoi machen. Und da waren Hunderttausende von Gästen hier im Land. Dann allerdings gab es natürlich Corona. Dann war der Beginn der Spezialoperation. Heute ist Russland ein anderes Russland, ein geschlosseneres Russland, aber auch ein unabhängigeres Russland. Ich liebe auch diese Phase jetzt. Ich lebe ja, habe eine Wohnung auch in Moskau. Und das mitzubekommen, diese Änderung zur multipolaren Welt, die starken Beziehungen zur afrikanischen, zur arabischen Welt, zu China, wo ich in allen Ländern viele Freundschaften habe, finde ich sehr wichtig. Und ich bin immer ein Optimist, dass sich das Pendel irgendwann auch wieder in die Richtung schlägt, dass es wieder zu einer Stück Normalität kommt.
5: Ja, in Russland ist immer alles im Wandel gefühlt, aber es gibt doch etwas, was eine Art Basis ist. Und ich glaube, es ist die Kultur. Absolut. Bei Ihrem Buch steht Einblicke in eine Weltkulturnation. Was ist denn eine Weltkulturnation und was hat sich im künstlerischen Bereich getan?
6: Es gibt, glaube ich, kein Land auf der Erde, was erstmal so eine große Geschichte hat der Kultur. Angefangen mit allen großen Komponisten, mit Tschaikowski, Mussorgski, bis später Schostakowitsch, Prokofjew, und man kann sie gar nicht alle aufzählen. Dann gibt es die ganze geschichtliche Entwicklung dieses Landes. Große Schriftsteller wie Puschkin, später Tolstoi und andere. Das ist etwas ganz Besonderes. Deutschland hat das auch, aber es wird nicht in dieser Form gelebt. Ja, hier gilt es auch, Traditionen zu bewahren. Es gibt zwei große Eigenschaften in Russland, die ich besonders wertgeschätzt gelernt habe. Das ist einmal eine große Dankbarkeit. Also ein Künstler, der einmal ein Star war, wird auch im Alter nicht vergessen, sondern bis zum Schluss aufs Podest gehoben und quasi dann beim Ableben aufs Denkmal gestellt und zu Recht. In Europa weiß ich, dass es viele große Künstler gibt, dann, wenn die Karriere, wenn der Ruhestand beginnt, die einfach vergessen werden. Dann gibt es in Europa immer diese Tendenz, Kunst zu modernisieren, so zu hinterfragen, dass man sie sich eigentlich entfremdet. Und hier wird immer probiert, die Balance zu halten, dass die Tradition und den Hintergrund, die Geschichte nie außer Augen verliere. Und das ist natürlich toll, wenn ich heute in Moskau am Abend in eine Theatervorstellung gehe, sei es ins Bolschoi. Ich war am Samstag in einer Vorstellung, Novaya Opera Moskau, 800 Plätze, 800 Zuschauer. Ja, einfach ausverkauft. Europa kämpft mit den Plätzen in Deutschland. Kriegen wir es voll? Hier kommen die Leute, hier lieben sie Kultur, hier ist ein junges Publikum. Sie wachsen damit auf, es gibt tolle Bildungsprogramme und deswegen bin ich gerne hier in einer Weltkulturnation.
4: In seinem Büro im Außenministerium der Russischen Föderation empfängt mich der Grand Seigneur der Kultur Russlands, Michail Schwitkoi. Der Kulturminister der Russischen Föderation von 2000 bis 2004 und Sondervertreter des russischen Präsidenten für internationale Kulturzusammenarbeit seit 2008 kennt Hans-Joachim Frey seit 2013. Als dieser Festivals in Linz in Österreich leitete. Auch seinen Semperopernball besuchte er. An vielen von Freys Opernpremieren in Russland nahm er teil. Im Laufe der Jahre wurde er eine Art Mentor für den Deutschen.
7: Was können Sie über ihn erzählen?
8: Wissen Sie, Hans-Joachim inszeniert nicht nur solche großen Festveranstaltungen, sondern auch Opernaufführungen. Dabei sind die Opernaufführungen sehr selektiv. Er wählt das Repertoire sehr sorgfältig aus. Es handelt sich hauptsächlich um Klassik, in der Regel Wiener Klassik, aber auch deutsche und italienische Klassik. Er arbeitet sehr präzise und professionell mit den Künstlern zusammen. Aber dennoch ist es nicht einfach, sich mit Festveranstaltungen zu beschäftigen und Festveranstaltungen im Land Dostojewskis zu organisieren. Wir in Russland haben unsere eigene Reflexion. Wir sind natürlich anders als andere Völker. Und von Gefühlen überwältigt zu werden und vor Freude anzufangen, die Welt anzulächeln, das ist schwer zu erreichen. Aber er vermag das. Das ist eine seltene Eigenschaft und er besitzt sie zweifellos. Er kann Menschen dazu bringen, Freude zu empfinden. Das ist die höchste Errungenschaft künstlerischen Schaffens.
7: Nun, wir befinden uns hier im Außenministerium. Und wenn wir über die Beziehungen zwischen Russland und Deutschland, dem Westen insgesamt, im kulturellen Sinne sprechen, da sind es auch in letzter Zeit schwere Tage. Sie beschäftigen sich mit dem Brückenbau, ebenso wie Hans-Joachim Frey. Gelingt es ihm? Was meinen Sie?
8: Hans-Joachim Frey genießt in Fachkreisen einen sehr guten Ruf. Wie Sie wissen, spricht heute niemand mehr davon, die russische Kultur abzuschaffen. Das ist vergessen, weil man erkannt hat, dass diese Botschaft zu einem großen Teil idiotisch ist. Und heute erklärt Russland immer, wir sagen immer dasselbe, wir sind offen. Wir sind offen für alle Künstler. Wir verbieten keine Kontakte im Kulturbereich und freuen uns über alle, die zu uns kommen und verstehen, dass wir unsere eigenen Regeln haben und man sich daher einfach an die russischen Gesetze halten muss, wenn man zu Konzerten, Aufführungen oder großen Massenveranstaltungen kommt. Ich denke, dass Freys Ruf es ihm ermöglicht hat, seine Verbindungen in Europa und der Welt aufrechtzuerhalten und dass er dadurch Künstler einladen kann, von denen ein Großteil tatsächlich nach Russland kommt. Persönlichkeiten mit einem großen Namen haben keine Angst, zu uns zu kommen. Das sind sowohl angehende Musiker und Künstler als auch bereits etablierte Stars, die im Allgemeinen nicht von den Massenmedien abhängig sind.
7: Sie haben auch über den Moskauer Fonds Art Bridge auf Russisch Mostiskust gesprochen. Wenn wir da etwas tiefer einsteigen, womit genau beschäftigt sich dieser Fonds und was ist das Besondere daran? Sie waren doch auch 2023 der Präsident des Fonds.
8: Ich war zu einer bestimmten Zeit Vorsitzender des Kuratoriums der Stiftung Brücke der Kunst. Und mir war klar, dass solche Kontakte zwischen Ländern im kulturellen Bereich äußerst nützlich, wichtig und notwendig sind. Das möchte ich nicht verschweigen. Es ist verständlich, dass dies eine kostspielige Angelegenheit ist, die mit einem erheblichen finanziellen Aufwand verbunden ist. Herr Frey macht das sehr gut, würde ich sagen. Aber er hat sehr unterschiedliche Projekte durchgeführt. Wir haben sehr unterschiedliche Projekte realisiert. Von Musik in Kleinstädten bis hin zu Bällen in St. Petersburg. Und all das hat zu einem echten kreativen Ergebnis geführt, was sehr wichtig ist. Wir haben die russische Kultur außerhalb Russlands präsentiert, insbesondere in den Ländern des Nahen Ostens. Und auch das hatte seinen Sinn, denn heute sind die Länder des Nahen Ostens, wie Sie wissen, sehr empfänglich für die europäische Kultur, die sie über Russland wahrnehmen. Und diese hohe Kultur, insbesondere die hohe Musikkultur, trägt natürlich wesentlich zum Verständnis Russlands bei. Denn im Allgemeinen sagt die Förderung der Kultur nur eines aus. Wenn ein Land eine solche Kultur hat, kann man mit diesem Land etwas anfangen.
5: Wunderbar, vielen Dank. Ich treffe mit Hubert Seipel, einen der bekanntesten deutschen Journalisten und Dokumentarfilmer, nahe dem Kreml in Moskau. Bekanntheit in Deutschland erlangte er 2012 durch seine ARD-Dokumentation »Ich, Putin, ein Porträt«, die in 30 Ländern gesendet wurde. Seit der deutsche Staat 2022 eine immer feindlichere Haltung gegenüber Russland einnimmt, wird Hubert Seipel in seiner Heimat als Putin-Freund, Russlandversteher und russischer Spion diffamiert.
9: Herr Seipel, Sie und Herr Frey kennen sich seit über einem Jahrzehnt. Wie kam es zu der Begegnung?
10: Ja, gute Frage. Ich überlege mal kurz. Wir sind damals 2009 möglicherweise in Wladiwostok gewesen und guckten uns dort das neue Theater an. Und da war es so, dass Wladimir Putin, ihr Präsident, mich dort durch die Gänge und durch das Haus führte. Und er hatte es offenbar vorher schon mit Herrn Frey getan. Und so trafen wir uns anschließend nach dieser Führung. Das war der Hintergrund. Ich war damals auf einer Reise mit Putin, da ich den Film gedreht hatte. Und deswegen waren wir so weit unterwegs.
9: Und den Kontakt haben Sie dann aufrechterhalten?
10: Es gibt nicht so wahnsinnig viele Deutsche sozusagen, die sich hier in Russland mit Russland beschäftigen. Und er war auf dem musikalischen Gebiet zu Hause und ich habe meine anderen Sachen gemacht.
9: Sie gelten als der Putin-Biograf in Deutschland und auch weltweit wahrscheinlich. Kanada hat Sie jetzt auf eine Sanktionsliste gesetzt.
10: Das ist einfach relativ lächerlich, weil es ist die übliche Form von PR, politischer PR und Ausgrenzung, die in solchen Fällen passiert. Es gibt ja diesen wunderbaren Begriff, und den gab es übrigens schon immer, so muss man dazu sagen, aber dieser Begriff, den ich meinte, heißt Kontaktschuld. Das heißt, wenn man sich in angespannten politischen Verhältnissen sozusagen mit dem Gegner beschäftigt, den trifft, versucht, die Motivation zu erklären, die Entwicklung zu erklären, warum es dahin zu, warum man dahin gekommen ist und nicht automatisch eine Anklageschrift sozusagen schreibt, hat man ein Problem. Dann ist man offenkundig der Feind.
9: Und Herr Frey ist ja auch in diesem Lager. Er ist jetzt in Deutschland auch auf einer Art schwarzen Liste. Er musste sich von der Dresdner Semperoper, vom Semperopernball zurückziehen, den er ja erfunden hat 2006. Er hat ihn geleitet und jetzt muss er sich zurückziehen. Dann hat eine Zeitung, eine deutsche Zeitung, ihn auch als Putins Konzertmeister betitelt.
10: Na klar.
9: Und ja, es ist ja schon ein Versuch, auch diese Arbeit zur Völkerverständigung zunichte zu machen, auch in Rom, in arabischen Ländern, in Russland, überall, oder?
10: Ich hatte das erzählt, dass das ein uraltes Mittel ist, Softpower oder PR, politische PR zu machen. Mir fällt jetzt gerade dazu ein, eine politische Sektenhaltung, die auf Konfrontation aus ist. Und wir Deutschen haben offenkundig ein bisschen die Tendenz, das erklärt sich aus unserer Geschichte, ganz einfach.
5: Wie ist es denn in Deutschland? In den letzten Jahren wird ja eine Wand gebaut zwischen Deutschland und Russland, sowohl politisch als auch leider kulturell. Welchen Eindruck haben Sie? Wird das nochmal ein Pendel zurückgeben, dass man die russische Kultur wieder willkommen heißt in Deutschland? Oder was kann man da machen?
6: Also was sehr interessant ist, dass trotzdem alle deutschen und europäischen Opernhäuser nach wie vor große russische Werke spielen. Gerade jetzt gab es wieder eine große Premiere auch in Wien, am Theater in der Wien, eine Prokofjew-Oper. Also man lebt die russische Kultur und gleichzeitig distanziert man sich. Ich hoffe, dass es wieder irgendwann zu einer Art Normalität kommt. Aber es ist eine Sache interessant und diesen Vergleich ziehe ich immer. Wenn Sie heute ans größte Opernhaus der Welt gehen, an die Metropolitan Opera in New York, wo jeden Abend eine Opernvorstellung gespielt haben, dann sind trotzdem die meisten Opernsänger, alle, noch aus dem ehemaligen Raum der Sowjetunion, also aus diesen 16 Ländern. Das heißt, dieses Bildungssystem aus der Sowjetunion, was dann übertragen worden ist, grandios. Und das ist wirklich einmalig und das zeigt auch den Sinnbild der Kultur. Insofern sind sie alle in Verbindung, ob es dann der Sänger aus Georgien oder aus Armenien kommt oder Aserbaidschan, Ukraine, Russland. Das ist dann in der Metropolitan Opera in New York nicht so wichtig. Aber dieser Kontakt ist ständig da. Und ich glaube, in dem Augenblick, wo dieser Grenzpfahl, diese Wand mal wieder rausgezogen wird und entfernt ist, dann wird es vielleicht ein ganz normales Zusammenwachsen wieder geben, wo man eigentlich, Russland gehört zu Europa, ist ein europäisches Land und das darf man nicht vergessen, auch wenn es einen asiatischen Teil gibt.
5: Das Sirius Konzertcenter ist ja noch im Bau, aber vielleicht können wir einen kurzen Blick da reinwerfen.
6: Ja, das wäre natürlich spannend. Es lohnt sich wirklich, weil es eine grandiose Architektur ist. Es wird wirklich ein Symbol auch für Russland werden, für ein wirkliches Festivalcenter und kommen Sie einfach mit. Ich zeige Ihnen zumindest jetzt schon mal den Kammermusiksaal für 500 Leuten und spannend, der große, da sind noch mehr Rekonstruktionen, der wird ja später fertig, aber der Kammermusiksaal ist schon besonders.
5: Sehr gern.
7: Ich hatte das Glück, den kleinen Saal der neuen Konzerthalle Sirius zu besuchen und mich sogar mit einem der engen Freunde unseres Jubiläars zu unterhalten.
6: So, das ist unser neuer Kammermusiksaal für 500 Zuschauern. Und das ist eine ganz besondere Akustik. Ah, und hier haben wir unseren Hauptkurator, Sergej Pavlovich Holdugin.
11: Hallo.
6: Das Besondere an diesem Raum ist diese besondere Akustik. Es wird für 500 Leute sein, mit Leuten, die auf den Rängen sitzen können. Und diese Mischung zwischen diesen Gipswänden mit diesen besonderen Lamellen, das ist alles auf Akustik gemacht von Yasu Toyota, den berühmten Architekten aus Japan und Amerika.
11: Was hat er noch
6: Und diese Mischung, er hat die Elbphilharmonie gemacht, er hat auch die Disney Hall in Los Angeles, er hat das Mariinsky-Theater gebaut. Und er ist wirklich einer der bedeutendsten Musik- und Akustikarchitekten. Und diese Mischung zwischen diesen Gipsplatten mit diesen Lamellen und diesem weichen Holz, das macht eine einmalige Akustik. Deswegen, das hat er auch drüben im großen Saal gemacht. Deswegen wird das eines der wichtigsten akustischen Säle hier im Land.
4: Am Rande eines Auftrittes in Sirius ist es mir vergönnt, den weltbekannten russischen Cellisten und Talenteförderer Sergei Roldugin zu treffen. Er war Rektor des staatlichen Rimsky-Korsakow-Konservatoriums St. Petersburg.

0: Petersburg und ist seit 2006 künstlerischer Leiter des Hauses der Musik St. Petersburg. Wie haben Sie ihn wahrgenommen?
1: Es war schon immer so, glaube ich. Aber ich erinnere mich, dass das damals in der Semperoper war. Er war dort Direktor. Und seitdem dauern unsere kreativen und menschlichen Beziehungen ununterbrochen an. Wir haben uns von Zeit zu Zeit angerufen. Ich war in Deutschland. Wir haben etwas gespielt. Wir hatten gemeinsame Auftritte mit seinen Kollegen, mit seinen Bekannten. Und dann kam plötzlich die Idee mit dem Haus der Musik, was Sie erwähnt haben und das ich auch leite. Die Idee einer Tournee, also der Vorstellung junger russischer Musiker aus dem Haus der Musik irgendwo in Westeuropa, aber an einem guten Ort. Ich begann darüber nachzudenken. Und es schien, als brauchte man gar nicht erst darüber nachzudenken, denn Herr Frey arbeitete bereits im Brucknerhaus in Österreich. Das ist einer der berühmtesten Konzertsäle der Welt. Der berühmteste. Als wir Herrn Frey kontaktierten, erklärte er sich sofort bereit, unsere jungen Musiker in Österreich vorzustellen. Das heißt, praktisch in der ganzen Welt. Denn Österreich ist das Zentrum der Musikwelt in Europa. Wir lernten uns kennen. Er war mit führenden Theatern, dem Mariinsky-Theater, dem Bolschoi-Theater, regionalen Theatern und Philharmonien in Kontakt. Aber natürlich standen wir auch die ganze Zeit in Verbindung mit unserem Haus der Musik. Und ich möchte erwähnen, dass sehr viele Aufführungen und sehr viele Konzertprogramme unter seiner Leitung entstanden sind. Und sie waren in der Regel erfolgreich. Das ermöglichte es ihm, sich als musikalische Autorität zu etablieren, als Musikregisseur in Russland. Erstens werden Fremde hier nicht geschätzt. Zweitens ist jeder unserer Regisseure der Meinung, dass er selbst, nun, Künstler sind im Allgemeinen alle so. Sie sind ein Genie und alle anderen sind nur mittelmäßig. In dieser Atmosphäre ist es sehr schwierig zu überleben. Und zu Freys Ehren muss man sagen, dass er mit seiner Arbeit und seinem Talent bewiesen hat, dass man ihm große Inszenierungen anvertrauen kann. Jetzt werden ihm bereits große Theater, große Konzertsäle und große Projekte angeboten. Eines dieser Projekte ist die Leitung des Lieblingsprojekts unseres Präsidenten Wladimir Wladimirovich Putin. Das ist Sirius. Und er leitet dort gerade die musikalische Entwicklung dieses Sirius.
0: Was möchten Sie ihm wünschen?
1: Er soll uns überraschen. Das erwarten wir von Regisseuren und kreativen Menschen. Von kreativen Menschen erwarten wir, dass sie uns aus unserem langweiligen, routinemäßigen Leben herausholen. Das wäre sehr interessant. Wenn ein Regisseur oder ein Mensch talentiert ist, wird er das sicherlich tun. Das würde ich ihm wünschen. Neue Begegnungen mit seinen Überraschungen.
2: Also ich habe zwei, drei große Träume. Der erste ist natürlich wirklich, dass der Höhepunkt wird sein, wenn wir im Oktober unser neues Konzertcenter in einem großen Saal mit 1300 Zuschauern, einem Kammermusiksaal, wo wir heute gedreht haben mit Sergei Pavlovich Roldugin von 500 Zuschauern, wenn wir den eröffnen, dieses Konzertcenter wird ein Symbol sein für einen Neuanfang einer wirklichen Festspielstadt. Dass diese Festspielstadt sich vom Ruf so entwickelt und dass wir da natürlich dann auch Gäste aus aller Welt und Künstler aus aller Welt ohne Grenzen einladen können. Das ist mein erster Traum. Das zweite ist natürlich, weiterhin große Projekte zu machen, wie den Dresdner Opernball, den ich ja auch in Dubai mache und an verschiedenen Städten, dieses weiterzuentwickeln an verschiedenen Plätzen. Und das dritte ist natürlich meine Vision. Ich fühle mich sehr jung, ich bin in guter Verfassung, also einfach noch 30, 40 Jahre weiterzumachen, mit aller Kraft, aller Energie und aller Gesundheit und ohne Grenzen limitiert zu denken und einfach für diese Kultur und für diese Einmaligkeit in diesem Land, aber auch in der Zusammenhalt mit vielleicht den europäischen Ländern, zumindest Österreich und Deutschland, wo ich lange gelebt habe.

0: habe, dass das sich etabliert und normal weiterläuft, das wäre dann meine drei großen Träume.
1: Das hört sich sehr spannend an. Wenn Träume realisierbar sind, dann sind sie für mich Pläne. Das heißt, ich hoffe sehr, es wird sich alles realisieren und in Erfüllung gehen.
0: Ich auch. Man muss nur daran glauben. Und ich tue das.
2: Auf die
3: Propeller frei. Man muss nur so schnell und so tief wie möglich zwischen zwei Pylonen hindurchfliegen.
4: Nur anfangs fühlte es sich ziemlich extrem an. Es ging schnell, rein und raus und wieder raus. Es ist hart, härter als letztes Jahr, aber aufregend.
5: Man braucht wirklich schnelle und präzise Rollen, um die Tore zu schaffen.
3: Russische Luftrennen sind extreme Wettkämpfe. Wer es schafft, auf einer bestimmten Strecke zwischen den Pylonen in der schnellsten Zeit durchzufliegen, gewinnt.
6: Heute ist alles virtuell. Wir holen die Leute in die Realität zurück, wenigstens ein bisschen. Zu fühlen, die Geräusche zu hören, es mit eigenen Augen zu sehen.
7: Heute Morgen um 4 Uhr attackierten die deutschen Streitkräfte die Grenzen der Sowjetunion.
8: Natürlich träumten wir von einer höheren Bildung, aber der Krieg brach aus. Alle Jungs meldeten sich zum Dienst.
9: Ich sagte, ich muss an die Front. Ich habe 3 Brüder dort. Sie waren aber bereits ums Leben gekommen.
10: Wir versorgten nicht sehr viele Wunden, hauptsächlich Frostbeulen. Sie amputierten Arme und Beine.
8: Ich erreichte das andere Ufer. Plötzlich riefen sie: Runter, runter, du bist in ein Minenfeld geraten.
9: Der Funker wurde getötet, der Ladekanonier wurde ebenfalls getötet. Und dann, bumm, das war's, ich wurde bewusstlos.
10: Sie sagten Dinge wie: Schwester, geben Sie mir eine Spritze, damit ich sterben kann. Man versuchte, sie zu beruhigen. Deine Familie wartet auf dich.
9: Kolja, aber du wurdest doch getötet. Du wurdest an der Front getötet. Ich sagte: Mutter, ich bin's, Kolja, dein Sohn. Ich lebe,

0: Ich war Hebamme und brachte in meinem Dorf Jurjewo allein 15 Kinder zur Welt. Ich bin in viele Dörfer gereist. Meist machte ich Hausbesuche in der Nacht. Ich fuhr auf Schlitten oder in Karren. Während des finnischen Krieges wurde ich dort stationiert. Zu dieser Zeit arbeitete ich im Krankenhaus in Petrozavodsk als Schwester in der Chirurgie. Wir hatten kaum Zeit, Angst zu haben. Wir schliefen kaum 3 Stunden am Tag. Im Jahr 1939 versorgten wir nicht sehr viele Wunden. Bei minus 60 Grad hauptsächlich Frostbeulen. Arme und Beine wurden amputiert und wir Schwestern kümmerten uns um die Männer. Sie sagten Dinge wie: Schwester, bitte geben Sie mir eine Spritze, damit ich sterben kann. Wir versuchten, sie zu beruhigen. Und wir streichelten ihnen über den Kopf. Wir sagten so etwas wie: Mach dir keine Sorgen, deine Familie wartet auf dich. Man wird dir eine gute Prothese anfertigen. Du wirst wieder vollständig sein. Und als Mann wirst du ganz sein. Wir sagten ihnen, was immer wir konnten. Dieser Krieg ging zu Ende und ein anderer begann.
1: Mein Vater und meine Mutter. Auf dem Foto bin ich 3 Jahre alt. Das sind meine Lieblingsfotos. Das ist mein Abschlussfoto. Unter diesen Jungs waren 2 Panzerbesatzungsmitglieder. Sie kamen bei Stalingrad ums Leben. Wir wurden in den Traditionen des Bürgerkrieges erzogen. Wir waren stets entschlossen, unser Heimatland zu verteidigen.
2: Heute Morgen um 4 Uhr attackierten die deutschen Streitkräfte ohne jegliche Kriegserklärung die Grenzen der Sowjetunion. Das ist der Beginn des großen vaterländischen Krieges des sowjetischen Volkes gegen die deutsch-faschistischen Eindringlinge.
1: Natürlich träumten wir von einer höheren Bildung, aber der Krieg brach aus. Alle Jungs meldeten sich zum Dienst.
0: Gleich in den ersten Tagen erhielt ich den Einberufungsbescheid mit der Aufforderung, mich im Stadtpark zu melden. Alle gingen hin und es war uns nicht erlaubt, wieder zu gehen. Durch den Zaun sah ich ein paar Bekannte und sagte ihnen: Sagt meiner Mutter, dass wir morgen mit der Bahn losfahren werden und dass sie mir ein paar Dinge bringen soll. Am 2. Tag wurden wir in einen Zug verfrachtet und nach Transbaikalien verlegt.
3: Im Dorf Nikolskoje, im Ural, kam ich zur Welt. Wir waren 4 Kinder, eine Bauernfamilie. Von uns Jungs verließen 90% die Schule und gingen in eine Kolchose. Warum? Nun, die meisten Männer waren an der Front und jemand musste die Arbeit verrichten. Ich war Traktorfahrer, aber Lehrer und Traktorfahrer waren von der Einberufung ausgenommen. Es gab da einen Hauptmann namens Mischkin. Er war der Rekrutierungsoffizier. Ich sagte ihm, ich muss an die Front. Ich habe 3 Brüder dort, aber sie waren bereits ums Leben gekommen. Sie hatten aufgehört zu schreiben und dann bekamen wir die Benachrichtigung.
1: Man schickte mich zur Artillerieschule nach Smolensk. Dort studierten wir 12 bis 15 Stunden täglich. Die Ausbildung schloss ich im Rang eines Leutnants ab. Meine Untergebenen waren in ihren 40ern. Sie waren Veteranen des Ersten Weltkriegs und des Bürgerkriegs. Ich war 18.
2: Die deutschen Streitkräfte, die an unserer Westfront kämpften, brachten 13 Panzerdivisionen, 33 Infanteriedivisionen und 5 motorisierte Infanteriedivisionen zum Einsatz. Unsere Truppen lieferten ihnen heftige Kämpfe.
3: Wir leisteten erbitterten Widerstand und kämpften Tag und Nacht. Im Panzerhelm hörte ich nur: Laden und wieder laden. So ging es weiter und alles schien in Ordnung, bis mein Panzer plötzlich sank. Da war ein Sumpf, aber ich fuhr weiter, im ersten Gang, ohne zu schalten, einfach weiter. Ich konnte spüren, wie wir am Boden entlang schrammten. Aber ich fuhr langsam weiter. Und dann, zack, erreichten wir festen Boden. Das war der Moment, in dem sie uns hart angriffen. Offenbar hatten wir sie umfahren und gerieten unter Sperrfeuer. Und dann, bumm, im Panzer wurde es dunkel, der Panzer brannte. Ich bekam keine Luft und versuchte, die Luke zu öffnen, aber sie klemmte. Also kroch ich durch den Laderaum. Dort sah ich einen Mann liegen. Es war dunkel und ich versuchte, ihn herauszuziehen. Aber ich schaffte es nicht. Sascha war ziemlich schwer und schlimm verletzt. Ich schaute durch die Kommandantenluke und sah einen Kopf. Der Funker war wieder zu sich gekommen. Er hatte eine Bauchwunde. Ich schubste ihn mit dem Fuß an und rief: Vanya, hilf mir! Gemeinsam zogen wir Sascha heraus, rannten keine 10 Meter. Dann explodierte der Panzer. Und die Angriffe gingen weiter. Ich lag am Boden. Da sah ich einen deutschen Soldaten mit aufgepflanztem Bajonett. Zum Glück hatte ich eine Pistole. Ich nahm sie und feuerte. Ob getötet oder verwundet, er fiel zu Boden. Mein Kopf brummte. Dann hörte ich Stimmen. Wer ist das? Wir oder die Deutschen?

0: Dann konnte ich hören, dass es unsere waren. Sie lagen in einer Senke und ich kroch zu ihnen. Sie sagten, du bist verletzt, du blutest. Ich sagte ihnen, ich bin nicht verletzt. Ich habe Sascha hinter mir hergezogen. Sie schnitten meinen Ärmel auf und da war ein Loch. Wie ich das überlebt habe, weiß ich nicht. Jedenfalls haben sie mir einen Verband angelegt. Vanya, mein Funker, hatte auch einen Verband. Er hatte eine Bauchwunde, Sascha auch. Wir schleppten die beiden mit uns. So gegen 10 oder 11 Uhr rannte ein Sanitäter auf uns zu und sagte, ihr bewegt euch in Richtung der Deutschen. Was ist los? Hier sind überall Deutsche. Oh je, lasst uns hier entlang gehen. Wir bogen nach rechts ab, gingen durch die Büsche, Sümpfe und Schlamm und fanden einen Weg hinaus.
1: An der Front gab es kein Krankenhaus. Wir zimmerten ein paar Baracken zusammen, taten unser Bestes und gaben dem Ganzen einen Anstrich. Dann begann man damit, uns die Verwundeten von der Westfront zur Behandlung zu bringen. Die Leute waren am Verhungern. Zu dem Zeitpunkt litten auch wir an Mangelernährung. Sie brachten uns junge Männer, die meisten davon so um die 18 Jahre. Junge Burschen. Sie waren ausgebildet zu marschieren, um mit ihren Bajonetten den Feind an der Frontlinie zu stellen. Einer sagte, Kamerad Feldwebel, ich kann nicht laufen, meine Beine knicken ein. Er sagte ihm, er solle den Sanitäter aufsuchen. Dieser nahm die Temperatur. Als er sah, dass diese nicht hoch war, sagte er, geh zurück in deine Einheit. Also ging er zurück und kollabierte. Dann schleppten sie ihn zu uns. Er kollabierte erneut und starb. Täglich starben 25 Männer. Wir Mädchen trugen die Toten auf Tragbahren weg, um sie außer Sichtweite zu bringen, damit die anderen sie nicht sahen. Viele Soldaten starben. Mir taten die jungen Männer sehr leid.
2: Die erbitterten Kämpfe um Stalingrad dauern an. Unsere Soldaten schlagen zahllose Angriffe feindlicher Panzer und Infanterie zurück.
3: Es waren viele Soldaten vor Ort. Panzerbesatzungen, Infanteristen und andere wurden zusammengezogen. Uns wurde klar, dass eine große Operation bevorstand. Das Oberkommando entschied, die 300.000 Mann, starke deutsche Armee, die sich auf die Wolga zubewegte, einzukesseln und zu vernichten. In der Tat kämpfte zu dem Zeitpunkt das gesamte Europa gegen uns. Es herrschte strenger Frost, bis zu minus 20 Grad Celsius. Am 19. November um 7.55 Uhr erhielten wir den Befehl, laden. 15.000 Geschütze und Mörser ließen ihr Feuer auf die deutschen Nazitruppen herabregnen und unsere Panzer rückten vor. Als unsere Panzer die Frontlinie erreichten, sah ich Panzerabwehrwaffen aus den deutschen Stellungen herausfahren. Während unsere Panzer weiter vorrückten, gelang es mir, mit ein paar Schüssen zwei Panzerabwehrgeschütze zu zerstören. Der Kampfgeist war geweckt. Ich hatte keine Angst. Wir rannten und rannten immer weiter voran, Seite an Seite mit den Panzern und der Infanterie. Unser Regiment bewegte sich zu den Stellungen der Italiener. Sie warfen ihre Waffen weg und flohen in Panik. Die Rumänen waren die Ersten, die sich ergaben. Ganze Regimenter, ja sogar Divisionen ergaben sich. Ich sah große Kolonnen mit Deutschen, Rumänen und Italienern, die sich ergaben. Sie waren zerlumpt und erschöpft. Sie froren und hatten Hunger. Natürlich spielte die Artillerie hierbei eine große Rolle.
4: Der Tag des Sieges ist Russlands wichtigster und heiligster Nationalfeiertag. Vor 80 Jahren, nach dem Sieg über Nazi-Deutschland, marschierten die Helden, die diesen historischen Sieg in vier langen und brutalen Jahren errungen hatten, triumphierend über dieses Kopfsteinpflaster.
5: Kameraden der Roten Armee und der Roten Marine, Waffenbrüder, ich grüße euch und beglückwünsche euch zu eurem großen Sieg über den deutschen Imperialismus.
0: An der Parade nahmen die Soldaten von den 10 Fronten teil, an denen der große Vaterländische Krieg gewonnen wurde.
6: Mehr als 35.000 Soldaten wurden ausgewählt.
0: In der Roten Armee kämpften Angehörige aller Ethnien. Es war wichtig, die Einheit und den multinationalen Charakter des Landes hervorzuheben.
6: Diesen großartigen Menschen, diesen Helden, gedenken wir heute.
0: Wir befreiten die Kleinstadt Otschuga. Eine Frau und ein kleines Mädchen kamen zu uns und steckten Blumen an den Panzer. Sie weinten und dankten uns für ihre Befreiung. Häuser brannten. Die Deutschen hatten sie bei ihrem Rückzug in Brand gesteckt. Ich sah Galgen. Wenn ich heute aufwache, sehe ich diese Frau und das Mädchen vor mir. Ich erinnere mich sehr gut an sie. Und ich träume davon, wie ich Sascha herauszog, wie ich auf dem Panzer stand. Sie hätten mich abknallen können. Ich habe Splitter in der Wirbelsäule und im Hüftgelenk. Ich denke, ich war ein ziemlicher Narr, mich dort auf den Geschützturm zu stellen. Aber wenn ich ihn zurückgelassen hätte, wäre er gefangen genommen oder getötet worden. Ich habe ihn nicht zurückgelassen. Auch davon träume ich nachts. Ach.
3: Dieses Foto wurde nach Stalingrad gemacht. Dieses hier in der Ukraine. Ich überquerte den Fluss Sewerskij Donez zusammen mit der Infanterie. Sobald ich am Ufer ankam, riefen sie mir zu: Runter, runter! Ich duckte mich. Und da sah ich eine Metalllasche mit einem Totenkopf darauf. Wir befanden uns in einem Minenfeld. Und dann begann das schwere Maschinenfeuer von den gegenüberliegenden Anhöhen. Unser Trupp nahm Deckung. Von meiner Position aus konnte ich Mündungsfeuer sehen. Ich eröffnete das Feuer. Offenbar waren sie überwältigt und stellten das Feuer ein. So hatte ich also unserer Infanterie geholfen, das Feuer dieser Maschinengewehrnester zu unterdrücken.
0: Es gab schweren Widerstand. Die Deutschen hatten jedes Haus in eine Festung verwandelt. In Königsberg angekommen, lautete der Befehl: Vorwärts marschieren, vorwärts. Viele Panzer brannten. Der Funker wurde getötet. Der Ladekanonier ebenfalls. Aloschka, der Schütze, fragte mich: Kolja, wie geht es dir? Ich war benommen. Sie hatten die Frontpanzerung getroffen. Splitter flogen herum. Meine Augen wurden verletzt. Und dann, bumm, ich wurde bewusstlos. Wer mich herauszog, weiß ich nicht. Sie legten mich in einen Graben. Zuerst sammelten sie die Verwundeten ein. Ein paar Tage später die Getöteten. Es lagen auch getötete Deutsche herum. Sie begannen also damit, die Toten einzusammeln. Und dabei stellte sich heraus, dass ich noch am Leben war. Man brachte mich nach Kaunas ins Krankenhaus. Dort gab es zwei Schwestern, Tosja und Welta. Sie sagten mir, ein Oberst war hier. Er sagte uns, dass wir deine Augen entfernen sollen. Da sagte ich der Chefärztin, dass ich das niemals zulassen würde. Sie sagte, in Ordnung, ich werde alles tun, um das zu vermeiden. Ich fragte sie, wirklich? Und sie sagte, ja. Nun, sie entfernte beide Sammellinsen. Am zweiten oder dritten Tag nahmen die Schmerzen derart zu, dass ich es nicht mehr aushalten konnte. Ich konnte weder essen noch trinken. Also entschied ich mich, nun, meine Augen waren verbunden, also tastete ich mich aus dem Bett. Ich wusste, dass ich mich nicht im ersten Stock befand. Ich dachte, wem nütze ich, wenn ich blind bin? Ich kletterte auf die Fensterbank und da rannte Schwester Tosja herbei und hielt mich zurück. Ich war nur Haut und Knochen, wog wahrscheinlich weniger als ein Hase. Sie legte mich zurück ins Bett, schrie und weinte und verfluchte die Deutschen.
7: Ist es auch passiert, dass sich einer der Patienten in Sie als junge Krankenschwester verliebte?
1: Nun ja, das ist schon auch passiert. Man streichelt jemandem das Haar oder spricht ihm gut zu. Einer der Offiziere sagte, Balusha, hier sind 600 Rubel. Nimm das Geld. Es soll dich an mich erinnern. Ich sagte, nein, ich brauche kein Geld. Ich bin hier gut versorgt. Aber du wirst es brauchen. Alles Mögliche passierte. Ich beschloss, nicht eher zu heiraten, bis der Krieg aus wäre. Man machte mir viele Anträge. Wir gingen zum Tanz. Einmal gingen wir zum Tanz in das Haus eines jungen Offiziers. Ein junger Mann forderte mich zum Tanz auf, einen Walzer. Ich konnte damals gut tanzen. 6 Monate lang gingen wir aus, dann gab ich ihm einen Korb. Ich dachte, alle suchen nur ein Bettgesellen. Dann begann mein zukünftiger Ehemann, mir den Hof zu machen, obwohl er wusste, dass ich ihn abweisen würde. Er konnte nicht besonders gut tanzen, schon gar keinen Walzer. Beim Tango war er annehmbar. Aber man muss doch ordentlich Walzer tanzen können.
2: Hier spricht Moskau. Nach hartnäckigen Straßenkämpfen haben wir die deutschen Truppen in Berlin vernichtend geschlagen. Heute, am 2. Mai, haben wir die deutsche Hauptstadt Berlin eingenommen.
3: Das ist die Stabsstelle der Brigade. Hier sitze ich mit einer Pfeife im Mund. Ungarn, im Frühjahr 1945. Am 8. Mai marschierten wir in die Stadt Graz ein. Dort waren wir, als der Sieg bekannt gegeben wurde. Der Krieg war vorbei. Es war ein sehr freudiges Ereignis. Es gab eine kleine Feier.
0: Das Büro des Kommandanten berichtete, der Krieg ist vorbei. Jeder mit einer Waffe feuerte in die Luft. Ich ging zu meinem Zugführer. Er umarmte mich und ich weinte. Kolja, das war's. Der Krieg ist vorbei. Der Krieg ist vorbei.
1: Natürlich tanzten wir vor Freude. Oh, der Krieg ist vorbei. Lasst uns nach Hause gehen. Aber nein. Man sagte uns, dass der Krieg mit Japan noch im Gange sei. Wir wurden an einen Ort verfrachtet, von dem man ausging, dass die Japaner dort angreifen würden. Nachdem wir dort ankamen, lebten wir mehr als einen Monat in Erdlöchern. Es war kalt und wir hatten nur Trockenrationen. Feuer zum Kochen durften wir nicht anzünden. Einer stand mit der Waffe in der Hand Wache, die anderen ruhten sich aus. Die Japaner schlachteten Menschen in den Krankenhäusern ab. Sie waren noch grausamer als die Deutschen. Sie enthaupteten Frauen und Mädchen. Wir überwältigten sie durch unsere Überzahl mit unseren Einheiten, die aus dem Westen eintrafen. Das waren zähe, kampferprobte Männer. Am 3. September waren wir bereits in der Mandschurei und der Krieg war vorbei.

Ein paar Sanitäter fanden einen Weinkeller. Aber ihr Sake schmeckte nicht besonders gut.

0: So kam es, dass ich mit dem Tanzen aufhörte. Das war's. Meine Zeit des Tanzens war vorbei. Meine Söhne sagten immer, Mama, trotz aller Schwierigkeiten hast du nie mit dem Rauchen, Trinken und Fluchen angefangen und bist stattdessen eine liebende Mutter geworden.
1: Das ist meine Familie. Mama, meine Nina, Ninotschka. Das ist mein Sohn. Und das ist meine Tochter Galotschka. Mutter erhielt die Nachricht, dass ich gefallen sei. Also dachte sie, ich sei tot. Und ich dachte, sie sei tot. Man brachte mich nach Hause und Mutter kam vor die Tür. Sie berührte mich und sagte, Kolja, Kolja, bist du das? Aber du bist doch tot. Du bist an der Front gefallen. Vanya ist tot und du auch. Ich sagte, Mama, ich bin's. Kolja, dein Sohn. Ich bin am Leben.

0: Man muss im Leben gütig sein und andere respektieren. Man muss die Menschen lieben. Bevor man sich durch jemanden beleidigt oder verärgert fühlt, muss man sich selbst anschauen und wie man andere Menschen behandelt. Ich arbeitete 37 Jahre lang in der Gynäkologie. Im Alter von 72 Jahren ging ich in Rente. Und das, wie ich meinem Chefarzt schrieb, mit großem Bedauern. Ich habe 2 Söhne, 3 Enkelsöhne und eine Enkeltochter. So viele. Nie habe ich mich über irgendetwas beschwert. Nie sage ich, hier tut es weh oder dort tut es weh. Junge Leute haben vielleicht mal ein Wehwehchen. In meinem Alter ist es aber normal. Vielen Dank, dass ihr gekommen seid. So viel Aufmerksamkeit habe ich wahrscheinlich gar nicht verdient. Danke euch allen. Ich liebe euch. Ich habe gute Menschen um mich herum. Keinen Grund, mich zu beschweren. Alles ist gut.
1: Wenn ich mir im Fernsehen unsere Soldaten in der militärischen Sonderoperation anschaue, erinnert mich das natürlich an meine Jahre als junger Kommandeur.
2: Mein Vater sagte uns, was auch immer aus euch wird, bleibt menschlich. Verletzt nicht die Jüngeren, helft den Schwachen und ehrt die Alten. Nehmt nicht, was euch nicht gehört und betrügt niemanden. Nun, dieses Kreuz trage ich bis heute.

0: Wir sind Papa und Mama für sie. Sie sehen uns als Rudel. Meine Schöne. Soho sieht Sergej als Mutter an. Er spuckte sie heulend aus. Er wollte nur Mama. Marussia, hier, nimm das. Was ist das für ein Schwarm? Igor, verschwinde von hier.
1: Ich bin Gabriel Doroshin, geboren in Frankreich, aber ein russischer Freiwilliger. Jeder Russe sorgt sich um Russlands Schicksal. Und als mir klar wurde, dass der Westen angefangen hat, Russland zu bedrohen, habe ich mich entschieden, hierher zu kommen.

weil es keine andere Wahl gab. Diese Frage war für mich schnell geklärt. Ich habe nicht darüber nachgedacht, was Krieg bedeutet und was mich erwarten würde. Man geht einfach, weil man gehen muss, komme was wolle. Das ist einfach Schicksal. Ich habe Paris gegen Malaya Shishovka eingetauscht. Wir haben dort auch einen Turm, also ist es nicht so schlimm. Er erinnert an den Eiffelturm. Aber er ist noch cooler, weil über dem Eiffelturm keine russische Flagge weht. Noch nicht.

0: Der Tag des Sieges ist Russlands wichtigster und heiligster Nationalfeiertag. Jedes Jahr findet an dem Gedenktag auf dem Roten Platz eine große Parade statt. Sie ist ein Symbol für die Einheit und das Heldentum von Millionen von Menschen und eine ehrwürdige Erinnerung an den immensen Preis, der für den Sieg gezahlt wurde. Vor 80 Jahren, nach dem Sieg über Nazi-Deutschland, marschierten die Helden, die diesen historischen Sieg in 4 langen und brutalen Jahren errungen hatten, triumphierend über dieses Kopfsteinpflaster.
1: Kameraden der Roten Armee und der Roten Marine, Waffenbrüder, ich grüße euch und beglückwünsche euch zu eurem großen Sieg über den deutschen Imperialismus.
2: An der Parade nahmen die Soldaten von den 10 Fronten teil, an denen der große Vaterländische Krieg gewonnen wurde.
3: Mehr als 35.000 Soldaten wurden ausgewählt. Viele von ihnen waren als Helden der Sowjetunion ausgezeichnet, einige sogar 2- oder 3-mal.
2: Fast alle der 100 Ethnien der Sowjetunion beteiligten sich am großen Vaterländischen Krieg. In der Roten Armee kämpften Angehörige aller Ethnien. Es war wichtig, die Einheit und den multinationalen Charakter des Landes hervorzuheben. Und genau das tat man.
3: Diesen großartigen Menschen, diesen Helden, gedenken wir heute.
0: Der Oktober 1941 sah einen frühen Frost. Am 7. November, als die Parade über den Roten Platz marschierte, bedeckte dichter Schneefall Russlands Hauptstadt. Vom Podium an Lenins Mausoleum aus sprach Stalin zu den Soldaten. Es war das erste Mal, dass er eine Parade abnahm.
4: Ihr führt einen Befreiungskrieg. Einen gerechten Krieg, um die deutschen Invasoren zu vernichten. Lang lebe unser ruhmreiches Vaterland, seine Freiheit und seine Unabhängigkeit.
2: Damit sagte er, wir werden gewinnen. Somit war der Glaube des Oberbefehlshabers an den Sieg seines Landes klar übermittelt. Ich denke, dass das eine wichtige Rolle spielte. Heute noch hinterlässt der Anblick der Parade einen starken Eindruck. Damals gingen die Truppen auf dem Roten Platz nicht zurück in ihre Kasernen, sondern an die Front. Sie marschierten dem Tod entgegen, bereit für ihr Land zu sterben.
0: Das Naziregime betrachtete die Slawen und weitere ethnische Gruppen in der Sowjetunion als minderwertige Rassen, die zu vernichten waren. Daher bedeutete dieser Krieg für jede der sowjetischen Nationen einen Krieg ums Überleben. Dies erklärt die bemerkenswerte Entschlossenheit von Anfang an, die Flut an Freiwilligen aus allen Republiken und die zahllosen Heldentaten an allen Fronten. Das umfangreichste Verzeichnis über Auszeichnungen befindet sich im Archiv des Verteidigungsministeriums in Podolsk. Im Großen Vaterländischen Krieg wurden rund 11,5 Millionen Orden und Medaillen an Menschen aller Ethnien verliehen. Russen, Ukrainer, Weißrussen, Balten, Zentralasiaten, Transkaukasier. Hier fand ich die Aufzeichnungen über meinen Urgroßvater Ilja Mironow. Er machte den gesamten Krieg mit und war im Mai 1945 dabei, als Berlin eingenommen wurde. Ihm wurden die Medaille für Verdienste im Kampf sowie der Orden des Vaterländischen Krieges erste und zweite Klasse verliehen. Zu diesem Zeitpunkt lag die Einnahme Berlins aber noch in weiter Ferne. Im November 1941 war die Sowjetunion an der Front mit einer bedrohlichen Lage konfrontiert. Der Feind hatte Weißrussland, die Ukraine sowie das gesamte Baltikum besetzt und stand vor den Toren Moskaus.
5: Als die Truppen der westlichen Reservekräfte nahe Wjasma und Bryansk nahezu eingekesselt waren, insgesamt waren 600.000 Männer festgesetzt, stand Moskau einer deutschen Panzeroffensive praktisch wehrlos gegenüber. Ein paar Kadettenregimenter konnten nur kleinere Abschnitte der Moschaisker Verteidigungslinie halten.
1: War das Oberkommando zuversichtlich, dass wir die Verteidigung bei Moschaisk halten und den Feind aufhalten würden? Ehrlich gesagt, natürlich waren wir uns dessen nicht absolut sicher.
5: Angesichts der Lage erwies sich die aus Leningrad verlegte 312. Division unter Naumow und die 316. Division unter Panfilow als entscheidend bei der Verstärkung der Front.
0: Im Juli begann man mit der Aufstellung einer Division, die Wehrpflichtige aus den Sowjetrepubliken Kasachstan und Kirgisistan umfasste. Das Kommando der 316. Schützendivision wurde Generalmajor Iwan Panfilow übergeben, der zuvor als Militärkommissar in Kirgisistan gedient hatte.
6: Panfilows Division bestand fast ausschließlich aus mobilisierten Einheimischen. Die Region war einst als Semirechye bekannt. Als aber die autonome Region Kara-Kirgisien geschaffen wurde, fiel ein Teil an Kasachstan und ein Teil an Kirgisien. Tatsächlich wurde die Region aber stets Semirechye genannt. Angesichts ihrer Zusammensetzung kann Panfilows Division zu Recht als kasachisch und kirgisisch bezeichnet werden.
0: In nur einem Monat wurde die Division zusammengestellt und durchlief intensives Training, bevor sie an der Front zum Einsatz kam.
7: Zhukov war der Erste, der Moskau erreichte. Danach Panfilow mit seiner Division. Sie gingen in Stellung. Panfilow wurde zum Kommandeur des Kampfabschnitts Volokolamsk ernannt.
8: Das Durchschnittsalter in Panfilows Division lag bei ungefähr 30 Jahren. Warum? All die jungen Männer gingen der Division in der Zeit vom 22. Juni bis 12. Juli verloren. Die reiferen Männer waren gesund. Sie hatten 3 bis 5 Kinder und etwas zu verteidigen. Panfilow sagte, Sterben ist nicht beängstigend. Was aber folgt darauf? Eure Aufgabe ist es, zu überleben und zu siegen.
7: Die meisten Soldaten kamen aus den Kolchosen. Panfilow sagte, warum vor einem Panzer fürchten? Es ist nur ein Traktor mit einer Kanone. Gemäß der militärischen Vorgaben hätte er mit seiner Division eine Linie bilden sollen. Stattdessen schuf er Widerstandsnester. So etwas hatte es noch nie gegeben. So schrieb er die Regeln der Kriegsführung neu.
0: Später tauchte in den Büchern über militärische Strategie ein neuer Begriff auf, die Panfilow-Schleife.
7: Hübner schrieb an von Bock, wir haben es mit einer wilden Division zu tun. Und hier der interessanteste Teil. Sie trotzen allen bekannten Kriegstaktiken und militärischen Grundsätzen. Ihre Kämpfer sind extrem fanatisch, fürchten weder den Tod noch ergeben sie sich.
0: Die berühmteste Schlacht von Panfilows Division fand nahe Dubosekovo statt. Sie wird als die Heldentat von 28 Männern der Einheit in die Geschichte eingehen. Ab dem 16. November hielt die Division über Tage hinweg die in Richtung Moskau vorrückenden deutschen Panzer und Infanterie auf. Unter schweren Verlusten wehrten Panfilows Truppen den Vormarsch der Nazis auf die Hauptstadt ab. Valentina Panfilowa, die 18-jährige Tochter des Kommandeurs, kämpfte ebenfalls in der legendären 316. Division.
7: Meine Mutter war Sanitäterin in einem Sanitätsbataillon. Sie wurde mit der Medaille für Verdienste im Kampf sowie dem Orden Roter Stern ausgezeichnet. Ihre Heldentaten sind als ihre eigenen und nicht die als einer Tochter Panfilows aufgezeichnet. Sie holte 18 verwundete Soldaten vom Schlachtfeld. Sie spendete Blut. Das war meine Mutter. Vom Tod ihres Vaters erfuhr sie, als sie einen Verwundeten versorgte, der dort lag und weinte. Sie tröstete ihn und sagte, halte durch, ich helfe dir. Gleich geht's dir besser. Wir geben dir eine Spritze. Und er antwortete, Schwester, warum denkst du, weine ich? Sie haben unseren Kommandeur getötet. So erfuhr meine Mutter davon.
0: Am 18. November 1941 wurde Panfilow durch eine Mörsergranate getötet.
7: Am 21. November wurde er bestattet. Der Feind stand noch immer vor den Toren Moskaus. Beim Trauerzug erhob eine Staffel die Schwerter zum Gruß. Die Prozession ging durch die gesamte Stadt zum Friedhof Novodevichy. Dieses Geleit war eine Ehrung nicht nur Panfilows, sondern aller Soldaten, die bei der Verteidigung Moskaus ihr Leben gaben. Schätzungen gehen davon aus, dass zwischen 120 und 150

0: 30 Soldaten zu Helden der UdSSR wurden, 33 davon Panfilows Männer.
1: Die erste Statue der UdSSR zu Ehren von Generalmajor Panfilow wurde im November 1942 in der kirgisischen Hauptstadt errichtet. Heute trägt der Stadtpark in Almaty den Namen von Panfilows 28 Gardisten. Alljährlich wird eine Gedenkveranstaltung abgehalten.
0: Um zu verstehen, was den Kasachen die Erinnerung an den Krieg und den großartigen Sieg bedeutet, sollte man den Park am 9. Mai besuchen. Wir Kasachen müssen uns an die 7 Stämme erinnern, die gekämpft haben. Nicht nur namentlich, sondern auch, wer was beigetragen hat. Ich weiß, wer wo gekämpft hat. Wir alle wissen es.
1: In Kasachstan, beim Marsch zum Gedenken an die Helden, tragen die Menschen nicht nur Bilder von jenen, die in den Schlachten gefallen sind, sondern auch von jenen, die den Sieg errungen haben.
2: 220 Fabriken wurden nach Kasachstan evakuiert, weitere 140 dort gebaut. Bis Ende 1945 waren 360 Fabriken, Betriebe, große Werkstätten und weitere Anlagen hier angesiedelt und wurden dort belassen.
1: Industrieanlagen wurden von der Frontlinie in das Hinterland verlegt. Fabriken wurden eilends abgebaut und in den Ural, nach Sibirien und natürlich in die zentralasiatischen Republiken verbracht, wo die feindlichen Bombenangriffe die Produktion nicht beeinträchtigten. Facharbeiter begleiteten die Maschinen, bereit für den Wiederaufbau und den Produktionsstart, sobald die Maschinen ankamen, bisweilen direkt von den Zügen. Diese Betriebe bauten Panzer, Flugzeuge und Waffen. Alles, was an der Front gebraucht wurde. Alles für den Sieg.
3: In der Nachkriegszeit holte man die Betriebe aus den östlichen Regionen nicht wieder zurück, sondern baute an den alten Standorten neue Anlagen.
1: Die Evakuierung besetzter Territorien begann unter brutalen Bedingungen. Im Herbst 1941 beherbergte allein Kasachstan 24.000 Menschen. Im Januar 1924 waren es mehr als 400.000. Diese beispiellose Migration war eine grauenhafte Quälerei für die vor der Vernichtung durch die Nazis fliehenden Zivilisten.
0: Jeder, der ankam, wurde aufgenommen. Das ist die Mentalität der Kasachen. Es gibt zahllose dokumentierte Beispiele, sogar in meiner eigenen Familie. Einmal lief mein Vater an einem Mann vorbei, der auf dem Marktplatz Geige spielte. Er sprach ihn an und stellte fest, dass er kaum Russisch konnte. Vater erfuhr, dass es sich um einen chinesischen Komponisten handelte, der aus Moskau evakuiert worden war. Zu dem Zeitpunkt beherbergten wir aber schon die Familie von Professor Skorulski vom Kiewer Konservatorium. Großmutter sagte, Bachchan, wir haben keinen Platz mehr. Er antwortete aber, stell dir vor, du wärst in seiner Lage.
1: Künstler aus Theatern, Konservatorien und Filmstudios fanden ebenfalls Zuflucht im gastfreundlichen Kasachstan.
2: Am 7. November präsentierte unser Opernhaus eine Aufführung mit Galina Ulanova in der Hauptrolle. Ulanova unterrichtete auch an der ortsansässigen Akademie für Choreografie.
1: Vor dem Krieg gab es in Kasachstan keine Filmstudios. Also wurde der städtische Kulturpalast für die Filmproduktion umfunktioniert. Heute beherbergt das Gebäude die staatliche Philharmonie. Die Stadt wurde für 3000 Filmemacher, Theatermitarbeiter und Schauspieler zur zweiten Heimat. Hier wurde das zentrale Vereinigte Filmstudio ZOX gegründet. Es beherbergte Größen wie Lenfilm oder Mosfilm. 4 von 5 Filmen aus der Sowjetära wurden hier gedreht.
2: Im Dezember 1941 hatte der Film Sie trafen sich in Moskau Premiere. Hier wurde der Film fertiggestellt. Zu Sowjetzeiten wurde uns die Birkenallee gezeigt, die Kotowski in dem Film entlangritt. Ja, wir besuchten den Ort. Und ich denke, viele Menschen tun das noch heute.
4: Für den Schmerz und das unschuldig vergossene Blut schwören wir Rache. Wir werden ihnen den Atem, den Schlaf und das Leben nehmen.
0: Ich hatte eine glückliche Kindheit in einem friedvollen Elternhaus. Ich erinnere mich deutlich an die Worte meines Großvaters. Kinder, der Krieg kommt.
5: Mit so vielen Serben war es unmöglich, einen größeren kroatischen Staat zu errichten. Daher war der Völkermord die einzige Möglichkeit, einen solchen Staat aufzubauen. Neben der Vernichtung von Juden und Roma waren die Serben das Hauptproblem für die Kroaten.
0: Es war ein großer, sehr großer Baum. Es war das erste Mal, dass ich Menschen sah, die an dieser Pappel, an ihren Beinen herunterhingen.
6: Meine Mutter drückte mich an ihre Brust. Wenn ich daran denke, wie sie mich umarmte, mit Tränen in ihren Augen, wie sie mich ihr wegnahm. Es rührt mich auch zum Weinen.
4: Man kann die Geschichte nicht zurückdrehen. Man muss sie kennen und sich daran erinnern. Sonst wird sich die Geschichte wiederholen und die Entfremdung zwischen den Menschen wird wieder zunehmen.

0: Allgemein gilt der erste Teil von Ivan der Schreckliche als der wichtigste Film.
1: In den neu gebauten Studios wurde nur nachts gedreht, da der Strom tagsüber den Fabriken vorbehalten war. Nach Zentralasien verlegte Museen stellten Requisiten zur Verfügung und verliehen authentische Kostüme an die Schauspieler. So wurde ein außergewöhnlicher Film geschaffen, der maßgeblich zur Stärkung des Kampfgeists der Nation beitrug.
2: Siehe Gott, wir wollten keine Feindseligkeit, aber die Zeiten, in denen ein Ausländer ungestraft in unser Land einfallen kann, sind vorbei. Dieser Dolch wird jene durchbohren, die Moskau herausfordern.
1: Die Nachbarrepublik Kirgisistan war ebenfalls ein Zufluchtsort für Menschen, die vor dem Krieg flohen. Noch heute, 80 Jahre später, erinnern sich hier die Menschen sehr lebhaft an die hunderte Kinder, die aus dem belagerten Leningrad gerettet wurden. Der Issyk-Kul-See, das Wahrzeichen Kirgisistans. Hunderte Kinder wurden aus dem besetzten Leningrad hierher gebracht. Erschöpft, hungrig, die Bombenangriffe knapp überlebt. Und nach langer Reise fanden sie hier Pflege, Wärme und Frieden.
3: Als wir die Nachricht erhielten, dass Kinder aus Leningrad zu uns kommen sollten, trafen wir alle nötigen Vorbereitungen. Viele Funktionäre schreckten aber vor der Verantwortung zurück. Sie fanden Ausreden, um die Kinder abzuweisen, da sie Bedenken hatten, dafür verantwortlich gemacht zu werden, falls eines der Kinder, Gott behüte, sterben sollte.
1: Die 18-jährige Toktogon Altibasarova aus dem kleinen Dorf Kurmenti schreckte vor dieser Verantwortung aber nicht zurück. Im Sommer 1942 kamen 150 Kinder aus Leningrad über den Issyk-Kul-See hier an und wurden bei ihr in Pflege gegeben.
3: Am 27. August fuhren die Leute mit Pferdewagen und Karren los, um die Kinder in Empfang zu nehmen.
1: Im Februar verließen die Kinder Leningrad und wurden in die Region Krasnodar gebracht. Dort befand sich aber bereits die Front, also wurden sie von den Behörden nach Kirgisistan weitergeleitet, um sie vor dem Krieg in Sicherheit zu bringen. Das Klima in Issyk-Kul war für seine heilende Wirkung bekannt und bot den armen Kindern, die dem Hunger und der Kälte entgangen waren, die beste Möglichkeit zur Erholung.
4: Im Dezember wurden der Hunger und die Kälte unerträglich. Wir waren sehr schwach. Meine Mutter zog sich eine Unterkühlung zu und starb binnen einer Woche. Nun waren wir drei allein. Meine kleine Schwester war 3 Jahre alt. Mein Bruder wusste, dass Waisenhäuser elternlose Kinder aufnahmen. Also brachte er uns dorthin. Er war gerade 18 geworden und am nächsten Tag wurde er eingezogen. Im Februar begannen sie damit, uns über den zugefrorenen Ladogasee zu evakuieren. Meine Schwester konnte aber nicht laufen, also ließen sie sie zurück. Ich wollte nicht ohne sie gehen, aber die Pfleger sagten mir, es sei nur vorübergehend. Du wirst sie bald wiedersehen. Sie starb schon im Sommer.
1: Die geretteten Kinder waren zwischen 18 Monaten und 11 Jahren alt. Ihre beschwerliche Reise nach Kirgisistan dauerte 6 Monate. Bemerkenswerterweise wurden die 150 Kinder nur von 2 Pflegekräften eines Leningrader Waisenhauses begleitet.
3: Als sie am Kinderheim ankamen, kamen viele Leute, um sie sich anzusehen. Darunter auch Kinder. Die Erwachsenen konnten mit dem Anblick umgehen. Die Kinder aber hatten Angst und liefen weg, denn die Neuankömmlinge waren nur Haut und Knochen. So schlimm war es. Die älteren Kinder wussten ihre Namen, viele der jüngeren aber nicht. Meine Mutter arbeitete mit den Ärzten zusammen, um deren Alter zu bestimmen und ihnen Nachnamen zu geben. Geburtsurkunden wurden herausgegeben. Das gesamte Dorf half mit. Die Menschen brachten, was sie bringen konnten, manchmal ihre letzten Reste. Kein Kind musste hungern. Alle wurden gesund gepflegt.
4: Wir hungerten bereits während der Belagerung und hatten ständig Hunger. Sie ernährten uns, so gut sie konnten. Auch die Kolchose half mit. Sie brachten Speisen, gute Mahlzeiten, Gemüse, Fleisch und andere Dinge.
1: Das Kinderheim war 10 Jahre in Betrieb.
5: Die Kinder wuchsen zu Erwachsenen heran und zogen fort. Sie schrieben ihr Briefe, und nannten sie Mama Tonia. Sie reiste allein nach Leningrad, dem heutigen St. Petersburg, wo sie sich mit Überlebenden der Belagerung aus dem Kinderheim traf. Jenen, mit denen sie in Kontakt blieb, schickte sie Pakete, gefüllt mit Äpfeln aus Issyk-Kul.
1: Heute leben in Kirgisistan nur noch 12 Überlebende der Leningrad-Blockade. Marat Kutanov leitete den Bau des Denkmals, das den Überlebenden der Blockade gewidmet ist.
5: Meine Mutter, Anna Kutanova, geborene Ivanova, stammte aus Leningrad. Über die gesamte Blockade hinweg, von Anfang bis Ende, die gesamten 872 Tage war sie in Leningrad. Sie machte ihren Schulabschluss und schrieb sich am Institut für Wirtschaft und Finanzen ein. Sie wurde entsandt, um die Wirtschaft wieder aufzubauen. Meine Mutter schlug vor, in Kirgisistan ein Denkmal zu bauen, da rund 30 ihrer Familienmitglieder bei der Belagerung Leningrads ums Leben gekommen waren. Wir brachten Erde vom Piskarevskoer Gedenkfriedhof. Das Monument zeigt eine kirgisische Frau mit einem russischen Kind im Arm. 800 Frauen adoptierten Kinder aus dem belagerten Leningrad und zogen sie auf. Es gab mehrere Kinderheime in ganz Kirgisistan. Die Menschen kümmerten sich selbstlos um diese Kinder. Hier ist die Inschrift, dem noblen Volk Kirgisistans gewidmet.
1: Kirgisistan bot den Kindern nicht nur eine neue Heimat, sondern schickte auch Lebensmittel nach Leningrad selbst. Die Heimatfront unterstützte die Kriegsanstrengungen auf jede mögliche Weise. Die Menschen sammelten Pakete für die Soldaten.
5: Sie gaben alles her, sammelten Gelder für Panzer. Sogar Kinder gaben ihre Münzen her. Bauern organisierten sich. Man strickte Handschuhe und warme Socken und schickte sie an die Front.
6: Kirgisische Arbeiter sammelten warme Kleidung, Handschuhe und Socken. Geschenke an die Soldaten der Roten Armee. Kleopatra Tschernova bestickte ein Handtuch mit der Aufschrift »Sei ein Held«. Es war ihr dringender Aufruf an einen unbekannten und dennoch geliebten Verteidiger des Vaterlands.
1: Der Krieg erreichte jeden Winkel der Sowjetunion. Es gab nicht einen Fleck auf der Landkarte, aus dem sich nicht Freiwillige an die Front meldeten. Im Jahr 1941 lag Tadschikistan weit im Hinterland. Dennoch bildeten sich vom ersten Tag des Krieges an vor den Rekrutierungsbüros in Duschanbe lange Schlangen. 300.000 Menschen verließen die entlegene Zentralasiatische Republik, um sich den Kämpfen anzuschließen. Jeder Dritte kehrte nicht zurück.
7: Der Leiter der Kommunistischen Partei Tadschikistans schickte ein Telegramm an das zentrale Politbüro. Was sollen wir tun? In nur 2 Tagen meldeten sich hier in Stalin mehr als 5000 Freiwillige an die Front. Allein in Stalinabad. Es gab auch Freiwillige aus Schutschand, Kulob und Kurgan-Tübe, heute Buchta. Die Leute überrannten die Rekrutierungsstellen und verlangten, in den Kampf gegen den deutschen Faschismus entsandt zu werden. So war das damals. Der Krieg brachte nicht sofort Veränderungen. Der Krieg zeigte sich hier erst, als im Oktober 1941 die ersten Verwundeten ankamen. Man gab die Anordnung heraus, wonach in der tadschikischen Sowjetrepublik Evakuierungskrankenhäuser einzurichten seien. Und im Oktober kamen die ersten Verwundeten hier an.
1: Die 22 Schulen und Krankenhäuser in der Stadt wurden in Militärkrankenhäuser umgewandelt. Das subtropische Klima, die Stille, Ruhe und die professionelle Pflege der Mediziner halfen den Soldaten bei der Genesung.
7: Die Puschkin-Schule Nummer 20 in Stalinabad war eine der ersten Schulen in Duschanbe. Es gab eine Zeit, in der dort keine Häuser standen, aber die Schule wurde dort gebaut. Sie wurde vor dem Krieg gebaut, im Jahr 1938. Die ersten Schüler, die ersten Lehrer kamen, es begann so gut. Und plötzlich Krieg. Für 2 lange Jahre wurde die Schule in ein Krankenhaus umfunktioniert. Man pflegte die Verwundeten und Amputierten. Die größte Anerkennung gebührt unseren Ärzten, die aus der gesamten Sowjetunion hierher kamen. Viele blieben in Tadschikistan.
1: Jedes Grab auf dem russischen Friedhof in Duschanbe erzählt eine Geschichte. Die genaue Anzahl der Soldatengräber ist unbekannt. Aber bei einem Spaziergang an den Grabsteinen vorbei sieht man viele rote Sterne.
7: Man sieht den Grabstein eines Soldaten, dann den eines Zivilisten, dann wieder den eines Soldaten. Ich setzte mir zum Ziel, die Namen der hier Begrabenen herauszufinden. Viele wurden namenlos begraben, aber ich wollte nicht einfach unbekannter Soldat schreiben. Langsam wurden hier Alleen gebaut und alles wurde restauriert. Zwischen 1941 und 1945 gab es in Duschanbe 22 Evakuierungskrankenhäuser. Laut den offiziellen Daten starben rund 154 Menschen, die hier begraben wurden. Weißrussland, Kasachstan, Usbekistan, Gebiet Rjasan, Ukraine.
1: Udmurtien.
7: Ja. Aus allen Regionen der Sowjetunion. Tadschikische Soldaten liegen verteilt über Russland, Weißrussland, Polen und Deutschland. Ihre Gräber werden gepflegt. Und es ist unsere Pflicht, auch jene zu pflegen, die für immer in der Erde Tadschikistans liegen werden.
1: Im Großen Vaterländischen Krieg wurden in der tadschikischen Sowjetrepublik mehrere Kavalleriedivisionen aufgestellt. Die Männer aus den Bergregionen waren ausgezeichnete Reiter. Viele wurden rekrutiert.
7: Es war einfach unmöglich, sich einen Tadschiken ohne Pferd vorzustellen. So wie heute jeder ein Auto braucht, am besten ein schickes. Damals waren es Pferde, am besten ein Edelross. Welche Pferde hatte man? Natürlich aus der Lokai-Zucht. Starke, widerstandskräftige Pferde. Die tadschikischen Kavalleristen wuchsen im Sattel auf.
5: Allgemein herrscht der Eindruck, dass der Zweite Weltkrieg ein Krieg der Maschinen und Flugzeuge gewesen sei. Das stimmt auch, ja, aber es war auch ein Krieg der Pferde. Alle kriegsbeteiligten Nationen nutzten den Pferdetransport. Pferde wurden rekrutiert wie Menschen.
7: Ja, es wird ein harter Weg.
8: Die schießen wieder den ganzen Tag. Schau nur. Ein Blitz, Rauch und Qualm. Schließlich ist ein Teil des Beins weg.
7: Das Gehirn sendet ein Signal, aber das Bein ist weg. Es ist schwer natürlich.
5: Langsam, langsam.
9: Ich dachte nur, ich schlage einfach mit der Faust zu, um sie vom Himmel zu holen.
7: Ja, es schmerzt. Es ist erschütternd. Eine Gliedmaße ist abgerissen.
10: Alias, bist du am Leben?
7: Ja.
8: Mir fehlt also ein Bein? Das ist nicht tödlich.
9: Ich bin sicher, dass ich meinen Platz im Leben finden werde und eine Möglichkeit von Nutzen zu sein.
8: Das Wichtigste ist, dass man weiterlebt.
7: Alle haben es geschafft.
8: Natürlich glauben viele,

0: Menschen an den American Dream, der uns so lang eingeredet wurde. Die Menschen glauben, dass die Vereinigten Staaten sie beschützen und ihnen ein besseres Leben ermöglichen können als in ihrer Heimat.
1: Präsident Trump verspricht, viele Menschen abzuschieben.
2: Wie lange hast du in den USA gelebt?
3: 12 Jahre. Ich bin 40 Jahre alt. Ich hatte mit 17 Jahren die Grenze überquert. Illegal.
4: Aus anderen Ländern wird man nicht abgeschoben. Nur aus den USA, die schon immer rassistisch waren.
5: Allein die Tatsache, dass man sich illegal in diesem Land aufhält, macht einen bereits zu einem Kriminellen.
6: Es geht darum, dass die Menschen eine falsche Vorstellung von den USA haben. Dort könne man glücklich, wohlhabend und ohne Sorgen leben.
7: Jetzt, da Donald Trump den Einwanderungsprozess eingestellt hat, ist unser Traum geplatzt.
0: Angesichts der Besonderheiten des Krieges brachte die Rote Armee in weiten Teilen Kavallerie zum Einsatz. Daher gab es in der Roten Armee Kosakeneinheiten, die in den entsprechenden Regionen aufgestellt wurden, und Gebirgskavalleriedivisionen, die aus Zentralasien stammten und von dort an die Front verlegt wurden.
6: All das nahm ein Jahr in Anspruch. Es war nicht so, dass die Männer eingezogen und sofort an die Front geschickt wurden. Nein, sie trainierten ein ganzes Jahr. Ein ganzes Jahr. Sie mussten gut schießen können, mit allerlei Waffen, wie dem Mosin Nagant, dem Infanteriemaschinengewehr DP oder dem Maxim-Maschinengewehr. Sie wurden zu Artilleristen ausgebildet, richtige Alleskönner. Das war die berittene Infanterie.
8: Im Oktober 1941 wurde die 20. tadschikische Gebirgskavalleriedivision aus Tadschikistan zur Verteidigung Moskaus entsandt. Die Division führte eine Vielzahl von Angriffen tief hinter den feindlichen Linien durch. Sie zerschlugen die 78. Infanteriedivision der Deutschen und fügten der Division Totenkopf sowie der Division Großdeutschland erhebliche Verluste zu.
6: Nachdem die 20. tadschikische Gebirgskavalleriedivision loszog, begann man unverzüglich mit der Aufstellung der 61. Kavalleriedivision. Die Heldentaten dieser Division nahe Stalingrad bleiben unterbewertet. Als man die 6. Armee einkesselte, gab Hitler den Befehl an Manstein, sie herauszuhauen. Um dies zu ermöglichen, zog Hoth eine schlagkräftige Einheit zusammen, die einen Korridor aufbrechen sollte, um der 6. Armee unter Paulus den Ausbruch zu ermöglichen.
8: Im Dezember 1942 hielten die Kavalleristen die deutschen Panzer für 3 Tage auf, bis Verstärkung eintraf. Hierdurch konnte man den Kessel bei Stalingrad aufrechterhalten und den Ausbruch der 6. Armee unterbinden. Diese Schlacht an der Wolga markierte den Wendepunkt im Krieg. Tadschikistan wurde zu einer bedeutenden Basis im Hinterland, die aus dem Westen der UdSSR evakuierte Fabriken und Flüchtlinge aufnahm. Niemals zuvor hatte man dort so viele Neuankömmlinge gesehen. Unter den neu angesiedelten Gruppen befanden sich das Leningrader Komödientheater, Soyuz Dead Film, das Theater Voronezh und das Filmstudio Odessa. Mit dem Bau des berühmten Opern- und Balletthauses begann man im Jahr 1938 und selbst nach dem Ausbruch des Krieges wurden die Bauarbeiten nie ausgesetzt.
6: Am 17. Februar 1942 wurde das Theater mit einer großen Feier eröffnet. In meinen Händen halte ich ein beeindruckendes Programm. Leningrader Staatstheater, Saison 1942 bis 43. Dies ist ein erhalten gebliebenes Original. Schauen wir hinein. Hier sehen wir Lidia Sucharevskaya, Boris Tenin, Erast Garin, Faina Ranevskaya. Ja, Faina Ranevskaya kam nach Stalinabad, um in einem Film über den tapferen Soldaten Schwake mitzuwirken, mit dem Titel Schwakes neue Abenteuer.
9: Tante Adel, wenn du wüsstest, wie sehr ich im Gefängnis von unserer Badewanne träumte.
10: Die Wanne ist weg. Sie haben sie letzten Samstag mitgenommen. Du wirst dich in der Waschschüssel waschen müssen. Sieh nur, was dieser verdammte Hitler mir angetan hat. Du hast nur noch eine halbe Tante.
9: Tante Adel, wenn ich den Hitler in die Finger bekäme.
10: Was würdest du mit ihm anstellen?
9: Nichts Besonderes. Ich würde ihn mit Benzin übergießen und an allen vier Enden anzünden. Nein, warte, nur an einem Ende, dann brennt er länger.
10: Nicht genug.
8: Anlässlich des 30. Gedenktags des Sieges wurde in Duschanbe ein großes Ehrenmal gebaut. Bis zum heutigen Tag finden dort Paraden statt.
6: Diese Treppen erinnern an die Veteranen, die in den 70er, 80er und 90er Jahren hier ankamen. Leider sind nur noch zwei der Veteranen des großen Vaterländischen Krieges hier in Duschanbe am Leben. Sie sind die einzigen. Selbstverständlich tragen die Leute, die Jungen, die hierher kommen, die Energie und die Stärke der Veteranen des großen Vaterländischen Krieges weiter. Bis heute finden hier jedes Jahr am 9. Mai Gedenkveranstaltungen statt. Wir versammeln uns hier und legen neben der ewigen Flamme Blumen nieder.
8: 1942 war nicht weniger brutal als das erste Jahr des Krieges. Zu dem Zeitpunkt war fast die Hälfte des europäischen Teils der UdSSR unter deutscher Besatzung. 3,5 Millionen sowjetische Soldaten waren in Gefangenschaft. Unter diesen Bedingungen war die Wiederaufstockung der Militärränge eine enorme Herausforderung.
11: Für die Deutschen war die Logik des Krieges klar. Sie dachten, dass das ihr Land werden würde. Sie erwarteten, dass die besetzten Gebiete ihren Kriegsaufwand tragen würden. Der Krieg sollte den Krieg versorgen. Das Ziel war es, dass das Deutsche Reich, also das deutsche Territorium, die besetzten östlichen Gebiete nicht unterstützen würde. Sie gingen vor wie eine Maschine, die die Ressourcen der besetzten Länder aufsog. Sie nahm alles, was es zu nehmen gab. In den Dokumenten der Deutschen findet sich der Begriff Territorium, wo alles aufgegessen ist. Nichts mehr übrig.
12: Das Jahr 1942 lastete auf den Schultern der Völker Russlands und Zentralasiens.
11: Die Russische Sozialistische Föderative Sowjetrepublik war die größte Republik der Sowjetunion, sowohl in Bezug auf die Landmasse als auch auf die Bevölkerungszahl. Insofern war es selbstverständlich, dass Russen den größten Anteil des Militärkontingents ausmachten.
12: Den größten Anteil hatten ethnische Russen mit 80%. 10% waren Zentralasiaten und weniger als 1% waren Südkaukasier. Beim Vorrücken unserer Truppen boten die befreiten Gebiete neue Ressourcen. Einheiten an der Front hatten die Befugnis, Leute ähnlich wie Rekrutierungsbüros einzuziehen. Nachschubtruppen unterstützten die Ränge und sorgten für den Ausgleich. Neue Rekruten ersetzten die Verluste.
8: 1943 war für die Rote Armee ein Jahr der Erfolge. An allen Fronten rückte man vor. Nach Stalingrad zerschlug man den Feind nahe Kursk und nahm die linke Flanke der Ukraine unter Kontrolle. Mit der Befreiung des Donbass holte Russland ein wichtiges Kohlebergbauzentrum zurück.
13: Die Deutschen bauten die schwer befestigte Mois-Front auf. Sie betrachteten dies als ihre neue Grenze. Hitler bestand darauf, dass der Donbass nicht aufgegeben werde. Auch nicht vorübergehend, da die dortigen Ressourcen für seine Kriegsindustrie unerlässlich waren. Ohne sie hätte das Nazi-Regime nicht fortbestehen können. Unser Militär benötigte gerade mal 25 Tage, um den Donbass zu befreien.
8: Die Rote Armee überquerte den Dnepr. Vor ihr lagen die Kämpfe um die rechte Flanke der Ukraine und die Krim.
13: Als die Kämpfe begannen, warfen unsere Flugzeuge Handzettel ab mit dem Text des Liedes »Mann aus Odessa«.
9: Du stammst aus Odessa, Micha. Deshalb fürchtest du kein Leid. Du bist ein Seemann, Micha. Ein Seemann niemals weint. Du verlierst nie den Mut.
13: Odessas Befreiung war Vaters schönste Erinnerung. Es war seine Heimatstadt. Es war ihm eine große Freude, das Gefühl eines großen Erfolgs. Er tat es nicht nur für sein Land, sondern auch für seine Heimat. Hier wuchs er auf und arbeitete als junger Mann.
8: Auf dem Rückzug wandten die Deutschen die Taktik der verbrannten Erde an. Sie machten Dörfer, Brücken und Kraftwerke dem Erdboden gleich. Hunderttausende Zivilisten wurden vertrieben oder hingerichtet. Infrastruktur wurde zerstört. Nach der Befreiung aus der Besatzung der Deutschen forderten viele Menschen Rache für die Verbrechen der Nazis.

0: Meine Mutter kommt aus dem Dorf Bogorodichnoe, unweit von Svetogorsk, Lavra. Fast alle unserer Marschälle, insbesondere jene aus der Ukraine und Weißrussland, bauten Schulen in den Gegenden, aus denen sie stammten, bevor sie ihre Datschen errichteten. Mit dem Geld, welches er zusammen mit seinen Orden erhalten hatte, baute auch mein Vater Schulen. Einschließlich einer Schule im Dorf Bogorodichnoe.
1: Von allen Republiken war die Weißrussische Sowjetrepublik am meisten vom großen Vaterländischen Krieg betroffen. Am 22. Juni 1941 waren sowjetische Grenzsoldaten die ersten, die gegen die deutschen Truppen kämpften. Danach folgten die lange Besatzung und der Völkermord, dem 3 Millionen Menschen zum Opfer fielen.
2: Tatsächlich hat wohl jeder Weißrusse in dem Krieg einen Verwandten verloren. Deshalb ist die Erinnerung in uns so gut erhalten. Es ist die Geschichte unserer Familien, unserer Großväter und Großmütter.
1: Es war ein weißrussischer Partisan, der 1944 die Offensive der Roten Armee in Gang brachte. Er operierte hinter den feindlichen Linien und setzte wichtige Kommunikationslinien und strategisch wichtige Anlagen außer Gefecht.
2: 374.000 Partisanen und 70.000 Untergrundarbeiter. In dem besetzten Gebiet kämpfte eine Armee von fast einer 500.000 Menschen. Während der Besatzung wurden mehr als 11.000 Züge in die Luft gesprengt, mehr als 18.000 Fahrzeuge wurden zerstört und über 500.000 Nazis getötet. All dies war den weißrussischen Partisanen und Untergrundkämpfern zu verdanken. 88 weißrussische Partisanen wurden zu Helden der Sowjetunion. Es waren aber nicht nur Weißrussen, sondern auch Kämpfer anderer Nationen, die sich hier auszeichneten.
1: Zwei Fronten. Die vordere Frontlinie und eine zweite im Rücken des Feindes. Alle kämpften für den Sieg und gemeinsam besiegte man den Feind.
2: Nicht nur Weißrussland, sondern auch Teile des Baltikums und Ostpolens wurden befreit. Die Operation im Jahr 1944 sorgte für einen Zusammenbruch der faschistischen Idee und den Sieg über die mächtige Heeresgruppe Mitte, die über Weißrussland vorrückte.
1: Im Juli 1944 wurde in Minsk eine besondere Parade abgehalten.
2: Stellen Sie sich vor, mehr als 30.000 Partisanen und Untergrundkämpfer nahmen daran teil. Der Aufmarsch wurde von Iwan Danilowitsch Tscherniachowski organisiert und war einer Militärparade sehr ähnlich.

0: Margo und Ilja machen sich wieder auf den Weg.
1: Du hast doch bestimmt irgendwas vor.
2: Ich schlage vor, wir fahren irgendwo hin. Wir waren im Sommer unterwegs, dann sollten wir auch im Winter reisen.
0: 5500 Kilometer mit dem Auto, von Moskau bis zum Baikalsee.
2: Augen zu, zwei, drei.
0: Auf dem Weg dorthin erwarten sie neue Bekanntschaften, überraschende Erkenntnisse und Abenteuer.
3: Prima, ich mache euch heute zu Knödelfeen.
1: Oh, du bist heute eine Knödelfee.
0: Das ist das wahre Russland, wie sie es mit eigenen Augen sehen sollten.
1: Hier fängt Sibirien an.
2: Hurra!
4: Das war der große Vaterländische Krieg. Wir hatten ein Vaterland und das war die Sowjetunion.
5: Wir versuchen, die Erinnerung an den großen Vaterländischen Krieg zu erhalten und den Lügen und Desinformationen entgegenzuwirken, die über diesen Krieg und das russische Volk in den Medien ausgegossen werden. Warum wollen wir Freundschaft mit Russland? Die Russen sagen selbst, dass es ein großer Krieg war. Und obwohl die Russen beim Erringen des Sieges das größte Opfer brachten, sagen sie, wir seien alle gleich und hätten den Sieg gemeinsam errungen. Das sagen uns die Russen. Warum sollten wir also ihre Hand der Freundschaft ablehnen? Lasst uns auf der Tatsache aufbauen, dass unsere Vorfahren in denselben Gräben lagen und gegen denselben Feind kämpften. Darauf kommt es an.
6: Für die Völker Georgiens und des Kaukasus ist der Respekt vor den Älteren ein Gesetz des Lebens. Natürlich erinnern sich die Georgier. Sie ehren die Helden noch heute. Am 9. Mai legen sie an den Gedenkstätten Blumen nieder. Denn die Helden erbrachten viel größere Opfer auf dem Altar des Sieges.
0: Indem sie den Faschismus besiegte, ermöglichte uns die Sowjetunion ein Leben in Frieden, Wohlstand und Entwicklung. Die Faschisten hatten mit ihrer Ideologie etwas komplett anderes vor Augen.
7: Während des Krieges versuchten die Ideologen des Dritten Reiches, die arischen Wurzeln der Völker Transkaukasiens offenzulegen, um dies politisch auszunutzen. Außerdem rekrutierten sie Einheimische, um an Hitlers Seite zu kämpfen.
8: Von Anfang an versuchten die Deutschen, ethnische Konflikte zu instrumentalisieren, um die Bevölkerung für ihre Interessen zu mobilisieren.
5: Die Deutschen hätten uns nicht verschont. Die Annahme, sie hätten die Slawen als Untermenschen betrachtet, während sie in uns Angehörige einer höheren Rasse gesehen hätten, ist falsch. Auch uns sahen sie als Untermenschen an, ebenso wie Russen und alle anderen. Basierend auf entsprechenden Dokumenten schreiben mehrere deutsche Forscher, dass, auch wenn die Deutschen nicht geplant hätten, uns zu verdrängen, sie uns niemals Autonomie oder einen eigenen Staat zugestanden hätten.
9: In Nürnberg wurden Dokumente gezeigt, die explizit belegten, dass sie die nächsten Kandidaten bei der Schaffung von Lebensraum gewesen wären. Sie wurden zu dem Glauben verleitet, sie seien Kumpane, aber man hat sie nicht darüber informiert, dass dies nur vorübergehend sein sollte. Die Deutschen hatten nicht die Absicht, die Menschen, deren sie sich vorübergehend bedienten, am Leben zu erhalten oder vom geplanten Völkermord auszunehmen.
5: Auch wenn Georgien kein Teil der Sowjetunion gewesen wäre, hätten es sich die Deutschen einverleibt. Wenn es nicht die Deutschen gewesen wären, dann eben die Türken. Und Georgien hätte nichts gehabt, mit dem es sich hätte wehren können. Also war dieser Krieg auch unser Krieg, weil die Interessen Georgiens mit denen der Sowjets und dem Rest der Welt übereinstimmten.
0: Sie werden hier keine Familie finden aus der nicht ein Angehöriger an den Kämpfen beteiligt war. Es war der reale Faschismus. Ihn nicht zu zerschlagen, hätte die gesamte Welt ins Verderben gestürzt.
10: Mein Urgroßvater Nikolaus Mjavanadze kämpfte im Großen Vaterländischen Krieg und wurde mit Orden ausgezeichnet. Darauf bin ich sehr stolz und ich werde beim Marsch des Unsterblichen Regiments ein Foto von ihm in den Händen halten. Er kämpfte in Kertsch und Simferopol. Er machte den gesamten Krieg mit und kam verwundet nach Hause. Ich bin stolz. Alle Georgier sind stolz auf ihre Großväter, weil es ein beispielloser Krieg war.
6: Diese Männer hatten einen eisernen Willen. Es waren Männer aus Stahl. Sie machten eine Menge durch, verloren aber nie ihren Glauben. Ich erinnere mich, wie ich in ihre Gesichter schaute, als ich noch ein kleiner Junge war. Sie glaubten an die Zukunft. Sie vertrauten auf die Zukunft

0: Und sie glaubten an den Wiederaufstieg ihres Landes.
1: Im Kaukasus tobten die Kämpfe. Die Deutschen nahmen Wladikawkas ein und bombardierten Suchumi. Sie rückten immer näher.
0: Der Feind wollte den Transkaukasus, weil es sich um eine strategisch wichtige Achse handelte. Und sie wollten die Ölförderanlagen in Baku.
2: Öl ist das Lebensblut des Krieges. Und Deutschland brauchte davon jährlich 1 Million Tonnen. Vielleicht mehr, um den Krieg und die Einnahme Europas erfolgreich fortsetzen zu können. Wenn die Deutschen die Ölfelder in Grozny erreicht hätten, hätten sie auch auf Maikop vorrücken und Baku unter Beschuss nehmen können. Für die Energieproduktion der Sowjetunion wäre dies ein Desaster geworden.
0: Stalin entsandte Beria persönlich, um die Verteidigung im Kaukasus zu stärken und den Feind aus dem Transkaukasus herauszuhalten. Es gab mehrere georgische Divisionen, die 242., die 392. und die 414. Division. Wenn man seine georgischen Landsleute neben sich kämpfen hat, will man sich beweisen. Unter den Bergvölkern wie den Georgiern und Kaukasiern sind Würde und Ehre das Wichtigste.
3: Eines der wichtigsten und längsten Gefechte im Großen Vaterländischen Krieg fand im Kaukasus statt. Im Oktober 1943 stoppten die sowjetischen Truppen das Vorrücken der Deutschen und verteidigten die Region, insbesondere deren strategisch wichtige Ölfelder und Transportrouten.
1: Das georgische Volk hat sein Land stets im Kampf verteidigt. Niemand konnte es bezwingen, denn der Kampfgeist war ungebrochen. Noch wichtiger aber war die Tatsache, dass Josef Stalin, der Kommandeur und Oberbefehlshaber in diesem Krieg, der auch der Vorsitzende des staatlichen Verteidigungskomitees war, aus der Stadt Gori stammte. Die Tatsache, dass ihr Oberkommandeur ein Georgier aus Gori war, bestärkte die Menschen sehr.
4: Wir werden immer über Stalin diskutieren. Er war eine sehr kontroverse Persönlichkeit. Es gibt eine Vielzahl von Dokumenten, unter denen auch einige unschöne sind. Niemand hat das Recht, Menschen im Rahmen außergerichtlicher Repression mit einem Federstrich in den Tod zu schicken. Ja, solche Dokumente existieren. Aber die Lage machte es erforderlich, über gewisse Dinge hinwegzublicken. Wir verneigen uns vor den Menschen, die unter dem Regime litten, die Verwandte verloren oder sogar in Gefangenenlager gesteckt wurden. Aber bemerkenswerterweise kehrten sie an die Front zurück, um zu kämpfen. Es ist bemerkenswert. Und es waren Menschen aller Nationalitäten.
5: Achtung, hier spricht Moskau. Alle sowjetischen Radiostationen sind auf Sendung.
6: Kameraden, Mitbürger, Brüder und Schwestern, Soldaten der Armee und der Marine, zu euch spreche ich. Dem heldenhaften Widerstand der Roten Armee zum Trotz rückt der Feind weiter vor und wirft neue Kräfte an die Front.
4: Er hat diese Rede selbst geschrieben und überarbeitet. Das wissen wir aus archivierten Dokumenten. Es hatte auch einen symbolischen Charakter, denn es war ein Appell an die Nation, nicht aus einer Klassenperspektive, sondern aus einer menschlichen.
7: Er sprach die Menschen als seine Brüder und Schwestern an, um ihnen zu zeigen, dass sie tatsächlich seine Brüder und Schwestern waren, dass sie das Land verkörperten und dass sie alle in Gefahr waren. Das hat die Menschen tatsächlich bewegt, als sie ihm im Radio zuhörten. Das Schlimmste war die Panik zu Kriegsbeginn. Aber am 3. Juli nahm Stalin den Menschen die Angst. Für ihn persönlich war es auch sehr schwer. Er übermittelte den Menschen seine Gefühle darüber, dass er seine eigenen Söhne an die Front geschickt hatte. Das war sehr bewegend.
3: Ende 1944 hatte die Rote Armee die gesamte Sowjetunion von den Eindringlingen befreit und die rasche Befreiung Europas begann. Als klar wurde, dass der Sieg unmittelbar bevorstand, machte Stalin im November 1944 erstmals den Vorschlag, die rote Fahne über der Hauptstadt des Deutschen Reiches zu hissen.
2: Die Geschichte der roten Siegesfahne begann im November 1944 mit einer Rede, die Genosse Stalin bei einer Feier zum Gedenken an den Jahrestag der Revolution hielt. Hierin hob er hervor, dass die Rote Armee fast gewonnen habe und dass man

72. Division rückten zuerst in die Stadtmitte ein. Der Reichstag war stark befestigt und von großen Gebäuden mit dicken Mauern umgeben. Rund 1000 deutsche Soldaten waren direkt im Reichstag stationiert, während die Garnison im Umfeld insgesamt 5000 Mann umfasste. Die Attacken begannen am 30. April und die ersten Versuche, den Reichstag zu erreichen, wurden zurückgeschlagen. Die entscheidende Attacke fand am Abend des 30. April statt. Unsere heldenhaften Soldaten Michail Egorov und Meliton Kantaria schlugen sich mit dem Banner, welches am Beobachtungsposten der 151. Division aufbewahrt wurde, bis zum Reichstag durch. Ihr Versuch, auf das Dach des Reichstages zu gelangen, scheiterte aber, weil die Männer in der Dunkelheit nicht den Weg finden konnten und zurückkehren mussten. Später stieß Leutnant Alexei Berest hinzu. Die drei Männer fanden einen Ausgang zum Dach des Reichstages und sicherten ihn.

0: Die Siegesfahne über dem Reichstag symbolisiert den Sieg des Guten über das Böse. Am 1. Mai 1945, nachdem die Hauptstadt von der Roten Armee eingenommen worden war, hissten Michail Egorow und Meliton Kantaria das Siegesbanner über Berlin. Unteroffizier Meliton Kantaria war ein einfacher sowjetischer Soldat, der für immer in die Geschichte Georgiens einging.
1: Hier spricht Moskau. Der 9. Mai ist ein nationaler Feiertag. Der Tag des Sieges.
2: Der Sieg wurde durch immense Leistungen errungen. Es war sehr schwer und forderte von den Menschen höchste geistliche und materielle Anstrengungen. Das ist ein Fakt.
3: Der 9. Mai ist der wichtigste Tag, vielleicht sogar für die gesamte Welt. Einen solchen Tag gab es nie zuvor und wird es nie wieder geben.
0: Zwölf Steinblöcke aus dunkeltrotem Porphyrgestein. In jedem davon ein Name einer Stadt eingraviert. Im Innern Kapseln mit Erde von den umkämpftesten Schlachtfeldern des großen Vaterländischen Krieges. Als ein Symbol für die Verbindung zwischen den Städten und den Menschen, die sich im Krieg bewährten. Für mehr als ein halbes Jahrhundert brennt im Alexandergarten nahe dem Kreml die ewige Flamme. Sie ist ein Symbol der Erinnerung und des Respekts für die Millionen von Menschen, die im großen Vaterländischen Krieg kämpften und starben.
2: Wir erlitten größere Verluste als alle anderen Nationen. Dies ist ein Zeichen der Empathie für diese großen Verluste.
0: Jedes Jahr am Gedenktag versammeln sich hier Menschen aus den ehemaligen Sowjetrepubliken, aus allen Ländern und Städten. Noch heute, Jahrzehnte danach, erinnern sich diese Länder der großen Taten ihrer Helden.
2: Ich hoffe, dass uns dies lange erhalten bleibt als ein wichtiges Symbol, nicht nur für die ältere Generation, sondern auch für die jüngere, aufstrebende Generation.

0: Rapur hat dir einen Gefallen getan und dich Taigan zugeteilt.
1: So sieht's aus, Leute. Da haben wir uns was eingebrockt, was? Ich bin ein Kosake. Mein Deckname ist Taigan. Ich habe ein halbes Jahr in diesem Bataillon gedient. Nur, dass es da noch Taurien hieß. Ein Sturmbataillon. Los, los, los. Weg vom Fenster, weg vom Fenster. Meine Söhne sind 16 Jahre alt. Nun, wenn ich nicht in den Krieg ziehe, werden sie es tun.
2: Wer sonst? Wir erziehen auch unsere Kinder zu echten Kosaken.
1: Man muss Soldat sein, ob man ein Kosake ist oder nicht. Man muss Soldat sein, von Kindesbeinen an.

0: Darf ich jetzt?
1: Ja, jetzt kannst du sie aufmachen. Heute ist der große Tag.
0: Der große Tag.
1: Der große Tag.
0: Der Tag, an dem die Geschenke aufgemacht werden.
1: Einfach so?
0: Ist das eine Kühlbox?
1: Nein. Also, was ist das?
0: Ich weiß nicht. Ist das ein Grill?
1: Ja.
0: Das ist ein Grill. Dann müssen wir dafür noch Fleisch kaufen. Vielen Dank. Ein tolles Geschenk. Jetzt brauchen wir nur noch Grillkohle und Fleisch.
1: Wo sollen wir das alles aufbauen?
0: Im Hotelzimmer.
1: Was?
0: Muss man das etwa draußen machen?
1: Ja, eigentlich schon. Du kannst es hier drin anmachen und versuchen, das Hotelzimmer nicht abzufackeln.
0: Das Geschenk ist super. Aber jetzt müssen wir es so schnell wie möglich einsetzen. Aber heute müssen wir noch fahren.
1: Hier, Ilja, das ist auch für dich. Es wird Zeit, dass du endlich Deutsch lernst. Du hast genug Zeit vertrödelt.
0: Danke. Soll ich von hier bis hier lernen?

0: Tag, prosche.
1: Welches Thema willst du? Haus oder Mensch? Werde zum Thema Mensch. Gesicht, Körper.
2: Wie wäre es mit Gesundheit? Wobei, nein, Gesundheit ist zu schwierig.
1: Gesundheit ist zu schwierig.
2: Wie wäre es mit Arbeit?
1: Oder Essen?
2: Ja, Essen ist gut. Machen wir das.

0: Die Nahrungsmittel.
1: Die Nahrungsmittel.
2: Ja, so ungefähr.
1: Die Nahrungsmittel. Die Nahrungsmittel.
3: So, richtig?
2: Ja. So, das hier ist jetzt einfacher.
3: Lies einfach vor, ich muss auf die Straße achten.
2: Okay, Thema Fleisch.
3: Fleisch ist perfekt.
2: Das hier solltest du auch wissen. Ich esse.
4: Ich esse.
1: Ich esse.
4: Ich hätte ja.
1: Ich esse. Esse die Gute.
2: Ja.

0: Margot, willst du ein Glas Honig aufhängen?
1: Ich habe an diese Oralamulette hier gedacht.
0: Mir gefallen sie nicht.
1: Mir schon.
0: Mir nicht.
1: Ich will den hier aufhängen.
0: Ich aber nicht.
1: Spielverderber.
0: Ich mag solche Dinger hier, die herumbaumeln.
1: Das sind so viele. Sag.